0: ab dem ersten Krankheitstag. Der Vorsitzende des CDU-Arbeitnehmerflügels Radke sagte dem Spiegel, man solle den Punkt vielleicht noch einmal überdenken. Der Streitwert scheine in keinem gesunden Verhältnis zu den vermeintlichen Verbesserungen zu stehen, sagte Radke. Die Spitzen von CDU, CSU und SPD hatten sich am Mittwoch auf eine ganze Reihe von Reformen geeinigt. Unter anderem sollen Arbeitnehmer bereits am ersten Krankheitstag ein Attest vorlegen müssen, gegen die Pläne gibt es aber breite Kritik. Russland meldet die Einnahme der ostukrainischen Stadt Kostjantinivka. Die Stadt gilt als ein strategisch wichtiger Stützpunkt auf dem Weg zu den letzten größeren Städten in der Donbass-Region, die noch unter ukrainischer Kontrolle stehen. Kostjantinivka war seit Ende vergangenen Jahres stark umkämpft. Die Ukraine kommentierte die Meldung aus Russland bisher nicht. Nach dem Rücktritt von Fußball-Bundestrainer Julian Nagelsmann hat sein möglicher Nachfolger Jürgen Klopp erstmals öffentlich Interesse an dem Job bekundet. Aus dem ARD-WM-Team Hendrik Lückhoff.
1: Klopp bestätigte bei Magenta TV erste Gespräche mit dem DFB. Der Verband sei auf ihn zugekommen, das Timing der Anfrage sei für ihn besser als jemals zuvor, sagte Klopp, den der DFB schon mehrmals gerne als Bundestrainer verpflichtet hätte. Aber, so der Meistertrainer von Dortmund und Liverpool, es müssten jetzt intensive Gespräche folgen, denn die Probleme würden nicht an der Personalie Julian Nagelsmann hängen, man müsse im deutschen Fußball grundlegend Dinge verändern. Unterdessen hat Ägypten das WM-Achtelfinale erreicht, durch einen 4:2-Sieg im Elfmeterschießen gegen Australien.
0: Das waren die Nachrichten. Das Wetter in Deutschland. Meist trocken, an der Nordsee etwas Regen bei 16 bis 7 Grad. An der Ostsee stürmisch. Tagsüber Wolken und Regen, einzelne Gewitter, im Süden viel Sonne bei 19 bis 30 Grad. Am Sonntag Schauer und Gewitter, zeitweise freundlich, 19 bis 31 Grad und am Montag bis 32 Grad. Es ist 2:03 Uhr.
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3: Die A1 Hamburg Richtung Bremen ist zwischen Hamburg-Stillhorn und Harburg wegen Brückenarbeiten bis Montag ca. 5 Uhr gesperrt. Die Umleitung führt über die U76. Die A1 Köln-Euskirchen ist zwischen Erftstadt und Kreuz-Bliesheim wegen Bauarbeiten in beiden Richtungen bis Montag früh gesperrt. Die A2 Dortmund Richtung Hannover ist zwischen Kamener Kreuz und Hamm ebenfalls wegen Bauarbeiten bis Montag früh gesperrt. Die A2 Hannover Richtung Berlin ist zwischen Eilsleben und Bornstedt nach einem Unfall gesperrt. Dadurch staut es sich zurzeit. Die A57 Nimwegen Richtung Krefeld wird in Höhe Krefeld-Gartenstadt wegen Bauarbeiten bis 5 Uhr früh gesperrt. Und die A59 Bonn Richtung Köln ist zwischen dem Dreieck Porz und Köln-Rath bis Montag früh gesperrt. Das war's vom Verkehr. Ihnen eine gute und freie Fahrt.
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3: Wie immer vom Norddeutschen Rundfunk in Hamburg. Im Studio ist heute bis 6 Uhr Detlef Karg und diese ARD-Infonacht wird im Zeichen des Fußballs stehen, bevor wir uns gleich dem Trainerwechsel in der deutschen Nationalmannschaft widmen. Hier die kurze Information. Die Kapverden haben es tatsächlich gegen Argentinien in die Verlängerung geschafft. Zur Stunde steht es 1:1. Die Verlängerung beginnt gleich und wir blicken natürlich auch im Verlauf der ARD-Infonacht auf dieses offenbar spannendes Spiel. Das ging dann doch schnell. Julian Nagelsmann hat also seit gestern seinen Job als Bundestrainer nicht mehr. Ein Job, der gefühlt für viele in Deutschland ja wichtiger ist als der des Bundeskanzlers, wenn nicht sogar mindestens gleichwertig. Über den Startrainer Jürgen Klopp wurde schon lange gemunkelt, auch vor der WM, die Deutschland diesmal wieder nicht bestanden hat. Seine Erfolgsbilanz in verschiedenen Clubs ist glänzend, entsprechend auch der Verlauf der Karriere über Mainz, Dortmund und Liverpool. Zweimal wurde Klopp Meister mit Dortmund, Gewinner der Champions League und vieles andere. Und viel mehr geht ja im Vereinsfußball kaum noch. Ein ganz anderer Typ also als Julian Nagelsmann, vielleicht charismatischer. Aber ein Trainer ist nichts ohne Mannschaft. Und derzeit fehlen vielleicht Spielertypen wie einst Franz Beckenbauer, an die sich Generationen von Menschen erinnern. Wie Klopps Weg mit der Nationalmannschaft sein wird, ist natürlich noch offen. Ein Porträt von Anne von Eickels.
4: Es ist gut 10 Jahre her, da sagte Jürgen Klopp einen vermutlich nicht vorher zurechtgelegten Satz. 5 Worte, die ihn bis heute wohl kaum besser beschreiben können.
5: So I'm a totally normal guy. I'm the normal one, maybe, if you want this.
4: The normal one, also genauso wie alle anderen. Jürgen Klopp hat gute Seiten und schlechte, trifft viele richtige Entscheidungen und einige falsche.
6: Mir ist nicht egal, was andere Leute denken, ich kann mich nur nicht danach richten.
4: Jürgen Klopp ist immer seinen eigenen Weg gegangen, hat immer selbst bestimmt, was er machen will. Mit wenig Platz für andere und anderes neben sich. Das sollte man wissen, wenn man mit Klopp zu tun hat, ihm Verantwortung überträgt. Im Gegenzug gibt es dafür das emotional-sportliche Kloppo-Gesamtpaket.
7: Also wenn ich etwas mache, dann lass es uns bitte richtig machen. Das ist das, was am Ende zu Erfolg führt.
4: Und Erfolg hat der Trainer immer gehabt. In Mainz, Dortmund und Liverpool. Ein Potenzialoptimierer. Dort, wo die Weltklasse fehlte. Jürgen Klopp führte seine Mannschaft mit viel Teamgeist aus dem Mittelmaß nach oben. Als Menschenfänger mit großen Worten und großem Herz.
6: Mein Wertekompass basiert, wenn man so will, auf 3 Dingen. Das ist meine Erziehung, mein Glaube und mein gesunder Menschenverstand. Und je nachdem, was gerade notwendig ist, nutze ich dann sozusagen.
4: Jürgen Klopp vereint und vereinnahmt. Bei seinen bisherigen Clubs hinterließ er großen Liebeskummer, der gefühlt überall noch immer anhält. Die Sehnsucht nach einem wie The Normal One ist dort bis heute groß, auch bei BVB-Präsident Hans-Joachim Watzke. Er gehört zum Präsidium des Deutschen Fußballbundes, das den neuen Bundestrainer sucht. Seine Beziehung zu Klopp, echte Liebe.
8: Was uns in den 7 Jahren verbunden hat, das war mehr als miteinander arbeiten. Das ist einfach so. Werde ich nie wieder erleben. In der Form. In dieser Form des totalen Vertrauens, des totalen sich aufeinander verlassen können.
4: Doch Jürgen Klopp ist eben auch.
5: So I'm a totally normal guy. I'm the normal one.
4: Und zu einem, der genauso ist wie jeder andere, gehören neben den Stärken eben auch Schwächen. Klopps Selbstbewusstsein und seine Lässigkeit können mittlerweile manchmal überheblich wirken. Dazu kommt sein Job im Red Bull-Imperium bei den Fußballtraditionalisten nicht gut an und wird sogar als Verrat am Sport gewertet.
6: Aber da waren ja früher auch schon welche dabei, die gedacht haben, dass meine Zähne zu groß sind. Ich habe mir die Haare machen lassen und habe irgendwie komische Werbepartner. Also man kann es einfach nicht allen recht machen. Deshalb habe ich es nie versucht.
3: Anne von Eickels über Jürgen Klopp. Mein NDR-Kollege Markus Schubert hat mit unserer Sportreporterin Tabea Kunze über das Thema gesprochen. Liefert sich der Deutsche Fußballbund vielleicht aus an Jürgen Klopp?
9: Sehe ich ganz genauso. Der DFB hat sich weit aus dem Fenster gelehnt mit dieser Pressemitteilung heute, in der ja Jürgen Klopp ganz klar als Wunschlösung präsentiert wird, obwohl, so meine Informationen, es noch gar keine konkreten Verhandlungen gab. Ja, es soll erste Gespräche gegeben haben, aber eben noch keine Verhandlungen, und die werden ja entscheidend sein, denn Jürgen Klopp arbeitet nicht nur weiterhin hier als WM-Experte für den Sender Magenta, sondern er ist eben ja auch globaler Fußball Chef im Red Bull-Konzern. Und dort hat er einen Vertrag bis 2029. Und es sieht so aus, dass sich Red Bull einen Abschied auch hoch bezahlen lassen möchte. Das heißt, der DFB, ja, könnte jetzt in die Position kommen, zum allerersten Mal in der Verbandsgeschichte eine Ablösesumme in Millionenhöhe für einen Bundestrainer zu zahlen.
10: Neben Nagelsmann geht ja auch Sportgeschäftsführer Andreas Rettig. Wird Klopp nun, ehe er auf den Kader der Spieler blickt, den ganzen DFB um sich herum personell aufstellen, und kann dann Rudi Völler überhaupt auf seinem Posten als Sportdirektor bleiben?
9: Das ist wirklich eine sehr gute Frage, und das ist ja auch wieder etwas, was in diese Verhandlungsposition von Jürgen Klopp auch mit reinspielt. Er kann natürlich auch bestimmen in diesen Verhandlungen, wen möchte er denn mitbringen an Mitarbeitern? Wie stellt er sich denn die Arbeit vor beim DFB, und spielt Rudi Völler darin eine Rolle? Ich kann es mir gerade schwer vorstellen, dass Völler da in einem System Klopp noch als Sportdirektor weiterarbeiten kann. Es ist sicher nicht ausgeschlossen, denn Völler ist ja relativ unbeschadet auch aus dieser WM-Blamage hinausgekommen, wenn ich jetzt auch so die öffentliche Meinung über ihn mir anschaue. Also ich glaube, er selber würde vielleicht auch weitermachen wollen, aber ob Klopp, der ja eigentlich ein Machtmensch ist, der ja selber entscheiden will, ob der einen so erfahrenen Fußballer wie Rudi Völler noch an seiner Seite möchte als Sportdirektor. Ich würde jetzt eher nicht darauf tippen.
10: Hat Klopp eine erkennbar andere Vorstellung vom Spielen und Gewinnen wie seine Vorgänger, und wird er dann den Kader entweder mit Blick auf die EM oder auch erst die nächste WM komplett neu aufstellen und formatieren?
9: Also seine Vorstellung von Fußball, von der Herangehensweise ist sicherlich etwas emotionaler, etwas weniger verkopft als die von Julian Nagelsmann. Und wir haben ja auch aus der Mannschaft jetzt vernommen, dass einige Spieler gar nicht so happy damit waren, dass sie sich teilweise überfordert fühlen und auch sich mehr Kommunikation vom Bundestrainer gewünscht hätten. Das ist natürlich eine Stärke von Jürgen Klopp. Der kann so eine Wir-gegen-die-Mentalität in der Mannschaft erzeugen. Das hat er oft gezeigt und das ist sicher eine große Stärke von ihm. Wie sich das Team verändern wird, das ist auch eine große Frage. Klar, es gibt diejenigen, die garantiert keine Zukunft mehr haben, wie Manuel Neuer, Oliver Baumann, Antonio Rüdiger, kann ich mir vorstellen, dass die eben keine Rolle mehr spielen. Aber was ist denn mit der Generation um Joshua Kimmich oder Leroy Sané? Das sind ja direkt unangenehme Entscheidungen, die Jürgen Klopp treffen müsste. Aber er ist ja auch niemand, der vor solchen unangenehmen Entscheidungen zurückschreckt.
10: Und was bleibt Julian Nagelsmann? Sich das vorzeitige Vertragsende verzuckern lassen und dann hoffen, dass es ihm, wie Hansi Flick ja auch, gelingt, wieder mit einem Verein erfolgreich zu sein?
9: Das Verzuckern lassen, das hat auf jeden Fall funktioniert. Wir hören von einer Höhe von 7 Millionen Euro, was die Abfindung angeht. Also das ist natürlich schon mal gar nicht so schlecht bei 2 Jahren Vertragslaufzeit, die er noch gehabt hätte. Ich glaube, Julian Nagelsmann ist mit seinen 38 Jahren natürlich nicht am Ende seiner Trainerkarriere. Und er wird auch aus diesem Scheitern lernen, da bin ich mir sicher. Trotzdem hat man jetzt ja gesehen, dass er als Vereinstrainer deutlich besser funktioniert. Und ich kann mir gut vorstellen, dass es nicht lange dauern wird, bis wir ihn dann bei einem auch ambitionierten, ich will jetzt nicht sagen Spitzenverein, aber doch ambitionierten Verein auch zeitnah wieder auf der Trainerbank sehen werden.
3: Einschätzungen waren das von Tabea Kunze und wir bleiben wie versprochen fußballerisch. In der Verlängerung zwischen Argentinien und den Kapverden hat jetzt Argentinien das nächste Tor erzielt. Es steht gerade 2:1 für die Gauchos. Und zum Abschluss noch einmal ein Blick zurück auf einige Momente vor und während der Fußball-Weltmeisterschaft mit dem damaligen, man muss es ja sagen, vormaligen Nationaltrainer Julian Nagelsmann, der sich natürlich auch Verdienste um die Nationalelf erworben hat. Das sollte man an dieser Stelle nicht vergessen.
11: Das tut weh und auch, dass man 2 Jahre warten muss, bis man Weltmeister wird.
12: Dennis Undaff! Macht Dennis Undaff Dinge.
13: Ich fand seine Leistung bis zum Tor nicht gut.
14: Ganz Fußball-Deutschland wartet auf die Frage, ob Manuel Neuer dabei ist oder nicht.
15: Es wird immer zuerst der Spieler kontaktiert, das hat noch nicht stattgefunden.
16: Die Spekulationen haben ein Ende. Manuel Neuer soll im Sommer bei der Fußball-WM wieder im Tor der Nationalmannschaft stehen.
17: Deutschland startet perfekt in die WM, schlägt Curaçao mit 7:1.
18: Und dann musst du erstmal 7 Tore machen.
19: Ja, hallo, Julian Nagelsmann. Ich glaube, es ist Zeit für eine Reaktion.
17: Und das Tor! 2:1!
20: Klar ist dann schon ein sehr emotionaler Sieg.
21: Was für ein Kick! Der schlechteste bislang der Mannschaft von Julian Nagelsmann.
22: Es ist vorbei! Deutschland verliert! 1:2!
23: Wir bauen jetzt die Zelte nicht ab und packen auch nicht zusammen mit Winston-Salem, sondern fliegen am Sonntag nach Boston, um am Montag da zu gewinnen.
24: Jonathan, Tor drüber! Drüber!
25: Ins Tor und jubelt! Deutschland ist ausgeschieden!
26: Ja, ich bin keiner, der wegläuft.
3: Das war eine kurze Collage über Julian Nagelsmann.
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3: Die Bundesregierung hat ihr lang angekündigtes Reformpaket auf den Tisch gelegt, das viele Punkte enthält. An einem reiben sich offenbar alle Geister, weil er sich für Polemik eignet, die Krankschreibung. Bedeutet die geplante Änderung wirklich mehr Aufwand und Stress in den Praxen? Johannes Hoppe war bei einer Ärztin in Bochum.
27: Dr. Michaela Adolf Schüller sitzt in einem ihrer Behandlungszimmer ihrer Praxis in der Bochumer Innenstadt. Sie wirkt gelassen, unaufgeregt über die Reformpläne und das Ende der Krankschreibung per Telefon. Schließlich stamme die Idee aus der Corona-Zeit. Damals sei sie sinnvoll gewesen.
28: Aber da das jetzt kein Problem mehr darstellt, würde ich auch durchaus eine moderate Rückführung in eine normale Krankschreibung mit Aufsuchen des Arztes befürworten. Also diese Low-Shepper mag ich nicht.
27: Seit 37 Jahren arbeitet Adolf Schüller mit Patienten, seit 20 Jahren in ihrer eigenen Praxis. Ihre Aussage, die nach großem Misstrauen klingt, spiegelt schlichtweg ihre Berufsauffassung wider, erklärt die Bochumer Ärztin. Sie habe kaum Patienten, die anriefen, um sich krankschreiben zu lassen.
28: Jetzt muss ich dazu sagen, dass ich ja nicht der Krankschreiber unter Gottes Sonne bin. Also ich schreibe Menschen krank, wenn die krank sind. Ich frage auch, welchen Beruf die haben, weil manchmal, wenn ich was am Finger habe, kann ich ja vielleicht mit dem Kopf trotzdem noch denken. Und die Patienten, die vielleicht so ganz gerne immer eine Krankschreibung mal so haben möchten, die sind dann vielleicht nicht so gut bei mir aufgehoben.
27: Ähnlich unaufgeregt ist die Haltung der 63-jährigen Ärztin zur Vorlage der Krankschreibung, also der AU, beim Arbeitgeber am ersten Tag. Viele ihrer Kollegen finden die Idee katastrophal. Sie sprechen von kompletter Überlastung und noch längeren Wartezeiten für Patienten.
28: Für uns ist das eigentlich nicht aufwendiger, weil wir machen ja eine E-AU. Die wird ja sowieso dann zugestellt. Nein, ist für uns alles gleich.
27: Mit dieser Meinung könnte die Bochumer Ärztin also durchaus bei Kollegen anecken. Und was sagen potenzielle Patienten?
0: AU ab ersten Krankheitstag. Als Azubi müssen wir das eh machen. Dementsprechend kenne ich das jetzt nur so. Ansonsten weiß ich nicht, wie sinnig das ist, da ja auch Krankenpraxen schon extrem überlastet sind und unser Gesundheitssystem.
1: Es gibt.
3: Da müssen wir ganz kurz unterbrechen. Wir haben einen Falschfahrer auf der A30 Bad Oeynhausen-Rheine. Zwischen Bissendorf und Osnabrück-Hellern kommt Ihnen der Falschfahrer entgegen. Ich wiederhole, auf der A30 Bad Oeynhausen-Rheine zwischen Bissendorf und Osnabrück-Hellern ist ein Falschfahrer unterwegs. Vorsicht in beiden Richtungen und nun weiter im Programm.
4: Natürlich Menschen, die das ausnutzen. Leider.
27: Das erleben vielfach Arbeitgeber. Christian Reich ist Chef eines mittelständischen Unternehmens in Bochum mit 250 Mitarbeitenden und findet die Rückkehr zum normalen Arztbesuch ohne Telefon-AU richtig.
5: Der Weg zu einer Krankschreibung war deutlich oder ist immer noch aktuell deutlich einfacher und das wird schon auch genutzt. Natürlich nicht auf Einzelpersonen nachweislich, aber wenn man über die Gesamtheit an Kranktagen auch guckt, ist das sicherlich auch ein Faktor, warum der Anteil gestiegen ist.
27: Beim Thema AU hat sein Unternehmen 2 Kulanzkrankentage eingeführt. Die wären nach den Reformplänen weiterhin möglich, beispielsweise festgehalten in Arbeitsverträgen. Christian Reich will sie beibehalten.
5: Wir brauchen dann natürlich schon die Krankschreibung ab Tag 1. Aber wenn der Mitarbeiter morgens anruft und sagt, dem geht's so schlecht, er kommt nicht aus dem Bett, wie kann jetzt morgen zum Arzt, dann ist das auch in Ordnung. Aber im Grunde finde ich das richtig. Wenn man krank ist, dann muss man das auch nachweisen und sollte sich dafür krank schreiben lassen.
27: Die Bochumer Ärztin Dr. Michaela Adolf Schüller schlägt einen Kompromiss vor.
28: Maximale Krankschreibung telefonisch bis 3 Tage. Irgendwann muss man ja dann doch eine Entscheidung treffen, was ist es. Und dann brauche ich trotzdem die Versichertenkarte, die muss ja eingelesen werden. Das heißt, der Patient muss ja doch irgendwann kommen.
3: Und wie läuft es anderswo in Europa mit der Krankschreibung bei Beschäftigten? Blicken wir nach Frankreich, Spanien und Italien.
6: In Frankreich gibt es, anders als in Deutschland, keine gesetzliche Pflicht des Arbeitgebers zur vollen Lohnfortzahlung im Krankheitsfall. Die Ersatzleistungen bei Arbeitsunfähigkeit laufen sofort über die gesetzliche Krankenkasse. Diese zahlt in Frankreich aber erst ab dem 4. Krankheitstag. Es gibt also eine Karenzzeit von 3 Tagen. Danach gibt es auch nicht den vollen Lohn, sondern nur 50% des Grundgehalts mit einer Deckelung. Der Betrag darf das 1,5-fache des Mindestlohns nicht überschreiten. Aktuell sind das gut 2.500 Euro. Je nach Vertrag, Betriebs- oder Tarifvereinbarung können die französischen Arbeitgeber jedoch die Lohnersatzleistung im Krankheitsfall aufstocken, teilweise bis auf 100%. Es kann auch Regelungen in den Unternehmen geben, nach denen der Arbeitgeber schon die ersten 3 Karenztage ausgleicht. Einen gesetzlichen Anspruch darauf gibt es auf jeden Fall nicht. In Frankreich gilt grundsätzlich, dass die Krankschreibung dem Arbeitgeber, aber vor allem der Krankenkasse, innerhalb von 48 Stunden vorgelegt werden soll. Ansonsten drohen Leistungskürzungen.
7: In Italien braucht der Arbeitnehmer ab dem ersten Tag eine Krankschreibung. Die kann der Hausarzt oder das Krankenhaus ausstellen. Telefonische Beurteilungen liegen im Ermessen des Arztes, ob er einen Patienten sehen will oder nicht. Doch, wer krank ist, muss zu Hause auf Kontrollen warten. Das ist wahrscheinlich der größte Unterschied zu Deutschland. Während einer Krankschreibung können Amtsärzte im Auftrag der italienischen Sozialversicherungsanstalt unangekündigt zu Hause erscheinen, um zu überprüfen, ob der Arbeitnehmer tatsächlich krank ist. Die Betroffenen müssen sich zu bestimmten Uhrzeiten zu Hause aufhalten, und zwar von 10 bis 12 Uhr und von 17 bis 19 Uhr. Wer bei einer Kontrolle ohne triftigen Grund nicht angetroffen wird, muss mit erheblichen Kürzungen oder sogar dem Verlust des Krankengeldes rechnen. Auch am Wochenende gilt die Pflicht. Nicht nur die Sozialversicherung kann Kontrollen veranlassen, auch Arbeitgeber dürfen bei Verdacht auf Missbrauch eine Überprüfung beantragen.
1: Auch in Spanien sorgt die hohe Zahl an krankheitsbedingten Ausfällen in den Unternehmen für Schlagzeilen. 2024 gab es 8,5 Millionen Krankschreibungen, doppelt so viele wie 2017. Im Verhältnis zur Zahl der Beschäftigten hat sich die Quote der Ausfälle wegen Krankheiten von 2% auf 4% erhöht. Das kostet Sozialkasse und Arbeitgeber 33 Milliarden Euro pro Jahr, gab eine Untersuchung der unabhängigen Fiskalbehörde AIREF. Kranke Beschäftigte bekommen in Spanien gesetzmäßig ab dem 4. Tag ihr Gehalt weitergezahlt. Die ersten 15 Tage ist dafür der Arbeitgeber zuständig. Ab dem 16. Tag übernimmt die Sozialkasse oder Berufsgenossenschaft die Leistungen in Höhe von 60-75% des Gehalts, je nach Dauer der Krankschreibung. Zahlreiche Tarifverträge sehen aber auch eine volle Lohnfortzahlung ab dem ersten Krankheitstag vor. Die Untersuchungen sehen einen Grund für die Entwicklung im Gesundheitssystem. Patientinnen und Patienten mit schweren Rückenproblemen warten zum Beispiel ein halbes Jahr und länger auf einen Termin beim Orthopäden. Ist dann eine Operation nötig, dauert es oft noch einmal viele Monate. So sind sie nicht selten ein Jahr lang krankgeschrieben.
3: Krankschreibungen in Frankreich, Spanien und Italien. Mit diesen Staaten liegt Deutschland im Mittelfeld in Europa. Und jetzt raten Sie mal, wer der Spitzenreiter ist. Norwegen mit circa 5-6 Wochen, gefolgt von Finnland mit 5 Wochen. Vielleicht trägt das ja mit dazu bei, dass diese Staaten beim Weltglücksbericht immer an erster oder zweiter Stelle liegen. Wir kommen nach Deutschland. Zurzeit sind die Temperaturen wieder im Normalbereich, aber es war sehr heiß. Das hat natürlich auch Landwirten zu schaffen gemacht. Nico Rein hat mit zwei von ihnen gesprochen.
8: Michael Fröhlin steht auf seinem Acker bei Buggingen im Markgräfler Land, schaut rüber zum Mähdrescher, der zu retten versucht, was teilweise nicht mehr zu retten ist. Gerste und Weizen wurden viel zu früh reif. Bei anderen Getreidesorten sieht es nicht besser aus.
9: Hier sieht man Mais, der halt die letzten 3 Wochen kein Wasser bekommen hat. Und zwar jetzt 11 Tage zwischen 36 und 41 Grad. Einfach zu warm im Feld. Und dementsprechend sieht man hier schon abgestorbene Blätter, teilweise welke Pflanze. Der Mais, der kann so keinen Ertrag mehr bringen.
8: Bis zu 50% Verlust bei Gerste und Weizen. Das befürchtet Fröhlin, der auf seinem Hof unter anderem Schweine züchtet. Auf seinen Feldern mit Besprenkelungsanlage ist das Getreide normal gewachsen. Doch wo kein künstliches Wasser hinkommt, hinterlässt der fehlende Regen seine Spuren.
9: Es war einfach im Mai schon so trocken. Und ohne Wasser und der Hitze ist dem Getreide hier im Rheintal zu heiß. Wir haben da klimatisch nicht die idealen Bedingungen.
8: 3 Wochen früher als üblich drischt der Landwirt nun sein Getreide. Für Lebensmittel taugt es nicht mehr, nur noch als Futtermittel für Tiere. Davon hat Eugen Tritschler genug. Noch. Der Milchbauer aus Titisee-Neustadt muss seinen Kühen aktuell zufüttern, denn das Gras auf seinen Weiden ist an vielen Stellen verbrannt. Die Folge, seine Kühe geben weniger Milch. Hitzestress. Die Bio-Weiderinder sind jetzt tagsüber im Stall statt auf der Weide und versuchen dort, der Hitze so gut es geht aus dem Weg zu gehen.
10: Wenn es extrem ist, gerade um Nachmittag, dann stehen sie hinten direkt am Tor, am Eingang, weil es jetzt am angenehmsten ist. Selbst an der Futtervorlage, im Futtergang, sieht man, dass im hinteren Bereich, wo es angenehmer ist, Futter weg ist und auf der vorderen Seite das meiste noch dort liegt.
8: Momentan dürfen Tritschlers Tiere nur nachts auf die Weide. Der Regen in den vergangenen Tagen brachte immerhin ein bisschen Abkühlung. Für den Mais von Michael Fröhlin kam das teilweise zu spät. Ob er künftig verstärkt auf Getreidesorten setzt, die die Hitze besser vertragen? Doch selbst wenn die Landwirtschaft sich anpasst, das Grundproblem bleibe, so Fröhlin.
9: Ohne Wasser wochenlang hat es mit einmal Regen das noch nicht aufgeholt. Und wie wollen wir das zukünftig besser machen? Wir können Kulturen anbauen, die eher in der südlichen Hemisphäre zu Hause sind. Aber ohne künstliches Wasser wird es auch dort knapp.
3: Nico Rein mit seiner Reportage.

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1: Und da schalten wir jetzt live zur Begegnung Argentinien gegen die Kapverden. Ein Spiel, das unerwartet viel, viel spannender und vor allen Dingen viel, viel enger für die Argentinier geworden ist als erwartet. Florian Winkler, unser Reporter.
2: Fußball-Irrsinn, was willst du mehr? WM-Sechzehntelfinale, der Titelverteidiger Argentinien gegen die WM-Debütanten Kap Verde. Das war doch alles schon ausgemacht, das war doch klar. 90 Minuten, dann danke, tschüss für euch, liebes kleines afrikanisches Inselteam. Dann habt ihr euch hier präsentieren dürfen bei dieser WM. Nix ist Verlängerung, erneute Führung für Argentinien. Nach einem 1-1 war schon mühsam, ab in die Verlängerung, dann auf einmal das 2-1 durch Lisandro Martinez in der 103. Minute und plötzlich war alles klar, jetzt schafft's aber Argentinien. Nix war's, gar nix war's, denn da gibt es noch Sidney Lopez Cabral mit einem wunderbaren Schlenzer und das Ganze in der 103. Minute der Nachspielzeit. Und mit dem 2-2 grübelnde Argentinier um Superstar Lionel Messi, der ja zum zwischenzeitlichen 1-0 getroffen hatte. Die müssen sich jetzt hier in Miami vor 65.000

0: Entwicklung also. Und zuvor haben Ägypten und Australien gegeneinander gespielt. Mehr dazu jetzt von Irina Gneb.
1: Ägypten hat einen historischen Erfolg gefeiert und mit dem ersten K.O.-Sieg seiner WM-Geschichte das Achtelfinale erreicht. Mit einem 4:2 im Elfmeterschießen setzte sich der siebenmalige Afrikameister im 16. Finale gegen Australien durch. In der regulären Spielzeit hatte es 1:1 gestanden. In der Verlängerung fielen keine Tore. Unser Reporter Michael Augustin in Dallas mit dem entscheidenden Elfmeterschützen.
2: Hossam Abdelmagid. Jetzt zippelt er. Jetzt läuft er an. Jetzt schießt er ins Tor. Hossam Abdelmagid schießt Ägypten ins Achtelfinale. Er reißt sich das Trikot vom Leib, rennt zur Eckfahne und alle jubeln mit ihm mit. Alle springen auf, alle feiern Hossam Abdelmagid, der den entscheidenden Elfer in diesem Elfmeterschießen gegen Australien verwandelt. Die Socceroos sind raus. Ägypten ist weiter.
1: Ja, anders als die deutschen Fußballer. Das frühe WM-Aus des DFB-Teams gegen Paraguay hat nun wie erwartet Konsequenzen nach sich gezogen. Julian Nagelsmann ist nicht mehr Bundestrainer. Er ist zurückgetreten. Seine Nachfolge soll Jürgen Klopp antreten. Tim Brockmeier hat die Entwicklung für uns beim Deutschen Fußballbund verfolgt. An ihn ging die Frage, was fehlt denn noch, damit Klopp übernimmt?
3: Ja, ein Vertrag. Und um den unterschreiben zu können, muss er erstmal aus anderen Verträgen raus. Und da hat er zumindest mal mindestens zwei, von denen wir wissen, nämlich zum einen als TV-Experte bei der WM in den USA, wo er ja gerade an der Seitenlinie unterwegs ist, und dann beim Weltkonzern RB, wo er ja offiziell noch Fußball-Weltchef ist. Da wird er auch rausgeeist werden müssen. Nach unseren Informationen gibt es da keine Ausstiegsklausel, also möglicherweise kostet das den DFB dann auch noch ein bisschen, ihn da rauszubekommen. Und das dauert natürlich, bis solche vertraglichen Dinge geregelt sind, aufgelöst sind, juristisch von allen Anwälten geprüft und unterschrieben. Also ich würde sagen, da werden noch ein paar Wochen ins Land gehen, aber in der Tat, offiziell seitens des DFB ist Klopp Wunschkandidat Nummer 1 und er will auch.
1: Wir kommen zum Tennis. Jan-Lennard Struff hat für eine Überraschung in Wimbledon gesorgt und zum ersten Mal das Achtelfinale beim Rasenklassiker erreicht. Struff setzte sich gegen den früheren Weltranglisten-Ersten Daniil Medvedev mit 7:6, 7:6 und 7:5 durch. In allen drei Sätzen hatte er mit mindestens einem Break zurückgelegen.
4: War Wahnsinn heute, ja, stimmt. Immer zurückgekommen. Es war auch wichtig, dass ich mich immer wieder ausgerichtet habe, die Marschroute so zu gehen. Und ich meine, ich muss dranbleiben, zumindest von der Art und Weise, von der Körpersprache, dass ich da bin und die ganze Zeit spiele, auch wenn ich mal einen Break kriege oder wenn ich einen Satz verliere, was auch immer passieren wird. Und dass ich in drei Sätzen schlage, ist unglaublich, ja.
1: Struff spielt am Sonntag wieder. Für Alexander Zverev geht es heute um den Einzug ins Achtelfinale. Ja, und heute startet auch für die Radprofis ihr Saisonhighlight, die Tour de France. Steffen Gahr schaut voraus.
5: Tadej Pogacar ist der klare Favorit auf den Gesamtsieg. Es wäre sein 5. bei der Tour. Auf dem Weg dahin wird der Slowene auch vom Kölner Nils Polit unterstützt. Herausforderer gibt es einige, allen voran Jonas Vingegaard aus Dänemark. Florian Lipowitz macht sich derweil nach außen hin keinen Druck. Nach Platz 3 im Vorjahr will der Ulmer von Tag zu Tag schauen. Das deutsche Red Bull Team geht mit einer Doppelspitze ins Rennen. Lipowitz und der belgische Doppel-Olympiasieger Remco Evenepoel sind die Kapitäne. Insgesamt sind 12 deutsche Profis am Start. In der zweiten deutschen Mannschaft Lidl allerdings keine. Einen deutschen Etappensieg gab es zuletzt vor 5 Jahren.
1: Und die Tour de France beginnt mit einem Mannschaftszeitfahren in Barcelona.
0: Das war Irina Gneb mit dem Sport.
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7: Um 2.30 Uhr mit Ronald Lessig. Die in Teilen rechtsextreme AfD kommt heute in Erfurt zu einem zweitägigen Bundesparteitag zusammen. Die Polizei rechnet mit tausenden Gegendemonstranten und massiven Protesten. Hintergründe von unserem Reporter in Erfurt, Dan Hirschfeld.
8: Ja, das Problem ist, dass von diesen 50.000 Demonstranten, die man erwartet, 2.500 ungefähr als gewaltbereit eingeschätzt werden. Und dementsprechend viele Polizisten sind natürlich hier, um im Zweifel, wenn irgendwo Gewalt zusammenstöße, irgendetwas passiert, auch präsent zu sein. Und da man natürlich nicht weiß, wo in der Stadt das dann passiert, muss überall ein bisschen Polizei sein. Also das Zweite, ich hatte es schon kurz angerissen, ist, dass es halt Bündnisse gibt, die gesagt haben, egal ob Demonstrationen erlaubt sind oder verboten sind, an Verbote werden wir uns nicht halten, weil wir wollen diesen Parteitag der AfD verhindern.
7: Die russische Armee rückt nach eigenen Angaben im Osten der Ukraine weiter vor. Wie Kreml-Sprecher Peskow mitteilte, ist die Industriestadt Kostjaninkwa nahe Donezk inzwischen

0: unter russischer Kontrolle. Aus der Nachrichtenredaktion Stefan Everts.
1: Die Stadt war bereits Ende vergangenen Jahres schwer umkämpft und gilt als strategisch wichtiger Stützpunkt auf dem Weg zu weiteren größeren Städten im Donbass. Laut Kremlsprecher Peskow wurden sämtliche Bewohner dazu aufgefordert, die Stadt zu verlassen. Die Eroberung des Donbass gilt als eines der wichtigsten Ziele von Kremlchef Putin. Auch in den Verhandlungen über ein Ende des Krieges war der Anspruch auf die Region immer wieder eine zentrale Forderung Russlands. Die Ukraine hat die Meldungen über die Einnahme bislang nicht bestätigt. Ein Militärsprecher sprach am Abend lediglich von schweren Kämpfen rund um die Stadt.
0: Im Iran beginnen heute die öffentlichen Trauerfeierlichkeiten für den getöteten obersten Führer Khamenei. 3 Tage lang finden Zeremonien in der Hauptstadt Teheran statt. Dann soll sein Leichnam in die Pilgerstadt Qom sowie in den Irak gebracht werden. Am kommenden Donnerstag sollen die sterblichen Überreste Khameneis in seiner Heimatstadt Mashhad beerdigt werden. Khamenei war im Februar durch einen israelischen Luftangriff auf seinen Amtssitz in Teheran gezielt getötet worden. Papst Leo XIV. Wird heute auf die italienische Mittelmeerinsel Lampedusa reisen. Dort will das katholische Kirchenoberhaupt am Morgen den Inselfriedhof besuchen und an Gräbern von Migranten Blumen niederlegen, wie der Vatikan mitteilte. Danach ist unter anderem eine heilige Messe vorgesehen. Lampedusa ist für viele Migranten der erste Anlaufpunkt in Europa nach der gefährlichen Reise über das Mittelmeer. Der Papst will auf das Schicksal der Menschen aufmerksam machen. Das Wetter in Deutschland. Meist trocken, an der Nordsee etwas Regen bei 16 bis 7 Grad, an der Ostsee stürmisch. Tagsüber Wolken und Regen, einzelne Gewitter, im Süden sonnig bei 19 bis 30 Grad. Am Sonntag Schauer und Gewitter bei 19 bis 31 Grad. Am Montag im Südwesten heiter, sonst Schauer oder Gewitter bis 32 Grad. Das waren die Nachrichten.
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3: Zunächst kurz die Entwarnung für die A30 Bad Oeynhausen-Rheine. Kein Falschfahrer mehr zwischen Bissendorf und Osnabrück-Hellern. Und dann haben wir noch die A2 Hannover Richtung Berlin. Da ist die Fahrbahn zwischen Eilsleben und Bornstedt nach einem Unfall weiterhin gesperrt. Dadurch staut es sich dort. Und die A7 Hannover Richtung Kassel ist zwischen Dreieck Salzgitter und Bockenem nach einem Unfall ebenfalls gesperrt. Soweit der Verkehr. Ihnen eine gute und freie Fahrt.
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3: Im Studio ist Detlef Karg und wie versprochen bleiben wir fußballerisch. Im hart umkämpften Spiel zwischen Argentinien und den Kapverden steht es jetzt in der Verlängerung gerade 3:2 für Argentinien. Wir werden sehen, wie diese Partie ausgeht. Wir kommen zur Innenpolitik. Die AfD in Sachsen-Anhalt könnte bei den Wahlen Anfang September eventuell einen Wahlsieg erringen und zum ersten Mal auch einen Ministerpräsidenten stellen. Das Gesicht der AfD in Sachsen-Anhalt ist Ulrich Siegmund, der einen ganz neuen Ton in den Wahlkampf gebracht hat. Was sind seine Pläne? Thema jetzt in 11KM, dem Tagesschau-Podcast mit Elena Kuch.
4: Der Spitzenkandidat von der AfD in Sachsen-Anhalt, Ulrich Siegmund, lässt sich jetzt schon feiern. Denn er könnte nach den aktuellen Umfragen der erste AfD-Ministerpräsident in Deutschland werden. Warum ausgerechnet er so erfolgreich ist, darüber spreche ich heute mit Robert Bong. Robert hat mit seinen Kollegen von Panorama dazu recherchiert, welche Pläne die AfD für Sachsen-Anhalt hat und was dahinter steckt. Hi Robert.
5: Hallo Elena. Wir haben mehrere sogenannte Bürgerdialoge der AfD-Fraktion in Sachsen-Anhalt besucht. Das sind so Veranstaltungen, bei denen Landtagsabgeordnete der AfD Rede und Antwort stehen. Diese Veranstaltung fand in Salzwedel im Kulturhaus statt. Da waren 600 Menschen. Der Saal war proppevoll, riesiges Interesse. Und vor dem Kulturhaus sind dann rund 300 Menschen, die gegen diese Veranstaltung demonstrieren. Aber auch eine sehr, sehr lange Schlange von Menschen, die dort rein wollen. Also die Polizei, die da auch vor Ort war, hatte alle Hände voll zu tun, die Gruppen zu trennen und nicht aufeinandertreffen zu lassen. Da waren dann die klassischen AfD-Anhänger. Das merkt man immer daran, dass die nicht so wirklich gerne mit einem reden wollen, weil man ja vom öffentlich-rechtlichen Rundfunk ist. Und auch ein paar Menschen, die man ziemlich klar anhand von Kleidung oder auch Tattoos im Neonazi-Spektrum verorten würde. Aber auch ganz, ganz viele Menschen, die gesagt haben, dass sie einfach mal sich informieren wollen, einfach mal gucken wollen, was hat die AfD vor, wie ticken die. Viele waren halt auch da, um Ulrich Siegmund zu treffen, der Spitzenkandidat der AfD in Sachsen-Anhalt für die Landtagswahl.
6: Und dann kommt auch Ulrich Siegmund, heißt es herzlich willkommen. Ulrich Siegmund, der Zukunftsminister, Präsident von Sachsen-Anhalt, liebe Freunde.
5: Auf der Bühne hat er dann sofort den Pflock eingerammt und ganz selbstbewusst die Bedeutung dieser Wahl in Sachsen-Anhalt am 6. September klar gemacht.
7: Jetzt sind wir an einem Punkt, an dem ganz Deutschland und ich möchte mir anmaßen sogar Teile Europas und auch Teile der Welt auf Sachsen-Anhalt blicken. Und das ist nicht übertrieben, weil hier könnte Geschichte geschrieben werden und hier muss Geschichte geschrieben werden, weil wir einfach nicht mehr viel Zeit in diesem Land haben.
4: In Sachsen-Anhalt.
5: In Sachsen-Anhalt, ja, weil von hier aus, sagt er, die politische Wende auch in Deutschland eingeleitet werden kann.
4: Robert, als klar war, dass wir hier diese Folge zusammen machen heute über die AfD in Sachsen-Anhalt, haben wir uns ja einmal kurz im Treppenhaus getroffen und du hast mir gleich von deiner Wahrnehmung von Ulrich Siegmund erzählt, dem Spitzenkandidaten, und wie der im Wahlkampf ja sehr erfolgreich auftritt und agiert. Wie nimmst du ihn wahr?
5: Ja, das ist wirklich eine interessante Figur. Der ist 35 Jahre alt, also relativ jung für so einen Spitzenkandidaten, verheiratet, ein Kind, kommt aus Sachsen-Anhalt, hat BWL und Wirtschaftspsychologie studiert, war mal Unternehmer, hatte eine Firma für Raumdüfte.
4: Raumdüfte?
5: Ja. War auch mal kurzzeitig in der CDU, ist aber seit 2016 schon für die AfD im Landtag von Sachsen-Anhalt und seit 2022 Fraktionsvorsitzender. Und wenn man den dann so in Salzwedel bei diesem Bürgerdialog beobachtet, kommt der total dynamisch daher. Adrett, Frisur und Anzug sitzen. Der lächelt viel. Und vor allem gibt er sich wahnsinnig bürgernah. Also ich würde mal sagen, von den 600 Leuten hat er 100 Leute bestimmt persönlich begrüßt mit Handschlag, hat mit Dutzenden Selfies gemacht, hat dann teilweise auch seine Handynummer rausgegeben, wenn man noch Fragen hätte. Also da wird auch viel geduzt und da wird er teilweise auch wie so ein Popstar gefeiert. Der verkörpert einfach so einen neuen Typus AfD-Politiker. Der Kollege Nils Schniederjahn vom Portal Überrechts hat es mal Gute-Laune-Populist genannt und das ist auch so ein bisschen, das trifft es. Anders als zum Beispiel Björn Höcke, der ja doch immer noch sehr polarisiert und auch anders als diese Köpfe der alten AfD wie Gauland oder von Storch, die so immer sehr schlecht gelaunt und grummelig daherkommen und vor allem die CDU vor sich hertreiben wollten. Siegmund kommt positiv daher, spricht immer wieder von seiner Vision 2026. Das kann man dann auch in den sozialen Medien beobachten. Da ist er wahnsinnig erfolgreich, hat über 660.000 Follower auf TikTok. Das ist wirklich eine enorme Zahl, so erfolgreich wie kaum ein anderer deutscher Politiker. Und er ist da halt unterwegs mit sehr einfachen Botschaften, appelliert ganz, ganz viel an das Heimatgefühl in Sachsen-Anhalt. So sein Lieblingssatz ist, holen wir uns unser schönes Land zurück. Also da wird gar nicht viel über Lösungen gesprochen und wenn, dann versteht man es nicht so richtig oder es wird sehr einfach gehalten. Das ist echt das Interessante, der lässt so gar keine Flanke offen.
4: Wo ist Ulrich Siegmund denn innerhalb der AfD politisch so zu verorten?
5: Ulrich Siegmund gehört zum Rechtsaußenflügel der AfD, wenn man das so sagen kann. Der war zum Beispiel in Potsdam Ende 2023 dabei bei diesem konspirativen Treffen im Landhaus Adlon von Rechtsextremisten und AfD-Politikern vor allen Dingen. Da, wo Martin Sellner dieses Konzept der sogenannten Remigration vorgestellt hat, also diese massenhafte Vertreibung von Menschen mit Migrationsgeschichte aus Deutschland. Er nannte das dann von nicht assimilierten Ausländern.
4: Wir erinnern uns alle an diese Korrektivrecherche, die ja auch zu riesengroßen Demonstrationen dazu geführt hat.
5: Genau, da gab es große Proteste und Demonstrationen in Deutschland gegen diese Vertreibungspläne. Und dieser Begriff der Remigration, der sollte gerade in Sachsen-Anhalt später noch eine große Rolle spielen. Für Siegmund war das damals irgendwie, der hat das sehr runtergespielt danach. Er hat gesagt, dass er sei als Privatmann gewesen und hat das so spöttisch Kaffeekränzchen genannt, das nicht von großer Bedeutung sei. Also das ist das eine. Und dann muss man sagen, dass Siegmund einer der zentralen Figuren.
3: Achtung, wir haben einen Falschfahrer auf der A67 Mönchhof-Dreieck Darmstadt. Zwischen Groß-Gerau und Dreieck Darmstadt-Griesheim kommt Ihnen der Falschfahrer entgegen. Fahren Sie bitte äußerst rechts und überholen Sie nicht. Ich wiederhole, auf der A67 Mönchhof-Dreieck Darmstadt. Zwischen Groß-Gerau und Dreieck Darmstadt-Griesheim ist ein Falschfahrer unterwegs. Vorsicht da in beiden Richtungen. Und nun weiter in unserem Programm.
8: Das Mitarbeiternetzwerk der AfD Sachsen-Anhalt nimmt immer deutlichere Konturen an. Es geht nicht nur um den Spitzenkandidaten für die Landtagswahl Ulrich Siegmund, dessen Vater bei einem Parteifreund angestellt ist. Verboten ist das nicht, politisch aber umstritten. Teile der Partei protestieren lautstark. Die AfD-Landesspitze weist seit Tagen jede Schuld von sich.
4: Zu dem Vetternwirtschaftsskandal haben wir übrigens auch schon mal eine FKM-Folge gemacht. Verlinken wir in den Shownotes.
5: Und interessant ist, dass all diese Skandale von ihm und auch von der Partei der AfD in Sachsen-Anhalt so abperlen. Das scheint die Leute gar nicht großartig abzuschrecken, weil ganz im Gegenteil, die Umfragewerte gehen sogar noch hoch.
9: Wären am Sonntag Landtagswahlen in Sachsen-Anhalt, wäre die AfD klar die stärkste Kraft. Dem Sachsen-Anhalt-Trend von Infratest DIMAP zufolge käme sie auf 41%, die CDU auf 26%. Die AfD legt damit im Vergleich zur letzten Befragung im vergangenen September um 2 Prozentpunkte zu und hätte aktuell einen 15-Punkte-Vorsprung auf die CDU.
5: Das ist schon eine krasse Entwicklung seit der Landtagswahl 2021, wo die Zahlen quasi noch umgekehrt waren. Die CDU war bei 37% und die AfD bei knapp 21%.
4: Diese Zahlen, die wir da gerade gehört haben, die sind von einer Umfrage Anfang Mai. Und nun gibt sich ja die AfD in Sachsen-Anhalt sehr selbstbewusst. Und du hast es gerade schon gesagt, sie kündigen ihren Kandidaten schon als zukünftigen Ministerpräsidenten an. Und wenn man so auf die letzten Umfragewerte blickt, dann könnte das ja auch tatsächlich passieren. Wie realistisch ist das Szenario, dass die AfD den zukünftigen Ministerpräsidenten in Sachsen-Anhalt stellt?
5: Diese Entwicklung könnte tatsächlich dazu führen, dass die AfD die erste Partei ist in Sachsen-Anhalt, die mit einer absoluten Mehrheit regieren kann. Das liegt daran, dass es da so eine ganz interessante Parteienarithmetik gibt. Je weniger Parteien die 5%-Hürde schaffen, also desto größer ist die Wahrscheinlichkeit, dass die AfD die absolute Mehrheit erreicht. Wenn Grüne und BSW, wie aktuell der Fall, nicht reinkommen und vielleicht auch die SPD, die zuletzt ja bei 7% lag, dann könnte schon reichen, 40% zu bekommen, weil dann halt nur noch CDU und Linke da sind und die AfD. Zum Vergleich, also die einzige aktuelle Alleinregierung in Deutschland in einem Bundesland im Saarland, die SPD, die regiert mit 43,5%. Also da ist die AfD nicht mehr weit von entfernt. Ulrich Siegmund sagt immer, 45 plus X sei das Ziel. Wahrscheinlich brauchen sie gar nicht so viel, aber sie wollen auf Nummer sicher gehen, weil sie sagen, sie wollen keinen Koalitionspartner, sie wollen auch die CDU nicht. Man darf übrigens nicht vergessen, die AfD ist in Sachsen-Anhalt gesichert rechtsextrem eingestuft vom Verfassungsschutz. Also insoweit haben die mit ihrer Bezeichnung historische Wahl, was Ulrich Siegmund ja auch immer sagt, natürlich eigentlich auch recht, weil es wäre im Zweifel dann die erste rechtsextremistische Regierung in der Bundesrepublik.
4: Wenn wir einmal auf dieses Land Sachsen-Anhalt blicken, was sind da so die drängenden Themen in diesem Bundesland?
5: Sachsen-Anhalt geht's ziemlich schlecht. Sachsen-Anhalt ist ziemlich gebeutelt von Deindustrialisierung, marode Infrastruktur, hohe Arbeitslosenquote. Also die haben krasse wirtschaftliche Probleme wie kaum eine andere Region in Deutschland. Die Lage ist also nicht gut und das wissen auch alle Parteien da. Umso absurder ist ja, dass die AfD Anfang Juni ihre Wahlkampagne vorgestellt hat und mit dem Wahlspruch, alles ist möglich.
10: Die Rettung unseres Landes ist möglich, dass wir unsere alte, wunderschöne Heimat zurückbekommen. Alles ist möglich.
5: Die wollen 50.000 Plakate in Sachsen-Anhalt plakatieren. Die ersten hängen schon in Magdeburg. Abschieben ab Minute 1 steht da zum Beispiel. Die Fleißigen belohnen. Heizen ohne Verbote, die besten Schulen der Welt, Bürokraten vom Acker jagen und sowas alles. Also die AfD erweckt so den Eindruck, mit uns ist alles möglich.
4: Also große Versprechen und du hast ja das Wahlprogramm angeguckt und durchgelesen. Was genau plant die AfD eigentlich, sollte sie die Wahl gewinnen?
5: Also das AfD-Wahlprogramm wird von der AfD selbst ganz selbstbewusst Regierungsprogramm genannt. Also da versteht man schon, wo der Zug hinfahren soll, nämlich tatsächlich in die Regierung in Sachsen-Anhalt. Das ist ein Programm, das über 150 Seiten hat, ungewöhnlich lang. Wahlprogramme sind normalerweise nur 80 Seiten lang. Und das hat halt so den Anspruch, das Land wirklich fundamental zu verändern. Das ist also ganz viel Grundsätzliches drin und atmet so einen sehr völkisch-autoritären Geist. Und da kommt dann so ein ganz anderer wichtiger Mann ins Spiel, neben Ulrich Siegmund, nämlich Hans-Thomas Tillschneider.
11: Wir werden dafür sorgen, dass die Schulen unsere Kinder zu mündigen, mutigen, klugen, selbstbewussten und freigeistigen Bürgern heranbilden und nicht mehr versuchen, sie zu gehirngewaschenen und kompetenzlosen, feigen Gesinnungssoldaten des Regenbogenimperiums umzuerziehen.
5: Und Tillschneider als Figur, der ist im Landtag stellvertretender Fraktionschef und bildungspolitischer Sprecher. Aber vor allem, und das ist sehr wichtig, ist er so ein Vordenker der Partei. Und er hat so einen sehr langen strategischen Blick für den rechtsradikalen Umbau des Landes. Das spiegelt sich in diesem Wahlprogramm überall wieder.
4: Was steht da konkret drin?
5: Also vor allen Dingen geht es um Bildungs- und Kulturpolitik. Bei der Bildung soll die Schulpflicht durch eine Bildungspflicht ersetzt werden. Also Eltern sollen Kinder auch zu Hause unterrichten können, wenn die Lehrer mal nicht so genehm sind. Dann gibt es mehrere Maßnahmen, die sich explizit gegen Integration richten. Also Kinder von Asylbewerbern sollen lediglich irgendwie in Sonderklassen unterrichtet werden, um denen zu vermitteln, dass ihr Aufenthalt halt in Deutschland nur vorübergehend ist. Und statt die bislang vorgesehenen Integrationslotsen, die Migranten bei der Integration unterstützen sollen, brauche es nun Remigrationslotsen. Und was auch wirklich krass ist, die Inklusion von Schülern mit Behinderung wird in dem Programm als Experiment bezeichnet. Also da steht drin, behinderte Kinder würden den Unterrichtsfortgang lähmen und müssten deshalb in Förderschulen unterrichtet werden. Regenbogenflaggen, also ein Zeichen für Vielfalt und Toleranz, die sollen an Schulen verboten werden, mit dem Hinweis Neutralität. Lehrer müssen politisch neutral sein.
4: Was bedeutet Neutralität für die AfD?
5: Ja, genau. Das ist halt so, sie müssen neutral sein im Sinne der AfD. Lehrer müssen natürlich neutral sein, aber natürlich neutral im Sinne des Grundgesetzes und nicht im Sinne der AfD. Die wünscht sich mehr nationale Symbolik im Schulalltag. Nationalhymne singen zum Beispiel, Deutschlandfahnen hissen. Aber vor allen Dingen, und das ist, glaube ich, dann das Entscheidende, dass sie die Lehrpläne umschreiben will, zentral regeln will. Und da geht es vor allen Dingen natürlich um den Geschichtsunterricht. Das sei bisher schiefgelaufen. Tillschneider attestiert da den Deutschen so eine Art Identitätsstörung.
11: Diese Identitätsstörung kommt daher, dass aus den historischen Ereignissen zwischen 1933 und 1945 ein Schuldkomplex abgeleitet wurde, der über 80 Jahre danach immer noch mit allen Mitteln wachgehalten wird.
5: Tillschneider will diese vermeintliche Identitätsstörung, eigentlich ein krasses Wort, durch eine neue patriotische Bildungs- und Kulturpolitik heilen. Im Geschichtsunterricht soll halt die Nazizeit nicht mehr großartig vorkommen. Und es sollen keine Gedenkstättenfahrten mehr, also zu Konzentrationslagern etwa, stattfinden. Fokus auf das 19. Jahrhundert, auf die Erfolge der deutschen Geschichte. Die gefallenen Soldaten der beiden Weltkriege sollen geehrt werden. Tillschneider hat immer gesagt, mehr Bismarck, weniger Hitler. Also das bringt, glaube ich, ein bisschen auf den Punkt.
4: Wenn du dir dieses Wahlprogramm anguckst, welches zugrunde liegende Motiv erkennst du da? Du hast ja gerade schon gesagt, diese Bildungspolitik, die hat da einen ganz, ganz großen Stellenwert.
5: Das Motiv, was man da erkennt, ist, dass es der AfD in Sachsen-Anhalt vor allen Dingen um den Kampf um die Köpfe geht. Also das ist so ein Grundmotiv der neuen Rechten. Man will die politische Macht im Parlament zwar erlangen, aber vor allen Dingen auch die Ideologie in der Gesellschaft verwurzeln. Und das geht halt vor allen Dingen über Bildungspolitik. Der Hintergrund ist natürlich, dass die Nazizeit in den Hintergrund stellen wollen. Warum das so ist, darüber haben wir mit Andrea Löw, der Leiterin des Zentrums für Holocauststudien am Institut für Zeitgeschichte in München gesprochen. Und die hat das sehr, sehr gut auf den Punkt gebracht.
12: Rechtsextremisten, ihr ganzes Handeln, ihr ganzes politisches Handeln ist, wenn Sie so wollen, überschattet von der Geschichte des Nationalsozialismus und der Geschichte des Holocaust. Das ist genau der Endpunkt, wo rechtsextreme Politik schon mal hingeführt hat. Und das wollen die loswerden und wollen stattdessen hin zu einem Narrativ ruhmreicher deutscher Geschichte.
5: In diesem Zusammenhang darf man, glaube ich, nicht vergessen, dass die Bundesrepublik und das Grundgesetz sind eine direkte Lehre aus der NS-Zeit. Also zum Beispiel die Menschenwürde steht an erster Stelle. Die Würde des Menschen ist unantastbar, Artikel 1 im Grundgesetz. Das ist eine direkte Reaktion auf die systematische Entrechtung, Verfolgung und Ermordung von Millionen Menschen während der NS-Zeit, also insbesondere des Holocaust. Daran wird gerüttelt von der AfD. Und man muss sich schon mal die Frage stellen, wo das dann am Ende hinführt. Wo hört die Partei auf, wenn man sie erstmal machen lässt?
4: Einmal angenommen, die AfD stellt die Regierung in Sachsen-Anhalt, dann hätte sie auch die Möglichkeit, rechtsstaatliche Institutionen zu verändern. Also zum Beispiel den Verfassungsschutz in Sachsen-Anhalt, der ja, du hast es schon gesagt, die AfD als gesichert rechtsextrem eingestuft hat. Inwiefern könnte sie da vorgehen?
5: Also ein Fokus liegt bei der AfD auch auf innerer Sicherheit. Das ist auch Landeshoheit. Und ich hatte Ulrich Siegmund scherzhaft gefragt, ob man sich dann selber beobachten würde, wenn die AfD an die Regierung kommt. Fand er nicht ganz so lustig.
13: Wenn Sie die Wahl gewinnen, wie geht das weiter? Beobachten Sie sich dann selbst?
14: Ja, darüber lachen ja im Prinzip die Bürger in diesem Land nur noch. Das sind ja keiner mehr für voll. Das ist eine politische Behörde, die politisch motiviert.
13: Der Verfassungsschutz.
14: Wie bitte? Der Verfassungsschutz ist eine politische Behörde, der politisch motiviert die Opposition irgendwie einstuft, damit er sie vermeintlich überwachen kann, aber damit natürlich ein ganz klares politisches Ziel aussendet.
5: Man will den Verfassungsschutz nicht abschaffen, könnte man ja meinen, wenn man ihn so doof findet, machen sie nicht, sondern sie wollen ihn selber nutzen. Und das ist natürlich brisant, weil damit bekommen sie natürlich Zugriff auf Infos zum Beispiel zu V-Leuten, die auch die AfD überwachen im Zweifel. Und sie könnte auch den Verfassungsschutz für ihre Zwecke nutzen und zum Beispiel zivilgesellschaftliche Organisationen ausleuchten oder unter Druck setzen. Innere Sicherheit ist übrigens auch noch interessant. Sie will eine Art Bürgerwacht einführen. Als dritte Säule neben Polizei und Ordnungsamt. Und die Gewerkschaft der Polizei, mit denen haben wir darüber gesprochen, die befürchtet, dass diese Bürgerwacht, wie sie genannt wird, ein Einfallstor für die Aushöhlung des Gewaltmonopols sein könnte. Die sehen halt so Parallelen zu Bürgerwehren in anderen Staaten und warnt, Bürgerwehren, wie wir sie aus Polen, aus England und anderen Bereichen Europas kennen, greifen willkürlich Leute auf, halten sie fest, drangsalieren sie und verprügeln sie. Wenn man so etwas wie die Bürgerwacht offiziell in einem Regierungsprogramm oder einem Wahlprogramm stehen hat und das dann umgesetzt wird, dann öffnen das Tür und Tor für Selbstjustiz, sagt die Gewerkschaft der Polizei. Also die ist da wirklich sehr alarmiert. Die AfD sagt natürlich, ey, es wird alles rechtsstaatlich ablaufen und die Bürgerwacht wird nur dem Ordnungsamt unterstellt sein.
4: Wie gehen denn die anderen Parteien damit eigentlich um im Wahlkampf? Haben Sie da Strategien entwickelt, gerade auch auf Social Media? Du hast gesagt, der Spitzenkandidat ist ja geradezu ein TikTok-Star. Wie geht vor allem eben ja auch die CDU mit dem amtierenden Ministerpräsidenten damit um?
5: Ja, die CDU ist natürlich der entscheidende Faktor, weil das im Grunde genommen die einzige Partei ist, die der AfD noch vielleicht nahe kommen kann und das verhindern kann, dass die AfD die Regierung stellt. Also Sven Schulze als Spitzenkandidat, als amtierender Ministerpräsident, grenzt sich vor allem dahingehend von der AfD ab, dass er sagt, die haben keine Erfahrung im Regieren und wir sind die Einzigen, die das wirklich können.
4: Aber entwickelt die CDU eigentlich, also das eine ist ja immer die Reaktion auf eine Partei. Versuchen sie überhaupt ein eigenes Momentum zu kreieren für ihren Spitzenkandidaten? Ich meine, auch andere Parteien als die AfD könnten ja erfolgreich bei TikTok sein zum Beispiel.
5: Sehe ich nicht. Der Wahlkampf, muss man auch sagen, hat noch nicht offiziell begonnen. Für die AfD ja schon, seit Monaten sind die eigentlich schon im Wahlkampf. Bei der CDU ist es noch nicht wirklich zu merken. Ich glaube, die AfD und gerade Ulrich Siegmund ist so meilenweit entfernt schon. Es ist echt schwierig gegenzuhalten, gerade was Social Media angeht.
4: Wir werden ja jetzt nach dem Sommer im Herbst vermutlich alle auf Sachsen-Anhalt gucken, denn es wäre ein Novum, wenn die AfD den Ministerpräsidenten stellen würde. Es wäre ein Novum, wenn die AfD die Wahl gewinnen würde. Das hat es noch nicht gegeben. Was glaubst du, auf welches Szenario müssen wir uns da einstellen?
5: Ja, das ist natürlich ein Blick in die Glaskugel. Also Szenario 1 wäre so, die absolute Mehrheit AfD ist wahrscheinlich. Und selbst dann, wenn sie nicht alles umgesetzt bekommt, wird ihre Politik wahrscheinlich sehr, sehr viel Chaos verursachen. Das wird schwer rückzubauen, sieht man auch an den Erfahrungen, die in Polen oder Ungarn gemacht worden sind. Und das Szenario 2 wäre dann sozusagen eine Koalition der demokratischen Parteien, also etwa ein Regierungsbündnis aus CDU und SPD unter Tolerierung durch die Linke. Die eint aber dann wahrscheinlich nur die Ablehnung der AfD. Und das wiederum wird dann die AfD nutzen, sich als Opfer darzustellen. Und es könnte ihr im Zweifel spätestens bei der nächsten Wahl dann die entscheidenden Punkte bringen. um dann die Regierung zu stellen. Und zwar wahrscheinlich auch mit großer Mehrheit. Also irgendwie sind alle Szenarien ein ziemliches Dilemma. Die können natürlich einfach viel kaputt machen. Und egal, ob sie sich dann entzaubern, für die AfD ist das so eine Art Experiment, um auszutesten, wie Regieren geht. Also Fakt ist, die Wahl in Sachsen-Anhalt, die wird ziemlich wegweisend für die Bundesrepublik sein. Ja.
3: Das war 11KM, der Tagesschau-Podcast. Und hier ganz normal kurz WM aktuell. Argentinien hat die Kapverden in der Verlängerung mit 3:2 besiegt.
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3: Wir bleiben fußballerisch. Julian Nagelsmann ist Geschichte beim DFB. Der ARD-Sportjournalist Burkhard Hupe kommentiert, Nagelsmann sei unter dem Strich erneut ein Opfer seiner Eitelkeit geworden. Das sei schon bei den Bayern nicht gut gegangen.
15: Das Winterinterview mit dem Kicker, in dem er offen die Schwachstellen von potenziellen WM-Fahrern benannte, die schwammige Kommunikation bei der Frage nach dem Nummer-1-Torhüter, die öffentliche Demontage von Dennis Undaff, die widersprüchliche Nominierung des WM-Kaders, bei der eigene Maßgaben auf einmal keine Rolle mehr spielten, der trotzige Verzicht auf die überragende Mittelfeldkombination Pavlovic-Kimmich und.
3: Das war die Meinung von Burkhard Hupe. Die Taz aus Berlin argumentiert, das Problem mit der Selbstüberschätzung habe Nagelsmann nicht exklusiv.
16: Beim DFB hat sich nach dem vorzeitigen WM-Aus 2018 und 2022, aus welchen Gründen auch immer, die Überzeugung manifestiert, die Nationalmannschaft sei in Wahrheit viel besser als in der Realität. Es bräuchte nur einen richtig guten Trainer, um wieder auf einen guten Weg zu kommen. Nagelsmann war für diese Sicht sehr empfänglich. Und dass nun Jürgen Klopp allseits als der kommende Erlöser herbeigesehnt wird, könnte bald wieder zu ähnlichen Problemen führen. Zum Glück ist die nächste Weltmeisterschaft erst wieder in 4 Jahren.
3: Soweit die Taz. Und für die Neue Osnabrücker Zeitung birgt die Nachfolgersuche direkt das nächste Risiko.
16: Die Öffentlichkeit fordert Jürgen Klopp als neuen Heilsbringer und der DFB räumt ein, Gespräche mit ihm zu führen. Klopp habe bereits seine grundsätzliche Bereitschaft zur Übernahme des Postens signalisiert. Doch der einstige Erfolgscoach hat sich seit 2 Jahren im werblichen Komfort eines globalen Konzerns eingerichtet und stand lange nicht mehr auf dem Trainingsplatz. Ob er nach dieser Pause sofort den Sanierungsfall DFB bewältigen kann, ist offen. Der Verband sollte vor lauter Sehnsucht nach einer populären und vermutlich teuren Galionsfigur den nüchternen Blick für die Realität nicht verlieren.
3: Der Kölner Stadtanzeiger hingegen ist zuversichtlich.
16: Nun also Klopp. Ob das gut geht? Klopp wird sich noch weniger steuern lassen als Nagelsmann. Doch das wird auch weniger notwendig sein. Wo Nagelsmanns Defizite liegen, hat Klopp Charisma, Einfühlungsvermögen und die Fähigkeit, Menschen für sich einzunehmen. Er mag sich zeitweise als dämlich wahrnehmen und das sogar öffentlich sagen, doch allein diese Selbsterkenntnis sichert ihm gegenüber seinem Vorgänger den entscheidenden Vorsprung.
3: Das waren die Standpunkte, heute zusammengestellt von Ulrike Ufer.

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1: Um 3 Uhr mit Ronald Lessig. Begleitet von Protesten beginnt in Thüringens Landeshauptstadt Erfurt heute ein 2-tägiger Bundesparteitag der AfD. Unter anderem soll dabei die Parteispitze neu gewählt werden. Das amtierende Duo Weidel und Krupalla stellt sich zur Wiederwahl. Aus Erfurt Wolfgang Henschel.
2: Die Sicherheitsbehörden rechnen mit 50.000 zumeist friedlichen Gegendemonstranten, aber auch bis zu 2.500 gewaltbereiten Aktivisten sowie Straßenblockaden. Das Bündnis Widersetzen kündigte an, den Parteitag verhindern zu wollen. Die Polizei hat mehrere tausend Beamte aus allen 16 Bundesländern in Erfurt zusammengezogen. Auch Wasserwerfer, Hubschrauber und Drohnen stehen bereit. Die Polizei kündigte an, friedliche Kundgebungen zu schützen und zu begleiten. Gewalt und Straftaten würden konsequent verfolgt.
1: Die geplanten strengeren Attestregeln im Job könnten nach Expertenansicht mehr Krankentage zur Folge haben. Der Ökonom Daniel Gräber vom Deutschen Institut für Wirtschaftsforschung DIW warnte davor, dass die Zahl der Praxisbesuche und damit das Ansteckungsrisiko im Wartezimmer steigen könnten. Sollte das dazu führen, dass Menschen trotz leichter Infekte zur Arbeit gehen, könnten Ansteckungen dort wiederum zu mehr Fehltagen führen. Union und SPD hatten sich auf eine Attestpflicht ab dem ersten Krankheitstag und die Abschaffung der telefonischen Krankschreibung geeinigt. Das soll die Zahl der Krankentage senken. Im Iran finden ab heute Feierlichkeiten für den getöteten obersten Führer Khamenei statt. Es dürften die größten seit der Gründung der Islamischen Republik 1979 werden. Sie sollen über 6 Tage dauern. Aus Istanbul, Uwe Lüb.
3: 2 Tage lang wird der Sarg mit den sterblichen Überresten Khameneis in der neuen Mossala-Moschee von Teheran aufgebahrt, einer der größten Moscheen der Welt. Für Montag ist eine Prozession durch Teheran geplant. Dienstag durch Qom. Die Stadt gilt Schiiten als eine der wichtigsten heiligen Städte. Mittwoch sollen Schiiten im Irak Abschied von Khamenei nehmen können. Am Donnerstag schließlich wird der Sarg in den Imam Reza-Schrein in Khameneis Geburtsstadt Mashhad gebracht.
1: Im 16. Finale der Fußballweltmeisterschaft hat sich Favorit Argentinien nur mit Mühe gegen Außenseiter Kap Verde durchsetzen können. Erst in der Verlängerung konnte die Mannschaft um Superstar Lionel Messi das Spiel für sich entscheiden und gewann gegen den WM-Neuling mit 3:2. Nach der regulären Spielzeit hatte es 1:1 gestanden. Das waren die Nachrichten. Das Wetter in Deutschland. Tagsüber Wolken und Regen, einzelne Gewitter, im Süden viel Sonne, 19 bis 30 Grad. Am Sonntag Schauer und Gewitter, zeitweise freundlich bis 31 Grad. Am Montag heiter bis 32 Grad. Es ist 3:03 Uhr.
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4: Wir haben noch einen Falschfahrer auf der A67 Darmstadt-Mönchhof-Dreieck. Zwischen Rüsselsheim-Ost und Mönchhof-Dreieck kommt Ihnen der Falschfahrer entgegen. Ich wiederhole, auf der A67 Darmstadt Richtung Mönchhof-Dreieck. Zwischen Rüsselsheim-Ost und Mönchhof-Dreieck wird ein Falschfahrer gemeldet. Vorsicht da in beiden Richtungen. Die A1 Hamburg Richtung Bremen ist zwischen Hamburg-Stillhorn und Harburg wegen Brückenarbeiten bis Montag ca. 5 Uhr gesperrt. Die Umleitung führt über die U76. Die A1 Köln-Euskirchen ist zwischen Erftstadt und Kreuz-Bliesheim wegen Bauarbeiten in beiden Richtungen bis Montag früh gesperrt. Die A2 Dortmund Richtung Hannover ist zwischen Kamener Kreuz und Hamm wegen Bauarbeiten ebenfalls bis Montag früh gesperrt. Die A2 Hannover Richtung Berlin ist zwischen Alsleben und Bornstedt nach einem Unfall weiterhin gesperrt. Dadurch staut es sich. Die A7 Hannover Richtung Kassel ist zwischen Dreieck Salzgitter und Bockenem nach einem Unfall ebenfalls gesperrt. Die A57 Nimwegen Richtung Krefeld wird in Höhe Krefeld-Gartenstadt. Verzeihung, das ist eine falsche Aussage hier in dem Text. Sie ist in Höhe Krefeld-Gartenstadt wegen Bauarbeiten bis 5 Uhr früh gesperrt. Die A59 Bonn Richtung Köln ist zwischen dem Dreieck Porz und Köln-Rath bis Montag früh gesperrt. Und die A555 Köln Richtung Bonn ist zwischen Bornheim und Kreuz Bonn-Nord nach einem Unfall gesperrt. Das war's vom Verkehr. Ihnen eine gute und sichere Fahrt.
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4: Wie immer von NDR Info deutschlandweit ausführlich informiert mit aktuellem und Hintergründigen hier bei uns bis 6 Uhr. Im Studio ist Detlef Karg. Das sogenannte Reformpaket der Koalition bringt viele kleine und größere Änderungen bei Steuerarbeitsrecht, dem öffentlichen Bauen, beim Vermieten und beim Bürokratieabbau. Über vielleicht viel zentralere Punkte wird aber wenig geredet. Etwa Punkt 15 von 34, nachdem die Bundesregierung den Deutschlandfonds für die Rohstoffbeschaffung ausbauen will. Denn noch ist nichts oder fast wenig geschehen im Bereich seltene Erden etwa, über die seit Jahren diskutiert wird, die in China mit Kohlestrom gewonnen werden, um bei uns die grüne Energiewende möglich zu machen. Schmutzige Magnete, könnte man also sagen. Deutschland überlässt das weiter anderen. Für Kritik sorgt nur die Neuregelung der Krankschreibung. Da, das ist schlagzeilenträchtiger. Über die Debatte mehr von Karl-Dietrich Meurer.
5: Man sitzt auf der Bettkante und überlegt, passt das heute?
6: So beschreibt Unionsfraktionschef Jens Spahn in der ARD die Fälle, die die Bundesregierung mit den neuen Regeln bei Krankschreibungen verhindern will. Union und SPD haben in ihrem Reformpaket vereinbart, die telefonische Krankschreibung abzuschaffen. Außerdem soll eine Arbeitsunfähigkeitsbescheinigung grundsätzlich schon ab dem ersten Krankheitstag vorgelegt werden. Die Koalition will damit die hohen Fehlzeiten in Deutschland senken. Spahn verweist auf rund 18 Krankheitstage je Arbeitnehmer im Jahr und vergleicht.
5: Die Frage stellt sich schon, ob die Deutschen so viel kränker sind tatsächlich als die anderen in Europa. Und deswegen braucht es da Maßnahmen.
6: Zudem erklärt der CDU-Politiker,
5: wer aber tatsächlich vielleicht an dem jeweiligen Morgen nicht wirklich krank ist, aber noch überlegt, ob er hingehen sollte, der entscheidet sich dann im Zweifel vielleicht doch fürs Arbeiten.
6: Das sei auch fairer gegenüber Arbeitskollegen. Auch Bundeskanzler Friedrich Merz verteidigt die Pläne und sorgt gleichzeitig für Fragen, wenn er im ZDF sagt,
7: Sie müssen nicht am ersten Tag in die Arztpraxis. Sie müssen vom ersten Tag eine Arbeitsunfähigkeitsbescheinigung haben.
6: Wie das ohne telefonische Krankschreibung laufen soll, lässt er offen. Vielleicht denkt er an die Möglichkeit der Videosprechstunde. Für ungläubiges Stirnrunzeln sorgt auch, was der Kanzler in der ARD erklärt.
7: Wir kehren zu der Regelung zurück, die wir vor Corona hatten.
6: Das stimmt nur teilweise, denn vor der Pandemie galt bereits die heutige 3-Tage-Regel. Beschäftigte mussten ein Attest normalerweise erst vorlegen, wenn die Krankheit länger als 3 Kalendertage dauerte. Arbeitgeber aber können die Bescheinigung seitdem ab dem ersten Tag verlangen. Neu wäre, dass die Vorlage am ersten Krankheitstag zum gesetzlichen Regelfall wird. Beim Hausärzteverband nennt man den Plan eine Katastrophe. Verbandsvorsitzender Markus Blumenthal-Bayer warnt bei NDR Info.
8: Es werden in dieser Kombination mehrere Millionen mehr Patientinnen und Patienten in unsere sowieso schon sehr vollen Praxen drängen.
6: Viele Menschen kämen dann vor allem für eine Bescheinigung in die Praxen.
8: Die Kranken, die uns dringend brauchen, die werden viel länger warten müssen.
6: Strittig ist auch die Frage, ob die in der Pandemie eingeführte Möglichkeit der telefonischen Krankschreibung den Krankenstand tatsächlich erhöht hat, so wie es Merz im Interview erklärt.
7: Wir sehen, dass seitdem die Krankschreibungen deutlich angestiegen sind.
6: Ärzte und Krankenkassen sehen dafür keinen Beleg. Der Hausärzteverbandsvorsitzende Blumenthal-Bayer erklärt,
8: mit der telefonischen Krankschreibung hat das alles gar nichts zu tun. Da gibt es mittlerweile unzählige Studien, auch die Krankenkassen selber analysieren das und sagen, die telefonische Krankschreibung hat dazu überhaupt keine Veränderungen geführt.
6: Ihr Anteil lag zuletzt bei weniger als 2% aller Krankschreibungen. Auch aus der SPD kommen inzwischen Zweifel an der konkreten Umsetzung. Parteichef Lars Klingbeil sagt,
9: natürlich müssen wir das jetzt so machen, dass niemand krank zur Arbeit geht. Also da wird man jetzt gute pragmatische Lösungen finden müssen.
6: Viele Fragen bleiben also noch unbeantwortet. Im Schatten der Debatte steht auch ein Vorhaben, das bei vielen Versicherten auf Zustimmung stoßen dürfte. Die Koalition plant eine Termingarantie für Fachärzte. Patienten sollen dadurch schneller einen Termin bekommen.
4: Dietrich Karl Meurer informierte. Und über die geplanten arbeitsrechtlichen Reformen der Koalition hat mein NDR-Kollege Markus Schubert mit Professor Enzo Weber gesprochen, Arbeitsmarktexperte am Institut für Arbeitsmarkt- und Berufsforschung in Nürnberg. Die erste Frage, ob die Maßnahmen rund um die Krankschreibung Kosten senken können oder schleppt man so Infektionen in die Praxen?
10: Also ich glaube nicht, dass das Ganze viel Wirkung haben wird, außer viel Aufwand. mit dem Misstrauen, da würde ich mich ein bisschen zurückhalten. Also da sollten wir, glaube ich, einfach den Ball alle ein bisschen flacher lassen. Man braucht schon vernünftige Regelungen gegen Blaumachen. Die gibt es jetzt auch. Im Moment ist es halt nach dem dritten Tag. Dann wäre es schon am ersten Tag, ob das dann mehr Misstrauen ist als 2-3 Tage später. Ich finde, das muss man nicht so hochziehen, sondern man sollte ganz neutral einfach sehen, ist die Maßnahme praktikabel oder nicht. Und ich finde, überwiegend ist sie das nicht.
11: Dann fiel den Gewerkschaften und der Opposition bei der Lektüre des Papiers sofort das Thema sachgrundlose Befristung ins Auge. Ein Begriff, der irgendwie schon in sich so ein wenig unfair klingt. Was bewirkt das, dass bis Ende 2030 man Beschäftigte einstellen, dann aber mehrfach befristen darf? Kommt es dadurch zu einer Einstellungswelle in den kommenden 4 Jahren, weil Arbeitgeber wissen, sich wieder zu trennen würde nicht so kompliziert sein?
10: Ja, genau das ist der entscheidende Punkt. Aus Beschäftigtensicht klingt das natürlich immer irgendwie unfair, aber man muss die Lage der Wirtschaft sehen. Wir stecken jetzt seit 5 Jahren in der Stagnation. Jeden Monat verlieren wir 15.000 Industriearbeitsplätze, in denen wir mal verdammt stark gewesen waren. Und das liegt im Moment nicht daran, dass die Substanz uns massiv wegbrechen würde, sondern wir schaffen einfach nichts Neues. Die Investitionen sind seit Jahren am Sinken. Wir schaffen echt total wenig neue Stellen. Die Jobchancen von Arbeitssuchenden jetzt sind so niedrig wie noch nie. Also Erneuerungskrise nenne ich das. Und wenn man sagt, wer schafft jetzt eine Risikoinvestition in Deutschland, von der man weiß, wahrscheinlich muss man irgendwie umsteuern, es läuft nicht nach Plan, dann muss man sagen, dafür hat man einfach wenig Flexibilität. Denn für das Umsteuern ist es in Deutschland echt schwer. Wir müssen Unternehmen auch besser restrukturieren können in neue Bereiche hinein. Und dann haben wir natürlich über den Kündigungsschutz gesprochen. Soll der ganz weg? Und da wäre ich definitiv dagegen, denn der hat auch ganz viele positive Seiten. Befristungen setzen dagegen den Hebel gezielt da an, wo tatsächlich neue Jobs entstehen, also nicht den Kündigungsschutz für alle auf Dauer wegnehmen, sondern genau diesen gezielten Hebel. Das hat zwar auch Nachteile, aber das kann ich wirklich unterstützen und so etwas habe ich vorher deswegen auch geraten.
11: Für welche Branchen und für welche Betriebsgrößen ist das womöglich vor allem gedacht und auch sinnvoll?
10: Also der Kündigungsschutz, der gilt ja bei Betrieben bis zu 10 Beschäftigten nicht, da brauchen Sie das also dann nicht, aber die großen Investitionen, die werden ja auch vor allem von größeren Firmen getragen und da brauchen wir die auch. Deswegen vor allem sinnvoll ist das jetzt in Bereichen zu machen, wo wirklich Erneuerung stattfinden kann, wo es um Technologie geht, wo neue Geschäftsmodelle entwickelt werden, wo auch viel Kapital mobilisiert werden kann und dann auch in großem Umfang Stellen entstehen. Ich habe auch eine gezieltere Variante vorgeschlagen. Lasst uns diese zusätzlichen Befristungen nur da machen, wo wirklich Risikoinvestitionen getätigt werden. Da hätte man nicht so breite Streueffekte, aber es wäre natürlich auch ein bisschen komplizierter gewesen.
11: Da Sie Ihre Vorschläge erwähnen, wir neigen sowieso dazu, das jetzt zu bewerten, was auf dem Tisch liegt. Aber was fehlt denn im Programm, wovon Sie sich einen Beschäftigungseffekt versprechen würden?
10: Also neben den Befristungen ist noch eine Maßnahme drin, die ich auch sehr stark beworben habe, nämlich Abfindungen zu fördern, aber nicht einfach nur so, sondern wenn neue Jobs aufgenommen werden. Das ist wirklich weltweit einzigartig und eine Neuheit und kann Triple Win bringen. Also damit unterstützt man diejenigen, die jetzt in die Jobwechsel reingehen. Man erleichtert die Restrukturierung für die alten Firmen. Und man bringt den neuen Firmen die guten Fachkräfte. Davon verspreche ich mir wirklich einiges. Was ich gerne noch stärker drin hätte, ist eine Förderung von Qualifizierung, weil wir nicht nur Weiterentwicklung in neue Jobs brauchen, sondern auch Weiterentwicklung von neuen Kompetenzen. Also zum Beispiel ganz einfach zu sagen, jeder einzelne Qualifizierungstag, den ein Betrieb jetzt investiert, der wird mit einer simplen Tagespauschale von der Steuer abgesetzt. Ganz breit. Keine Bürokratie, keine Anträge, sondern breite Qualifizierungsförderung. Das wäre etwas.
4: Sagt Enzo Weber vom Institut für Arbeitsmarkt- und Berufsforschung der Bundesagentur für Arbeit. Und hier ganz kurz die Entwarnung. Auf der A67 Darmstadt Richtung Mönchhof-Dreieck. Kein Falschfahrer mehr zwischen Rüsselsheim-Ost und Mönchhof-Dreieck. Und damit geht's hier weiter.
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4: Um gleich 3:15 Uhr, 3:15. Viele Punkte, die die Bundesregierung in ihrem Reformpaket vorgestellt hat, zielen auf Unternehmen ab, auch auf kleine Unternehmen wie etwa Handwerksbetriebe. Markus Latton hat sich bei Handwerkerfirmen in Berlin und Brandenburg umgehört, was sie von den Vorschlägen halten.
12: Kontoauszüge, Inventarlisten, Bilanzen, Geschäftsbriefe. Unternehmen in Deutschland müssen einiges an Papierkram erledigen. Viel zu viel beklagt die Wirtschaft deshalb schon lange. Die Bundesregierung hat nun gehandelt. Fast alle Berichts- und ein Viertel der Dokumentationspflichten sollen wegfallen. Eine Besserung auch aus Sicht des Handwerks?
13: Naja, Besserung, es kommt jetzt auf die Ausgestaltung insbesondere drauf an.
12: Ralf Bürig, Hauptgeschäftsführer der Handwerkskammer Brandenburg. Tatsächlich sind viele Details der Koalitionsvorhaben noch unklar. Und die will auch Ralf Bürig abwarten.
13: Wir brauchen gerade beim verabredeten Bürokratieabbau wirklich Mut, das jetzt auch umzusetzen, was gestern vereinbart wurde. Unsere Betriebe, unsere Handwerksbetriebe ächzen vor allen Dingen unter den täglichen Bürokratiebelastungen. Und da steht viel Gutes in der Verabredung von gestern.
12: In Berlin hat Clemens Hansch, der die Ralf-Lüdke Bau- und Möbeltischlerei in Kreuzberg führt, eine andere Perspektive. Die Bürokratie sei für seinen Betrieb kein gravierendes Problem. Mit seinen 20 Mitarbeitern spüre er von der Belastung durch Dokumentations- und Berichtspflichten wenig. Ausnahmen seien Dinge wie Handwerker-Parkausweise. Das dauere in Berlin Monate, bis er sie für seinen Betrieb ausgestellt bekommt. Positiver bewertet Hansch, dass die telefonische Krankschreibung abgeschafft wird und dass die Bescheinigung künftig ab dem ersten Krankheitstag ausgestellt werden muss.
14: Wir sind halt ein Betrieb, wir sind abhängig von den Mitarbeitern, wir machen Termine und wenn es dann stellenweise häufiger vorkommt, für einen Tag krank, am Wochenende, vorm Wochenende und so, sieht das schon blöd aus. Und dann wird es zumindest ein bisschen schwerer gemacht, den manchmal vermeintlich krank.
12: Was Hansch aus Arbeitgebersicht befürwortet, stößt bei Gewerkschaften auf viel Kritik. Der Deutsche Gewerkschaftsbund etwa sprach vom Ausdruck einer Misstrauenskultur durch die neue Regel. Laut Bundesregierung sollen Betriebe einzel- oder tarifvertraglich sowie in Betriebsvereinbarungen aber ohnehin davon abweichen können.
4: Markus Latton hat sich bei Handwerkern zum Reformpaket und der Krankschreibung umgehört. Kommende Woche findet das NATO-Gipfeltreffen in der türkischen Hauptstadt Ankara statt. Die europäischen Staaten müssen eine Linie finden gegenüber den USA, die ihre Prioritäten ändern. Was allerdings schon seit Präsident Obama irgendwie klar war und nicht nur Präsident Trump angelastet werden kann. Deutschland unternimmt finanziell und militärisch besondere Anstrengungen, ebenso im Bereich der Außenpolitik. Bundeskanzler Merz hat darum gestern die Regierungschefs der drei Staaten in Berlin empfangen. Ruth Kirchner berichtet.
15: Ein kräftiger Wind pfeift ums Kanzleramt, als Merz und die Staats- und Regierungschefs von Lettland, Estland und Litauen vor die Presse treten. Der starke Wind, ein Sinnbild für die Herausforderungen vor dem NATO-Gipfel in Ankara. Da ist die Bedrohung durch Russland an der Ostflanke der NATO, aber auch die wankelmütige Haltung von US-Präsident Trump. Europa müsse daher zusammenstehen, betont der Kanzler.
16: Mir ist wichtig, dass wir so viel wie möglich auf der europäischen Seite miteinander koordiniert sind. Wir wollen gemeinsam mit unseren Verbündeten in Europa gut vorbereitet in diesen Gipfel gehen.
15: Mitte der Woche war bereits NATO-Generalsekretär Rutte in Berlin. Vergangene Woche die Staats- und Regierungschefs von Frankreich, Großbritannien, Italien und Polen. Der Kanzler will auch gegenüber den USA zeigen, die Europäer engagieren sich. Erst gestern hatte Trump die Verteidigungsausgaben der europäischen Verbündeten als lächerlich bezeichnet. Merz weist die Kritik zurück.
16: Deutschland verdoppelt seinen Verteidigungsetat innerhalb von 4 Jahren. Das ist die größte Kraftanstrengung, die wir jemals gemacht haben, um unsere Verteidigungsfähigkeit zu stärken. Insofern brauchen wir uns hier vor niemandem zu verstecken. Wir werden das auch in aller Bescheidenheit zum Ausdruck bringen.
15: Die drei baltischen Staaten müssen sich ebenfalls nicht verstecken. Ihre Verteidigungsausgaben liegen bereits knapp unter oder über 5% ihrer Wirtschaftsleistung. Damit haben sie die Ziele, die sich die NATO bis 2035 gegeben hat, bereits erfüllt. Aber, sagt der lettische Präsident Rinkevičs, es gehe nicht nur ums Geld.
17: But what is important that now this figure is being transformed into real capabilities.
15: Wichtig sei, dass aus den Zahlen echte militärische Fähigkeiten werden, betont er. Denn die Bedrohung ist für die baltischen Staaten sehr real. Alle drei grenzen direkt an Russland. Umso wichtiger ist es für sie, dass Deutschland mit der Litauen-Brigade und dem deutsch-niederländischen Korps zur Sicherheit des Baltikums beiträgt. Dafür bekommt der Kanzler viel Lob und dafür, dass die baltischen Staaten gehört werden.
17: For Friedrich to convene us here before the Ankara, this is also symbolic.
15: Dass Friedrich uns hier vor dem Ankara-Gipfel zusammenbringt, ist symbolisch, betont der estnische Ministerpräsident Michal. Wie groß die Bedrohung durch Russland im Baltikum gesehen wird, macht der litauische Präsident deutlich. Sein Land erwägt eine Verfassungsänderung, um die Stationierung von Atomwaffen in Litauen zu ermöglichen.
18: We would like to be the integral part of this nuclear deterrence.
15: Wir wollen ein integraler Teil der nuklearen Abschreckung werden, begründet Präsident Nauseda den Vorstoß. Der Kanzler nickt. Eine unnötige Provokation in Richtung Moskau. Nein, sagt Merz, er nehme den Vorstoß mit Respekt zur Kenntnis. Litauen sei auch in diesem Bereich bereit, sein Land und das NATO-Territorium zu verteidigen. Offen blieb dabei, inwieweit ein solcher Schritt vereinbar wäre mit internationalen Verträgen.
19: Ruth Kirchner war das.
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19: Heute, der 4. Juli, ist der wichtigste Nationalfeiertag der USA. Es werden viele Feierlichkeiten erwartet. Heute, vor 250 Jahren, sagten sich 13 Kolonien in Nordamerika von Großbritannien los und unterzeichneten in Philadelphia eine gemeinsame Unabhängigkeitserklärung. Das war die Geburtsstunde der Vereinigten Staaten von Amerika. Christian Schwalb blickt zurück.
21: Die Vorgeschichte dieser Unabhängigkeit beginnt 3 Jahre früher im Hafen von Boston, British America. Im Dezember 1773 stürmen wütende Bürger britische Handelsschiffe. Hunderte Kisten mit Tee landen im Hafenbecken. Die Boston Tea Party ist ein Protest gegen die britische Krone. Die Kolonisten wenden sich gegen ihr Mutterland, das hier in seinen 13 nordamerikanischen Kolonien Steuern erhebt, auch auf Tee.
22: Das Volk sollte sich nie erheben, ohne etwas Erinnerungswürdiges zu tun,
21: notiert einer der Kolonisten, John Adams, später mal Präsident, in seinem Tagebuch, und er soll Recht behalten.
22: Die Vernichtung des Tees wird notwendigerweise so wichtige und dauerhafte Konsequenzen haben, dass ich sie als epochemachendes Ereignis betrachten muss.
21: Die Unabhängigkeit von der Krone ist anfangs kein Thema, denn viele Auswanderer verstehen sich weiter als Briten. Aber weder wollen sie besteuert, noch daran gehindert werden, weiter neues Staatsland im Westen zu erschließen. Das nämlich hatte die britische Regierung mittlerweile verboten. Der Historiker Mischa Honeck.
23: Das waren lange Zeit die Hauptstreitpunkte. Der Siedlerkolonialismus war das Kerngeschäft des britischen imperialen Projekts. Und das war eben eine besondere Provokation, dass man dieses Besiedlungsverbot erlassen hatte, weil die britische Krone erstmal kein Interesse hatte, weitere kriegerische Auseinandersetzungen zu führen mit den Indigenen.
21: Es folgen Boykottaufrufe gegen britische Waren, Proteste. Großbritannien schickt Soldaten. Die 13 Kolonien gründen ihren Kontinentalkongress und stellen eine eigene Armee auf. Oberbefehlshaber George Washington, wenige Jahre später der erste Präsident. 1775 brechen Kämpfe aus. Aber erst die Propagandaschrift Common Sense des Monarchiegegners Thomas Paine lässt die Stimmung zugunsten der Unabhängigkeit kippen. Bald beginnt die Arbeit an einer entsprechenden Erklärung, die Scheidungsurkunde vom Mutterland. Federführend Thomas Jefferson, auch der wird später mal Präsident.
23: Und es gab zeitgleich, während in Philadelphia debattiert wurde, in den ganzen Kolonien von unten heraus bis zu 90 Declarations of Independence, die aus den Kommunen kamen, die auch alle an diesem Diskurs teilgenommen haben. Es war ein kollektiver Prozess.
24: Wir halten diese Wahrheiten für ausgemacht, dass alle Menschen gleich erschaffen worden, dass sie von ihrem Schöpfer mit gewissen unveräußerlichen Rechten begabt worden. Worunter sind Leben, Freiheit und das Bestreben nach Glückseligkeit.
21: Paines Ideen gegen die Erbmonarchie und für das Volk als Souverän finden sich in diesem Dokument, das in seinem berühmten zweiten Absatz die Menschenrechte ins Zentrum der zukünftigen amerikanischen Demokratie rückt. Allerdings wird das erst Jahrzehnte später Thema, als ein gewisser Abraham Lincoln auftritt, ja, ein weiterer Präsident. Verabschiedet wurde die amerikanische Unabhängigkeitserklärung in Philadelphia am 4. Juli 1776, heute vor 250 Jahren.
4: Das war Christian Schwalb.
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2: Ägypten hat es gepackt. Die Nordafrikaner haben sich im 16. Finale der Fußball-Weltmeisterschaft gegen Australien durchgesetzt. Michael Augustin hat das spannende Spiel in Dallas gesehen.
3: Ägypten gewinnt zum ersten Mal ein K.O.-Spiel bei einer Fußball-Weltmeisterschaft und zwar mit 4:2 im Elfmeterschießen gegen Australien. 1:1 war der Spielstand nach 120 Minuten. Die Führung der Ägypter in der Anfangsphase durch ein Kopfballtor von Ashour, ein Eigentor von Hani zu Beginn der zweiten Halbzeit brachte Australien wieder ins Spiel. Matchwinner im Elfmeterschießen war letzten Endes Abdel Majid, der den vierten Elfer verwandelt hat. Die Australier hatten sich vorher 2 Fehlschüsse geleitet. Sutter übers Tor und Harrington an die Latte. Australien ist draußen, Ägypten jubelt.
2: Von einem WM-Gewinner zum DFB. Julian Nagelsmann ist nicht mehr Bundestrainer. 4 Tage nach dem enttäuschenden WM-Aus gegen Paraguay hat er, so die offizielle DFB-Erklärung, seinen Rücktritt erklärt. Jürgen Klopp soll übernehmen, das ist der Wunsch, wobei Klopp noch aus seinem Beraterjob bei Red Bull raus müsste. ARD-Experte Thomas Hitzelsperger schlägt vor, nicht nur diese eine Personalie anzugucken.
5: Es ist natürlich nachvollziehbar, dass Jürgen Klopp jetzt der Top-Kandidat ist. Der DFB wäre aber gut beraten, nicht nur mit Jürgen Klopp zu sprechen, sondern auch sich um Alternativen umzusehen. Was meines Erachtens noch wichtiger

0: Lebens zu sein. Gegen den Favorisierten Daniil Medvedev gewann er die ersten beiden Sätze im Tiebreak, obwohl er in beiden Durchgängen zunächst mit einem Break zurücklag. Im dritten Durchgang lag er sogar zwei Breaks zurück und schaffte eine unglaubliche Aufholjagd. Struff gewann 5 Spiele in Folge. Sein Gegner Medvedev beendete das Match nach knapp 3 Stunden Spielzeit mit einem Doppelfehler. Damit steht der 36-jährige Sauerländer Struff zum ersten Mal in seiner Karriere im Achtelfinale von Wimbledon.
1: Und dort trifft der Warsteiner auf Hubert Hurkacz aus Polen. Am Wochenende beginnt die Tour de France. Großer Favorit, der Slowene Tadej Pogacar, der die Tour in den beiden Vorjahren für sich entscheiden konnte. Holger Gerska begleitet die Tour. Was sind denn die Höhepunkte der nächsten Wochen?
2: Es ist ein sehr abwechslungsreicher Kurs. Die Höhepunkte sind gleichmäßig verteilt. Das erste Wochenende in Barcelona mit dem Mannschaftszeitfahren und einer Klassiker-Etappe auf dem Olympiaberg Montjuïc. Das wird schon ein richtiges Spektakel. Dann geht's schon am Montag, also am dritten Tag, in die Pyrenäen. Die Etappen im Zentralmassiv und in den Vogesen sind auch landschaftlich spektakulär. Es gibt nur 5 Tage für die Sprinter, wenn alles normal läuft. Das ist sehr wenig und der erste Sprint steht auch erst auf der 5. Etappe auf dem Programm. Und dann natürlich am Ende mit den Alpen, die eigentlichen Höhepunkte. 2-mal hintereinander befindet sich der Zielstrich in Alpe d'Huez, also Mekka des Radsports, und die letzte Etappe, der letzte Tag in Paris, ist dann wie im vergangenen Jahr nicht der klassische Flachkurs Champs-Élysées rauf und runter, sondern es geht über den Montmartre. Auch das wird nochmal ein richtiges Spektakel.
1: Insgesamt legen die Fahrer auf den 21 Etappen der Tour mehr als 3.300 Kilometer zurück.
3: Das war Lars Pegelow und das wichtigste WM-Ergebnis dieser Nacht darf ich Ihnen nicht vorenthalten. Argentinien, Kap Verde nach Verlängerung 3:2.

Und zur Stunde spielen die letzten beiden Sechzehntelfinalisten. Die Partie Kolumbien-Ghana beginnt gleich und das wird dann der Gegner der Schweiz sein.

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1: Um 3.30 Uhr mit Ronald Lessig. Kurz vor Beginn des AfD-Parteitags in Thüringen hat das Verwaltungsgericht Weimar ein Versammlungsverbot gekippt. Das hat der Rechtsanwalt des Antragstellers der Deutschen Presseagentur bestätigt. Das Bündnis Widersetzen hatte angekündigt, Zufahrtswege zum Veranstaltungsort in Erfurt zu blockieren, um den Parteitag zu verhindern. Das Landesverwaltungsamt erließ daraufhin ein Versammlungsverbot und begründete das mit dem Schutz von Rettungswegen und öffentlicher Sicherheit. Zum AfD-Parteitag in Erfurt werden insgesamt 50.000 Gegendemonstranten erwartet. Die Polizei ist mit einem Großaufgebot vor Ort. Die russische Armee rückt nach eigenen Angaben im Osten der Ukraine weiter vor. Wie Kreml-Sprecher Pjeskow mitteilte, ist die Industriestadt Kostjantinivka nahe Donetsk inzwischen unter russischer Kontrolle. Aus der Nachrichtenredaktion Stefan Everts.
2: Die Stadt war bereits Ende vergangenen Jahres schwer umkämpft und gilt als strategisch wichtiger Stützpunkt auf dem Weg zu weiteren größeren Städten im Donbass. Laut Kreml-Sprecher Peskow wurden sämtliche Bewohner dazu aufgefordert, die Stadt zu verlassen. Die Eroberung des Donbass gilt als eines der wichtigsten Ziele von Kreml-Chef Putin. Auch in den Verhandlungen über ein Ende des Krieges war der Anspruch auf die Region immer wieder eine zentrale Forderung Russlands. Die Ukraine hat die Meldungen über die Einnahme bislang nicht bestätigt. Ein Militärsprecher sprach am Abend lediglich von schweren Kämpfen rund um die Stadt.
1: Im Iran beginnen heute die öffentlichen Trauerfeierlichkeiten für den getöteten obersten Führer Khamenei. 3 Tage lang finden Zeremonien in der Hauptstadt Teheran statt. Dann soll sein Leichnam in die Pilgerstadt Qom sowie in den Irak gebracht werden. Am kommenden Donnerstag sollen die sterblichen Überreste Khameneis in seiner Heimatstadt Mashhad beerdigt werden. Khamenei war im Februar durch

0: einen israelischen Luftangriff auf seinen Amtssitz in Teheran, gezielt getötet worden. In einem Stuttgarter Großmarkt ist ein Feuer ausgebrochen. Laut Feuerwehr brennt ein Hallenkomplex. Demnach drohen die Flammen auf weitere Gebäude überzugreifen. Mehr als 100 Feuerwehrleute seien im Einsatz. Einen Brand in dieser Größenordnung habe die Feuerwehr Stuttgart in jüngster Zeit nicht erlebt, so ein Sprecher. Anwohner wurden über Warn-Apps aufgerufen, das betroffene Gebiet im Stadtteil Wangen zu meiden. Wegen des Rauchs und des Gestanks sollen Türen und Fenster geschlossen bleiben. Auf dem betroffenen Großmarkt sind eigenen Angaben zufolge mehr als 100 Import- und Großhandelsfirmen angesiedelt. Das Wetter in Deutschland. Tagsüber Wolken und Regen, einzelne Gewitter, im Süden sonnig bei 19 bis 30 Grad. Am Sonntag Schauer und Gewitter, zeitweise freundlich bis 31 Grad. Am Montag im Südwesten heiter, sonst Schauer und Gewitter bis 32 Grad. Das waren die Nachrichten.
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2: Aktuell ist die A1 Hamburg Richtung Bremen zwischen Hamburg-Stillhorn und Harburg wegen Brückenarbeiten bis Montag ca. 5 Uhr gesperrt. Die Umleitung führt über die U76. Die A7 Hannover Richtung Kassel ist zwischen Dreiecksalzgitter und Bockenem nach einem Unfall gesperrt. Die A38 Göttingen Richtung Halle ist zwischen Bleicherode und Großwechsungen nach einem Wildunfall gesperrt. Das war's aktuell mit den Unfallsperrungen und wir haben noch die A67 Darmstadt Richtung Mönchhof-Dreieck ist zwischen Rüsselsheim-Ost und Mönchhof-Dreieck wegen eines Polizeieinsatzes gesperrt. Das war's vom Verkehr. Ihnen eine gute und sichere Fahrt.
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2: Mit Detlef Karg im Studio. Willkommen. Kommende Woche ist NATO-Gipfel in Ankara und von diesem Treffen soll ein klares Signal an Russland wieder einmal ausgehen. Die Ukraine soll weitere 70 Milliarden Dollar Militärhilfe erhalten und damit weiter unterstützt werden, Russland abzuwehren. Dass diese Hilfe nötig ist, zeigte diese Woche wieder in der Nacht auf Donnerstag. Da gab es ja starke Angriffe auf ukrainische Städte und viele Tote in Kiew. Darüber sprechen jetzt Anna Engelke und Stefan Niemann in dieser neuen Folge des NDR-Info-Podcasts Streitkräfte und Strategien.
3: In dieser Woche hat das gesamte Bundeskabinett einen Ausflug gemacht, und zwar ins Ministerium von Boris Pistorius. Es ist das zweite Mal, dass sich die Bundesregierung von Friedrich Merz genau dort im Verteidigungsministerium zur Kabinettssitzung getroffen hat. Und die Kabinettsmitglieder waren allerdings nicht unter sich, sondern sie hatten sich auch einen ganz besonderen Besucher eingeladen. Eine Woche vor dem NATO-Gipfel in der türkischen Hauptstadt Ankara, da war der Generalsekretär der NATO, Mark Rutte, zu Gast im Berliner Bendlerblock.
4: Herr Bundeskanzler, lieber Friedrich, Herr Bundesverteidigungsminister, lieber Boris, thank you for the warm welcome. It's always a pleasure to be in Berlin.
3: Es ist immer schön, in Berlin zu sein, sagt Mark Rutte. Und wie sich das für einen Besucher gehört, hat er dann auch noch einige Blümchen für seine deutschen Gastgeber dabei.
5: This is my message. Dies ist meine Botschaft. Deutschland führt und Deutschland liefert. Der NATO-Gipfel in Ankara ist einer, bei dem es vor allem ums Liefern gehen wird. Erhöhte Verteidigungsausgaben, Rüstungsproduktion und starke Unterstützung für die Ukraine. Es war eine Ehre, heute an der Kabinettssitzung teilzunehmen. Der Motor einer Regierung, die sehr viel tut bei den Verteidigungsausgaben. Deutschland wird bis 2029 3,5% seiner Wirtschaftsleistung für Verteidigung ausgeben. Und das ist eine wirklich große Errungenschaft. Um das zu tun, braucht es politischen Mut, Entschlossenheit und Überzeugung.
3: Also, wir hören einen begeisterten Mark Rutte. Das ist aber natürlich eigentlich auch sein Normalzustand, begeistert zu sein. Und interessanterweise sieht US-Präsident Trump das jetzt aber alles ganz anders als der NATO-Generalsekretär, vor allen Dingen mit den 3,5% Verteidigungsausgaben in Deutschland, beziehungsweise die ja in Deutschland angestrebt werden. Da hat Trump jetzt die Verteidigungsausgaben aller NATO-Alliierten in einem Post auf Truth Social am Donnerstag als lächerlich bezeichnet. Das Interessante ist, er hat dafür null Belege. Wenn man mal in den NATO-Jahresbericht schaut, dann steht da, dass Deutschland im vergangenen Jahr bei den Verteidigungsausgaben hinter den USA auf Platz 2 gelegen hat. Im Vergleich zu 2024 hat Deutschland seine Verteidigungsausgaben im vergangenen Jahr um mehr als 20% erhöht. Und zwar auf die wirklich enorme Summe von knapp 89 Milliarden Euro. Und jetzt noch eine letzte Zahl. Insgesamt haben die europäischen NATO-Partner und Kanada, also alle außer die USA, haben die ihre Ausgaben für Verteidigung um knapp 20% erhöht. Auf die Gesamtsumme, und jetzt kommt wirklich die allerletzte Zahl, auf die Gesamtsumme von 574 Milliarden Dollar im vergangenen Jahr. Das klingt für mich jetzt nicht so lächerlich, wie Trump das in seinem Truth Social Post gesagt hat.
6: Ja, über die Querelen, die möglichen beim NATO-Gipfel, werden wir ja in der Folge am kommenden Dienstag dann ausführlich berichten. Bleiben wir jetzt noch kurz bei dieser Pressekonferenz im Verteidigungsministerium. Da hat ja Boris Pistorius etwas Interessantes über den möglichen Einsatz der deutschen Marine in der Straße von Hormuz gesagt. Was genau?
3: Ja, also in meinen Ohren hat sich das, was der Verteidigungsminister gesagt hat, so angehört, als hätte er dieser Marinemission faktisch den Stecker gezogen. Also als wäre diese Minensuchaktion in der Straße von Hormuz vorbei, bevor sie überhaupt begonnen hat. Aber hier hört ihr jetzt mal selbst an, was Boris Pistorius gesagt hat.
7: Sie wissen, dass unsere beiden Schiffe in Djibouti liegen. Sie werden gewartet und warten, wie ich immer sage, aber sie werden nicht unendlich warten. Im Augenblick gibt es kein Szenario, das ich sehe in den nächsten Tagen oder Wochen, dass der Korken schnell aus der Flasche kommt und wir in die Straße von Hormuz einfahren könnten, um Minen zu räumen. Das ist im Augenblick nicht absehbar. Der Iran hat gestern Frankreich eine klare Absage erteilt und gesagt, was er von einer unautorisierten, ohne Einladung stattfindenden Minenräumung durch wen auch immer halten würde. Von daher ist das überhaupt nicht in Sicht und das führt logischerweise dazu, dass wir unsere beiden Schiffe nicht bis in den Herbst dort liegen lassen werden, in der Erwartung, dass irgendwann mal was passiert. Wir werden dann im Sommer rechtzeitig die Entscheidung treffen, dass im Zweifel unsere Soldaten eher ihren Sommer bei 40 Grad in Berlin statt bei knapp 50 in Djibouti verbringen.
3: Ja, wobei ich sagen kann, es sind gerade nicht 40 Grad in Berlin, aber wir verstehen, was er meint und wie es dann letztendlich weitergeht zwischen den USA und dem Iran. Und das alles in der Straße von Hormuz, das wird möglicherweise auch auf dem NATO-Gipfel nächste Woche Thema sein, zumindest am Rande. Jetzt gucken wir erstmal auf die Ukraine und den massiven russischen Raketenbeschuss, vor allem auf Kiew.
6: Die ukrainische Hauptstadt ist zwar russische Luftangriffe gewöhnt, Anna, aber die Nacht vom 1558. zum 1559. Kriegstag, die wird in Kiew als besonders schrecklich und fatal in Erinnerung bleiben. Russlands Kampfdrohnen, Raketen und Marschflugkörper töteten mindestens 30 Menschen und verletzten nach Behördenangaben 91 weitere. Etliche Wohnhäuser, ein Hotel, eine Rettungswache und andere Gebäude der zivilen Infrastruktur sind stark beschädigt oder völlig zerstört worden. Rettungskräfte vermuten deshalb noch weitere Opfer, vor allem unter den Trümmern eines eingestürzten neunstöckigen Wohnblocks, der direkt von einer russischen ballistischen Rakete getroffen worden war. Kiews Bürgermeister Vitali Klitschko, der sprach von einer furchtbaren Nacht und den heftigsten Angriffen auf die Hauptstadt seit Beginn des russischen Angriffskrieges. Nach Angaben des ukrainischen Militärs setzten die Angreifer dabei mehr als 500 Drohnen ein, dazu Dutzende Raketen und Marschflugkörper.
3: Jetzt hat doch die Ukraine schon seit einiger Zeit ein ziemlich gutes Frühwarnsystem für Luftangriffe, das ja die Menschen als App auf dem Handy bei sich haben. Kam der heftige Beschuss denn überraschend?
6: Nein. Die jüngste Angriffswelle begann ja am Mittwochabend schon kurz vor 22 Uhr und Wladimir Selenskyj hatte die Bevölkerung noch am früheren Abend eindringlich davor gewarnt. Die Geheimdienste hätten Erkenntnisse gewonnen, denen zufolge Russland einen Großangriff auf diverse Städte in der Ukraine und eben auch Kiew plane. Und die Menschen sollten sich in Schutzräume begeben. Viele Ukrainerinnen und Ukrainer haben sich dann in Kiew auch in diese U-Bahn-Station Station sehr tief unter der Erde in Sicherheit gebracht, haben da die Nacht verbracht. Aber selbst dort spürten sie dann die Einschläge der Gleitbomben und ballistischen Raketen kurz vor 2 Uhr Donnerstag früh. Nach einer schlaflosen Nacht wurde dann im Morgengrauen das Ausmaß der Zerstörung sichtbar. Alle 10 Stadtbezirke auf beiden Seiten des Flusses Dnipro waren getroffen worden. Und Präsident Selenskyj kündigte Vergeltung für den massiven russischen Angriff an, den er scharf verurteilte.
8: Russland hat für seinen Krieg keine Argumente mehr, außer seinen ballistischen Raketen, diese Art von Terror. Putin zieht es immer noch vor, Wohnhäuser zu besiegen, als diesen Krieg zu beenden.
6: Ja, und dem könne man nur mit der Lieferung weiterer Flugabwehrsysteme gegen ballistische Raketen begegnen. Wegen des Mangels an amerikanischen Patriot-Raketen müsse Europa rasch und entschlossen eigene Systeme entwickeln, forderte Selenskyj.
3: Ja, und auch die Bundesregierung hier in Berlin, die hat die massiven russischen Luftangriffe auf Kiew und weitere Teile der Ukraine auf das Schärfste verurteilt. So hat es ein Sprecher des Auswärtigen Amtes hier in Berlin formuliert. Und sie haben extra eine Stellungnahme rumgeschickt, was sie auch wirklich nicht häufig tun. Und in dieser Stellungnahme vom Donnerstag, da heißt es weiter:
8: Die erschütternden Bilder der Zerstörung aus der letzten Nacht zeigen einmal mehr, Russland setzt seinen völkerrechtswidrigen Angriffskrieg gegen die Ukraine mit unverminderter Brutalität fort. Putin zeigt keinerlei Verhandlungsbereitschaft. Er setzt weiter auf Raketen- und Drohnenterror gegen die Bevölkerung, während Russland an der Front enorme Verluste bei seiner Aggression gegen die Ukraine erleidet. Deswegen erhöht Deutschland gemeinsam mit seinen Partnern weiter den Druck auf Russland. Wir setzen unsere Unterstützung für die Ukraine in ihrem Abwehrkampf fort.
3: Das wird auch Thema nächste Woche in Ankara auf dem NATO-Gipfel sein. Aber vorher, das waren ja die Reaktionen aus Berlin. Gibt es auch Reaktionen aus Brüssel?
6: Ja, die gibt es. Die EU-Außenbeauftragte Kaja Kallas will sich nach der jüngsten massiven Angriffswelle Russlands für neue Sanktionen stark machen. In einer Stellungnahme auf der Plattform X schrieb sie am Donnerstag:
9: Heute werde ich als Reaktion auf die Angriffe vorschlagen, weitere Einrichtungen und Unternehmen zu sanktionieren, die den russischen militärisch-industriellen Komplex unterstützen.
6: Kallas bringt es im Kern auf eine simple und eindeutige Formel an: Je stärker Moskau ukrainische Zivilisten angreife, desto schärfer müssten die Sanktionen ausfallen.
3: Ja, du hast Moskau erwähnt. Was hören wir denn von dort? Weil die schicken ja die Drohnen und die Marschflugkörper und die Raketen auf den Weg in die Ukraine.
6: Ja, Kreml-Sprecher Dmitri Peskow hat wenig überraschend eine ganz andere Wahrnehmung und behauptet, Russlands massive Angriffe auf Kiew und Umgebung hätten allein Einrichtungen der Rüstungs- und Energiewirtschaft sowie Militärflugplätzen in anderen Landesteilen gegolten. Das russische Militär teilte noch mit, dies sei eine Reaktion auf ukrainische Attacken gegen zivile Infrastruktur auf russischem Staatsgebiet gewesen. Wer sich wie unsere Kolleginnen und Kollegen vor Ort ein Bild von der Zerstörung in Kiew gemacht hat, Anna, der dürfte die Behauptung, es seien nur militärische oder militärnahe Ziele angegriffen worden, als Kreml-Propaganda verbuchen. Und mir ist in diesen Tagen noch aufgefallen, dass nach den weltweit ja wahrnehmbaren Berichten über notorische Benzinknappheit auf der Krim und in weiten Teilen Russlands Putins Truppen offenbar den Befehl erhalten haben, ihrerseits gezielt die ukrainische Energieinfrastruktur bis hin zu einzelnen Tankstellen zu zerstören. Seit Tagen registrieren wir jedenfalls eine Zunahme entsprechender russischer Luftangriffe.
3: Ist die Front die ganze Ukraine und die ukrainische Hauptstadt? Aber eigentlich gibt es ja eine Front im Osten der Ukraine. Was gibt es denn von dort Neues?
6: Ja, in der letzten Folge hatte ich den Blick auf den Donbass gelenkt und den für die Verteidigung der Ukraine ja so entscheidenden Festungsgürtel. Die Frontstadt Kostjantinivka, die steht enorm unter Druck, möglicherweise demnächst sogar vor dem Fall. Ein Zeichen dafür, dass die ukrainischen Luftschläge gegen Russlands Ölanlagen zwar für Putin schmerzhaft sind, aber das Vorrücken, das langsame Vorrücken der Angreifer in der Ukraine nicht überall aufhalten oder gar verhindern können. Heute will ich die Situation auf der Krim etwas näher beleuchten. Die von Russland 2014 völkerrechtswidrig annektierte ukrainische Halbinsel am Schwarzen und am Asowschen Meer ist für die Besatzungstruppen von zentraler militärischer Bedeutung und deshalb zunehmend ein Ziel für ukrainische Luftschläge und auch für Geheimdienstoperationen. die bereits zu der erwähnten Treibstoffknappheit und zu Stromausfällen führten. Das sind koordinierte Angriffe auf Versorgungswege des Aggressors. Die Halbinsel soll so vermutlich von militärischem Nachschub der Russen abgeschnitten werden, um dann deren Stellungen, Raketenabschusseinheiten, Munitions- und Waffenlager auf der Krim gezielt zu bekämpfen und wenn möglich zu vernichten. Und auch hier spielen die schon angesprochenen militärischen Fähigkeiten mit unbemannten Systemen eine entscheidende Rolle, Anna. So hat der ukrainische Geheimdienst kürzlich gemeldet, man habe den russischen Militärflughafen Sarki auf der Krim angegriffen. 5 ukrainische Drohnen sollen Hangars getroffen haben. Angeblich waren darin zu dem Zeitpunkt 2 russische Kampfjets Su-30. Wir können das nicht unabhängig verifizieren, aber es ist offensichtlich, Russland hat gerade unübersehbare Schwierigkeiten, das riesige Land gegen Luftangriffe zu wappnen. Und das gilt auch für die besetzte Krim, die ist ja immerhin fast so groß wie Belgien.
3: Ja, Hoffnung auf ein Ende der russischen Annexion der Krim, auf ein Ende des gesamten russischen Krieges gegen die Ukraine. Und dieser Krieg hat ja wirklich schon sehr, sehr viele Menschenleben gekostet. Die Zahl der getöteten und verwundeten Soldaten im jetzt ja schon 4 Jahre und 4 Monate dauernden russischen Angriffskrieg soll inzwischen die Zahl von 2 Millionen überschritten haben, Stefan.
6: Ja, zu diesem Ergebnis kommt jedenfalls eine Studie des Center for Strategic and International Studies, kurz CSIS. Der Think Tank in Washington schätzt die Zahl der gefallenen ukrainischen Soldaten auf zwischen 125.000 und 150.000. Auf russischer Seite sollen es zwischen 400.000 und 450.000 Gefallene sein. Laut den amerikanischen Wissenschaftlern hat Russland in seinem Angriffskrieg gegen die Ukraine damit schon 4-mal mehr Soldaten verloren als die USA in all ihren Kriegen seit dem Zweiten Weltkrieg. Und das waren viele und lange Kriege, wie wir wissen. Man denke nur an den Vietnamkrieg, den Koreakrieg, den Irak- und den Afghanistankrieg. Die Studie des CSIS stützt sich unter anderem auf Informationen des Militärs sowie Daten westlicher Geheimdienste. Die Angaben der Denkfabrik, das wissen wir noch aus unseren Washington-Jahren, Anna, die gelten als seriös und zuverlässig. Dennoch will ich hinzufügen, dass die Quellenlage genauso schwierig und herausfordernd ist wie der Umgang mit gezielter Desinformation beider Seiten. Bekanntlich veröffentlichen sowohl Russland als auch die Ukraine gern und regelmäßig Zahlen über die angeblich hohen Verluste des Feindes, machen jedoch keine Angaben über eigene Verluste.
3: Ja, es ist gut, dass du das sagst, das mit den Zahlen. Ich meine, die Zahlen, die du genannt hast, machen einen ja fast schwindelig. Aber das ist, wie der Amerikaner oder der Engländer sagt, immer with a grain of salt. Also mit einer gewissen Vorsicht zu nehmen, diese Zahlen. Und das machen wir auch, wenn wir jetzt die Zahlen aus der jüngsten CSIS-Studie nehmen. Dort gibt es aber eine auffällige Entwicklung. Und zwar, während Russland zu Beginn des Krieges doppelt so viele Gefallene zu verzeichnen hatte wie die Ukraine, sollen es heute 8-mal so viele sein. Und die Forscher von CSIS, die führen das vor allem auf eines zurück, auf den immer erfolgreicheren Einsatz von Drohnen bei der Verteidigung der Ukraine.
6: Genau, die stetige Modernisierung der Armee und der ukrainischen Rüstungsproduktion mitten im Krieg, die wird von einem jungen Mann vorangetrieben, vor allem der seit Anfang des Jahres ukrainischer Verteidigungsminister ist, der 35-jährige Mikhailo Fedorov. Der hat nun bei Telegram verkündet, die Regierung werde erstmals seit Beginn der russischen Invasion Waffenexporte erlauben. Man habe ein klares Regelwerk für die Ausfuhr ukrainischer Waffen erarbeitet. Ziel ist es, die Finanzierung der wachsenden ukrainischen Rüstungsindustrie zu gewährleisten. Ein Teil der aus den Waffenverkäufen ins Ausland erzielten Einnahmen sollen in einen staatlichen Verteidigungsfonds fließen. Der Export von Rüstungsgütern soll allerdings nur in die Länder erfolgen, Anna, die am sogenannten Drohnenprogramm der ukrainischen Regierung beteiligt sind. Das gilt derzeit für 15 NATO-Staaten und 12 weitere Länder. Und eins noch aus meiner Sicht ist dieser neue Exportmechanismus mehr als nur eine Fußnote. Es zeugt nicht nur von Innovationskraft und Produktionspotenzial der ukrainischen Wirtschaft, sondern auch von unglaublicher Resilienz der ukrainischen Gesellschaft insgesamt. Das ist weit mehr als nur ja irgendwie Survival Mode. Aber es gibt natürlich auch kritische Stimmen und die Befürchtung, dass es im Zusammenhang mit Rüstungsexporten zu neuen Korruptionsfällen kommen könnte. Die Kolleginnen und Kollegen in unserem ARD-Studio in Kiew werden das sicher im Blick behalten.
3: Dann lass uns doch noch auf die Lage im Nahen Osten gucken. Da habe ich den Eindruck, man hört gerade nicht viel aus dieser Krisenregion. Ist das eine gute Nachricht, wenn man nichts hört?
6: Ja, man könnte es so sagen. Viele Neuigkeiten gibt's nicht. Immerhin kann ich vermelden, dass sich am Dienstag in einem Luxushotel in Doha zwei Amerikaner mit auffällig viel Security eingemietet und ihr Abreisedatum offen gelassen haben. Es sind die außenpolitischen Allzweckwaffen des US-Präsidenten, also die Sondergesandten Steve Witkoff und Jared Kushner. Ersterer, ein Immobilieninvestor mit einem geschätzten Privatvermögen von fast 2,5 Milliarden US-Dollar. Letzterer seit 2009 Schwiegersohn von Donald Trump. Kushner ist, wie wir wissen, Immobilienentwickler, Finanzinvestor und Medienunternehmer und war schon in Trumps erster Amtszeit zu einem der wichtigsten Berater des Präsidenten geworden und seitdem noch um einige 100 Millionen Dollar reicher. 100%ige Loyalität durch Familienbande ist unter Donald Trump ein besonders wertvolles Gut. Aber zurück nach Doha. Witkoff und Kushner loten mit den vermittelnden Vertretern Katars künftige Verhandlungsschritte für die Beendigung des Krieges im Nahen Osten aus, werden aber, nach allem, was wir hören, keine Vertreter der iranischen Führung direkt treffen. Das hatte US-Präsident Trump neulich ja noch vollmundig behauptet. Nun wissen wir, mit hochrangigen Gesprächsrunden ist erstmal nicht zu rechnen. Obwohl Witkoff und Kushner den dringenden Auftrag ja haben dürften, ein Abkommen zur Beendigung des Nahostkonflikts voranzutreiben. Und warum Trumps Außenminister und nationaler Sicherheitsberater Marco Rubio bei all dem gerade durch Abwesenheit glänzt, das entzieht sich meiner Kenntnis, aber vielleicht erlebst du den ja kommende Woche beim NATO-Gipfel in Ankara.
3: Ja, wobei das ja dann immer ist, dass man zwar am selben Ort ist, aber trotzdem sehr weit entfernt. Das war so eine Erfahrung vergangenes Jahr in Den Haag beim NATO-Gipfel. Da wusstest du, ne, Donald Trump ist nicht weit weg und auch Rubio ist nicht weit weg. Aber anders als so bei der Münchner Sicherheitskonferenz läufst du denen dort leider nicht über den Weg. Aber das nur am Rande. Lass uns nochmal beim Nahen Osten bleiben. Gibt's denn irgendwelche Anzeichen für Verhandlungsfortschritte zwischen den Kriegsparteien dort in der Region?
6: Also ich kann zumindest keine erkennen. Es wirkt auf mich wie so ein Freeze-Moment, also ein beidseitiges Innehalten, nachdem man sich erst 4 Tage lang wieder gegenseitig beschossen hatte und dann doch zur Waffenruhe und diesem Rahmenabkommen zurückgekehrt war. Ich fürchte, wir könnten dieses Muster in so einer Art Wiederholungsschleife noch häufiger sehen. Angriffe, Gegenangriffe, dann nicht Angriffsvereinbarungen und dann wieder von vorne. Dabei hatten sich die Kriegsparteien Iran und USA ja lediglich 60 Tage gegeben, um detailliert nicht nur die Freigabe der Straße von Hormuz für die Handelsschifffahrt auszuhandeln, sondern auch einen tragfähigen Deal im Hinblick auf Teherans Atomprogramm, auf die US-Sanktionen bzw. die Freigabe von eingefrorenem iranischem Vermögen und einen dauerhaften Waffenstillstand. Und für diese ambitionierten Ziele, Anna, ist verdammt wenig Zeit und gut 2 Wochen dieser 60 Tage sind ja schon rum, ohne dass erkennbare substanzielle Fortschritte erzielt worden wären. Die vor allem von den Vermittlerstaaten Pakistan und Katar so hoch gelobten Kommunikationskanäle zwischen dem Teheraner Regime und dem Trump-Team, die haben nicht verhindert, dass die Lage in der Straße von Hormuz zwischenzeitlich wieder eskalierte, militärische Stellungen der Revolutionsgarden beschossen wurden, sowie US-Stützpunkte in Bahrain und Kuwait. Also mein Fazit, Anna, echte Entspannung sieht anders aus.
10: Standpunkte.
2: Julian Nagelsmann ist Geschichte beim DFB. Burkhard Hupe kommentiert, er habe oft zu launigen Pointen gegriffen und sei auch Opfer seiner Eitelkeit geworden.
11: Das Winterinterview mit dem Kicker, in dem er offen die Schwachstellen von potenziellen WM-Fahrern benannte, die schwammige Kommunikation bei der Frage nach dem Nummer-1-Torhüter, die öffentliche Demontage von Dennis Undaff, die widersprüchliche Nominierung des WM-Kaders, bei der eigene Maßgaben auf einmal keine Rolle mehr spielten, der trotzige Verzicht auf die überragende Mittelfeldkombination Pavlovic-Kimmich und.
2: Die Taz aus Berlin argumentiert, das Problem der Selbstüberschätzung habe Nagelsmann nicht allein.
12: Beim DFB hat sich nach dem vorzeitigen WM aus 2018 und 2022, aus welchen Gründen auch immer, die Überzeugung manifestiert, die Nationalmannschaft sei in Wahrheit viel besser als in der Realität. Es bräuchte nur einen richtig guten Trainer, um wieder auf einen guten Weg zu kommen. Nagelsmann war für diese Sicht sehr empfänglich. Und dass nun Jürgen Klopp allseits als der kommende Erlöser herbeigesehnt wird, könnte bald wieder zu ähnlichen Problemen führen. Zum Glück ist die nächste Weltmeisterschaft erst wieder in 4 Jahren.
2: Für die Neue Osnabrücker Zeitung birgt die Nachfolgersuche direkt das nächste Risiko.
12: Die Öffentlichkeit fordert Jürgen Klopp als neuen Heilsbringer und der DFB räumt ein, Gespräche mit ihm zu führen. Klopp habe bereits seine grundsätzliche Bereitschaft zur Übernahme des Postens signalisiert. Doch der einstige Erfolgscoach hat sich seit 2 Jahren im werblichen Komfort eines globalen Konzerns eingerichtet und stand lange nicht mehr auf dem Trainingsplatz. Ob er nach dieser Pause sofort den Sanierungsfall DFB bewältigen kann, ist offen. Der Verband sollte vor lauter Sehnsucht nach einer populären und vermutlich teuren Galionsfigur den nüchternen Blick für die Realität nicht verlieren.
2: Das waren unsere Standpunkte und wir gehen zur WM.
1: Die FIFA-Fußball-WM 2026.
2: Die Partie Kolumbien-Ghana läuft. Unsere Reporterin ist Luise Kropf. Luise, wie steht's?
10: Es steht 1-0 für Kolumbien. Das Tor ist gefallen in der 14. Spielminute. Arias hat's erzielt, ein Rechtsaußen, der in Sao Paulo Fußball spielt und dort sein Geld verdient. Und hier hat er für einen riesigen Jubel in Kansas City gesorgt, nach der 1-0-Führung. Das Stadion, muss man wissen, ist fast nur in Gelb getaucht. Also viele Fans, die gelbe Trikots haben, viele Kolumbianer wohnen in den USA, dort, wo dieses Spiel, dieses 16-Finale gerade stattfindet. Und aktuell ist diese 1-0-Führung auch total verdient für Kolumbien gegen Ghana. Wir sind in der 29. Spielminute und Kolumbien macht aktuell das, was sie in den letzten 29 Spielminuten eben auch oft gemacht haben. Sie haben den Ball, sie kontrollieren das Spiel und versuchen, sich an den 16er von Ghana heranzurobben. Es ist das letzte 16-Finale bei dieser Fußball-Weltmeisterschaft und gesucht wird eben noch ein Gegner. Und zwar der Gegner der Schweiz am kommenden Dienstag. Kolumbien jetzt über die linke Seite mit der Flanke rein in den 16er. Da wird Luis Diaz gesucht. Den kennen wir aus der Bundesliga natürlich. Spielt da beim FC Bayern München. Ist im Kader der Kolumbianer natürlich der absolute große Star. Und einer von ein paar Spielern, die absolutes Weltformat haben oder eben auch hatten. Aber Luis Diaz eben einer der größten. Kolumbien führt 1-0 gegen Ghana. Und das ist auch verdient. 30 Minuten sind rum.
2: Danke, Luise Kropf, und bis später.

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1: Um 4 Uhr mit Ronald Lessig. Begleitet von Protesten beginnt in Thüringens Landeshauptstadt Erfurt heute ein zweitägiger Bundesparteitag der AfD. Unter anderem soll dabei die Parteispitze neu gewählt werden. Das amtierende Duo Weidel und Chrupalla stellt sich zur Wiederwahl. Aus Erfurt Wolfgang Henschel.
2: Die Sicherheitsbehörden rechnen mit 50.000 zumeist friedlichen Gegendemonstranten, aber auch bis zu 2.500 gewaltbereiten Aktivisten sowie Straßenblockaden. Das Bündnis Widersetzen kündigte an, den Parteitag verhindern zu wollen. Die Polizei hat mehrere tausend Beamte aus allen 16 Bundesländern in Erfurt zusammengezogen. Auch Wasserwerfer, Hubschrauber und Drohnen stehen bereit. Die Polizei kündigte an, friedliche Kundgebungen zu schützen und zu begleiten. Gewalt und Straftaten würden konsequent verfolgt.
1: Bundesfinanzminister Klingbeil will für das kommende Jahr neue Schulden in Höhe von fast 204 Milliarden Euro aufnehmen. Das geht aus einem Haushaltsentwurf hervor, der dem ARD-Hauptstadtstudio vorliegt. Demnach plant Klingbeil im Kernetat mit einer Neuverschuldung von knapp 119 Milliarden Euro. Das sind 8 Milliarden Euro mehr als im April in den Eckwerten zum Haushalt beschlossen. Die Gesamtsumme der Verbindlichkeiten ergibt sich durch die Kredite für die sogenannten Sondervermögen Bundeswehr sowie Infrastruktur und Klimaneutralität. Popstar Taylor Swift hat geheiratet. Die Sängerin und Footballspieler Travis Kelce gaben sich in New York das Ja-Wort, wie eine Sprecherin bestätigte. Die Zeremonie habe Schauspieler Adam Sandler geleitet. Medienberichten zufolge fand die Hochzeit mit vielen berühmten Gästen im Madison Square Garden statt. Die 14-malige Grammy-Gewinnerin Swift gilt als erfolgreichste Musikerin der Gegenwart. Kelce spielt Football bei den Kansas City Chiefs und gewann mit dem Team bereits dreimal den Super Bowl. Argentinien hat das Achtelfinale der Fußball-Weltmeisterschaft erreicht. Der Titelverteidiger setzte sich mit 3:2 nach Verlängerung gegen Kap Verde durch. Aus dem ARD-WM-Team Hendrik Lückhoff.
3: Eine Fußballsensation war zum Greifen nah für WM-Neuling Kap Verde. Nach Rückstand zwangen die Spieler des afrikanischen Inselstaates den Weltmeister in die Verlängerung. Da konnten sie nochmal einen Rückstand aufholen. Das dritte argentinische Tor durch Romero war dann aber 1:1. Ein großer Kampf blieb damit unbelohnt. Argentinien zittert sich ins Achtelfinale und trifft da auf Ägypten, das sich mit 4:2 im Elfmeterschießen gegen Australien durchsetzte. Unterdessen kann sich Jürgen Klopp nach dem Rücktritt von Julian Nagelsmann den Job als deutscher Bundestrainer vorstellen. Klopp bestätigte bei Magenta TV erste Gespräche mit dem DFB.
1: Das waren die Nachrichten. Das Wetter in Deutschland. Tagsüber Wolken und Regen, einzelne Gewitter, im Süden sonnig bis 30 Grad. Es ist 4:03 Uhr.
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4: Die A1 Hamburg Richtung Bremen ist zwischen Hamburg-Stillhorn und Harburg wegen Brückenarbeiten bis Montag ca. 5 Uhr gesperrt. Die Umleitung führt über die U76. Nochmal die A1 Köln-Euskirchen. Da ist die Fahrbahn zwischen Erftstadt und Kreuz-Bliesheim wegen Bauarbeiten in beiden Richtungen bis Montag früh gesperrt. Die A2 Dortmund Richtung Hannover ist zwischen Kamener Kreuz und Hamm wegen Bauarbeiten bis Montag früh gesperrt. Die A7 Hannover Richtung Kassel ist zwischen Dreieck Salzgitter und Bockenem nach einem Unfall gesperrt. Die A57 in Nimwegen Richtung Krefeld ist in Höhe Krefeld-Gartenstadt wegen Bauarbeiten bis ca. 5 Uhr gesperrt. Und die A59 Bonn Richtung Köln ist zwischen dem Dreieck Porz und Köln-Rath bis Montag früh gesperrt. Soweit der Verkehr. Ihnen eine gute und freie Fahrt.
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4: Wie immer vom Norddeutschen Rundfunk in Hamburg. Im Studio ist heute bis 6 Uhr Detlef Karg. Das ging dann doch schnell. Julian Nagelsmann ist seit gestern nicht mehr Bundestrainer. Ein Job, der gefühlt für viele in Deutschland so wichtig ist wie der des Bundeskanzlers, wenn nicht sogar wichtiger. Über den Star-Trainer Jürgen Klopp wurde schon lange gemunkelt, auch vor der WM, die für Deutschland erneut nicht gut verlief. Seine Erfolgsbilanz in verschiedenen Clubs ist glänzend, entsprechend auch der Verlauf der Karriere über Mainz, Dortmund und Liverpool. Zweimal deutscher Meister mit Dortmund, Gewinner der Champions League und anderes. Viel mehr geht im Vereinsfußball nicht. Ein ganz anderer Typ also als Julian Nagelsmann. Sicher vielleicht charismatischer. Aber ein Trainer ist nichts ohne Mannschaft. Und derzeit fehlen vielleicht Spielertypen wie Franz Beckenbauer, an die sich Generationen von Menschen erinnern. Wie Klopps Weg mit der Nationalmannschaft sein wird, ist natürlich offen. Ein Porträt über ihn von Anne von Eickels.
5: Es ist gut 10 Jahre her. Da sagte Jürgen Klopp einen vermutlich nicht vorher zurechtgelegten Satz. 5 Worte, die ihn bis heute wohl kaum besser beschreiben können.
6: So I'm a totally normal guy. I'm the normal one, maybe, if you want this.
5: The normal one. Also genauso wie alle anderen. Jürgen Klopp hat gute Seiten und schlechte, trifft viele richtige Entscheidungen und einige falsche.
7: Mir ist nicht egal, was andere Leute denken, ich kann mich nur nicht danach richten.
5: Jürgen Klopp ist immer seinen eigenen Weg gegangen, hat immer selbst bestimmt, was er machen will. Mit wenig Platz für andere und anderes neben sich. Das sollte man wissen, wenn man mit Klopp zu tun hat, ihm Verantwortung überträgt. Im Gegenzug gibt es dafür das emotional-sportliche Kloppo-Gesamtpaket.
8: Also wenn ich etwas mache, dann lass es uns bitte richtig machen. Das ist das, was am Ende zu Erfolg führt.
5: Und Erfolg hat der Trainer immer gehabt. In Mainz, Dortmund und Liverpool. Ein Potenzialoptimierer. Dort, wo die Weltklasse fehlte. Jürgen Klopp führte seine Mannschaft mit viel Teamgeist aus dem Mittelmaß nach oben. Als Menschenfänger mit großen Worten und großem Herz.
7: Mein Wertekompass basiert, wenn man so will, auf 3 Dingen. Ist meine Erziehung, mein Glaube und mein gesunder Menschenverstand. Und je nachdem, was gerade notwendig ist, nutze ich dann sozusagen.
5: Jürgen Klopp vereint und vereinnahmt. Bei seinen bisherigen Clubs hinterließ er großen Liebeskummer, der gefühlt überall noch immer anhält. Die Sehnsucht nach einem wie The Normal One ist dort bis heute groß, auch bei BVB-Präsident Hans-Joachim Watzke. Er gehört zum Präsidium des Deutschen Fußballbundes, das den neuen Bundestrainer sucht. Seine Beziehung zu Klopp, echte Liebe.
9: Was uns in den 7 Jahren verbunden hat, das war mehr als miteinander arbeiten. Das ist einfach so. Werde ich nie wieder erleben, in der Form. In dieser Form des totalen Vertrauens, des totalen sich aufeinander verlassen können.
5: Doch Jürgen Klopp ist eben auch.
6: So I'm a totally normal guy. I'm the normal one.
5: Und zu einem, der genauso ist wie jeder andere, gehören neben den Stärken eben auch Schwächen. Klopps Selbstbewusstsein und seine Lässigkeit können mittlerweile manchmal überheblich wirken. Dazu kommt sein Job im Red Bull-Imperium bei den Fußballtraditionalisten nicht gut an und wird sogar als Verrat am Sport gewertet.
7: Aber da waren ja früher auch schon welche dabei, die gedacht haben, dass meine Zähne zu groß sind. Ich habe mir die Haare machen lassen und habe irgendwie komische Werbepartner. Also man kann es einfach nicht allen recht machen. Deshalb habe ich es nie versucht.
4: Soweit Jürgen Klopp im Beitrag von Anne Eickels, Anne von Eickels, die ihn porträtiert hat. Und mein NDR-Kollege Markus Schubert hat mit unserer Sportreporterin Tabea Kunze gesprochen, die noch immer bei der WM in den USA dabei ist. Und er wollte von ihr wissen, liefert sich der Deutsche Fußballbund vielleicht zu sehr an Jürgen Klopp aus?
10: Sehe ich ganz genauso. Der DFB hat sich weit aus dem Fenster gelehnt mit dieser Pressemitteilung heute, in der ja Jürgen Klopp ganz klar als Wunschlösung präsentiert wird, obwohl, so meine Informationen, es noch gar keine konkreten Verhandlungen gab. Ja, es soll erste Gespräche gegeben haben, aber eben noch keine Verhandlungen. Und die werden ja entscheidend sein, denn Jürgen Klopp arbeitet nicht nur weiterhin hier als WM-Experte für den Sender Magenta, sondern er ist eben ja auch globaler Fußball Chef im Red Bull-Konzern. Und dort hat er einen Vertrag bis 2029. Und es sieht so aus, dass sich Red Bull einen Abschied auch hoch bezahlen lassen möchte. Das heißt, der DFB könnte jetzt in die Position kommen, zum allerersten Mal in der Verbandsgeschichte eine Ablösesumme in Millionenhöhe für einen Bundestrainer zu zahlen.
11: Neben Nagelsmann geht ja auch Sportgeschäftsführer Andreas Rettig. Wird Klopp nun, ehe er auf den Kader der Spieler blickt, den ganzen DFB um sich herum personell aufstellen und kann dann Rudi Völler überhaupt auf seinem Posten als Sportdirektor bleiben?
10: Das ist wirklich eine sehr gute Frage und das ist ja auch wieder etwas, was in diese Verhandlungsposition von Jürgen Klopp auch mit reinspielt. Er kann natürlich auch bestimmen in diesen Verhandlungen, wen möchte er denn mitbringen an Mitarbeitern? Wie stellt er sich denn die Arbeit vor beim DFB und spielt Rudi Völler darin eine Rolle? Ich kann es mir gerade schwer vorstellen, dass Völler da in einem System Klopp noch als Sportdirektor weiterarbeiten kann. Es ist sicher nicht ausgeschlossen, denn Völler ist ja relativ unbeschadet auch aus dieser WM-Blamage hinausgekommen, wenn ich jetzt auch so die öffentliche Meinung über ihn mir anschaue. Also ich glaube, er selber würde vielleicht auch weitermachen wollen, aber ob Klopp, der ja eigentlich ein Machtmensch ist, der ja selber entscheiden will, ob der einen so erfahrenen Fußballer wie Rudi Völler noch an seiner Seite möchte als Sportdirektor. Ich würde jetzt eher nicht darauf tippen.
11: Hat Klopp eine erkennbar andere Vorstellung vom Spielen und Gewinnen wie seine Vorgänger? Und wird er dann den Kader entweder mit Blick auf die EM oder auch erst die nächste WM komplett neu aufstellen und formatieren?
10: Also seine Vorstellung von Fußball, von der Herangehensweise ist sicherlich etwas emotionaler, etwas weniger verkopft als die von Julian Nagelsmann. Und wir haben ja auch aus der Mannschaft jetzt vernommen, dass einige Spieler gar nicht so happy damit waren, dass sie sich teilweise überfordert fühlen und auch sich mehr Kommunikation vom Bundestrainer gewünscht hätten. Das ist natürlich eine Stärke von Jürgen Klopp. Der kann so eine Wir-gegen-die-Mentalität in der Mannschaft erzeugen. Das hat er oft gezeigt und das ist sicher eine große Stärke von ihm. Wie sich das Team verändern wird, das ist auch eine große Frage. Klar, es gibt diejenigen, die garantiert keine Zukunft mehr haben, wie Manuel Neuer, Oliver Baumann, Antonio Rüdiger, kann ich mir vorstellen, dass die eben keine Rolle mehr spielen. Aber was ist denn mit der Generation um Joshua Kimmich oder Leroy Sané? Das sind ja direkt unangenehme Entscheidungen, die Jürgen Klopp treffen müsste. Aber er ist ja auch niemand, der vor solchen unangenehmen Entscheidungen zurückschreckt.
11: Und was bleibt Julian Nagelsmann? Sich das vorzeitige Vertragsende verzuckern lassen und dann hoffen, dass es ihm, wie Hansi Flick ja auch, gelingt, wieder mit einem Verein erfolgreich zu sein?
10: Das Verzuckern lassen, das hat auf jeden Fall funktioniert. Wir hören von einer Höhe von 7 Millionen Euro, was die Abfindung angeht. Also das ist natürlich schon mal gar nicht so schlecht bei 2 Jahren Vertragslaufzeit, die er noch gehabt hätte. Ich glaube, Julian Nagelsmann ist mit seinen 38 Jahren natürlich nicht am Ende seiner Trainerkarriere. Und er wird auch aus diesem Scheitern lernen, da bin ich mir sicher. Trotzdem hat man jetzt ja gesehen, dass er als Vereinstrainer deutlich besser funktioniert. Und ich kann mir gut vorstellen, dass es nicht lange dauern wird, bis wir ihn dann bei einem auch ambitionierten, ich will jetzt nicht sagen Spitzenverein, aber doch ambitionierten Verein auch zeitnah wieder auf der Trainerbank sehen werden.
4: Einschätzungen waren das von Tabea Kunze. Und zum Abschluss noch einmal ein Blick zurück auf einige Momente vor und während der Fußball-Weltmeisterschaft mit Julian Nagelsmann.
12: Das tut weh und auch, dass man 2 Jahre warten muss, bis man Weltmeister wird.
13: Dennis Undaff! Macht Dennis Undaff Dinge.
14: Ich fand seine Leistung bis zum Tor nicht gut.
15: Ganz Fußball-Deutschland wartet auf die Frage, ob Manuel Neuer dabei ist oder nicht.
16: Es wird immer zuerst der Spieler kontaktiert, das hat noch nicht stattgefunden.
17: Die Spekulationen haben ein Ende. Manuel Neuer soll im Sommer bei der Fußball-WM wieder im Tor der Nationalmannschaft stehen.
18: Deutschland startet perfekt in die WM, schlägt Curaçao mit 7:1.
19: Und dann musst du erstmal 7 Tore machen.
20: Ja, hallo, Julian Nagelsmann. Ich glaube, es ist Zeit für eine Reaktion.
18: Und das Tor! 2:1!
21: Klar, ist dann schon ein sehr emotionaler Sieg.
22: Was für ein Kick! Der schlechteste bislang der Mannschaft von Julian Nagelsmann.
18: Es ist vorbei! Deutschland verliert 1:2!
21: Wir bauen jetzt die Zelte nicht ab und packen auch nicht zusammen mit Winston Salem, sondern fliegen am Sonntag nach Boston, um am Montag da zu gewinnen.
18: Jonathan, Tor drüber! Drüber!
13: Ins Tor und jubelt! Deutschland ist ausgeschieden!
21: Ja, ich bin keiner, der wegläuft.
4: Julian Nagelsmann war das. Und wir kommen damit zur Wettervorhersage für heute Samstag, den 4. Juli. Tagsüber in der Südwesthälfte sonnig oder nur locker bewölkt und trocken. Höchstwerte 25 bis 30 Grad. Im Norden und Osten wechselnd bis stark bewölkt, gebietsweise etwas Regen. Höchstwerte dort zwischen 19 und 24 Grad. Und die Temperaturen deutscher Städte zur Stunde. In Kiel und Hamburg 13 Grad. Rostock 15 Grad. Hannover 12 Grad. In Berlin 14 Grad. Kassel 12 Grad. Münster 11 Grad. In Köln 13 Grad, Frankfurt am Main 14 Grad, Erfurt 13 Grad, auch in Saarbrücken 13 Grad, in Nürnberg 12, in Dresden 15 Grad, Stuttgart ebenfalls 15 Grad, Freiburg 12 Grad und München 16 Grad.
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4: Um 4:14 Uhr. Die Bundesregierung hat also ihr Reformpaket auf den Tisch gelegt und sich nach wochenlanger interner Vorbereitung dann am Mittwochabend relativ zügig im Koalitionsausschuss geeinigt. Zwar bleibt weiterhin sichtbar, dass mit SPD und Union zwei Partner in der Regierung sind, deren politische Ausrichtung oft konträr ist. Entsprechend kleinteilig ist das Papier und es gibt die erwartbare Kritik von vielen Seiten. Typisch für die anschließenden Debatten sind dann Aufreger wie die neu geregelte Krankschreibung. Sie eignet sich für Polemik, aber bedeutet diese Änderung wirklich mehr Aufwand und Stress? Johannes Hoppe hat bei einer Ärztin in Bochum nachgefragt.
1: Dr. Michaela Adolf Schüller sitzt in einem ihrer Behandlungszimmer ihrer Praxis in der Bochumer Innenstadt. Sie wirkt gelassen, unaufgeregt über die Reformpläne und das Ende der Krankschreibung per Telefon. Schließlich stamme die Idee aus der Corona-Zeit. Damals sei sie sinnvoll gewesen.
2: Aber da das jetzt kein Problem mehr darstellt, würde ich auch durchaus eine moderate Rückführung in eine normale Krankschreibung mit Aufsuchen des Arztes befürworten. Also diese Low-Shepper mag ich nicht.
1: Seit 37 Jahren arbeitet Adolf Schüller mit Patienten, seit 20 Jahren in ihrer eigenen Praxis. Ihre Aussage, die nach großem Misstrauen klingt, spiegelt schlichtweg ihre Berufsauffassung wider, erklärt die Bochumer Ärztin. Sie habe kaum Patienten, die anriefen, um sich krankschreiben zu lassen.
2: Jetzt muss ich dazu sagen, dass ich ja nicht der Krankschreiber unter Gottes Sonne bin. Also ich schreibe Menschen krank, wenn die krank sind. Ich frage auch, welchen Beruf die haben, weil manchmal, wenn ich was am Finger habe, kann ich ja vielleicht mit dem Kopf trotzdem noch denken. Und die Patienten, die vielleicht so ganz gerne immer eine Krankschreibung mal so haben möchten, die sind dann vielleicht nicht so gut bei mir aufgehoben.
1: Ähnlich unaufgeregt ist die Haltung der 63-jährigen Ärztin zur Vorlage der Krankschreibung, also der AU, beim Arbeitgeber am ersten Tag. Viele ihrer Kollegen finden die Idee katastrophal. Sie sprechen von kompletter Überlastung und noch längeren Wartezeiten für Patienten.
2: Für uns ist das eigentlich nicht aufwendiger, weil wir machen ja eine E-AU. Die wird ja sowieso dann zugestellt. Nein, ist für uns alles gleich.
1: Mit dieser Meinung könnte die Bochumer Ärztin also durchaus bei Kollegen anecken. Und was sagen potenzielle Patienten?
3: AU ab ersten Krankheitstag. Als Azubi müssen wir das eh machen. Dementsprechend kenne ich das jetzt nur so. Ansonsten weiß ich nicht, wie sinnig das ist, da ja auch Krankenpraxen schon extrem überlastet sind und unser Gesundheitssystem.
23: Es gibt natürlich Menschen, die das ausnutzen. Leider.
1: Das erleben vielfach Arbeitgeber. Christian Reich ist Chef eines mittelständischen Unternehmens in Bochum mit 250 Mitarbeitenden und findet die Rückkehr zum normalen Arztbesuch ohne Telefon-AU richtig.
24: Der Weg zu einer Krankschreibung war deutlich oder ist immer noch aktuell deutlich einfacher und das wird schon auch genutzt. Natürlich nicht auf Einzelpersonen nachweislich, aber wenn man über die Gesamtheit an Kranktagen auch guckt, ist das sicherlich auch ein Faktor, warum der Anteil gestiegen ist.
1: Beim Thema AU hat sein Unternehmen zwei Kulanzkrankentage eingeführt. Die wären nach den Reformplänen weiterhin möglich, beispielsweise festgehalten in Arbeitsverträgen. Christian Reich will sie beibehalten.
24: Wir brauchen dann natürlich schon die Krankschreibung ab Tag 1. Aber wenn der Mitarbeiter morgens anruft und sagt, ihm geht's so schlecht, er kommt nicht aus dem Bett, wie kann jetzt morgen zum Arzt, dann ist das auch in Ordnung. Aber im Grunde finde ich das richtig. Wenn man krank ist, dann muss man das auch nachweisen und sollte sich dafür krank schreiben lassen.
1: Die Bochumer Ärztin Dr. Michaela Adolf Schüller schlägt einen Kompromiss vor.
2: Maximale Krankschreibung telefonisch bis 3 Tage. Irgendwann muss man ja dann doch eine Entscheidung treffen, was ist es. Und dann brauche ich trotzdem die Versichertenkarte, die muss ja eingelesen werden. Das heißt, der Patient muss ja doch irgendwann kommen.
4: Eine Reportage war das von Johannes Hoppe. Und wie läuft es anderswo in Europa mit der Krankschreibung bei Arbeitnehmern? Lädt die deutsche Regelung zum Krankfeiern ein? Und erklärt das, warum es hier so viele Fehlzeiten gibt? Vielleicht stimmt das gar nicht. Unsere Korrespondenten berichten aus Frankreich, Spanien und Italien, also Länder vergleichbar groß wie Deutschland.
25: In Frankreich gibt es, anders als in Deutschland, keine gesetzliche Pflicht des Arbeitgebers zur vollen Lohnfortzahlung im Krankheitsfall. Die Ersatzleistungen bei Arbeitsunfähigkeit laufen sofort über die gesetzliche Krankenkasse. Diese zahlt in Frankreich aber erst ab dem 4. Krankheitstag. Es gibt also eine Karenzzeit von 3 Tagen. Danach gibt es auch nicht den vollen Lohn, sondern nur 50% des Grundgehalts mit einer Deckelung. Der Betrag darf das 1,5-fache des Mindestlohns nicht überschreiten. Aktuell sind das gut 2.500 Euro. Je nach Vertrag, Betriebs- oder Tarifvereinbarung können die französischen Arbeitgeber jedoch die Lohnersatzleistung im Krankheitsfall aufstocken, teilweise bis auf 100%. Es kann auch Regelungen in den Unternehmen geben, nach denen der Arbeitgeber schon die ersten 3 Karenztage ausgleicht. Einen gesetzlichen Anspruch darauf gibt es auf jeden Fall nicht. In Frankreich gilt grundsätzlich, dass die Krankschreibung dem Arbeitgeber, aber vor allem der Krankenkasse, innerhalb von 48 Stunden vorgelegt werden soll. Ansonsten drohen Leistungskürzungen.
5: In Italien braucht der Arbeitnehmer ab dem ersten Tag eine Krankschreibung. Die kann der Hausarzt oder das Krankenhaus ausstellen. Telefonische Beurteilungen liegen im Ermessen des Arztes, ob er einen Patienten sehen will oder nicht. Doch, wer krank ist, muss zu Hause auf Kontrollen warten. Das ist wahrscheinlich der größte Unterschied zu Deutschland. Während einer Krankschreibung können Amtsärzte im Auftrag der italienischen Sozialversicherungsanstalt unangekündigt zu Hause erscheinen, um zu überprüfen, ob der Arbeitnehmer tatsächlich krank ist. Die Betroffenen müssen sich zu bestimmten Uhrzeiten zu Hause aufhalten, und zwar von 10 bis 12 Uhr und von 17 bis 19 Uhr. Wer bei einer Kontrolle ohne triftigen Grund nicht angetroffen wird, muss mit erheblichen Kürzungen oder sogar dem Verlust des Krankengeldes rechnen. Auch am Wochenende gilt die Pflicht. Nicht nur die Sozialversicherung kann Kontrollen veranlassen, auch Arbeitgeber dürfen bei Verdacht auf Missbrauch eine Überprüfung beantragen.
6: Auch in Spanien sorgt die hohe Zahl an krankheitsbedingten Ausfällen in den Unternehmen für Schlagzeilen. 2024 gab es 8,5 Millionen Krankschreibungen, doppelt so viele wie 2017. Im Verhältnis zur Zahl der Beschäftigten hat sich die Quote der Ausfälle wegen Krankheiten von 2% auf 4% erhöht. Das kostet Sozialkasse und Arbeitgeber 33 Milliarden Euro pro Jahr, gab eine Untersuchung der unabhängigen Fiskalbehörde AIREF. Kranke Beschäftigte bekommen in Spanien gesetzmäßig ab dem 4. Tag ihr Gehalt weitergezahlt. Die ersten 15 Tage ist dafür der Arbeitgeber zuständig. Ab dem 16. Tag übernimmt die Sozialkasse oder Berufsgenossenschaft die Leistungen in Höhe von 60-75% des Gehalts, je nach Dauer der Krankschreibung. Zahlreiche Tarifverträge sehen aber auch eine volle Lohnfortzahlung ab dem ersten Krankheitstag vor. Die Untersuchungen sehen einen Grund für die Entwicklung im Gesundheitssystem. Patientinnen und Patienten mit schweren Rückenproblemen warten zum Beispiel ein halbes Jahr und länger auf einen Termin beim Orthopäden. Ist dann eine Operation nötig, dauert es oft noch einmal viele Monate. So sind sie nicht selten ein Jahr lang krankgeschrieben.
4: In Italien kommen also Amtsärzte zur Kontrolle nach Hause, um zu sehen, ob man wirklich krank ist. Wenn dieser Vorschlag in Deutschland käme, das würde wahrscheinlich sehr hohe Wellen schlagen. Und nun raten Sie einmal, wer Spitzenreiter bei den Krankschreibungen in Europa ist, nämlich Norwegen und Finnland, mit je 5 bis 6 Wochen. Vielleicht trägt das bei den Menschen ja dazu bei, dass diese Staaten beim Weltglücksbericht immer an erster oder zweiter Stelle liegen. Deutschland jedenfalls ist da im Mittelfeld. Wir kommen zu einem anderen Reizthema, die Wetter- und Temperaturzustände. Mittlerweile ist alles wieder im Normalbereich. Weiterhin können wir unsere Wohnungen nachts vielleicht noch von den vergangenen Hitzetagen lüften. Aber die Landwirtschaft, die hat teilweise gelitten unter der extremen Hitze in der vergangenen Woche. Und unser Reporter Nico Rhein hat mit 2 Landwirten über die Folgen gesprochen.
7: Michael Fröhlin steht auf seinem Acker bei Buggingen im Markgräfler Land, schaut rüber zum Mähdrescher, der zu retten versucht, was teilweise nicht mehr zu retten ist. Gerste und Weizen wurden viel zu früh reif. Bei anderen Getreidesorten sieht es nicht besser aus.
8: Hier sieht man Mais, der halt die letzten 3 Wochen kein Wasser bekommen hat. Und zwar jetzt 11 Tage zwischen 36 und 41 Grad. Einfach zu warm im Feld. Und dementsprechend sieht man hier schon abgestorbene Blätter, teilweise welke Pflanze. Der Mais, der kann so keinen Ertrag mehr bringen.
7: Bis zu 50% Verlust bei Gerste und Weizen. Das befürchtet Fröhlin, der auf seinem Hof unter anderem Schweine züchtet. Auf seinen Feldern mit Besprenkelungsanlage ist das Getreide normal gewachsen. Doch wo kein künstliches Wasser hinkommt, hinterlässt der fehlende Regen seine Spuren.
8: Es war einfach im Mai schon so trocken. Und ohne Wasser und der Hitze ist dem Getreide hier im Rheintal zu heiß. Wir haben da klimatisch nicht die idealen Bedingungen.
7: 3 Wochen früher als üblich drischt der Landwirt nun sein Getreide. Für Lebensmittel taugt es nicht mehr, nur noch als Futtermittel für Tiere. Davon hat Eugen Tritschler genug. Noch. Der Milchbauer aus Tetisee Neustadt muss seinen Kühen aktuell zufüttern, denn das Gras auf seinen Weiden ist an vielen Stellen verbrannt. Die Folge: seine Kühe geben weniger Milch. Hitzestress. Die Bio-Weiderinder sind jetzt tagsüber im Stall statt auf der Weide und versuchen dort, der Hitze so gut es geht aus dem Weg zu gehen.
9: Wenn es extrem ist, gerade so am Nachmittag, da stehen sie hinten direkt am Tor, am Eingang, weil es ja am angenehmsten ist. Selbst an der Futtervorlage, im Futtergang, sieht man, dass im hinteren Bereich, wo es angenehmer ist, Futter weg ist und auf der vorderen Seite das meiste noch dort liegt.
7: Momentan dürfen Tritschlers Tiere nur nachts auf die Weide. Der Regen in den vergangenen Tagen brachte immerhin ein bisschen Abkühlung. Für den Mais von Michael Fröhlin kam das teilweise zu spät. Ob er künftig verstärkt auf Getreidesorten setzt, die die Hitze besser vertragen? Doch selbst wenn die Landwirtschaft sich anpasst, das Grundproblem bleibe, so Fröhlin.
10: Ohne Wasser wochenlang hat es mit einmal Regen das noch nicht aufgeholt. Und wie wollen wir das zukünftig besser machen? Wir können Kulturen anbauen, die eher in der südlichen Hemisphäre zu Hause sind. Aber ohne künstliches Wasser wird es auch dort knapp.
11: Nico Rein war das mit seiner Reportage.
0: Sport.
11: Und da schalten wir zu unserer Reporterin Luise Kopf zur Partie Kolumbien-Ghana. Wie steht's?
12: Es steht 1-0 nach wie vor für Kolumbien. Wir sind in der Halbzeitpause. In der ersten Hälfte gab es üppig Nachspielzeit obendrauf, plus 6 Minuten, plus der Schiedsrichter hat nochmal so eine Minute draufgegeben. Deswegen die Halbzeitpause relativ spät in Kansas City. War ein ja auch körperliches Spiel, muss man sagen, musste verletzungsbedingt gleich zweimal auf jeder Seite früh im Spiel gewechselt werden. Und ein Tor gab es ja auch in der ersten Halbzeit für Kolumbien, 14. Spielminute. Arias hatte das erzielt, schön herausgespielt, wie ich finde, von der rechten Seite mit viel Tempo und Schärfe vor das Tor gezogen, den Ball. Und Arias stand dann da und hat den Ball lang im Tor versenkt. Kolumbien könnte hier auch 2-0 führen gegen Ghana, aber es gab da eine Person, die was dagegen hatte, und das ist der Keeper von Ghana. Ati Zigi ist wieder zurück nach Verletzung und hat in der Nachspielzeit der ersten Hälfte, die ja so üppig lang war, einen Kopfball sensationell gehalten. Also er hält hier so quasi seine Mannschaft im Spiel drin. Da muss er aber schon sagen, Kolumbien ist die bessere Mannschaft und führt verdientermaßen 1-0 nach der ersten Hälfte gegen Ghana.
11: Danke, Luise Kropf, und wir hören uns gleich wieder von dieser letzten 16. Finalpartie.
14: Ägypten hat einen historischen Erfolg gefeiert und mit dem ersten K.O.-Sieg seiner WM-Geschichte das Achtelfinale erreicht. Mit einem 4:2 im Elfmeterschießen setzte sich der 7-malige Afrikameister im 16. Finale gegen Australien durch. In der regulären Spielzeit hatte es 1:1 gestanden. In der Verlängerung fielen keine Tore. Unser Reporter Michael Augustin in Dallas mit dem entscheidenden Elfmeterschützen.
15: Hossam Abdel Magid. Jetzt zippelt er.

0: wie erwartet Konsequenzen nach sich gezogen. Julian Nagelsmann ist nicht mehr Bundestrainer, er ist zurückgetreten. Seine Nachfolge soll Jürgen Klopp antreten. Tim Brockmeier hat die Entwicklung für uns beim Deutschen Fußballbund verfolgt. An ihn ging die Frage, was fehlt denn noch, damit Klopp übernimmt?
1: Ja, ein Vertrag, und um den unterschreiben zu können, muss er erstmal aus anderen Verträgen raus. Und da hat er zumindest mal mindestens zwei, von denen wir wissen, nämlich zum einen als TV-Experte bei der WM in den USA, wo er ja gerade an der Seitenlinie unterwegs ist, und dann beim Weltkonzern RB, wo er ja offiziell noch Fußball-Weltchef ist. Da wird er auch rausgeeist werden müssen. Nach unseren Informationen gibt es da keine Ausstiegsklausel. Also möglicherweise kostet das den DFB dann auch noch ein bisschen, ihn da rauszubekommen. Und das dauert natürlich, bis solche vertraglichen Dinge geregelt sind, aufgelöst sind, juristisch von allen Anwälten geprüft und unterschrieben. Also ich würde sagen, da werden noch ein paar Wochen ins Land gehen. Aber in der Tat, offiziell seitens des DFB ist Klopp Wunschkandidat Nummer eins, und er will auch.
0: Wir kommen zum Tennis. Jan-Lennard Struff hat für eine Überraschung in Wimbledon gesorgt und zum ersten Mal das Achtelfinale beim Rasenklassiker erreicht. Struff setzte sich gegen den früheren Weltranglistenersten Daniil Medvedev mit 7:6, 7:6 und 7:5 durch. In allen drei Sätzen hatte er mit mindestens einem Break zurückgelegen.
2: War Wahnsinn heute, ja, stimmt. Immer zurückgekommen. Es war auch wichtig, dass ich mich immer wieder ausgerichtet habe, die Marschroute so zu gehen. Und ich meine, ich muss dranbleiben, zumindest von der Art und Weise meiner Körpersprache, dass ich da bin und die ganze Zeit spiele, auch wenn ich mal einen Break kriege oder wenn ich einen Satz verliere, was auch immer passieren wird. Und dass ich in drei Sätzen schlage, ist unglaublich, ja.
0: Struff spielt am Sonntag wieder. Für Alexander Zverev geht es heute um den Einzug ins Achtelfinale. Ja, und heute startet auch für die Radprofis ihr Saisonhighlight, die Tour de France. Steffen Gahr schaut voraus.
3: Tadej Pogacar ist der klare Favorit auf den Gesamtsieg. Es wäre sein fünfter bei der Tour. Auf dem Weg dahin wird der Slowene auch vom Kölner Nils Polit unterstützt. Herausforderer gibt es einige, allen voran Jonas Vingegaard aus Dänemark. Florian Lipowitz macht sich derweil nach außen hin keinen Druck. Nach Platz 3 im Vorjahr will der Ulmer von Tag zu Tag schauen. Das deutsche Red Bull Team geht mit einer Doppelspitze ins Rennen. Lipowitz und der belgische Doppel-Olympiasieger Remco Evenepoel sind die Kapitäne. Insgesamt sind 12 deutsche Profis am Start. In der zweiten deutschen Mannschaft Lidl allerdings keine. Einen deutschen Etappensieg gab es zuletzt vor 5 Jahren.
0: Und die Tour de France beginnt mit einem Mannschaftszeitfahren in Barcelona.
4: Das war Irina Gneb mit dem Sport, und wir haben es gehört, Ägypten hat gegen Australien gewonnen, und ich darf nachtragen, Ägypten wird auf Argentinien treffen, das in dieser Nacht in einem denkbar knappen und langen Spiel nach Verlängerung 3:2 gegen die Kapverden gewonnen hat.
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6: Um 4.30 Uhr mit Ronald Lessig. Kurz vor Beginn des AfD-Parteitages in Thüringen hat das Verwaltungsgericht Weimar ein Versammlungsverbot gekippt. Das hat der Rechtsanwalt des Antragstellers der Deutschen Presseagentur bestätigt. Das Bündnis Widersetzen hatte angekündigt, Zufahrtswege zum Veranstaltungsort in Erfurt zu blockieren, um den Parteitag zu verhindern. Das Landesverwaltungsamt erließ daraufhin ein Versammlungsverbot und begründete das mit dem Schutz von Rettungswegen und öffentlicher Sicherheit. Zum AfD-Parteitag in Erfurt werden insgesamt 50.000 Gegendemonstranten erwartet. Die Polizei ist mit einem Großaufgebot vor Ort. Auch aus der CDU kommen Zweifel an der geplanten Attestpflicht ab dem ersten Krankheitstag. Der Vorsitzende des CDU-Arbeitnehmerflügels Radke sagte dem Spiegel, man solle den Punkt vielleicht noch einmal überdenken. Der Streitwert scheine in keinem gesunden Verhältnis zu den vermeintlichen Verbesserungen zu stehen, sagte Radke. Die Spitzen von CDU, CSU und SPD hatten sich am Mittwoch auf eine ganze Reihe von Reformen geeinigt. Unter anderem sollen Arbeitnehmer bereits am ersten Krankheitstag ein Attest vorlegen müssen. Zudem soll die telefonische Krankschreibung abgeschafft werden. Gegen die Pläne gibt es breite Proteste. Bundesfinanzminister Klingbeil plant für 2027 höhere Ausgaben und mehr Schulden. Das geht aus dem Haushaltsentwurf hervor, der dem ARD-Hauptstadtstudio vorliegt. Der Haushaltsentwurf soll am kommenden Montag im Kabinett beschlossen werden. Abschließende Haushaltsberatungen finden voraussichtlich im November statt. Aus Berlin, Nicole Markwald.
7: Im kommenden Jahr plant Bundesfinanzminister Lars Klingbeil Ausgaben in Höhe von 555 Milliarden Euro. Das sind fast 6% mehr als in diesem Jahr. Im Haushaltsentwurf sind für 2027 über

0: 203 Milliarden Euro neue Schulden vorgesehen, der zweithöchste Wert in der Geschichte der Bundesrepublik. Die Gesamtsumme der Neuverschuldung ergibt sich durch die zusätzliche Verschuldung der Sondervermögen für die Bundeswehr und die Infrastruktur.
1: In der Ukraine sind nach Behördenangaben bei russischen Angriffen mindestens 10 Menschen getötet worden. In Sumy im Norden des Landes kamen demnach bei einer Attacke mit einer Gleitbombe 4 Menschen ums Leben. Knapp 30 seien verletzt worden. Die Bombe sei in einem belebten Viertel mit einem Hochhaus und Geschäften eingeschlagen, hieß es. Außerdem starben den Angaben zufolge 3 Menschen in der Region Dnipropetrovsk im Südosten der Ukraine bei Angriffen mit Drohnen, Artillerie und Bomben. In der Stadt Saporischschja seien 2 Menschen ums Leben gekommen und mehr als 20 verletzt worden. Das Wetter in Deutschland. Tagsüber Wolken und Regen, einzelne Gewitter, im Süden viel Sonne, 19 bis 30 Grad. Am Sonntag Schauer und Gewitter bei 19 bis 31 Grad. Am Montag im Südwesten heiter, sonst Schauer und Gewitter bis 32 Grad. Das waren die Nachrichten.
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3: Eine wichtige Meldung für Autofahrer an den Elbbrücken. Die A1 Hamburg Richtung Bremen ist zwischen Hamburg-Stillhorn und Harburg wegen Brückenarbeiten bis Montag ca. 5 Uhr gesperrt. Die Umleitung führt über die U76 an diesem Wochenende. Die A7 Hannover Richtung Kassel ist zwischen Dreiecke Salzgitter und Bockenem nach einem Unfall gesperrt worden. Und die A61 Ludwigshafen Richtung Koblenz ist zwischen Emmelshausen und Boppard nach einem Unfall ebenfalls gesperrt. Das war's vom Verkehr. Ihnen eine gute und freie Fahrt.
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3: Mit Detlef Karg im Studio. Viele Beobachter blicken auf den 6. September in diesem Jahr. Die AfD in Sachsen-Anhalt könnte da vielleicht einen Wahlsieg einfahren. Sie steht schon lange stabil in den Umfragen bei ca. 40%. Mit zu diesem Erfolg beigetragen hat auch der Spitzenkandidat Ulrich Siegmund, der dort auch einen neuen Ton in die AfD brachte. Vor allem positiv und offen auftreten. Das ist seine Strategie. 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
4: Der Spitzenkandidat von der AfD in Sachsen-Anhalt, Ulrich Siegmund, lässt sich jetzt schon feiern. Denn er könnte nach den aktuellen Umfragen der erste AfD-Ministerpräsident in Deutschland werden. Warum ausgerechnet er so erfolgreich ist, darüber spreche ich heute mit Robert Bong. Robert hat mit seinen Kollegen von Panorama dazu recherchiert, welche Pläne die AfD für Sachsen-Anhalt hat. Und was dahinter steckt. Hi Robert.
5: Hallo Elena. Wir haben mehrere sogenannte Bürgerdialoge der AfD-Fraktion in Sachsen-Anhalt besucht. Das sind so Veranstaltungen, bei denen Landtagsabgeordnete der AfD Rede und Antwort stehen. Diese Veranstaltung fand in Salzwedel im Kulturhaus statt. Da waren 600 Menschen. Der Saal war proppevoll, riesiges Interesse. Und vor dem Kulturhaus sind dann rund 300 Menschen, die gegen diese Veranstaltung demonstrieren. Aber auch eine sehr, sehr lange Schlange von Menschen, die dort rein wollen. Also die Polizei, die da auch vor Ort war, hatte alle Hände voll zu tun, die Gruppen zu trennen und nicht aufeinandertreffen zu lassen. Da waren dann die klassischen AfD-Anhänger. Das merkt man immer daran, dass die nicht so wirklich gerne mit einem reden wollen, weil man ja vom öffentlich-rechtlichen Rundfunk ist. Und auch ein paar Menschen, die man ziemlich klar anhand von Kleidung oder auch Tattoos im Neonazi-Spektrum verorten würde. Aber auch ganz, ganz viele Menschen, die gesagt haben, dass sie einfach mal sich informieren wollen, einfach mal gucken wollen, was hat die AfD vor, wie ticken die. Viele waren halt auch da, um Ulrich Siegmund zu treffen, der Spitzenkandidat der AfD in Sachsen-Anhalt für die Landtagswahl.
6: Und dann kommt auch Ulrich Siegmund, heißt mit mir herzlich willkommen. Ulrich Siegmund, der zukünftige Ministerpräsident von Sachsen-Anhalt, liebe Freunde.
5: Auf der Bühne hat er dann sofort den Pflock eingerammt und ganz selbstbewusst die Bedeutung dieser Wahl in Sachsen-Anhalt am 6. September klar gemacht.
7: Jetzt sind wir an einem Punkt, an dem ganz Deutschland und ich möchte mir anmaßen, sogar Teile Europas und auch Teile der Welt auf Sachsen-Anhalt blicken. Und das ist nicht übertrieben. Weil hier könnte Geschichte geschrieben werden. Und hier muss Geschichte geschrieben werden, weil wir einfach nicht mehr viel Zeit in diesem Land haben.
4: In Sachsen-Anhalt.
5: In Sachsen-Anhalt, ja. Weil von hier aus, sagt er, die politische Wende auch in Deutschland eingeleitet werden kann.
4: Robert, als klar war, dass wir hier diese Folge zusammen machen heute über die AfD in Sachsen-Anhalt, haben wir uns ja einmal kurz im Treppenhaus getroffen und du hast mir gleich von deiner Wahrnehmung von Ulrich Siegmund erzählt, dem Spitzenkandidaten, und wie der im Wahlkampf ja sehr erfolgreich auftritt und agiert. Wie nimmst du ihn wahr?
5: Ja, das ist wirklich eine interessante Figur. Der ist 35 Jahre alt, also relativ jung für so einen Spitzenkandidaten, verheiratet, ein Kind, kommt aus Sachsen-Anhalt, hat BWL und Wirtschaftspsychologie studiert. War mal Unternehmer, hatte eine Firma für Raumdüfte.
4: Raumdüfte?
5: Ja. War auch mal kurzzeitig in der CDU, ist aber seit 2016 schon für die AfD im Landtag von Sachsen-Anhalt und seit 2022 Fraktionsvorsitzender. Und wenn man den dann so in Salzwedel bei diesem Bürgerdialog beobachtet, kommt der total dynamisch daher. Adrett, Frisur und Anzug sitzen. Der lächelt viel und vor allem gibt er sich wahnsinnig bürgernah. Also ich würde mal sagen, von den 600 Leuten hat er 100 Leute bestimmt persönlich begrüßt mit Handschlag, hat mit Dutzenden Selfies gemacht, hat dann teilweise auch seine Handynummer rausgegeben, wenn man noch Fragen hätte. Also da wird auch viel geduzt und da wird er teilweise auch wie so ein Popstar gefeiert. Der verkörpert einfach so einen neuen Typus AfD-Politiker. Der Kollege Nils Schniederjahn vom Portal Überrechts hat es mal Gute-Laune-Populist genannt und das ist auch so ein bisschen. Das trifft es. Anders als zum Beispiel Björn Höcke, der ja doch immer noch sehr polarisiert. Und auch anders als diese Köpfe der alten AfD wie Gauland oder von Storch, die so immer sehr schlecht gelaunt und grummelig daherkommen und vor allem die CDU vor sich hertreiben wollten. Siegmund kommt positiv daher, spricht immer wieder von seiner Vision 2026. Das kann man dann auch in den sozialen Medien beobachten. Da ist er wahnsinnig erfolgreich, hat über 660.000 Follower auf TikTok. Das ist wirklich eine enorme Zahl, so erfolgreich wie kaum ein anderer deutscher Politiker. Und der ist da halt unterwegs mit sehr einfachen Botschaften, appelliert ganz, ganz viel an das Heimatgefühl in Sachsen-Anhalt. So sein Lieblingssatz ist, holen wir uns unser schönes Land zurück. Also da wird gar nicht viel über Lösungen gesprochen und wenn, dann versteht man es nicht so richtig oder es wird sehr einfach gehalten. Das ist echt das Interessante, der lässt so gar keine Flanke offen.
4: Wo ist Ulrich Siegmund denn innerhalb der AfD politisch so zu verorten?
5: Ulrich Siegmund gehört zum Rechtsaußenflügel der AfD, wenn man das so sagen kann. Der war zum Beispiel in Potsdam Ende 2023 dabei bei diesem konspirativen Treffen im Landhaus Adlon von Rechtsextremisten und AfD-Politikern vor allen Dingen. Da, wo Martin Sellner dieses Konzept der sogenannten Remigration vorgestellt hat, also diese massenhafte Vertreibung von Menschen mit Migrationsgeschichte aus Deutschland. Er nannte das dann von nicht assimilierten Ausländern.
4: Wir erinnern uns alle an diese Korrektivrecherche, die ja auch zu riesengroßen Demonstrationen dazu geführt hat.
5: Genau, da gab es große Proteste und Demonstrationen in Deutschland gegen diese Vertreibungspläne. Und dieser Begriff der Remigration, der sollte gerade in Sachsen-Anhalt später noch eine große Rolle spielen. Für Siegmund war das damals irgendwie, der hat es sehr runtergespielt danach. Er hat gesagt, dass er sei als Privatmann gewesen und hat das so spöttisch Kaffeekränzchen genannt, das nicht von großer Bedeutung sei. Also das ist das eine. Und dann muss man sagen, dass Siegmund einer der zentralen Figuren auch bei dem Vetternwirtschaftsskandal der AfD Anfang des Jahres war.
8: Wenn man als Partei immer wieder betont, man sei anders als die anderen, nämlich nicht korrupt, wenn man wie die AfD immer wieder laut den Filz in den anderen Parteien anprangert, dann hat es mindestens ein Geschmäckle, wenn der Verdacht der Vetternwirtschaft auf einmal einen selbst trifft.
9: Eine Hand wäscht die andere. Das Mitarbeiternetzwerk der AfD Sachsen-Anhalt nimmt immer deutlichere Konturen an. Es geht nicht nur um den Spitzenkandidaten für die Landtagswahl Ulrich Siegmund, dessen Vater bei einem Parteifreund angestellt ist. Verboten ist das nicht, politisch aber umstritten. Teile der Partei protestieren lautstark. Die AfD-Landesspitze weist seit Tagen jede Schuld von sich.
4: Zu dem Vetternwirtschaftsskandal haben wir übrigens auch schon mal eine FKM-Folge gemacht. Verlinken wir in den Shownotes.
5: Und interessant ist, dass all diese Skandale von ihm und auch von der Partei der AfD in Sachsen-Anhalt so abperlen. Das scheint die Leute gar nicht großartig abzuschrecken, weil ganz im Gegenteil, die Umfragewerte gehen sogar noch hoch.
10: Wären am Sonntag Landtagswahlen in Sachsen-Anhalt, wäre die AfD klar die stärkste Kraft. Dem Sachsen-Anhalt-Trend von Infratest DIMAP zufolge käme sie auf 41%, die CDU auf 26. Die AfD legt damit im Vergleich zur letzten Befragung im vergangenen September um 2 Prozentpunkte zu und hätte aktuell einen 15-Punkte-Vorsprung auf die CDU.
5: Das ist schon eine krasse Entwicklung seit der Landtagswahl 2021, wo die Zahlen quasi noch umgekehrt waren. Die CDU war bei 37% und die AfD bei knapp 21%.
4: Diese Zahlen, die wir da gerade gehört haben, die sind von einer Umfrage Anfang Mai. Und nun gibt sich ja die AfD in Sachsen-Anhalt sehr selbstbewusst. Und du hast es gerade schon gesagt, sie kündigen ihren Kandidaten schon als zukünftigen Ministerpräsidenten an. Und wenn man so auf die letzten Umfragewerte blickt, dann könnte das ja auch tatsächlich passieren. Wie realistisch ist das Szenario, dass die AfD den zukünftigen Ministerpräsidenten in Sachsen-Anhalt stellt?
5: Diese Entwicklung könnte tatsächlich dazu führen, dass die AfD die erste Partei ist in Sachsen-Anhalt, die mit einer absoluten Mehrheit regieren kann. Das liegt daran, dass es da so eine ganz interessante Parteienarithmetik gibt. Je weniger Parteien die 5%-Hürde schaffen, also desto größer ist die Wahrscheinlichkeit, dass die AfD die absolute Mehrheit erreicht. Wenn Grüne und BSW, wie aktuell der Fall, nicht reinkommen und vielleicht auch die SPD, die zuletzt ja bei 7% lag, dann könnte schon reichen, 40% zu bekommen, weil dann halt nur noch CDU und Linke da sind und die AfD. Zum Vergleich, also die einzige aktuelle Alleinregierung in Deutschland in einem Bundesland im Saarland, die SPD, die regiert mit 43,5%. Also da ist die AfD nicht mehr weit von entfernt. Ulrich Siegmund sagt immer, 45 plus X sei das Ziel. Wahrscheinlich brauchen sie gar nicht so viel, aber sie wollen auf Nummer sicher gehen, weil sie sagen, sie wollen keinen Koalitionspartner, sie wollen auch die CDU nicht. Man darf übrigens nicht vergessen, die AfD ist in Sachsen-Anhalt gesichert rechtsextrem eingestuft vom Verfassungsschutz. Also insoweit haben die mit ihrer Bezeichnung historische Wahl, was Ulrich Siegmund ja auch immer sagt, natürlich eigentlich auch recht, weil es wäre im Zweifel dann die erste rechtsextremistische Regierung in der Bundesrepublik.
4: Wenn wir einmal auf dieses Land Sachsen-Anhalt blicken, was sind da so die drängenden Themen in diesem Bundesland?
5: Sachsen-Anhalt geht's ziemlich schlecht. Sachsen-Anhalt ist ziemlich gebeutelt von Deindustrialisierung, marode Infrastruktur, hohe Arbeitslosenquote. Also die haben krasse wirtschaftliche Probleme wie kaum eine andere Region in Deutschland. Die Lage ist also nicht gut und das wissen auch alle Parteien da. Umso absurder ist ja, dass die AfD Anfang Juni ihre Wahlkampagne vorgestellt hat und mit dem Wahlspruch, alles ist möglich.
11: Die Rettung unseres Landes ist möglich, dass wir unsere alte, wunderschöne Heimat zurückbekommen. Alles ist möglich.
5: Die wollen 50.000 Plakate in Sachsen-Anhalt plakatieren. Die ersten hängen schon in Magdeburg. Abschieben ab Minute 1 steht da zum Beispiel. Die Fleißigen belohnen. Heizen ohne Verbote, die besten Schulen der Welt, Bürokraten vom Acker jagen und sowas alles. Also die AfD erweckt so den Eindruck, mit uns ist alles möglich.
4: Also große Versprechen und du hast ja das Wahlprogramm angeguckt und durchgelesen. Was genau plant die AfD eigentlich, sollte sie die Wahl gewinnen?
5: Also das AfD-Wahlprogramm wird von der AfD selbst ganz selbstbewusst Regierungsprogramm genannt. Also da versteht man schon, wo der Zug hinfahren soll, nämlich tatsächlich in die Regierung in Sachsen-Anhalt. Das ist ein Programm, das über 150 Seiten hat, ungewöhnlich lang. Wahlprogramme sind normalerweise nur 80 Seiten lang. Und das hat halt so den Anspruch, das Land wirklich fundamental zu verändern. Das ist also ganz viel Grundsätzliches drin und atmet so einen sehr völkisch-autoritären Geist. Und da kommt dann so ein ganz anderer wichtiger Mann ins Spiel, neben Ulrich Siegmund, nämlich Hans-Thomas Tillschneider.
12: Wir werden dafür sorgen, dass die Schulen unserer Kinder zu mündigen, mutigen, klugen, selbstbewussten und freigeistigen Bürgern heranbilden und nicht mehr versuchen, sie zu gehirngewaschenen und kompetenzlosen, feigen Gesinnungssoldaten des Regenbogenimperiums umzuerziehen.
5: Und Tillschneider als Figur, der ist im Landtag stellvertretender Fraktionschef und bildungspolitischer Sprecher. Aber vor allem, und das ist sehr wichtig, ist er so ein Vordenker der Partei. Und er hat so einen sehr langen strategischen Blick für den rechtsradikalen Umbau des Landes. Das spiegelt sich in diesem Wahlprogramm überall wieder.
4: Was steht da konkret drin?
5: Also Vor allen Dingen geht es um Bildungs- und Kulturpolitik. Bei der Bildung soll die Schulpflicht durch eine Bildungspflicht ersetzt werden. Also Eltern sollen Kinder auch zu Hause unterrichten können, wenn die Lehrer mal nicht so genehm sind. Dann gibt es mehrere Maßnahmen, die sich explizit gegen Integration richten. Also Kinder von Asylbewerbern sollen lediglich irgendwie in Sonderklassen unterrichtet werden, um denen zu vermitteln, dass ihr Aufenthalt halt in Deutschland nur vorübergehend ist. Und statt die bislang vorgesehenen Integrationslotsen, die Migranten bei der Integration unterstützen sollen, brauche es nun Remigrationslotsen. Und was auch wirklich krass ist, die Inklusion von Schülern mit Behinderung wird in dem Programm als Experiment bezeichnet. Also da steht drin, behinderte Kinder würden den Unterrichtsfortgang lähmen und müssten deshalb in Förderschulen unterrichtet werden. Regenbogenflaggen, also ein Zeichen für Vielfalt und Toleranz, die sollen an Schulen verboten werden, mit dem Hinweis Neutralität. Lehrer müssen politisch neutral sein.
4: Was bedeutet Neutralität für die AfD?
5: Ja, genau. Das ist halt so, sie müssen neutral sein im Sinne der AfD. Lehrer müssen natürlich neutral sein, aber natürlich neutral im Sinne des Grundgesetzes und nicht im Sinne der AfD. Die wünscht sich mehr nationale Symbolik im Schulalltag. Nationalhymne singen zum Beispiel, Deutschlandfahnen hissen. Aber vor allen Dingen, und das ist, glaube ich, dann das Entscheidende, dass sie die Lehrpläne umschreiben will, zentral regeln will. Und da geht es vor allen Dingen natürlich um den Geschichtsunterricht. Das sei bisher schiefgelaufen. Till Schneider attestiert da den Deutschen so eine Art Identitätsstörung.
13: Diese Identitätsstörung kommt daher, dass aus den historischen Ereignissen zwischen 1933 und 1945 ein Schuldkomplex abgeleitet wurde, der über 80 Jahre danach immer noch mit allen Mitteln wachgehalten wird.
5: Till Schneider will diese vermeintliche Identitätsstörung, eigentlich ein krasses Wort, durch eine neue patriotische Bildungs- und Kulturpolitik heilen. Im Geschichtsunterricht soll halt die Nazizeit nicht mehr großartig vorkommen. Und es sollen keine Gedenkstättenfahrten mehr, also zu Konzentrationslagern etwa, stattfinden. Fokus auf das 19. Jahrhundert, auf die Erfolge der deutschen Geschichte. Die gefallenen Soldaten der beiden Weltkriege sollen geehrt werden. Till Schneider hat immer gesagt, mehr Bismarck, weniger Hitler. Also das bringt, glaube ich, ein bisschen auf den Punkt.
4: Wenn du dir dieses Wahlprogramm anguckst, welches zugrunde liegende Motiv erkennst du da? Du hast ja gerade schon gesagt, diese Bildungspolitik, die hat einen ganz, ganz großen Stellenwert.
5: Das Motiv, was man da erkennt, ist, dass es der AfD in Sachsen-Anhalt vor allen Dingen um den Kampf um die Köpfe geht. Also das ist so ein Grundmotiv der neuen Rechten. Man will die politische Macht im Parlament zwar erlangen, aber vor allen Dingen auch die Ideologie in der Gesellschaft verwurzeln. Und das geht halt vor allen Dingen über Bildungspolitik. Der Hintergrund ist natürlich, dass die Nazizeit in den Hintergrund stellen wollen. Warum das so ist, darüber haben wir mit Andrea Löw, der Leiterin des Zentrums für Holocauststudien am Institut für Zeitgeschichte in München gesprochen. Und die hat das sehr, sehr gut auf den Punkt gebracht.
14: Rechtsextremisten, ihr ganzes Handeln, ihr ganzes politisches Handeln ist, wenn Sie so wollen, überschattet von der Geschichte des Nationalsozialismus und der Geschichte des Holocaust. Das ist genau der Endpunkt, wo rechtsextreme Politik schon mal hingeführt hat. Und das wollen die loswerden und wollen stattdessen hin zu einem Narrativ ruhmreicher deutscher Geschichte.
5: In diesem Zusammenhang darf man, glaube ich, nicht vergessen, dass die Bundesrepublik und das Grundgesetz sind eine direkte Lehre aus der NS-Zeit. Also zum Beispiel die Menschenwürde steht an erster Stelle. Die Würde des Menschen ist unantastbar, Artikel 1 im Grundgesetz. Das ist eine direkte Reaktion auf die systematische Entrechtung, Verfolgung und Ermordung von Millionen Menschen während der NS-Zeit, also insbesondere des Holocaust. Daran wird gerüttelt von der AfD. Und man muss sich schon mal die Frage stellen, wo das dann am Ende hinführt. Wo hört die Partei auf, wenn man sie erstmal machen lässt?
4: Einmal angenommen, die AfD stellt die Regierung in Sachsen-Anhalt, dann hätte sie auch die Möglichkeit, rechtsstaatliche Institutionen zu verändern. Also zum Beispiel den Verfassungsschutz in Sachsen-Anhalt, der ja, du hast es schon gesagt, die AfD als gesichert rechtsextrem eingestuft hat. Inwiefern könnte sie da vorgehen?
5: Also ein Fokus liegt bei der AfD auch auf innerer Sicherheit. Das ist auch Landeshoheit. gemacht. Und ich hatte Ulrich Siegmund scherzhaft gefragt, ob man sich dann selber beobachten würde, wenn die AfD an die Regierung kommt. Fand er nicht ganz so lustig.
15: Wenn Sie die Wahl gewinnen, wie geht das weiter? Beobachten Sie sich dann selbst?
16: Ja, darüber lachen ja im Prinzip die Bürger in diesem Land nur noch. Das sind ja keiner mehr für voll. Das ist eine politische Behörde, die politisch motiviert.
15: Der Verfassungsschutz.
16: Wie bitte? Der Verfassungsschutz ist eine politische Behörde, der politisch motiviert die Opposition irgendwie einstuft, damit er sie vermeintlich überwachen kann, aber damit natürlich ein ganz klares politisches Ziel aussendet.
5: Man will den Verfassungsschutz nicht abschaffen, könnte man ja meinen, wenn man ihn so doof findet. Machen sie nicht, sondern sie wollen ihn selber nutzen. Und das ist natürlich brisant, weil damit bekommen sie natürlich Zugriff auf Infos, zum Beispiel zu V-Leuten, die auch die AfD überwachen im Zweifel. Und sie könnte auch den Verfassungsschutz für ihre Zwecke nutzen und zum Beispiel zivilgesellschaftliche Organisationen ausleuchten oder unter Druck setzen. Innere Sicherheit ist übrigens auch noch interessant. Sie will eine Art Bürgerwacht einführen als dritte Säule neben Polizei und Ordnungsamt. Und die Gewerkschaft der Polizei, mit denen haben wir darüber gesprochen, die befürchtet, dass diese Bürgerwacht, wie sie genannt wird, ein Einfallstor für die Aushöhlung des Gewaltmonopols sein könnte. Die sehen halt so Parallelen zu Bürgerwehren in anderen Staaten und warnt, Bürgerwehren, wie wir sie aus Polen, aus England und anderen Bereichen Europas kennen, greifen willkürlich Leute auf, halten sie fest, drangsalieren sie und verprügeln sie. Wenn man so etwas wie die Bürgerwacht offiziell in einem Regierungsprogramm oder einem Wahlprogramm stehen hat und das dann umgesetzt wird, dann öffnen das Tür und Tor für Selbstjustiz, sagt die Gewerkschaft der Polizei. Also die ist da wirklich sehr alarmiert. Die AfD sagt natürlich, ey, es wird alles rechtsstaatlich ablaufen. Und die Bürgerwacht wird nur dem Ordnungsamt unterstellt sein.
4: Wie gehen denn die anderen Parteien damit eigentlich um im Wahlkampf? Haben sie da Strategien entwickelt, gerade auch auf Social Media? Du hast gesagt, der Spitzenkandidat ist ja geradezu ein TikTok-Star. Wie geht vor allem eben ja auch die CDU mit dem amtierenden Ministerpräsidenten damit um?
5: Ja, die CDU ist natürlich der entscheidende Faktor, weil das im Grunde genommen die einzige Partei ist, die der AfD noch vielleicht nahe kommen kann und das verhindern kann, dass die AfD die Regierung stellt. Also Sven Schulze als Spitzenkandidat, als amtierender Ministerpräsident grenzt sich vor allem dahingehend von der AfD ab, dass er sagt, die haben keine Erfahrung im Regieren und wir sind die Einzigen, die das wirklich können.
4: Aber entwickelt die CDU eigentlich, also das eine ist ja immer die Reaktion auf eine Partei. Versuchen sie überhaupt ein eigenes Momentum zu kreieren für ihren Spitzenkandidaten? Ich meine, auch andere Parteien als die AfD könnten ja erfolgreich bei TikTok sein zum Beispiel.
5: Sehe ich nicht. Der Wahlkampf, muss man auch sagen, hat noch nicht offiziell begonnen. Für die AfD ja schon. Seit Monaten sind die eigentlich schon im Wahlkampf. Bei der CDU ist es noch nicht wirklich zu merken. Ich glaube, die AfD und gerade Ulrich Siegmund ist so meilenweit entfernt schon, ist echt schwierig gegenzuhalten, gerade was Social Media angeht.
4: Wir werden ja jetzt nach dem Sommer im Herbst vermutlich alle auf Sachsen-Anhalt gucken, denn es wäre ein Novum, wenn die AfD den Ministerpräsidenten stellen würde. Es wäre ein Novum, wenn die AfD die Wahl gewinnen würde. Das hat es noch nicht gegeben. Was glaubst du, auf welches Szenario müssen wir uns da einstellen?
5: Ja, das ist natürlich ein Blick in die Glaskugel. Also Szenario 1 wäre so, die absolute Mehrheit AfD ist wahrscheinlich. Und selbst dann, wenn sie nicht alles umgesetzt bekommt, wird ihre Politik wahrscheinlich sehr, sehr viel Chaos verursachen. Das wird schwer rückzubauen, sieht man auch an den Erfahrungen, die in Polen oder Ungarn gemacht worden sind. Und das Szenario 2 wäre dann sozusagen eine Koalition der demokratischen Parteien, also etwa ein Regierungsbündnis aus CDU und SPD unter Tolerierung durch die Linke. Die eint aber dann wahrscheinlich nur die Ablehnung der AfD. Und das wiederum wird dann die AfD nutzen, sich als Opfer darzustellen. Und es könnte ihr im Zweifel spätestens bei der nächsten Wahl dann die entscheidenden Punkte bringen, um dann die Regierung zu stellen. Und zwar wahrscheinlich auch mit großer Mehrheit. Also irgendwie sind alle Szenarien ein ziemliches Dilemma. Die können natürlich einfach viel kaputt machen. Und egal, ob sie sich dann entzaubern, für die AfD ist das so eine Art Experiment, um auszutesten, wie Regieren geht. Also Fakt ist, die Wahl in Sachsen-Anhalt, die wird ziemlich wegweisend für die Bundesrepublik sein. Ja.
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17: Und da blicken wir jetzt noch einmal auf die Partie Kolumbien-Ghana mit unserer Reporterin Luise Kopf, die das Spiel verfolgt. Luise, wie schaut's aus?
19: Ja, es ist ein sehr munteres Fußballspiel, vor allem deswegen munter, weil Kolumbien nicht nur 1-0 führt, sondern ja eigentlich 2-3-0 führen müsste. Das ist jetzt gar nicht mal so hochgegriffen von mir. Alleine Luis Diaz, der Star vom FC Bayern München, hatte eben eine Riesenmöglichkeit. Super angespielt worden von der rechten Seite. Freistehend vor dem Tor, kann sich quasi die Ecke aussuchen. Aber der Keeper von Ghana hat das super gehalten. Und somit ist Ghana weiter gut drin im Spiel, weil man eben nur in Anführungsstrichen 0-1 hinten liegt. Wir sind schon in der 64. Spielminute. Bedeutet, etwas Zeit bleibt für Ghana noch, um hier in Anführungszeichen für die Überraschung zu sorgen. Kolumbien im Spiel gegen Ghana schon der große Favorit, muss man sagen. Kolumbien Platz 11 der Weltrangliste, Ghana 73. Und diese Kräfteverhältnisse sieht man eben auch auf dem Platz in Kansas City. Kolumbien, klar, die bessere Mannschaft. Kolumbien muss jetzt hinten aufbauen, wird aber auch angelaufen von den Afrikanern, die jetzt aber allerdings den Ball ins Aus spielen. Und da ärgert sich der Kapitän von Ghana, das ist Ayew, der hat nicht nur die Zähne gefletscht, weil er den Ball ins Aus geschlagen hat, aus Versehen, sondern ist sich noch mit der flachen Hand über die verschwitzte Stirn gestrichen, weil er wusste oder weiß, oh Mann, wenn ich den Ball richtig erobert hätte und nicht ins Aus geschlagen hätte, dann hätte das eine gute Möglichkeit für meine Mannschaft, für Ghana werden können. Spiel ist gerade unterbrochen, da muss ein Spieler von Ghana erstmal einen Schluck aus der Flasche nehmen, weil er da auch hart im Gesicht getroffen worden ist von dem Ball, unabsichtlich von einem Kolumbianer ihm ins Gesicht geschossen worden, aus so 2 Meter Distanz. Schiedsrichter, der Franzose Topin, hat das Spiel deswegen unterbrochen und dem Ghana einen Schluck aus der Wasserflasche gegönnt, damit er wieder ins Spiel eingreifen kann. Spiel läuft jetzt wieder und der Ball rollt wieder. Ghana hat sich den Ball erobert, kommt jetzt über die rechte Seite mit Tempo, aber das ist ein 1-3. Da kommt man erstmal nicht durch und Kolumbien stellt es auch ganz gut zu in der 66. Spielminute. Also Stand jetzt ist Kolumbien im Achtelfinale der Fußballweltmeisterschaft und trifft auf die Schweiz, aber das Spiel ist ja noch nicht vorbei.
17: Danke, Luise Kropf. Wir werden uns noch einmal hören. Bis später. Und gleich geht's hier weiter in der ARD-Infonacht nach den Nachrichten um 5.

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1: Um 5 Uhr mit Ronald Lessig. In Erfurt beginnt heute der zweitägige AfD-Bundesparteitag. Kurz vor dem Start haben die Gegner der Veranstaltung einen juristischen Erfolg errungen. Aus der Nachrichtenredaktion Christian Ofer Weiß.
2: Das Verwaltungsgericht Weimar hat am Abend das Versammlungsverbot auf Zufahrtswegen zum AfD-Parteitag kassiert. Auslöser war die Ankündigung des Bündnisses Widersetzen. Die Aktivisten wollen den Parteitag noch verhindern, indem sie Anreisewege blockieren. Das Landesverwaltungsamt verbot die Blockade mit Verweis auf Rettungswege und öffentliche Sicherheit. Dieses Verbot ist nun gekippt, sofern keine Beschwerde gegen die Entscheidung eingelegt wird. Die Sicherheitsbehörden erwarten insgesamt 50.000 Gegendemonstranten, darunter auch gewaltbereite Gruppen.
1: Bundesfinanzminister Klingbeil will für das kommende Jahr neue Schulden in Höhe von fast 204 Milliarden Euro aufnehmen. Das geht aus einem Haushaltsentwurf hervor, der dem ARD-Hauptstadtstudio vorliegt. Demnach plant Klingbeil im Kernetat mit einer Neuverschuldung von knapp 119 Milliarden Euro. Das sind 8 Milliarden mehr als im April in den Eckwerten zum Haushalt beschlossen. Die Gesamtsumme der Verbindlichkeiten ergibt sich durch die Kredite für die sogenannten Sondervermögen Bundeswehr sowie Infrastruktur- und Klimaneutralität. Popstar Taylor Swift hat geheiratet. Die Sängerin und Footballspieler Travis Kelce gaben sich in New York das Ja-Wort, wie eine Sprecherin bestätigte. Die Zeremonie habe Schauspieler Adam Sandler geleitet. Medienberichten zufolge fand die Hochzeit mit vielen berühmten Gästen im Madison Square Garden statt. Die 14-malige Grammy-Gewinnerin Swift gilt als erfolgreichste Musikerin der Gegenwart. Kelce spielt Football bei den Kansas City Chiefs und gewann mit dem Team bereits 3-mal den Super Bowl. Argentinien hat das Achtelfinale bei der Fußball-Weltmeisterschaft erreicht. Der Titelverteidiger setzte sich mit 3:2 nach Verlängerung gegen Kap Verde durch. Aus dem ARD-WM-Team Hendrik Lückhoff.
3: Eine Fußballsensation war zum Greifen nah für WM-Neuling Kap Verde. Nach Rückstand zwangen die Spieler des afrikanischen Inselstaates den Weltmeister in die Verlängerung. Da konnten sie nochmal einen Rückstand aufholen. Das dritte argentinische Tor durch Romero war dann aber 1:1. Ein großer Kampf blieb damit unbelohnt. Argentinien zittert sich ins Achtelfinale und trifft da auf Ägypten, das sich mit 4:2 im Elfmeterschießen gegen Australien durchsetzte. Unterdessen kann sich Jürgen Klopp nach dem Rücktritt von Julian Nagelsmann den Job als deutscher Bundestrainer vorstellen. Klopp bestätigte bei Magenta TV erste Gespräche mit dem DFB.
1: Das waren die Nachrichten. Das Wetter in Deutschland. Tagsüber Wolken und Regen, im Süden sonnig, 19 bis 30 Grad. Am Sonntag bis 31 Grad. 5:03 Uhr.
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4: Die A1 Hamburg Richtung Bremen ist zwischen Hamburg-Stillhorn und Harburg wegen Brückenarbeiten bis Montag ca. 5 Uhr gesperrt. Die Umleitung führt über die U76. Nochmal die A1 Köln-Euskirchen. Da ist die Fahrbahn zwischen Erftstadt und Kreuz-Bliesheim wegen Bauarbeiten in beiden Richtungen bis Montag früh gesperrt. Die A2 Dortmund Richtung Hannover ist zwischen Kamener Kreuz und Hamm wegen Bauarbeiten bis Montag früh gesperrt. Die A7 Hannover Richtung Kassel ist zwischen Dreieck Salzgitter und Bockenem nach einem Unfall gesperrt. Die A57 Nimwegen Richtung Krefeld ist in Höhe Krefeld-Gartenstadt wegen Bauarbeiten weiterhin gesperrt. Die A59 Bonn Richtung Köln ist zwischen dem Dreieck Porz und Köln-Rath bis Montag früh gesperrt. Die A61 Ludwigshafen Richtung Koblenz ist zwischen Emmelshausen und Boppard nach einem Unfall gesperrt. Und die Autobahn 71 zwischen Erfurter Kreuz und Gispersleben ist zurzeit komplett gesperrt. Das war's vom Verkehr. Ihnen eine gute und sichere Fahrt.
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4: Vom Norddeutschen Rundfunk in Hamburg im Studio ist Detlef Karg. Guten Morgen. Sternenbanner, Bürgerrechte und ein Mann auf dem Mond. Die USA zelebrieren ihre nationalen Erfolge wie wenige andere Länder. Doch welchen Platz haben an diesem 4. Juli, dem 250. Jahrestag der USA, andere Bevölkerungsgruppen? Welche Geschichte wird eigentlich erzählt? Mehr dazu von Samuel Jakisch.
5: Jedes Schulkind in Amerika kennt diese Geschichte. 13 Kolonien rebellieren geschlossen gegen den tyrannischen König von England. Mit Tapferkeit und Vaterlandsliebe vertreiben sie die überlegene britische Armee und bilden 1776 fortan eine Nation. Dass dieser Gründungsmythos der USA mindestens mal stark vereinfacht ist und die historische Realität sehr viel komplizierter, das lernt, wer sich zum 250. der USA ins Nationale Museum für amerikanische Geschichte nach Washington begibt.
6: Our job is to create a space for reflection and to tell the truth.
5: Die Wahrheit zu sagen sei die Aufgabe des Historikers, bekräftigt Theo Gonsalves. Er kuratiert die Ausstellung zu 250 Jahren Leben, Freiheit und Streben nach Glück. Woher kommen die USA? Wohin entwickelt sich ihr großes Versprechen? Zu dieser Geschichte gehören unbequeme Kapitel. Sie aus politischen Gründen auszublenden wäre falsch, so der Historiker. US-Präsident Donald Trump hatte vor einem Jahr angekündigt, sämtliche Ausstellungskonzepte zum 250-Jährigen würden vom Weißen Haus geprüft, ob sie auch patriotisch und positiv genug seien. Wenn es eine solche Prüfung gegeben hat, so der Kurator heute, dann habe sie nichts verändert, weder am Gesamtkonzept noch an einer einzelnen Objektbeschriftung.
6: I have not been told to change anything in terms of the label text. Anyone on the committee has not been instructed from museum leadership to change.
5: 250 Objekte sollen die USA erzählen. Das komplett restaurierte Kanonenboot aus dem Revolutionskrieg, der Reiseschreibtisch, an dem Jefferson die Unabhängigkeitserklärung entwarf, aber eben auch der Bademantel von Muhammad Ali, die Gitarre von Prince. Oder der komplette Greensboro Lunch Counter, jene Restauranttheke, an der 1960 in North Carolina 4 schwarze Studenten so lange friedlich sitzen bleiben, bis man sie endlich bedienen würde. Der Besucher soll sich fragen, hofft Museumssprecherin Laura Duff, was seine Rolle in der US-Geschichte von heute ist. Wie wird sein Handeln wohl betrachtet werden, rückblickend in 50 oder 250 Jahren? Mit Machen, mit Feiern und mit Reden soll der Museumsbesucher, am besten mit seinen Mitbürgern, was bedeuten Freiheit, Demokratie, Gerechtigkeit heute und für wen? Die Antworten darauf fallen gerade sehr verschieden aus in den USA unter Donald Trump. Doch wer sich bei der großen Geburtstagsparty auf der National Mall in Washington nicht zufrieden gibt mit Hotdog, Rodeo, Autorennen und Feuerwerk, der kann diese Diskussion führen zum 250. Staatsjubiläum der USA.
4: Samuel Jakisch informierte. Seit mehr als 250 Jahren sind die Vereinigten Staaten ein Ziel für Zuwanderer. Menschen aus aller Welt, so kann man sagen, leben dort. Wie klappt das mit dem Zusammenleben? Unsere Korrespondentin Anne Schneider ist dieser Frage nachgegangen, und zwar in Tennessee, im sogenannten Bible Belt, einer stark religiös geprägten Region.
7: Seit mehr als 250 Jahren sind die Vereinigten Staaten ein Ziel für Menschen aus aller Welt, auf der Suche nach einem besseren Leben. Nach dem, was oft als American Dream bezeichnet wird. Heute leben hier Menschen aus mehr als 190 Herkunftsländern. Doch bedeutet diese Vielfalt automatisch auch Zugehörigkeit? Ich gehe dieser Frage im Bundesstaat Tennessee nach, im sogenannten Bible Belt, einer stark religiös geprägten Region. Meine Recherche beginnt bei den Besuchern einer evangelikalen Kirche, die sich selbst Patriot Church nennt.
8: Jeder, der sich mit Amerika, der Verfassung sowie Meinungs- und Religionsfreiheit identifiziert, ist willkommen. Die Scharia passt nicht dazu, aber egal, ob du Jude bist oder Buddhist, komm gern.
9: Wer in dieses Land will, sollte legal kommen. Illegal ist falsch. Sie haben so viele in unser Land gebracht. Wir sind in Gefahr. Die Endzeit naht.
10: latter days are coming.
7: Die Kirche liegt in einer kleinen Gemeinde, die kaum divers ist. Überwiegend weiß, es gibt kaum afroamerikanische oder lateinamerikanische Bewohner. Meine nächste Station ist Nashville. Die Stadt wird bunter, offener. Wird Vielfalt hier eher akzeptiert? Ja, sagt Peyton.
11: Being gay, I'm LGBT.
12: Als Schwuler gab es viele Probleme während meiner Jugend. Aber andererseits hatte ich auch viele Chancen, wurde von vielen tollen Menschen akzeptiert.
7: Doch nicht alle sehen das so.
13: Diese Einwanderer kommen einfach immer wieder hier rüber, schnappen sich alle unsere Frauen und lassen mir keine übrig.
7: Schildert mir Scott seine Ansicht in rauen Worten. Er verkauft Straßenzeitungen. Menschen wie ihn unterstützt Pastor Enoch Fass. Er betreibt eine Tafel für Bedürftige. Seine Gemeinde ist rein afroamerikanisch, doch er lehnt das als Kategorie ab.
14: I'm not African-American.
12: Ich bin nicht Afroamerikaner, ich bin Amerikaner.
14: I'm an American.
7: Und er sagt,
14: Blacks, Whites, Jews, Hispanics.
12: Amerika besteht aus Schwarzen, Weißen, Juden, Hispanics, Menschen aus dem Nahen Osten.
7: Doch gleichberechtigt dazugehören, das tun längst nicht alle, das zeigt mir die Afroamerikanerin Jessica Williams. Sie arbeitet in der Immobilienentwicklung. Bei einem Geschäftstreffen wird sie plötzlich aus einem Hotel verwiesen.
15: I wasn't embarrassed, I was discriminated against.
16: Ich wurde diskriminiert. Das ist widerlich und gibt einem das Gefühl, nicht willkommen zu sein.
7: Ihr wird unterstellt, Rechnungen nicht bezahlt und als Prostituierte gearbeitet zu haben. Zu Unrecht. Das Hotel entschuldigt sich später, aber der Geschäftspartner ist abgesprungen. Sie prozessiert deswegen immer noch gegen das Hotel. Wer entscheidet also, wer dazugehört? Das frage ich Yuri Kunzer. Er kam vor über 30 Jahren aus Peru in die USA und lebt heute in Nashville.
17: It is not about the origin.
12: Es geht um die Ideale, nicht um Herkunft.
7: Zugehörigkeit, meint er, entscheidet sich nicht an Herkunft oder Pass, sondern an gemeinsamen Werten. Doch genau daran mangelt es oft in einem zutiefst gespaltenen Land. Meine letzte Station ist das Designstudio von Manuel Cuevas. Der 93-Jährige ist eine Legende der Country- und Popkultur. Hat Kostüme für Elvis Presley entworfen, US-Präsidenten eingekleidet. Er kam in den 50er Jahren aus Mexiko in die USA. Fühlt er sich trotz seines Erfolgs manchmal ausgegrenzt? Die Antwort ist deutlich.
12: Den Native Americans wird null Respekt entgegengebracht. Schwarzen etwa 60%, Europäern 200. Und wir Lateinamerikaner werden ausgegrenzt, obwohl wir schon seit Millionen Jahren hier sind. Wie soll ich mich da fühlen?
7: Da muss ich an den letzten Satz denken, den mir der afroamerikanische Pastor Enoch Fass mit auf den Weg gegeben hat. Mit 250 Jahren sei eine Nation doch erst im Kleinkindalter.
14: I've got a hope that because we're just a toddler.
12: Und deshalb habe ich die Hoffnung, dass wir in den nächsten 100 Jahren ein besseres Amerika erleben werden. Eines, das dem amerikanischen Traum näher kommt, der alle Menschen einschließt, dass Hautfarbe keine Rolle mehr spielt.
4: Der amerikanische Traum lebt weiter. Das war eine Reportage von Anne Schneider. Und zur Stunde spricht US-Präsident Trump am Mount Rushmore, der ikonischen Felsformation, in der vier Präsidenten in Stein verewigt sind. Wir bleiben beim Thema Go West. Siedler waren auf dem Weg durch die Prärie. Cowboys, wir kennen das aus Filmen. Viele Klischees, das ist das romantische Bild der Eroberung des Westens der USA. Einher ging damit aber auch der Krieg gegen die indianischen Stämme und ihre Kultur, die dadurch nahezu ausgelöscht wurde. Sie leben heute in zahlreichen Reservaten mit eigener Infrastruktur und mit eigenen lokalen Behörden. Wie ist das Leben dort? Sarah Schmidt ist dieser Frage in North Dakota nachgegangen.
18: Ein Powwow, eine große Zusammenkunft von Native Americans aus dem ganzen Land, mitten in North Dakota, einem Bundesstaat im Norden der USA. Dass diese Trommeln geschlagen werden, die Schellen an den Gewändern öffentlich erklingen, ist für Josie Little Sky keine Selbstverständlichkeit.
19: Ich bin unseren Vorfahren so dankbar, all denen, die dafür gekämpft haben, unsere Kultur, Sprache, unsere Lieder am Leben zu erhalten. Das alles wäre uns fast genommen worden. Sogar Tanzen war illegal.
10: Ihr Mann Trey ergänzt:
20: Es gab eine Zeit, in der das alles verboten war. Wir wurden ins Gefängnis geworfen oder getötet.
10: Wir, damit meint der Mitte-30-Jährige seine Vorfahren. Die Eroberung des Wilden Westens durch weiße Siedler war keine Heldengeschichte wie aus dem Film. Massaker, erzwungene Umsiedlungen auf Reservate, das Verbot, Religion und Kultur auszuleben. Die Pailletten von Josies Gewand blitzen im Licht. Trays Kopfschmuck wippt im Rhythmus der Musik, während sie in einer bunten Gruppe Tänzer einen großen Kreis bilden. Josie hat das Gefühl, in zwei Welten zu leben. Der modernen und der traditionellen, mit ihren jeweils eigenen Feiertagen. Fühlt sie sich auch als Amerikanerin?
19: Ich habe da nie so richtig drüber nachgedacht. Das war schon immer unser Land. Wir waren schon immer hier.
10: Eine symbolische Bedeutung hat der Unabhängigkeitstag in ihrer Familie nicht.
19: Diesen speziellen Tag haben wir nie gefeiert. Für uns war das eher, wir durften Feuerwerk zünden und haben gegrillt. Das ist einfach nichts, was wir feiern.
10: Im Publikum sitzt Corey Spotted Bear. Für ihn bedeutet nicht nur der Power auf Freiheit. Er rumpelt mit seinem Geländefahrzeug die steilen Hügel des Reservats herunter und fährt durch das weite grüne Grasland. Plötzlich steht sie vor ihm, eine Bisonherde mit kleinen hellbraunen Kälbchen.
21: Es bedeutet uns alles, die Bisons zurückzuhaben. Es fühlt sich an, als sei etwas wiederhergestellt, das gefehlt hat.
10: Früher streiften Millionen von ihnen durch die Prärie. Krankheiten und intensive Jagd reduzierten die Herden. Um den Stämmen die Lebensgrundlage zu entziehen, schossen sogar Truppen der US-Armee die Tiere. Innerhalb weniger Jahrzehnte wurden sie nahezu ausgerottet. All das wirkt bis heute nach.
21: Wir nennen es ein historisches Trauma. Wir mussten mit so viel plötzlicher, erzwungener Veränderung leben. Noch immer versuchen wir, damit klarzukommen.
10: Seine Eltern seien mit all dem nicht gut zurechtgekommen. Ihre Alkoholsucht habe sein Leben geprägt. Er wird 250 Jahre Unabhängigkeit nicht feiern.
21: Alles, was ich sagen kann, ist, dass ich mich für die freue, die feiern wollen. Großartig, das ist schön für sie. Ich habe nicht das Gefühl, dass wir dazugehören. Das ist nicht schlimm. So war es eben schon immer.
10: Der Stolz auf ihre Traditionen eint ihn mit Josie und Trey beim Powwow. Genauso wie der Wunsch nach Freiheit. E pluribus unum, das Motto der USA. Es meint, aus vielen eins, eine Nation. Ein Versprechen, das nicht für alle gilt.
22: Aus den Reservationen der USA berichtete Sarah Schmidt. Ja, und heute steigen die Feierlichkeiten vor allem in Washington, in den Vereinigten Staaten. Viele Menschen werden sich das nicht nehmen lassen. Donald Trump hat das bisher größte Feuerwerk der Welt angekündigt, wie es ebenso seine Art ist. Und wir kommen zur Wettervorhersage für heute Samstag, den 4. Juli. Tagsüber ist es in der Südwesthälfte sonnig oder nur locker bewölkt. Höchstwerte 25 bis teilweise 32 Grad. Im Norden und Osten wechselnd bis stark bewölkt, gebietsweise etwas Regen. Höchstwerte dort zwischen 19 und 24 Grad. Und die deutschen Städte, die Temperaturen zur Stunde. In Kiel 12 Grad, Hamburg 13 Grad, Rostock 15 Grad, Hannover 11 Grad. In Berlin 14 Grad, Kassel 10 Grad, Münster 12 Grad, in Köln 11 Grad, Frankfurt am Main 13 Grad, Erfurt 10 Grad, Saarbrücken 11 Grad, auch in Nürnberg 11 Grad, Dresden 13 Grad, Stuttgart 14 Grad, in Freiburg 11 und München meldet 15 Grad. Und wir schauen damit einmal kurz auf die Uhr. Es ist 5 Uhr und 18 Minuten.
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22: Alice Weidel und Tino Chrupalla. Seit 2022 stehen sie gemeinsam an der Spitze der AfD. Und sie werden es aller Voraussicht nach auch in den kommenden beiden Jahren tun. Die beiden stellen sich heute beim Bundesparteitag in Erfurt der Wiederwahl. Bis jetzt stand ohne Gegenkandidatur. Es ist, kann man sagen, ein erfolgreiches, wenn auch sehr unterschiedliches und ungewöhnliches Duo. Mit zwei ziemlich verschiedenen Charakteren. Mehr darüber von Lissi Kaufmann aus unserem Hauptstadtstudio in Berlin.
1: Gegensätze ziehen sich an, heißt es. Und Gegensätze, die gibt es an der AfD-Spitze, schon beim Blick in die Lebensläufe.
2: Ich bin Alice Weidel, habe ein Studium der Betriebswirtschaftslehre und ein Studium der Volkswirtschaftslehre absolviert.
1: Alice Weidel, die Promovierte aus dem Westen, mit Hang zum Hammer, zum Rhetorischen, wenn sie etwa von alimentierten Messermännern spricht. Und Tino Chrupalla.
3: Von Beruf bin ich Maler und Lackierermeister.
1: Der Handwerker aus dem Osten, der mit weniger Pathos auftritt. Chrupalla und Weidel, ein Paar mit Gegensätzen, die sich anziehen, wie beide behaupten.
2: Seit immerhin 2 Jahren bin ich zusammen mit dem geliebten Tino.
1: Der geliebte Tino. Weidel lächelt beim Bundesparteitag in Essen vor 2 Jahren süffisant, bleibt doppeldeutig, lässt offen, was sie wirklich von ihrem Tino hält. Der aber sagt im ARD-Interview der Woche, doppeldeutig sei da nichts.
23: Wir mögen uns.
1: Sie mögen sich. Manche zweifeln. Andere in der Partei bestätigen das, wie der Bundestagsabgeordnete Stefan Möller aus Thüringen.
24: So wie ich das mitbekomme, haben die sich ja auch privat kennengelernt, machen die auch privat manchmal Dinge gemeinsam. Ich will jetzt nicht zu sehr ins Detail gehen, ja.
1: Harmonisch geht es aber nicht immer zu. Beim Parteitag 2024 gibt es Knatsch. Chrupalla erhält bei der Wahl 3 Prozentpunkte mehr als Weidel. Die scheint beleidigt, lässt Chrupalla und die anderen bei der Pressekonferenz danach mehrere Minuten warten. Machtdemonstration. Und die erlebt man seither immer mal wieder, gepaart mit Meinungsverschiedenheiten, etwa in Sachen Russland. Chrupalla sagt, die Europäer müssten endlich an den Verhandlungstisch. Alice Weidel widerspricht bei der gemeinsamen Pressekonferenz.
2: Irgendwo muss sich Putin auch irgendwann bewegen. Und davon haben wir leider bislang zu wenig gesehen.
1: Sagt sie und wendet sich dann direkt an die Presse.
2: Ich denke mal, Sie nehmen mein Statement genauso auf, wie es gemeint ist.
1: Gemeint ist es als Machtwort. Weidel, die Eiskönigin. Sie wirkt am liebsten nach außen, wird 2025 Kanzlerkandidatin. Interne Sitzungen soll sie öfter mal schwänzen. Chrupalla gilt als fleißig, als einer, der den Laden am Laufen hält. Auch er habe Wirkung, aber eben nicht so wie Weidel, sagt Parteikollege Stefan Möller.
24: Ich habe schon den Eindruck, dass er ein ziemlicher Magnet ist. Aber klar, Alice Weidel hat eine sehr einnehmende Persönlichkeit. Im Grunde ist sie ein politischer Popstar.
1: Der Popstar und der Magnet. Am Ende ziehen sie sich doch an und demonstrieren Einigkeit, etwa beim Streitthema Wehrpflicht. Sie sagt, wir wollen sie wieder einführen. Er sagt, wir sind dagegen. Und dann?
2: Auch wir waren immer einer Meinung.
23: Da einen Widerspruch zu finden, ist wirklich, den müssen wir wirklich suchen.
1: Also wieder Harmonie. Chrupalla und Weidel, ein Paar, das für die AfD bislang funktioniert. In der Sonntagsfrage liegt die Partei in allen bundesweiten Umfragen mittlerweile vorn. Stefan Möller.
24: Es ist ein Erfolgsmodell. Never change the running system.
1: Ob das die Delegierten auch so sehen? Manche rechnen mit etwas schlechteren Ergebnissen als vor 2 Jahren, vor allem für Chrupalla. Für den Burgfrieden mit der Eiskönigin wäre das allerdings kein Nachteil.
22: Das Duo Weidel und Chrupalla bei der AfD, ein Doppelporträt sozusagen von Lissy Kaufmann. Wir kommen wieder auf den Boden der Tatsachen. Hat zu viel Wärme, manche sagen auch Hitze, ihr Gutes, das könnte sein. Denn wegen der Wärme gibt es in diesem Jahr offenbar sehr viele Kirschen in Deutschland. Das Statistische Bundesamt schätzt, dass die Ernte in diesem Sommer insgesamt gut 51.000 Tonnen beträgt. Knapp 14% mehr als im Durchschnitt. Peter Hild hat einen Anbaubetrieb für Kirschen in Nordrhein-Westfalen besucht.
25: So. Mal einmal hier rein.
26: Henrik Mertens schaut zufrieden durch die langen Reihen mit insgesamt 1200 Kirschbäumen auf seiner Obstplantage in Willich. Viele Reihen sind schon abgeerntet. Dieses Jahr läuft die Kirsche richtig gut. 15 bis 20 Tonnen könnten es am Ende des Sommers sein, ein Drittel mehr als sonst.
27: Die Kirsche ist so eine Art Diva unterm Obst. Also wenn ein Parameter nicht passt, dann trägt die nicht mehr so viel. Und dieses Jahr scheint alles gestimmt zu haben. Also bis jetzt super. Ich beiß nochmal in eine rein. Knackig, zuckersüß und ein super Aroma.
26: Durch das trockene und warme Frühjahr konnte sich die Kirschblüte prima entwickeln. Das wärmere Klima sorgt für einen immer früheren Beginn der Obstblüte. Für viele Obstbauern in NRW bedeutet das jedoch, sie müssen länger hoffen und bangen, dass nicht noch ein später Frost im Mai kommt, der die Ernte erheblich beeinträchtigen kann. Über den Kirschbäumen der Familie Mertens hängt ein großes Foliendach. Rundherum hängt außerdem ein enges Netz bis zum Boden, zum Schutz vor neuen Schädlingen aus Asien, die das warme Wetter lieben, und vor Wetterextremen, vom Starkregen bis zu starker Sonne. Seniorchef Frank Mertens sieht über die Jahre einen immer größeren Aufwand.
5: Ich mache den Quatsch ja seit über 35 Jahren. Und wenn ich an früher zurückdenke, haben wir gar nicht so viel mit Folien oder mit Hilfsmitteln gearbeitet. Ja, wir haben die Ernte so genommen, wie sie war. Und dann irgendwann kam die Folienverfrühung dazu. Vor 15, 20 Jahren kamen die Folientunnel dazu. Die Ernte wurde immer mehr nach vorne geholt. Die Hagelnetze kamen dazu. Jetzt haben wir hier diese Kirschüberdachung. Also man macht immer mehr, um die Ernte zu verlängern und vor allen Dingen zu schützen.
26: Vor allem Obstbetriebe müssten sich auch beim Sortiment umstellen, sagt Peter Muss vom Provinzialverband der rheinischen Obst- und Gemüsebauern.
6: Es gibt mittlerweile auch eine ganze Reihe von Obstbauern, die Obstarten anbauen, die noch vor 15 oder 20 Jahren hier praktisch nicht anbauwürdig waren. Kulturen wie Aprikose, Pfirsich oder Nektarine haben mittlerweile Einzug gehalten.
26: Beim Gemüseanbau wirke sich der Klimawandel weniger stark aus, sagt Muss. Auf dem Obsthof in Willich passen Frank und Henrik Mertens ihre Früchte dagegen immer weiter dem Klimawandel an. Einige alte Apfel- oder Birnensorten werden wohl absehbar verschwinden, weil sie die Hitze schlecht vertragen. Dagegen wird es dort wohl bald italienische Erdbeeren geben. Und direkt neben der Kirschplantage stehen seit 2 Jahren auch Weinreben der Sorte Sauvignon Gris. Frank Mertens.
5: Wir merken, dass es wärmer wird und dementsprechend muss man es auch als Vorteil sehen. Wir haben ja früher nicht damit gerechnet, hier Wein anzubauen. Funktioniert mittlerweile. Die ersten Kollegen fangen mit Oliven in Rheinland-Pfalz an. Es geht immer weiter.
26: Für Juniorchef Henrik Mertens steht in den nächsten Tagen aber erstmal die Ernte der nächsten Kirschsorte an. 120 Bäume der Süßkirsche Cordia hängen voll mit dunkelroten Früchten, eine der beliebtesten Sorten bei den Kunden. Ganz ehrlich, wie viel wird da beim Ernten selbst genascht?
27: Das ist Betriebsgeheimnis.
22: Wie Landwirte sich an die zunehmende Wärme optimal anpassen, das war eine Reportage von Peter Hild.
0: Die FIFA-Fußball-WM 2026.
22: Und da blicken wir noch einmal auf die Partie Kolumbien-Ghana mit unserer Reporterin Luise Kropf. Wie schaut's aus?
8: Ja, wir sind tief in der Nachspielzeit drin. 6 Minuten gab's oben drauf und nach wie vor führt Kolumbien gegen Ghana mit 1-0. Treffer ist schon in der ersten Halbzeit gefallen durch Arias in der 14. Spielminute. Und seitdem eigentlich das gleiche Bild. Kolumbien ist offensiv stark, hätte eigentlich noch mehr Tore schießen können. Und Ghana, ja, stets bemüht, sagt man da, glaube ich. Aber sie schaffen es eben nicht, die offensive Power zu entfachen. Und so steht bei Ghana eben noch eine 0. Sind jetzt noch 3 Minuten Nachspielzeit auf der Uhr. Es sieht alles danach aus, als ob Kolumbien in das Achtelfinale einziehen wird. Kommender Gegner ist dann am kommenden Dienstag die Schweiz. Aber noch sind eben hier gut 2,5 Minuten zu spielen. Kolumbien führt 1-0 gegen Ghana.
22: Vielen Dank, Luise Kropf. Und ein Spiel aus der Nacht darf ich Ihnen noch nachtragen. Argentinien hat sich gegen die Kapverden in einem packenden Spiel 3-2 nach Verlängerung getrennt. Lange Zeit sah es nach einer Sensation aus. Argentinien trifft damit auf Ägypten und dazu mehr von Lars Pegelow.
9: Ägypten hat es gepackt. Die Nordafrikaner haben sich im 16. Finale der Fußball-Weltmeisterschaft gegen Australien durchgesetzt. Michael Augustin hat das spannende Spiel in Dallas gesehen.
11: Ägypten gewinnt zum ersten Mal ein K.O.-Spiel bei einer Fußball-Weltmeisterschaft und zwar mit 4-2 im Elfmeterschießen gegen Australien. 1-1 war der Spielstand nach 120 Minuten. Die Führung der Ägypter in der Anfangsphase durch ein Kopfballtor von Ashour, ein Eigentor von Hani zu Beginn der zweiten Halbzeit.

0: ARD-Experte Thomas Hitzelsperger schlägt vor, nicht nur diese eine Personalie anzugucken.
1: Es ist natürlich nachvollziehbar, dass Jürgen Klopp jetzt der Top-Kandidat ist. Der DFB wäre aber gut beraten, nicht nur mit Jürgen Klopp zu sprechen, sondern auch sich um Alternativen umzusehen. Was meines Erachtens noch wichtiger wäre, überhaupt sich zu fragen, was inhaltlich eigentlich der DFB verändern muss. Was passiert nach dem Abgang von Andreas Rettig? Was passiert mit Rudi Völler? Und sich zusammensetzen mit all den Jugendtrainern, die besser beurteilen können, ob wir ein Problem im Nachwuchs haben oder nicht. Wenn am Ende Jürgen Klopp der richtige Trainer sein soll, werden wir alle nicht überrascht. Aber die Zeit muss jetzt sinnvoll genutzt werden.
0: Und damit von der WM zum Tennis nach Wimbledon. Dort hat Jan-Lennard Struff für strahlende deutsche Gesichter gesorgt und das Achtelfinale erreicht. Aus Wimbledon Ina Kast.
2: Jan-Lennard Struff scheint in der Form seines Lebens zu sein. Gegen den favorisierten Daniil Medvedev gewann er die ersten beiden Sätze im Tiebreak, obwohl er in beiden Durchgängen zunächst mit einem Break zurücklag. Im dritten Durchgang lag er sogar zwei Breaks zurück und schaffte eine unglaubliche Aufholjagd. Struff gewann 5 Spiele in Folge. Sein Gegner Medvedev beendete das Match nach knapp 3 Stunden Spielzeit mit einem Doppelfehler. Damit steht der 36-jährige Sauerländer Struff zum ersten Mal in seiner Karriere im Achtelfinale von Wimbledon.
0: Und dort trifft der Warsteiner auf Hubert Hurkacz aus Polen. Am Wochenende beginnt die Tour de France. Großer Favorit, der Slowene Tadej Pogacar, der die Tour in den beiden Vorjahren für sich entscheiden konnte. Holger Gerska begleitet die Tour. Was sind denn die Höhepunkte der nächsten Wochen?
3: Es ist ein sehr abwechslungsreicher Kurs. Die Höhepunkte sind gleichmäßig verteilt. Das erste Wochenende in Barcelona mit dem Mannschaftszeitfahren und einer Klassiker-Etappe auf dem Olympiaberg Montjuïc. Das wird schon ein richtiges Spektakel. Dann geht's schon am Montag, also am dritten Tag, in die Pyrenäen. Die Etappen im Zentralmassiv und in den Vogesen sind auch landschaftlich spektakulär. Es gibt nur 5 Tage für die Sprinter, wenn alles normal läuft. Das ist sehr wenig und der erste Sprint steht auch erst auf der 5. Etappe auf dem Programm. Und dann natürlich am Ende mit den Alpen, die eigentlichen Höhepunkte, 2-mal hintereinander befindet sich der Zielstrich in Alpe d'Huez, also Mekka des Radsports, und die letzte Etappe, der letzte Tag in Paris, ist dann wie im vergangenen Jahr nicht der klassische Flachkurs Champs-Élysées rauf und runter, sondern es geht über den Montmartre, auch das wird nochmal ein richtiges Spektakel.
0: Insgesamt legen die Fahrer auf den 21 Etappen der Tour mehr als 3300 Kilometer zurück.
4: Und das war Lars Pegelow mit dem Sport.
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6: Um 5.31 Uhr mit Ronald Lessig. Kurz vor Beginn des AfD-Parteitages in Thüringen hat das Verwaltungsgericht Weimar ein Versammlungsverbot gekippt. Das hat der Rechtsanwalt des Antragstellers der Deutschen Presseagentur bestätigt. Das Bündnis Widersetzen hatte angekündigt, Zufahrtswege zum Veranstaltungsort in Erfurt zu blockieren, um den Parteitag zu verhindern. Das Landesverwaltungsamt erließ daraufhin ein Versammlungsverbot und begründete das mit dem Schutz von Rettungswegen und öffentlicher Sicherheit. Zum AfD-Parteitag in Erfurt werden insgesamt 50.000 Gegendemonstranten erwartet. Die Polizei ist mit einem Großaufgebot vor Ort. Auch aus der CDU kommen Zweifel an der geplanten Attestpflicht ab dem ersten Krankheitstag. Der Vorsitzende des CDU-Arbeitnehmerflügels Radke sagte dem Spiegel, man solle den Punkt vielleicht noch einmal überdenken. Der Streitwert scheine in keinem gesunden Verhältnis zu den vermeintlichen Verbesserungen zu stehen, sagte Radke. Die Spitzen von CDU, CSU und SPD hatten sich am Mittwoch auf eine ganze Reihe von Reformen geeinigt. Unter anderem sollen Arbeitnehmer bereits am ersten Krankheitstag ein Attest vorlegen müssen. Zudem soll die telefonische Krankschreibung abgeschafft werden. Gegen die Pläne gibt es breite Proteste. Bundesfinanzminister Klingbeil plant für 2027 höhere Ausgaben und mehr Schulden. Das geht aus dem Haushaltsentwurf hervor, der dem ARD-Hauptstadtstudio vorliegt. Der Haushaltsentwurf soll am kommenden Montag im Kabinett verabschiedet werden. Abschließende Haushaltsberatungen finden voraussichtlich im November statt. Aus Berlin, Nicole Markwald.
7: Im kommenden Jahr plant Bundesfinanzminister Lars Klingbeil Ausgaben in Höhe von 555 Milliarden Euro. Das sind fast 6% mehr als in diesem Jahr. Im Haushaltsentwurf sind für 2027 über 203 Milliarden Euro neue Schulden vorgesehen, der zweithöchste Wert in der Geschichte der Bundesrepublik. Die Gesamtsumme der Neuverschuldung ergibt sich durch die zusätzliche Verschuldung der Sonderverschuldung.

0: Vermögen für die Bundeswehr und die Infrastruktur.
1: In der Ukraine sind nach Behördenangaben bei russischen Angriffen mindestens 10 Menschen getötet worden. In Sumy im Norden des Landes kamen demnach bei einer Attacke mit einer Gleitbombe 4 Menschen ums Leben, knapp 20 seien verletzt worden. Die Bombe sei in einem belebten Viertel mit einem Hochhaus und Geschäften eingeschlagen, hieß es. Außerdem starben den Angaben zufolge 3 Menschen in der Region Dnipropetrovsk im Südosten der Ukraine bei Angriffen mit Drohnen, Artillerie und Bomben. In der Stadt Saporischschja seien 2 Menschen ums Leben gekommen und mehr als 20 verletzt worden. Das Wetter in Deutschland. Tagsüber Wolken und Regen, einzelne Gewitter, im Süden viel Sonne, bei 19 bis 30 Grad. Am Sonntag Schauer und Gewitter, zeitweise freundlich, 19 bis 31 Grad. Und am Montag im Südwesten heiter, sonst Schauer und Gewitter, 18 bis 32 Grad. Das waren die Nachrichten.
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3: Die A7 Hannover Richtung Kassel ist zwischen Dreieck Salzgitter und Bockenem nach einem Unfall gesperrt. Und die A61 Ludwigshafen Richtung Koblenz ist zwischen Emmelshausen und Boppard ebenfalls nach einem Unfall gesperrt. Und die Nachrichtenagentur dpa meldet, die Polizei hat wegen des AfD-Bundesparteitags die Autobahn 71 zwischen Erfurter Kreuz und Kreuz Erfurt-Gispersleben komplett gesperrt. Das war's vom Verkehr. Ihnen eine gute und freie Fahrt.
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3: Im Studio ist Detlef Karg. Guten Morgen. In Teheran beginnen heute die mehrtägigen Trauerfeierlichkeiten für Ayatollah Khamenei. Millionen Menschen werden erwartet. Der oberste politische und religiöse Führer Irans ist Ende Februar ja durch einen Luftangriff Israels und der USA in Teheran getötet worden. Wegen des lange andauernden Krieges war unklar, wann die Trauerfeierlichkeiten stattfinden sollten. Khamenei soll am kommenden Donnerstag dann in seiner Geburtsstadt Mashhad beigesetzt werden. Viele Iraner sehen diese Inszenierung auch kritisch, wie Uwe Lüb berichtet.
4: Dies ist der Ort, an dem der Leichnam unseres geopferten Imams aufgebahrt wird und sich die Menschen Irans verabschieden können. An diesem Tag wird es der belebteste Ort der Welt sein, sagt eine Reporterin des iranischen staatlichen Rundfunks IRIB. Sie steht vor der neuen Mossala-Moschee in Teheran, einer der größten der Welt. Hier beginnt die 6-tägige Trauerzeremonie für Ali Khamenei. Nach 2 Tagen an der Moschee folgt eine Prozession durch Teheran. Weitere Stationen sind Qom, eine der heiligsten schiitischen Städte des Landes, dann Irak, wo auch viele Schiiten leben, und zurück nach Iran. Die endgültige Beisetzung ist am Donnerstag in der Stadt Mashhad. Viele wollen sich von ihm verabschieden, so wie der junge Hassan, Angestellter in einem Laden in Teheran. Ich habe Herrn Khamenei bewundert und möchte ihm meinen Respekt erweisen, indem ich zu seinem Leichnam pilgere. Allein in Teheran rechnen die Organisatoren mit Millionen Menschen. Sie rufen dazu auf, nur Gesunde sollten kommen und sich auf die Hitze von an die 40 Grad einstellen. Vorsichtshalber haben sie ein Feldkrankenhaus aufbauen lassen mit 200 Betten. Die Inszenierung der Trauerfeierlichkeiten hat etwas Gigantisches. Auch internationale Gäste aus rund 30 Ländern werden erwartet, etwa der frühere russische Präsident Medvedev und Pakistans Premierminister Sharif. Europäer sind ausdrücklich nicht eingeladen. Die Trauerfeiern dauern vom 4. Juli, dem 250. Unabhängigkeitstag der USA, bis nach dem NATO-Gipfel. Und das geschieht bewusst, sagt der Islamwissenschaftler Reinhard Schulze von der Universität Bern im Interview mit dem ARD-Studio Istanbul.
5: All diese Dinge sind aus der Sicht der iranischen Propagandakonkurrenzunternehmen zum Iran. Und der Iran versucht natürlich da eine Art von Meinungsführerschaft auch in der Öffentlichkeit zu wahren.
4: Das Regime will einen starken Iran präsentieren nach außen und nach innen. Spekuliert wird, ob der neue, mächtigste Mann im Land, Khameneis Sohn und Nachfolger Mojtaba, im Rahmen der Trauerfeiern auftritt. Schulze glaubt, es werde höchstens ein Doppelgänger zu sehen sein. Der echte Mojtaba sei durch den Angriff Ende Februar vermutlich zu entstellt. Sein Auftritt würde ein vom Regime unerwünschtes Signal senden, nämlich,
5: dass die Versehrtheit von Khamenei in der Öffentlichkeit doch dann sichtbar würde und Khamenei dann auch mit seiner persönlichen Versehrtheit die Versehrtheit der Islamischen Republik repräsentieren würde.
4: Für genau das, versehrt oder sogar am Ende, hält die große Mehrheit der Iranerinnen und Iraner die Islamische Republik und ihr Regime. Daher wenden sich viele auch von den Trauerfeiern ab. Sie hätten sich nie an das Regime gebunden gefühlt, sagen sie. Die Show des Regimes solle zeigen, dass die Menschen es stützen. Doch genau davon sind die meisten weit entfernt, so wie die frühere Lehrerin Farzaneh. Wenn ich sicher wäre, dass die Teilnahme an der Beerdigung dieser Person die Inflation, die Lebenshaltungskostenkrise oder die wirtschaftlichen Nöte des Landes auch nur ein wenig lindern würde, würde ich auf jeden Fall hingehen. Ich weiß jedoch, dass es keinen Unterschied machen wird. Auf keinen Fall. Also werde ich nicht teilnehmen.
3: Uwe Lüb informierte. Und noch ganz kurz eine Information vom Fußball. Kolumbien hat Ghana mit 1:0 besiegt und steht damit als nächster Gegner der Schweiz fest.
2: Wirtschaft.
3: Thailand will eine Landbrücke über die strategisch wichtige Meerenge von Malakka bauen, ein wichtiger Seeweg. Nur eines von vielen Beispielen, das belegt, wie zahlreiche Staaten, vor allem Schwellenländer auf der Welt, ihre Infrastruktur massiv ausbauen, während in Deutschland vielerorts auf den Verfall hingespart wurde, der jetzt überall durchschlägt. Mehr über dieses Projekt von Ines Burkhardt.
6: Chaiapon ist Fischer, er lebt in einem kleinen Dorf auf einer Insel im südlichen Thailand. Sollte die Regierung eine Landbrücke, also eine Autobahn, Gleise und zwei neue Häfen bauen, wären er und seine Familie direkt betroffen, erzählt er der Nachrichtenagentur Reuters. Ich will auf gar keinen Fall, dass das passiert, denn das ist die Gegend, in der wir alle unseren Lebensunterhalt verdienen. Wenn die Landbrücke gebaut wird, wüsste ich nicht, wohin wir gehen sollen. Eine Bleibe finden wir vielleicht irgendwo, aber wie sollen wir unsere Familien ernähren? 90 Kilometer, so lang soll die Landbrücke nach den Plänen der Regierung werden. Denn so schmal ist Thailand hier ganz im Süden. Die Vision der thailändischen Regierung, Waren sollen über diese Landverbindung mit dem LKW oder mit dem Zug quer durchs Land von einem Ozean zum anderen transportiert werden. Von einem Tiefseehafen an der Ostküste zum anderen an der Westküste oder umgekehrt. Beide Häfen müssten noch gebaut werden. Die Straße von Malakka, die wichtige Meerenge weiter südlich, durch die zurzeit etwa ein Fünftel des weltweiten Seehandels geschifft wird, es bräuchte sie dann für viele Schiffe nicht mehr. Sie könnten Waren einfach weiter nördlich durch Thailand transportieren und damit 4 Tage Zeit und 15% der Kosten sparen, so argumentiert zumindest die Regierung. Manus Sakvanidvijay ist Berater der Handelskammer Ranong. Das ist die Provinz im Westen des Landes, in der einer der Häfen gebaut werden soll. Nicht nur für den Welthandel wäre diese Landbrücke ein Gewinn, sagt er gegenüber Reuters, auch für Thailand. Wenn die Landbrücke kommt, wird sie Arbeitsplätze schaffen. Manche sagen, es werden etwa 200.000 neue Stellen. Unternehmen hier werden profitieren, Hotels werden mehr Gäste haben, Restaurants, Geschäfte und Dienstleistungsunternehmen werden ebenfalls wachsen, weil mehr Menschen und Investoren in die Provinz kommen werden. Bis zu 20 Millionen Standardcontainer sollen pro Jahr durch die Landbrücke abgefertigt werden können. Zum Vergleich, im Hamburger Hafen wurden im vergangenen Jahr 8 Millionen umgeschlagen, also weniger als die Hälfte. Für China wäre eine Landbrücke von strategischer Bedeutung. 80% seiner Rohölimporte kommen zurzeit durch die Straße von Malakka. Schon seit Jahrzehnten sprechen chinesische Politiker vom Malakka-Dilemma. Im Fall einer Blockade, etwa durch die USA, wäre China schnell unter Druck. Erste hochrangige Treffen mit thailändischen Vertretern gab es deshalb bereits, aber noch sind keine Investitionszusagen für die Landbrücke bekannt. Und das hat wahrscheinlich gute Gründe. Expertinnen wie Darshana Badua vom International Institute for Strategic Studies in Singapur bezweifeln, dass sich die Landbrücke wirtschaftlich für Reedereien lohnen würde. Zum einen entsteht in Singapur zurzeit ein neuer Megahafen, der vollkommen automatisiert sein und auf künstliche Intelligenz setzen wird. Zum anderen müsste die Fracht für die Landbrücke in Thailand zweimal umgeladen werden.
3: Ines Burkhardt informierte. Willkommen ins Inland. Das Bundesinnenministerium will ein Urteil des Münchner Verwaltungsgerichts zu Grenzkontrollen nicht hinnehmen. Die Münchner Richter hatten 3 Personenkontrollstellen an der deutsch-österreichischen Grenze für rechtswidrig erklärt. Mehr dazu von Frank Jordan.
7: Im Sommer 2025 sitzt Werner Schröder im Zug nach München. Er ist auf dem Heimweg von Innsbruck. An der Grenze werden er und die anderen Passagiere von der Bundespolizei kontrolliert. Der 64-Jährige soll sich ausweisen. Die Beamten durchsuchen seine Tasche. Eine rechtswidrige Aktion, ist der Juraprofessor überzeugt und reicht eine entsprechende Klage beim Verwaltungsgericht München ein.
8: Meine Klage, die richtet sich tatsächlich nur gegen die Kontrolle, meine Personenkontrolle im Zug zwischen Kufstein und München, wo mir die deutsche Bundespolizei meine Tasche entrissen hat und daraus mein Portemonnaie rausgeholt hat mit meinem Ausweis.
7: Professor Werner Schröder lehrt an der Universität Innsbruck Europarecht sowie Völkerrecht und lebt in München. Mindestens einmal die Woche pendelt der 64-Jährige zwischen der bayerischen und der Tiroler Landeshauptstadt. Immer wieder gerät er dabei in Kontrollen, so wie viele andere auch, die in der Grenzregion leben.
9: Wenn man zum Beispiel jetzt nach Kufstein fährt am Abend, dass dann Grenzkontrollen sind in der Nacht und es wird einspurig abgefertigt. Und man steht dann 20 oder 30 Minuten, wenn man Pech hat, in der Schlange.
10: Ich stelle mir die Frage, ob man wirklich so viele illegale Einreiser oder so damit rausfischen kann, wirklich. Und wenn halt so extreme Verzögerungen dadurch entstehen, finde ich es auch nervig.
7: Mit dem Schengen-Abkommen 2015 wurden Grenzkontrollen in Europa weitgehend abgeschafft. Das Bundesinnenministerium führte sie jedoch im Herbst 2024 an allen deutschen Staatsgrenzen wieder ein, mit dem Verweis auf die Migrations- und Sicherheitspolitik. Die zunächst nur für ein halbes Jahr geltenden Grenzkontrollen wurden bereits 3-mal verlängert. Zuletzt bis Mitte September 2026. Das Münchner Verwaltungsgericht kam jetzt aber zu dem Urteil, dass diese Grenzkontrollen unvereinbar mit den Schengen-Vorgaben sind. Damit gab das Gericht Werner Schröder und 2 weiteren Klägern recht. Die Polizisten hätten ihre Identitäten 2025 nicht feststellen dürfen. Für den Professor nur ein Etappensieg.
8: Wir brauchen ein Instrument, das auch tatsächlich die Bundesrepublik dazu bringt, diese Kontrollen einzustellen. Und das ist mir mit meiner Klage jetzt auf den ersten Blick nicht gelungen, weil das Verwaltungsgericht München mir nur bescheinigt, dass die Kontrollen im Jahre 2025 rechtswidrig waren.
7: Das Bundesinnenministerium hat auf Nachfrage des Bayerischen Rundfunks angekündigt, Berufung gegen das Urteil einzulegen. Schon jetzt sei klar, dass in dieser für die innere Sicherheit der Bundesrepublik Deutschland so wichtigen Frage die Entscheidungen höherer gerichtlicher Instanzen erforderlich sind, heißt es in der Stellungnahme. Die Binnengrenzkontrollen sollen fortgesetzt werden.
3: Frank Jordan berichtete.
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3: Papst Leo XIV. Besucht heute die italienische Insel Lampedusa. Sie zählt zu den Brennpunkten der Flüchtlingsbewegung von Afrika nach Europa. Wir erinnern uns an das überfüllte Erstaufnahmelager. Lisa Weiß hat es besucht.
11: Der Hotspot liegt versteckt im Inneren der winzigen Insel Lampedusa, in einer Senke weit weg von Touristen und dem türkisfarbenen Meer. Der Zaun rund ums Gelände ist hoch, es ist bewacht von Militär und Polizei. Christina Palma vom italienischen Roten Kreuz führt an den Wachposten vorbei. Die Hilfsorganisation betreibt den Hotspot seit 2023. Drinnen Baracken, ein überdachtes Gelände mit Bänken, auf denen Migranten auf der Suche nach Schatten sitzen und liegen. Hier sind wir im Eingangsbereich des Hotspots. Wenn die Migranten ankommen, steigen sie genau hier aus. Jede Person bekommt eine Identifikationscarte mit einer Nummer und einem Strichcode. Der wird immer wieder gescannt. Bei der Ausgabe der Pakete mit dem Nötigsten für die nächsten Tage, bei den medizinischen oder psychologischen Untersuchungen, bei den verschiedenen Befragungen. Die meisten Migrantinnen und Migranten hier im Hotspot kommen aus Subsahara-Ländern und Bangladesch, sagt Christina Palmer. Der Hotspot ist für etwa 600 Menschen gedacht und momentan nicht mal zur Hälfte belegt. Er ist nicht mehr so überfüllt wie vor einigen Jahren. Ortswechsel. Am Aussichtspunkt des Hauptortes der Insel wartet schon Marta Bernardini, Koordinatorin von Mediterranean Hope, dem Migrationshilfsprogramm der evangelischen Kirchen in Italien. Von hier aus blickt man direkt auf den Pier, an dem die Schiffe mit den aus dem Meer geretteten Migrantinnen und Migranten ankommen. Mediterranean Hope hilft dort bei der Erstversorgung der entkräfteten Menschen. Das seien nur die, die ankommen, sagt Marta Bernardini und erinnert an die vielen, die auf dem Mittelmeer verschwinden und sterben. Die Überlebenden würden direkt weiter in den Hotspot gebracht, der aus ihrer Sicht mehr an ein Gefängnis erinnert. Ich sage immer, dass die Leute aus Lampedusa die Migranten im Fernsehen sehen und nicht auf ihrer Insel, weil der Prozess so kontrolliert abläuft. Der Hotspot ist eine Insel innerhalb der Insel. Er hat sehr hohe Zäune und ein Kontakt ist nicht möglich. Die Migrantinnen und Migranten dürften den Hotspot nicht verlassen, sagt sie. Das bestreitet Lampedusas Bürgermeister Filippo Manino entschieden. Allerdings seien die meisten sowieso viel zu erschöpft, um irgendwo hinzugehen, sagt er. Normalerweise werden die Menschen nach einigen Tagen nach Sizilien gebracht. Bürgermeister Manino ist parteilos, bezeichnet sich aber als Mitte rechts. Für ihn ist klar, wer im Meer treibt, muss gerettet werden, unabhängig von allen Regelungen und Gesetzen. Man merkt ihm an, dass er aber doch froh ist, dass mittlerweile weniger Migrantinnen und Migranten in Lampedusa ankommen, weil die Überfahrt noch schwieriger und gefährlicher ist als früher, wegen der Abkommen mit nordafrikanischen Ländern, damit die Menschen am Aufbrechen hindern. Lampedusa lebt vom Tourismus. Wegen der Fernsehbilder mit den vielen Migranten seien die Touristen auch schon mal ausgeblieben, sagt Manino. Wenn wieder Migrantinnen und Migranten ankommen, wird Filippo Manino immer dann angerufen, wenn es Tote gibt. Am Vorabend des 15. August haben sie mich angerufen, es war 5:30 Uhr morgens. 23 Tote, darunter 3 Kinder. Diese Nacht war schlimm und ich habe mir gedacht, was mache ich jetzt? Ich schaue, ob der Papst uns helfen kann. Und ich habe einen Brief an den Heiligen Vater geschrieben, der letztlich mit seinem Besuch hier auf der Insel geantwortet hat. Zurück in den Hotspot im Inneren der Insel. Christina Palmer zeigt die kleine Krankenstation, im Stockwerk darüber die Unterkünfte für die Frauen, die übers Meer kommen. Die Männer sind im hinteren Teil des Hotspots untergebracht. Dorthin dürfen wir nicht, ebenso wenig wie in die Küche oder in die sanitären Anlagen. Ob es dort auch so aufgeräumt ist wie im vorderen Teil des Hotspots, bleibt offen. Im Schatten an einem der Container liegt eine kleine, gefleckte Katze und gähnt. Christina Palmer schaut sie an und lächelt. Das hier ist eine tunesische Katze. Sie ist mit einem unserer migrantischen Gäste hier angekommen. Und wir haben sie dann adoptiert, sterilisiert und jetzt ist sie ein Teil des Teams. Sie heißt Morgana. Morgana, wie Fata Morgana, die Illusion, die viele der Migrantinnen und Migranten auf ihrem gefährlichen Weg durch die Wüste gesehen haben dürften.
3: Eine Reportage war das von Lisa Weiß.
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3: Und da kommen wir jetzt zur Popkultur. Taylor Swift und Football-Profi Travis Kelce sind verheiratet. Das Paar gab sich gestern im New Yorker Madison Square Garden das Ja-Wort. Für viele Fans ein Ereignis, das dort wichtiger ist als die Fußball-WM. Mehr von Giselle Uccar.
12: Jetzt ist es offiziell. Pop-Megastar Taylor Swift und Footballspieler Travis Kelce haben Ja gesagt. Das bestätigte eine langjährige Sprecherin der Sängerin mehreren US-Medien. Getraut wurde das Paar demnach für viele überraschend von Comedian und Schauspieler Adam Sandler, der ein Freund der beiden sein soll. Auf den großen Bildschirmen an der Fassade des Madison Square Garden, wo die Hochzeitszeremonie stattgefunden hat, war kurz nach der Trauung Just Married, also frisch verheiratet, zu lesen. Wobei nach dem T am Ende des Wortes Just noch ein Unzeichen und ein weiteres T ergänzt wurden. Die beiden Ts zusammen sollen für die Namen Taylor und Travis stehen. Viele um die Arena herum warten, haben diese Botschaft als Zeichen für die erfolgte Eheschließung interpretiert. Trauzeugen sollen die Brüder von Taylor und Travis gewesen sein. Außerdem wurden auch erste Details zum Outfit des Brautpaares bekannt. Beide waren nach Angaben der Sprecherin mit Haute Couture von Dior bekleidet. Taylor Swift habe außerdem Louboutin-Schuhe und Schmuck von Cartier getragen. Zu der Mega-Hochzeit mitten in New York City sind zahlreiche Stars und Prominente angereist. Direkt vor Ort wurden die Schauspieler Hugh Grant und Ethan Hawke abgelichtet. Außerdem Late-Night-Moderator Jimmy Fallon. Ganz in der Nähe sind außerdem Sängerin Camila Cabello, Model Gigi Hadid oder Sänger Ed Sheeran gesehen worden. Alle waren für eine Hochzeit angemessen gekleidet und wahrscheinlich gerade unterwegs dorthin.
3: Und damit sind alle Swifties auf der Welt nun happy. Das war Giselle Uccar.
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3: Julian Nagelsmann ist nicht mehr Bundestrainer. Der ARD-Sportjournalist Burkhard Hupe kommentiert, Nagelsmann sei unter dem Strich erneut ein Opfer seiner Eitelkeit geworden. Das sei schon bei den Bayern nicht gut gegangen.
13: Das Winterinterview mit dem Kicker, in dem er offen die Schwachstellen von potenziellen WM-Fahrern benannte, die schwammige Kommunikation bei der Frage nach dem Nummer-1-Torhüter, die öffentliche Demontage von Dennis Undaff, die widersprüchliche Nominierung des WM-Kaders, bei der eigene Maßgaben auf einmal keine Rolle mehr spielten, der trotzige Verzicht auf die überragende Mittelfeldkombination Pavlovic-Kimmich und.
3: Soweit Burkhard Hupe. Die Taz aus Berlin argumentiert, das Problem mit der Selbstüberschätzung habe Nagelsmann nicht allein.
14: Beim DFB hat sich nach dem vorzeitigen WM aus 2018 und 2022, aus welchen Gründen auch immer, die Überzeugung manifestiert, die Nationalmannschaft sei in Wahrheit viel besser als in der Realität. Es bräuchte nur einen richtig guten Trainer, um wieder auf einen guten Weg zu kommen. Nagelsmann war für diese Sicht sehr empfänglich. Und dass nun Jürgen Klopp allseits als der kommende Erlöser herbeigesehnt wird, könnte bald wieder zu ähnlichen Problemen führen. Zum Glück ist die nächste Weltmeisterschaft erst wieder in 4 Jahren.
3: Ähnlich sieht das die neue Osnabrücker Zeitung bei der Nachfolgersuche.
14: Die Öffentlichkeit fordert Jürgen Klopp als neuen Heilsbringer und der DFB räumt ein, Gespräche mit ihm zu führen. Klopp habe bereits seine grundsätzliche Bereitschaft zur Übernahme des Postens signalisiert. Doch der einstige Erfolgscoach hat sich seit 2 Jahren im werblichen Komfort eines globalen Konzerns eingerichtet und stand lange nicht mehr auf dem Trainingsplatz. Ob er nach dieser Pause sofort den Sanierungsfall DFB bewältigen kann, ist offen. Der Verband sollte vor lauter Sehnsucht nach einer populären und vermutlich teuren Galionsfigur den nüchternen Blick für die Realität nicht verlieren.
3: Der Kölner Stadtanzeiger hingegen ist zuversichtlich.
14: Nun also Klopp. Ob das gut geht? Klopp wird sich noch weniger steuern lassen als Nagelsmann. Doch das wird auch weniger notwendig sein. Wo Nagelsmanns Defizite liegen, hat Klopp Charisma, Einfühlungsvermögen und die Fähigkeit, Menschen für sich einzunehmen. Er mag sich zeitweise als dämlich wahrnehmen und das sogar öffentlich sagen, doch allein diese Selbsterkenntnis sichert ihm gegenüber seinem Vorgänger den entscheidenden Vorsprung.
3: Und das waren unsere Standpunkte heute, zusammengestellt von Ulrike Ufer.
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3: Und da kommen wir zum nächsten großen Ereignis dieses Wochenendes. Heute am 4. Juli ist der Nationalfeiertag der USA und 250 Jahre liegt die Staatsgründung zurück. Der Stichtag von Christian Schwalb.
15: Die Vorgeschichte dieser Unabhängigkeit beginnt 3 Jahre früher im Hafen von Boston, British America. Im Dezember 1773 stürmen wütende Bürger britische Handelsschiffe. Hunderte Kisten mit Tee landen im Hafenbecken. Die Boston Tea Party ist ein Protest gegen die britische Krone. Die Kolonisten wenden sich gegen ihr Mutterland, das hier in seinen 13 nordamerikanischen Kolonien Steuern erhebt, auch auf Tee. Die Unabhängigkeit von der Krone ist anfangs kein Thema, denn viele Auswanderer verstehen sich weiter als Briten. Aber weder wollen sie besteuert, noch daran gehindert werden, weiter neues Staatsland im Westen zu erschließen. Das nämlich hatte die britische Regierung mittlerweile verboten. Es folgen Boykottaufrufe gegen britische Waren, Proteste. Großbritannien schickt Soldaten. Die 13 Kolonien gründen ihren Kontinentalkongress und stellen eine eigene Armee auf. Aber erst die Propagandaschrift Common Sense des Monarchiegegners Thomas Paine lässt die Stimmung zugunsten der Unabhängigkeit kippen.
16: Wir halten diese Wahrheiten für ausgemacht, dass alle Menschen gleich erschaffen worden, dass sie von ihrem Schöpfer mit gewissen unveräußerlichen Rechten begabt worden.
15: Paines Ideen für das Volk als Souverän finden sich in diesem Dokument, das in seinem berühmten 2. Absatz die Menschenrechte ins Zentrum der zukünftigen amerikanischen Demokratie rückt. Verabschiedet wurde die amerikanische Unabhängigkeitserklärung in Philadelphia am 4. Juli 1776. Heute vor 250 Jahren.
3: Das war der Stichtag von Christian Schwalb und in Washington, da bricht der 4. Juli 2026 erst in ganz wenigen Minuten an. Große Feierlichkeiten werden erwartet. Damit endet diese ARD-Infonacht vom Norddeutschen Rundfunk in Hamburg. Ich sage danke fürs Zuhören und für Ihr Interesse. Im Studio war bis hierhin Detlef Karg. Wir schauen noch ganz kurz auf die Uhr. Es wird in wenigen Sekunden 5 Uhr und 58 Minuten.
17: Und damit vielen Dank nach Hamburg und guten Morgen aus Leipzig. Jan Kröger hier am Mikrofon bei MDR Aktuell. Ich begrüße Sie gemeinsam mit Ralf Valenscher im MDR Aktuell Wetterstudio. Guten Morgen, Ralf.
18: Jan, schönen guten Morgen.
17: Und wie startet dieser Tag?
18: Ja, dieser Tag startet noch mit Sonne. Wir haben allerdings auch schon ein paar Wolkenfelder mit dabei. Das heißt so eine Börde Richtung Fleming zum Beispiel. Und von Westen her werden die Wolken jetzt ganz allmählich dichter. Man kann das schon in der westlichen Altmark und im Harz und auch Richtung Eichsfeld schon ganz gut sehen. Und ja, so freundlich wie der Tag startet, geht es dann heute nicht weiter. Denn diese Wolken, die werden uns im Laufe des Nachmittags dann stellenweise ein bisschen Regen mitbringen. Vorher wird es nochmal warm, da wo die Sonne reinscheint, sind bis 24 Grad möglich. Unter den Wolken sind wir so bei 19 bis 22 Grad dann.
17: Na, das freut zumindest die Natur, die nicht allzu viel Regen abbekommen hat die letzten Wochen. Wie viel ist da zu erwarten?
18: Na, gar nicht so viel. Es wird immer mal so ein bisschen regnen, aber insgesamt ist eben halt der Witterungseindruck dann nicht mehr ganz so freundlich. Und morgen starten wir dann auch nach der Nacht mit recht vielen Wolken. Örtlich kann es dann noch ein bisschen regnen. Der zieht dann übers Erzgebirge so ganz langsam ab. Am Nachmittag wird es dann von der Altmark her freundlicher. Morgen schaffen wir dann 20 bis 24 Grad.
17: Das sind die Aussichten. Danke, Ralf. Bis später. In der kommenden halben Stunde gilt unser Blick erstmals heute der Lage in Erfurt, denn das ganze Wochenende dort liegt zwischen Großveranstaltungen am Domplatz und dem AfD-Bundesparteitag, der auf der Messe stattfindet. Wir schauen auf die aktuelle Lage und wie die Stadt in das Wochenende geht. Und wir blicken nach Kiew. Nach dem Raketenangriff auf das Höhlenkloster zuletzt blicken wir auf die Aufräumarbeiten. Die hat nämlich unser Reporter, unser Korrespondent in der Ukraine begleitet. Das sind zwei Themen nach 6 Uhr hier bei MDR Aktuell nach den Nachrichten.
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20: Um 6 Uhr mit Sophia Spiropoulos. In Erfurt haben am frühen Morgen Protestaktionen gegen den AfD-Bundesparteitag begonnen. Reporter meldeten eine Sitzblockade auf einer Zufahrtsstraße. Die Polizei habe damit begonnen, Demonstranten wegzutragen. Die Erfurter Messehallen, in denen der AfD-Parteitag am Vormittag starten soll, wurden bereits weiträumig abgeriegelt. Am Morgen sperrte die Polizei auch einen Abschnitt der A71. Gegner der AfD haben massiven Protest gegen den Parteitag angekündigt. Die Sicherheitsbehörden rechnen bis zu 50.000 Demonstranten. Die Polizei ist mit mehreren tausend Beamten in Erfurt. Ein Versammlungsverbot für bestimmte Anreisewege wurde am Abend vom Verwaltungsgericht Weimar gekippt. In der Debatte um die geplante Einkommenssteuerreform pochen die Länder darauf, dass der Bund ihre Einnahmeausfälle ausgleicht. Thüringens Ministerpräsident Mario Vogt sagte der Welt am Sonntag, die Länder stünden finanziell unter erheblichem Druck. Sachsen-Anhalts Regierungschef Sven Schulze erklärte, man könne es sich nicht mehr leisten, die finanziellen Auswirkungen von Bundesgesetzen abzufedern. Die Reform, auf die sich Schwarz-Rot in Berlin geeinigt hatte, soll vor allem geringe und mittlere Einkommen entlasten. Es geht um rund 10 Milliarden Euro pro Jahr. Bei russischen Angriffen sind in der Ukraine mindestens 9 Menschen getötet worden. Nach Behördenangaben starben bei einem Bombenangriff auf die nördlich gelegene Stadt Sumy 4 Menschen. Außerdem habe es 27 Verletzte gegeben. Aus dem Südosten des Landes wurden 5 Tote in Saporischschja und der Region Dnipropetrovsk gemeldet. Russland hatte am Abend die Einnahme der Stadt Kostjantinivka verkündet. Ukrainische Medien berichten dagegen von anhaltenden Kämpfen. Im Iran beginnen heute die öffentlichen Trauerfeiern für das Staatsoberhaupt Ayatollah Ali Khamenei. In Teheran sind zunächst 3 Tage lang Zeremonien geplant. Anschließend soll der Leichnam in die Pilgerstadt Qom und in den Irak gebracht werden. Die Beisetzung ist für kommende Woche in Khameneis Heimatstadt Mashhad vorgesehen. Der 86-Jährige war Ende Februar bei einem israelischen Luftangriff getötet worden. Bei der Fußball-Weltmeisterschaft hat Argentinien nur knapp das Achtelfinale erreicht. Der Titelverteidiger besiegte Kap Verde am frühen Morgen 3:2 nach Verlängerung. Ägypten feierte am Abend den ersten K.O.-Sieg seiner WM-Geschichte. Der siebenmalige Afrikameister schlug Australien 4:2 im Elfmeterschießen. Kolumbien setzte sich gegen Ghana 1:0 durch. Das waren die Nachrichten. Das Wetter mit den aktuellen Temperaturen: auf dem Brocken stark bewölkt bei 6 Grad, Chemnitz stark bewölkt 11, Dresden stark bewölkt 13, Eisenach wolkenlos bei 10 Grad, Erfurt wolkenlos 9, Fichtelberg bedeckt 7, Gera stark bewölkt 10 Grad, Görlitz wolkenlos 12, Halle wolkenlos 9 Grad, Leipzig bedeckt bei 14, Magdeburg leicht bewölkt 11 Grad, Meiningen wolkenlos 10 Grad. Sonnenaufgang in Halle war heute um 5.01 Uhr, Sonnenuntergang 21.31 Uhr. Heute erst heiter, später dann zunehmend stark bewölkt, ab dem Nachmittag stellenweise etwas Regen, 19 bis 24 Grad. Morgen Wolken und örtlich Regen, am Nachmittag allmählich freundlicher, 20 bis 24 Grad. Am Montag wechselhaft mit Sonne, Wolken und ein paar Schauern oder Gewittern, meist nur mäßig warm. Der MDR-Verkehrsdienst: Vorsicht auf der A4 Frankfurt Richtung Dresden zwischen Nora und Weimar liegen Kanthölzer auf der linken Spur. In und um Erfurt kommt es bis Montag wegen zahlreicher Veranstaltungen zu Behinderungen und Sperrungen. Betroffen sind auch die A4 und die A71 sowie die B4 und B7. Zeitweise ist auch der Nahverkehr eingeschränkt. Aktuell ist der Gotha-Platz gesperrt. Geblitzt wird auf der A9 Richtung München zwischen Niemeck und Kleinmarzehns. Soweit der Verkehrsdienst, 6.04 Uhr.
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0: Mit Jan Kröger im Studio. Guten Morgen. Nicht nur in den Verkehrsmeldungen, wie eben gehört, sondern auch nachrichtlich. Auch politisch richten sich an diesem Wochenende die Blicke nach Erfurt. Hier findet heute und morgen der Bundesparteitag der AfD statt. Übrigens auf den Tag genau 100 Jahre nach einem NSDAP-Parteitag in Weimar. Etliche Protestveranstaltungen sind angemeldet mit zehntausenden Demonstranten und die Polizei ist ebenfalls mit vielen Kräften dabei. Wolfgang Henschel berichtet aus Erfurt.
21: Streifenwagen, Mannschaftswagen, Polizeibeamte an jeder Kreuzung, Züge von Bereitschaftspolizei, die über Plätze marschieren. Die Polizei dominierte am Freitag das Stadtbild in Erfurt. Die Folge: bis zum Abend war es in der Stadt relativ ruhig. Verschiedene kleinere Versammlungen blieben friedlich, wie etwa ein Kaffeeklatsch der Omas gegen rechts. Laut Polizeisprecher Patrick Martin wurden mehrere tausend Beamte aus allen 16 Bundesländern zusammengezogen. Auch Wasserwerfer, Drohnen und Hubschrauber seien im Einsatz.
22: Es wird tatsächlich ein hochbelastetes Einsatzwochenende für unsere Kräfte. Das muss man so sagen. Wir haben hier den AfD-Bundesparteitag im Hintergrund direkt in der Messehalle. Wir haben gleichzeitig mehrere angemeldete Gegenversammlungen und wir haben noch die zwei großen Konzerte auf dem Domplatz von Roland Kaiser und Clouseau.
21: Für den AfD-Parteitag wurden bis zu 30 Gegenveranstaltungen angemeldet mit mehreren 10.000 Teilnehmern. Eine Protestorganisation ist das Bündnis Widersetzen. Deren Mitglieder bekräftigten noch einmal am Freitagmittag, den AfD-Parteitag verhindern zu wollen. Sprecherperson Noah Sander.
23: Und für uns ist rechte Politik rechte Politik. Und Faschismus ist entsprechend Faschismus. Und deswegen dürfen wir ganz klar auch mit unserem Körpern entschlossen dem uns entgegenstellen. Und das werden wir tun.
21: Auf Fragen, wie der Protest gewaltfrei ausfallen kann, gab das Bündnis ausweichende Antworten. Die AfD wolle auf ihrem Parteitag Gewalt planen. Das sei die Gewalt, über die gesprochen werden müsse, sagte Sander. Es habe vorab auch viele Gespräche mit Polizeibeamten gegeben, ergänzte Bündnismitglied Michel Schmidt.
24: Die werden aber wieder in unsere Gesichter schauen. Wir haben auch in der ganzen Stadt mit den ErfurterInnen geredet. Und die werden auch dort sein. Wir werden eine breite Gesellschaft sein und faktisch unräumbar sein. Und das ist auch der Polizei bewusst.
21: Laut Polizeisprecher Martin wird die Polizei, wenn sie Blockaden auflösen muss, vorher das Gespräch mit den Demonstranten suchen. Jeder solle seinen Protest auf die Straße bringen können. Martin macht aber auch klar:
22: Wir haben ganz einfach widerstrebende Grundrechte. Es gibt auf der einen Seite die Versammlungsfreiheit, wir haben aber auch das Parteienprivileg, dass man Parteitage abhalten darf. Auch das muss gewährleistet werden.
21: Thüringens Innenminister Georg Mayer appellierte an die Demonstranten, den Parteitag nicht verhindern zu wollen. Es gebe gute Gründe, gegen die AfD zu protestieren, weil man sie vielleicht für verfassungswidrig halte. Es wäre aber schädlich für die Glaubwürdigkeit, wenn es in der Art und Weise geschehe, dass man selbst gegen die Verfassung verstoße. Im Erfurter Ortsteil Schmierer, der in der Nachbarschaft zur Messe liegt, blickten die Einwohner eher gelassen auf das kommende Wochenende.
1: Ich mache mir eigentlich keine Sorgen. Ich hoffe, dass es eigentlich alles im normalen Rahmen abläuft. Die Polizei ist ja präsent.
4: Wir warten ab, wir sind gespannt. Bleiben aber alle zu Hause.
5: Also und alle gucken dann auch aufeinander und achten dann auch drauf. Das haben wir uns auch hier schon so im Ort ausgemacht, dass wir alle füreinander da sind.
6: Vorbereitungen haben wir auch schon getroffen. Also was heißt Vorbereitungen? Unsere ganzen Einkäufe haben wir noch gemacht, dass wir nicht so in die Massen reinkommen.
21: Das Umfeld der Messe ist bereits weiträumig abgesperrt, ebenso wie die Zufahrtsstraßen zum Gelände. Bus- und Tramlinien werden umgeleitet.
0: Aus Erfurt berichtete Wolfgang Henschel und wir behalten die Lage von hier aus natürlich auch im Auge. Heute beginnen in Teheran mehrtägige Trauerfeierlichkeiten für Ayatollah Ali Khamenei. Millionen Menschen werden dazu erwartet. Er war der oberste politische und religiöse Führer des Landes und war Ende Februar durch einen Luftangriff getötet worden. Am Donnerstag soll Khamenei schließlich in einem Schrein in seiner Geburtsstadt Mashhad beigesetzt werden. Die iranischen Behörden haben für die Zeremonien mehrere arbeitsfreie Tage angeordnet. Uwe Lüb berichtet.
9: Dies ist der Ort, an dem der Leichnam unseres geopferten Imams aufgebahrt wird und sich die Menschen Irans verabschieden können. An diesem Tag wird es der belebteste Ort der Welt sein, sagt eine Reporterin des iranischen staatlichen Rundfunks IRIB. Sie steht vor der neuen Mossallah Moschee in Teheran, einer der größten der Welt. Hier beginnt die sechstägige Trauerzeremonie für Ali Khamenei. Nach zwei Tagen an der Moschee folgt eine Prozession durch Teheran. Weitere Stationen sind Qom, eine der heiligsten schiitischen Städte des Landes, dann Irak, wo auch viele Schiiten leben, und zurück nach Iran. Die endgültige Beisetzung ist am Donnerstag in der Stadt Mashhad. Allein in Teheran rechnen die Organisatoren mit Millionen Menschen. Sie rufen dazu auf, nur Gesunde sollten kommen und sich auf die Hitze von an die 40 Grad einstellen. Vorsichtshalber haben sie ein Feldkrankenhaus aufbauen lassen mit 200 Betten. Die Inszenierung der Trauerfeierlichkeiten hat etwas Gigantisches. Auch internationale Gäste aus rund 30 Ländern werden erwartet, etwa der frühere russische Präsident Medvedev und Pakistans Premierminister Sharif. Europäer sind ausdrücklich nicht eingeladen. Die Trauerfeiern dauern vom 4. Juli, dem 250. Unabhängigkeitstag der USA, bis nach dem NATO-Gipfel. Und das geschieht bewusst, sagt der Islamwissenschaftler Reinhard Schulze von der Universität Bern im Interview mit dem ARD-Studio Istanbul.
25: All diese Dinge sind aus der Sicht der iranischen Propagandakonkurrenzunternehmen zum Iran. Und der Iran versucht natürlich da eine Art von Meinungsführerschaft auch in der Öffentlichkeit zu wahren.
9: Das Regime will einen starken Iran präsentieren nach außen und nach innen. Spekuliert wird, ob der neue, mächtigste Mann im Land, Khameneis Sohn und Nachfolger Mojtaba, im Rahmen der Trauerfeiern auftritt. Schulze glaubt, es werde höchstens ein Doppelgänger zu sehen sein. Der echte Mojtaba sei durch den Angriff Ende Februar vermutlich zu entstellt. Sein Auftritt würde ein vom Regime unerwünschtes Signal senden, nämlich,
25: dass die Versehrtheit von Khamenei in der Öffentlichkeit doch dann sichtbar würde und Khamenei dann auch mit seiner persönlichen Versehrtheit die Versehrtheit der Islamischen Republik repräsentieren würde.
9: Für genau das, versehrt oder sogar am Ende, hält die große Mehrheit der Iranerinnen und Iraner die Islamische Republik und ihr Regime. Daher wenden sich viele auch von den Trauerfeiern ab. Sie hätten sich nie an das Regime gebunden gefühlt, sagen sie. Die Show des Regimes solle zeigen, dass die Menschen es stützen. Doch genau davon sind die meisten weit entfernt, so wie die frühere Lehrerin Farzaneh. Wenn ich sicher wäre, dass die Teilnahme an der Beerdigung dieser Person die Inflation, die Lebenshaltungskostenkrise oder die wirtschaftlichen Nöte des Landes auch nur ein wenig lindern würde, würde ich auf jeden Fall hingehen. Ich weiß jedoch, dass es keinen Unterschied machen wird. Auf keinen Fall. Also werde ich nicht teilnehmen.
0: Sagt die frühere Lehrerin Farzaneh im Bericht von Uwe Lüb. Seit dem 1. Juli ist Christian Schmidt nicht mehr hoher Repräsentant von Bosnien-Herzegowina. Der frühere Bundesminister war freiwillig zurückgetreten vom Amt des obersten internationalen Vertreters. Als dieser soll er auch Wächter sein über den Frieden im ehemaligen Bürgerkriegsland. Im Hintergrund gab es zuvor eine Menge Unstimmigkeiten, vor allem mit der Balkanpolitik des US-Präsidenten. Oliver Schosch berichtet.
7: US-Präsident Donald Trump und der starke Mann der bosnischen Serben Milorad Dodik passen politisch und ideologisch sehr gut zusammen. Beide sind Rechtspopulisten und Nationalisten und beide setzen sich immer wieder skrupellos über internationale Institutionen hinweg. Doch Trump schien sich lange Zeit nicht für Bosnien zu interessieren. Er kam Dodik nicht zu Hilfe, als dieser seines Amtes als Präsident des serbisch regierten Landesteils Republika Srpska enthoben wurde, wegen seiner Separatismuspolitik und seiner Gesetzesbrüche. Gegen Milorad Dodik vorgegangen war der zurückgetretene hohe Repräsentant von Bosnien-Herzegowina, Christian Schmidt.
8: Der Mann ist ein Krimineller. Und mit Kriminellen macht man keine Deals.
7: Doch genau das wollen die Amerikaner nun offenbar tun. Im August vergangenen Jahres verlor Dodik sein Amt als Präsident der Republika Srpska. Im Oktober lockerte die Trump-Regierung die US-Sanktionen gegen Dodik. Er, seine Familie und sein engeres Umfeld haben seitdem wieder Zugang zum internationalen Zahlungsverkehr und können auch wieder internationale Geschäftskontakte aufnehmen. Dodik und sein Umfeld kontrollieren in der Republika Srpska den Großteil der Wirtschaft. Dodik gilt immer noch als mächtigster Mann im serbisch regierten Landesteil. Und es ist ein offenes Geheimnis, dass die Trump-Administration Dodik als den Mann ausgemacht hat, mit dem man Deals machen kann.
8: Zu dem Thema, was die Amerikaner wollen, will ich keine Vermutungen anstellen, nur die Dokumente lesen. Und bei den Dokumenten empfehle ich die Lektüre des Berichts des State Department an den US-Kongress, wo genau diese Strategie des Business als eine Stabilisierungsstrategie für den Westbalkan dargestellt wird.
7: In dem Bericht heißt es, dass die Ära des von den USA geführten Staatsaufbaus vorbei sei. Künftig gehe es um Handel, Investitionen, wirtschaftliche Zusammenarbeit und um für beide Seiten vorteilhafte Partnerschaften. Interessant für die USA in Bosnien sind Straßenbauprojekte, um den Chinesen Aufträge abzunehmen, und eine Gaspipeline, die Bosnien mit einem LNG-Terminal auf der kroatischen Insel Krk verbinden soll. Hier geht es darum, Bosnien unabhängiger von russischem Gas zu machen, zugunsten von amerikanischem Flüssiggas. Christian Schmidt sagt, dass auch die Europäer ein Interesse an der Gaspipeline nach Kroatien haben. Ihn störe allerdings, dass Dodik durch diese Wirtschaftsinteressen stark aufgewertet werde. Und Dodik hatte immer wieder lautstark gefordert, dass Schmidt aus Bosnien rausgeschmissen werde. Irgendwann sei der Punkt gekommen, an dem Schmidt nicht mehr weitermachen wollte als hoher Repräsentant für Bosnien.
8: So gab es natürlich sehr viele Drücke, und es gibt dann einen Augenblick, wo sie sagen müssen, an was liegt mir jetzt, sozusagen den Helden zu spielen. Deswegen, ja, wie nannte man das dann früher? Taktischer Rückzug.
7: Seit Mai tagt nun der sogenannte Friedensimplementierungsrat PIK, um einen neuen hohen Repräsentanten für Bosnien-Herzegowina zu bestimmen. Dabei gibt es einen geopolitischen Machtkampf. Die Trump-Regierung und Italien wollen den italienischen Diplomaten Antonio Zanardi Landi einsetzen. Er soll ein deutlich begrenzteres Mandat erhalten und stärker auf wirtschaftliche Zusammenarbeit setzen. Deutschland, Frankreich, Großbritannien und andere EU-Länder setzen dagegen auf den französischen Diplomaten René Trocard. Sie wollen politische Stabilität, Rechtsstaatlichkeit und ein entschiedenes Vorgehen gegen nationalistische Bestrebungen. Eine Einigung der beiden Lager bis Ende Juni war gescheitert. Jetzt will man es bis Mitte Juli schaffen. Die Amtsgeschäfte von Christian Schmidt übernimmt vorläufig sein offizieller Stellvertreter Louis J. Krischok. Ein US-amerikanischer Diplomat, aber kein Trump-Mann.
0: Soweit der Bericht von Oliver Schosch. 6.16 Uhr wird es. 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Top-Thema heute früh ist der bevorstehende AfD-Bundesparteitag in Erfurt, zu dem auch zahlreiche Gegenproteste erwartet werden. Weitere Meldungen, was heute sonst noch wichtig wird, das hat jetzt Sophia Spiropoulos für Sie.
20: Die USA feiern heute den 250. Jahrestag ihrer Unabhängigkeit. Landesweit sind große Feste geplant, unter anderem in Metropolen wie New York, Boston oder Los Angeles. Wegen einer Hitzewelle mussten allerdings viele Veranstaltungen abgesagt werden. In Teilen des Landes werden Temperaturrekorde von bis zu 46 Grad Celsius erwartet. In Peru ist die konservative Keiko Fujimori offiziell zur Siegerin der Präsidentschaftswahl erklärt worden. Nach Angaben der Wahlbehörde gewann sie die Stichwahl mit 50,1% der Stimmen knapp vor dem linken Kandidaten Roberto Sanchez. Der Vorsprung betrug den Angaben zufolge rund 50.000 Stimmen. Zum Start der Sommerferien in Sachsen, Sachsen-Anhalt und Thüringen starten von den Flughäfen Leipzig, Halle und Dresden an diesem Wochenende zahlreiche Urlaubsflüge. Laut Mitteldeutscher Flughafen AG sind an beiden Tagen insgesamt 64 Passagierflüge geplant. Gefragt seien vor allem Sommerziele wie Antalya in der Türkei und Palma de Mallorca. Das Wetter: heute erst heiter, später zunehmend stark bewölkt und ab dem Nachmittag stellenweise etwas Regen, 19 bis 24 Grad. Morgen Wolken und örtlich Regen, am Nachmittag allmählich freundlicher, 20 bis 24 Grad. Der MDR-Verkehrsdienst: Vorsicht auf der A4 Frankfurt Richtung Dresden. Zwischen Nora und Weimar liegen Kanthölzer auf der linken Spur. In und um Erfurt kommt es bis Montag wegen zahlreicher Veranstaltungen zu Behinderungen und Sperrungen. Betroffen sind auch die A4 und A71 sowie die B4 und B7. Zeitweise auch der Nahverkehr und aktuell ist der Gotha-Platz gesperrt. Geblitzt wird auf der A9 Richtung München zwischen Niemek und Kleinmarzehns. Soweit der Verkehrsdienst, 6.18 Uhr.
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0: Mitte Juni war es da, flog eine russische Drohne in die wichtigste Kirche des Kiewer Höhlenklosters. Ein Großbrand brach aus. Die Bilder der brennenden Kathedrale haben die Ukrainerinnen und Ukrainer sehr bewegt. Jetzt, gut zwei Wochen danach, ist der erste Schock verflogen. Aber die Beseitigung der Folgen wird noch lange dauern. Friederik Rother berichtet.
2: Dutzende Mitarbeiter des Katastrophenschutzes arbeiten auf der Maria-Entschlafenskathedrale, hämmern und sägen. Aus Holz zimmern sie einen provisorischen Dachstuhl und spannen eine Plane darüber, damit es nicht reinregnet. Das bisherige Dach der Kirche, die wichtigste auf dem Gelände des Kiewer Höhlenklosters, wurde Mitte Juni durch einen Großbrand zerstört. Eine russische Drohne war eingeschlagen. Pavlo Petrov vom Katastrophenschutz ist froh, dass die Rettungskräfte schnell am Einschlagort waren. Im Grunde genommen konnten wir die Flammen sehr schnell unter Kontrolle bringen, sodass sie sich nicht nach unten ausbreiten konnten. Auch alle Kuppeln sind ganz geblieben. Das Feuer hatte nicht genug Zeit, die Baukonstruktion zu beeinträchtigen oder zu beschädigen. Dennoch sind in der Kirche Fenster kaputt gegangen. Löschwasser ist ins Innere eingedrungen. Wichtige Objekte wie die 25 Meter hohe Ikonostase, eine mit Ikonen geschmückte Wand, sind nass geworden. Noch immer riecht es verbrannt, Trocknungsgeräte sind im Einsatz. Glücklicherweise gab es keine Verletzten und die Rettungskräfte haben nicht nur den Brand gelöscht, sondern auch dabei geholfen, die Exponate aus der Kirche zu holen, um sie dann an einen sicheren Ort bringen zu können. Das war eine der größten Sorgen, dass die vielen Exponate, die opulenten Deckenmalereien zerstört werden. Aber das Schlimmste konnte offenbar verhindert werden. Das Kiewer Höhlenkloster ist eine der bedeutendsten Stätten des orthodoxen Christentums. Für die ukrainische Geistesgeschichte ist das Kloster wichtig. Das erste in Kiew gedruckte Buch entstand hier, theologische Strömungen wurden hier geprägt, bekannte Gelehrte lebten hier. Die Bilder des lichterloh brennenden Dachstuhls haben die Menschen in der Ukraine aufgewühlt. Lyudmila Filipowitsch, Philosophieprofessorin an der Nationalen Wissenschaftsakademie und Religionswissenschaftlerin. Das Kloster ist eines der wichtigsten Symbole unserer nationalen Identität. Eine Nation ohne Wurzeln ist wie eine Distel. Sie bleibt nirgendwo haften, wird durch die Welt getragen von Land zu Land. Und die Tatsache, dass das Kloster erbaut wurde, dass es hier bereits seit dem 11. Jahrhundert besteht, macht es zu einem sakralen und sehr geschätzten Ort. Wie könnte das einen nicht bestärken, nicht wärmen? Viel deutet darauf hin, dass Russland gezielt einen Krieg gegen die ukrainische Kultur führt und solche Treffer kein Zufall sind. In der Nacht, als das Höhlenkloster angegriffen wurde, wurden auch weitere Kulturstätten in Kiew beschädigt. Lyudmila Filipowitsch. Gerade jetzt zerstören sie die ukrainische Kultur allein deshalb, weil sie nicht russisch, sondern ukrainisch ist. Stand heute verfügen wir über eine Liste zerstörter Kulturstätten, die etwa 700 Einträge umfasst. Wie geht es weiter? Die ukrainische Regierung will Gelder für die Reparatur der Kathedrale bereitstellen. Die Schweiz und wohl auch andere internationale Partner wollen helfen. Eine Bank hat eine Spendenkampagne gestartet. Zurzeit untersuchen Experten die Schäden genau. Das provisorische Dach ist mittlerweile fertig, aber es ist nicht wintertauglich. Da muss eine neue Lösung her. Der Wiederaufbau könnte rund 2 Jahre dauern, heißt es. Die Kosten werden auf mehrere Millionen Euro geschätzt. Das alles im Krieg ist ein Kraftakt. Aber dass die Maria in Schlafenskathedrale wieder in altem Glanz erstrahlen soll, steht für die Ukrainer außer Frage.
0: Soweit der Bericht von Friederik Rother.
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0: Darf ein Fußballverein einer Spielerin den Vertrag verweigern, weil sie schwanger wird? Wer haftet, wenn ein Urlaub schon im Flugzeug durch heftige Turbulenzen zum Albtraum wird? Und gibt es Schmerzensgeld, wenn man sich in einem Café an einem beschädigten Glas verletzt? Die Urteile der Woche hat Katja Diedrich zusammengetragen.
20: Mirja Mittelfeld spielt erfolgreich für einen italienischen Erstliga-Aufsteiger. Sie trägt maßgeblich zum Erfolg des Teams bei. Der Verein will ihren Vertrag verlängern, alles ist mündlich besprochen, sogar der Flug der Schwedin zur Unterschrift schon gebucht. Dann wird Mirja Mittelfeld schwanger. Ihr Berater informiert den Verein und plötzlich heißt es, einen Vertrag habe es nie gegeben. Die Spielerin vermutet, dass die Schwangerschaft der Grund ist und zieht vor Gericht. Der internationale Sportgerichtshof gibt ihr Recht und entscheidet:
10: Beide Seiten waren sich über alle wesentlichen Vertragsbestandteile einig. Auf eine Unterschrift unter dem Vertrag kommt es nicht an. Dem Verein ist nicht gelungen zu beweisen, dass eine nachgewiesene einseitige Kündigung nicht aufgrund der Schwangerschaft der Spielerin erfolgte.
20: Bei dem Verein handelt es sich übrigens um Lazio Rom und der muss seiner Spielerin Maja Göthberg rund 64.000 Euro aus dem Vertrag zahlen, plus gut 5.000 Euro Entschädigung, weil die Nachricht der Schwangerschaft im Team einfach weitergegeben wurde. Fall 2. Raimund Reiser freut sich auf 2 Wochen Urlaub mit seiner Ehefrau auf Mauritius. Doch schon der Hinflug endet im Chaos. Über den Seychellen gerät das Flugzeug in heftige Turbulenzen. Gegenstände fliegen durch die Kabine, Passagiere werden aus ihren Sitzen geschleudert, so auch Raimund Reiser. Er prallt mit dem Kopf gegen die Kabinendecke. Nach der Landung geht es direkt ins Krankenhaus. Diagnose: 2 gebrochene Halswirbel, 1 Platzwunde, 2 Prellungen. Den Urlaub verbringt er wegen starker Schmerzen größtenteils im Bett. Das Landgericht Frankfurt am Main spricht ihm deshalb später den kompletten Reisepreis zu.
10: Die gebuchte Erholungsreise war aufgrund der erlittenen schweren Verletzungen und starken Schmerzen komplett beeinträchtigt. Die Verletzungen des Mannes hatten aber auch Ausstrahlungswirkung auf die Ehefrau als mitreisende Person, da eine gemeinsame Erholung und das gemeinsame Verbringen von Urlaubszeit nicht mehr möglich waren.
20: Der Reiseveranstalter muss dem Mann außerdem 20.000 Euro Schmerzensgeld zahlen, weil die schweren Verletzungen seine Lebensqualität auch langfristig einschränken. Fall 3. Bernhard Becher verbringt seine Mittagspause in einem Bäckereicafé und bestellt sich einen Latte Macchiato. Beim ersten Schluck verletzt er sich am Zungenbändchen, zumindest behauptet er das später. Demnach war das Glas kaputt, er habe die scharfe Kante unter dem Milchschaum aber nicht erkennen können. Für Bernhard Becher ist klar, die Bäckerei hätte das kaputte Glas erkennen müssen. Er klagt und verlangt 1.500 Euro Schmerzensgeld. Aber weder vor dem Amtsgericht Speyer noch vor dem Landgericht Frankenthal kann er sich damit durchsetzen.
10: Zwar ist eine Bäckerei grundsätzlich gehalten, alle notwendigen und zumutbaren Vorkehrungen zu treffen, um eine Verletzung von Kunden zu verhindern. Im praktischen Leben ist eine absolute Verkehrssicherung, die jede Schädigung ausschließt, aber nicht zu erreichen.
20: Oder einfach gesagt, Mitarbeiter in Cafés können und müssen nicht jedes Glas eingehend überprüfen.
0: Soweit die Urteile der Woche, zusammengetragen von Katja Diedrich. Namen und Details haben wir wie immer geändert.
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0: 6.26 Uhr ist es. In Suhl werden an diesem Wochenende tausende Simson-Fans erwartet. Genauer gesagt auf dem Flugplatz Suhl-Gold-Lauta. Dort steigt das Suhl-Festival, ein Simson-Treffen, das in diesem Jahr sein 10-jähriges Bestehen feiert. Für die meisten Jugendlichen vom Dorf ist das Moped ein ganz großes Stück Freiheit. In Streufdorf in Südthüringen gibt es jetzt den ersten freien Simson-Schraubertreff. Und das Tolle daran, jeder kann mitmachen. Bettina Ehrlich war für uns dort.
11: Franz, Jason und Phil stehen mitten in der kleinen Werkstatt am Dorfrand von Streufdorf. Eine schwarze Simson auf der Hebebühne lässt sich zwar starten, geht aber immer wieder aus, wenn man den Lenker einschlägt. Hochkonzentriert tüfteln die drei an dem Moped. Phil ist gerade mal 17, aber was die Schrauberei angeht, schon ein Vollprofi.
12: Weil es erstens die Technik von der Simson oder allgemein von DDR-Fahrzeugen ganz einfach aufgebaut ist, ganz simpel. Nicht zu viele Teile, aber so viele Teile, dass es halt reicht zum Fahren.
11: Im nagelneuen Schraubertreff will er Jugendlichen helfen, ihre eigene Simme zu reparieren. Auch ein kleines Ersatzteillager ist angedacht. Läden, in denen man mal schnell eine kleine Dichtung kaufen kann, gibt es ja kaum noch, sagt Phil.
12: Und dann habe ich auch schon zum Daniel gesagt, dann bestellt man mal ein paar Dichtungen, ein paar Teile, die man mal braucht, mal einen neuen Schlauch oder Mandel. Und dann, wenn das kaputt ist, kann man hierher kommen, es einfach tauschen, hat keine Versandkosten oder irgendwas, weil dann bei einer kleinen Dichtung ist ja die Versandkosten meistens teurer wie die Dichtung, ne?
11: Daniel, das ist Daniel Petscher, der Dorfkümmerer. Von einem Bekannten sei er angesprochen worden.
13: Das wäre doch mal nicht schlecht für die Jugend, eine Simson-Werkstatt zu machen oder Schraubertreff.
11: Petscher hat dann alle Hebel in Bewegung gesetzt. Von einem Unternehmer gab es die Scheune kostenfrei. Hunderte freiwillige Arbeitsstunden haben die ehrenamtlichen Helfer geleistet. Jetzt gibt es Strom per Photovoltaik, fließend Wasser, eine Toilette und die Werkstattausrüstung. Alles Spenden. Dreimal in der Woche öffnet ab sofort der Schraubertreff. Kommen kann jeder ohne Geld oder Verein. Der Schraubertreff ist für Streufdorfs Jugend mehr als nur an Mopeds friemeln, findet Phil.
12: Mal abends getroffen und man kann sich noch während des Schraubens unterhalten über alles Mögliche. Das ist sehr wichtig für die Gemeinschaft.
0: Aus Streufdorf berichtete Bettina Ehrlich. Nun schauen wir auf das Wetter gemeinsam mit Ralf Valencia im MDR Aktuell-Wetterstudio. Wer eine Ausfahrt heute plant, mit welchem Verkehrsmittel auch immer. Gutes Wetter dafür?
18: Naja, so ein bisschen schwierig mit dem Wetter. Aktuell ist es ja noch ein bisschen freundlicher, aber die Wolkenfelder

0: bleibt es dann wechselhaft mit Sonne, Wolken und es gibt immer mal Schauer oder Gewitter bei nur mäßig warmen 20 bis 25 Grad.
1: Das sind die Aussichten. Dankeschön, Ralf Alentscher. In der kommenden halben Stunde blicken wir auf den Sport mit den aktuellen Ereignissen bei der Fußball-WM, aber auch mit den Auswirkungen dieser WM auf den Deutschen Fußballbund. Der sucht ja nun nach einem neuen Heilsbringer, nachdem Bundestrainer Julian Nagelsmann zurücktreten musste. Unsere Medienschau befasst sich mit dem Thema gleich nach den Nachrichten. Ein weiteres Thema, wie Bauern Ackerböden vor Dürre und Starkregen schützen wollen. Das ist Thema in unserer Deutschland-Reportage zu hören in einer guten Viertelstunde hier bei MDR Aktuell.
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3: Um 6.30 Uhr mit Sophia Spiropoulos. In Erfurt haben am frühen Morgen Protestaktionen gegen den AfD-Bundesparteitag begonnen. Reporter meldeten eine Sitzblockade auf einer Zufahrtsstraße. Die Polizei habe damit begonnen, Demonstranten wegzutragen. Die Erfurter Messehallen, in denen der AfD-Parteitag am Vormittag starten soll, wurden bereits weiträumig abgeriegelt. Die AfD will dort ihren Vorstand neu wählen. Die Vorsitzenden Alice Weidel und Tino Chrupalla stellen sich zur Wiederwahl. Gegner der AfD haben zahlreiche Protestaktionen angemeldet. Die Polizei hat tausende Einsatzkräfte in Erfurt zusammengezogen. In der Debatte um die geplante Einkommensteuerreform pochen die Länder darauf, dass der Bund ihre Einnahmeausfälle ausgleicht. Thüringens Ministerpräsident Mario Vogt sagte der Welt am Sonntag, die Länder stünden finanziell unter erheblichem Druck. Sachsen-Anhalts Regierungschef Sven Schulze erklärte, man könne es sich nicht mehr leisten, die finanziellen Auswirkungen der Reform abzufedern. Sie soll Steuerzahler um rund 10 Milliarden Euro pro Jahr entlasten. In Spanien kämpfen mehr als 200 Feuerwehrleute gegen einen Waldbrand an der Costa Brava. Etwa 150 Menschen wurden in Sicherheit gebracht, darunter 70 Kinder aus einem Ferienlager. Zehntausende Bewohner von Orten östlich von Girona wurden aufgefordert, wegen des starken Rauchs ihre Häuser nicht zu verlassen. Das Feuer hat laut den Behörden bereits 1300 Hektar Busch- und Waldland erfasst. Starke Winde fachen die Flammen an. Papst Leo XIV. Wird heute auf der italienischen Mittelmeerinsel Lampedusa erwartet. Das Oberhaupt der katholischen Kirche will damit seine Solidarität mit Migranten zeigen und an die vielen Menschen erinnern, die die gefährliche Überfahrt nicht überlebten. Lampedusa gilt seit vielen Jahren als einer der Brennpunkte der Migrationsbewegung aus Afrika nach Europa. Die Insel liegt nur rund 130 Kilometer von der nordafrikanischen Küste entfernt. Nach langen Spekulationen hat das Promi-Paar Taylor Swift und Travis Kelce seine Hochzeit bestätigt. Die derzeit erfolgreichste Popsängerin der Welt und der US-Footballstar teilten dies ihren Fans mit einer riesigen Videobotschaft am New Yorker Madison Square Garden mit. Dort findet die große Hochzeitsparty mit zahlreichen geladenen Gästen statt. Nach Angaben einer Sprecherin wurde die Trauungszeremonie von Hollywood-Schauspieler Adam Sandler vollzogen. Trauzeugen seien jeweils ein Bruder von Swift und Kelce gewesen. Das waren die Nachrichten. Zum Wetter mit den aktuellen Temperaturen. Aus Atern derzeit noch keine Meldung. Dresden stark bewölkt bei 13 Grad, Eisenach leicht bewölkt 10, Erfurt wolkenlos 9 Grad, Gardelegen fast wolkenlos 11 Grad, Hoyerswerda wolkenlos 12, Magdeburg ebenfalls wolkenlos 12, Neuhaus wolkenlos 10, Oschatz wolkig 12, Plauen wolkenlos 9 Grad, Wernigerode stark bewölkt 13, Wittenberg meldet 11 Grad. Heute erst heiter, später zunehmend stark bewölkt, ab dem Nachmittag stellenweise etwas Regen, 19 bis 24 Grad. Morgen Wolken und örtlich Regen, am Nachmittag allmählich freundlicher, 20 bis 24 Grad. Am Montag wechselhaft mit Sonne, Wolken, ein paar Schauern oder Gewittern und meist nur mäßig warm. Der MDR-Verkehrsdienst in und um Erfurt kommt es bis Montag wegen zahlreicher Veranstaltungen zu Behinderungen und Sperrungen. Betroffen sind auch die A4, A71, B4 und B7. Zeitweise auch der Nahverkehr. Aktuell ist der Gotha-Platz gesperrt. Geblitzt wird auf der A9 Richtung München zwischen Niemeck und Kleinmarzehns. Soweit der Verkehrsdienst, 6.34 Uhr.
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0: Mit Jan Kröger im Studio. Guten Morgen. Nach einigen Tagen Bedenkzeit gehen der Deutsche Fußballbund und Bundestrainer Julian Nagelsmann getrennte Wege nach dem frühen Aus bei der Fußballweltmeisterschaft. Als neuer Trainer ist Jürgen Klopp im Gespräch. Ein Thema, das nicht nur Fußballfans, sondern auch die Medien beschäftigt. Wie zu hören jetzt in unserer Medienschau.
1: Julian Nagelsmann war von Anfang an eine Verlegenheitslösung als Bundestrainer. Kritisiert die Sächsische Zeitung und meint: Für das hohe Amt fehlen ihm sportlicher Pragmatismus und staatsmännisches Geschick. Das Debakel in Nordamerika trägt seine Handschrift. Mit unglücklichen Personalentscheidungen und wirrer Kommunikation hat er die deutsche WM-Kampagne sabotiert. Sein Aus nach knapp 3 Jahren ist logisch und richtig. Online schreibt die Freie Presse: Der Rücktritt Nagelsmanns, der wohl nur auf Druck der DFB-Bosse kommt und mit einer mehr als unverschämten Abfindung in Millionenhöhe belohnt wird, ist alternativlos. Er hat zu viele Fehler gemacht. Angefangen bei der würdelosen Degradierung seines Torhüters Oliver Baumann, um Manuel Neuer zu reaktivieren, fortgesetzt mit dem bedingungslosen Festhalten an sich Festdribbler Leroy Sané. Seine trotzige Art direkt nach dem Schlusspfiff hat es nur noch schlimmer gemacht. Die Altmarkt-Zeitung kommentiert: Das Aus von Nagelsmann als Bundestrainer war unvermeidlich. Denn er wurde nach dem Scheitern einer dysfunktionalen Mannschaft ja nicht nur in den Boulevardmedien knallhart angegangen, sondern hatte auch keinen Kredit mehr in der interessierten Öffentlichkeit. Auch wirkte er ausgezehrt und zunehmend entnervt. Das wären katastrophale Voraussetzungen gewesen, um das Projekt EM 2028 kraftvoll anzugehen. Die Frankfurter Allgemeine Zeitung betont: Jürgen Klopp soll versuchen, nach dem 3. missratenen WM-Turnier eine neue Eliteauswahl wieder zu einer Weltklasse-Mannschaft zu formen. Der Verband hat einen Bundestrainer mit Ausstrahlung auf seine besten Spieler nötig, die Nationalmannschaft eine moderne Spielidee. Ersteres bietet Klopp, letzteres wird sich zeigen. Der DFB braucht einen Plan, wie er aufschließen will zu Spanien und Frankreich, die so viel bessere Mannschaften aus ihren Talenten entwickeln. Für diese Aufgabe genügt der Bundestrainer mit dem größten Namen allein nicht. Die Rheinzeitung meint: Klopp wird den schwerfälligen Deutschen Fußballbund umkrempeln müssen. Der 59-Jährige kann dabei allerdings auch nur auf die gleichen Spieler zurückgreifen wie Nagelsmann. Er muss eben deutlich mehr aus ihnen herausholen. Dass Klopp das kann, hat der große Motivator in Mainz, Dortmund und Liverpool eindrücklich bewiesen.
0: Soweit Stimmen aus deutschen Medien zum Trainerwechsel, zum Trainer aus beim Deutschen Fußballbund. Die Amerikaner sind größtenteils stolz auf ihre Geschichte, speziell heute am 250. Jahrestag ihrer Unabhängigkeit. Sternenbanner, Bürgerrechte, ein Mann auf dem Mond, die nationalen Erfolge können die USA wie kaum ein anderes Land zelebrieren. Aber welchen Platz haben in dieser Identitätsgeschichte die anderen Kapitel? Vertreibung, Sklaverei, Kriegsverbrechen. Welche Historie erzählen auch die Museen der Hauptstadt zum Jubiläum? Und wie groß ist der angekündigte Einfluss aus dem Weißen Haus? Samuel Jakisch, unser Korrespondent dort, ist diesen Fragen nachgegangen.
2: Jedes Schulkind in Amerika kennt diese Geschichte. 13 Kolonien rebellieren geschlossen gegen den tyrannischen König von England. Mit Tapferkeit und Vaterlandsliebe vertreiben sie die überlegene britische Armee und bilden 1776 fortan eine Nation. Dass dieser Gründungsmythos der USA mindestens mal stark vereinfacht ist und die historische Realität sehr viel komplizierter, das lernt, wer sich zum 250. der USA ins Nationale Museum für amerikanische Geschichte nach Washington begibt.
3: Our job is to create a space for reflection and to tell the truth.
2: Die Wahrheit zu sagen, sei die Aufgabe des Historikers, bekräftigt Theo Gonsalves. Er kuratiert die Ausstellung zu 250 Jahren Leben, Freiheit und Streben nach Glück. Woher kommen die USA? Wohin entwickelt sich ihr großes Versprechen? Zu dieser Geschichte gehören unbequeme Kapitel. Sie aus politischen Gründen auszublenden, wäre falsch. US-Präsident Donald Trump hatte vor einem Jahr angekündigt, sämtliche Ausstellungskonzepte zum 250-Jährigen würden vom Weißen Haus geprüft. ob sie auch patriotisch und positiv genug seien. Wenn es eine solche Prüfung gegeben hat, so der Kurator heute, dann habe sie nichts verändert, weder am Gesamtkonzept noch an einer einzelnen Objektbeschriftung.
3: I have not been told to change anything in terms of the label text. Anyone on the committee has not been instructed from museum leadership to change.
2: 250 Objekte sollen die USA erzählen. Das komplett restaurierte Kanonenboot aus dem Revolutionskrieg, der Reiseschreibtisch, an dem Jefferson die Unabhängigkeitserklärung entwarf, aber eben auch der Bademantel von Muhammad Ali, die Gitarre von Prince. Oder der komplette Greensboro Lunch Counter, jene Restauranttheke, an der 1960 in North Carolina 4 schwarze Studenten so lange friedlich sitzen bleiben, bis man sie endlich bedienen würde. Der Besucher soll sich fragen, hofft Museumssprecherin Laura Duff, was seine Rolle in der US-Geschichte von heute ist. Wie wird sein Handeln wohl betrachtet werden, rückblickend in 50 oder 250 Jahren?
4: Will we see you in this museum in 50 years, 100 years, 250 years?
2: Mit Machen, mit Feiern und mit Reden soll der Museumsbesucher, am besten mit seinen Mitbürgern, was bedeuten Freiheit, Demokratie, Gerechtigkeit heute und für wen? Die Antworten darauf fallen gerade sehr verschieden aus in den USA unter Donald Trump. Doch wer sich bei der großen Geburtstagsparty auf der National Mall in Washington nicht zufrieden gibt mit Hotdog, Rodeo, Autorennen und Feuerwerk, der kann diese Diskussion führen zum 250. Staatsjubiläum der USA.
0: Aus Washington berichtete Samuel Jakisch und ganz nebenbei findet ja in den USA auch noch ein großes Fußballturnier statt. Mehr dazu jetzt mit Ian Günther.
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6: Guten Morgen. Ja, wer hätte das gedacht? Im 16. Finale der Fußball-WM musste Argentinien gegen Kap Verde in die Verlängerung. Für Messi und Co. ging das aber gerade noch mal gut. Luise Kropf.
7: Was für ein Spiel. Der Fußballzwerg Kap Verde hat gegen den Weltmeister Argentinien nicht nur einen richtigen Fight, sondern auch ein tolles Spiel gezeigt. In der regulären Spielzeit ging Argentinien erst erwartungsgemäß 1-0 durch Messi in Führung. Kap Verde konnte allerdings in der zweiten Halbzeit 1-1 ausgleichen. Das Spiel ging daraufhin tatsächlich in die Verlängerung. Argentinien erzielte dort schnell das 2-1, doch Kap Verde glich wieder aus. Diesmal traumhaft aus spitzem Winkel. Erst in der 111. Minute traf Argentinien zum 3-2. Der Stecker von Kap Verde wurde dadurch aber nicht gezogen. Der Außenseiter kämpfte bis zum Schluss, verpasste den erneuten Ausgleich nur um Zentimeter. Kap Verde ist unter dem Motto raus unter großem Applaus bei dieser WM ausgeschieden. Argentinien zittert sich eine Runde weiter und trifft im Achtelfinale auf Ägypten.
6: Ja, die Ägypter besiegten nämlich Australien im Elfmeterschießen. Als letztes Team qualifizierte sich Kolumbien für das Achtelfinale durch ein 1-0 gegen Ghana. Nächster Gegner die Schweiz. Das Achtelfinale beginnt heute um 19 Uhr mit der Partie Kanada gegen Marokko. Jürgen Klopp soll also neuer Bundestrainer werden. Der Deutsche Fußballbund hat das so kommuniziert nach der gestrigen Trennung von Julian Nagelsmann und auch Klopp selber, derzeit ja TV-Experte bei der WM, hat sich in dieser Angelegenheit inzwischen öffentlich geäußert. Moritz Knorr.
8: Es waren klare Worte, die der 59-Jährige am Abend wählte, als er sich bei Magenta TV erstmals selbst zu den Gesprächen mit dem Verband über den Job als Bundestrainer äußerte. Kein Plemplem, klar heraus. Typisch Klopp.
9: Ich habe vor 2 Jahren ungefähr habe ich in Liverpool aufgehört und habe gesagt, dass mir die Energie fehlt. Ich bin mittlerweile mehr als aufgetankt, also ich bin bereit.
8: Interessensbekundung klar und deutlich hinterlegt. Bis der DFB seine Wunschlösung offiziell präsentieren kann, wird aber wohl noch ein bisschen Zeit vergehen. Es braucht eine Einigung zwischen dem DFB und Klopps noch Arbeitgeber Red Bull. Dort steht der 59-Jährige noch bis 2029 unter Vertrag. Und eins ist klar, Klopp will sich von dort sauber verabschieden.
9: Es ist ja schwierig, Gesprächen vorzugreifen, aber wir haben natürlich auch schon Dinge angetextet. Und im Idealfall gibt es am Ende nur Gewinner.
8: Dass ihm Konzernchef Oliver Minzlaff Steine in den Weg legt, hält Klopp für unwahrscheinlich.
9: Also ich weiß, dass er ihm der deutsche Fußball auch im Herzen liegt und ja dementsprechend sehr offen ist für diese Gespräche, aber geführt werden müssen sie ja trotzdem.
8: Heißt übersetzt, es geht jetzt also vor allem ums Kleingedruckte mit den großen Zahlen.
6: Beim Tennisturnier in Wimbledon überzeugte gestern Jan-Lennard Struff mit dem Einzug ins Achtelfinale. Heute möchte in London Alexander Zverev nachziehen. Matthias Kammann.
10: Die deutschen Augen richten sich natürlich wieder vorrangig auf Alexander Zverev. Der French Open-Sieger ist nach zwei sicheren Siegen in den ersten beiden Runden erneut haushoher Favorit gegen den Amerikaner Marcus Giron. Vier Duelle gab es bislang zwischen den beiden. Alle vier hat Zverev für sich entschieden. Das Match wird als zweites auf Court Nummer 1 ausgetragen. Ungewöhnlicher Fakt am Rande: Nach dem Sieg von Jan-Lennard Struff gestern wird Zverev erstmals seit langer Zeit nur der zweite Deutsche sein, der in ein Achtelfinale bei den Männern einziehen kann. Match des Tages wird allerdings nicht das von Alexander Zverev sein, sondern das zweier nach Verletzung zurückgekehrter Matteo Berrettini gegen Grigor Dimitrov, angesetzt zur Abendzeit auf dem Center Court. Und das der beiden Williams-Schwestern Serena und Venus im Frauendoppel, dann vermutlich auch in einer der beiden großen Arenen.
6: Mit einem Mannschaftszeitfahren startet heute die Tour de France. Nicht in Frankreich, sondern in Barcelona. Steffen Gahr.
11: Tadej Pogacar ist der klare Favorit auf den Gesamtsieg. Es wäre sein fünfter bei der Tour. Auf dem Weg dahin wird der Slowene auch vom Kölner Nils Polit unterstützt. Herausforderer gibt es einige, allen voran Jonas Vingegaard aus Dänemark. Florian Lipowitz macht sich derweil nach außen hin keinen Druck. Nach Platz 3 im Vorjahr will der Ulmer von Tag zu Tag schauen. Das deutsche Red Bull Team geht mit einer Doppelspitze ins Rennen. Lipowitz und der belgische Doppel-Olympiasieger Remco Evenepoel sind die Kapitäne. Insgesamt sind 12 deutsche Profis am Start. In der zweiten deutschen Mannschaft Lidl allerdings keine. Einen deutschen Etappensieg gab es zuletzt vor 5 Jahren.
0: Soweit Steffen Gahr und vielen Dank damit auch an Jan Günther für den Sport. 6.45 Uhr ist es, Sie hören MDR aktuell. Unser Top-Thema zur Stunde, das ist der Blick nach Erfurt, wo der AfD-Bundesparteitag heute beginnen wird. Erste Gegenproteste gibt es dort bereits. Mehr dazu wieder in unseren Nachrichten zur vollen Stunde. Weitere Meldungen jetzt mit Sophia Spiropoulos.
12: Außenminister Johann Wadephul dringt auf eine schnelle Aufstockung des deutschen Rohstofffonds. Nach seiner Südamerika-Reise sagte der CDU-Politiker, Deutschland müsse beim Zugang zu seltenen Erden jetzt schnell vorankommen. Mit dem Fonds unterstützt die Bundesregierung Rohstoffprojekte, um die Abhängigkeit von China zu verringern. Schüler im Wartburgkreis können ab dem nächsten Schuljahr für 5 Euro im Monat Bus fahren. Diesem Angebot des Verkehrsunternehmens Wartburg Mobil hat nach dem Kreistag nun auch der Eisenacher Stadtrat zugestimmt. Davon profitieren rund 16.000 Kinder und Jugendliche im Landkreis. Prinz William hat König Charles als Fußballmuffel geoutet. Der britische Thronfolger sagte in einem Podcast wörtlich, mein Vater hasst Fußball. William selbst gilt als großer Fan der Sportart. Er kündigte an, dass er zum WM-Finale in die USA kommen wird, wenn das englische Team den Einzug schafft. Das Wetter? Heute erst heiter, später zunehmend stark bewölkt und ab dem Nachmittag stellenweise etwas Regen, 19 bis 24 Grad. Morgen Wolken und örtlich Regen, am Nachmittag allmählich freundlicher, 20 bis 24 Grad. Der MDR-Verkehrsdienst. In und um Erfurt kommt es bis Montag wegen zahlreicher Veranstaltungen zu Behinderungen und Sperrungen. Betroffen sind auch die A4, A71, B4 und B7, zeitweise auch der Nahverkehr. Aktuell ist der Gotha-Platz gesperrt. Geblitzt wird auf der A9 Richtung München zwischen Niemeck und Kleinmarzehns. Soweit der Verkehrsdienst, 6.47 Uhr.
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0: Der Klimawandel stellt gerade Landwirte vor große Herausforderungen, vor allem im Ackerbau. Sie müssen mit langen Trockenperioden rechnen, mit Starkregen und ohnehin mit hohen Temperaturen. Aber wie kann man darauf reagieren? Wir schauen in unserer Deutschland-Reportage dafür nach Mittelfranken. Dort hat sich ein Bündnis gegründet, das Antworten auf all diese Zukunftsfragen finden will. Und zwar ganz praktisch. Der Name ihres Projekts: Heimat, Boden, Wasser. Reporterin Vera Held hat Landwirte und Experten besucht, die daran arbeiten, Ackerböden vor Dürre und Starkregen zu schützen.
13: Leichter Nieselregen prasselt auf den Maisacker von Thorsten Sturm aus dem fränkischen Obernzenn. Seit Wochen der erste Regen. Das Frühjahr war, wie auch schon im Jahr zuvor, sehr trocken.
14: Wir haben jetzt eigentlich Niederschlag bekommen, letzte Woche 40 Liter. Aber zuvor haben wir so wenig Niederschlag gekriegt wie seit Jahrzehnten eigentlich, muss man sagen. Also wir haben irgendwo 30 Liter im April gekriegt, 19 im März und im Mai auch nochmal, ich glaube 32. Also es sehr, sehr wenig. Und jetzt haben wir da viel Wasser bekommen. Für manche Bestände war es zu spät, muss man auch sagen. Also das ist immer eine Verschiebung. Entweder regnet es total viel oder es regnet einmal gar nichts.
13: Trockenheit oder Starkregenereignisse, das stellt die Landwirte vor große Herausforderungen. Wie sollen sie ihren Boden bearbeiten, dass trotz dieser Wetterextreme genug wächst? Wie können sie das Wasser in der Fläche halten und ihren Boden vor Erosion bei Starkregenereignissen schützen? An der Oberen Altmühl in Mittelfranken soll bei diesen Fragen ein neues Bündnis helfen. Heimat, Boden, Wasser heißt es. Der Bayerische Bauernverband, kurz BBV, arbeitet dabei mit verschiedenen staatlichen Institutionen zusammen, erklärt Ottmar Braun, Direktor des BBV-Bezirksverbands Mittelfranken.
15: Das ist eine Gemeinschaftsaufgabe, die wir auch zusammen, und das ist auch eine Besonderheit, zusammen mit dem Wasserwirtschaftsamt in Ansbach, mit dem Amt für ländliche Entwicklung in Mittelfranken und dem Amt für Ernährung, Landwirtschaft und Forsten in Ansbach gemeinsam bearbeiten, gemeinsam nach Lösungen suchen, auf Augenhöhe miteinander arbeiten und eben im Sinne der gemeinsamen Ziele das voranbringen wollen.
13: Lösungen suchen und auch voneinander lernen. Das will auch der 39 Jahre alte Landwirt Thorsten Sturm aus Obernzenn. Er hat auf seinem Bauernhof mehrere Standbeine. Biogas, Mastschweine und Ackerbau. Der junge Mann mit den dunklen Haaren steht auf einem seiner Äcker und kontrolliert die etwa 40 cm hohen Maispflanzen. Sie entwickeln sich trotz der Frühjahrstrockenheit gut. Sturm versucht auf seinen insgesamt 350 Hektar Ackerland neue Wege zu gehen, um den veränderten Klimabedingungen zu begegnen. Unter anderem mit dem Versuch, Humus aufzubauen.
14: Der Humus ist eine ganz entscheidende Rolle im Ackerbau und auch wie im Hausgarten bei den normalen Leuten. Ne? Die kaufen ja immer Pflanzerde, dass alles schön gedeiht und wächst. Und genauso ist es auf dem Acker. Der Humus speichert Wasser, der Humus gibt es Wärme hat, geben die Bakterien und was da drin arbeiten, Stickstoff, Phosphor, Nährstoffe frei, buffert auch mal über eine Trockenperiode mit Nährstoffen.
13: Humus wirkt im Boden wie ein Schwamm. Er speichert Wasser und Nährstoffe. Doch mehr Humus auf den Acker zu bekommen, ist nicht einfach, erklärt Thorsten Sturm. Durch die Trockenheit und Hitze wird Humus abgebaut. Der Boden verliert an Qualität.
14: Mit unserer aktuellen Situation, dass wir extrem viel Sonneneinstrahlung haben, extrem viele heiße Tage, ist es eigentlich eher ein Kampf zu sagen, nicht, dass ich den Humus steichern will, sondern dass ich ihn vielleicht nur noch erhalten möchte und verhindern möchte, dass wir Humusabbau haben. Weil wenn die Sonne auf dem blanken Boden im Sommer runterbrennt, da geht einfach Humus verloren.
13: Die Idee ist es, den Boden so wenig wie möglich zu bearbeiten. Thorsten Sturm zeigt auf eine Wiese neben seinem Maisacker. Solches Grünland, also Wiesen und Weiden, sind sein Vorbild für den Humusaufbau.
14: Früher, wenn mal ein Grünland umgebrochen worden ist, ne, und daneben ein schlechter Acker war, das Grünland war immer viel humoser. Und was ist auf dem Grünland anders gewesen? Das ist eigentlich nie eine Bodenbearbeitung gemacht worden und es war ständig grün. Und dasselbe probieren wir eigentlich ein wenig am Acker. Ne? Man versucht eigentlich immer, was Grünes drauf zu haben und ein wenig weniger Bodenbearbeitung zu machen.
13: Das bedeutet, nach der Ernte wachsen Zwischenfrüchte, etwa Leguminosen wie Ackerbohnen oder Klee oder Mischungen aus verschiedenen Pflanzenarten. Idealerweise in Direktsaat. Dabei säen Landwirte die Samen direkt auf den Boden, ohne den Acker vorher zu pflügen oder zu grubbern. So bleibt der Boden möglichst ungestört. Jeder Eingriff in den Boden, der vermieden werden kann, sei wichtig, meint Landwirt Thorsten Sturm. Darum will er auch die Art des Maisanbaus verändern.
14: Hier haben wir jemanden versucht, da haben wir streifenweise gelockert. Das heißt, nur da, wo der Mais dann abgelegt wird, haben wir jetzt irgendwo Anfang März mit einem speziellen Gerät und einem GPS-Empfänger auf dem Gerät haben wir gelockert, die Spuren genau aufgezeichnet, wo gelockert worden ist und dann die Daten davon wieder auf den Schlepper übertragen und auch wieder genau mit GPS auf diese gelockerte Spur gesät. Und der Mais präsentiert sich aktuell sehr schön.
13: Der Mais, den er auf seinen Versuchsflächen mit der sogenannten Strip-Till-Methode gepflanzt hat, wachse genauso wie der auf seinen anderen Maisanbauflächen. Dort, wo er noch konventionell mit mehr Bodenbearbeitung anbaut. Ein abschließendes Fazit will der Landwirt aber erst nach der Ernte ziehen. Dass mit dieser neuen Art des Anbaus auch große Teile der Zwischenfrucht auf dem Acker bleiben, hat aus Sicht des Bauernverbandes einen weiteren Vorteil. Es gibt weniger Bodenerosion. Denn gerade trockene, offene Ackerflächen sind bei Starkregenereignissen ein Problem, sagt Ottmar Braun vom BBV.
15: Dann fließt eben nicht nur das Wasser in den Fluss, sondern da wird dann auch eben wertvoller Boden mitgenommen, Bodenerosion, das gilt es zu verhindern. Es werden Nährstoffe mit weggeschwemmt, die eigentlich im Gewässer ja nichts zu suchen haben, sondern die Nährstoffe sollen dem Pflanzenwachstum dienen und am Ende wieder der Nahrungsmittelversorgung.
13: Zudem verschlemmt der Ackerboden die Flüsse und bedroht damit den Lebensraum von Kleinstlebewesen im Wasser. Auch nahegelegene Seen sind betroffen. Die Nährstoffe, die aus der Düngung stammen, begünstigen das Blaualgenwachstum, etwa im Altmühlsee im fränkischen Seenland. Im Bündnis Heimat, Boden, Wasser sollen Ansätze und Arbeitsmethoden erarbeitet werden, mit dem Ziel, dass am Ende alle davon profitieren, sagt Thomas Keller, Leiter des Wasserwirtschaftsamtes Ansbach und einer der Bündnispartner.
16: Es bringt A, dem Grundwasser was, es bringt der Pflanzenproduktion was, weil wir das Wasser in der Fläche halten. Wenn ich das Wasser auf der Fläche halte, Wasserrückhalt ist gleich auch Nährstoffrückhalt, weil der Boden mit dem wertvollen Dünger und dem Humus nicht aberodiert wird ins Gewässer. Und jetzt sind wir bei der Almöhl schon oder bei den Zuflussgewässern. Wenn der Boden auf der Fläche bleibt, da gehört er hin. Lebensgrundlage für den Landwirt. Uns tut er in der Almöhl und fortwährend dann im Almöhlsee eben weh, weil es da eigentlich nichts verloren hat.
13: Das Wasser und damit den Boden in der Fläche zu halten, wird in Zukunft entscheidend sein, ist Thomas Keller vom Wasserwirtschaftsamt Ansbach überzeugt.
16: Die Kunst der Stunde wäre es eben, ein Wassermanagement zu betreiben, dass in diesen Trockenphasen wir überleben können, auch die landwirtschaftliche Produktion durch das gespeicherte zu viel aus dem Frühjahr beispielsweise. Und da haben die Landwirte schon einen Schlüssel zum Erfolg in der Hand, nämlich durch die Bewirtschaftung des Bodens. Gezielt Humus aufbauen, Zwischenfrüchte, dass sich der Boden nicht so aufheizt, Zwischenfruchtanbau, da gibt es viele, viele Tools, die sie ziehen können.
13: Dafür müssen die Landwirte aber in neue Maschinen investieren. Die kosten oft mehrere tausend oder 10.000 Euro. Und pauschale Lösungen gibt es nicht. Je nach Bodenbeschaffenheit oder Witterung sind verschiedene Ansätze nötig. Zurück auf dem Maisacker bei Thorsten Sturm. Auf seinen Flächen reagiert er flexibel, auf Wetter und Pflanzenwachstum.
14: Man verfolgt ein gewisses System, aber man muss dann auch rechtzeitig mal die Bremse reinziehen und sagen, das wird nichts mehr. Wir müssen jetzt halt pflügen oder wir müssen jetzt in Gruppe raus, dass da noch ein richtiger Bestand wachsen kann. Ne? Also nicht so festklammern an den einen System bis ans Ende und dann hat man keinen Ertrag. Ich meine, wir leben von dem, was aufwächst. Ne? Nicht vom Regenwürmern-Soche immer. Ne? Das muss auch unterm Strich alles passen.
13: Aber wie es bis jetzt aussieht, kann der Land

0: mindestens 4 bis 5 Bodenbearbeitungsgänge gespart. Und der Maisbestand sieht Stand heute, optisch steht er überhaupt den anderen Bestand nichts nach. Wir wollen abwarten, wie die Ergebnisse im Herbst werden. Wir fahren alles über die Waage oder dreschen auch die Bestände. Und dann können wir nur richtig vergleichen. Aber aktuell haben wir uns definitiv am Hektar 150 bis 200 Euro Bodenbearbeitung gespart.
1: Das und die Aussicht auf einen klimaresistenteren Boden kann Anreiz für die Landwirte sein, sich die Erkenntnisse des Bündnisses Heimat, Boden, Wasser anzusehen. Und auch, weil die Zeit drängt. Ottmar Braun vom Bauernverband.
2: Man kann und braucht nicht warten, bis die Politik sich endlich in diese Richtung bewegt und Dinge auf den Weg bringt. Das dauert leider alles viel zu lange mit Blick eben auf den Klimawandel, auf die Probleme und Herausforderungen unserer Zeit. Und deswegen ist es schon ein Musterbeispiel, das durchaus nachahmenswert sein kann für andere Regionen in Bayern.
1: Über sogenannte Bodenschutztage will das Bündnis Heimat, Boden, Wasser seine Erkenntnisse den Landwirten an der Oberen Altmühl weitergeben und ihnen zeigen, wie sie ihre Böden so bewirtschaften können, dass sie Wasser speichern, Erosion verhindern und trotzdem wirtschaftlich arbeiten können. Ansätze, die, wenn sie funktionieren, weit über Mittelfranken hinaus Vorbild sein könnten.
3: Vera Held war das mit ihrer Deutschland-Reportage. Wir kehren zurück nach Mitteldeutschland mit Ralfa Lentscher im MDR Aktuell Wetterstudio. Aber die Probleme, die wir dort in Mittelfranken, aus Mittelfranken gehört haben, die kennen Landwirte natürlich auch in unseren Breiten. Schauen wir mal auf das aktuelle Wetter. Wird da ein bisschen Entspannung da sein an diesem Wochenende?
4: Naja, ich denke schon. Also ein bisschen Niederschlag ist ja auf jeden Fall mit dabei. Die Wolken sind jetzt schon relativ dicht und zwar vor allem in Sachsen-Anhalt. Und auch schon in Teilen von Thüringen, so vom Eichsfeld her bis in die Region Erfurt, sind die Wolken schon vorangekommen. Und Wolkenfelder gibt es auch schon so Richtung Oberlausitz, aber es gibt auch noch ein bisschen Sonne. Die Sonne allerdings, die wird jetzt relativ schnell immer weniger werden, die Wolken werden dichter. Und aktuell haben wir in der Region Hannover auch schon ein bisschen Niederschlag. Das heißt also, es könnte sogar sein, dass wir schon im Laufe des Vormittags wahrscheinlich dann im Harz oder dann auch so Richtung Altmark und Börde durchaus schon mal ein paar Tropfen abkriegen. Ein größerer Teil vom Regen ist jetzt momentan noch über der Nordsee, zieht aber von dort dann heran und der wird uns dann im Laufe des Nachmittags erreichen. Das Ganze passiert dann bei Temperaturen zwischen 19 und 24 Grad.
3: Wie lange haben wir es noch mit regnerischen Tagen zu tun?
4: Naja, es ist ja nicht so komplett regnerisch, aber es wird immer mal ein bisschen Regen mit dabei sein. Morgen geht das Ganze in umgekehrter Reihenfolge los. Das heißt, wir werden morgen noch mit vielen Wolken starten, teilweise noch mit etwas Regen. Richtung Nachmittag wird es von der Altmark freundlicher. Und die Temperaturen für morgen, die liegen dann bei 20 bis 24 Grad.
3: Soweit die Aussichten. Danke, Ralf Lentscher.
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3: In der kommenden halben Stunde geht es bei uns um hitzige Debatten in Tschechien. Und wenn Sie jemals ein mittelmäßiges Wortspiel gehört haben, dann dieses hier. Es geht nämlich um die jüngsten Hitzerekorde, die auch unser Nachbarland erlebt hat. Klimaschutz zwischen diesen Rekorden und Klimawandelleugnern, das ist ein Thema. Wir schauen auf diese Debatte. Zuvor blicken wir nach Erfurt, Thüringens Landeshauptstadt, zwischen Parteitag und Protesten. Die AfD trifft sich, um die neue Parteispitze zu wählen. Es gibt Demos dagegen und ganz nebenbei finden auf dem Domplatz auch noch Kultur-Groß-Events statt. Wir blicken auf die Lage in der Stadt. Auch das ein Thema nach 7 Uhr hier bei MDR Aktuell.
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7: Um 7 Uhr mit Sophia Spiropoulos. In Erfurt gibt es seit dem frühen Morgen Protestaktionen gegen den AfD-Bundesparteitag. Nach Polizeiangaben blockierten rund 300 Menschen die A71. Ein Abschnitt wurde deswegen gesperrt. Auch in der Erfurter Innenstadt gibt es Blockaden. Einige Demonstranten klebten sich auf die Straßenbahngleise. AfD-Delegierte waren nach MDR-Informationen bereits in der Nacht angereist. Ihre Busse und Autos wurden von der Polizei begleitet. Die Erfurter Messehallen, in denen der Parteitag am Vormittag starten soll, wurden bereits weiträumig abgeriegelt. Die AfD will dort ihren Vorstand neu wählen. In der Debatte um die geplante Einkommenssteuerreform pochen die Länder darauf, dass der Bund ihre Einnahmeausfälle ausgleicht. Thüringens Ministerpräsident Mario Vogt sagte der Welt am Sonntag, die Länder stünden finanziell unter erheblichem Druck. Sachsen-Anhalts Regierungschef Sven Schulze erklärte, man könne es sich nicht mehr leisten, die finanziellen Auswirkungen von Bundesgesetzen abzufedern. Die Reform, auf die sich Schwarz-Rot in Berlin geeinigt hatte, soll vor allem geringe und mittlere Einkommen entlasten. Es geht um rund 10 Milliarden Euro pro Jahr. Bei russischen Angriffen sind in der Ukraine mindestens 9 Menschen getötet worden. Nach Behördenangaben starben bei einem Bombenangriff auf die nördlich gelegene Stadt Sumy 4 Menschen. Außerdem habe es 27 Verletzte gegeben. Aus dem Südosten des Landes wurden 5 Tote in Saporischschja und der Region Dnipropetrowsk gemeldet. Russland hatte am Abend die Einnahme der Stadt Kostjantinivka verkündet. Ukrainische Medien berichten dagegen von anhaltenden Kämpfen. Im Iran beginnen heute die öffentlichen Trauerfeiern für das Staatsoberhaupt Ayatollah Ali Khamenei. In Teheran sind zunächst 3 Tage lang Zeremonien geplant. Anschließend soll der Leichnam in die Pilgerstadt Qom und in den Irak gebracht werden. Die Beisetzung ist für kommende Woche in Khameneis Heimatstadt Mashhad vorgesehen. Der 86-Jährige war Ende Februar bei einem israelischen Luftangriff getötet worden. Bei der Fußball-Weltmeisterschaft hat Argentinien nur knapp das Achtelfinale erreicht. Der Titelverteidiger besiegte Kap Verde am frühen Morgen 3:2 nach Verlängerung. Ägypten feierte am Abend den ersten K.O.-Sieg seiner WM-Geschichte. Der 7-malige Afrikameister schlug Australien 4:2 im Elfmeterschießen. Kolumbien setzte sich gegen Ghana 1:0 durch. Das waren die Nachrichten. Zum Wetter. Mit den aktuellen Temperaturen auf dem Brocken bedeckter Himmel bei 6 Grad, Chemnitz leicht bewölkt 11, Dresden stark bewölkt 13, Eisenach leicht bewölkt 10, Erfurt wolkenlos 10, Fichtelberg bedeckt 7, Gera wolkig 10 Grad, Görlitz wolkenlos 13, Halle wolkig 12, Leipzig stark bewölkt 14, Magdeburg wolkenlos 12 Grad, Meiningen fast wolkenlos 12 Grad. Heute erst heiter, später zunehmend stark bewölkt. Ab dem Nachmittag stellenweise etwas Regen, 19 bis 24 Grad. Morgen Wolken und örtlich Regen, am Nachmittag allmählich freundlicher, 20 bis 24 Grad. Am Montag wechselhaft mit Sonne, Wolken und ein paar Schauern oder Gewittern. Meist nur mäßig warm. Der MDR-Verkehrsdienst. In Halle ist die Dölauer Straße zwischen Brandberg und Kirschbergweg nach einem Unfall gesperrt. In und um Erfurt kommt es wegen zahlreicher Veranstaltungen zu Behinderungen und Sperrungen. Betroffen sind auch die A4 und A71, B4 und B7, zeitweise auch der Nahverkehr. Aktuell sind der Gothaer Platz und die A71 Auffahrt Höhe Gispersleben blockiert. Geblitzt wird auf der A9 Richtung München zwischen Niemeck und Kleinmarzehns. Soweit der Verkehrsdienst, 7.04 Uhr.
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3: Mit Jan Kröger im Studio. Guten Morgen. Unser Blick gilt heute vor allem Erfurt. Denn begleitet von ersten Protestaktionen beginnt heute dort der zweitägige Bundesparteitag der AfD. Dabei soll die Parteispitze neu gewählt werden. Die Parteichefs Alice Weidel und Tino Chrupalla stellen sich zur Wiederwahl. Die Sicherheitsbehörden rechnen derweil mit 50.000 Gegendemonstranten, zumeist friedlichen, aber auch bis zu 2.500 gewaltbereiten Aktivisten und mit Straßenblockaden. Wolfgang Henschel meldet sich aus Erfurt.
8: Das Bündnis Widersetzen kündigte an, den Parteitag verhindern zu wollen. Die Polizei hat mehrere tausend Beamte aus allen 16 Bundesländern in Erfurt zusammengezogen. Auch Wasserwerfer, Hubschrauber und Drohnen stehen bereit. Die Polizei kündigte an, friedliche Kundgebungen zu schützen und zu begleiten. Gewalt und Straftaten würden konsequent verfolgt. Die Polizisten wollten mit den Leuten reden, sagte Polizeisprecher Patrick Martin. Jeder solle seinen Protest auf die Straße bringen können. Es werde aber im Einzelfall abgewogen, wie sehr kurzfristige Aktionen die öffentliche Ordnung störten. Neben dem AfD-Parteitag stellen Polizei und Stadt auch 2 große Open-Air-Konzerte vor Herausforderungen.
3: Das also die Szenerie in der Stadt selber. Nun blicken wir mal in die Messehalle, wo der Parteitag stattfinden wird, und auf die große Frage, wie sich die AfD für die Zukunft aufstellt. Da geht der Blick vor allem auf die beiden Vorsitzenden. Alice Weidel und Tino Chrupalla stehen seit 2022 gemeinsam an der Spitze der AfD. AfD und werden es aller Voraussicht nach auch in den kommenden 2 Jahren tun. Bislang gibt es keine Gegenkandidaten für diesen Parteitag. Man kann sagen, bislang sind Weidel und Chrupalla ein erfolgreiches, wenn auch ungewöhnliches Duo mit zwei ziemlich unterschiedlichen Charakteren. Lissy Kaufmann aus dem ARD-Hauptstadtstudio berichtet.
9: Gegensätze ziehen sich an, heißt es. Und Gegensätze, die gibt es an der AfD-Spitze, schon beim Blick in die Lebensläufe.
10: Ich bin Alice Weidel, habe ein Studium der Betriebswirtschaftslehre und ein Studium der Volkswirtschaftslehre absolviert.
9: Alice Weidel, die Promovierte aus dem Westen, mit Hang zum Hammer, zum Rhetorischen, wenn sie etwa von alimentierten Messermännern spricht. Und Tino Chrupalla.
11: Von Beruf bin ich Maler und Lackierermeister.
9: Der Handwerker aus dem Osten, der mit weniger Pathos auftritt. Chrupalla und Weidel, ein Paar mit Gegensätzen, die sich anziehen, wie beide behaupten.
10: Seit immerhin 2 Jahren bin ich zusammen mit dem geliebten Tino.
9: Der geliebte Tino. Weidel lächelt beim Bundesparteitag in Essen vor 2 Jahren süffisant, bleibt doppeldeutig, lässt offen, was sie wirklich von ihrem Tino hält. Der aber sagt im ARD-Interview der Woche, doppeldeutig sei da nichts.
12: Wir mögen uns.
9: Sie mögen sich. Manche zweifeln. Andere in der Partei bestätigen das, wie der Bundestagsabgeordnete Stefan Möller aus Thüringen.
13: So wie ich das mitbekomme, haben die sich ja auch privat kennengelernt, machen die auch privat manchmal Dinge gemeinsam. Ich will jetzt nicht zu sehr ins Detail gehen, ja.
9: Harmonisch geht es aber nicht immer zu. Beim Parteitag 2024 gibt es Knatsch. Chrupalla erhält bei der Wahl 3 Prozentpunkte mehr als Weidel. Die scheint beleidigt, lässt Chrupalla und die anderen bei der Pressekonferenz danach mehrere Minuten warten. Machtdemonstration. Und die erlebt man seither immer mal wieder, gepaart mit Meinungsverschiedenheiten, etwa in Sachen Russland. Chrupalla sagt, die Europäer müssten endlich an den Verhandlungstisch. Alice Weidel widerspricht bei der gemeinsamen Pressekonferenz.
10: Irgendwo muss sich Putin auch irgendwann bewegen. Und davon haben wir leider bislang zu wenig gesehen.
9: Sagt sie und wendet sich dann direkt an die Presse.
10: Ich denke mal, Sie nehmen mein Statement genauso auf, wie es gemeint ist.
9: Gemeint ist es als Machtwort. Weidel, die Eiskönigin. Sie wirkt am liebsten nach außen, wird 2025 Kanzlerkandidatin. Interne Sitzungen soll sie öfter mal schwänzen. Chrupalla gilt als fleißig, als einer, der den Laden am Laufen hält. Auch er habe Wirkung, aber eben nicht so wie Weidel, sagt Parteikollege Stefan Möller.
13: Ich habe schon den Eindruck, dass er ein ziemlicher Magnet ist. Aber klar, Alice Weidel hat eine sehr einnehmende Persönlichkeit. Im Grunde ist sie ein politischer Popstar.
9: Der Popstar und der Magnet. Am Ende ziehen sie sich doch an und demonstrieren Einigkeit, etwa beim Streitthema Wehrpflicht. Sie sagt, wir wollen sie wieder einführen. Er sagt, wir sind dagegen. Und dann?
10: Auch wir waren immer einer Meinung.
12: Da einen Widerspruch zu finden, ist wirklich, den müssen wir wirklich suchen.
9: Also wieder Harmonie. Chrupalla und Weidel, ein Paar, das für die AfD bislang funktioniert. In der Sonntagsfrage liegt die Partei in allen bundesweiten Umfragen mittlerweile vorn. Stefan Möller.
13: Es ist ein Erfolgsmodell. Never change the running system.
9: Ob das die Delegierten auch so sehen? Manche rechnen mit etwas schlechteren Ergebnissen als vor 2 Jahren, vor allem für Chrupalla. Für den Burgfrieden mit der Eiskönigin wäre das allerdings kein Nachteil.
3: Aus Berlin berichtete Lissy Kaufmann. Die Mittelmeerinsel Lampedusa ist zum Symbol für die gescheiterte europäische Flüchtlingspolitik geworden. Papst Leo will nun ein Zeichen setzen mit seinem Besuch auf der Insel. Er will Nähe zeigen zu den Geflüchteten an Europas Außengrenzen und damit an das Schicksal tausender Migranten erinnern, die den gefährlichen Weg über das Meer nicht überlebt haben. Der Papst will Migranten treffen und eine Messe feiern. Besondere Symbolkraft erhält die Reise des US-amerikanischen Papstes auch dadurch, dass sie ausgerechnet am 250. Jahrestag der Unabhängigkeit seines Heimatlandes stattfindet. Lisa Weiß hat sich für uns auf Lampedusa umgesehen.
14: Der Hotspot liegt versteckt im Inneren der winzigen Insel Lampedusa, in einer Senke weit weg von Touristen und dem türkisfarbenen Meer. Der Zaun rund ums Gelände ist hoch, es ist bewacht von Militär und Polizei. Christina Palma vom italienischen Roten Kreuz führt an den Wachposten vorbei. Die Hilfsorganisation betreibt den Hotspot seit 2023. Drinnen Baracken, ein überdachtes Gelände mit Bänken, auf denen Migranten auf der Suche nach Schatten sitzen und liegen. Hier sind wir im Eingangsbereich des Hotspots. Wenn die Migranten ankommen, steigen sie genau hier aus. Jede Person bekommt eine Identifikationskarte mit einer Nummer und einem Strichcode. Der wird immer wieder gescannt. Bei der Ausgabe der Pakete mit dem Nötigsten für die nächsten Tage, bei den medizinischen oder psychologischen Untersuchungen, bei den verschiedenen Befragungen. Die meisten Migrantinnen und Migranten hier im Hotspot kommen aus Subsahara-Ländern und Bangladesch, sagt Christina Palmer. Der Hotspot ist für etwa 600 Menschen gedacht und momentan nicht mal zur Hälfte belegt. Er ist nicht mehr so überfüllt wie vor einigen Jahren. Ortswechsel. Am Aufsichtspunkt des Hauptortes der Insel wartet schon Marta Bernardini, Koordinatorin von Mediterranean Hope, dem Migrationshilfsprogramm der evangelischen Kirchen in Italien. Von hier aus blickt man direkt auf den Pier, an dem die Schiffe mit den aus dem Meer geretteten Migrantinnen und Migranten ankommen. Mediterranean Hope hilft dort bei der Erstversorgung der entkräfteten Menschen. Das seien nur die, die ankommen, sagt Marta Bernardini und erinnert an die vielen, die auf dem Mittelmeer verschwinden und sterben. Die Überlebenden würden direkt weiter in den Hotspot gebracht, der aus ihrer Sicht mehr an ein Gefängnis erinnert. Ich sage immer, dass die Leute aus Lampedusa die Migranten im Fernsehen sehen und nicht auf ihrer Insel, weil der Prozess so kontrolliert abläuft. Der Hotspot ist eine Insel innerhalb der Insel. Er hat sehr hohe Zäune und ein Kontakt ist nicht möglich. Die Migrantinnen und Migranten dürften den Hotspot nicht verlassen, sagt sie. Das bestreitet Lampedusas Bürgermeister Filippo Manino entschieden. Allerdings seien die meisten sowieso viel zu erschöpft, um irgendwo hinzugehen, sagt er. Normalerweise werden die Menschen nach einigen Tagen nach Sizilien gebracht. Bürgermeister Manino ist parteilos, bezeichnet sich aber als Mitte rechts. Für ihn ist klar, wer im Meer treibt, muss gerettet werden, unabhängig von allen Regelungen und Gesetzen. Man merkt ihm an, dass er aber doch froh ist, dass mittlerweile weniger Migrantinnen und Migranten in Lampedusa ankommen, weil die Überfahrt noch schwieriger und gefährlicher ist als früher, wegen der Abkommen mit nordafrikanischen Ländern, damit die Menschen am Aufbrechen hindern. Lampedusa lebt vom Tourismus. Wegen der Fernsehbilder mit den vielen Migranten seien die Touristen auch schon mal ausgeblieben, sagt Manino. Wenn wieder Migrantinnen und Migranten ankommen, wird Filippo Manino immer dann angerufen, wenn es Tote gibt. Am Vorabend des 15. August haben sie mich angerufen. Es war 5:30 Uhr morgens. 23 Tote, darunter 3 Kinder. Diese Nacht war schlimm und ich habe mir gedacht, was mache ich jetzt? Ich schaue, ob der Papst uns helfen kann. Und ich habe einen Brief an den Heiligen Vater geschrieben, der letztlich mit seinem Besuch hier auf der Insel geantwortet hat. Zurück in den Hotspot im Inneren der Insel. Christina Palmer zeigt die kleine Krankenstation. Im Stockwerk darüber die Unterkünfte für die Frauen, die übers Meer kommen. Die Männer sind im hinteren Teil des Hotspots untergebracht. Dorthin dürfen wir nicht, ebenso wenig wie in die Küche oder in die sanitären Anlagen. Ob es dort auch so aufgeräumt ist wie im vorderen Teil des Hotspots, bleibt offen. Im Schatten an einem der Container liegt eine kleine, gefleckte Katze und gähnt. Christina Palmer schaut sie an und lächelt. Das hier ist eine tunesische Katze. Sie ist mit einem unserer migrantischen Gäste hier angekommen. Und wir haben sie dann adoptiert, sterilisiert und jetzt ist sie ein Teil des Teams. Sie heißt Morgana. Morgana, wie Vater Morgana, die Illusion, die viele der Migrantinnen und Migranten auf ihrem gefährlichen Weg durch die Wüste gesehen haben dürften.
3: Von Lampedusa berichtete Lisa Weiß. Wir kommen zurück in die Bundespolitik. Bundesfinanzminister Klingbeil plant fürs kommende Jahr höhere Ausgaben und mehr Schulden. So geht es aus dem Entwurf hervor, der dem ARD-Hauptstadtstudio vorliegt. Im kommenden Jahr plant Klingbeil demnach Ausgaben in Höhe von 555 Milliarden Euro. Das ist noch einmal eine Steigerung um fast 6% gegenüber dem laufenden Jahr. Nicole Markwald dazu.
15: Im Haushaltsentwurf sind für 2027 über 203 Milliarden Euro neue Schulden vorgesehen. Der zweithöchste Wert in der Geschichte der Bundesrepublik. Die Gesamtsumme der Neuverschuldung ergibt sich durch die zusätzliche Verschuldung der Sondervermögen für die Bundeswehr und die Infrastruktur. Sie fällt damit nochmals höher aus als noch Ende April von der Regierung bei der Aufstellung der Etat-Eckwerte geplant. Im Entwurf heißt es, die Herausforderungen, vor denen unser Land steht, bleiben angesichts der globalen Unsicherheiten und Krisen enorm. Um Finanzlücken zu schließen, will Klingbeil auf Rücklagen zugreifen, die bis 2019 angespart wurden. Damit mehr Geld in die Staatskasse kommt, sollen Alkohol und Tabak stärker besteuert werden. Geplant ist auch die Einführung einer Plastiksteuer und die Besteuerung von Kryptogeschäften. Der Haushaltsentwurf soll am kommenden Montag im Kabinett beschlossen werden. Dann beraten zunächst die Haushälter des Bundestags. Abschließende Haushaltsberatungen finden voraussichtlich im November statt.
3: Soweit Nicole Markwald. 7.15 Uhr ist es unser Top-Thema heute Morgen. Das ist der anstehende AfD-Bundesparteitag in Erfurt und erste Proteste dagegen in der thüringischen Landeshauptstadt. Wir informieren darüber wieder ausführlich in unseren Nachrichten zur halben Stunde. Weitere Meldungen hat jetzt Sophia Spiropoulos.
7: Die USA feiern heute den 250. Jahrestag ihrer Unabhängigkeit. Landesweit sind große Feste geplant, unter anderem in Metropolen wie New York, Boston oder Los Angeles. Wegen einer Hitzewelle mussten allerdings viele Veranstaltungen abgesagt werden. In Teilen des Landes werden Temperaturrekorde von bis zu 46 Grad Celsius erwartet. Zum Start der Sommerferien in Sachsen, Sachsen-Anhalt und Thüringen starten von den Flughäfen Leipzig, Halle und Dresden an diesem Wochenende zahlreiche Urlaubsflüge. Laut Mitteldeutscher Flughafen AG sind an beiden Tagen insgesamt 64 Passagierflüge geplant. Gefragt seien vor allem Sommerziele wie Antalya in der Türkei und Palma de Mallorca. Mit einem Mannschaftszeitfahren in Barcelona startet heute die Tour de France. Auf dem knapp 20 Kilometer langen Kurs sind 12 deutsche Fahrer am Start, darunter Hoffnungsträger Florian Lipowitz. Anders als bei früheren Mannschaftszeitfahren wird die Zeit für jeden Fahrer einzeln gewertet. Das Wetter? Heute erst heiter, später zunehmend stark bewölkt und ab dem Nachmittag stellenweise etwas Regen, 19 bis 24 Grad. Morgen Wolken und örtlich Regen, am Nachmittag allmählich freundlicher, 20 bis 24 Grad. Der MDR-Verkehrsdienst. In und um Erfurt kommt es wegen zahlreicher Veranstaltungen zu Behinderungen und Sperrungen. Aktuell sind der Gotha-Platz und die A71-Auffahrt Gispersleben blockiert. In Halle ist die Dölauer Straße zwischen Brandberg und Kirschbergweg nach einem Unfall gesperrt. Und geblitzt wird auf der A9 Richtung München zwischen Niemeck und Kleinmarzehns. Soweit der MDR-Verkehrsdienst, 7.18 Uhr.
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3: Wie auch hier wurden in Tschechien am vergangenen Wochenende neue Rekordtemperaturen gemessen. 41,9 Grad waren es am Sonntag, 1,5 Grad mehr als der alte Rekord, der 14 Jahre lang Bestand hatte. Experten warnen daher vor einer besonders schnellen Erwärmung und fordern Anpassungsmaßnahmen. Gleichzeitig ist an der aktuellen Regierung mit der Autofahrerpartei eine Partei beteiligt, die den menschengemachten Klimawandel leugnet und die gleichzeitig den Umweltminister stellt. Über diesen Widerspruch zwischen Realität und Politik hat meine Kollegin Tira Feider-Malberg vor der Sendung mit unserem Ostblogger in Prag, Robert Schuster, gesprochen.
16: Am vergangenen Sonntag wurden an einer Wetterstation in Doksani nördlich von Prag knapp 42 Grad gemessen. Wie sieht denn die öffentliche Diskussion zu diesem Thema derzeit aus und welche Position bezieht die Regierung?
17: Ich denke, da muss man wirklich unterscheiden. Also einerseits die öffentliche Meinung ist überwiegend der Ansicht, dass diese großen Hitzewellen, die das Land erfasst haben in den vergangenen Tagen, nicht normal sind, dass es tatsächlich eine Folge des Klimawandels ist und dass dieser Klimawandel menschengemacht ist. Also das ist die Grundthese, die in der tschechischen Gesellschaft besteht und wo es eigentlich nicht einen Zweifel gibt. Auf der anderen Seite haben wir seit den letzten Wahlen eine wichtige Veränderung, nämlich in die Regierung ist eine Partei gekommen, die diesen Klimawandel ganz offensiv leugnet und die auch sogar als deren Parteivorsitzender Peter Mazinka kurzzeitig das Umweltministerium übernommen hat als Minister, hat er auf seiner ersten Pressekonferenz den Klimawandel für beendet erklärt. Das heißt, mit solchen Aussagen haben die Politiker dieser Autofahrerpartei auf sich aufmerksam gemacht. Auf der anderen Seite hat man gehört oder gab es Nachrichten, vor allem in den sozialen Medien, dass ausgerechnet die Minister dieser Klimaleugnerpartei sich in ihren Büros haben teure Klimaanlagen einrichten lassen. Das heißt, auf der anderen Seite sagt man oder sagen diese Politiker, wenn es Sommer ist, soll es ja heiß sein und man hat die Hitze zu ertragen. Auf der anderen Seite, wenn es um das eigene Wohl geht, dann sind sie natürlich anderer Meinung. Aber wichtig ist, denke ich, zu erklären, dass Klimaschutz nach wie vor in erster Linie eine Angelegenheit der tschechischen Kommunen ist.
16: Sie haben gesagt, seit Dezember 2025 hat die Autofahrerpartei das Umweltministerium inne. Welche konkreten Auswirkungen hatte das denn bisher, wenn da Klimaleugner an der Macht sind?
17: Ja, in erster Linie wurde der Rotstift angesetzt und es wird zu Einsparungen kommen, also quer durch das ganze Ressort. Betroffen sind einerseits zum Beispiel Umwelt-NGOs, die einen Teil ihrer Mittel in den vergangenen Jahren oft auch über verschiedene Programme, die vom Umweltministerium ausgeschrieben wurden, bezogen haben. Da gab es sogar einen Fall, dass die wohl bekannteste tschechische Umwelt-NGO von Vertretern des Umweltministeriums ja in die Nähe von Terroristen gerückt wurde, was also noch ein gerichtliches Nachspiel haben wird. Aber es wurde auch bei staatlichen Stellen gekürzt, zum Beispiel beim Hydrometeorologischen Institut, also einem Institut, das sich vor 2 Jahren sehr große Verdienste gemacht hat während des letzten großen Hochwassers im Nordosten Tschechiens, weil die Experten dieses Instituts haben wirklich fast ganz genau vorhergesagt, wie viel Wasser fällt, also wie viel Regen fällt, welche Regionen ganz besonders betroffen sein werden, und haben dadurch auch den Kommunen und auch den Behörden ermöglicht, sich entsprechend einzurichten, und haben daher auch sehr viel Schaden, nicht nur materieller, sondern auch Schaden bei den Menschen eben abgewendet. Also das ist schon, da wird auch gekürzt. Und natürlich auch bei den Nationalparks, die müssen künftig mit ungefähr einem Viertel weniger an Mitteln auskommen.
16: Sie haben gesagt, dass die Kommunen eigentlich die Hauptakteure sind in Sachen Klimaschutz. Welche Maßnahmen ergreifen die denn? Und gibt es hier Gemeinden, die sich ganz besonders positiv hervortun?
17: Was die Maßnahmen angeht, sind das natürlich so Maßnahmen, die sicherlich auch in Deutschland gemacht werden, nämlich also, dass man versucht, jetzt viel Grün anzupflanzen, dass man versucht, zum Beispiel Trinkbrunnen zu errichten oder Stellen, wo man sich dann, wenn es ganz heiß ist, zum Beispiel ein bisschen, also so öffentliche Duschen quasi und so weiter, so berieseln lassen kann durch Wasser. Das sind Maßnahmen, die werden schon getroffen in einigen Kommunen. Dann gibt es natürlich Bürgermeister, zum Beispiel in Prag, in einigen Stadtbezirken Prags, die noch etwas progressiver sind, die auch versuchen, zum Beispiel ganz offensiv Stellen einzurichten, wo man sich dann abkühlen kann. Also es gab zum Beispiel im 10. Prager Bezirk, da wurde das Rathaus übers Wochenende offen gehalten, damit sich die Einwohner dort bei den laufenden Klimaanlagen ein bisschen abkühlen können. Also das sind oft eben Bezirke, die sehr stark verbaut sind, entweder durch Plattenbausiedlungen oder eben auch durch alte Bauinfrastruktur, und wo dann natürlich dann die Hitze im Sommer ganz besonders unerträglich ist.
16: Das sind ja jetzt zunächst mal Maßnahmen des Hitzeschutzes. Also was tun wir, wenn es heiß ist? Können denn die Kommunen auch Maßnahmen ergreifen gegen den Klimawandel, das heißt den CO2-Ausstoß herunterzubringen?
17: Das gibt natürlich eher, können das natürlich schon machen, aber das bleibt eher im Bereich der Symbolpolitik. Also es gibt zum Beispiel Kommunen, die versuchen, also auf klimaneutrale Art zu wirtschaften, also dass sie eben CO2-neutral sind oder dass sie natürlich auch die Errichtung von Radwegen fördern und versuchen zum Beispiel die Autos aus ihren Bereichen fernzuhalten, also indem sie zum Beispiel Parkflächen einschränken und so weiter. Das sind alles natürlich Maßnahmen, die zu einer CO2-Verringerung führen. Aber letzten Endes ist das natürlich gerade dieses große Thema CO2-Verringerung schon auch ein Thema, das einer, sage ich mal, jetzt ganz staatliche Lösung erfordert. Das heißt, da muss schon die Regierung aktiv werden. Und wenn da Klimaleugner mit an der Regierung beteiligt sind, dann ist es natürlich sehr unwahrscheinlich, dass da jetzt irgendwie progressiv gehandelt wird.
3: Sagt unser Ostblocker Robert Schuster in Prag. Und mehr dazu, wie die Klimakrise auch die Brandgefahr in tschechischen Nationalparks ansteigen lässt, erfahren Sie in der Reportage Re-Nationalparks, Brandherde und Naturparadiese ab sofort in der MDR-Mediathek zu sehen. Russland erklärt den Schutz von Familien und Kindern zur höchsten Priorität. Mit dem Kinderschutz rechtfertigt das Regime häufig neue Einschränkungen und Verbote für die eigene Bevölkerung. Doch das sei nur eine Fassade, sagen Menschenrechtler. Für den Machterhalt geht der russische Staat gegen Kinder oft genauso rigoros vor wie gegen Erwachsene. Ein Bericht von Evgeni Dolepinski. Dörte Harnisch hat ihn gesprochen.
18: Arseni Tubin ist 14 Jahre alt, als er mit Plakaten gegen den russischen Machthaber Wladimir Putin auf die Straße geht. Am Nationalfeiertag Russlands im Juni 2023 nimmt er ein Video von sich auf. Er steht auf einem öffentlichen Platz vor Wohnhäusern. Hallo, ich bin heute am Tag Russlands bei einem Einzelprotest gegen Putin. Hier sind meine Plakate. Freiheit für Alexei Nawalny und für alle politischen Gefangenen. Bis bald, Freunde. In seiner Heimatstadt Livni verteilt er regimekritische Flugblätter in den Briefkästen seiner Nachbarn. Später kommen Mitarbeiter vom Inlandsgeheimdienst FSB zu ihm und seiner Mutter nach Hause und durchsuchen die Wohnung. Dann wird der Junge festgenommen. Arseni Turbin ist kein Einzelfall. Insgesamt hat die Menschenrechtsorganisation Memorial seit 2017 Strafverfahren gegen mehr als 400 Jugendliche dokumentiert, bei denen vieles auf politische Verfolgung hindeutet. Tatjana Ivanova, Expertin von Memorial. Leider verzeichnen wir in den letzten Jahren buchstäblich einen explosionsartigen Anstieg der Verfolgung von Minderjährigen. Für das Jahr 2021 dokumentierte Memorial 5 politisch motivierte Verfahren gegen Jugendliche. 2025 waren es bereits mindestens 203 Fälle. Ein Anstieg auf mehr als das 40-fache. Arseni Turbin wird zu 5 Jahren Haft in einer Jugendstrafkolonie verurteilt. Als das Urteil fällt, ist er 15 Jahre alt. Ihm wird vorgeworfen, Mitglied einer terroristischen Organisation zu sein. Diese soll seine regimekritischen Aktionen gesteuert haben. Der Junge bestreitet das. Ovede Info ist eine russische Menschenrechtsorganisation, die juristische Beratung anbietet. Sie will jenen Menschen helfen, die der russische Staat aus politischen Gründen verfolgt. Ihr Pressesprecher, Dmitri Anissimov, hält das Vorgehen Russlands gegen Jugendliche wie Arseni für unbegründet und politisch motiviert. Jugendliche können nicht wegen aller Delikte strafrechtlich verfolgt werden. Deshalb greifen die russischen Ermittlungsbehörden auf schwerere Straftatbestände zurück, die eine Strafverfolgung bereits ab 14 Jahren ermöglichen. Der Vorwurf des Terrorismus ist einer davon. Die NGO OWD Info hat das öffentliche Verzeichnis der Terroristen und Extremisten untersucht. Dieses wird von der staatlichen Finanzaufsicht Russlands geführt und oft zur Verfolgung von Kritikern des Regimes genutzt. Das Ergebnis? 2021, also vor dem russischen Großangriff auf die Ukraine, waren 74 Minderjährige in dem Verzeichnis erfasst. Heute sind es knapp 800. Für die Betroffenen bedeutet ein Eintrag in diese öffentliche Liste unter anderem, dass ihre Konten teilweise gesperrt werden und auch die Arbeitssuche erschwert wird, sie gesellschaftlich isoliert werden, sagt Dmitri Anissimov. Der Schutz von Kindern, der Schutz der Familie und traditioneller Werte, all das ist ein zentraler Bestandteil der staatlichen Propaganda in Russland. Das sind die Werte, auf die sich die russischen Behörden bei ihren Entscheidungen immer wieder berufen. Doch das ist eine Fassade, die die Wirklichkeit verdeckt. Tatsächlich machen die russischen Behörden keinen Unterschied zwischen Erwachsenen und Minderjährigen. Sie behandeln Kinder und Jugendliche wie Erwachsene und bestrafen sie mit derselben Härte.
19: Auch Arseni Turbin ist in diesem Verzeichnis zu finden. Eine Zeit lang war er der jüngste politische Gefangene Russlands.
18: Anfang dieses Jahres ist gegen ihn ein neues Strafverfahren eröffnet worden. Ihm wird vorgeworfen, an einer Meuterei in der Jugendstrafkolonie teilgenommen zu haben. Menschenrechtler sind überzeugt, das eigentliche Ziel sei, Turbins Freilassung zu verhindern. Im August wird er volljährig. Seinen 18. Geburtstag verbringt Arseni Turbin vermutlich hinter Gittern.
3: Der Bericht kam von Evgeni Dolepinski und Dörte Hanisch. Jetzt kommen wir zum Wetter mit Ralf Valencia im MDR Aktuell Wetterstudio. Was steht uns da für einen Tag bevor?
4: Ja, eigentlich ein relativ grauer Tag, auch wenn es jetzt gerade in Sachsen oder Ostthüringen noch recht viel Sonne gibt. Aber die Wolken werden dichter. Das kann man in Sachsen-Anhalt schon ganz gut beobachten, auch schon in Teilen Thüringens und jetzt auch in der Region Leipzig. Und diese Wolken bringen dann im Laufe des Nachmittags auch Regen mit. Erster Regen kommt jetzt so vom Raum Hannover Richtung Harz herangezogen. Ist aber wirklich nur leichter Regen. Etwas stärkere

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2: Um 7.30 Uhr mit Sophia Spiropoulos. In Erfurt gibt es seit dem frühen Morgen Protestaktionen gegen den AfD-Bundesparteitag. Nach Polizeiangaben blockieren rund 300 Menschen die A71. Ein Abschnitt wurde deswegen gesperrt. Auch in der Erfurter Innenstadt gibt es Blockaden. Einige Demonstranten klebten sich auf die Straßenbahngleise. AfD-Delegierte waren nach MDR-Informationen bereits in der Nacht angereist. Ihre Busse und Autos wurden von der Polizei begleitet. Der Generalsekretär der Thüringer AfD, Daniel Haseloff, sagte, er gehe davon aus, dass bereits mehr als die Hälfte der Delegierten in den Messehallen eingetroffen sei. Dort soll der Parteitag am Vormittag starten. In der Debatte um die geplante Einkommenssteuerreform pochen die Länder darauf, dass der Bund ihre Einnahmeausfälle ausgleicht. Thüringens Ministerpräsident Mario Vogt sagte der Welt am Sonntag, die Länder stünden finanziell unter erheblichem Druck. Sachsen-Anhalts Regierungschef Sven Schulze erklärte, man könne es sich nicht mehr leisten, die finanziellen Auswirkungen der Reform abzufedern. Sie soll Steuerzahler um rund 10 Milliarden Euro pro Jahr entlasten. Der Deutsche Flughafenverband ADV beklagt zu lange Wartezeiten für Reisende aus Nicht-EU-Staaten. Grund sei die Einführung des neuen europäischen Kontrollsystems, bei dem Passdaten und biometrische Merkmale wie Fingerabdrücke erfasst werden müssten. Weil eine digitale Vorerfassung noch fehle, müssten Passagiere bei der Ein- oder Ausreise bis zu 2 Stunden warten. Das sei unzumutbar. Das neue Kontrollsystem soll die Kriminalitäts- und Terrorabwehr verbessern. In Spanien kämpfen mehr als 200 Feuerwehrleute gegen einen Waldbrand an der Costa Brava. Etwa 150 Menschen wurden in Sicherheit gebracht, darunter 70 Kinder aus einem Ferienlager. Zehntausende Bewohner von Orten östlich von Girona wurden aufgefordert, wegen des starken Rauchs ihre Häuser nicht zu verlassen. Das Feuer hat laut den Behörden bereits 1300 Hektar Busch- und Waldland erfasst. Nach langen Spekulationen hat das Promi-Paar Taylor Swift und Travis Kelce seine Hochzeit bestätigt. Die derzeit erfolgreichste Popsängerin der Welt und der US-Football-Star teilten dies ihren Fans mit einer riesigen Videobotschaft am New Yorker Madison Square Garden mit. Dort findet die große Hochzeitsparty mit zahlreichen geladenen Gästen statt. Nach Angaben einer Sprecherin wurde die Trauungszeremonie von Hollywood-Schauspieler Adam Sandler vollzogen. Das waren die Nachrichten. Zum Wetter mit den aktuellen Temperaturen. Aus Atern noch keine Meldungen. Dresden wolkig bei 14 Grad. Eisenach bedeckt 12. Erfurt stark bewölkt 12. Gardelegen wolkig 12 Grad. Hoyerswerda stark bewölkt bei 15. Magdeburg wolkig 13. Neuhaus wolkig 11. Oschatz wolkig 13. Plauen wolkenlos bei 11 Grad. Wernigerode wolkig 14. Wittenberg 13 Grad. Heute erst heiter, später zunehmend stark bewölkt, ab dem Nachmittag stellenweise etwas Regen, 19 bis 24 Grad. Morgen Wolken und örtlich Regen, am Nachmittag allmählich freundlicher, 20 bis 24 Grad, am Montag wechselhaft, mit Sonne, Wolken und ein paar Schauern oder Gewittern und meist nur mäßig warm. Der MDR-Verkehrsdienst. In und um Erfurt kommt es wegen zahlreicher Veranstaltungen zu Behinderungen und Sperrungen. Aktuell sind der Gothaer Platz und die A71-Auffahrt Gispersleben blockiert. In Halle ist die Dölauer Straße zwischen Brandberg und Kirschbergweg nach einem Unfall gesperrt. Und geblitzt wird auf der A9 Richtung München zwischen Niemeck und Kleinmarzehns. Soweit der Verkehrsdienst, 7.34 Uhr.
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0: Mit Jan Kröger im Studio. Guten Morgen. Bundestrainer Julian Nagelsmann hat sich nach dem frühen Aus bei der Fußball-Weltmeisterschaft nach mehreren Tagen dann doch entschieden, als Bundestrainer für die Nationalelf zurückzutreten. Der Druck nicht nur aus der Öffentlichkeit, sondern auch innerhalb des Deutschen Fußballbundes war zu groß geworden. Neuer Trainer könnte Jürgen Klopp werden. Die Entwicklungen werden auch in den Medien gespannt verfolgt. Jetzt unsere Medienschau dazu.
3: Julian Nagelsmann war von Anfang an eine Verlegenheitslösung als Bundestrainer, kritisiert die Sächsische Zeitung und meint, für das hohe Amt

0: Und fehlen ihm sportlicher Pragmatismus und staatsmännisches Geschick. Das Debakel in Nordamerika trägt seine Handschrift. Mit unglücklichen Personalentscheidungen und wirrer Kommunikation hat er die deutsche WM-Kampagne sabotiert. Sein Aus nach knapp 3 Jahren ist logisch und richtig. Online schreibt die Freie Presse: Der Rücktritt Nagelsmanns, der wohl nur auf Druck der DFB-Bosse kommt und mit einer mehr als unverschämten Abfindung in Millionenhöhe belohnt wird, ist alternativlos. Er hat zu viele Fehler gemacht. Angefangen bei der würdelosen Degradierung seines Torhüters Oliver Baumann, um Manuel Neuer zu reaktivieren, fortgesetzt mit dem bedingungslosen Festhalten an sich Festdribbler Leroy Sané. Seine trotzige Art direkt nach dem Schlusspfiff hat es nur noch schlimmer gemacht. Die Altmarkt-Zeitung kommentiert: Das Aus von Nagelsmann als Bundestrainer war unvermeidlich. Denn er wurde nach dem Scheitern einer dysfunktionalen Mannschaft ja nicht nur in den Boulevardmedien knallhart angegangen, sondern hatte auch keinen Kredit mehr in der interessierten Öffentlichkeit. Auch wirkte er ausgezehrt und zunehmend entnervt. Das wären katastrophale Voraussetzungen gewesen, um das Projekt EM 2028 kraftvoll anzugehen. Die Frankfurter Allgemeine Zeitung betont: Jürgen Klopp soll versuchen, nach dem 3. missratenen WM-Turnier eine neue Eliteauswahl wieder zu einer Weltklasse-Mannschaft zu formen. Der Verband hat einen Bundestrainer mit Ausstrahlung auf seine besten Spieler nötig, die Nationalmannschaft eine moderne Spielidee. Ersteres bietet Klopp, letzteres wird sich zeigen. Der DFB braucht einen Plan, wie er aufschließen will zu Spanien und Frankreich, die so viel bessere Mannschaften aus ihren Talenten entwickeln. Für diese Aufgabe genügt der Bundestrainer mit dem größten Namen allein nicht. Die Rheinzeitung meint: Klopp wird den schwerfälligen Deutschen Fußballbund umkrempeln müssen. Der 59-Jährige kann dabei allerdings auch nur auf die gleichen Spieler zurückgreifen wie Nagelsmann. Er muss eben deutlich mehr aus ihnen herausholen. Dass Klopp das kann, hat der große Motivator in Mainz, Dortmund und Liverpool eindrücklich bewiesen.
1: Soweit unsere Medienschau. Wir schauen auf den AfD-Parteitag heute in Erfurt. Die Stadt ist im Ausnahmezustand, kann man schon sagen. Denn neben den rund 1000 Delegierten des Parteitags wurden mehrere Protestkundgebungen angekündigt. Und auch die Polizeipräsenz ist deshalb enorm. Ziel einiger Gruppen war es, den Parteitag ganz zu verhindern. Dazu sollten Straßen blockiert werden. Unser Reporter David Straub ist im Erfurter Ortsteil Schmierer. Dort muss man von der Autobahn kommen, durch, um zum Parteitag auf der Erfurter Messe zu fahren. Er schildert die Situation vor Ort hier.
2: Wir haben zwar noch nicht die offizielle Bestätigung der Polizei. Ich habe hier heute Morgen allerdings 10 große Reisebusse durchfahren sehen durch diesen kleinen Ortsteil Schmierer hinter mir. Dazu kurz, man muss sich das so vorstellen, in der anderen Richtung, mir gegenüber, liegt die Autobahn. Hinter mir liegt die Messe auf der anderen Seite des Dorfes und hier mussten quasi die Delegierten durch, um zur Messe zu kommen. Es konnten nicht alle Delegierten im Hotel an der Messe übernachten, deswegen mussten noch 500-600 heute Morgen hier durch. Und das Ziel auch des Bündnisses Widersetzen beispielsweise war ja, diesen AfD-Parteitag zu verhindern. Also zu verhindern, dass genügend Delegierte ankommen können, um den Parteitag zu starten. Und ich gehe jetzt davon aus, dass das eigentliche Ziel dieses Bündnisses Widersetzen gescheitert ist, nämlich diesen AfD-Parteitag zu verhindern. Ich war hier so um 4 Uhr morgens in diesem Ort Schmierer, da war es noch dunkel, trotzdem ganz viel Polizei schon seit gestern. Und dann so gegen 4.30 Uhr kamen die ersten 2 Reisebusse mit AfD-Delegierten, es wurden dann immer mehr und ab 5.30 Uhr waren eigentlich alle durch. Also ich würde davon ausgehen, dass das auch alle sind, die jetzt zum Parteitag kommen wollen. Wir haben auch andere MDR-Informationen, wonach in der Messe Erfurt reges Treiben herrscht. Ganz genau können wir das nicht einsehen, wie viele sich da schon tummeln, aber der Parteitag dürfte beginnen.
1: Das war David Straub aus dem Ortsteil Schmierer. Die etwas schlechte Tonqualität bitten wir zu entschuldigen. Währenddessen schalten wir sozusagen auf den Gotha-Platz in Erfurt. Da ist Sarah Rose. Denn für den Gotha-Platz gab es einen Aufruf, die Straße, die zur Messe führt, zu blockieren und somit die Zufahrt zum Bundesparteitag.
3: Guten Morgen. Ja, gerade ist um die Ecke gebogen der erste Zubringer von der DGB. Die haben ja an der Messe eine Demonstration oder eine große Demonstration angekündigt gehabt, wo auch verschiedene Konzerte gespielt werden. Und deshalb hat man eigentlich gar nicht vermutet, dass es hier jetzt eine Sitzblockade geben wird. Ich war ehrlicherweise heute früh mit dem Fahrrad unterwegs, da war noch relativ wenig los in der Stadt. Bin dann hier am Gothaer Platz angekommen. Da waren schon viele Menschen da. Die meisten hatten aber keine Westen an, sondern waren ganz normal gekleidet. Diese Demo war wohl gestern erst nochmal angemeldet worden, 15 Personen. Es waren ein bisschen mehr. Ich stand auf der Straße, in dem Moment kam der Ruf, jetzt setzen wir uns hin, und dann ging alles ganz schnell. Von links kamen die Demonstranten, die sich schnell auf die Straße gesetzt haben. Von rechts kam die Polizei. Ich habe noch versucht, schnell rauszukommen, und dann wurde die Straße blockiert. Ja, also die Sitzblockade an sich ist friedlich. Am Anfang war es ein bisschen chaotisch, wie gesagt, wo sie sich hingesetzt haben. Dann kam zwischendurch auch der LKW mit den Lautsprechern, der Lauti. Da war es dann auch nochmal chaotisch. Aber jetzt sitzen sie. Sie sagen, es ist eine friedliche Demonstration. Die Polizei hat gesagt, solange der andere Demonstrationszug durchkommt, das heißt, dass sie dann die Straße zur Hälfte frei machen, werden sie diese Straße auch nicht räumen. Und ich gehe davon aus, dass das hier eine symbolische Aktion ist, einfach weil sie jegliche Zufahrtsstraße zur Messe zumachen möchten.
1: Sarah Rose war das vom Gothaer Platz in Erfurt. In gut 20 Minuten schauen wir wieder auf die Situation in der Thüringer Landeshauptstadt. 7.41 Uhr ist es.
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5: Mit Jan Günther, guten Morgen. Ja, wer hätte das gedacht? Im 16. Finale der Fußball-WM musste Argentinien gegen Kap Verde in die Verlängerung. Für Messi und Co. ging das gerade noch mal gut. Luise Kopf.
6: Was für ein Spiel. Der Fußballzwerg Kap Verde hat gegen den Weltmeister Argentinien nicht nur einen richtigen Fight, sondern auch ein tolles Spiel gezeigt. In der regulären Spielzeit ging Argentinien erst erwartungsgemäß 1:0 durch Messi in Führung. Kap Verde konnte allerdings in der zweiten Halbzeit 1:1 ausgleichen. Das Spiel ging daraufhin tatsächlich in die Verlängerung. Argentinien erzielte dort schnell das 2:1, doch Kap Verde glich wieder aus. Diesmal traumhaft aus spitzem Winkel. Erst in der 111. Minute traf Argentinien zum 3:2. Der Stecker von Kap Verde wurde dadurch aber nicht gezogen. Der Außenseiter kämpfte bis zum Schluss, verpasste den erneuten Ausgleich nur um Zentimeter. Kap Verde ist unter dem Motto raus unter großem Applaus bei dieser WM ausgeschieden. Argentinien zittert sich eine Runde weiter und trifft im Achtelfinale auf Ägypten.
5: Die Ägypter besiegten nämlich Australien im Elfmeterschießen. Als letztes Team qualifizierte sich Kolumbien für das Achtelfinale durch ein 1:0 gegen Ghana. Nächster Gegner, die Schweiz. Das Achtelfinale beginnt heute um 19 Uhr mit der Partie Kanada gegen Marokko. Jürgen Klopp soll also neuer Bundestrainer werden. Der Deutsche Fußballbund hat das so kommuniziert nach der gestrigen Trennung von Julian Nagelsmann. Und auch Klopp selber, derzeit ja TV-Experte bei der WM, hat sich in dieser Angelegenheit inzwischen öffentlich geäußert. Moritz Knorr dazu.
7: Es waren klare Worte, die der 59-Jährige am Abend wählte, als er sich bei Magenta TV erstmals selbst zu den Gesprächen mit dem Verband über den Job als Bundestrainer äußerte. Kein Plemplem, klar heraus. Typisch Klopp.
8: Ich habe vor 2 Jahren ungefähr habe ich in Liverpool aufgehört und habe gesagt, dass mir die Energie fehlt. Ich bin mittlerweile mehr als aufgetankt, also ich bin bereit.
7: Interessensbekundung klar und deutlich hinterlegt. Bis der DFB seine Wunschlösung offiziell präsentieren kann, wird aber wohl noch ein bisschen Zeit vergehen. Es braucht eine Einigung zwischen dem DFB und Klopps noch Arbeitgeber Red Bull. Dort steht der 59-Jährige noch bis 2029 unter Vertrag. Und eins ist klar, Klopp will sich von dort sauber verabschieden.
8: Es ist ja schwierig, Gesprächen vorzugreifen, aber wir haben natürlich auch schon Dinge angetextet. Und im Idealfall gibt es am Ende nur Gewinner.
7: Dass ihm Konzernchef Oliver Minzlaff Steine in den Weg legt, hält Klopp für unwahrscheinlich.
8: Also ich weiß, dass er ihm der deutsche Fußball auch im Herzen liegt und er dementsprechend sehr offen ist für diese Gespräche, aber geführt werden müssen sie ja trotzdem.
7: Heißt übersetzt, es geht jetzt also vor allem ums Kleingedruckte mit den großen Zahlen.
5: Die deutschen Basketballer haben in der WM-Qualifikation den nächsten Sieg gefeiert. Der von Kapitän Dennis Schröder angeführte Welt- und Europameister gewann in Riga gegen Israel mit 92-86. Es war der vierte Sieg im fünften Spiel. Schon vor der Partie hatte das deutsche Team die zweite Gruppenphase erreicht. In dieser geht es dann endgültig um das Ticket für die WM 2027 in Katar. Mit einem Mannschaftszeitfahren startet heute die Tour de France der Radprofis. Nicht in Frankreich, sondern in Barcelona. Steffen Gahr.
9: Tadej Pogacar ist der klare Favorit auf den Gesamtsieg. Es wäre sein fünfter bei der Tour. Auf dem Weg dahin wird der Slowene auch vom Kölner Nils Polit unterstützt. Herausforderer gibt es einige, allen voran Jonas Vingegaard aus Dänemark. Florian Lipowitz macht sich derweil nach außen hin keinen Druck. Nach Platz 3 im Vorjahr will der Ulmer von Tag zu Tag schauen. Das deutsche Red Bull Team geht mit einer Doppelspitze ins Rennen. Lipowitz und der belgische Doppel-Olympiasieger Remco Evenepoel sind die Kapitäne. Insgesamt sind 12 deutsche Profis am Start. In der zweiten deutschen Mannschaft Lidl allerdings keiner. Einen deutschen Etappensieg gab es zuletzt vor 5 Jahren.
1: Soweit Steffen Gahr und danke an Jan Günther damit auch für die sportlichen Meldungen des heutigen Morgens. Unsere Top-Meldung währenddessen um 7.45 Uhr, das ist der AfD-Bundesparteitag in Erfurt, der heute starten soll, und die zahlreichen Gegenproteste dagegen. Erste Aktionen werden bereits aus der Thüringer Landeshauptstadt gemeldet. Wir schauen uns das alles ausführlicher an mit unserem Reporter nach 8 Uhr. Jetzt erst einmal weitere Meldungen mit Sophia Spiropoulos.
10: Ein Roland-Kaiser-Konzert am Vorabend des AfD-Bundesparteitags ist störungsfrei verlaufen. Nach Angaben der Polizei waren zu der Veranstaltung rund 15.000 Besucher auf den Erfurter Domplatz gekommen. Zwischenfälle habe es nicht gegeben. Heute Abend findet auf dem Platz ein Konzert von Clouseau statt. In der Demokratischen Republik Kongo ist die Zahl der bestätigten Ebola-Todesfälle auf 450 gestiegen. Das teilte die Weltgesundheitsorganisation mit. Insgesamt seien bislang 1460 Infektionsfälle registriert worden. Der Ausbruch der Epidemie war Mitte Mai bekannt geworden. In einem Industriegebiet von Stuttgart kämpft die Feuerwehr seit dem Abend gegen einen Großbrand. Die Feuerwehr sprach vom massivsten Brand in der Stadt seit Jahren. Das Feuer sei nach einer Verpuffung in einem Großmarkt ausgebrochen und noch nicht unter Kontrolle. Für mehrere Stadtteile Stuttgarts gilt eine Warnung vor starkem Rauch. Das Wetter: heute erst heiter, später zunehmend stark bewölkt. Ab dem Nachmittag stellenweise etwas Regen, 19 bis 24 Grad. Morgen Wolken und örtlich Regen, am Nachmittag allmählich freundlicher, 20 bis 24 Grad. Der MDR-Verkehrsdienst: in und um Erfurt kommt es wegen zahlreicher Veranstaltungen zu Behinderungen und Sperrungen. Aktuell sind der Gothaer Platz sowie die A71 in Höhe Gispersleben blockiert. Und es gibt Stau auf der A71 und B7. In Halle ist die Dölauer Straße zwischen Brandberg und Kirschbergweg nach einem Unfall gesperrt. Geblitzt wird auf der A9 Richtung München zwischen Niemeck und Kleinmarzehns. Soweit der MDR-Verkehrsdienst, 7.48 Uhr.
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1: Früher als gedacht wird morgen in Geithain gewählt, denn die Stadt in Sachsen braucht einen neuen Oberbürgermeister, weil Amtsinhaber Frank Rudolph aus gesundheitlichen Gründen vorzeitig aufhören muss. Um die Nachfolge bewerben sich eine Kandidatin und ein Kandidat. Und wie Sie auf den Wahlkampf der letzten Wochen schauen und was sich die Menschen in Geithain wünschen, das wollte Jasmin Koch wissen.
11: Es ist die Ruhe vor der Wahl. Im Rathaus in Geithain könnte man eine Stecknadel fallen hören. Im Wahlraum im Erdgeschoss ist schon alles vorbereitet. 4 Wahlkabinen sind im Halbkreis aufgestellt. 2 Namen werden am Sonntag auf dem Wahlzettel stehen. Andreas Retsch für die Unabhängige Wählervereinigung und die unabhängige Kandidatin Grit Kunitsch. Seit 2 Monaten sind beide im Gespräch mit den Bürgern, um sie von sich zu überzeugen. Die Unternehmerin Grit Kunitsch lebt seit über 30 Jahren in Geithain und sie sagt, der Wahlkampf hat ihr noch einmal ganz neue Begegnungen ermöglicht.
12: Das Highlight waren eigentlich die Veranstaltungen, wo Vereine sich wirklich ganz viel Mühe und Herzblut da reingesteckt haben, um die Leute hinterm Tisch vorzulocken und wirklich zusammenzubringen. Also das war wieder wirklich sehr erquickend zu sehen, wie schön es ist, wenn Generationen zusammenkommen und feiern und quatschen und einfach da auch Lösungsansätze schon gefunden werden.
11: Nicht nur sie hat diese Erfahrung gemacht. Auch ihr Gegenkandidat Andreas Retsch schätzt das Engagement der Bürger. Retsch ist aktuell Leiter des Bau- und Ordnungsamtes. Der Wahlkampf sei fair gewesen.
13: Da hatte ich meine größten Sorgen, dass da am Wahlkampf vielleicht irgendwelche negativen Sachen kommen über Social Media oder irgend sowas. Und das ist aber ausgeblieben. Ja, und da bin ich auch sehr froh darüber. Und es ist ja auch so, wenn man dann als Bürgermeister gewählt ist in so einer Gemeinde, ist man am Ende wieder für alle Bürger da. Und da ist das ist dann auch gut, dass da nicht irgendwo so ein Zank entsteht im Vorfeld einer Wahl.
11: Und was sich die Menschen vom neuen Stadtoberhaupt wünschen, ist durchaus unterschiedlich.
14: Was mir ganz am Herzen liegen würde, wäre, wenn sich der neue Bürgermeister oder Bürgermeisterin für die kleinen Lädchen, die in der Stadt noch übrig sind, einsetzen würde, dass die erhalten bleiben und dass das die Stadt belebt.
15: Ich würde sagen, wenn es so bleibt, unser Bürgermeister, den wir hatten, der war sehr gut, der hat überall hingeschaut. Wenn das so weitergeht, was wollen wir mehr?
16: Mal ein Kabel nach Nauenhain. So. Na, wir gehören zu Geithain, wir bezahlen auch Steuern für Geithain. Aber wir kriegen keine Leitung nach Nauenhain.
17: Dass er Interesse zeigt auch für die Gemeinden, denn ich wohne auf dem Land. Und dass da auch vielleicht einiges getan wird, was notwendig wäre.
18: Dass eben auch für die Schulen und Kindergärten was geschaffen wird, dass das nicht hier geschlossen werden muss. Dass sie eben uns gegenüber ehrlich sind.
11: Noch ist es ruhig im Rathaus. Am Sonntag wird sich entscheiden, wer hier künftig das Sagen hat.
1: Aus Geithain berichtete Jasmin Koch. Das Internet hat bekanntlich nicht nur schöne Seiten, es bietet auch Betrügern viele Möglichkeiten. Die Polizei warnt deshalb immer wieder. Am kommenden Montag laden die Beamten in die Leipziger Stadtbibliothek ein zum Thema Enkeltrick, Liebesabzocke und falsche Aktien. Silvia Stadler hat sich schon mal vorab über einige der neuen digitalen Betrugsmaschen aufklären lassen.
19: Die moderne KI kann auch Stimmen imitieren. So wurde dieser Leipziger zum Beispiel bei einem Schockanruf getäuscht.
20: Ich habe einen Anruf bekommen und es war 1:1 die Stimme meiner Tochter. Es ist unvorstellbar und es war dieses Entsetzen bei meiner Tochter. Es war zu 100% meine Tochter.
19: Der vermeintliche Unfall der Tochter, für den eine Kaution fällig war, stellte sich später als Betrug heraus. Für die Stimmenmanipulation reicht Betrügern schon eine kurze Sprachnachricht aus den sozialen Medien. Aber nicht nur Stimmen werden KI manipuliert, sogar ganze Videosequenzen, sagt Polizeihauptmeister Rico Reichel.
21: Gerade ältere Menschen, die am Computer unterwegs sind, sehen dann beispielsweise bekannte Gesichter aus Funk und Fernsehen und die sind natürlich KI manipuliert und versprechen dort Anlageprodukte mit Top-Rendite, beispielsweise 10% pro Monat. Und viele und glauben beispielsweise Günther Jauch oder Carsten Maschmeyer oder auch verschiedene Politiker empfehlen mir hier etwas, wo ich beispielsweise meine Rente aufbessern kann und tappen dann in diese Falle.
19: Meist wird dann geworben, einen kleinen Betrag, etwa 250 Euro, irgendwo anzulegen. Der wächst dann in wundersam kurzer Zeit auf ein Vielfaches an und dann fangen Leute an, noch mehr Geld nachzuschießen.
21: Und dann schnappt die Falle zu und das Geld ist immer weg.
19: Eine weitere Masche macht derzeit die Runde, so der Präventionsexperte.
21: Ich bekomme einen Anruf von einem netten Kollegen von Microsoft und der sagt mir, bei mir ist ein Problem im Rechner und man könnte mir helfen, unbürokratisch und gratis in der Regel. Und ich müsste mir jetzt so eine Software nachladen, die meinen Computer analysiert.
19: Meist heißt es dann, man müsste über TeamViewer Zugriff auf den eigenen Bildschirm gestatten. Zur Sicherheit soll dann gleich mal geschaut werden, ob bei der Bankverbindung noch alles in Ordnung ist. Dabei gelang es Betrügern zuletzt immer wieder, Betroffene mit wenigen Klicks zu Geldüberweisungen zu verleiten. Der Schaden in Sachsen geht in die Millionen. Wie man sich schützen kann, dazu hat die Polizei Sachsen unter dem Stichwort Prävention weitere Beispiele aufgelistet.
1: Ein Bericht von Silvia Stadler.

0: 7.54 Uhr ist es hier in MDR aktuell. Es war die Traumhochzeit des Jahres, zumindest für US-Medien, und das alles am Vorabend des 250. Geburtstages der Vereinigten Staaten. Pop-Superstar Taylor Swift hat ihren in den USA kaum weniger prominenten Partner geheiratet, Football-Profi Travis Kelce. Aus New York berichtet Martin Ganselmeier.
1: Den ganzen Tag über hatten Anhänger von Taylor Swift und zahlreiche Medienvertreter vor dem Madison Square Garden ausgeharrt, trotz schwülwarmer Temperaturen von bis zu 40 Grad Celsius. Dann endlich, um kurz vor 20 Uhr Ortszeit, erschien auf einer der großen Leuchttafeln an der Konzertarena in pinker Farbe die ersehnte Nachricht. Just married, frisch verheiratet, stand dort in Großbuchstaben, und zwar bewusst mit 2 T geschrieben, einmal für Taylor und einmal für Travis. Zahlreiche Sender unterbrachen ihr Programm, um die frohe Botschaft zu verkünden.
2: We have official confirmation. Taylor Swift und Travis Kelce are married.
1: Zeitgleich veröffentlichte die Sprecherin von Taylor Swift eine Bestätigung per Mail. Darin enthalten auch die überraschende Information, dass es der Schauspieler und Comedian Adam Sandler war, der die Trauung vornahm. Sandler gilt als enger Freund des Brautpaars. Außerdem habe man auf die sonst in den USA üblichen Brautjungfern und Begleiter des Bräutigams verzichtet, hieß es weiter. Stattdessen gab es nur 2 Trauzeugen, Taylor Swifts jüngerer Bruder Austin und Travis Kelces älterer Bruder Jason. Auch erste Details zum Outfit des Brautpaars gab die Sprecherin bekannt. Beide hätten Haute Couture von Dior getragen und sie Schmuck von Cartier. Stunden zuvor war die 25-jährige Sarah Lemke aus Scharbeutz eine von vielen Swifties, die ihr Idol oder einige prominente Gäste sehen wollten.
3: Ich bin heute hier, weil ich gehört habe, Taylor Swift heiratet heute hier am Madison Square Garden. Und da wollte ich natürlich mal vorbeischauen, ob ich irgendwas erhaschen kann, irgendwas sehen kann.
1: Doch das war gar nicht so einfach. Die prominenten Gäste kamen in dunklen SUVs, die meist direkt in ein großes Abschirmzelt fuhren. Nur einige waren zu erkennen. Hugh Grant, Ethan Hawke, Jennifer Lopez, Ed Sheeran, Jimmy Fallon oder die frühere Fußballnationalspielerin Abby Wambach. Auch zahlreiche Football-Profis waren eingeladen. Fotos oder Videos von der Hochzeit wurden zunächst nicht veröffentlicht. Alle Gäste mussten vorher ihr Smartphone am Eingang abgeben. Taylor Swift will die volle Kontrolle über alle Bilder haben, die nach draußen dringen könnten, erklärte die New Yorker Influencerin Mickey Blank.
4: I think she wants to have full control on whatever images are coming out of MSG.
1: Umso mehr wurde gerätselt, wie es im Inneren der berühmten Konzertarena aussah und wie genau die Hochzeit ablief. Die Chefredakteurin des Magazins People wollte erfahren haben, dass Taylor Swift den eher unromantischen Betonklotz in ein Traumschloss mit Märchengarten verwandeln ließ. Außerdem wolle Swift gemeinsam mit ihrem Vorbild, der Sängerin Stevie Nicks, auftreten. Stefanie Stefanski ist einfach nur froh, dass sie heute in der Nähe ihres Idols sein konnte. Ich freue mich so für sie, das hat sie verdient. Und es gibt allen Hoffnung, die ebenfalls nach Liebe suchen.
5: I feel so happy for her. This is what she deserves and it gives hope to everybody else out there looking for love.
1: Die Kosten für die Hochzeit inklusive Polizeischutz und Straßensperren werden auf bis zu 20 Millionen Dollar geschätzt. Allerdings rechnen Medienexperten damit, dass der Insiderfilm zur Hochzeit und exklusive Fotos demnächst für sehr viel Geld an eine Streaming-Plattform verkauft werden. An Geld mangelt es den beiden ohnehin nicht. Taylor Swift ist mit einem Vermögen von rund 2 Milliarden Dollar die erfolgreichste Sängerin aller Zeiten. Und Footballstar Travis Kelce kommt immerhin auf knapp 100 Millionen Dollar. Beide spenden jedoch regelmäßig große Summen für wohltätige Zwecke. Aus Anlass ihrer Hochzeit gaben sie mehreren Hilfsorganisationen insgesamt 26 Millionen Dollar.
0: Soweit der Bericht aus New York von Martin Ganselmeier. Wir kommen nun zum Wetter mit Ralf Adenscher im MDR aktuell Wetterstudio. Ja, nachdem uns die Nachrichten quer über den Atlantik erreicht haben, kommt das Wetter eigentlich auch so aus atlantischer Richtung, fühlt sich zumindest so an.
6: Ja, das ist tatsächlich so. Also es kommt von der Nordsee her, die gehört gehört ja zum Atlantik. Und der Wind, der kommt oder der dreht noch auf Richtung um West oder Nordwest und wird dann auch noch ein bisschen auffrischen, sodass es insgesamt sich dann noch ein bisschen kühler anfühlt. Die Wolken sind jetzt in Sachsen-Anhalt schon komplett dicht. Letzte Reste Sonne gibt es noch in Thüringen und in Sachsen. Und ansonsten ist der Regen quasi auch schon kurz vor der Haustür angekommen im Westharz und langsam jetzt auch so in die Region Wernigerode zieht schon etwas rein. Auch im Eichsfeld haben wir schon ein bisschen Regen mit dabei. Und ein Großteil vom Regen liegt jetzt so an der Nordseeküste bei Cuxhaven und Bremerhaven und kommt von dort dann in den Nachmittagsstunden bei uns an.
0: Und wie geht's morgen weiter?
6: Ja, morgen geht es erstmal mit vielen Wolken und noch etwas Regen los. Richtung Nachmittag wird es von Nordwesten her dann ein bisschen freundlicher. Bei 20 bis 24 Grad kommen wir dann morgen raus.
0: Soweit die Aussichten. Danke, Ralf Alentscher.
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0: In der kommenden halben Stunde schauen wir unter anderem nach Kiew. Knapp 2 Wochen nach dem Raketenangriff auf das Höhlenkloster wird aufgeräumt und wie das Ganze in der ukrainischen Gesellschaft ankommt, das kann uns unser Reporter schildern in einer Viertelstunde. Außerdem blicken wir nach Erfurt rund um den AfD-Bundesparteitag und die Proteste dagegen. Wir wollen live zu unserem Reporter schalten, gleich nach den Nachrichten.
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9: Um 8 Uhr mit Sophia Spiropoulos. In und um Erfurt gibt es seit dem frühen Morgen Protestaktionen gegen den AfD-Bundesparteitag. Nach Polizeiangaben blockieren tausende Menschen die A71 nahe dem Erfurter Kreuz und bei Gispersleben. Auch in der Erfurter Innenstadt gäbe es Blockaden. Ein Bürgerbüro der AfD sei mit Pyrotechnik und Farbbeuteln angegriffen worden. Ein Großteil der AfD-Delegierten befindet sich nach MDR-Informationen bereits am Veranstaltungsort. Sie waren schon in der Nacht zu den Messehallen gereist. Dort soll der Parteitag am Vormittag starten. In der Debatte um die geplante Einkommensteuerreform pochen die Länder darauf, dass der Bund ihre Einnahmeausfälle ausgleicht. Thüringens Ministerpräsident Mario Vogt sagte der Welt am Sonntag, die Länder stünden finanziell unter erheblichem Druck. Sachsen-Anhalts Regierungschef Sven Schulze erklärte, man könne es sich nicht mehr leisten, die finanziellen Auswirkungen von Bundesgesetzen abzufedern. Die Reform, auf die sich Schwarz-Rot in Berlin geeinigt hatte, soll vor allem geringe und mittlere Einkommen entlasten. Es geht um rund 10 Milliarden Euro pro Jahr. Bei russischen Angriffen sind in der Ukraine mindestens 9 Menschen getötet worden. Nach Behördenangaben starben bei einem Bombenangriff auf die nördlich gelegene Stadt Sumy 4 Menschen. Außerdem habe es 27 Verletzte gegeben. Aus dem Südosten des Landes wurden 5 Tote in Saporischschja und der Region Dnipropetrowsk gemeldet. Russland hatte am Abend die Einnahme der Stadt Kostjantinivka verkündet. Die ukrainische Medien berichten dagegen von anhaltenden Kämpfen. Im Iran haben die mehrtägigen Trauerfeiern für das Staatsoberhaupt Ayatollah Ali Khamenei begonnen. Das Staatsfernsehen zeigte den aufgebahrten Sarg in der Großmoschee Mossalla in Teheran. Dort werden Millionen Anhänger erwartet. Die Zeremonien sollen 3 Tage dauern. Anschließend wird der Leichnam in die Pilgerstadt Qom und in den Irak gebracht. Die Beisetzung ist für kommende Woche vorgesehen. Der 86-Jährige war Ende Februar bei einem israelischen Luftangriff getötet worden. Bei der Fußball-Weltmeisterschaft hat Argentinien nur knapp das Achtelfinale erreicht. Der Titelverteidiger besiegte Kap Verde am frühen Morgen 3:2 nach Verlängerung. Ägypten feierte am Abend den ersten K.O.-Sieg seiner WM-Geschichte. Der 7-malige Afrikameister schlug Australien 4:2 im Elfmeterschießen. Kolumbien setzte sich gegen Ghana 1:0 durch. Das waren die Nachrichten. Zum Wetter mit den aktuellen Temperaturen. Auf dem Brocken stark bewölkt bei 6 Grad. Chemnitz wolkenlos 13, Dresden wolkig 14 Grad, Eisenach bedeckt 12, Erfurt stark bewölkt 12, Fichtelberg bedeckt 7 Grad, Gera wolkig 12, Görlitz fast wolkenlos 13, Halle leicht bewölkt 14, Leipzig leicht bewölkt 15 Grad, Magdeburg wolkig 13, Meiningen fast wolkenlos bei 10 Grad. Heute erst heiter, später zunehmend stark bewölkt, ab dem Nachmittag stellenweise etwas Regen, 19 bis 24 Grad. Morgen Wolken und örtlich Regen, am Nachmittag dann allmählich freundlicher, 20 bis 24 Grad. Am Montag wechselhaft mit Sonne, Wolken und ein paar Schauern oder Gewittern, meist nur mäßig warm. Der MDR-Verkehrsdienst. Vorsicht auf der A14 Richtung Dresden zwischen Halle-Tornau und Halle-Peißen. Eine Bratpfanne auf der Fahrbahn. In und um Erfurt kommt es wegen zahlreicher Veranstaltungen zu Behinderungen und Sperrungen. Aktuell sind der Gotha-Platz, die A71 in Höhe Gispersleben sowie am Erfurter Kreuz gesperrt. Und auch die B4 und die B7 sind an mehreren Stellen blockiert. In Halle ist die Dölauer Straße zwischen Brandberg und Kirschbergweg nach einem Unfall gesperrt und geblitzt wird auf der A9 Richtung München zwischen Niemeck und Kleinmarzehns. Soweit der MDR-Verkehrsdienst, 8.04 Uhr.
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0: Mit Jan Kröger jetzt im Studio. Guten Morgen. Worüber wir jetzt reden wollen, hat sich schon in den Verkehrsmeldungen angedeutet. Nein, die Bratpfanne auf der Autobahn ist nicht gemeint. Es geht um die Blockaden in Erfurt rund um den AfD-Bundesparteitag. Die Partei will dort ihren Vorstand neu wählen, heute und morgen. Viele Proteste sind angekündigt und einige wurden auch schon in die Tat umgesetzt. Die Lage wollen wir uns jetzt schildern lassen von unserem Reporter Jan Breuer live in Erfurt. Guten Morgen.
10: Hallo Jan.
0: Wo erreichen wir dich gerade?
10: Also ich sitze hier an einer Straßenbahnhaltestelle genau zwischen Gotha-Platz und dem Landesfunkhaus, beziehungsweise dahinter kommt ja dann auch schon die Messe, das Bundestagsgelände, und an mir läuft jetzt gerade der zweite Demonstrationszug vorbei vom Gotha-Platz. Die laufen jetzt zur DGB-Kundgebung, die ja dann ab um 8 auf dem Messegelände an der Messehalle genau stattfinden soll. Man will ja friedlich zusammenstehen und gegen diesen Parteitag protestieren. Und man tut das mit Trommeln, man tut das mit Trillerpfeifen, ab und zu hört man Parolen. Aber alles friedlich hier im Moment.
0: Es gab einige Meldungen aus der Innenstadt von einmal weiteren Blockaden und auch einem Angriff auf das Bürgerbüro der AfD. Was weißt du darüber?
10: Also der Angriff hat sich herausgestellt als einfach ein Graffiti, das da an die Wand geschmiert wurde. Ansonsten sind natürlich oder haben die Protestierer hier versucht, jede Zufahrtsstraße zur Messe zu blockieren. Das ist auch teilweise gelungen. In Schmierer auf der anderen Seite vom Messegelände sitzen sie auf der Straße. Am Gotha-Platz gab es diese Straßenblockade. Kleinere Straßen sind auch blockiert. Also es hat schon funktioniert. Man hat genau geguckt, wie kommt man denn über welche Wege zur Messe. Und die hat man versucht zu blockieren auf der anderen Seite. Aber haben wir ja auch schon gehört in den Nachrichten, viele der AfD-Delegierten sind schon in dem Messegelände, sind schon in der Messehalle. Ja, insofern weiß man jetzt nicht ganz genau, ob die Strategie aufgeht, wirklich diesen AfD-Parteitag zumindest zu verzögern, zu verhindern. Das wird gar nicht gelingen.
0: Dann schauen wir mal auf die Szenerie an der Messe. Die wird im Moment noch vergleichsweise ruhig sein. Du sagst es aber ja schon, der Demonstrationszug bewegt sich dorthin. Wann genau soll es diese Kundgebung da geben und was ist dort dann zu erwarten?
10: Also es soll losgehen um 8, deshalb strömen die Menschen jetzt auch dahin. Es wird dann um 10 Uhr nochmal einen zweiten Demonstrationszug geben durch die Stadt vom Hauptbahnhof hoch zur Messe. Es ist eine DGB-Kundgebung zusammen mit verschiedenen Parteien, die Linken und auch die Grünen zum Beispiel haben aufgerufen, die Arbeiterwohlfahrt. Ein breites Bündnis, das eben friedlich demonstrieren will gegen diesen AfD-Parteitag, gegen die Politik der AfD, gegen dieses Zurückgewandte. Man will hier protestieren und demonstrieren für eine bunte Gesellschaft, für Vielfalt statt eben dieses Rückwärtsgewandte. Es wird Reden geben, man wird singen, man wird die eine oder andere Parole rufen, aber es soll alles friedlich bleiben. Das war nochmal ausdrücklich der Wunsch der Organisatoren. Wir wollen friedlich gegen die AfD protestieren und wir wollen, dass friedliche Bilder aus Erfurt in die Welt strahlen, damit die Menschen sehen, es gibt eine große breite Mehrheit, die gegen die Politik der AfD ist.
0: Und währenddessen wurden die Delegierten, sofern sie nicht schon auf dem Messegelände oder in der Nähe waren, heute zu sehr früher Stunde mit dem Bus dorthin gefahren. Ist jetzt davon auszugehen, dass wirklich alle AfD-Delegierten schon vor Ort sind?
10: Also es sind ja 600 Delegierte angekündigt. Man will den Parteitag starten, wenn mindestens 300 Delegierte in der Messe sind. Der Vorteil der Messe Erfurt ist, dass es direkt am Messegelände ein Hotel gibt, das also die Delegierten gar nicht erst auf die Straße müssen, sondern quasi durch einen Tunnel in die Messehalle kommen. Und das hat wahrscheinlich die AfD genutzt auf der einen Seite. Andererseits sind die Busse früh gefahren. Es gab zentrale Sammelpunkte für die Delegierten rund um Erfurt verteilt. Es waren geheime Plätze. Es wurde nicht preisgegeben. Und dann ist man in Buskolonnen unter Polizeischutz Brandschutz in den frühen Morgenstunden schon zur Messe gefahren. Die ersten Busse sollen wohl schon um 5 eingetroffen sein. Also man hat bei der AfD gelernt aus dem, was man eben erlebt hat in Essen oder auch in Riesa im vergangenen Jahr, wo es eben Blockaden gab und der Parteitag sich um Stunden verzögert hatte, weil die Delegierten einfach nicht in die Hallen gekommen sind.
0: Jan Breuer war das mit Eindrücken aus Erfurt kurz nach 8 bei den Protesten gegen den AfD-Parteitag, der dort heute starten soll. Vielen Dank für die Information.
10: Sehr gern.
0: 8:08 ist es da, ist es gerade, und wir schauen nach Teheran, denn in der iranischen Hauptstadt beginnen heute mehrtägige Trauerfeierlichkeiten für Ayatollah Ali Khamenei. Der oberste politische und religiöse Führer Irans war Ende Februar durch einen Luftangriff Israels und der USA getötet worden. Uwe Lüb berichtet.
11: Dies ist der Ort, an dem der Leichnam unseres geopferten Imams aufgebahrt wird und sich die Menschen Irans verabschieden können. An diesem Tag wird es der belebteste Ort der Welt sein, sagt eine Reporterin des iranischen staatlichen Rundfunks IRIB. Sie steht vor der neuen Mossallah Moschee in Teheran, einer der größten der Welt. Hier beginnt die 6-tägige Trauerzeremonie für Ali Khamenei. Nach 2 Tagen an der Moschee folgt eine Prozession durch Teheran. Weitere Stationen sind Qom, eine der heiligsten schiitischen Städte des Landes, dann Irak, wo auch viele Schiiten leben, und zurück nach Iran. Die endgültige Beisetzung ist am Donnerstag in der Stadt Mashhad. Allein in Teheran rechnen die Organisatoren mit Millionen Menschen. Sie rufen dazu auf, nur Gesunde sollten kommen und sich auf die Hitze von an die 40 Grad einstellen. Vorsichtshalber haben sie ein Feldkrankenhaus aufbauen lassen mit 200 Betten. Die Inszenierung der Trauerfeierlichkeiten hat etwas Gigantisches. Auch internationale Gäste aus rund 30 Ländern werden erwartet, etwa der frühere russische Präsident Medvedev und Pakistans Premierminister Sharif. Europäer sind ausdrücklich nicht eingeladen. Die Trauerfeiern dauern vom 4. Juli, dem 250. Unabhängigkeitstag der USA, bis nach dem NATO-Gipfel. Und das geschieht bewusst, sagt der Islamwissenschaftler Reinhard Schulze von der Universität Bern im Interview mit dem ARD-Studio Istanbul.
12: All diese Dinge sind aus der Sicht der iranischen Propagandakonkurrenzunternehmen zum Iran. Und der Iran versucht natürlich da eine Art von Meinungsführerschaft auch in der Öffentlichkeit zu wahren.
11: Das Regime will einen starken Iran präsentieren, nach außen und nach innen. Spekuliert wird, ob der neue, mächtigste Mann im Land, Khameneis Sohn und Nachfolger Mojtaba, im Rahmen der Trauerfeiern auftritt. Schulze glaubt, es werde höchstens ein Doppelgänger zu sehen sein. Der echte Mojtaba sei durch den Angriff Ende Februar vermutlich zu entstellt. Sein Auftritt würde ein vom Regime unerwünschtes Signal senden, nämlich,
12: dass die Versehrtheit von Khamenei in der Öffentlichkeit doch dann sichtbar würde und Khamenei dann auch mit seiner persönlichen Versehrtheit die Versehrtheit der Islamischen Republik repräsentieren würde.
11: Für genau das, versehrt oder sogar am Ende, hält die große Mehrheit der Iranerinnen und Iraner die Islamische Republik und ihr Regime. Daher wenden sich viele auch von den Trauerfeiern ab. Sie hätten sich nie an das Regime gebunden gefühlt, sagen sie. Die Show des Regimes solle zeigen, dass die Menschen es stützen. Doch genau davon sind die meisten weit entfernt, so wie die frühere Lehrerin Farzaneh. Wenn ich sicher wäre, dass die Teilnahme an der Beerdigung dieser Person die Inflation, die Lebenshaltungskostenkrise oder die wirtschaftlichen Nöte des Landes auch nur ein wenig lindern würde, würde ich auf jeden Fall hingehen. Ich weiß jedoch, dass es keinen Unterschied machen wird. Auf keinen Fall. Also werde ich nicht teilnehmen.
0: Ein Bericht von Uwe Lüb. Seit dem 1. Juli ist Christian Schmidt, der frühere Bundesminister, nicht mehr hoher Repräsentant von Bosnien-Herzegowina. Er war zurückgetreten vom Amt des obersten internationalen Vertreters und Wächters über den Frieden im ehemaligen Bürgerkriegsland. Im Hintergrund gab es zuvor eine Menge Unstimmigkeiten, vor allem mit der Balkanpolitik von US-Präsident Trump. Oliver Schosch berichtet.
13: US-Präsident Donald Trump und der starke Mann der bosnischen Serben Milorad Dodik passen politisch und ideologisch sehr gut zusammen. Beide sind Rechtspopulisten und Nationalisten und beide setzen sich immer wieder skrupellos über internationale Institutionen hinweg. Doch Trump schien sich lange Zeit nicht für Bosnien zu interessieren. Er kam Dodik nicht zu Hilfe, als dieser seines Amtes als Präsident des serbisch regierten Landesteils Republika Srpska enthoben wurde, wegen seiner Separatismuspolitik und seiner Gesetzesbrüche. Gegen Milorad Dodik vorgegangen war der zurückgetretene hohe Repräsentant von Bosnien-Herzegowina, Christian Schmidt.
14: Der Mann ist ein Krimineller. Und mit Kriminellen macht man keine Deals.
13: Doch genau das wollen die Amerikaner nun offenbar tun. Im August vergangenen Jahres verlor Dodik sein Amt als Präsident der Republika Srpska. Im Oktober lockerte die Trump-Regierung die US-Sanktionen gegen Dodik. Er, seine Familie und sein engeres Umfeld haben seitdem wieder Zugang zum internationalen Zahlungsverkehr und können auch wieder internationale Geschäftskontakte aufnehmen. Dodik und sein Umfeld kontrollieren in der Republika Srpska den Großteil der Wirtschaft. Dodik gilt immer noch als mächtigster Mann im serbisch regierten Landesteil. Und es ist ein offenes Geheimnis, dass die Trump-Administration Dodik als den Mann ausgemacht hat, mit dem man Deals machen kann.
14: Zu dem Thema, was die Amerikaner wollen, will ich keine Vermutungen anstellen, nur die Dokumente lesen. Und bei den Dokumenten empfehle ich die Lektüre des Berichts des State Department an den US-Kongress, wo genau diese Strategie des Business als eine Stabilisierungsstrategie für den Westbalkan dargestellt wird.
13: In dem Bericht heißt es, dass die Ära des von den USA geführten Staatsaufbaus vorbei sei. Künftig gehe es um Handel, Investitionen, wirtschaftliche Zusammenarbeit und um für beide Seiten vorteilhafte Partnerschaften. Interessant für die USA in Bosnien sind Straßenbauprojekte, um den Chinesen Aufträge abzunehmen, und eine Gaspipeline, die Bosnien mit einem LNG-Terminal auf der kroatischen Insel Krk verbinden soll. Hier geht es darum, Bosnien unabhängiger von russischem Gas zu machen, zugunsten von amerikanischem Flüssiggas. Christian Schmidt sagt, dass auch die Europäer ein Interesse an der Gaspipeline nach Kroatien haben. Ihn störe allerdings, dass Dodik durch diese Wirtschaftsinteressen stark aufgewertet werde. Und Dodik hatte immer wieder lautstark gefordert, dass Schmidt aus Bosnien rausgeschmissen werde. Irgendwann sei der Punkt gekommen, an dem Schmidt nicht mehr weitermachen wollte als hoher Repräsentant für Bosnien.
14: So gab es natürlich sehr viele Drücke, und es gibt dann einen Augenblick, wo sie sagen müssen, an was liegt mir jetzt, sozusagen den Helden zu spielen. Deswegen, ja, wie nannte man das dann früher? Taktischer Rückzug.
13: Seit Mai tagt nun der sogenannte Friedensimplementierungsrat PIK, um einen neuen hohen Repräsentanten für Bosnien-Herzegowina zu bestimmen. Dabei gibt es einen geopolitischen Machtkampf. Die Trump-Regierung und Italien wollen den italienischen Diplomaten Antonio Zanardi Landi einsetzen. Er soll ein deutlich begrenzteres Mandat erhalten und stärker auf wirtschaftliche Zusammenarbeit setzen. Deutschland, Frankreich, Großbritannien und andere EU-Länder setzen dagegen auf den französischen Diplomaten René Trocard. Sie wollen politische Stabilität, Rechtsstaatlichkeit und ein entschiedenes Vorgehen gegen nationalistische Bestrebungen. Eine Einigung der beiden Lager bis Ende Juni war gescheitert. Jetzt will man es bis Mitte Juli schaffen. Die Amtsgeschäfte von Christian Schmidt übernimmt vorläufig sein offizieller Stellvertreter Louis J. Krischok. Ein US-amerikanischer Diplomat, aber kein Trump-Mann.
0: Aus Bosnien berichtete Oliver Schosch. 8.16 Uhr wird es. Unser Topthema zur Stunde, das sind die Proteste gegen den AfD-Bundesparteitag in Erfurt. Mehrere Straßen und Plätze sind durch Demonstranten blockiert. Mehr dazu wieder in den Nachrichten zur halben Stunde. Jetzt Sophia Spiropoulos mit weiteren Meldungen.
9: Die USA feiern heute den 250. Jahrestag ihrer Unabhängigkeit. Landesweit sind große Feste geplant, unter anderem in Metropolen wie New York, Boston oder Los Angeles. Wegen einer Hitzewelle mussten allerdings viele Veranstaltungen abgesagt werden. In Teilen des Landes werden Temperaturrekorde von bis zu 46 Grad Celsius erwartet. Zum Start der Sommerferien in Sachsen, Sachsen-Anhalt und Thüringen starten von den Flughäfen Leipzig, Halle und Dresden an diesem Wochenende zahlreiche Urlaubsflüge. Laut Mitteldeutscher Flughafen AG sind an beiden Tagen insgesamt 64 Passagierflüge geplant. Gefragt seien vor allem Sommerziele wie Antalya in der Türkei und Palma de Mallorca. Mit einem Mannschaftszeitfahren in Barcelona startet heute die Tour de France. Auf dem knapp 20 Kilometer langen Kurs sind 12 deutsche Fahrer am Start, darunter Hoffnungsträger Florian Lipowitz. Anders als bei früheren Mannschaftszeitfahren wird die Zeit für jeden Fahrer einzeln gewertet. Das Wetter: heute erst heiter, später zunehmend stark bewölkt, ab dem Nachmittag stellenweise etwas Regen, 19 bis 24 Grad. Morgen Wolken und örtlich Regen, am Nachmittag allmählich freundlicher, 20 bis 24 Grad. Der MDR-Verkehrsdienst: in und um Erfurt kommt es wegen zahlreicher Veranstaltungen zu Behinderungen und Sperrungen. Aktuell sind der Gothaer Platz, die A71 in Höhe Gispersleben und am Erfurter Kreuz gesperrt, und auch die B4 und die B7 sind an mehreren Stellen blockiert. In Halle ist die Dölauer Straße zwischen Brandberg und Kirschbergweg nach einem Unfall gesperrt, und geblitzt wird auf der A9 Richtung München zwischen Niemeck und Kleinmarzehns. Soweit der Verkehrsdienst, 8.18 Uhr.
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0: Mitte Juni flog eine russische Drohne in die wichtigste Kirche des Kiewer Höhlenklosters. Ein Großband brach aus. Die Bilder der brennenden Kathedrale haben die Menschen in der Ukraine sehr bewegt. Jetzt, gut zwei Wochen danach, ist der erste Schock verflogen, aber die Beseitigung der Folgen wird noch lange dauern. Friederik Rother berichtet aus Kiew.
15: Dutzende Mitarbeiter des Katastrophenschutzes arbeiten auf der Maria-Entschlafenskathedrale, hämmern und sägen. Aus Holz zimmern sie einen provisorischen Dachstuhl und spannen eine Plane darüber, damit es nicht reinregnet. Das bisherige Dach der Kirche, die wichtigste auf dem Gelände des Kiewer Höhlenklosters, wurde Mitte Juni durch einen Großbrand zerstört. Eine russische Drohne war eingeschlagen. Pavlo Petrov vom Katastrophenschutz ist froh, dass die Rettungskräfte schnell am Einschlagort waren. Im Grunde genommen konnten wir die Flammen sehr schnell unter Kontrolle bringen, sodass sie sich nicht nach unten ausbreiten konnten. Auch alle Kuppeln sind ganz geblieben. Das Feuer hatte nicht genug Zeit, die Baukonstruktion zu beeinträchtigen oder zu beschädigen. Dennoch sind in der Kirche Fenster kaputt gegangen. Löschwasser ist ins Innere eingedrungen. Wichtige Objekte wie die 25 Meter hohe Ikonostase, eine mit Ikonen geschmückte Wand, sind nass geworden. Noch immer riecht es verbrannt, Trocknungsgeräte sind im Einsatz. Glücklicherweise gab es keine Verletzten und die Rettungskräfte haben nicht nur den Brand gelöscht, sondern auch dabei geholfen, die Exponate aus der Kirche zu holen, um sie dann an einen sicheren Ort bringen zu können. Das war eine der größten Sorgen, dass die vielen Exponate, die opulenten Deckenmalereien zerstört werden. Aber das Schlimmste konnte offenbar verhindert werden. Das Kiewer Höhlenkloster ist eine der bedeutendsten Stätten des orthodoxen Christentums. Für die ukrainische Geistesgeschichte ist das Kloster wichtig. Das erste in Kiew gedruckte Buch entstand hier, theologische Strömungen wurden hier geprägt, bekannte Gelehrte lebten hier. Die Bilder des lichterloh brennenden Dachstuhls haben die Menschen in der Ukraine aufgewühlt. Lyudmila Filipowitsch, Philosophieprofessorin an der Nationalen Wissenschaftsakademie und Religionswissenschaftlerin. Das Kloster ist eines der wichtigsten Symbole unserer nationalen Identität. Eine Nation ohne Wurzeln ist wie eine Distel. Sie bleibt nirgendwo haften, wird durch die Welt getragen von Land zu Land. Und die Tatsache, dass das Kloster erbaut wurde, dass es hier bereits seit dem 11. Jahrhundert besteht, macht es zu einem sakralen und sehr geschätzten Ort. Wie könnte das einen nicht bestärken, nicht wärmen? Viel deutet darauf hin, dass Russland gezielt einen Krieg gegen die ukrainische Kultur führt und solche Treffer kein Zufall sind. In der Nacht, als das Höhlenkloster angegriffen wurde, wurden auch weitere Kulturstätten in Kiew beschädigt. Lyudmila Filipowitsch. Gerade jetzt zerstören sie die ukrainische Kultur allein deshalb, weil sie nicht russisch, sondern ukrainisch ist. Stand heute verfügen wir über eine Liste zerstörter Kulturstätten, die etwa 700 Einträge umfasst. Wie geht es weiter? Die ukrainische Regierung will Gelder für die Reparatur der Kathedrale bereitstellen. Die Schweiz und wohl auch andere internationale Partner wollen helfen. Eine Bank hat eine Spendenkampagne gestartet. Zurzeit untersuchen Experten die Schäden genau. Das provisorische Dach ist mittlerweile fertig, aber es ist nicht wintertauglich. Da muss eine neue Lösung her. Der Wiederaufbau könnte rund 2 Jahre dauern, heißt es. Die Kosten werden auf mehrere Millionen Euro geschätzt. Das alles im Krieg ist ein Kraftakt. Aber dass die Maria-Entschlafenskathedrale wieder in altem Glanz erstrahlen soll, steht für die Ukrainer außer Frage.
0: Soweit der Bericht von Friederik Rother.
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0: Darf ein Fußballverein einer Spielerin den Vertrag verweigern, weil sie schwanger wird? Wer haftet, wenn ein Urlaub schon im Flugzeug durch heftige Turbulenzen zum Albtraum wird? Und gibt es Schmerzensgeld, wenn man sich in einem Café an einem beschädigten Glas verletzt? Die Urteile der Woche hat Katja Dietrich zusammengetragen.
16: Mirja Mittelfeld spielt erfolgreich für einen italienischen Erstliga-Aufsteiger. Sie trägt maßgeblich zum Erfolg des Teams bei. Der Verein will ihren Vertrag verlängern, alles ist mündlich besprochen, sogar der Flug der Schwedin zur Unterschrift schon gebucht. Dann wird Mirja Mittelfeld schwanger. Ihr Berater informiert den Verein und plötzlich heißt es, einen Vertrag habe es nie gegeben. Die Spielerin vermutet, dass die Schwangerschaft der Grund ist und zieht vor Gericht. Der internationale Sportgerichtshof gibt ihr Recht und entscheidet:
17: Beide Seiten waren sich über alle wesentlichen Vertragsbestandteile einig. Auf eine Unterschrift unter dem Vertrag kommt es nicht an. Dem Verein ist nicht gelungen zu beweisen, dass eine nachgewiesene einseitige Kündigung nicht aufgrund der Schwangerschaft der Spielerin erfolgte.
16: Bei dem Verein handelt es sich übrigens um Lazio Rom und der muss seiner Spielerin Maja Gütberg rund 64.000 Euro aus dem Vertrag zahlen, plus gut 5.000 Euro Entschädigung, weil die Nachricht der Schwangerschaft im Team einfach weitergegeben wurde. Fall 2. Raimund Reiser freut sich auf 2 Wochen Urlaub mit seiner Ehefrau auf Mauritius. Doch schon der Hinflug endet im Chaos. Über den Seychellen gerät das Flugzeug in heftige Turbulenzen. Gegenstände fliegen durch die Kabine, Passagiere werden aus ihren Sitzen geschleudert, so auch Raimund Reiser. Er prallt mit dem Kopf gegen die Kabinendecke. Nach der Landung geht es direkt ins Krankenhaus. Diagnose: 2 gebrochene Halswirbel, 1 Platzwunde, mehrere Prellungen. Den Urlaub verbringt er wegen starker Schmerzen größtenteils im Bett. Das Landgericht Frankfurt am Main spricht ihm deshalb später den kompletten Reisepreis zu.
17: Die gebuchte Erholungsreise war aufgrund der erlittenen schweren Verletzungen und starken Schmerzen komplett beeinträchtigt. Die Verletzungen des Mannes hatten aber auch Ausstrahlungswirkung auf die Ehefrau als mitreisende Person, da eine gemeinsame Erholung und das gemeinsame Verbringen von Urlaubszeit nicht mehr möglich waren.
16: Der Reiseveranstalter muss dem Mann außerdem 20.000 Euro Schmerzensgeld zahlen, weil die schweren Verletzungen seine Lebensqualität auch langfristig einschränken. Fall 3. Bernhard Becher verbringt seine Mittagspause in einem Bäckereicafé und bestellt sich einen Latte Macchiato. Beim ersten Schluck verletzt er sich am Zungenbändchen. Zumindest behauptet er das später. Demnach war das Glas kaputt. Er habe die scharfe Kante unter dem Milchschaum aber nicht erkennen können. Für Bernhard Becher ist klar, die Bäckerei hätte das kaputte Glas erkennen müssen. Er klagt und verlangt 1.500 Euro Schmerzensgeld. Aber weder vor dem Amtsgericht Speyer noch vor dem Landgericht Frankenthal kann er sich damit durchsetzen.
17: Zwar ist eine Bäckerei grundsätzlich gehalten, alle notwendigen und zumutbaren Vorkehrungen zu treffen, um eine Verletzung von Kunden zu verhindern. Im praktischen Leben ist eine absolute Verkehrssicherung, die jede Schädigung ausschließt, aber nicht zu erreichen.
16: Oder einfach gesagt, Mitarbeiter in Cafés können und müssen nicht jedes Glas eingehend überprüfen.
0: Katja Dietrich hat die Urteile der Woche zusammengestellt. Namen und Details wurden wie immer geändert.
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0: 8:26 Uhr. Tausende Simson-Fans werden an diesem Wochenende wieder in Suhl erwartet. Auf dem Flugplatz Suhl-Gold-Lauter steigt das Simson-Treffen Suhl-Festival, das in diesem Jahr sein 10-jähriges Bestehen feiert. Für die meisten Jugendlichen, vor allem vom Dorf, ist das Moped ein großes Stück Freiheit. In Streufdorf in Südthüringen zum Beispiel gibt es jetzt den ersten freien Simson-Schraubertreff. Und das Tolle daran, jeder kann mitmachen. Bettina Ehrlich war dabei.
18: Franz, Jason und Phil stehen mitten in der kleinen Werkstatt am Dorfrand von Streufdorf. Eine schwarze Simson auf der Hebebühne lässt sich zwar starten, geht aber immer wieder aus, wenn man den Lenker einschlägt. Hochkonzentriert tüfteln die 3 an dem Moped. Phil ist gerade mal 17, aber was die Schrauberei angeht, schon ein Vollprofi.
19: Weil es erstens die Technik von der Simson oder allgemein von DDR-Fahrzeugen ganz einfach aufgebaut ist, ganz simpel. Nicht zu viele Teile, aber so viele Teile, dass es halt reicht zum Fahren.
18: Im nagelneuen Schraubertreff will er Jugendlichen helfen, ihre eigene Simme zu reparieren. Auch ein kleines Ersatzteillager ist angedacht. Läden, in denen man mal schnell eine kleine Dichtung kaufen kann, gibt es ja kaum noch, sagt Phil.
19: Und dann habe ich auch schon zum Daniel gesagt, dann bestellt man mal ein paar Dichtungen, ein paar Teile, die man mal braucht, mal einen neuen Schlauch oder Mandel. Und dann, wenn das kaputt ist, kann man hierher kommen, es einfach tauschen. Hat keine Versandkosten oder irgendwas, weil dann bei einer kleinen Dichtung ist ja die Versandkosten meistens teurer wie die Dichtung, ne?
18: Daniel, das ist Daniel Petscher, der Dorfkümmerer. Von einem Bekannten sei er angesprochen worden.
20: Das wäre doch mal nicht schlecht für die Jugend, eine Simson Werkstatt zu machen oder Schraubertreff.
18: Petscher hat dann alle Hebel in Bewegung gesetzt. Von einem Unternehmer gab es die Scheune kostenfrei. Hunderte freiwillige Arbeitsstunden haben die ehrenamtlichen Helfer geleistet. Jetzt gibt es Strom per Photovoltaik, fließend Wasser, eine Toilette und die Werkstattausrüstung. Alles Spenden. Dreimal in der Woche öffnet ab sofort der Schraubertreff. Kommen kann jeder, ohne Geld oder Verein. Der Schraubertreff ist für Streufdorfs Jugend mehr als nur an Mopeds friemeln, findet Phil.
19: Mal abends getroffen und man kann sich noch während des Schraubens unterhalten über alles Mögliche. Das ist sehr wichtig für die Gemeinschaft.
0: Sagt Simson Schrauber Phil im Bericht von Bettina Ehrlich. Wir kommen zum Wetter mit Ralf Alentscher im MDR Aktuell Wetterstudio. Es zieht hier über Leipzig so langsam zu. Wie sieht es andernorts aus?
6: Naja, die meiste Sonne haben wir noch im Süden von Sachsen. Das heißt so südlich von Zwickau bis ins Vogtland hinein und auch südlich von Rudolstadt dann weiter Richtung Franken. Dort gibt es noch fast ungehinderten Sonnenschein. Ansonsten haben wir noch ein paar Auflockerungen von der Region Erfurt bis in die Rhön hinein. Aber es gibt auch schon Regen und der ist mittlerweile im Harz zu finden. Der geht jetzt weiter so Richtung Mansfelder Land und auch Richtung Südharz, also von Nordhausen bis nach Schlotheim, haben wir auch schon ein paar Tropfen. Und es wird heute im Laufe des Tages in den Gebieten, wo wir jetzt noch Sonne haben, auch noch grauer werden. Und Nachschub an Regen gibt es dann immer von Nordwesten her, also von der Nordseeküste. Das Ganze heute bei 18 bis 24 Grad, aber die höheren Werte werden wir wahrscheinlich wirklich nur noch im Süden Thürings und im Süden von Sachsen bekommen.
0: Und mit den Werten geht es dann morgen rauf oder runter?
6: Es geht morgen etwas rauf, morgen das Ganze dann in umgekehrter Richtung. Das heißt, wir starten relativ grau mit Wolken, örtlich auch noch mit etwas Regen. Richtung Nachmittag wird es dann von Nordwesten her allmählich freundlicher und 20 bis 24 Grad können wir dann bekommen.
0: Das sind die Aussichten. Danke, Ralf Alentscher. Medikamente per App bestellen und im besten Fall dabei Geld sparen. 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Wir fassen die Ergebnisse zusammen in einer guten Viertelstunde. Und nach 8:30 wird's sportlich mit dem Blick zur Fußball-WM und

0: Ein Bürgerbüro der AfD und Polizisten seien mit Pyrotechnik und Farbbeuteln angegriffen worden. Ein Großteil der AfD-Delegierten befindet sich nach MDR-Informationen bereits am Veranstaltungsort. Sie waren schon in der Nacht zu den Messehallen gereist. Dort soll der Parteitag am Vormittag starten. In der Debatte um die geplante Einkommensteuerreform pochen die Länder darauf, dass der Bund ihre Einnahmeausfälle ausgleicht. Thüringens Ministerpräsident Mario Vogt sagte der Welt am Sonntag, die Länder stünden finanziell unter erheblichem Druck. Sachsen-Anhalts Regierungschef Sven Schulze erklärte, man könne es sich nicht mehr leisten, die finanziellen Auswirkungen der Reform abzufedern. Sie soll Steuerzahler um rund 10 Milliarden Euro pro Jahr entlasten. Papst Leo hat zum 250. Geburtstag der USA eine Grußbotschaft an sein Heimatland geschickt. In der Videobotschaft äußert er die Hoffnung, dass sich die USA wieder auf die Ideale ihrer Unabhängigkeitserklärung besinnen. Einheit, Gerechtigkeit und Frieden. Zugleich rief das katholische Kirchenoberhaupt zur Mäßigung im politischen Diskurs auf. US-Präsident Donald Trump hatte am Vorabend der Feiern in einer Rede seine politischen Gegner und Einwanderer erneut scharf attackiert. Sie seien eine kommunistische Bedrohung für die USA. In Spanien kämpfen mehr als 200 Feuerwehrleute gegen einen Waldbrand an der Costa Brava. Etwa 150 Menschen wurden in Sicherheit gebracht. Zehntausende Bewohner von Orten östlich von Girona wurden aufgefordert, wegen des starken Rauchs ihre Häuser nicht zu verlassen. Das Feuer hat laut den Behörden bereits 1300 Hektar Busch- und Waldland erfasst. Nach langen Spekulationen hat das Promi-Paar Taylor Swift und Travis Kelce seine Hochzeit bestätigt. Die derzeit erfolgreichste Popsängerin der Welt und der US-Football-Star teilten dies ihren Fans mit einer riesigen Videobotschaft am New Yorker Madison Square Garden mit. Dort findet die große Hochzeitsparty mit zahlreichen geladenen Gästen statt. Nach Angaben einer Sprecherin wurde die Trauungszeremonie von Hollywood-Schauspieler Adam Sandler vollzogen. Das waren die Nachrichten. Zum Wetter mit den aktuellen Temperaturen. Aus Atern derzeit noch keine Meldung. Dresden meldet wolkigen Himmel und 14 Grad. Eisenach bedeckt bei 12. Erfurt stark bewölkt 12 Grad. Gardelegen wolkig 12. Hoyerswerda stark bewölkt 14. Magdeburg wolkig 13. Neuhaus wolkig 11 Grad. Oschatz wolkig 14. Plauen wolkenlos 12. Wernigerode wolkig 14. Lutherstadt meldet 13 Grad. Heute zunehmend stark bewölkt und stellenweise etwas Regen, 18 bis 24 Grad. In der Nacht viele Wolken und gebietsweise leichter Regen, 15 bis 10 Grad. Morgen in der ersten Tageshälfte gebietsweise Regen, dann von der Altmark her allmählich Wetterberuhigung und freundlicher, 20 bis 24 Grad. Am Montag wechselhaft mit Sonne, Wolken und ein paar Schauern oder Gewittern und meist nur mäßig warm. Der MDR-Verkehrsdienst. Die A4 Richtung Frankfurt ist zwischen Wilsdruf und dem Dreieck Nossen nach einem Unfall blockiert. In und um Erfurt kommt es wegen zahlreicher Veranstaltungen zu Behinderungen und Sperrungen. Aktuell sind der Gotha-Platz, die A71 in Höhe Gispersleben und am Erfurter Kreuz gesperrt. Und auch die B4 und die B7 sind an mehreren Stellen blockiert. In Halle ist die Dölauer Straße zwischen Brandberg und Kirschbergweg nach einem Unfall gesperrt und geblitzt wird auf der A9 Richtung München zwischen Niemeck und Kleinmarzins. Soweit der MDR-Verkehrsdienst, 8.34 Uhr.
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2: Mit Jan Kröger im Studio. Guten Tag. Bundestrainer Julian Nagelsmann hat sich einige Tage nach dem frühen Aus bei der Fußball-WM nun doch dazu entschieden, als Bundestrainer zurückzutreten. Ein Nachfolger ist bereits im Gespräch, nicht nur in den Medien, sondern auch in konkreten Gesprächen, offenbar mit dem Deutschen Fußballbund. Es soll Jürgen Klopp werden und die Medien, die befassen sich ebenfalls mit dieser Personalie. Hören Sie dazu jetzt unsere Medienschau.
3: Julian Nagelsmann war von Anfang an eine Verlegenheitslösung als Bundestrainer, kritisiert die Sächsische Zeitung und meint, für das hohe Amt fehlen ihm sportlicher Pragmatismus und staatsmännisches Geschick. Das Debakel in Nordamerika trägt seine Handschrift. Mit unglücklichen Personalentscheidungen und wirrer Kommunikation hat er die deutsche WM-Kampagne sabotiert. Sein Aus nach knapp 3 Jahren ist logisch und richtig. Online schreibt die Freie Presse, der Rücktritt Nagelsmanns, der wohl

0: nur auf Druck der DFB-Bosse kommt und mit einer mehr als unverschämten Abfindung in Millionenhöhe belohnt wird, ist alternativlos. Er hat zu viele Fehler gemacht. Angefangen bei der würdelosen Degradierung seines Torhüters Oliver Baumann, um Manuel Neuer zu reaktivieren, fortgesetzt mit dem bedingungslosen Festhalten an sich Festdribbler Leroy Sané. Seine trotzige Art direkt nach dem Schlusspfiff hat es nur noch schlimmer gemacht. Die Altmarkt-Zeitung kommentiert: Das Aus von Nagelsmann als Bundestrainer war unvermeidlich. Denn er wurde nach dem Scheitern einer dysfunktionalen Mannschaft ja nicht nur in den Boulevardmedien knallhart angegangen, sondern hatte auch keinen Kredit mehr in der interessierten Öffentlichkeit. Auch wirkte er ausgezehrt und zunehmend entnervt. Das wären katastrophale Voraussetzungen gewesen, um das Projekt EM 2028 kraftvoll anzugehen. Die Frankfurter Allgemeine Zeitung betont: Jürgen Klopp soll versuchen, nach dem dritten missratenen WM-Turnier eine neue Eliteauswahl wieder zu einer Weltklasse-Mannschaft zu formen. Der Verband hat einen Bundestrainer mit Ausstrahlung auf seine besten Spieler nötig, die Nationalmannschaft eine moderne Spielidee. Ersteres bietet Klopp, letzteres wird sich zeigen. Der DFB braucht einen Plan, wie er aufschließen will zu Spanien und Frankreich, die so viel bessere Mannschaften aus ihren Talenten entwickeln. Für diese Aufgabe genügt der Bundestrainer mit dem größten Namen allein nicht. Die Rheinzeitung meint: Klopp wird den schwerfälligen Deutschen Fußballbund umkrempeln müssen. Der 59-Jährige kann dabei allerdings auch nur auf die gleichen Spieler zurückgreifen wie Nagelsmann. Er muss eben deutlich mehr aus ihnen herausholen. Dass Klopp das kann, hat der große Motivator in Mainz, Dortmund und Liverpool eindrücklich bewiesen.
1: Soweit unsere Medienschau und mehr zum Thema in wenigen Minuten dann auch im Sport hier bei MDR aktuell. Die Amerikaner sind stolz auf ihre Geschichte, das zeigt sich speziell heute am 250. Jahrestag der Unabhängigkeit. Sternenbanner, Bürgerrechte, der Mann auf dem Mond, die USA zelebrieren gern ihre nationalen Erfolge. Aber welchen Platz haben in dieser Identitätsgeschichte die anderen Kapitel, die von Vertreibung, Sklaverei und Kriegsverbrechen? Welche Historie erzählen die Museen der Hauptstadt zum Jubiläum und wie groß ist der angekündigte Einfluss aus dem Weißen Haus auf sie? Samuel Jakisch ist diesen Fragen nachgegangen.
2: Jedes Schulkind in Amerika kennt diese Geschichte. 13 Kolonien rebellieren geschlossen gegen den tyrannischen König von England. Mit Tapferkeit und Vaterlandsliebe vertreiben sie die überlegene britische Armee und bilden 1776 fortan eine Nation. Dass dieser Gründungsmythos der USA mindestens mal stark vereinfacht ist und die historische Realität sehr viel komplizierter, das lernt, wer sich zum 250. der USA ins Nationale Museum für amerikanische Geschichte nach Washington begibt.
3: Our job is to create a space for reflection and to tell the truth.
2: Die Wahrheit zu sagen sei die Aufgabe des Historikers, bekräftigt Theo Gonsalves. Er kuratiert die Ausstellung zu 250 Jahren Leben, Freiheit und Streben nach Glück. Woher kommen die USA? Wohin entwickelt sich ihr großes Versprechen? Zu dieser Geschichte gehören unbequeme Kapitel. Sie aus politischen Gründen auszublenden wäre falsch. US-Präsident Donald Trump hatte vor einem Jahr angekündigt, sämtliche Ausstellungskonzepte zum 250-Jährigen würden vom Weißen Haus geprüft. Ob sie auch patriotisch und positiv genug seien. Wenn es eine solche Prüfung gegeben hat, so der Kurator heute, dann habe sie nichts verändert, weder am Gesamtkonzept noch an einer einzelnen Objektbeschriftung.
3: I have not been told to change anything in terms of the label text. Anyone on the committee has not been instructed from museum leadership to change.
2: 250 Objekte sollen die USA erzählen. Das komplett restaurierte Kanonenboot aus dem Revolutionskrieg, der Reiseschreibtisch, an dem Jefferson die Unabhängigkeitserklärung entwarf, aber eben auch der Bademantel von Muhammad Ali, die Gitarre von Prince. Oder der komplette Greensboro Lunch Counter, jene Restauranttheke, an der 1960 in North Carolina 4 schwarze Studenten so lange friedlich sitzen bleiben, bis man sie endlich bedienen würde. Der Besucher soll sich fragen, hofft Museumssprecherin Laura Duff, was seine Rolle in der US-Geschichte von heute ist. Wie wird sein Handeln wohl betrachtet werden, rückblickend, in 50 oder 250 Jahren?
4: Will we see you in this museum in 50 years, 100 years, 250 years?
2: Mit Machen, mit Feiern und mit Reden soll der Museumsbesucher, am besten mit seinen Mitbürgern, was bedeuten Freiheit, Demokratie, Gerechtigkeit heute und für wen? Die Antworten darauf fallen gerade sehr verschieden aus in den USA unter Donald Trump. Doch wer sich bei der großen Geburtstagsparty auf der National Mall in Washington nicht zufrieden gibt mit Hotdog, Rodeo, Autorennen und Feuerwerk, der kann diese Diskussion führen zum 250. Staatsjubiläum der USA.
1: Soweit Samuel Jakisch, 8:41 ist es.
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6: Mit Jan Günther, das Achtelfinale der Fußball-WM ist komplett. Die letzten drei Teams, die sich für die Runde der letzten 16 qualifiziert haben, sind Ägypten, Argentinien und Kolumbien. Über die WM und auch über Jürgen Klopp kann ich nun sprechen mit meinem Kollegen Dirk Walsdorf, erst gerade in Philadelphia. Dirk, Jürgen Klopp soll ein neuer Bundestrainer werden. Dazu hat er sich nun bei Magenta TV auch selber geäußert. Was hat er gesagt?
7: Jürgen Klopp hat gesagt, dass er die Akkus aufgeladen hat. Der ist ja beim FC Liverpool vor 2 Jahren zurückgetreten, weil er ein bisschen leer war und einfach nicht mehr sich vorstellen konnte, noch weiter Fußballtrainer für den Moment zu sein. Aber er hat jetzt 2 Interviews gegeben und im zweiten hat er auch noch gesagt, eine sehr, sehr reizvolle Aufgabe, das interessiert mich. Und er hat noch was gesagt. Er hat nämlich dann auch gesagt, er glaubt, dass Red Bull, das ist ja sein aktueller Arbeitgeber, diesem Wechsel zustimmen wird. Also die Ampeln zum Transfer Klopp vom Dosenhersteller zum DFB, die werden immer dunkelgrüner.
6: Jetzt ist Klopp erstmal noch TV-Experte und in den USA. Mhm. Wann und wie wird denn der DFB diese Verhandlungen intensivieren?
7: Also es gibt einen Bericht, dass der DFB-Präsident Bernd Neuendorf und sein mächtiger Vize Aki Watzke in den nächsten Wochen nochmal nach New York fliegen, wo die Basis von Jürgen Klopp während der WM ist, um dann mit ihm zu sprechen. Und das klingt für mich auch sehr, sehr logisch, denn wenn alle Seiten so klar bekennen, dass sie das machen wollen, dann muss man schnell verhandeln und Fakten schaffen. Wir wissen es ja auch, im September gibt es ja schon das erste Länderspiel der deutschen Nationalmannschaft dann in den Niederlanden. Und deswegen bin ich mir sicher, werden die jetzt alles versuchen, um schnellen Vertragsabschluss herzukriegen. Das ist aber vielleicht doch kein kompletter Selbstläufer. Klopp muss beim Getränkehersteller raus und wird beim DFB sich bestimmt das ein oder andere Privileg reinhandeln wollen.
6: Dann schauen wir ins Turnier. Argentinien steht im Achtelfinale, aber wie eng war das für Messi und Co. gegen Kap Verde?
7: Ein unglaubliches Spiel, die größte Sensation der WM-Geschichte lag da in der Luft, kann man wirklich sagen, denn der 67. der Weltrangliste hat den Titelverteidiger mit Lionel Messi in die Verlängerung gezwungen und wie? Ja, das startet alles ganz normal, das Spiel, Argentinien dominiert, Messi schießt ein tolles Tor und dann kommen die Kapverden zurück, Ausgleich 1-1. Die retten das in die Verlängerung, dann legt Argentinien nochmal vor und wir alle denken, jetzt ist aber wirklich vorbei und dann schießt ein Spieler von den Kapverden ein absolutes Traumtor. Der Mann heißt López Cabral und hat früher bei Viktoria Köln und Achtung Mitteldeutschland bei Rot-Weiß Erfurt gespielt. 4. Liga und 3. Liga in Deutschland schießt hier das schönste Tor der WM und doch ganz am Ende nochmal eine Flanke von Argentinien, Eigentor Kapverde, 3-2 für Messi und Co., aber was für ein Spiel und die Kapverden sind für mich jetzt schon der Weltmeister der Herzen.
6: Das Achtelfinale startet heute 19 Uhr deutscher Zeit mit Kanada gegen Marokko. Um 23 Uhr folgt Paraguay gegen Frankreich. Paraguay hat das DFB-Team rausgeworfen. Wie sehr können die auch den Franzosen gefährlich werden?
7: Unter normalen Umständen gar nicht. Paraguay ist dramatisch schlechter als die Franzosen, die hier aber bisher das stabilste und beste Team sind. Frankreich hat bisher in jedem Spiel mindestens 3 Tore geschossen und was Mbappé, Dembélé und vor allem Olise da auf dem Spielfeld anbieten, das ist absolut weltmeisterlich. Allerdings, ich bin ja hier in Philadelphia, gehe auch heute Abend zu dem Spiel. Es ist wahnsinnig heiß hier. Gestern 38 Grad, heute 37 Grad. Das kann ein Fußballspiel beeinflussen und deswegen will ich jetzt nicht komplett versprechen, dass Frankreich hier eine große Show abzieht, aber sie sind der haushohe Favorit gegen Paraguay.
6: Das sagt unser WM-Reporter Dirk Walsdorf und das war der Sport bis hierhin.
1: Dankeschön, Jan Günther. 8.45 Uhr ist es. 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Unser Topthema heute Morgen, das ist der AfD-Bundesparteitag, der heute in Erfurt beginnen soll. Und die Proteste dagegen. Es gibt Sitzblockaden an einigen Zufahrtsstraßen und auch an der Autobahn. Weitere Meldungen jetzt mit Sophia Spiropoulos.
8: Außenminister Johann Wadephul dringt auf eine schnelle Aufstockung des deutschen Rohstofffonds. Nach seiner Südamerika-Reise sagte der CDU-Politiker, Deutschland müsse beim Zugang zu seltenen Erden jetzt schnell vorankommen. Mit dem Fonds unterstützt die Bundesregierung Rohstoffprojekte, um die Abhängigkeit von China zu verringern. Schüler im Wartburgkreis können ab dem nächsten Schuljahr für 5 € im Monat Bus fahren. Diesem Angebot des Verkehrsunternehmens Wartburg Mobil hat nach dem Kreistag nun auch der Eisenacher Stadtrat zugestimmt. Davon profitieren rund 16.000 Kinder und Jugendliche im Landkreis. Prinz William hat König Charles als Fußballmuffel geoutet. Der britische Thronfolger sagte in einem Podcast wörtlich, mein Vater hasst Fußball. William selbst gilt als großer Fan der Sportart. Er kündigte an, dass er zum WM-Finale in die USA kommen wird, wenn das englische Team den Einzug schafft. Das Wetter. Heute zunehmend stark bewölkt und stellenweise etwas Regen, 18 bis 24 Grad. In der Nacht viele Wolken und gebietsweise leichter Regen, 15 bis 10 Grad. Morgen Wolken und örtlich Regen, am Nachmittag allmählich freundlicher, 20 bis 24 Grad. Der MDR-Verkehrsdienst. In und um Erfurt kommt es wegen zahlreicher Veranstaltungen zu Behinderungen und Sperrungen. Aktuell sind der Gothaer Platz, die A71 in Höhe Gispersleben, in Höhe Stotternheim sowie am Erfurter Kreuz gesperrt und auch die B4 und die B7 sind an mehreren Stellen blockiert. Geblitzt wird auf der A9 Richtung München zwischen Niemeck und Kleinmarzehns. Soweit der MDR-Verkehrsdienst, 8.47 Uhr.
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1: Willkommen zu unserer Rubrik Geld und Vermögen sparen mit der Stiftung Warentest. Und da geht es heute um Online-Apotheken. Medikamente per App bestellen, Rezepte digital einlösen und dabei noch Geld sparen. Versandapotheken liegen auf jeden Fall im Trend, aber wie sicher und kompetent sind die Anbieter? Stiftung Warentest hat 9 Online-Apotheken getestet. Über die Ergebnisse berichtet Norbert Hackel.
9: Ob Shop-Apotheke, Doc Morris, Medpex, Sunnycare oder Apodiscounter, Preisvorteile bieten alle der insgesamt 9 getesteten marktrelevanten Versandapotheken. Besonders bei rezeptfreien Mitteln können Kundinnen und Kunden Geld sparen. Doch günstige Preise allein, so Bettina Sauer von der Stiftung Warentest, sind kein Qualitätsmerkmal. Daher stand bei dieser Untersuchung nicht das Preis-Leistungs-Verhältnis im Vordergrund.
10: Das Herzstück war der Test der fachlichen Qualität. Da haben wir also verdeckt 7 Aufgaben gestellt, wo also zum Beispiel Wechselwirkungen zu erkennen waren oder eben eine Überdosierung zu vermeiden war. Das ist wichtig, weil wir wirklich von Apotheken erwarten, dass sie die Patienten gut beraten. Das ist auch ihre gesetzliche Pflicht. Und dann haben wir uns natürlich aber auch die Nutzungsfreundlichkeit der Anbieter und den Service angeguckt, den Datenschutz und haben also auf diese Weise ein sehr umfassendes Bild der getesteten Versandapotheken.
9: Bei allen 9 getesteten Online-Apotheken handelt es sich um seriöse, zugelassene Versandapotheken. Sie verkaufen nur offiziell zugelassene, sichere Medikamente. Gut erkennbar ist dies auf ihren Internetseiten oder ihren Apps. Hier findet man an irgendeiner Stelle ein Sicherheitslogo. Das ist ein grünes Kreuz auf weißem Grund. Eindringlich warnt die Stiftung Warentest vor unseriösen Anbietern, die an folgenden Merkmalen zu erkennen sind.
10: Wenn das Impressum sich schon komisch liest, Rechtschreibfehler auf der Seite sind oder wenn zum Beispiel rezeptpflichtige Medikamente ohne Rezept verkauft werden. Das ist ein super krasses Warnzeichen. Das ist nämlich in Deutschland verboten. Und solche Arzneimittel könnten dann natürlich gefälscht sein, was ja ein erhebliches Sicherheitsrisiko für die Gesundheit ist.
9: Hat man einen sicheren von der Stiftung Warentest getesteten Anbieter, wie zum Beispiel Shop Apotheke, Doc Morris oder Medpex ausgewählt, funktioniert es so, wie man das vom Online-Shopping kennt.
10: Kann Medikamente auswählen, wird dann also durchgeführt über Warenkorb hin zum Bezahlen. Und bei vielen Online-Apotheken kann man inzwischen sogar Rezepte einlösen.
9: Bezahlen kann man die bestellten Arzneimittel auf verschiedene Arten, zum Beispiel Kreditkarte, PayPal, Google Pay, Rechnung oder Bankeinzug. Dabei profitiert man von den Preisvorteilen. Laut der aktuellen Studie Online-Apotheken gewähren die Versandapotheken Rabatte zwischen 25% und 35% auf Medikamente. Ab einer gewissen Summe oder bei Einlösung eines Rezepts erfolgt oft ein Gratisversand.
10: Ja, also es fällt auf, dass die Versandapotheken ihr Kerngeschäft gut hinbekommen. Ne? Also das Bestellen und Versenden klappt gut, sind also alle möglichen Qualitätsstandards da laut unserem Test.
9: Soweit das positive Fazit. Die Stiftung Warentest hat bei 2 der 9 untersuchten Online-Apotheken aber auch Schwachstellen entdeckt. Bettina Sauer erklärt welche.
10: In einem Fall hat eine App beim Rezepteinlösen versicherten Daten an einen Werbetracker übermittelt. Das ist datenschutzrechtlich gar nicht in Ordnung. Im anderen Fall hat ein Versender Medikamente nicht zurückgenommen, obwohl er dazu eigentlich gesetzlich verpflichtet ist.
9: Auch bei der fachlichen Qualität, also der Beratung, schnitten 6 der 9 Online-Apotheken nicht gut ab.
10: Sie informierten teilweise nicht ausreichend über wichtige Wechselwirkungen, nicht über wichtige Nebenwirkungen, nicht über mögliche Überdosierungen. Das ist natürlich ein Risiko für Betroffene, die die Arznei dann ja ohne Warnhinweis einfach nehmen würden. Und da ist wirklich die gute Nachricht, dass wir 3 Anbieter im Test haben, die fachlich gut sind. Das ist eine sehr beruhigende Nachricht.
9: Insgesamt weist die Stiftung Warentest darauf hin, Online-Apotheken sind zwar eine wichtige Ergänzung zur Versorgung vor Ort, aber bei der persönlichen Beratung, bei dringendem Bedarf oder im Notfall, auch nachts, bleibt die Apotheke um die Ecke unersetzlich.
1: Ein Bericht von Norbert Hackel und den ausführlichen Test finden Sie online auf der Seite test.de/versandapotheken.
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1: Kopfsteinpflaster, das kann schön aussehen, aber wenn Autos drüber fahren, wird es laut und für Radfahrer ist das heftige Ruckeln sehr unangenehm und für die Fahrräder selber auch eine große Herausforderung. Jetzt hat eine Firma aus der Lausitz ein Verfahren entwickelt, das Kopfsteinpflaster so abzuschleifen, dass es glatt wird wie eine Asphaltstraße. Und wie sich das anfühlt, kann man auf dem Radweg Thüringer Städtekette sowie in der Weimarer Innenstadt erleben. Clemens Haug berichtet.
11: Hören Sie mal genau hin, wenn dieses Auto über das Kopfsteinpflaster rollt und wie es ganz plötzlich leiser wird. Sie kennen diesen Effekt vielleicht, wenn eine Pflasterstraße endet und der Belag in glatten Asphalt übergeht. Doch hier, auf der kleinen Landstraße bei Hopfgarten zwischen Weimar und Erfurt, gibt es keinen Asphalt. Der Weg, der zur Radroute Thüringer Städtekette gehört, ist komplett mit Granitsteinen gepflastert. Doch eine Hälfte der Straße ist jetzt glatt geschliffen und das macht einen riesigen Unterschied.
12: Bei so 30 km/h, was wir meistens so auf Pflastersteinstraßen haben, hast du starke mechanische Einflüsse von dem Pflaster auf dein Rad. Das Rad schwingt dadurch mechanisch auf und du hast dieses Klackergeräusch, dieses laute Aufpoltern des Fahrzeugs. Wenn die Straße so eben ist wie da vorne, nimmst du da ganz, ganz viel von diesem mechanischen Einfluss raus. Und dadurch hast du viel, viel weniger Aufschwingung im System und es ist leiser.
11: Erik Feind ist Geschäftsführer der gleichnamigen Straßenbaufirma aus Lübben an der Spree. Das Unternehmen hat eine Maschine, eine Großfräse, die eine besondere Schleifwelle besitzt.
12: Das sind 83 Diamantscheiben, die in Reihe gespannt sind. Und damit machen wir jetzt einen Flächenschnitt. Das heißt, normalerweise, der Stand der Technik ist so, du nimmst einen Stein, reißt ihn da vorne raus, schneidest den oben den Kopf ab, 2 Zentimeter sage ich jetzt mal, hast eine flache Seite und baust den ein. Wir machen es jetzt anders. Wir schneiden nicht mehr horizontal, wir schneiden jetzt vertikal rein und das in der Fläche. Und so hast du dann auch diese Rillenstruktur, die du da vorne siehst auf den Steinen.
11: Die feine Rillenstruktur auf den Steinen schafft einen weiteren Vorteil. Bei nassem Wetter hat die Straße jetzt richtig Grip. Das kleine Teilstück der Radroute ist nun sehr komfortabel. Das Verfahren ist das Ergebnis von 2 glücklichen Zufällen. Zum einen hat der Hersteller der Fräsmaschine ein neues Fahrwerk mit Ketten und Lasermessgeräten entwickelt. Dadurch kann die Maschine nun präzise in der Ebene schleifen. Andererseits startete schon vor Jahren das Forschungsprojekt Nudafa an der Hochschule Wildau bei Berlin. Dort suchte Professor Christian Rudolph mit seinem Team nach kostengünstigen Möglichkeiten für Kommunen, die Radwege zu verbessern. In der nahen Gemeinde Eichwalde gab es viele Radfahrer, die wegen der Pflasterstraßen fast immer auf den Gehwegen fuhren. Die Frage war also, ob man das Pflaster durch Schleifen radfreundlicher machen konnte.
13: Und so hatten wir dann geschaut in dem Nudafa Reallabor, in unserem Forschungsprojekt, ob wir eine Maschine finden und ein Unternehmen, die das kann.
11: Es dauerte ein paar Jahre, bis die Forscher und die Firma zueinander fanden. Seither aber testen mehr und mehr Gemeinden das Verfahren mit überzeugendem Ergebnis. Es bedarf kaum Vorplanung und die Straßen müssen auch nicht lange abgesperrt werden.
12: Ich sage jetzt mal, wir haben Tagesleistungen High-End-Finishing, wo wir sagen, alle Stände sind jetzt eben und es ist gut befahrbar von so 300 bis 350 Quadratmeter am Tag. Irgendwo da, vielleicht mal ein bisschen drüber, vielleicht mal ein bisschen drunter, wird die Wahrheit liegen. Aber so schaffen wir halt auch Bauzeiten, die deutlich unter dem Stand der Technik sind.
11: Weitere Vorteile: In Denkmalquartieren bleibt der originale Charakter der Straße erhalten und durch die Fugen zwischen den Steinen kann bei Regen das Wasser besser versickern. Der Boden ist weniger versiegelt als unter Asphalt. Die möglichen Einsatzgebiete sind riesig.
13: Kopfsteinpflasterstraßen gibt es sehr viele. Wir hatten auch Kontakt im Vorfeld mit Hamburg-Altona zum Beispiel. Da ist die ganze Altstadt voll mit Kopfsteinpflasterstraßen. Alleine in Berlin hat man irgendwie 300 Kilometer Kopfsteinpflasterstraßen. Also das Potenzial ist immens.
11: Weimar hat bereits ein erstes Stück Straße in seiner Innenstadt abschleifen lassen. Weitere Abschnitte werden derzeit in der Stadtverwaltung geprüft.
1: Ein Bericht von Clemens Haug. Juli-Temperaturen in Washington von 30 Grad sind nicht außergewöhnlich, aber derzeit bewegen sich die Temperaturen auf die 40 Grad zu. Dazu kommt, dass es im Sommer sehr schwül ist, die gefühlten Temperaturen also noch deutlich höher sind. Was das für die Stadt und die für heute geplanten Feiern zum Unabhängigkeitstag bedeutet, das sagt Nina Barth.
14: Meteorologen warnen, dass die gefühlten Temperaturen in Washington heute bei bis zu 46 Grad liegen könnten. Am späten Abend haben die Organisatoren die große Parade zum 250. Unabhängigkeitstag der USA deshalb abgesagt. Schon gestern wurden in der Hauptstadt mehr als 39 Grad gemessen und damit der mehr als 150 Jahre alte Hitzerekord für einen 3. Juli in Washington gebrochen. Die gefühlte Temperatur lag noch deutlich höher als 39 Grad. Das Volksfest zum 250. Geburtstag der USA auf der National Mall, der Grünfläche zwischen dem Kapitol und dem Lincoln Memorial, wurde für mehrere Stunden evakuiert. Auch die für gestern geplante Parade in Philadelphia, eine der größten des Landes, wurde aufgrund der heißen Temperaturen abgesagt. Für mehr als 185 Millionen Amerikaner gilt eine Hitzewarnung. Das ist mehr als die Hälfte der Bevölkerung.
1: Nina Barth berichtete aus Washington über extreme Hitze dort. Nun kommen wir zum Wetter in Mitteldeutschland mit Ralfer Lemtschen im der Aktuelle Wetterstudio. Das Ganze kommt eine Woche zu spät, um daraus eine Überleitung zu machen, denn von extremer Hitze sind wir jetzt wieder weit entfernt.
15: Das stimmt, aber das ist vielleicht auch ganz gut so. Wir hatten ja jetzt zum Beispiel mal eine Nacht, wo es in einigen Orten sogar mal einstellige Werte gab zum Durchlüften. Und heute wird sich auch nicht mehr so viel entwickeln, was mit den Temperaturen passiert. Wir haben es mit vielen Wolken zu tun mittlerweile schon. Es gibt zwar noch ein paar größere Auflockerungen, aber die Wolken, die werden perspektivisch dann doch recht dicht bleiben heute. Temperaturen zwischen 18 und 24 Grad und aus diesen Wolken heraus gibt es dann heute im Laufe des Tages auch mal Regen, der aktuell auch schon da ist im Harz und im Mansfelder Land. Da gibt es schon Tropfen.
1: Also ziemlich unbeständiger Tag für einen Sommertag jedenfalls. Wann wird es sommerlicher insgesamt?
15: Ja, das müssen wir noch ein bisschen warten. Das heißt, morgen sind wir dann bei 20 bis 24 Grad. Das heißt, die Temperaturen gehen also ein kleines bisschen nach oben. Wir kommen auch morgen wieder aus einer Nacht mit 15 bis 10 Grad und morgen geht es dann in umgekehrter Reihenfolge los. Das heißt, erst mit vielen Wolken, örtlich noch mit etwas Regen. Am Nachmittag wird es dann von Nordwesten her allmählich freundlicher.
1: Soweit die Aussichten. Danke, Ralfer Lentscher.
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1: In der kommenden halben Stunde schauen wir weiter nach Erfurt. Dort soll am Vormittag der AfD-Bundesparteitag beginnen, der schon jetzt begleitet wird von Protesten und Gegendemonstrationen. Unser Reporter schildert seine Eindrücke von verschiedenen Brennpunkten in der Stadt. Nach 9 Uhr wird dann Veronika Granke für Sie am Mikrofon sein. Ich darf mich von Ihnen verabschieden. Mein Name ist Jan Kröger. Danke fürs Zuhören heute früh. Ich wünsche Ihnen noch einen schönen Tag. Tschüss.
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8: Um 9 Uhr mit Sophia Spiropoulos. In und um Erfurt gibt es seit dem frühen Morgen Proteste gegen den AfD-Bundesparteitag. Die Polizei zählte insgesamt rund 15.000 Demonstranten. Einige Tausend blockieren die A71 und zwei Bundesstraßen. Auch in der Erfurter Innenstadt gibt es Blockaden. Nach Polizeiangaben wurden Beamte sowie ein AfD-Büro mit Pyrotechnik und Farbbeuteln angegriffen. Ein Demonstrationszug erreichte inzwischen das Messegelände. Dort kann der Parteitag voraussichtlich wie geplant in einer Stunde beginnen. Nach AfD-Angaben sind bereits rund 90% der 600 Delegierten eingetroffen. In der Debatte um die geplante Einkommenssteuerreform pochen die Länder darauf, dass der Bund ihre Einnahmeausfälle ausgleicht. Thüringens Ministerpräsident Mario Vogt sagte der Welt am Sonntag, die Länder stünden finanziell unter erheblichem Druck. Sachsen-Anhalts Regierungschef Sven Schulze erklärte, man könne es sich nicht mehr leisten, die finanziellen Auswirkungen von Bundesgesetzen abzufedern. Die Reform soll Arbeitnehmer um rund 10 Milliarden Euro pro Jahr entlasten. Die Ukraine hat erneut russische Ölanlagen angegriffen. Die Behörden in der Region St. Petersburg teilten mit, man habe fast 70 feindliche Drohnen abgeschossen. Die Zahl deutet auf einen größeren Angriff hin. In der Ukraine waren bei russischen Attacken in der Nacht mindestens 9 Menschen getötet worden. Im Iran haben die mehrtägigen Trauerfeiern für das Staatsoberhaupt Ayatollah Ali Khamenei begonnen. Schon am Morgen strömten tausende Anhänger in die Großmoschee Moschallah in Teheran. Dort ist der Sarg des getöteten Staatsoberhaupts aufgebahrt. In den kommenden 3 Tagen werden in der Hauptstadt Millionen von Menschen erwartet. Danach wird der Leichnam in die Pilgerstadt Qom und in den Irak gebracht. Die Beisetzung ist für kommende Woche geplant. Der 86-Jährige war Ende Februar bei einem israelischen Luftangriff getötet worden. Bei der Fußball-Weltmeisterschaft hat Argentinien nur knapp das Achtelfinale erreicht. Der Titelverteidiger besiegte Kap Verde am frühen Morgen 3:2 nach Verlängerung. Ägypten feierte am Abend den ersten K.O.-Sieg seiner WM-Geschichte. Der 7-malige Afrikameister schlug Australien 4:2 im Elfmeterschießen. Kolumbien setzte sich gegen Ghana 1:0 durch. Das waren die Nachrichten. Damit zum Wetter und zu den aktuellen Temperaturen. Auf dem Brocken bedeckt bei 6 Grad, Chemnitz leicht bewölkt 14, Dresden stark bewölkt 15 Grad, Eisenach wolkig 13, Erfurt wolkig 13, Fichtelberg stark bewölkt 9 Grad, Gera wolkig 14, Görlitz leicht bewölkt bei 15 Grad, Halle wolkig 15, Leipzig stark bewölkt 16, Magdeburg wolkig 15, Meiningen wolkig bei 14 Grad. Heute zunehmend stark bewölkt, stellenweise etwas Regen, 18 bis 24 Grad. In der Nacht viele Wolken und gebietsweise leichter Regen, 15 bis 10 Grad. Morgen Wolken und örtlich Regen, am Nachmittag allmählich freundlicher, 20 bis 24 Grad. Am Montag wechselhaft mit Sonne, Wolken und ein paar Schauern oder Gewittern, meist nur mäßig warm. Der MDR-Verkehrsdienst A9 Richtung Berlin zwischen Kleinmarzehns und Niemeck steht ein defektes Fahrzeug auf der rechten Spur im Baustellenbereich. In und um Erfurt kommt es wegen zahlreicher Veranstaltungen zu Behinderungen und Sperrungen. Aktuell sind der Gothaer Platz, die A71 in Höhe Gispersleben, in Höhe Stotternheim sowie am Erfurter Kreuz gesperrt und auch die B4 und die B7 sind an mehreren Stellen blockiert. Geblitzt wird auf der A9 Richtung München zwischen Niemeck und Kleinmarzehns. Soweit der MDR-Verkehrsdienst, 9.04 Uhr.
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19: Im Studio begrüßt Sie jetzt Veronika Grantke. AfD-Parteitag heute in Erfurt, die Stadt im Ausnahmezustand. Denn nicht nur rund 1000 Delegierte des Parteitages sind in Erfurt, sondern es gibt etliche Protestkundgebungen. Die Polizeipräsenz in Erfurt ist enorm. Ziel einiger Gruppen war es, den AfD-Parteitag zu verhindern durch Straßenblockaden. Doch die Delegierten sind schon am frühen Morgen in Bussen zum Erfurter Messegelände gebracht worden. Proteste gab es am Morgen in der Erfurter Innenstadt. Etliche Demonstrierende sind dann direkt zum Messegelände gezogen. Dort steht unser Reporter Bodo Mertens. Er hat vor einer halben Stunde die Situation geschildert.
20: Ja, hier ist es merklich voller geworden und auch lauter. Mehrere tausend Menschen sind gerade vom Gotha Platz hier hochgezogen, auf der Gotha Straße, auf den Parkplatz vor der Messe. Und es ist ein ganz bunter Zug. Es sind viele, viele junge Leute. Es sind Trommeln mit dabei. Es wird skandiert, aber es bleibt im Großen und Ganzen wirklich sehr, sehr friedlich. Es herrscht fast so ein bisschen Partystimmung, würde ich sagen. Die ersten Redebeiträge sind hier jetzt losgegangen auf dem Parkplatz. Gibt es auch viel Versorgung für diese abertausenden Menschen, die hier gerade da sind?
19: Kann man ahnen, was direkt in der Messe passiert?
20: Es ist jetzt gerade so, dass Informationen auch durchgesickert sind, dass der AfD-Bundesparteitag beschlussfähig sind. Das heißt, es sind genug Delegierte da, um dort Beschlüsse, beispielsweise was die Wahl des Vorstandes angeht, zu führen. Was natürlich auch heißt, dass auch diese anderen Proteste, die hier in der Stadt waren, ne, also von dem Aktionsbündnis Widersetzen, dass die gegebenenfalls ins Leere gelaufen sind. Wie viele Delegierte jetzt genau schon dort drüben in der Messe sind, das ist noch nicht bekannt.
19: Eine Art Knotenpunkt für Proteste gegen den AfD-Parteitag ist der Gothaer Platz in Erfurt. Wir haben es eben auch von unserem Reporter gehört. Wir wollten wissen von unserer Reporterin Sarah Rose vor Ort, wie die Situation dort ist.
21: Sie sind auf jeden Fall laut und es sind viele, ich würde sagen mehrere hundert Menschen. Es ist aber auch ein bisschen weniger geworden und ein weniger aggressiv. Das war heute früh um 5, wo sich dann wirklich alle hingesetzt haben. Da war auch viel mehr Polizeipräsenz. Gerade ist es eher so ein, naja, ich würde sagen, gemütliches Zusammensitzen in der Sonne vor der Bühne mit Redebeiträgen. Aber es kommen immer wieder neue Demonstranten von jeder Straße. Dann kommt auch mal, ich würde ihn beschreiben als so ein kleiner schwarzer Block, der hier vorbeikommt und dann auch wieder hoch zur Messe geht. Und natürlich dieser große Demonstrationszug, der hier vorbeigezogen ist, der bunt war mit vielen Schildern, der dann auch zur Messe ging. Da war zum Beispiel eine meterlange Regenbogenflagge. Und Luisa Neubauer habe ich auch in dieser Menge gesehen. Ja, und die sind alle auf dem Weg zur Messe und sind ja, wie wir gerade gehört haben, auch schon angekommen.
19: Auch Zufahrtswege nach Erfurt sind derzeit durch Protestaktionen blockiert. So zum Beispiel die Autobahn 71. Unser Reporter Levin Schwarzkopf beschreibt die Situation dort.
22: Die Autobahn 71 ist ja seit heute, dem frühen Morgen, schon durch die Polizei gesperrt worden. Die circa 1000 Aktivisten, die sich hier vom Bündnis Widersetzen zusammengefunden haben, die haben, ähnlich wie am Gothaplatz, auch eher eine lockere Stimmung. Wir haben Ballspiele hier gesehen, die Leute liegen hier, essen was, gehen aufs Klo. Aber klar, sie blockieren die Autobahn, es gibt kein Durchkommen seit circa 5.30 Uhr hier. Und die Polizei, die dahinter mit circa 30 Wagen steht, aus verschiedenen Bundesländern, die hat auch schon zwei Ansprachen gemacht, dass die Autobahn zeitnah wieder freigegeben werden soll. Was zeitnah genau bedeutet, das können wir von hier aus jetzt nicht sagen.
19: Levin Schwarzkopf von der A71 bei Erfurt. Wir haben mit unseren Reportern vor einer halben Stunde gesprochen und halten Sie natürlich über das Geschehen rund um den AfD-Bundesparteitag auf dem Laufenden. 9:08 Uhr jetzt. Die Mittelmeerinsel Lampedusa ist zum Symbol für die gescheiterte europäische Flüchtlingspolitik geworden. Papst Leo will jetzt mit seinem Besuch auf der Insel ein Zeichen setzen. Er will an das Schicksal tausender Migranten erinnern, die den gefährlichen Weg über das Meer nicht überlebt haben. Außerdem will der Papst Migranten treffen und eine Messe feiern. Besondere Symbolkraft erhält die Reise des US-amerikanischen Papstes dadurch, dass sie ausgerechnet am 250. Jahrestag der Unabhängigkeit der USA stattfindet. Lisa Weiß hat sich für uns auf Lampedusa umgesehen.
0: Der Hotspot liegt versteckt im Inneren der winzigen Insel Lampedusa, in einer Senke weit weg von Touristen und dem türkisfarbenen Meer. Der Zaun rund ums Gelände ist hoch, es ist bewacht von Militär und Polizei. Christina Palma vom italienischen Roten Kreuz führt an den Wachposten vorbei. Die Hilfsorganisation betreibt den Hotspot seit 2023. Drinnen Baracken, ein überdachtes Gelände mit Bänken, auf denen Migranten auf der Suche nach Schatten sitzen und liegen. Hier sind wir im Eingangsbereich des Hotspots. Wenn die Migranten ankommen, steigen sie genau hier aus. Jede Person bekommt eine Identifikationscarte mit einer Nummer und einem Strichcode. Der wird immer wieder gescannt. Bei der Ausgabe der Pakete mit dem Nötigsten für die nächsten Tage, bei den medizinischen oder psychologischen Untersuchungen, bei den verschiedenen Befragungen. Die meisten Migrantinnen und Migranten hier im Hotspot kommen aus Subsahara-Ländern und Bangladesch, sagt Christina Palmer. Der Hotspot ist für etwa 600 Menschen gedacht und momentan nicht mal zur Hälfte belegt. Er ist nicht mehr so überfüllt wie vor einigen Jahren. Ortswechsel. Am Aussichtspunkt des Hauptortes der Insel wartet schon Marta Bernardini, Koordinatorin von Mediterranean Hope, dem Migrationshilfsprogramm der evangelischen Kirchen in Italien. Von hier aus blickt man direkt auf den Pier, an dem die Schiffe mit den aus dem Meer geretteten Migrantinnen und Migranten ankommen. Mediterranean Hope hilft dort bei der Erstversorgung der entkräfteten Menschen. Das seien nur die, die ankommen, sagt Marta Bernardini und erinnert an die vielen, die auf dem Mittelmeer verschwinden und sterben. Die Überlebenden würden direkt weiter in den Hotspot gebracht, der aus ihrer Sicht mehr an ein Gefängnis erinnert. Ich sage immer, dass die Leute aus Lampedusa die Migranten im Fernsehen sehen und nicht auf ihrer Insel, weil der Prozess so kontrolliert abläuft. Der Hotspot ist eine Insel innerhalb der Insel. Er hat sehr hohe Zäune und ein Kontakt ist nicht möglich. Die Migrantinnen und Migranten dürften den Hotspot nicht verlassen, sagt sie. Das bestreitet Lampedusas Bürgermeister Filippo Manino entschieden. Allerdings seien die meisten sowieso viel zu erschöpft, um irgendwo hinzugehen, sagt er. Normalerweise werden die Menschen nach einigen Tagen nach Sizilien gebracht. Bürgermeister Manino ist parteilos, bezeichnet sich aber als Mitte rechts. Für ihn ist klar, wer im Meer treibt, muss gerettet werden, unabhängig von allen Regelungen und Gesetzen. Man merkt ihm an, dass er aber doch froh ist, dass mittlerweile weniger Migrantinnen und Migranten in Lampedusa ankommen, weil die Überfahrt noch schwieriger und gefährlicher ist als früher, wegen der Abkommen mit nordafrikanischen Ländern, damit die Menschen am Aufbrechen hindern. Lampedusa lebt vom Tourismus. Wegen der Fernsehbilder mit den vielen Migranten seien die Touristen auch schon mal ausgeblieben, sagt Manino. Wenn wieder Migrantinnen und Migranten ankommen, wird Filippo Manino immer dann angerufen, wenn es Tote gibt. Am Vorabend des 15. August haben sie mich angerufen, es war 5:30 Uhr morgens. 23 Tote, darunter 3 Kinder. Diese Nacht war schlimm und ich habe mir gedacht, was mache ich jetzt? Ich schaue, ob der Papst uns helfen kann. Und ich habe einen Brief an den Heiligen Vater geschrieben, der letztlich mit seinem Besuch hier auf der Insel geantwortet hat. Zurück in den Hotspot im Inneren der Insel. Christina Palmer zeigt die kleine Krankenstation, im Stockwerk darüber die Unterkünfte für die Frauen, die übers Meer kommen. Die Männer sind im hinteren Teil des Hotspots untergebracht. Dorthin dürfen wir nicht, ebenso wenig wie in die Küche oder in die sanitären Anlagen. Ob es dort auch so aufgeräumt ist wie im vorderen Teil des Hotspots, bleibt offen. Im Schatten an einem der Container liegt eine kleine, gefleckte Katze und gähnt. Christina Palmer schaut sie an und lächelt. Das hier ist eine tunesische Katze. Sie ist mit einem unserer migrantischen Gäste hier angekommen. Und wir haben sie dann adoptiert, sterilisiert und jetzt ist sie ein Teil des Teams. Sie heißt Morgana. Morgana, wie Fata Morgana, die Illusion, die viele der Migrantinnen und Migranten auf ihrem gefährlichen Weg durch die Wüste gesehen haben dürften.
3: Aus Lampedusa, Lisa Weiß. Bundesfinanzminister Klingbeil plant für kommendes Jahr höhere Ausgaben und mehr Schulden. Das geht aus seinem Haushaltsentwurf hervor, der dem ARD-Hauptstadtstudio vorliegt. Für 2027 plant Klingbeil Ausgaben in Höhe von 555 Milliarden Euro. Das sind fast 6% mehr als in diesem Jahr. Aus Berlin, Nicole Markwald.
4: Im Haushaltsentwurf sind für 2027 über 203 Milliarden Euro neue Schulden vorgesehen, der zweithöchste Wert in der Geschichte der Bundesrepublik. Die Gesamtsumme der Neuverschuldung ergibt sich durch die zusätzliche Verschuldung der Sondervermögen für die Bundeswehr und die Infrastruktur. Sie fällt damit nochmals höher aus als noch Ende April von der Regierung bei der Aufstellung der Etat-Eckwerte geplant. Im Entwurf heißt es, die Herausforderungen, vor denen unser Land steht, bleiben angesichts der globalen Unsicherheiten und Krisen enorm. Um Finanzlücken zu schließen, will Klingbeil auf Rücklagen zugreifen, die bis 2019 angespart wurden. Damit mehr Geld in die Staatskasse kommt, sollen Alkohol und Tabak stärker besteuert werden. Geplant ist auch die Einführung einer Plastiksteuer und die Besteuerung von Kryptogeschäften. Der Haushaltsentwurf soll am kommenden Montag im Kabinett beschlossen werden. Dann beraten zunächst die Haushälter des Bundestags. Abschließende Haushaltsberatungen finden voraussichtlich im November statt.
19: Nach Peru. Mehr als 3 Wochen hat es gedauert. Jetzt steht das Ergebnis der Präsidentschaftsstichwahl fest. Mit hauchdünnem Vorsprung hat sich die Rechtspopulistin Keiko Fujimori durchgesetzt. Ihr Gegner, der Linkspolitiker Roberto Sanchez, spricht von Wahlbetrug und will die Wahl anfechten. Aus dem ARD-Studio Südamerika, Anne Herberg.
2: Die 51-jährige Tochter des 2024 verstorbenen Autokraten und Ex-Präsidenten Alberto Fujimori polarisiert das südamerikanische Land tief, das seit Jahren von politischer Instabilität geprägt ist. In den vergangenen 10 Jahren hatte Peru 8 Präsidenten. Während Kritiker Fujimori Korruptionsskandale und eine Mitschuld an der politischen Instabilität vorwerfen, setzten ihre Wähler angesichts steigender Mord- und Erpressungsraten auf ihr Versprechen der harten Hand gegen Kriminelle. Fujimori kündigte einen, Zitat, Frontalkrieg gegen das Verbrechen an, der härtere Antiterrorgesetze und den Einsatz des Militärs im Inland umfasst. Häftlinge sollen arbeiten, um sich ihr Essen zu verdienen. Bei der Stimmenauszählung hatte der linke Sanchez zeitweise in Führung gelegen. Der 57-jährige ehemalige Minister gilt als besonders beliebt bei Wählern in ländlichen Gebieten. Er wollte die Staatsausgaben erhöhen, das Steuersystem reformieren und die Bodenschätze des Landes teilweise verstaatlichen. Fujimori wird nun am 28. Juli vereidigt und soll 5 Jahre amtieren.
19: Soweit Anne Herberg. 9.16 Uhr gleich MDR aktuell, unser wichtigstes Thema zur Stunde. In und um Erfurt gibt es seit dem frühen Morgen Proteste gegen den AfD-Bundesparteitag. Die Polizei zählte insgesamt rund 15.000 Demonstrierende. Weitere Meldung jetzt mit Sophia Spiropoulos.
6: Auch 2 Monate nach der Amokfahrt in Leipzig ist unklar, ob Anklage gegen den Fahrer erhoben wird. Wie die Staatsanwaltschaft auf MDR-Anfrage mitteilte, laufen die Ermittlungen noch. Derzeit werde ein forensisch-psychiatrisches Gutachten über den mutmaßlichen Täter erstellt. Daher lasse sich noch nicht sagen, ob es zu einem Straf- oder einem Sicherungsverfahren komme. Im Kreis Sömmerda hat sich ein 81-Jähriger mit seinem Auto überschlagen. Nach Polizeiangaben ereignete sich der Unfall zwischen Günstedt und Kindelbrück. Der Mann sei in einer Linkskurve von der Straße abgekommen und auf einem Feld zum Stehen gekommen. Er wurde verletzt ins Krankenhaus gebracht. Mit einem Mannschaftszeitfahren in Barcelona startet heute die Tour de France. Auf dem knapp 20 Kilometer langen Kurs sind 12 deutsche Fahrer am Start, darunter Hoffnungsträger Florian Lipowitz. Anders als bei früheren Mannschaftszeitfahren wird die Zeit für jeden Fahrer einzeln gewertet. Das Wetter. Heute zunehmend stark bewölkt und stellenweise etwas Regen, 18 bis 24 Grad. In der Nacht viele Wolken und gebietsweise leichter Regen, 15 bis 10 Grad. Morgen Wolken und örtlich Regen, am Nachmittag allmählich freundlicher, 20 bis 24 Grad. Der MDR-Verkehrsdienst A9 Richtung Berlin zwischen Kleinmarzehns und Niemeck steht ein defektes Fahrzeug auf der rechten Spur im Baustellenbereich. In und um Erfurt kommt es zu Behinderungen und Sperrungen. Aktuell sind der Gotha-Platz, die A71 in Höhe Gispersleben, in Höhe Stotternheim und am Erfurter Kreuz gesperrt. Auch die B4 und die B7 sind an mehreren Stellen blockiert. Geblitzt wird auf der A9 Richtung München zwischen Niemeck und Kleinmarzehns. Soweit der Verkehrsdienst, 9.18 Uhr.
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19: Nach der Hitzewelle ist vor der Hitzewelle. Mitte Juli könnten die Temperaturen in Deutschland wieder kräftig steigen. So zeigen es zumindest einige Wettermodelle. Wer zur Miete wohnt, kann die eigene Wohnung darauf nur begrenzt vorbereiten. Denn bauliche Veränderungen sind Vermietersache. Dazu kommt, anders als vor Kälte im Winter, sind Mieter vor großer Hitze im Sommer rechtlich nicht geschützt. Überhaupt ist erstaunlich wenig erforscht, was die Klimaerwärmung für Mieterinnen und Mieter bedeutet. Clemens Haug berichtet.
7: Tomke Meyer wohnt unter dem Dach eines Altbaus aus der Gründerzeit in Leipzig.
11: Die vergangene Hitzewelle hat auch in ihrer Wohnung zu neuen Temperaturrekorden geführt.
7: Es hat sich nachts dann immer ein bisschen abgekühlt, aber so in den letzten Tagen ist es auch abends nach 10 Uhr eigentlich nicht mehr unter 30 Grad gefallen. Das war auf jeden Fall für mich und meine Mitbewohnerin in der Wohnung zusammen recht belastend.
11: Viele Betroffene tauschen gerade in sozialen Netzwerken Tipps und Tricks gegen die Hitze aus. Cem Mutlu wohnt in einem Nachkriegshaus im Essener Norden. Er hatte sich auf die Hitzewelle vorbereitet, allerdings mit mäßigem Erfolg.
9: Ich habe nämlich noch eine Klimaanlage laufen, die zwar jetzt nicht dafür sorgt, dass es bei mir angenehm kühl wird, aber immerhin geht die Luftfeuchtigkeit raus und ich werde von dem Ding angepustet. Das kühlt schon mal ein bisschen, aber so wirklich runterkühlen tut es nicht, leider.
11: Wie groß der Hitzestress für deutsche Mieterinnen und Mieter eigentlich ist, darüber wissen Behörden und Verbände erstaunlich wenig, sagt Anna Wolf, Referentin für Wohnungs- und Mietenpolitik beim Deutschen Mieterbund.
10: Na, wie viele Mieterinnen sind betroffen? Bei wie vielen Gebäuden werden bestimmte Temperaturen auch überschritten? Wie häufig werden sie überschritten? Dazu gibt es tatsächlich relativ wenig Daten.
11: Deutschland gehört zum traditionell eher kühlen Mitteleuropa. In der Vergangenheit waren die Winter das wichtigere Thema, das prägt. So sind Städte und Gemeinden dazu verpflichtet, eine Wärmeplanung vorzulegen. Hitzeschutzpläne dagegen sind freiwillig. Deshalb gibt es sie bislang nur in den Metropolen.
10: Also gerade in den Großstädten haben wir zum Teil 70% Mieterinnen und Mieter. Und gerade in den Großstädten oder in den Städten mit viel verdichteter Fläche haben wir halt diese Hitzeschutzpläne. Das wärmt sich über den Tag auf und in der Nacht fehlen eigentlich sozusagen die Frischluftschneisen, die Grünflächen, die auch wieder dazu beitragen, dass sich das runterkühlt.
11: Mehr Bäume, mehr Flächen, wo Wasser versickern kann, mehr Rankpflanzen an Fassaden. Es gibt viele Konzepte, wie man Städte umbauen kann, damit sie resilienter werden gegen Hitzestress. Allerdings, die wenigsten dieser Maßnahmen lassen sich von jetzt auf gleich umsetzen. Clemens Felsmann beschäftigt sich als Professor an der TU Dresden mit Gebäudeenergietechnik.
23: Es ist heiß, da nützt mir die Stadtplanung natürlich wenig, weil ich schnelle Lösungen brauche. Und da ist der Ruf nach technischen Lösungen, nach technischen Alternativen natürlich schnell da und bringt auch schnelle Abkühlung. Ja, vereinfacht gesagt, ich gehe in den Baumarkt, hole mir ein Kühlgerät und nach einer halben Stunde habe ich eine kühle Wohnung.
11: Wenig überraschend also sind tragbare Klimaanlagen und Ventilatoren derzeit nahezu überall ausverkauft. Sogar viele Klimaschützerinnen und Klimaschützer sehen inzwischen die Notwendigkeit, dass im Sommer mehr Gebäude in Deutschland aktiv gekühlt werden müssen, vor allem da, wo sich kranke und alte Menschen oder kleine Kinder aufhalten. Klimaanlagen können allerdings zu hohen Stromkosten führen, wenn man keine Solaranlage auf dem Dach hat. Ein zweites Problem lässt sich einfach an einer kalten Flasche Limo aus dem Kühlschrank zeigen. Am Glas schlägt sich nach wenigen Sekunden Kondenswasser nieder. Auch eine falsch aufgestellte Klimaanlage kann zu Kondensat führen, das nicht immer bemerkt wird.
23: Schäden, die man nicht sofort sieht, die sich dann erst über längere Zeiträume bemerkbar machen. Und dann geht es natürlich an die sprichwörtliche Bausubstanz. Und das will niemand haben. Schimmelpilzbildung, Bauschäden durch Auffeuchtungen. Das können alles Folgen sein, die nicht sichtbar sind, weil man, ich sag mal, Kondensat an der Stelle nur bedingt sehen kann.
11: Tomke Meyer behilft sich in ihrer Leipziger Dachgeschosswohnung derweil damit, die Sonne so gut es geht draußen zu halten. Wo es keine Rollos gibt, hat sie die Fenster mit alten Zeitungen abgeklebt.
7: Aber das Problem ist auch da, dass wenn nachmittags die Sonne raufknallt in den Temperaturen, die wir in den letzten Tagen hatten, dass dann der Kleber schmilzt von dem Tape, das ich nutze, um die Zeitung festzukleben.
11: Meyers Vermieter wird das Wohnhaus also bald an den Klimawandel anpassen müssen, soll es im Sommer bewohnbar bleiben. Im Optimalfall sinken dann auch die Klimaemissionen im Winter.
19: Argentinien ist im Fußballfieber, doch 13.000 Personen dürfen ihre Nationalmannschaft bei der WM nicht vor Ort unterstützen, weil sie ihren Kindern keinen Unterhalt zahlen. Argentinien nutzt die Fußballleidenschaft als Druckmittel gegen säumige Eltern. Wer seinen gesetzlichen Verpflichtungen nicht nachkommt, soll auch nicht ins Stadion dürfen, weder zu Hause noch bei der WM. Die Behörden haben entsprechende Listen an die USA übermittelt, um den Betroffenen die Einreise zu verwehren. Anne Herberg, unsere Korrespondentin für Südamerika, berichtet.
2: Ihre Fangesänge im Stadion, legendär. Ihre Leidenschaft für den Fußball, grenzenlos. Argentinische Fans sorgen bei der WM für Bombenstimmung. Doch nun hat Argentinien den Stadionbesuch an eine bisher ungewöhnliche Maßnahme geknüpft. Wer die Unterhaltszahlungen für seine Kinder nicht leistet, der muss draußen bleiben. Die Botschaft ist klar, seine Pflichten als Eltern nicht nachzukommen, das hat Konsequenzen. Deswegen müssen sie verantwortungsbewusst wahrgenommen werden, findet Paula Ojeda, Gleichstellungsdirektorin bei Argentiniens Fußballverband AFA. Die Idee stammt von der Stadtregierung von Buenos Aires, in deren Einzugsgebiet sich die meisten der argentinischen Profiklubs und Stadien befinden. Schließlich greifen viele Argentinier tief in die Tasche, um ihren Club oder Messis letzte WM zu sehen, geben aber keinen Peso aus, um Essen, Schule oder Kleidung ihrer Kinder zu finanzieren. Damals sagte mein Ex zu mir, du wolltest dich trennen? Pech gehabt, sieh zu, wie du alleine damit klarkommst, erzählt Cecilia Bertolino. 3 Kinder hat sie alleine großgezogen. 5 Jahre kämpfte sie gerichtlich für das Recht auf Unterhaltszahlungen, bekam Recht, doch immer noch kein Geld. So ergeht es jeder zweiten alleinerziehenden Mutter in Argentinien. Das ergab eine Studie von UNICEF von 2024. Ein Problem übrigens quer durch alle sozialen Schichten. Im Jahr 2023 stand der Abschluss bei meiner Ältesten und das Schullandheim meiner Jüngsten an. Ich aber hatte nicht mal genug, um die Kosten für Lebensmittel zu decken. Das ist sehr frustrierend, auch weil man den Kindern ständig sagen muss, wir haben kein Geld, es geht einfach nicht. Bertolinos Mann ist einer der 13.000 Namen auf der Liste derjenigen, die wegen nicht gezahltem Unterhalt Stadienverbot haben. Sie wurden dem bereits bestehenden Register Tribuna Segura, sichere Tribüne, hinzugefügt, vergleichbar etwa mit der Datei Gewalttäter Sport in Deutschland. Die Initiative hat großen Rückhalt in der Gesellschaft. Doch es gibt auch Kritik, etwa mit Blick auf den Datenschutz, vor allem da die Liste an Behörden im Ausland weitergegeben wird. Cecilia Bertolini unterstützt die Liste, sagt aber auch, es hat eine symbolische Wirkung, aber damit hat es sich auch. Es ist eine Form der öffentlichen Bloßstellung und dazu eine sehr medienwirksame Maßnahme. Denn um die Unterhaltszahlungen für ihre Kinder, darum, dass wirklich Geld auf ihrem Konto landet, darum kämpft die Argentinierin immer noch.
19: Auf dem Land verschwinden ja immer mehr Kulturhäuser und Dorfgaststätten. In Betzendorf in der Altmark passiert gerade das Gegenteil. Vor einem halben Jahr hat ein Förderverein das ehemalige Kulturhaus für einen symbolischen Euro übernommen. Seitdem wird gebaut, geplant und jetzt erklingt dort auch wieder Musik. Carina Emich war beim ersten großen Chorabend dabei.
12: Fast 30 Jahre war es still. Jetzt fühlt sich das ehemalige Kulturhaus in Betzendorf wieder mit Leben. 3 Chöre, 100 Gäste und eine Vereinsvorsitzende, die diesem Abend lange entgegengefiebert hat.
13: Heute ist ein ganz besonderer Tag. Hier hat alles stattgefunden. Hier haben Chorkonzerte, hier hat Theater. Wir hatten einen Saal für 300 Personen. Es gab alles, was man sich zu DDR-Zeiten irgendwie wünschen konnte.
12: Vor gerade einmal einem halben Jahr hat der Förderverein das denkmalgeschützte Gebäude für einen symbolischen Euro übernommen und erstmal kräftig entrümpelt. Heute zählt der Verein bereits 30 Mitglieder. Mehr als 1500 Arbeitsstunden stecken schon in dem Haus. Doch die eigentliche Vision reicht weit darüber hinaus.
13: Wir haben in Betzendorf über 40 Vereine. Und mein großes Ziel ist, dass die Vereine dieses Haus gemeinsam nutzen, dass wir dem Demografiewandel entgegenwirken und dass die Kinder nicht weggehen müssen, weil hier nichts los ist.
12: Das Gebäude selbst ist teilweise gut erhalten. Doch über der Bühne erinnert ein eingestürztes Dach daran, wie groß die Aufgabe immer noch ist. Aber gemeinsam haben Vereinsmitglieder und Betzendorfer eine Vision.
14: Ich bin ja schon zum Kindertanz gegangen und das gehört einfach zu Betzendorf. Und das muss wieder zum Leben erweckt werden und wir arbeiten dran.
15: Wir haben früher unseren Jugendtanz gemacht hier, wir haben Kinobesuche. Ich habe hier meine erste Freundin geküsst und alles solche Erinnerungen werden dann wieder wach.
12: An diesem Abend geht es deshalb um weit mehr als ein Konzert. Es geht darum, einem Ort seine Bedeutung zurückzugeben.
19: Soweit Carina Emich und wir gucken jetzt auf das Wetter. Dazu begrüße ich im MDR Aktuell Wetterstudio Grit Krämer, richtig?
24: Ja. Hallo Veronika.
19: Hallo. Hallo Grit. Hier in Leipzig Sonne und auch ein paar Wolken. Wie sieht's dann im anderen, also im Rest des Sendegebietes aus?
24: Das ähnlich? Haben erstmal ganz viele von uns. Ein bisschen Sonne und viele Wolken. Wir haben aber auch eine Ecke, nämlich die Mitte von Sachsen-Anhalt, wo es ein bisschen regnet vom Harz, zieht da was bis rein nach Stassfurt-Bernburg und wird weiter nach Osten vorankommen. Dieses wechselhafte Wetter kennen wir ja schon von gestern. Bayern. So richtig warm wird es auch nicht. Wir haben jetzt 14 bis 17 Grad erreicht. Am Nachmittag gibt es 20 bis 23 Grad verbreitet. Im Südthüringer Raum auch 25 Grad. Aber so ein bisschen unentschlossen geht es auch in den nächsten Tagen weiter. Es liegt daran, dass wir genau zwischen zwei Luftdruckgebilden liegen. Wir haben über Skandinavien ein Tief, wir haben das Azorenhoch und dazwischen bildet sich eben diese Nordwestströmung. Dieser frische Wind kommt rein, auch heute wieder spürbar, mäßiger Wind mit starken Böen. Und der versorgt uns eben mit kühler Meeresluft, die zum Teil auch recht feucht ist. Deshalb wird es auch morgen ähnlich mit vielen Wolken und immer wieder Schauern weitergehen.
19: Dankeschön, Grit Krämer. Weidel und Chrupalla, das Führungsduo der AfD, wird uns gleich beschäftigen. Wir schauen uns ihr Zusammenwirken an, bevor ab 10 Uhr der AfD-Bundesparteitag in Erfurt beginnen soll. Und auch darüber werden wir dann wieder aktuell berichten. Und es geht in einer Viertelstunde um Ackerböden, die vor Dürre und Starkregen geschützt werden sollen.
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1: Um 9.30 Uhr mit Sophia Spiropoulos. In und um Erfurt gibt es seit dem frühen Morgen Proteste gegen den AfD-Bundesparteitag. Die Polizei zählte insgesamt rund 15.000 Demonstranten. Einige Tausend blockieren die A71 und zwei Bundesstraßen. Auch in der Erfurter Innenstadt

0: Steigen der Rentenbeiträge durch eine Senkung der Krankenkassen- und Pflegebeiträge mindestens ausgeglichen werden müssten. Dazu müssten im Gesundheitswesen die Versicherten mehr Eigenverantwortung tragen. Der Deutsche Flughafenverband ADV beklagt zu lange Wartezeiten für Reisende aus Nicht-EU-Staaten. Grund sei die Einführung des neuen europäischen Kontrollsystems, bei dem Passdaten und biometrische Merkmale wie Fingerabdrücke erfasst werden müssten. Weil eine digitale Vorerfassung noch fehle, müssten Passagiere bei der Ein- oder Ausreise bis zu 2 Stunden warten. Das sei unzumutbar. Das neue Kontrollsystem soll die Kriminalitäts- und Terrorabwehr verbessern. Papst Leo hat zum 250. Geburtstag der USA eine Grußbotschaft an sein Heimatland geschickt. Darin äußert er die Hoffnung, dass die USA sich wieder auf die Ideale ihrer Unabhängigkeitserklärung besinnen. Einheit, Gerechtigkeit und Frieden. Zugleich rief das katholische Kirchenoberhaupt zur Mäßigung im politischen Diskurs auf. US-Präsident Donald Trump hatte am Vorabend der Feiern in einer Rede seine politischen Gegner und Einwanderer erneut scharf attackiert. Sie seien eine kommunistische Bedrohung für die USA. In Spanien kämpfen mehr als 200 Feuerwehrleute gegen einen Waldbrand an der Costa Brava. Etwa 150 Menschen wurden in Sicherheit gebracht. Zehntausende Bewohner von Orten östlich von Girona wurden aufgefordert, wegen des starken Rauchs ihre Häuser nicht zu verlassen. Das Feuer hat laut den Behörden bereits 1300 Hektar Busch- und Waldland erfasst. Das waren die Nachrichten. Zum Wetter mit den aktuellen Temperaturen. Auf dem Brocken bedeckt bei 6 Grad, Chemnitz stark bewölkt 15, Dresden stark bewölkt 15, Eisenach bedeckt 15, Erfurt wolkig 16 Grad, Fichtelberg leicht bewölkt 10, Gera stark bewölkt 16, Görlitz stark bewölkt 15 Grad, Halle wolkig 17, Leipzig stark bewölkt 17, Magdeburg wolkig 15, Meiningen bedeckt bei 14 Grad. Heute zunehmend stark bewölkt, stellenweise etwas Regen, 18 bis 24 Grad. In der Nacht viele Wolken, gebietsweise leichter Regen, 15 bis 10 Grad. Morgen in der ersten Tageshälfte gebietsweise Regen, dann von der Altmark her allmählich Wetterberuhigung und freundlicher, 20 bis 24 Grad. Am Montag wechselhaft mit Sonne, Wolken und ein paar Schauern oder Gewittern, meist nur mäßig warm. Der MDR-Verkehrsdienst A9 Richtung Berlin zwischen Kleinmarzins und Niemeck, stockender Verkehr. In und um Erfurt kommt es zu Behinderungen und Sperrungen. Aktuell sind der Gotha-Platz gesperrt, außerdem die A71 in Höhe Gispersleben, in Höhe Stotternheim sowie am Erfurter Kreuz. Und auch die B4 und die B7 sind an mehreren Stellen blockiert. Geblitzt wird auf der A9 Richtung München zwischen Niemeck und Kleinmarzins. Soweit der MDR-Verkehrsdienst, 9.34 Uhr.
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2: Alice Weidel und Tino Chrupalla. Seit 2022 stehen sie gemeinsam an der Spitze der AfD. Und sie werden es aller Voraussicht auch in den kommenden 2 Jahren tun. Heute stellen sich die beiden nämlich beim Bundesparteitag in Erfurt zur Wiederwahl, Stand jetzt ohne Gegenkandidatur. Es ist, kann man sagen, ein erfolgreiches, wenn gleich auch ungewöhnliches Duo mit 2 ziemlich unterschiedlichen Charakteren, wie Hauptstadtkorrespondentin Lissy Kaufmann beschreibt.
3: Gegensätze ziehen sich an, heißt es. Und Gegensätze, die gibt es an der AfD-Spitze, schon beim Blick in die Lebensläufe.
4: Ich bin Alice Weidel, habe ein Studium der Betriebswirtschaftslehre und ein Studium der Volkswirtschaftslehre absolviert.
3: Alice Weidel, die Promovierte aus dem Westen, mit Hang zum Hammer, zum Rhetorischen, wenn sie etwa von alimentierten Messermännern spricht. Und Tino Chrupalla.
5: Von Beruf bin ich Maler und Lackierermeister.
3: Der Handwerker aus dem Osten, der mit weniger Pathos auftritt. Chrupalla und Weidel, ein Paar mit Gegensätzen, die sich anziehen, wie beide behaupten.
4: Seit immerhin 2 Jahren bin ich zusammen mit dem geliebten Tino.
3: Der geliebte Tino. Weidel lächelt beim Bundesparteitag in Essen vor 2 Jahren süffisant, bleibt doppeldeutig, lässt offen, was sie wirklich von ihrem Tino hält. Der aber sagt im ARD-Interview der Woche, doppeldeutig sei da nichts.
6: Wir mögen uns.
3: Sie mögen sich. Manche zweifeln. Andere in der Partei bestätigen das, wie der Bundestagsabgeordnete Stefan Möller aus Thüringen.
7: So wie ich das mitbekomme.

0: Immer haben die sich ja auch privat kennengelernt, machen die auch privat manchmal Dinge gemeinsam. Ich will jetzt nicht zu sehr ins Detail gehen, ja.
1: Harmonisch geht es aber nicht immer zu. Beim Parteitag 2024 gibt es Knatsch. Chrupalla erhält bei der Wahl 3 Prozentpunkte mehr als Weidel. Die scheint beleidigt, lässt Chrupalla und die anderen bei der Pressekonferenz danach mehrere Minuten warten. Machtdemonstration. Und die erlebt man seither immer mal wieder, gepaart mit Meinungsverschiedenheiten, etwa in Sachen Russland. Chrupalla sagt, die Europäer müssten endlich an den Verhandlungstisch. Alice Weidel widerspricht bei der gemeinsamen Pressekonferenz.
2: Irgendwo muss sich Putin auch irgendwann bewegen. Und davon haben wir leider bislang zu wenig gesehen.
1: Sagt sie und wendet sich dann direkt an die Presse.
2: Ich denke mal, Sie nehmen mein Statement genauso auf, wie es gemeint ist.
1: Gemeint ist es als Machtwort. Weidel, die Eiskönigin. Sie wirkt am liebsten nach außen, wird 2025 Kanzlerkandidatin. Interne Sitzungen soll sie öfter mal schwänzen. Chrupalla gilt als fleißig, als einer, der den Laden am Laufen hält. Auch er habe Wirkung, aber eben nicht so wie Weidel, sagt Parteikollege Stefan Möller.
0: Ich habe schon den Eindruck, dass er ein ziemlicher Magnet ist. Aber klar, Alice Weidel hat eine sehr einnehmende Persönlichkeit. Im Grunde ist sie ein politischer Popstar.
1: Der Popstar und der Magnet. Am Ende ziehen sie sich doch an und demonstrieren Einigkeit, etwa beim Streitthema Wehrpflicht. Sie sagt, wir wollen sie wieder einführen. Er sagt, wir sind dagegen. Und dann?
2: Auch wir waren immer einer Meinung.
3: Da einen Widerspruch zu finden, ist wirklich, den müssen wir wirklich suchen.
1: Also wieder Harmonie. Chrupalla und Weidel, ein Paar, das für die AfD bislang funktioniert. In der Sonntagsfrage liegt die Partei in allen bundesweiten Umfragen mittlerweile vorn. Stefan Möller.
0: Es ist ein Erfolgsmodell. Never change the running system.
1: Ob das die Delegierten auch so sehen? Manche rechnen mit etwas schlechteren Ergebnissen als vor 2 Jahren, vor allem für Chrupalla. Für den Burgfrieden mit der Eiskönigin wäre das allerdings kein Nachteil.
4: Soweit Lissy Kaufmann und in einer halben Stunde, knapp halben Stunde, schalten wir wieder live zu unserem Reporter in Erfurt. Jetzt die Zeit 9.38 Uhr. Im Nordosten der Demokratischen Republik Kongo grassiert ja gerade eine seltene Ebola-Variante. Gegen die gibt es noch keinen zugelassenen Impfstoff und keine gezielte medikamentöse Therapie. Doch jetzt sollen erste klinische Tests für Medikamente beginnen. Aus dem ARD-Studio Westafrika, Karin Bentsch.
5: Es wird geprüft, ob 2 antivirale Therapien die Überlebenschancen von infizierten Patienten verbessern könnten und ob eine Kombination der Wirkstoffe sinnvoll ist. Auch ohne zugelassene Therapien genesen Menschen von dieser Krankheit, sagte Tedros Ghebreyesus, Generaldirektor der Weltgesundheitsorganisation WHO. Mit sicheren und wirksamen Therapien könne man jedoch noch viel mehr Menschenleben retten. Die Studie wird vom Nationalen Biomedizinischen Institut in Kinshasa, dem Institut für Tropenmedizin in Belgien und der britischen Universität Oxford koordiniert. Die Gesundheitsagentur der Afrikanischen Union, Africa's CDC, rief Geldgeber dazu auf, die klinischen Tests zu unterstützen. Rund 18 Millionen Dollar seien noch dringend nötig. Der kongolesische Gesundheitsminister Roger Kamba betonte, die klinische Studie gebe Patienten, ihren Familien und den betroffenen Gemeinden Hoffnung. Die Ergebnisse könnten dazu beitragen, nicht nur während eines aktuellen Ausbruchs Menschenleben zu retten, sondern auch die Vorsorge für künftige Epidemien zu stärken. Bislang haben sich nach Angaben der WHO mehr als 1.400 Personen mit Ebola infiziert. Fast 210 sind genesen, rund 440 Menschen sind an der Krankheit gestorben. Die Übertragung des Ebola-Virus erfolgt durch direkten Kontakt mit Körperflüssigkeiten von Infizierten. Hoch ansteckend sind auch Verstorbene. Deshalb wird das Virus oft bei Beerdigungen übertragen.
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7: Mit Jan Günther. Das Achtelfinale der Fußball-Weltmeisterschaft ist komplett. Die letzten 3 Teams, die sich für die Runde der letzten 16 qualifiziert haben, sind Ägypten, Argentinien und Kolumbien. Über die WM und auch über Jürgen Klopp kann ich sprechen mit meinem Kollegen Dirk Walsdorf. Er ist gerade in Philadelphia. Dirk, Jürgen Klopp soll neuer Bundestrainer werden. Dazu hat er sich nun bei Magenta TV auch selber geäußert. Was hat er gesagt?
8: Jürgen Klopp hat gesagt, dass er die Akkus aufgeladen hat. Der ist ja beim FC Liverpool vor 2 Jahren zurückgetreten, weil er ein bisschen leer war und einfach nicht mehr sich vorstellen konnte, noch weiter Fußballtrainer für den Moment zu sein. Aber er hat jetzt 2 Interviews gegeben und im 2. hat er auch noch gesagt, eine sehr, sehr reizvolle Aufgabe. Das interessiert mich Und er hat noch was gesagt. Er hat nämlich dann auch gesagt, er glaubt, dass Red Bull, das ist ja sein aktueller Arbeitgeber, diesem Wechsel zustimmen wird. Also die Ampeln zum Transfer Klopp vom Dosenhersteller zum DFB, die werden immer dunkelgrüner.
7: Jetzt ist Klopp erstmal noch TV-Experte und in den USA. Mhm. Wann und wie wird denn der DFB diese Verhandlungen intensivieren?
8: Also es gibt einen Bericht, dass der DFB-Präsident Bernd Neuendorf und sein mächtiger Vize Aki Watzke in den nächsten Wochen nochmal nach New York fliegen, wo die Basis von Jürgen Klopp während der WM ist, um dann mit ihm zu sprechen. Und das klingt für mich auch sehr, sehr logisch, denn wenn alle Seiten so klar bekennen, dass sie das machen wollen, dann muss man schnell verhandeln und Fakten schaffen. Wir wissen es ja auch, im September gibt's ja schon das erste Länderspiel der deutschen Nationalmannschaft dann in den Niederlanden. Und deswegen bin ich mir sicher, werden die jetzt alles versuchen, um schnellen Vertragsabschluss herzukriegen. Das ist aber vielleicht doch kein kompletter Selbstläufer. Klopp muss beim Getränkehersteller raus und wird beim DFB sich bestimmt das ein oder andere Privileg reinhandeln wollen.
7: Dann schauen wir ins Turnier. Argentinien steht im Achtelfinale, aber wie eng war das für Messi und Co. gegen Kap Verde?
8: Ein unglaubliches Spiel. Die größte Sensation der WM-Geschichte lag da in der Luft, kann man wirklich sagen. Denn der 67. der Weltrangliste hat den Titelverteidiger mit Lionel Messi in die Verlängerung gezwungen. Und wie? Ja, das startet alles ganz normal, das Spiel. Argentinien dominiert, Messi schießt ein tolles Tor. Und dann kommen die Kapverden zurück. Ausgleich 1-1. Die retten das in die Verlängerung, dann legt Argentinien nochmal vor und wir alle denken, jetzt ist aber wirklich vorbei und dann schießt ein Spieler von den Kapverden ein absolutes Traumtor. Der Mann heißt López Cabral und hat früher bei Viktoria Köln und Achtung Mitteldeutschland bei Rot-Weiß Erfurt gespielt. Vierte Liga und dritte Liga in Deutschland schießt hier das schönste Tor der WM und doch ganz am Ende nochmal eine Flanke von Argentinien, Eigentor Kapverde, 3-2 für Messi und Co., aber was für ein Spiel und die Kapverden sind für mich jetzt schon der Weltmeister der Herzen.
7: Das Achtelfinale startet heute 19 Uhr deutscher Zeit mit Kanada gegen Marokko. Um 23 Uhr folgt Paraguay gegen Frankreich. Paraguay hat das DFB-Team rausgeworfen. Wie sehr können die auch den Franzosen gefährlich werden?
8: Unter normalen Umständen gar nicht. Paraguay ist dramatisch schlechter als die Franzosen, die hier aber bisher das stabilste und beste Team sind. Frankreich hat bisher in jedem Spiel mindestens 3 Tore geschossen und was Mbappé, Dembélé und vor allem Olise da auf dem Spielfeld anbieten, das ist absolut weltmeisterlich. Allerdings, ich bin ja hier in Philadelphia, gehe auch heute Abend zu dem Spiel. Es ist wahnsinnig heiß hier. Gestern 38 Grad, heute 37 Grad. Das kann ein Fußballspiel beeinflussen und deswegen will ich jetzt nicht komplett versprechen, dass Frankreich hier eine große Show abzieht, aber sie sind der haushohe Favorit gegen Paraguay.
7: Ja, also dieses Spiel in Philadelphia und das auf den Tag 250 Jahre, nachdem dort die Unabhängigkeitserklärung unterzeichnet wurde. Die USA feiern Geburtstag. Was ist da heute sonst noch so los?
8: Also es hätte gestern schon die größte Parade für den 250. Geburtstag hier in der Stadt geben sollen. Die ist tatsächlich ganz kurzfristig abgesagt worden, wegen der heißen Temperaturen. Zu gefährlich, haben die Behörden gesagt. Heute gibt's aber ein großes Konzert mit Christina Aguilera und mit Seal draußen und umsonst für alle. Und danach ein riesiges Feuerwerk über den Stufen, die man aus dem Rocky-Film kennt. Das wird bestimmt schön. Und das Gute ist, die Tickets fürs Stadion haben, können da auch noch hinkommen. Denn das Spiel ist ja 23 Uhr deutscher Zeit, aber 17 Uhr Zeit in Philadelphia und das Feuerwerk gibt's erst um 11:45 Ortszeit. Die Stadt ist voll mit Touristen, die hier das Red, White und Blue tragen. Aber trotzdem, über Fußball reden auch alle ein bisschen.
7: Das sagt unser WM-Reporter Dirk Walsdorf.
4: 9.45 Uhr, MDR aktuell, unser wichtigstes Thema zur Stunde. In und um Erfurt gibt es seit dem frühen Morgen Proteste gegen den AfD-Bundesparteitag. Die Polizei zählte insgesamt rund 15.000 Demonstrierende. Weitere Meldung jetzt mit Sophia Spiropoulos. Ein Roland-Kaiser-Konzert am Vorabend des AfD-Bundesparteitags ist störungsfrei verlaufen. Nach Angaben der Polizei waren zu der Veranstaltung rund 15.000 Besucher auf den Erfurter Domplatz gekommen. Zwischenfälle habe es nicht gegeben. Heute Abend findet auf dem Platz ein Konzert von Clüso statt. In einem Industriegebiet von Stuttgart kämpft die Feuerwehr seit dem Abend gegen einen Großbrand. Die Feuerwehr sprach von vom massivsten Brand in der Stadt seit Jahren. Das Feuer sei nach einer Verpuffung in einem Großmarkt ausgebrochen und noch nicht unter Kontrolle. Für mehrere Stadtteile Stuttgarts gilt eine Warnung vor starkem Rauch. Fußballfans in England können in der Nacht zum Montag beim Spiel ihres WM-Teams im Pub mitfiebern. Der scheidende britische Premier Keir Starmer erließ dazu eine Notfallregel. Damit dürfen Kneipen ausnahmsweise bis 5 Uhr morgens geöffnet bleiben. England spielt im Achtelfinale gegen Mexiko im legendären Aztekenstadion. Das Wetter. Heute zunehmend stark bewölkt, stellenweise etwas Regen, 18 bis 24 Grad, in der Nacht viele Wolken und gebietsweise leichter Regen, 15 bis 10 Grad, morgen Wolken und örtlich Regen, am Nachmittag allmählich freundlicher, 20 bis 24 Grad. Der MDR-Verkehrsdienst. Vorsicht auf der A4 Frankfurt Richtung Dresden. Zwischen Gera-Leumnitz und Ronneburg liegen Fahrzeugteile auf allen Spuren. Vorsicht auf der B189 Richtung Wittenberge. Zwischen den Abzweigen Groß-Schwechten und Häsewig liegt ein toter Dachs auf der Fahrbahn. In und um Erfurt kommt es wegen zahlreicher Veranstaltungen zu Behinderungen und Sperrungen. Aktuell ist der Gotha Platz gesperrt, außerdem die A71 in Höhe Gispersleben, in Höhe Stotternheim und am Erfurter Kreuz. Und auch die B4 und die B7 sind an mehreren Stellen blockiert. Geblitzt wird auf der A9 Richtung München zwischen Niemeck und Kleinmarzehns. Soweit der Verkehrsdienst, 9.47 Uhr.
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4: Der Klimawandel stellt Landwirte vor große Herausforderungen, vor allem im Ackerbau. Sie müssen mit langen Trockenperioden rechnen, mit Starkregen und hohen Temperaturen zurechtkommen. Aber wie kann man darauf reagieren? In Mittelfranken zum Beispiel hat sich ein Bündnis gegründet, das Antworten auf diese Fragen finden will, und zwar ganz praktisch. Der Name des Projekts: Heimat, Boden, Wasser. Reporterin Vera Held hat Landwirte und Experten besucht, die daran arbeiten, Ackerböden vor Dürre und Starkregen zu schützen.
9: Leichter Nieselregen prasselt auf den Maisacker von Thorsten Sturm aus dem fränkischen Obernzenn. Seit Wochen der erste Regen. Das Frühjahr war, wie auch schon im Jahr zuvor, sehr trocken.
10: Wir haben jetzt eigentlich Niederschlag bekommen, letzte Woche 40 Liter. Aber zuvor haben wir so wenig Niederschlag gekriegt, wie seit Jahrzehnten eigentlich, ne, muss man sagen. Also wir haben irgendwo 30 Liter im April gekriegt, 19 im März und im Mai auch nochmal, glaube ich, 32. Also sehr, sehr wenig. Und jetzt haben wir da viel Wasser bekommen. Für manche Bestände war es zu spät, muss man auch sagen. Also das ist immer eine Verschiebung. Entweder regnet es total viel oder es regnet einmal gar nichts.
9: Trockenheit oder Starkregenereignisse, das stellt die Landwirte vor große Herausforderungen. Wie sollen sie ihren Boden bearbeiten, dass trotz dieser Wetterextreme genug wächst? Wie können sie das Wasser in der Fläche halten und ihren Boden vor Erosion bei Starkregenereignissen schützen? An der Oberen Altmühl in Mittelfranken soll bei diesen Fragen ein neues Bündnis helfen. Heimat, Boden, Wasser heißt es. Der Bayerische Bauernverband, kurz BBV, arbeitet dabei mit verschiedenen staatlichen Institutionen zusammen, erklärt Ottmar Braun, Direktor des BBV-Bezirksverbands Mittelfranken.
11: Das ist eine Gemeinschaftsaufgabe, die wir auch zusammen, und das ist auch eine Besonderheit, zusammen mit dem Wasserwirtschaftsamt in Ansbach, mit dem Amt für ländliche Entwicklung in Mittelfranken und dem Amt für Ernährung, Landwirtschaft und Forsten in Ansbach gemeinsam bearbeiten, gemeinsam nach Lösungen suchen, auf Augenhöhe miteinander arbeiten und eben im Sinne der gemeinsamen Ziele das voranbringen wollen.
9: Lösungen suchen und auch voneinander lernen. Das will auch der 39 Jahre alte Landwirt Thorsten Sturm aus Obernzenn. Er hat auf seinem Bauernhof mehrere Standbeine: Biogas, Mastschweine und Ackerbau. Der junge Mann mit den dunklen Haaren steht auf einem seiner Äcker und kontrolliert die etwa 40 cm hohen Maispflanzen. Sie entwickeln sich trotz der Frühjahrstrockenheit gut. Sturm versucht auf seinen insgesamt 350 Hektar Ackerland neue Wege zu gehen, um den veränderten Klimabedingungen zu begegnen, unter anderem mit dem Versuch, Humus aufzubauen.
10: Der Humus ist eine ganz entscheidende Rolle im Ackerbau und auch wie im Hausgarten bei den normalen Leuten. Ne? Die kaufen ja immer Pflanzerde, dass alles schön gedeiht und wächst. Und genauso ist es auf dem Acker. Der Humus speichert Wasser, der Humus gibt, wenn es Wärme hat, geben die Bakterien und was da drin arbeiten, Stickstoff, Phosphor, Nährstoffe frei, buffert auch mal über eine Trockenperiode mit Nährstoffen.
9: Humus wirkt im Boden wie ein Schwamm. Er speichert Wasser und Nährstoffe. Doch mehr Humus auf den Acker zu bekommen, ist nicht einfach, erklärt Thorsten Sturm. Durch die Trockenheit und Hitze wird Humus abgebaut. Der Boden verliert an Qualität.
10: Mit unserer aktuellen Situation, dass wir extrem viel Sonneneinstrahlung haben, extrem viele heiße Tage, es ist eigentlich eher ein Kampf zu sagen, nicht, dass ich in Humus steichern will, sondern dass ich vielleicht nur noch erhalten möchte und verhindern möchte, dass wir Humusabbau haben. Weil wenn die Sonne auf dem blanken Boden im Sommer runterbrennt, da geht einfach Humus verloren.
9: Die Idee ist es, den Boden so wenig wie möglich zu bearbeiten. Thorsten Sturm zeigt auf eine Wiese neben seinem Maisacker. Solches Grünland, also Wiesen und Weiden, sind sein Vorbild für den Humusaufbau.
10: Früher, wenn mal ein Grünland umgebrochen worden ist, ne, und daneben ein schlechter Acker war, das Grünland war immer viel humoser. Und was ist auf dem Grünland anders gewesen? Das ist eigentlich nie eine Bodenbearbeitung gemacht worden und es war ständig grün. Und dasselbe probieren wir eigentlich ein wenig am Acker. Ne? Man versucht eigentlich immer, was Grünes drauf zu haben und ein wenig weniger Bodenbearbeitung zu machen.
9: Das bedeutet, nach der Ernte wachsen Zwischenfrüchte, etwa Leguminosen wie Ackerbohnen oder Klee oder Mischungen aus verschiedenen Pflanzenarten. Idealerweise in Direktsaat. Dabei säen Landwirte die Samen direkt auf den Boden, ohne den Acker vorher zu pflügen oder zu grubbern. So bleibt der Boden möglichst ungestört. Jeder Eingriff in den Boden, der vermieden werden kann, sei wichtig, meint Landwirt Thorsten Sturm. Darum will er auch die Art des Maisanbaus verändern.
10: Hier haben wir jemanden versucht, da haben wir streifenweise gelockert. Das heißt, nur da, wo der Mais dann abgelegt wird, haben wir jetzt halt, irgendwo Anfang März mit einem speziellen Gerät und einem GPS-Empfänger auf dem Gerät haben wir gelockert, die Spuren genau aufgezeichnet, wo gelockert worden ist und dann die Daten davon wieder auf den Schlepper übertragen und auch wieder genau mit GPS auf diese gelockerte Spur gesät. Und der Mais präsentiert sich aktuell sehr schön.
9: Der Mais, den er auf seinen Versuchsflächen mit der sogenannten Strip-Till-Methode gepflanzt hat, wachse genauso wie der auf seinen anderen Maisanbauflächen. Dort, wo er noch konventionell mit mehr Bodenbearbeitung anbaut. Ein abschließendes Fazit will der Landwirt aber erst nach der Ernte ziehen. Dass mit dieser neuen Art des Anbaus auch große Teile der Zwischenfrucht auf dem Acker bleiben, hat aus Sicht des Bauernverbandes einen weiteren Vorteil. Es gibt weniger Bodenerosion. Denn gerade trockene, offene Ackerflächen sind bei Starkregenereignissen ein Problem, sagt Ottmar Braun vom BBV.
11: Dann fließt eben nicht nur das Wasser in den Fluss, sondern da wird dann auch eben wertvoller Boden mitgenommen, Bodenerosion, das gilt es zu verhindern. Es werden Nährstoffe mit weggeschwemmt, die eigentlich im Gewässer ja nichts zu suchen haben, sondern die Nährstoffe sollen dem Pflanzenwachstum dienen und am Ende wieder der Nahrungsmittelversorgung.
9: Zudem verschlemmt der Ackerboden die Flüsse und bedroht damit den Lebensraum von Kleinstlebewesen im Wasser. Auch nahegelegene Seen sind betroffen. Die Nährstoffe, die aus der Düngung stammen, begünstigen das Blaualgenwachstum, etwa im Altmühlsee im fränkischen Seenland. Im Bündnis Heimat, Boden, Wasser sollen Ansätze und Arbeitsmethoden erarbeitet werden, mit dem Ziel, dass am Ende alle davon profitieren, sagt Thomas Keller, Leiter des Wasserwirtschaftsamtes Ansbach und einer der Bündnispartner.
12: Es bringt A, dem Grundwasser was, es bringt der Pflanzenproduktion was, weil wir das Wasser in der Fläche halten. Wenn ich das Wasser auf der Fläche halte, Wasserrückhalt ist gleich auch Nährstoffrückhalt, weil der Boden mit dem wertvollen Dünger und dem Humus nicht aberodiert wird ins Gewässer. Und jetzt sind wir bei der Alme schon oder bei den Zuflussgewässern. Wenn der Boden auf der Fläche bleibt, da gehört er hin, Lebensgrundlage für den Landwirt. Uns tut er in der Alme und fortwährend dann im Almsee eben weh, weil es da eigentlich nichts verloren hat.
9: Das Wasser und damit den Boden in der Fläche zu halten, wird in Zukunft entscheidend sein, ist Thomas Keller vom Wasserwirtschaftsamt Ansbach überzeugt.
12: Die Kunst der Stunde wäre es eben, ein Wassermanagement zu betreiben, dass in diesen Trockenphasen wir überleben können, auch die landwirtschaftliche Produktion durch das gespeicherte zu viel aus dem Frühjahr beispielsweise. Und da haben die Landwirte schon einen Schlüssel zum Erfolg in der Hand, nämlich durch die Bewirtschaftung des Bodens. Gezielt Humus aufbauen, Zwischenfrüchte, dass sich der Boden nicht so aufheizt, Zwischenfruchtanbau, da gibt es viele, viele Tools, die sie ziehen können.
9: Dafür müssen die Landwirte aber in neue Maschinen investieren. Die kosten oft mehrere tausend oder 10.000 Euro. Und pauschale Lösungen gibt es nicht. Je nach Bodenbeschaffenheit oder Witterung sind verschiedene Ansätze nötig. Zurück auf dem Maisacker bei Thorsten Sturm. Auf seinen Flächen reagiert er flexibel, auf Wetter und Pflanzenwachstum.
10: Man verfolgt ein gewisses System, aber man muss dann auch rechtzeitig mal die Bremse reinziehen und sagen, das wird nichts mehr. Wir müssen jetzt halt pflügen oder wir müssen jetzt den Grubber raus, dass da noch ein richtiger Bestand wachsen kann. Ne? Also nicht so festklammern an den einen System bis ans Ende und dann hat man keinen Ertrag. Ich meine, wir leben von dem, was aufwächst, ne? Und nicht vom Regenwürmern-Soche immer. Ne? Das muss auch unterm Strich alles passen.
9: Aber wie es bis jetzt aussieht, kann der Landwirt

0: Gegendemonstration angekündigt. Der Parteitag soll zur Stunde auf dem Erfurter Messegelände beginnen. Wir wollen jetzt erfahren, wie die Situation in Erfurt ist und sprechen live mit unserem Landeskorrespondenten Jan Breuer, der derzeit gegenüber der Messehalle ist. Hallo Jan.
1: Hallo Veronika. Ja, ich bin hier am Messeparkplatz West. Es ist jetzt schon in der Sperrzone und hier, vielleicht hört man es ja, hört man im Grunde nur Vogelgezwitscher und hier stehen Polizisten und langweilen sich, denn Demonstranten sind hier nicht zu sehen.
0: 10 Uhr sollte ja nochmal ein Demonstrationszug Richtung Messegelände starten. Weißt du was darüber?
1: Ja, es ist der zweite Demonstrationszug. Ab um 6 gab es schon einen. Da sind tausende junger Menschen zusammen mit den Omas gegen rechts durch die Stadt gezogen, haben mit Trillerpfeifen, haben mit Trommeln, haben mit Parolen ihren Unmut über diesen AfD-Bundesparteitag den Erfurtern mitgeteilt. So ähnlich wird es jetzt auch ablaufen. Tausende Menschen machen sich auf den Weg vom Bahnhof durch die Stadt hoch zur Messehalle, wo es ja die Kundgebung gibt des anderen Bündnisses, das hier heute aufgerufen hat zum Widerstand, nämlich Zusammenstehen. Es gibt eine große Bühne vor der Messehalle, da werden Reden gehalten und es wird Musik gespielt. Und auf diesem Weg macht man sich jetzt gerade vom Hauptbahnhof aus.
0: Aber die erste Gruppe, du sagtest es ja schon, ist am Morgen schon von der Innenstadt dort auf das Messegelände bzw. zum Parkplatz des Messegeländes gezogen. Ist da alles friedlich geblieben?
1: Also man muss dazu sagen, es haben ja zwei Bündnisse aufgerufen zum Protest. Einmal dieses Zusammenstehen und zum anderen Widersetzen. Widersetzen hat die Straßen blockiert, die Zufahrtsstraßen zur Messe. Und da musste man auch am Gothaer Platz, der ist ja im Moment auch gesperrt, wir haben es gehört in den Nachrichten, und da musste man natürlich auch erstmal aufstehen und den Demonstrationszug durchlassen und hat sich danach wieder hingesetzt. Ich war unten, ich habe gesehen, es war dann eine Art Picknickstimmung. Also es wurde Musik gespielt, die einen haben auf der Straße geschlafen, andere haben ihre Hängematte aufgeschlagen und haben auch da geruht. Und auch dort wird man jetzt wieder aufstehen und wird dann diesen Demonstrationszug durchlassen. Im Moment heißt es, ist mehr oder weniger alles friedlich geblieben. Es gab hier das eine oder andere kleinere Scharmützel, eine Reibereien nennt man das Ganze, aber es ist nicht so eingetreten, wie ja viele befürchtet hatten, dass hier 2500 Linksextremisten nach Erfurt kommen, mit Pflastersteinen werfen, von den Dächern die Polizei attackieren oder mit Flaschen. All das hat zur Stunde zumindest noch nicht stattgefunden.
0: Ein Teil der Protestierenden wollte ja eigentlich verhindern, dass die rund 1000 Delegierten überhaupt zum Ort des Parteitags, also dem Erfurter Messegelände, gelangen. Das ist, wie wir erfahren haben, nicht gelungen. Wie hat es denn die AfD organisiert?
1: Naja, zum einen hat man das Hotel genutzt, was es hier direkt an der Messe gibt. Und man kann dann also quasi vom Hotel in einem speziellen Gang gleich rüber in die Messehallen. Und insofern, da haben 150 Delegierte übernachtet. An mir fährt jetzt gerade die Polizei vorbei. Ich weiß nicht, ob man
0: wir
1: das
0: hören
1: hört.
0: Das, ja, ja.
1: Aber es ist, glaube ich, nur eine Verlegung der Truppen. Und auf der anderen Seite sind sehr viele AfD-Delegierte sehr früh aufgestanden, weil die ersten Busse mit den Delegierten, die sie auf Parkplätzen rund um Erfurt eingesammelt haben, sind schon 5.30 Uhr an der Messe gewesen. Also die AfD wollte diese Proteste, diese Straßenblockaden umgehen, dass der Parteitag gegen um 10 losgeht. Dafür mussten die Delegierten aus dem gesamten Bundesgebiet recht früh aufstehen und waren dann eben schon gegen 4 in Erfurt und sitzen jetzt in der Messehalle.
0: Außer diesem AfD-Bundesparteitag und den Gegenprotesten gibt es ja auch noch zwei große Konzerte in der Stadt. Gestern Abend Roland Kaiser, heute Clouseau. Was weißt du darüber? Ist das gut organisiert gewesen? Denn alle Polizeikräfte sind ja eigentlich schon eingebunden, oder?
1: Ja, also na gut, man hat hier Polizei aus dem gesamten Bundesgebiet angefordert. Also sind wohl 8000, wenn nicht sogar noch mehr Beamte im Einsatz. Neben mir hier zum Beispiel steht eine Einsatzgruppe aus Rheinland-Pfalz. Und weil man eben wusste, man kann dieses ganz besondere Wochenende hier in Erfurt nicht alleine stemmen, also aus Sicht des Thüringer Innenministeriums, du hast es gesagt, zwei Konzerte gibt es ja auch noch. Deshalb hat auch die Stadt schon vor Monaten einen Stab zusammengestellt, wie man das Ganze handeln will, dass es eben möglichst gewaltfrei abgeht und es funktioniert. Also gestern Roland Kaiser, 15.000 Fans waren glücklich, er hat bis 23 Uhr gesungen und es gab keinerlei Ausschreitungen, es gab keinerlei Probleme, keine Gewaltexzesse, wie auch immer. Heute wird Clouseau ab 20 Uhr auch nochmal auf dem Domplatz spielen. Auch da sind wieder 15.000 Fans auf dem Festivalgelände und viele, viele Tausende herum. Und natürlich hofft die Stadt, dass es dann genauso friedlich abgeht wie gestern bei Roland Kaiser. Organisiert jedenfalls ist es so, dass es eigentlich funktionieren kann.
0: Dankeschön, Jan Breuer, unser Landeskorrespondent derzeit in Erfurt beim AfD-Bundesparteitag. Und er beobachtet auch die Gegenproteste. Und wir halten Sie natürlich über den aktuellen Stand in Erfurt auf dem Laufenden. Die Zeit jetzt 10.09 Uhr.

0: Seit dem 1. Juli ist Christian Schmidt nicht mehr der hohe Repräsentant von Bosnien-Herzegowina. Er war freiwillig zurückgetreten. Im Hintergrund gab es eine Menge Unstimmigkeiten mit der Balkanpolitik von US-Präsident Trump. Die Hintergründe von unserem Korrespondenten Oliver Schosch.
1: US-Präsident Donald Trump und der starke Mann der bosnischen Serben Milorad Dodik passen politisch und ideologisch sehr gut zusammen. Beide sind Rechtspopulisten und Nationalisten und beide setzen sich immer wieder skrupellos über internationale Institutionen hinweg. Doch Trump schien sich lange Zeit nicht für Bosnien zu interessieren. Er kam Dodik nicht zu Hilfe, als dieser seines Amtes als Präsident des serbisch regierten Landesteils Republika Srpska enthoben wurde, wegen seiner Separatismuspolitik und seiner Gesetzesbrüche. Gegen Milorad Dodik vorgegangen war der zurückgetretene hohe Repräsentant von Bosnien-Herzegowina, Christian Schmidt.
2: Der Mann ist ein Krimineller. Und mit Kriminellen macht man keine Deals.
1: Doch genau das wollen die Amerikaner nun offenbar tun. Im August vergangenen Jahres verlor Dodik sein Amt als Präsident der Republika Srpska. Im Oktober lockerte die Trump-Regierung die US-Sanktionen gegen Dodik. Er, seine Familie und sein engeres Umfeld haben seitdem wieder Zugang zum internationalen Zahlungsverkehr und können auch wieder internationale Geschäftskontakte aufnehmen. Dodik und sein Umfeld kontrollieren in der Republika Srpska den Großteil der Wirtschaft. Dodik gilt immer noch als mächtigster Mann im serbisch regierten Landesteil. Und es ist ein offenes Geheimnis, dass die Trump-Administration Dodik als den Mann ausgemacht hat, mit dem man Deals machen kann.
2: Zu dem Thema, was die Amerikaner wollen, will ich keine Vermutungen anstellen, nur die Dokumente lesen. Und bei den Dokumenten empfehle ich die Lektüre des Berichts des State Department an den US-Kongress, wo genau diese Strategie des Business als eine Stabilisierungsstrategie für den Westbalkan dargestellt wird.
1: In dem Bericht heißt es, dass die Ära des von den USA geführten Staatsaufbaus vorbei sei. Künftig gehe es um Handel, Investitionen, wirtschaftliche Zusammenarbeit und um für beide Seiten vorteilhafte Partnerschaften. Interessant für die USA in Bosnien sind Straßenbauprojekte, um den Chinesen Aufträge abzunehmen, und eine Gaspipeline, die Bosnien mit einem LNG-Terminal auf der kroatischen Insel Krk verbinden soll. Hier geht es darum, Bosnien unabhängiger von russischem Gas zu machen, zugunsten von amerikanischem Flüssiggas. Christian Schmidt sagt, dass auch die Europäer ein Interesse an der Gaspipeline nach Kroatien haben. Ihn störe allerdings, dass Dodik durch diese Wirtschaftsinteressen stark aufgewertet werde. Und Dodik hatte immer wieder lautstark gefordert, dass Schmidt aus Bosnien rausgeschmissen werde. Irgendwann sei der Punkt gekommen, an dem Schmidt nicht mehr weitermachen wollte als hoher Repräsentant für Bosnien.
2: So gab es natürlich sehr viele Drücke und es gibt dann einen Augenblick, wo sie sagen müssen, an was liegt mir jetzt, sozusagen den Helden zu spielen. Deswegen, ja, wie nannte man das dann früher? Taktischer Rückzug.
1: Seit Mai tagt nun der sogenannte Friedensimplementierungsrat PIK, um einen neuen hohen Repräsentanten für Bosnien-Herzegowina zu bestimmen. Dabei gibt es einen geopolitischen Machtkampf. Die Trump-Regierung und Italien wollen den italienischen Diplomaten Antonio Zanardi Landi einsetzen. Er soll ein deutlich begrenzteres Mandat erhalten und stärker auf wirtschaftliche Zusammenarbeit setzen. Deutschland, Frankreich, Großbritannien und andere EU-Länder setzen dagegen auf den französischen Diplomaten René Trocard. Sie wollen politische Stabilität, Rechtsstaatlichkeit und ein entschiedenes Vorgehen gegen nationalistische Bestrebungen. Eine Einigung der beiden Lager bis Ende Juni war gescheitert. Jetzt will man es bis Mitte Juli schaffen. Die Amtsgeschäfte von Christian Schmidt übernimmt vorläufig sein offizieller Stellvertreter Louis J. Krischok, ein US-amerikanischer Diplomat, aber kein Trump-Mann.
0: Der Papst ist auf Lampedusa angekommen. Das Ziel seines Kurzbesuchs, an das Schicksal von Migranten zu erinnern. Die Insel ist für viele Menschen der erste Punkt in Europa, den sie nach dem gefährlichen Weg übers Mittelmeer erreichen. Wenn sie es denn überhaupt schaffen, viele von ihnen sterben auf der Flucht. Lisa Weiß.
3: Auf dem Inselfriedhof, auf dem einige dieser Menschen beerdigt sind, hat Leo schon Blumen niedergelegt. Er besucht auch ein Denkmal für die ertrunkenen Menschen und feiert eine Messe auf der Insel. Auch Treffen mit Migrantinnen und Migranten stehen auf dem Programm. Schon sein Vorgänger, Papst Franziskus, hatte die Insel besucht. Nach ihm wird jetzt der Pier der Insel benannt, wo die meisten Migrantinnen und Migranten an Land gebracht werden. Leo segnet die entsprechende Gedenktafel. Dass der Besuch auf Lampedusa ausgerechnet am 4. Juli, dem 250. Unabhängigkeitstag der USA, stattfindet, sehen einige als Zeichen. Leo, selbst US-Amerikaner, gilt als Trump-Kritiker. In einer Videonachricht am Vorabend der Feierlichkeiten sprach Leo unter anderem über die Bedeutung der Migration für die Geschichte der USA.
0: Soweit Lisa Weiß. 10.15 Uhr MDR aktuell, unser wichtigstes Thema zur Stunde. Der AfD-Bundesparteitag hat trotz massiver Proteste 10 Uhr begonnen. Zu der Veranstaltung in den Erfurter Messehallen sollten rund 600 Delegierte kommen. Weitere Meldungen jetzt mit Sophia Spiropoulos.
4: Auch 2 Monate nach der Amokfahrt in Leipzig ist unklar, ob Anklage gegen den Fahrer erhoben wird. Wie die Staatsanwaltschaft auf MDR-Anfrage mitteilte, laufen die Ermittlungen noch. Derzeit werde ein forensisch-psychiatrisches Gutachten über den mutmaßlichen Täter erstellt. Daher lasse sich noch nicht sagen, ob es zu einem Straf- oder einem Sicherungsverfahren komme. Im Kreis Sömmerda hat sich ein 81-Jähriger mit seinem Auto überschlagen. Nach Polizeiangaben ereignete sich der Unfall zwischen Günstedt und Kindelbrück. Der Mann sei in einer Linkskurve von der Straße abgekommen und auf einem Feld zum Stehen gekommen. Er wurde verletzt ins Krankenhaus gebracht. An der Semperoper in Dresden wird heute der Hochwasserschutz geprobt. Das Technische Hilfswerk und das Deutsche Rote Kreuz trainieren, um das historische Gebäude im Ernstfall vor einer Überflutung durch die Elbe zu schützen. Rund 40 Einsatzkräfte nehmen an der Übung teil. Das Wetter. Heute zunehmend stark bewölkt und stellenweise etwas Regen, 18 bis 24 Grad. In der Nacht viele Wolken und gebietsweise leichter Regen, 15 bis 10 Grad. Morgen Wolken und örtlich Regen, am Nachmittag allmählich freundlicher, 20 bis 24 Grad. Der MDR-Verkehrsdienst. Vorsicht auf der A4 Richtung Frankfurt. Am Kreuz Chemnitz steht ein defektes Fahrzeug auf der mittleren Spur und es sind Personen auf der Fahrbahn. A2 Richtung Berlin zwischen Allerengersleben und Eilsleben, stockender Verkehr an einer Baustelle. In und um Erfurt kommt es zu Behinderungen und Sperrungen. Aktuell sind der Gotha-Platz, die A71 in Höhe Gispersleben, in Höhe Stotternheim sowie am Erfurter Kreuz gesperrt. Auch die B4 und die B7 sind an mehreren Stellen blockiert. Auf der Straße zwischen Bindersleben und A71 gibt es Stau. Geblitzt wird auf der A9 Richtung München zwischen Niemeck und Kleinmarzehns, auf der A71 Richtung Sangerhausen am Dreieck Suhl. Soweit der Verkehrsdienst, 10.17 Uhr.
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0: Mitte Juni war es, da flog eine russische Drohne in die wichtigste Kirche des Kiewer Höhlenklosters. Ein Großbrand brach aus. Die Bilder der brennenden Kathedrale haben nicht nur die Ukrainerinnen und Ukrainer sehr bewegt, sondern Menschen weltweit. Die Beseitigung der Folgen wird noch lange dauern und teuer werden. Aus Kiew, Frederik Rother.
6: Dutzende Mitarbeiter des Katastrophenschutzes arbeiten auf der Maria-Entschlafenskathedrale, hämmern und sägen. Aus Holz zimmern sie einen provisorischen Dachstuhl und spannen eine Plane darüber, damit es nicht reinregnet. Das bisherige Dach der Kirche, die wichtigste auf dem Gelände des Kiewer Höhlenklosters, wurde Mitte Juni durch einen Großbrand zerstört. Eine russische Drohne war eingeschlagen. Pavlo Petrov vom Katastrophenschutz ist froh, dass die Rettungskräfte schnell am Einschlagort waren.
7: Im Grunde genommen konnten wir die Flammen sehr schnell unter Kontrolle bringen, sodass sie sich nicht nach unten ausbreiten konnten. Auch alle Kuppeln sind ganz geblieben. Das Feuer hatte nicht genug Zeit, die Baukonstruktion zu beeinträchtigen oder zu beschädigen. Dennoch sind in der Kirche Fenster kaputt gegangen. Löschwasser ist ins Innere eingedrungen. Wichtige Objekte wie die 25 Meter hohe Ikonostase, eine mit Ikonen geschmückte Wand, sind nass geworden. Noch immer riecht es verbrannt, Trocknungsgeräte sind im Einsatz. Glücklicherweise gab es keine Verletzten und die Rettungskräfte haben nicht nur den Brand gelöscht, sondern auch dabei geholfen, die Exponate aus der Kirche zu holen, um sie dann an einen sicheren Ort bringen zu können. Das war eine der größten Sorgen, dass die vielen Exponate, die opulenten Deckenmalereien zerstört werden. Aber das Schlimmste konnte offenbar verhindert werden. Das Kiewer Höhlenkloster ist eine der bedeutendsten Stätten des orthodoxen Christentums. Für die ukrainische Geistesgeschichte ist das Kloster wichtig. Das erste in Kiew gedruckte Buch entstand hier, theologische Strömungen wurden hier geprägt, bekannte Gelehrte lebten hier. Die Bilder des lichterloh brennenden Dachstuhls haben die Menschen in der Ukraine aufgewühlt. Lyudmila Filipowitsch, Philosophieprofessorin an der Nationalen Wissenschaftsakademie und Religionswissenschaftlerin. Das Kloster ist eines der wichtigsten Symbole unserer nationalen Identität. Eine Nation ohne Wurzeln ist wie eine Distel. Sie bleibt nirgendwo haften, wird durch die Welt getragen von Land zu Land. Und die Tatsache, dass das Kloster erbaut wurde, dass es hier bereits seit dem 11. Jahrhundert besteht, macht es zu einem sakralen und sehr geschätzten Ort. Wie könnte das einen nicht bestärken, nicht wärmen? Viel deutet darauf hin, dass Russland gezielt einen Krieg gegen die ukrainische Kultur führt und solche Treffer kein Zufall sind. In der Nacht, als das Höhlenkloster angegriffen wurde, wurden auch weitere Kulturstätten in Kiew beschädigt. Lyudmila Filipowitsch. Gerade jetzt zerstören sie die ukrainische Kultur allein deshalb, weil sie nicht russisch, sondern ukrainisch ist. Stand heute verfügen wir über eine Liste zerstörter Kulturstätten, die etwa 700 Einträge umfasst. Wie geht es weiter? Die ukrainische Regierung will Gelder für die Reparatur der Kathedrale bereitstellen. Die Schweiz und wohl auch andere internationale Partner wollen helfen. Eine Bank hat eine Spendenkampagne gestartet. Zurzeit untersuchen Experten die Schäden genau. Das provisorische Dach ist mittlerweile fertig, aber es ist nicht wintertauglich. Da muss eine neue Lösung her. Der Wiederaufbau könnte rund 2 Jahre dauern, heißt es. Die Kosten werden auf mehrere Millionen Euro geschätzt. Das alles im Krieg ist ein Kraftakt. Aber dass die Maria-Entschlafenskathedrale wieder in altem Glanz erstrahlen soll, steht für die Ukrainer außer Frage.
0: Soweit aus Kiew, Frederik Rother.
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0: Darf ein Fußballverein einer Spielerin den Vertrag verweigern, weil sie schwanger wird? Wer haftet, wenn ein Urlaub schon im Flugzeug durch heftige Turbulenzen zum Albtraum wird? Und gibt es Schmerzensgeld, wenn man sich in einem Café an einem beschädigten Glas verletzt? Die Urteile der Woche, zusammengetragen von Katja Dietrich.
8: Mirja Mittelfeld spielt erfolgreich für einen italienischen Erstliga-Aufsteiger. Sie trägt maßgeblich zum Erfolg des Teams bei. Der Verein will ihren Vertrag verlängern, alles ist mündlich besprochen, sogar der Flug der Schwedin zur Unterschrift schon gebucht. Dann wird Mirja Mittelfeld schwanger. Ihr Berater informiert den Verein und plötzlich heißt es, einen Vertrag habe es nie gegeben. Die Spielerin vermutet, dass die Schwangerschaft der Grund ist und zieht vor Gericht. Der Internationale Sportgerichtshof gibt ihr Recht und entscheidet:
9: Beide Seiten waren sich über alle wesentlichen Vertragsbestandteile einig. Auf eine Unterschrift unter dem Vertrag kommt es nicht an. Dem Verein ist nicht gelungen zu beweisen, dass eine nachgewiesene einseitige Kündigung nicht aufgrund der Schwangerschaft der Spielerin erfolgte.
8: Bei dem Verein handelt es sich übrigens um Lazio Rom und der muss seiner Spielerin Maja Götberg rund 64.000 Euro aus dem Vertrag zahlen, plus gut 5.000 Euro Entschädigung, weil die Nachricht der Schwangerschaft im Team einfach weitergegeben wurde. Fall 2. Raimund Reiser freut sich auf 2 Wochen Urlaub mit seiner Ehefrau auf Mauritius. Doch schon der Hinflug endet im Chaos. Über den Seychellen gerät das Flugzeug in heftige Turbulenzen. Gegenstände fliegen durch die Kabine, Passagiere werden aus ihren Sitzen geschleudert, so auch Raimund Reiser. Er prallt mit dem Kopf gegen die Kabinendecke. Nach der Landung geht es direkt ins Krankenhaus. Diagnose: 2 gebrochene Halswirbel, 1 Platzwunde, 2 Prellungen. Den Urlaub verbringt er wegen starker Schmerzen größtenteils im Bett. Das Landgericht Frankfurt am Main spricht ihm deshalb später den kompletten Reisepreis zu.
9: Die gebuchte Erholungsreise war aufgrund der erlittenen schweren Verletzungen und starken Schmerzen komplett beeinträchtigt. Die Verletzungen des Mannes hatten aber auch Ausstrahlungswirkung auf die Ehefrau als mitreisende Person, da eine gemeinsame Erholung und das gemeinsame Verbringen von Urlaubszeit nicht mehr möglich waren.
8: Der Reiseveranstalter muss dem Mann außerdem 20.000 Euro Schmerzensgeld zahlen, weil die schweren Verletzungen seine Lebensqualität auch langfristig einschränken. Fall 3. Bernhard Becher verbringt seine Mittagspause in einem Bäckereicafé und bestellt sich einen Latte Macchiato. Beim ersten Schluck verletzt er sich am Zungenbändchen. Zumindest behauptet er das später. Demnach war das Glas kaputt, er habe die scharfe Kante unter dem Milchschaum aber nicht erkennen können. Für Bernhard Becher ist klar, die Bäckerei hätte das kaputte Glas erkennen müssen. Er klagt und verlangt 1.500 Euro Schmerzensgeld. Aber weder vor dem Amtsgericht Speyer noch vor dem Landgericht Frankenthal kann er sich damit durchsetzen.
9: Zwar ist eine Bäckerei grundsätzlich gehalten, alle notwendigen und zumutbaren Vorkehrungen zu treffen, um eine Verletzung von Kunden zu verhindern. Im praktischen Leben ist eine absolute Verkehrssicherung, die jede Schädigung ausschließt, aber nicht zu erreichen.
8: Oder einfach gesagt, Mitarbeiter in Cafés können und müssen nicht jedes Glas eingehend überprüfen.
0: Namen und Details haben wir geändert. Die Urteile der Woche zusammengetragen von Katja Dietrich.
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0: Tausende Simson-Fans werden an diesem Wochenende wieder in Suhl erwartet. Auf dem Flugplatz Suhl-Goldlauter steigt das Simson-Treffen Suhl-Festival, das in diesem Jahr sein 10-jähriges Bestehen feiert. Für die meisten Jugendlichen vom Dorf ist das Moped ein ganz großes Stück Freiheit. In Streufdorf in Südthüringen gibt es jetzt den ersten freien Simson-Schraubertreff. Und das Tolle daran, jeder kann mitmachen. Bettina Ehrlich war für uns dort.
10: Franz, Jason und Phil stehen mitten in der kleinen Werkstatt am Dorfrand von Streufdorf. Eine schwarze Simson auf der Hebebühne lässt sich zwar starten, geht aber immer wieder aus, wenn man den Lenker einschlägt. Hochkonzentriert tüfteln die drei an dem Moped. Phil ist gerade mal 17, aber was die Schrauberei angeht, schon ein Vollprofi.
11: Weil es erstens die Technik von der Simson oder allgemein von DDR-Fahrzeugen ganz einfach aufgebaut ist, ganz simpel. Nicht zu viele Teile, aber so viele Teile, dass es halt reicht zum Fahren.
10: Im nagelneuen Schraubertreff will er Jugendlichen helfen, ihre eigene Simme zu reparieren. Auch ein kleines Ersatzteillager ist angedacht. Läden, in denen man mal schnell eine kleine Dichtung kaufen kann, gibt es ja kaum noch, sagt Phil.
11: Und dann habe ich auch schon zum Daniel gesagt, dann bestellt man mal ein paar Dichtungen, ein paar Teile, die man mal braucht, mal einen neuen Schlauch oder Mandel. Und dann, wenn das kaputt ist, kann man hierher kommen, es einfach tauschen. Hat keine Versandkosten oder irgendwas, weil dann bei einer kleinen Dichtung ist ja die Versandkosten meistens teurer wie die Dichtung, ne?
10: Daniel, das ist Daniel Petscher, der Dorfkümmerer. Von einem Bekannten sei er angesprochen worden.
12: Das wäre doch mal nicht schlecht für die Jugend, eine Simson-Werkstatt zu machen oder Schraubertreff.
10: Petscher hat dann alle Hebel in Bewegung gesetzt. Von einem Unternehmer gab es die Scheune kostenfrei. Hunderte freiwillige Arbeitsstunden haben die ehrenamtlichen Helfer geleistet. Jetzt gibt es Strom per Photovoltaik, fließend Wasser, eine Toilette und die Werkstattausrüstung. Alles Spenden. Dreimal in der Woche öffnet ab sofort der Schraubertreff. Kommen kann jeder, ohne Geld oder Verein. Der Schraubertreff ist für Streufdorfs Jugend mehr als nur an Mopeds friemeln, findet Phil.
11: Mal abends getroffen und man kann sich noch während des Schraubens unterhalten über alles Mögliche. Das ist sehr wichtig für die Gemeinschaft.
0: Sagt der Simson-Schrauber Phil im Bericht von Bettina Ehrlich. Wir gucken jetzt auf das Wetter mit Grit Krämer im MDR Aktuell Wetterstudio. Grit, fangen wir mal mit dem Wind an. Der war ja in den letzten Tagen ab und zu recht böig.
13: Ja, der geht auch so weiter. Das liegt daran, wir liegen genau zwischen zwei Luftdruckgebilden. Im Norden liegt ein Skandinavien-Tief, aus Westen drückt das Azoren hoch dagegen. Und da in der Mitte entsteht wirklich so ein Strömungsverlauf. Da kann der Wind aus Nordwesten zu uns eindringen. Und er hat viel Kraft, er trägt uns diese feuchte, kühle Meeresluft rein. Ist selber immer spürbar. Wir haben auch heute wieder diesen mäßigen Nordwestwind mit starken Böen im Tiefland, mit stürmischen Böen, zum Teil im Bergland und dadurch natürlich ziemlich, ja, nur mäßige, fast kühle Temperaturen im Moment. 16 bis 18 Grad im Gebirge, 10 bis 14 Grad. Am Nachmittag geht es noch hoch auf 20 bis 23 Grad. Wenn überhaupt, könnte es der Süden von Thüringen schaffen, auch nochmal so eine 24 zu erreichen, weil hier wird es auch am Nachmittag noch Auflockerung geben. Ansonsten sind nachmittags die Wolken überall dicht und es ziehen auch ein paar Schauer durch.
0: Okay, ein paar Schauer, aber erreichen nicht alle Gebiete. Wie ist das morgen?
13: Das ist ja mit Schauern immer so, ne? Die werden morgen wahrscheinlich verbreitet auftreten, heute nicht so ganz, aber morgen hat jeder eine Chance, mal so einen Schauer abzukriegen. Also wer doch längere Zeit draußen unterwegs ist, muss mal nach oben gucken. Es wird wolkenreich sein, ab und zu diese Schauer und Temperaturen zwischen 20 und 24 Grad.
0: Dankeschön, Grit Krämer. So geht's weiter hier bei uns im Programm. Der AfD-Bundesparteitag hat in Erfurt begonnen. Da soll ja heute unter anderem die Führungsriege neu gewählt werden. Und wir gucken uns nochmal das bisherige Zusammenwirken des Führungsduos Weidel-Krupala an, gleich nach den Nachrichten. Und Medikamente per App bestellen und dabei Geld sparen. Stiftung Warentest hat 9 Online-Apotheken getestet. Wir fassen die Ergebnisse zusammen.
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14: Um 10.30 Uhr mit Sophia Spiropoulos. Trotz massiver Protestaktionen hat der AfD-Bundesparteitag in Erfurt am Vormittag wie geplant begonnen. Die meisten der 600 Delegierten waren schon am frühen Morgen in den Messehallen eingetroffen, bevor tausende Demonstranten Plätze in der Innenstadt, Abschnitte der A71 und 2 Bundesstraßen blockierten. Den ganzen Tag über soll es in Erfurt weitere Proteste geben. Dazu haben sich laut Polizei bislang rund 20.000 Demonstranten versammelt. Ein AfD-Büro und mehrere Polizisten seien mit Pyrotechnik und Farbbeuteln angegriffen worden. Die AfD will in Erfurt ihren Vorstand neu wählen. Die Vorsitzenden Alice Weidel und Tino Chrupalla stellen sich zur Wiederwahl. Der Zentralverband des Deutschen Handwerks hat von der Bundesregierung für den Herbst ein zweites Reformpaket gefordert. Verbandspräsident Jörg Dittrich sagte der Bild-Zeitung, die Lohnzusatzkosten müssten wieder runter in Richtung 40%. Konkret verlangte Dittrich, dass steigende Rentenbeiträge durch eine Senkung der Krankenkassen- und Pflegebeiträge mindestens ausgeglichen werden müssten. Dadurch müssten im Gesundheitswesen die Versicherten mehr Eigenverantwortung tragen. Der Deutsche Flughafenverband ADV beklagt zu lange Wartezeiten für Reisende aus Nicht-EU-Staaten. Grund sei die Einführung des neuen europäischen Kontrollsystems, bei dem Passdaten und biometrische Merkmale wie Fingerabdrücke erfasst werden müssten. Weil eine digitale Vorerfassung noch fehle, müssten Passagiere bei der Ein- oder Ausreise bis zu 2 Stunden warten. Das sei unzumutbar. Papst Leo hat auf Lampedusa, der im Mittelmeer ertrunkenen Migranten, gedacht. Auf einem Friedhof der italienischen Insel legte er Blumen an den Gräbern verstorbener Bootsflüchtlinge nieder. Lampedusa gilt seit vielen Jahren als einer der Brennpunkte der Migrationsbewegung aus Afrika nach Europa. Nach Angaben der Internationalen Organisation für Migration starben oder verschwanden seit 2014 mehr als 35.000 Menschen bei der gefährlichen Fahrt über das Mittelmeer. Nach langen Spekulationen hat das Promi-Paar Taylor Swift und Travis Kelce seine Hochzeit bestätigt. Die derzeit erfolgreichste Popsängerin der Welt und der US-Football-Star teilten dies ihren Fans mit einer riesigen Videobotschaft am New Yorker Madison Square Garden mit. Dort findet die große Hochzeitsparty mit zahlreichen geladenen Gästen statt. Nach Angaben einer Sprecherin wurde die Trauungszeremonie von Hollywood-Schauspieler Adam Sandler vollzogen. Das waren die Nachrichten. Das Wetter mit den aktuellen Temperaturen. In Atern 16 Grad derzeit, Dresden stark bewölkt, ebenfalls 16. Eisenach stark bewölkt, 16. Erfurt bedeckt, 16. Gardelegen bedeckt bei 17 Grad. Hoyerswerda stark bewölkt, 16. Magdeburg bedeckt, 16. Neuhaus bedeckt, 14 Grad. Oschatz stark bewölkt, 18. Plauen bedeckt bei 17 Grad. Wernigerode bedeckt, 15. Lutherstadt meldet 16 Grad. Lutherstadt-Wittenberg natürlich. Heute zunehmend stark bewölkt und stellenweise etwas Regen. 18 bis 24 Grad, in der Nacht viele Wolken und gebietsweise leichter Regen. 15 bis 10 Grad, morgen Wolken und örtlich Regen, am Nachmittag allmählich freundlicher. 20 bis 24 Grad, am Montag wechselhaft mit Sonne, Wolken und ein paar Schauern oder Gewittern. Meist nur mäßig warm. Der MDR-Verkehrsdienst, A2 Richtung Berlin, zwischen Allerengersleben und Alsleben, stockender Verkehr an einer Baustelle. Vorsicht auf der A4 Frankfurt Richtung Dresden, in der Auffahrt Dresden-Neustadt, Behinderungen durch ein Schlagloch. Vorsicht auf der A4 Richtung Frankfurt, am Kreuz Chemnitz steht ein defektes Fahrzeug auf der mittleren Spur und es sind Personen auf der Fahrbahn. Vorsicht auf der A72 Richtung Leipzig, zwischen Reichenbach und Zwickau West steht ein defektes Fahrzeug auf der linken Spur und es liegen Fahrzeugteile auf der Fahrbahn. In und um Erfurt kommt es zu Behinderungen und Sperrungen. Aktuell sind der Gotha-Platz, die A71 in Höhe Gispersleben, in Höhe Stotternheim sowie am Erfurter Kreuz gesperrt. Auch die B4, die B7 und die Bindersleben Landstraße sind an mehreren Stellen blockiert. Auf der Straße zwischen Bindersleben und A71 gibt es Stau. Geblitzt wird auf der A9 Richtung München zwischen Niemeck und Kleinmarzehns und auf der A71 Richtung Sangerhausen am Dreieck Suhl. Soweit der MDR-Verkehrsdienst, 10.35 Uhr.
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0: Alice Weidel und Tino Chrupalla. Seit 2022 stehen sie gemeinsam an der Spitze der AfD. Und sie werden es aller Voraussicht nach auch in den kommenden 2 Jahren tun. Heute stellen sich die beiden nämlich beim Bundesparteitag in Erfurt zur Wiederwahl. Stand jetzt ohne Gegenkandidatur. Es ist, kann man sagen, ein erfolgreiches, wenngleich auch ungewöhnliches Duo mit 2 ziemlich unterschiedlichen Charakteren, wie Hauptstadtkorrespondentin Lissi Kaufmann beschreibt.
15: Gegensätze ziehen sich an, heißt es. Und Gegensätze, die gibt es an der AfD-Spitze, schon beim Blick in die Lebensläufe.
16: Ich bin Alice Weidel, habe ein Studium der Betriebswirtschaftslehre und ein Studium der Volkswirtschaftslehre absolviert.
15: Alice Weidel, die Promovierte aus dem Westen, mit Hang zum Hammer, zum Rhetorischen, wenn sie etwa von alimentierten Messermännern spricht. Und Tino Chrupalla.
17: Von Beruf bin ich Maler und Lackierermeister.
15: Der Handwerker aus dem Osten, der mit weniger Pathos auftritt. Chrupalla und Weidel, ein Paar mit Gegensätzen, die sich anziehen, wie beide behaupten.
16: Seit immerhin 2 Jahren bin ich zusammen mit dem geliebten Tino.
15: Der geliebte Tino. Weidel lächelt beim Bundesparteitag in Essen vor 2 Jahren süffisant, bleibt doppeldeutig, lässt offen, was sie wirklich von ihrem Tino hält. Der aber sagt im ARD-Interview der Woche, doppeldeutig sei da nichts.
18: Wir mögen uns.
15: Sie mögen sich. Manche zweifeln. Andere in der Partei bestätigen das, wie der Bundestagsabgeordnete Stefan Möller aus Thüringen.
19: So wie ich das mitbekomme, haben die sich ja auch privat kennengelernt, machen die auch privat manchmal Dinge gemeinsam. Ich will jetzt nicht zu sehr ins Detail gehen, ja.
15: Harmonisch geht es aber nicht immer zu. Beim Parteitag 2024 gibt es Knatsch. Chrupalla erhält bei der Wahl 3 Prozentpunkte mehr als Weidel. Die scheint beleidigt, lässt Chrupalla und die anderen bei der Pressekonferenz danach mehrere Minuten warten. Machtdemonstration. Und die erlebt man seither immer mal wieder, gepaart mit Meinungsverschiedenheiten, etwa in Sachen Russland. Chrupalla sagt, die Europäer müssten endlich an den Verhandlungstisch. Alice Weidel widerspricht bei der gemeinsamen Pressekonferenz.
16: Irgendwo muss sich Putin auch irgendwann bewegen. Und davon haben wir leider bislang zu wenig gesehen.
15: Sagt sie und wendet sich dann direkt an die Presse.
16: Ich denke mal, Sie nehmen mein Statement genauso auf, wie es gemeint ist.
15: Gemeint ist es als Machtwort. Weidel, die Eiskönigin. Sie wirkt am liebsten nach außen, wird 2025 Kanzlerkandidatin. Interne Sitzungen soll sie öfter mal schwänzen. Chrupalla gilt als fleißig, als einer, der den Laden am Laufen hält. Auch er habe Wirkung, aber eben nicht so wie Weidel, sagt Parteikollege Stefan Möller.
19: Ich habe schon den Eindruck, dass er ein ziemlicher Magnet ist. Aber klar, Alice Weidel hat eine sehr einnehmende Persönlichkeit. Im Grunde ist sie ein politischer Popstar.
15: Der Popstar und der Magnet. Am Ende ziehen sie sich doch an und demonstrieren Einigkeit, etwa beim Streitthema Wehrpflicht. Sie sagt, wir wollen sie wieder einführen. Er sagt, wir sind dagegen. Und dann?
16: Auch wir waren immer einer Meinung.
18: Da einen Widerspruch zu finden, ist wirklich, den müssen wir wirklich suchen.
15: Also wieder Harmonie. Chrupalla und Weidel, ein Paar, das für die AfD bislang funktioniert. In der Sonntagsfrage liegt die Partei in allen bundesweiten Umfragen mittlerweile vorn. Stefan Möller.
19: Es ist ein Erfolgsmodell. Never change the running system.
15: Ob das die Delegierten auch so sehen? Manche rechnen mit etwas schlechteren Ergebnissen als vor 2 Jahren, vor allem für Chrupalla. Für den Burgfrieden mit der Eiskönigin wäre das allerdings kein Nachteil.
0: Soweit Lissi Kaufmann. Im Nordosten der Demokratischen Republik Kongo grassiert ja gerade eine seltene Ebola-Variante. Gegen die gibt es noch keinen zugelassenen Impfstoff und keine gezielte medikamentöse Therapie. Doch jetzt sollen zumindest für Medikamente erste klinische Tests beginnen. Aus dem ARD-Studio Westafrika, Karin Bentsch.
13: Es wird geprüft, ob zwei antivirale Therapien die Überlebenschancen von infizierten Patienten verbessern könnten und ob eine Kombination der Wirkstoffe sinnvoll ist. Auch ohne zugelassene Therapien genesen Menschen von dieser Krankheit, sagte Tedros Ghebreyesus, Generaldirektor der Weltgesundheitsorganisation WHO. Mit sicheren und wirksamen Therapien könne man jedoch noch viel mehr Menschenleben retten. Die Studie wird vom Nationalen Biomedizinischen Institut in Kinshasa, dem Institut für Tropenmedizin in Belgien und der britischen Universität Oxford koordiniert. Die Gesundheitsagentur der Afrikanischen Union, Africa CDC, rief Geldgeber dazu auf, die klinischen Tests zu unterstützen. Rund 18 Millionen Dollar seien noch dringend nötig. Der kongolesische Gesundheitsminister Roger Kamba betonte, die klinische Studie gebe Patienten, ihren Familien und den betroffenen Gemeinden Hoffnung. Die Ergebnisse könnten dazu beitragen, nicht nur während eines aktuellen Ausbruchs Menschenleben zu retten, sondern auch die Vorsorge für künftige Epidemien zu stärken. Bislang haben sich nach Angaben der WHO mehr als 1400 Personen mit Ebola infiziert. Fast 210 sind genesen, rund 440 Menschen sind an der Krankheit gestorben. Die Übertragung des Ebola-Virus erfolgt durch direkten Kontakt mit Körperflüssigkeiten von Infizierten. Hoch ansteckend sind auch Verstorbene. Deshalb wird das Virus oft bei Beerdigungen übertragen.
14: Soweit Karin Bentsch, 10.40 Uhr.
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20: Jan Günther, Jürgen Klopp soll also neuer Trainer der deutschen Fußballnationalmannschaft werden. Das möchte der DFB. Allerdings ist Klopp ja noch bei Red Bull angestellt als globaler Fußballboss, somit auch involviert in die Abläufe bei RB Leipzig. Klopp hat bei Magenta TV nun erklärt, dass er bereit sei für die Bundestraineraufgabe, dass aber erstmal die Dinge mit seinem noch Arbeitgeber geklärt werden müssen.
21: Im Idealfall gibt es am Ende nur Gewinner nach so einer Geschichte, dass man einfach sagt, okay, der Red Bull muss sauber aus der Nummer rauskommen können. Ich bin da bereits 19 Monate dabei. Ja, die Öffentlichkeit möglicherweise fragt sich bis heute, was macht er da eigentlich ganz genau? Aber es war eine sehr intensive Zeit. Ich war in der ganzen Welt unterwegs, habe unendlich viel gelernt, ganz viel Erfahrung gesammelt und wir haben ganz viele Dinge verändert. Und das ist jetzt nicht so einfach, da einfach auszusteigen, sondern muss geklärt werden, dass es auch weitergehen kann.
20: Soweit Jürgen Klopp. Mit der letzten Saison konnte man bei den Bundesliga-Frauen von RB Leipzig nicht zufrieden sein. Am Ende wurde es nur Rang 10. Vor der neuen Spielzeit gibt es einen recht großen Umbruch im Kader. Andreas Mann.
22: Knapp 7 Wochen ruhte der Ball bei den Frauen von RB Leipzig. Gestern wurde das Spielgerät aber wieder ordentlich bearbeitet. Trainer Jonas Stephan war zum Trainingsauftakt. Und wie war's?
23: Für viele ist es dann ja nach 4 Wochen das erste Mal wieder so richtig am Ball gewesen in so einem Mannschaftskontext. Von daher war es an der einen oder anderen Stelle auch noch ein bisschen holprig. Aber wir wissen, woran wir zu arbeiten haben und freuen uns auf die kommenden Wochen.
22: Sich erstmal als Mannschaft finden dürfte einer der Schwerpunkte sein. Nach einem doch eher enttäuschenden 10. Platz in der Vorsaison wurde der Kader ganz schön umgekrempelt. 11 Abgänge gibt es bereits, darunter Torjägerin Giovanna Hoffmann und Shootingstar Lisa Baum. 9 Spielerinnen hat RB bislang geholt, Sportchefin Viola Odebrecht.
24: An der einen oder anderen Stelle muss man ganz ehrlich sagen, war das jetzt nicht unbedingt so geplant, dass es dann doch so viele sind. Aber generell ist der Fußball sehr dynamisch. Der Frauenfußball ist mittlerweile sehr dynamisch. Insofern sind wir auf alle Eventualitäten eingestellt gewesen. Und jeder Neuanfang und Umbruch ist natürlich auch immer eine Chance, Fehler, die man letzte Saison gemacht hat, eventuell jetzt auszumerzen.
22: Es ist eine Art Neustart bei den RB-Frauen. Im Tor allerdings bleibt alles beim Alten. Elvira Herzog ist weiter die unangefochtene Nummer 1 und die dienstälteste Spielerin im Team. Seit 2022 hütet die Nationalkeeperin der Schweiz das Leipziger Tor. Und dementsprechend gut kann sie die Ausgangslage auch einschätzen.
25: Also ich bin auf jeden Fall sehr positiv gestimmt. Also schwierig zu sagen, aber es ist natürlich auch immer das, was man draus macht. Da kann man besten einzelnen Charaktere haben. Wenn man dann zusammen das nicht gut gestaltet, dann kann man es immer negativ machen. Aber ich glaube, wenn wir was Gutes draus machen, dann ist da auf jeden Fall sind sehr coole Mädels mit dabei, definitiv.
22: 7 Wochen sind Zeit, sich als starke Einheit zu formen. Am 21. August startet die neue Bundesliga-Saison bei den Frauen.
20: Beim Tennisturnier in Wimbledon überzeugte gestern Jan-Lennard Struff mit dem Einzug ins Achtelfinale. Heute möchte in London Alexander Zverev nachziehen. Ina Kast.
26: Deutschlands bester Tennisprofi hat das nächste große Ziel vor Augen.
27: Wir sind hier in Wimbledon, wir sind beim Riesenturnier. Es wäre eine Riesenehre, hier das Finale zu spielen.
26: Es gibt allerdings ein Problem. Wimbledon und Alexander Zverev, das war bislang keine Love Story.
27: Ich habe in meiner Karriere einmal gegen einen Top-10-Spieler hier gespielt. Und das war's. Und davor und danach habe ich immer gegen jemanden verloren, der nicht in der Top 10 stand.
26: So wie im vergangenen Jahr, als er schon in der ersten Runde scheiterte. Und auch wenn er nun endlich seinen ersten Grand-Slam-Titel bei den French Open geholt hat. Das hier ist anders. Das hier ist Wimbledon und das hier ist Rasen.
27: Auf Sand und in Paris weiß ich, dass ich einer der Favoriten bin. Und weiß ich auch, dass nach Jannik Sinner ich der Favorit war in dem Turnier. Ich kann von mir aus nicht dasselbe hier sagen.
26: Zverev sieht sich selbst also nicht als großen Titelfavoriten. Aber natürlich guckt er, was die Konkurrenz so macht.
27: Ich schaue die Matches, die im Fernsehen laufen. Also Jannik Sinner, Novak, die sehe ich schon, die halt auf den großen Plätzen spielen.
26: So wie er selbst. Vielleicht will der Deutsche aber auch einfach den Druck von sich fernhalten, indem er nicht offensiv den Wimbledon-Titel ausruft.
27: Wenn ich gut spiele und wenn ich so performe, dann kann ich meine Matches gewinnen, dann kann ich auch gegen jeden gewinnen, das weiß ich.
26: Und das wissen auch die Konkurrenten und Tennisexperten. Aber es ist eben Wimbledon.
27: Das ist eine andere Situation als in Paris, zu 100%.
26: Wimbledon-Sieger wäre er trotzdem gern, zu 100%.
0: Soweit der Sport. 10.45 Uhr, MDR aktuell, unser wichtigstes Thema zur Stunde. Der AfD-Bundesparteitag hat trotz massiver Proteste in der Stadt wie geplant 10 Uhr begonnen. Die meisten der 600 Delegierten waren schon am frühen Morgen in den Messehallen eingetroffen. Weitere Meldungen jetzt mit Sophia Spiropoulos.
14: Außenminister Johann Wadephul dringt auf eine schnelle Aufstockung des deutschen Rohstofffonds. Nach seiner Südamerika-Reise sagte der CDU-Politiker, Deutschland müsse beim Zugang zu seltenen Erden jetzt schnell vorankommen. Mit dem Fonds unterstützt die Bundesregierung Rohstoffprojekte, um die Abhängigkeit von China zu verringern. Im Wartburgkreis ist am Vormittag ein weiteres Naturparktor zum Thüringer Wald eingeweiht worden. Das Holzportal und eine Infohütte befinden sich bei Lauchröden unterhalb der Ruine Brandenburg. Dort startet der rund 7 Kilometer lange Naturparkweg Tour der Gegensätze. Prinz William hat König Charles als Fußballmuffel geoutet. Der britische Thronfolger sagte in einem Podcast wörtlich, mein Vater hasst Fußball. William selbst gilt als großer Fan der Sportart. Er kündigte an, dass er zum WM-Finale in die USA kommen wird, wenn das englische Team den Einzug schafft. Das Wetter, heute zunehmend stark bewölkt und stellenweise etwas Regen, 18 bis 24 Grad. In der Nacht viele Wolken und gebietsweise leichter Regen, 15 bis 10 Grad. Morgen Wolken und örtlich Regen, am Nachmittag allmählich freundlicher, 20 bis 24 Grad. Der MDR-Verkehrsdienst, A2 Richtung Berlin zwischen Allerengersleben und Eilsleben, stockender Verkehr an einer Baustelle. A2 Richtung Hannover zwischen Erxleben und Bornstedt, stockender Verkehr nach Unfall. Vorsicht auf der A4 Frankfurt Richtung Dresden in der Auffahrt Dresden-Neustadt, Behinderungen durch ein Schlagloch. Vorsicht auf der A72 Richtung Leipzig zwischen Reichenbach und Zwickau West steht ein defektes Fahrzeug auf der linken Spur und es liegen Fahrzeugteile in beiden Richtungen. In und um Erfurt kommt es zu Behinderungen und Sperrungen. Aktuell sind der Gotha-Platz, die A71 in Höhe Gispersleben, in Höhe Stotternheim sowie im Erfurter Kreuz gesperrt. Auch die B4, die B7 und die Bindersleben Landstraße sind an mehreren Stellen blockiert. Und auf der Straße zwischen Bindersleben und A71 gibt's Stau. Geblitzt wird auf der A4 Görlitz Richtung Dresden zwischen Seizenforst und Uist und auf der A9 Richtung München zwischen Niemeck und Kleinmarzehns und auf der A71 Richtung Sangerhausen am Dreieck Suhl. Soweit der MDR-Verkehrsdienst, 10.48 Uhr.
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0: In der Rubrik Geld und Vermögen sparen mit der Stiftung Warentest geht es heute um Online-Apotheken. Medikamente per App bestellen, Rezepte digital einlösen und dabei noch Geld sparen. Versandapotheken liegen im Trend. Doch wie sicher und kompetent sind die Anbieter wirklich? Stiftung Warentest hat 9 Online-Apotheken getestet. Über die Ergebnisse berichtet Norbert Hackel.
1: Ob Shop-Apotheke, Doc Morris, Medpex, Sunnycare oder Apodiscounter, Preisvorteile bieten alle der insgesamt 9 getesteten marktrelevanten Versandapotheken. Besonders bei rezeptfreien Mitteln können Kundinnen und Kunden Geld sparen. Doch günstige Preise allein, so Bettina Sauer von der Stiftung Warentest, sind kein Qualitätsmerkmal. Daher stand bei dieser Untersuchung nicht das Preis-Leistungs-Verhältnis im Vordergrund.
2: Das Herzstück war der Test der fachlichen Qualität. Da haben wir also verdeckt 7 Aufgaben gestellt, wo also zum Beispiel Wechselwirkungen zu erkennen waren oder eben eine Überdosierung zu vermeiden war. Das ist wichtig, weil wir wirklich von Apotheken erwarten, dass sie die Patienten gut beraten. Das ist auch ihre gesetzliche Pflicht. Und dann haben wir uns natürlich aber auch die Nutzungsfreundlichkeit der Anbieter und den Service angeguckt, den Datenschutz und haben also auf diese Weise ein sehr umfassendes Bild der getesteten Versandapotheken.
1: Bei allen neuen getesteten Online-Apotheken handelt es sich um seriöse, zugelassene Versandapotheken. Sie verkaufen nur offiziell zugelassene, sichere Medikamente. Gut erkennbar ist dies auf ihren Internetseiten oder ihren Apps. Hier findet man an irgendeiner Stelle ein Sicherheitslogo. Das ist ein grünes Kreuz auf weißem Grund. Eindringlich warnt die Stiftung Warentest vor unseriösen Anbietern, die an folgenden Merkmalen zu erkennen sind.
2: Wenn das Impressum sich schon komisch liest, Rechtschreibfehler auf der Seite sind oder wenn zum Beispiel rezeptpflichtige Medikamente ohne Rezept verkauft werden. Das ist ein super krasses Warnzeichen. Das ist nämlich in Deutschland verboten. Und solche Arzneimittel könnten dann natürlich gefälscht sein, was ja ein erhebliches Sicherheitsrisiko für die Gesundheit ist.
1: Hat man einen sicheren von der Stiftung Warentest getesteten Anbieter, wie zum Beispiel Shop Apotheke, Doc Morris oder Medpex ausgewählt, funktioniert es so, wie man das vom Online-Shopping kennt.
2: Kann Medikamente auswählen, wird dann also durchgeführt über Warenkorb hin zum Bezahlen. Und bei vielen Online-Apotheken kann man inzwischen sogar Rezepte einlösen.
1: Bezahlen kann man die bestellten Arzneimittel auf verschiedene Arten, zum Beispiel Kreditkarte, PayPal, Google Pay, Rechnung oder Bankeinzug. Dabei profitiert man von den Preisvorteilen. Laut der aktuellen Studie Online-Apotheken gewähren die Versandapotheken Rabatte zwischen 25% und 35% auf Medikamente. Ab einer gewissen Summe oder bei Einlösung eines Rezepts erfolgt oft ein Gratisversand.
2: Ja, also es fällt auf, dass die Versandapotheken ihr Kerngeschäft gut hinbekommen. Also das Bestellen und Versenden klappt gut, sind also alle möglichen Qualitätsstandards da laut unserem Test.
1: Soweit das positive Fazit. Die Stiftung Warentest hat bei 2 der 9 untersuchten Online-Apotheken aber auch Schwachstellen entdeckt. Bettina Sauer erklärt welche.
2: In einem Fall hat eine App beim Rezepteinlösen versicherten Daten an einen Werbetracker übermittelt. Das ist datenschutzrechtlich gar nicht in Ordnung. Im anderen Fall hat ein Versender Medikamente nicht zurückgenommen, obwohl er dazu eigentlich gesetzlich verpflichtet ist.
1: Auch bei der fachlichen Qualität, also der Beratung, schnitten 6 der 9 Online-Apotheken nicht gut ab.
2: Sie informierten teilweise nicht ausreichend über wichtige Wechselwirkungen, nicht über wichtige Nebenwirkungen, nicht über mögliche Überdosierungen. Das ist natürlich ein Risiko für Betroffene, die Arznei dann ja ohne Warnhinweis einfach nehmen würden. Und da ist wirklich die gute Nachricht, dass wir 3 Anbieter im Test haben, die fachlich gut sind. Das ist eine sehr beruhigende Nachricht.
1: Insgesamt weist die Stiftung Warentest darauf hin, Online-Apotheken sind zwar eine wichtige Ergänzung zur Versorgung vor Ort, aber bei der persönlichen Beratung, bei dringendem Bedarf oder im Notfall, auch nachts, bleibt die Apotheke um die Ecke unersetzlich.
0: Den ausführlichen Test finden Sie online auf der Seite test.de/versandapotheken.
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0: Das Internet hat neben vielen schönen Seiten, bietet es auch Betrügern viele Möglichkeiten. Die Polizei warnt deshalb immer wieder. Am kommenden Montag laden Beamte in die Leipziger Stadtbibliothek ein zum Thema Enkeltrick, Liebesabzocke und falsche Aktien. Stadler hat sich schon mal über einige der neuen digitalen Betrugsmaschen aufklären lassen.
3: Die moderne KI kann auch Stimmen imitieren. So wurde dieser Leipziger zum Beispiel bei einem Schockanruf getäuscht.
4: Ich habe einen Anruf bekommen und es war 1:1 die Stimme meiner Tochter. Es ist unvorstellbar und es war dieses Entsetzen bei meiner Tochter. Es war zu 100% meine Tochter.
3: Der vermeintliche Unfall der Tochter, für den eine Kaution fällig war, stellte sich später als Betrug heraus. Für die Stimmenmanipulation reicht Betrügern schon eine kurze Sprachnachricht aus den sozialen Medien. Aber nicht nur Stimmen werden KI manipuliert, sogar ganze Videosequenzen, sagt Polizeihauptmeister Rico Reichel.
6: Gerade gerade ältere Menschen, die am Computer unterwegs sind, sehen dann beispielsweise bekannte Gesichter aus Funk und Fernsehen und die sind natürlich KI-manipuliert und versprechen dort Anlageprodukte mit Top-Rendite, beispielsweise 10% pro Monat. Und viele und glauben beispielsweise Günther Jauch oder Carsten Maschmeyer oder auch verschiedene Politiker empfehlen mir hier etwas, wo ich beispielsweise meine Rente aufbessern kann und tappen dann in diese Falle.
3: Meist wird dann geworben, einen kleinen Betrag, etwa 250 Euro, irgendwo anzulegen. Der wächst dann in wundersam kurzer Zeit auf ein Vielfaches an und dann fangen Leute an, noch mehr Geld nachzuschießen.
6: Und dann schnappt die Falle zu und das Geld ist immer weg.
3: Eine weitere Masche macht derzeit die Runde, so der Präventionsexperte.
6: Ich bekomme einen Anruf von einem netten Kollegen von Microsoft und der sagt mir, bei mir ist ein Problem im Rechner und man könnte mir helfen, unbürokratisch und gratis in der Regel. Und ich müsste mir jetzt so eine Software nachladen, die meinen Computer analysiert.
3: Meist heißt es dann, man müsste über TeamViewer Zugriff auf den eigenen Bildschirm gestatten. Zur Sicherheit soll dann gleich mal geschaut werden, ob bei der Bankverbindung noch alles in Ordnung ist. Dabei gelang es Betrügern zuletzt immer wieder, Betroffene mit wenigen Klicks zu Geldüberweisungen zu verleiten. Der Schaden in Sachsen geht in die Millionen. Wie man sich schützen kann, dazu hat die Polizei Sachsen unter dem Stichwort Prävention weitere Beispiele aufgelistet.
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0: Der 4. Juli ist in den USA Nationalfeiertag. In diesem Jahr wird er mit besonders viel Pathos begangen, denn heute vor genau 250 Jahren wurde die US-Unabhängigkeitserklärung unterzeichnet. 13 Kolonien in Nordamerika sagten sich von Großbritannien los. Wie es dazu kam, schildert Christian Schwalb in seinem Kalenderblatt.
7: Die Vorgeschichte dieser Unabhängigkeit beginnt 3 Jahre früher im Hafen von Boston, British America. Im Dezember 1773 stürmen wütende Bürger britische Handelsschiffe. Hunderte Kisten mit Tee landen im Hafenbecken. Die Boston Tea Party ist ein Protest gegen die britische Krone. Die Kolonisten wenden sich gegen ihr Mutterland, das hier in seinen 13 nordamerikanischen Kolonien Steuern erhebt, auch auf Tee.
8: Das Volk sollte sich nie erheben, ohne etwas Erinnerungswürdiges zu tun,
7: notiert einer der Kolonisten, John Adams, später mal Präsident, in seinem Tagebuch und er soll Recht behalten.
8: Die Vernichtung des Tees wird notwendigerweise so wichtige und dauerhafte Konsequenzen haben, dass ich sie als epochemachendes Ereignis betrachten muss.
7: Die Unabhängigkeit von der Krone ist anfangs kein Thema, denn viele Auswanderer verstehen sich weiter als Briten. Aber weder wollen sie besteuert, noch daran gehindert werden, weiter neues Staatsland im Westen zu erschließen. Das nämlich hatte die britische Regierung mittlerweile verboten. Es folgen Boykottaufrufe gegen britische Waren, Proteste. Großbritannien schickt Soldaten. Die 13 Kolonien gründen ihren Kontinentalkongress und stellen eine eigene Armee auf. Aber erst die Propagandaschrift Common Sense des Monarchiegegners Thomas Paine lässt die Stimmung zugunsten der Unabhängigkeit kippen. Bald beginnt die Arbeit an einer entsprechenden Erklärung, berichtet der Historiker Mischa Honeck.
9: Und es gab zeitgleich, während in Philadelphia debattiert wurde, in den ganzen Kolonien von unten heraus bis zu 90 Declarations of Independence, die aus den Kommunen kamen, die auch alle an diesem Diskurs teilgenommen haben. Es war ein kollektiver Prozess.
10: Wir halten diese Wahrheiten für ausgemacht, dass alle Menschen gleich erschaffen wurden, dass sie von ihrem Schöpfer mit gewissen unveräußerlichen Rechten begabt wurden.
7: Paines Ideen für das Volk als Souverän finden sich in diesem Dokument, das in seinem berühmten 2. Absatz die Menschenrechte ins Zentrum der zukünftigen amerikanischen Demokratie rückt. Verabschiedet wurde die amerikanische Unabhängigkeitserklärung in Philadelphia am 4. Juli 1776. Heute vor 250 Jahren.
0: Das Kalenderblatt von Christian Schwalb und wir gucken jetzt auf das Wetter mit Grit Krämer im MDR Aktuell Wetterstudio. Sigrid, wie entwickelt sich das gerade?
11: Ja, wir haben eine unterkühlte Sommerphase gerade. Wenn wir mal in die USA zu ihrem Feiertag heute schauen, da gibt es eine Hitzewelle in vielen Teilen des Landes mit bis zu 40 Grad, hatten wir letzte Woche. Jetzt haben wir gerade 17 bis 20 Grad erreicht. Am Nachmittag, die Höchstwerte liegen so bei 22 Grad verbreitet. Im Süden von Thüringen, da scheint nämlich auch am Nachmittag noch die Sonne, könnte es noch ein bisschen weiter nach oben gehen, aber wirklich nur hier, denn die paar Auflockerungen, die wir noch in Thüringen und Sachsen sehen jetzt, die werden weniger werden. Auch in diesen beiden Bundesländern wird es dicht bewölkt sein. In Sachsen-Anhalt ist es da schon. Und ein paar Schauer ziehen am Nachmittag, am Abend überall mal durch.
0: Dankeschön. In Erfurt hat am Vormittag der AfD-Bundesparteitag begonnen, begleitet von Protesten und Gegendemonstrationen. Wir schildern Eindrücke von unseren Reportern an blockierten Zufahrtswegen. Ein Thema der nächsten halben Stunde. Und es geht um Klimaschutz zwischen Hitzerekorden und Klimawandelleugnern. Wie Tschechien mit den jüngsten Wetterextremen umzugehen versucht.
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14: Um 11 Uhr mit Sophia Spiropoulos. Trotz massiver Proteste hat der AfD-Bundesparteitag in Erfurt am Vormittag wie geplant begonnen. Parteichef Tino Chrupalla sagte in seiner Eröffnungsrede, die AfD werde die anstehenden Landtagswahlen gewinnen und vielleicht schon bald alleine regieren. Den Demonstranten warf er vor, gegen die demokratische Willensbildung zu protestieren. Die meisten der 600 AfD-Delegierten waren schon am frühen Morgen angereist, bevor die Blockadeaktionen tausender Demonstranten gestartet waren. Den ganzen Tag über soll es in Erfurt weitere Proteste geben. Laut Polizei haben sich bislang rund 20.000 Menschen versammelt. In Leipzig fahren die Trams wieder weitgehend nach Plan. Wie die Leipziger Verkehrsbetriebe mitteilten, sind die Straßenbahnen seit 10 Uhr wieder im 10-Minuten-Takt unterwegs. Nur einzelne Abschnitte seien noch nicht befahrbar. Dort würden die Trams weiter umgeleitet. Außerdem gilt wegen länger geplanter Bauarbeiten am Hauptbahnhof bis Mitte August ein geänderter Netzplan. Die Ukraine hat die russische Metropole Sankt Petersburg und die umliegende Region Leningrad angegriffen. Bei dem Drohnenangriff wurde nach russischen Behördenangaben unter anderem ein Ostseehafen für Ölexporte getroffen. Man habe 70 feindliche Drohnen abgefangen. Der Gouverneur von Sankt Petersburg sprach von einem groß angelegten Angriff auf die Millionenstadt. In der Ukraine waren bei russischen Attacken in der Nacht mindestens 9 Menschen getötet worden. Frankreich zieht seinen Flugzeugträger Charles de Gaulle aus der Golfregion ab. Präsident Emmanuel Macron erklärte, das Kriegsschiff werde in seinen Heimathafen Toulon zurückkehren. Grund sei die günstige Entwicklung im Iran-Krieg. Französische Minen, Jäger und Fregatten sollen aber weiter vor Ort bleiben. Macron sagte, sie könnten sich an der Absicherung der Straße von Hormuz beteiligen, falls eine Mission beschlossen werde. Im Iran haben die mehrtägigen Trauerfeiern für das Staatsoberhaupt Ayatollah Ali Khamenei begonnen. Schon am Morgen strömten tausende Anhänger in die Großmoschee Moschalla in Teheran. Dort ist der Sarg des getöteten Staatsoberhaupts aufgebahrt. In den kommenden 3 Tagen werden in der Hauptstadt Millionen von Menschen erwartet. Danach wird der Leichnam in die Pilgerstadt Qom und in den Irak gebracht. Die Beisetzung ist für kommende Woche geplant. Der 86-Jährige war Ende Februar bei einem israelischen Luftangriff getötet worden. Das waren die Nachrichten. Das Wetter mit den aktuellen Temperaturen: auf dem Brocken bedeckter Himmel und 7 Grad. Chemnitz stark bewölkt 16, Dresden stark bewölkt 17 Grad, Eisenach stark bewölkt 15, Erfurt bedeckt bei 16 Grad, Fichtelberg stark bewölkt 11, Gera bedeckt 16, Görlitz bedeckt 16, Halle und Leipzig jeweils stark bewölkt bei 17, Magdeburg und Meiningen jeweils bedeckt bei 16 Grad. Heute zunehmend stark bewölkt, stellenweise etwas Regen, 18 bis 24 Grad. In der Nacht viele Wolken, gebietsweise leichter Regen, 15 bis 10 Grad. Morgen in der ersten Tageshälfte gebietsweise Regen, dann von der Altmark her allmählich Wetterberuhigung und freundlicher, 20 bis 24 Grad. Am Montag wechselhaft mit Sonne, Wolken und ein paar Schauern oder Gewittern und meist nur mäßig warm. Der MDR-Verkehrsdienst, A2 Richtung Berlin, zwischen Allerengersleben und Alsleben, stockender Verkehr an einer Baustelle. A2 Richtung Hannover zwischen Irxleben und Bornstedt, stockender Verkehr nach Unfall. Vorsicht auf der A14 Richtung Magdeburg zwischen Nossen Nord und Döbeln Ost, Gummistreifen auf der Fahrbahn. Vorsicht auf der A72 Richtung Leipzig zwischen Reichenbach und Zwickau West steht ein defektes Fahrzeug auf der linken Spur. Es liegen Fahrzeugteile in beiden Richtungen auf der Straße. In und um Erfurt kommt es wegen zahlreicher Veranstaltungen zu Behinderungen und Sperrungen. Aktuell sind gesperrt der Gothaer Platz, die A71 in Höhe Gispersleben, in Höhe Stotternheim und am Erfurter Kreuz. Und auch die B4, die B7 und die Binderslebener Landstraße sind an mehreren Stellen blockiert. Geblitzt wird auf der A4 Görlitz Richtung Dresden zwischen Salzenforst und Uist und auf der A9 Richtung München zwischen Niemeck und Kleinmarzehns und auf der A71 Richtung Sangerhausen am Dreieck Suhl. Soweit der MDR-Verkehrsdienst, 11.04 Uhr.

0: Brücken auf der A71 zwischen Erfurter Kreuz und Abfahrt Bindersleben. Seit über einer Stunde wird hier auf beiden Seiten, also sowohl Richtung Suhl als auch Richtung Erfurt, die Straßen blockiert. Vorhin wurde schon auf der anderen Seite ein Fahrstreifen freigeräumt von der Polizei, damit die Einsatzfahrzeuge durchkommen. Da mussten Teilnehmende aus der Sitzblockade weggetragen werden. So etwas kann wahrscheinlich auch hier erwartet werden. Ob es zu weiteren Ausschreitungen kommt oder ähnliches, das kann noch nicht abgesehen werden.
1: An anderen Stellen der A71 bei Erfurt lösen sich die Blockaden gerade auf, zum Beispiel am Kreuz Gispersleben. Dieser Verkehrsknoten war seit heute am frühen Morgen von Demonstrierenden besetzt worden. Doch diese Aktion ging jetzt zu Ende und der Zug hat sich auf den Weg gemacht Richtung Innenstadt. Unser Reporter Levin Schwarzkopf ist mit dem Demozug unterwegs.
2: Wir sind gerade von der A71 abgefahren, könnte man sagen, also über die Autobahnabfahrt in Richtung der Bundesstraße B4 in Richtung Innenstadt. Die Menschen hinter mir, das sind diejenigen, die vorhin die Autobahn blockiert haben in beiden Richtungen. Die saßen seit 5.30 Uhr am Kreuz Gispersleben und haben die Autobahn blockiert. Jetzt haben sie gemeinschaftlich entschlossen, sich in Bewegung in Richtung Innenstadt zu setzen. Sie wollten uns nicht sagen, warum, aber klar, der Verdacht liegt nahe. Der AfD-Parteitag konnte nicht verhindert werden. Jetzt gibt man eben hier an dieser Stelle zumindest die Blockade vorerst auf. Wir haben so abseits der Autobahn mit dem einen Aktivisten oder der anderen Aktivistin auch sprechen können. Und die haben uns natürlich gesagt, dass sie frustriert sind. Die haben uns natürlich gesagt, Mensch, die haben hier wochenlang sich vorbereitet. Und dann, muss man sagen, konnten sie das Ziel der nennenswerten Verzögerung nicht erreichen. Ob das jetzt in weitere Aktionen umschlägt, gar gewalttätiger Art, da muss ich sagen, kann ich gerade keine Anzeichen erkennen. Das sieht jetzt hier doch nach einem friedlichen Protestzug aus, der sich in Richtung Innenstadt von Erfurt jetzt weiter bewegt.
1: Soweit Levin Schwarzkopf. Wir halten Sie natürlich über das Geschehen rund um den AfD-Bundesparteitag in Erfurt hier weiter auf dem Laufenden. 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Die Zeit jetzt 11.08 Uhr. Ilse Aigner war Bundesministerin für die CSU. Seit 2018 ist sie Präsidentin des Bayerischen Landtags und sie ist im Gespräch als mögliche Bundespräsidentin. Aigner selbst hat noch gar nicht gesagt, ob sie das Amt überhaupt übernehmen würde. Doch die Nachfragen dazu begleiten sie jederzeit, derzeit sogar bis nach Bosnien. Dort ist sie derzeit mit dem Landtagspräsidium zu Besuch. David Freches berichtet.
3: Der Völkermord von Srebrenica jährt sich in wenigen Tagen zum 31. Mal. Im Juli 1995 ermordeten bosnisch-serbische Soldaten dort über 8000 Bosniaken. Der Besuch der Gedenkstätte in Potočari stand ganz oben auf der Liste von Ilse Aigner, die aktuell mit dem Bayerischen Landtagspräsidium im Land zu Gast ist.
4: Über 8000 Menschen wurden durch den Genozid brutal ermordet. Sie wurden in Massengräber verscharrt, teilweise dann eben in sekundäre Massengräber verbracht. Und hier sind 7000 Menschen ein Gedenken gesetzt und es ist einfach nicht in Worte zu fassen, was einem da durch den Kopf geht.
3: Ilse Aigner hat dabei auch den Kontakt mit den Menschen vor Ort gesucht, zum Beispiel mit Munira Subacic, Präsidentin vom Verein Mütter von Srebrenica. Ein Bündnis aus Hinterbliebenen, das sich für Aufklärung und ein würdevolles Gedenken einsetzt.
5: Ich habe den Völkermord überlebt, aber er hat 22 meiner Familienangehörigen umgebracht. Mein Mann wurde getötet, mein jüngster Sohn, den ich am meisten geliebt habe, umgebracht, weil sie muslimisch waren. Ich habe zwei Knochen von meinem Sohn gefunden, aber ich habe einen Grabstein, einen Ort, um zu zeigen, dass er in Srebrenica gelebt hat. Aber viele Mütter haben das nicht. Liebe Ministerin, ich würde Sie bitten, das mitzunehmen und für das Gute zu kämpfen. So habe ich auch mein Kind erzogen.
3: Ilse Aigner sagte, es sei ihr erster Besuch in der Gedenkstätte, bewusst ausgesucht, wie auch das Land als Reiseziel selbst. Es sei wichtig, dass sich Deutschland vor Ort wie auch auf dem Westbalkan generell engagiere. Wie der Weg für die Länder dort in Zukunft aussehen kann, das war vor einem Monat beim entsprechenden EU-Gipfel in Montenegro.

0: Montenegro-Thema. Dabei ist auch deutlich geworden, dass Bosnien-Herzegowina von der EU noch ziemlich weit weg ist. Ilse Aigner sagte dazu im Rahmen ihres Besuchs im Parlament:
1: Ein Land, das durch eine schwierige Zeit gegangen ist, und ich glaube, dass hier auch viele Gräben noch zuzuschütten sind, und das merkt man, glaube ich, in ganz Bosnien-Herzegowina, die verschiedenen Herkünfte, die hier eine Rolle spielen, und das ist, glaube ich, was das Land am meisten und am dringendsten braucht.
0: Dass Bosnien noch weit von der EU entfernt ist, liegt an einer politischen Blockade, die seit Jahren anhält. Einheimische Politiker der jeweiligen Ethnien können sich bei wichtigen Fragen nicht einigen und lähmen dadurch das Land und seine Institutionen. Es mangelt an Kompromissfähigkeit, etwas Vereinendem und einer überparteilichen Denkweise. Also genau die Attribute, die im Amt des Bundespräsidenten gefragt sind. Wenn in Deutschland im Januar die Bundesversammlung den Nachfolger für Frank-Walter Steinmeier wählt, dann werden Ilse Aigner gute Chancen ausgerechnet. Munira Subacic vom Verein Mütter von Srebrenica hat im Rahmen des Besuchs gesagt, sie würde sich sogar wünschen, dass Ilse Aigner bald dieses Amt bekleide. Läuft sich die 61-Jährige mit dem Besuch in Bosnien-Herzegowina also für das Amt der Bundespräsidentin warm? Sie muss lachen, als sie die Frage hört, und sagt dann:
1: Also generell glaube ich, dass in der Politik wichtig ist, sich mal gegenseitig auch zuzuhören und den Kompromiss als wesentliches Merkmal für die Demokratie auch anzuerkennen. Nicht die Extrempositionen sind etwas Verbindendes, sondern gerade der Kompromiss. Und dazu, glaube ich, gibt es hier gute Bedingungen, dass man auch einen Schritt weitergehen könnte. Und dazu braucht man auch das Parlament.
2: Sagt CSU-Politikerin Ilse Aigner im Bericht von David Freches. Früher als gedacht wird in Geithain morgen gewählt. Die Stadt braucht einen neuen Oberbürgermeister oder Oberbürgermeisterin. Denn Amtsinhaber Frank Rudolph hört aus gesundheitlichen Gründen vorzeitig auf. Um die Nachfolge bewerben sich eine Kandidatin und ein Kandidat. Wie sie auf den Wahlkampf der letzten Wochen schauen und was sich die Menschen in Geithain wünschen, wollte Jasmin Koch wissen.
3: Es ist die Ruhe vor der Wahl. Im Rathaus in Geithain könnte man eine Stecknadel fallen hören. Im Wahlraum im Erdgeschoss ist schon alles vorbereitet. 4 Wahlkabinen sind im Halbkreis aufgestellt. 2 Namen werden am Sonntag auf dem Wahlzettel stehen. Andreas Retsch für die Unabhängige Wählervereinigung und die unabhängige Kandidatin Grit Kunitsch. Seit 2 Monaten sind beide im Gespräch mit den Bürgern, um sie von sich zu überzeugen. Die Unternehmerin Grit Kunitsch lebt seit über 30 Jahren in Geithain und sie sagt, der Wahlkampf hat ihr noch einmal ganz neue Begegnungen ermöglicht.
4: Das Highlight waren eigentlich die Veranstaltungen, wo Vereine sich wirklich ganz viel Mühe und Herzblut da reingesteckt haben, um die Leute hinterm Tisch vorzulocken und wirklich zusammenzubringen. Also das war wieder wirklich sehr erquickend zu sehen, wie schön es ist, wenn Generationen zusammenkommen und feiern und quatschen und einfach da auch Lösungsansätze schon gefunden werden.
3: Nicht nur sie hat diese Erfahrung gemacht. Auch ihr Gegenkandidat Andreas Retsch schätzt das Engagement der Bürger. Retsch ist aktuell Leiter des Bau- und Ordnungsamtes. Der Wahlkampf sei fair gewesen.
5: Da hatte ich meine größten Sorgen, dass da am Wahlkampf vielleicht irgendwelche negativen Sachen kommen über Social Media oder irgend sowas. Und das ist aber ausgeblieben. Und da bin ich auch sehr froh darüber. Und es ist ja auch so, wenn man dann als Bürgermeister gewählt ist in so einer Gemeinde, ist man am Ende wieder für alle Bürger da. Und da ist das ist dann auch gut, dass da nicht irgendwo so ein Zank entsteht im Vorfeld einer Wahl.
3: Und was sich die Menschen vom neuen Stadtoberhaupt wünschen, ist durchaus unterschiedlich.
6: Was mir ganz am Herzen liegen würde, wäre, wenn sich der neue Bürgermeister oder Bürgermeisterin für die kleinen Lädchen, die in der Stadt noch übrig sind, einsetzen würden, dass die erhalten bleiben und dass das die Stadt belebt.
7: Ich würde sagen, wenn es so bleibt, unser Bürgermeister, den wir hatten, der war sehr gut, der hat überall hingeschaut. Wenn das so weitergeht, was wollen wir mehr?
8: Mal ein Kabel nach Nauenhain. So. Wir gehören zu Geithain, wir bezahlen auch Steuern für Geithain. Aber wir kriegen keine Leitung nach Nauenhain.
9: Dass er Interesse zeigt auch für die Gemeinden, denn ich wohne auf dem Land. Und dass da auch vielleicht einiges getan wird, was notwendig wäre.
10: Dass eben auch für die Schulen und Kindergärten was geschaffen wird, dass das nicht hier geschlossen werden muss. Dass sie eben uns gegenüber ehrlich sind.
3: Noch ist es ruhig im Rathaus. Am Sonntag wird sich entscheiden, wer hier künftig das Sagen hat.
2: Soweit Jasmin Koch. 11.15 Uhr, jetzt MDR aktuell, unser wichtigstes Thema zur Stunde. Der AfD-Bundesparteitag hat trotz massiver Proteste in der Stadt wie geplant am Vormittag begonnen. Laut Polizei gibt es in und um Erfurt Proteste mit rund 20.000 Demonstrierenden. Jetzt weitere Meldungen mit Ryo Takeda.
11: An der Semperoper in Dresden wird heute der Hochwasserschutz geprobt. Das Technische Hilfswerk und das Deutsche Rote Kreuz trainieren, um das historische Gebäude im Ernstfall vor einer Überflutung durch die Elbe zu schützen. Rund 40 Einsatzkräfte nehmen an der Übung teil. In Müchelen im Saalekreis sind nach einem Streit zwei Menschen mit schweren Verletzungen ins Krankenhaus gekommen. Nach Angaben der Polizei wurde eine Frau durch eine Flasche am Kopf verletzt. Ein Mann erlitt Verletzungen durch Schläge und Tritte. An der Auseinandersetzung waren mehrere Menschen beteiligt. Den Angaben zufolge waren viele von ihnen betrunken. Fußballfans in England können in der Nacht zum Montag beim Spiel ihres WM-Teams im Pub mitfiebern. Der scheidende britische Premier Keir Starmer erließ dazu eine Notfallregel. Damit dürfen Kneipen ausnahmsweise bis 5 Uhr morgens geöffnet bleiben. England spielt im Achtelfinale gegen Mexiko. Das Wetter heute zunehmend stark bewölkt, stellenweise etwas Regen, 18 bis 24 Grad. MDR aktuell Verkehrsdienst, A2 Richtung Berlin zwischen Allerengersleben und Alsleben stockend an einer Baustelle plus 15 Minuten. A2 Richtung Hannover zwischen Irxleben und Bornstedt stockend nach Unfall 10 Minuten länger. Vorsicht auf der A14 Richtung Magdeburg zwischen Nossen-Nord und Döbeln-Ost, Gummistreifen auf der Fahrbahn. Vorsicht auf der A72 Richtung Leipzig zwischen Reichenbach und Zwickau-West, ein defektes Fahrzeug auf der linken Fahrspur und Fahrzeugteile in beiden Richtungen. Und in und um Erfurt kommt es wegen zahlreicher Veranstaltungen zu Behinderungen und Sperrungen. Soweit der MDR aktuell Verkehrsdienst, 11.17 Uhr.
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2: Auch in Tschechien wurden am vergangenen Wochenende neue Rekordtemperaturen gemessen. 41,9 Grad waren es am Sonntag. Experten warnen daher vor einer besonders schnellen Erwärmung und fordern Anpassungsmaßnahmen. Zugleich ist an der aktuellen Regierung mit der Autofahrerpartei eine Partei beteiligt, die die menschengemachte Klimakrise leugnet und die gleichzeitig den Umweltminister stellt. Über diesen Widerspruch zwischen Realität und Politik hat meine Kollegin Tira Feider-Mahlberg mit unserem Ostblogger in Prag, Robert Schuster, gesprochen.
13: Am vergangenen Sonntag wurden an einer Wetterstation in Doksani nördlich von Prag knapp 42 Grad gemessen. Wie sieht denn die öffentliche Diskussion zu diesem Thema derzeit aus und welche Position bezieht die Regierung?
14: Ich denke, da muss man wirklich unterscheiden. Also einerseits die öffentliche Meinung ist überwiegend der Ansicht, dass diese großen Hitzewellen, die das Land erfasst haben in den vergangenen Tagen, nicht normal sind, dass es tatsächlich eine Folge des Klimawandels ist und dass dieser Klimawandel menschengemacht ist. Also das ist die Grundthese, die in der tschechischen Gesellschaft besteht und wo es eigentlich nicht einen Zweifel gibt. Auf der anderen Seite haben wir seit den letzten Wahlen eine wichtige Veränderung, nämlich in die Regierung ist eine Partei gekommen, die diesen Klimawandel ganz offensiv leugnet und die auch sogar als deren Parteivorsitzender Peter Matzinka kurzzeitig das Umweltministerium übernommen hat als Minister, hat er auf seiner ersten Pressekonferenz den Klimawandel für beendet erklärt. Das heißt, auch mit solchen Aussagen haben die Politiker dieser Autofahrerpartei auf sich aufmerksam gemacht. Auf der anderen Seite hat man gehört oder gab es Nachrichten, vor allem in den sozialen Medien, dass ausgerechnet die Minister dieser Klimaleugnerpartei sich in ihren Büros haben teure Klimaanlagen einrichten lassen. Das heißt, auf der anderen Seite sagt man oder sagen diese Politiker, wenn es Sommer ist, soll es ja heiß sein und man hat die Hitze zu ertragen. Auf der anderen Seite, wenn es um das eigene Wohl geht, dann sind sie natürlich anderer Meinung. Aber wichtig ist, denke ich, zu erklären, dass Klimaschutz nach wie vor in erster Linie eine Angelegenheit der tschechischen Kommunen ist.
13: Sie haben gesagt, seit Dezember 2025 hat die Autofahrerpartei das Umweltministerium inne. Welche konkreten Auswirkungen hatte das denn bisher, wenn da Klimaleugner an der Macht sind?
14: Ja, in erster Linie wurde der Rotstift angesetzt und es wird zu Einsparungen kommen, also quer durch das ganze Ressort. Betroffen sind einerseits zum Beispiel Umwelt-NGOs, die einen Teil ihrer Mittel in den vergangenen Jahren oft auch über verschiedene Programme, die vom Umweltministerium ausgeschrieben wurden, bezogen haben. Da gab es sogar einen Fall, dass die wohl bekannteste tschechische Umwelt-NGO von Vertretern des Umweltministeriums ja in die Nähe von Terroristen gerückt wurde, was also noch ein gerichtliches Nachspiel haben wird. Aber es wurde auch bei staatlichen Stellen gekürzt, zum Beispiel beim Hydrometeorologischen Institut, also einem Institut, das sich vor 2 Jahren sehr große Verdienste gemacht hat während des letzten großen Hochwassers im Nordosten Tschechiens, weil die Experten dieses Instituts haben wirklich fast ganz genau vorhergesagt, wie viel Wasser fällt, also wie viel Regen fällt, welche Regionen ganz besonders betroffen sein werden und haben dadurch auch den Kommunen und auch den Behörden ermöglicht, sich entsprechend einzurichten und haben daher auch sehr viel Schaden, nicht nur materieller, sondern auch Schaden an bei den Menschen eben abgewendet. Also das ist schon, da wird auch gekürzt. Und natürlich auch bei den Nationalparks, da die müssen künftig mit ungefähr einem Viertel weniger an Mitteln auskommen.
13: Sie haben gesagt, dass die Kommunen eigentlich die Hauptakteure sind in Sachen Klimaschutz. Welche Maßnahmen ergreifen die denn? Und gibt es hier Gemeinden, die sich ganz besonders positiv hervortun?
14: Was die Maßnahmen angeht, sind das natürlich so Maßnahmen, die sicherlich auch in Deutschland gemacht werden, nämlich also, dass man versucht, jetzt viel Grün anzupflanzen, dass man versucht, zum Beispiel Trinkbrunnen zu errichten oder Stellen, wo man sich dann, wenn es ganz heiß ist, zum Beispiel ein bisschen, also so öffentliche Duschen quasi und so weiter, so berieseln lassen kann durch Wasser. Das sind Maßnahmen, die werden schon getroffen in einigen Kommunen. Dann gibt es natürlich Bürgermeister, zum Beispiel in Prag, in einigen Stadtbezirken Prags, die noch etwas progressiver sind, die auch versuchen, zum Beispiel ganz offensiv Stellen einzurichten, wo man sich dann abkühlen kann. Also es gab zum Beispiel im 10. Prager Bezirk, da wurde das Rathaus übers Wochenende offen gehalten, damit sich die Einwohner dort bei den laufenden Klimaanlagen ein bisschen abkühlen können. Also das sind oft eben Bezirke, die sehr stark verbaut sind, entweder durch Plattenbausiedlungen oder eben auch durch alte Bauinfrastruktur und wo dann natürlich dann die Hitze im Sommer ganz besonders unerträglich ist.
13: Das sind ja jetzt zunächst mal Maßnahmen des Hitzeschutzes. Also was tun wir, wenn es heiß ist? Können denn die Kommunen auch Maßnahmen ergreifen gegen den Klimawandel, das heißt den CO2-Ausstoß herunterzubringen?
14: Das gibt natürlich eher, können das natürlich schon machen, aber das ist, bleibt eher im Bereich der Symbolpolitik. Also es gibt zum Beispiel Kommunen, die versuchen, also auf klimaneutrale Art zu wirtschaften, also dass sie eben CO2-neutral sind oder dass sie natürlich auch die Errichtung von Radwegen fördern und versuchen zum Beispiel die Autos aus ihren Bereichen fernzuhalten, also indem sie zum Beispiel Parkflächen einschränken und so weiter. Das sind alles natürlich Maßnahmen, die zu einer CO2-Verringerung führen. Aber letzten Endes ist das natürlich gerade dieses große Thema CO2-Verringerung schon auch ein Thema, das einer, sage ich mal, jetzt ganz staatliche Lösung erfordert. Das heißt, da muss schon die Regierung aktiv werden. Und wenn da Klimaleugner mit an der Regierung beteiligt sind, dann ist es natürlich sehr unwahrscheinlich, dass da jetzt irgendwie progressiv gehandelt wird.
2: Das waren die Informationen von unserem Ostblogger Robert Schuster in Prag. 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Russland erklärt den Schutz von Familien und Kindern zur höchsten Priorität. Mit dem Kinderschutz rechtfertigt das Regime häufig neue Einschränkungen und Verbote für die eigene Bevölkerung. Doch das sei nur eine Fassade, sagen russische Menschenrechtler. Für den Machterhalt geht der russische Staat gegen Kinder oft genauso rigoros vor wie gegen Erwachsene. Eine Recherche von Jewgeni Dulepinski.
15: Arseni Turbin ist 14 Jahre alt, als er mit Plakaten gegen den russischen Machthaber Wladimir Putin auf die Straße geht. Am Nationalfeiertag Russlands im Juni 2023 nimmt er ein Video von sich auf. Er steht auf einem öffentlichen Platz vor Wohnhäusern. Hallo, ich bin heute am Tag Russlands bei einem Einzelprotest gegen Putin. Hier sind meine Plakate. Freiheit für Alexei Nawalny und für alle politischen Gefangenen. Bis bald, Freunde. In seiner Heimatstadt Livni verteilt er regimekritische Flugblätter in den Briefkästen seiner Nachbarn. Später kommen Mitarbeiter vom Inlandsgeheimdienst FSB zu ihm und seiner Mutter nach Hause und durchsuchen die Wohnung. Dann wird der Junge festgenommen. Arseni Turbin ist kein Einzelfall. Insgesamt hat die Menschenrechtsorganisation Memorial seit 2017 Strafverfahren gegen mehr als 400 Jugendliche dokumentiert, bei denen vieles auf politische Verfolgung hindeutet. Tatjana Ivanova, Expertin von Memorial. Leider verzeichnen wir in den letzten Jahren buchstäblich einen explosionsartigen Anstieg der Verfolgung von Minderjährigen. Für das Jahr 2021 dokumentierte Memorial 5 politisch motivierte Verfahren gegen Jugendliche. 2025 waren es bereits mindestens 203 Fälle. Ein Anstieg auf mehr als das 40-fache. Arseni Turbin wird zu 5 Jahren Haft in einer Jugendstrafkolonie verurteilt. Als das Urteil fällt, ist er 15 Jahre alt. Ihm wird vorgeworfen, Mitglied einer terroristischen Organisation zu sein. Diese soll seine regimekritischen Aktionen gesteuert haben. Der Junge bestreitet das. Ovede Info ist eine russische Menschenrechtsorganisation, die juristische Beratung anbietet. Sie will jenen Menschen helfen, die der russische Staat aus politischen Gründen verfolgt. Ihr Pressesprecher, Dmitri Anissimov, hält das Vorgehen Russlands gegen Jugendliche wie Arseni für unbegründet und politisch motiviert. Jugendliche können nicht wegen aller Delikte strafrechtlich verfolgt werden. Deshalb greifen die russischen Ermittlungsbehörden auf schwerere Straftatbestände zurück, die eine Strafverfolgung bereits ab 14 Jahren ermöglichen. Der Vorwurf des Terrorismus ist einer davon. Die NGO OWD Info hat das öffentliche Verzeichnis der Terroristen und Extremisten untersucht. Dieses wird von der staatlichen Finanzaufsicht Russlands geführt und oft zur Verfolgung von Kritikern des Regimes genutzt. Das Ergebnis? 2021, also vor dem russischen Großangriff auf die Ukraine, waren 74 Minderjährige in dem Verzeichnis erfasst. Heute sind es knapp 800. Für die Betroffenen bedeutet ein Eintrag in diese öffentliche Liste unter anderem, dass ihre Konten teilweise gesperrt werden und auch die Arbeitssuche erschwert wird, sie gesellschaftlich isoliert werden, sagt Dmitri Anissimov. Der Schutz von Kindern, der Schutz der Familie und traditioneller Werte, all das ist ein zentraler Bestandteil der staatlichen Propaganda in Russland. Das sind die Werte, auf die sich die russischen Behörden bei ihren Entscheidungen immer wieder berufen. Doch das ist eine Fassade, die die Wirklichkeit verdeckt. Tatsächlich machen die russischen Behörden keinen Unterschied zwischen Erwachsenen und Minderjährigen. Sie behandeln Kinder und Jugendliche wie Erwachsene und bestrafen sie mit derselben Härte.
16: Auch Arseni Turbin ist in diesem Verzeichnis zu finden. Eine Zeit lang war er der jüngste politische Gefangene Russlands.
15: Anfang dieses Jahres ist gegen ihn ein neues Strafverfahren eröffnet worden. Ihm wird vorgeworfen, an einer Meuterei in der Jugendstrafkolonie teilgenommen zu haben. Menschenrechtler sind überzeugt, das eigentliche Ziel sei, Turbins Freilassung zu verhindern. Im August wird er volljährig. Seinen 18. Geburtstag verbringt Arseni Turbin vermutlich hinter Gittern.
2: Und wir gucken jetzt auf das Wetter mit MDR aktuell Wettermoderatorin Grit Krämer.
17: Ja.
2: Grit, wie ist es denn momentan? Hier bewölkt sich's gerade in Leipzig.
17: Das ist auch der Trend. Die Wolken werden überall dichter. Wir haben nur noch im Vogtland, zum Teil auch im Südthüringer Raum, ein bisschen Sonne mit dabei. Ansonsten überall dichte Wolken. In Sachsen-Anhalt ja schon längere Zeit. Hier gab es vorhin Regen, der durch die Mitte hindurchzog. Jetzt kommt neuer Regen von den Nachbarn aus Westen rein, trifft die Alpen, Aktibörde, auch gleich der Harz ist mit dabei. Und dann zieht das Ganze doch quer durch Sachsen-Anhalt. Hier werden also viele was von diesem Regen abkriegen. Und auch in Sachsen entsteht gerade so ein Regen, Propfen, wo es im Erzgebirge kräftig regnet. Es geht runter bis Richtung Chemnitz, wird nach Osten weitergetrieben und auch Thüringen wird am Nachmittag dann noch hier und da einen Schauer abkriegen. Aber der Südthüringer Raum wird wahrscheinlich trocken bleiben, vielleicht mit ein bisschen Sonne dort, 24 Grad. Bei uns anderen sind die Maximalwerte heute zwischen 18 und 22 Grad.
2: Dankeschön, Grit Krämer. So geht's weiter bei uns im Programm. Wir berichten von der Mega-Hochzeit im Madison Square Garden in New York. Popstar Taylor Swift und Sportstar Travis Kelce haben geheiratet. Gleich nach den Nachrichten dazu mehr. Und wie Bauern Ackerböden vor Dürre und Starkregen schützen wollen, unsere Deutschland-Reportage zu hören in gut einer Viertelstunde.
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18: Um 11:30 Uhr mit Rio Takeda.
11: Trotz massiver Protestaktionen hat der AfD-Bundesparteitag in Erfurt am Vormittag wie geplant begonnen. Parteichef Tino Chrupalla sagte in seiner Eröffnungsrede, die AfD sei einig wie nie und werde vielleicht schon bald allein regieren. Die Doppelspitze mit Alice Weidel bezeichnete Chrupalla als Erfolgsduo, wie es die deutsche Politik selten gesehen habe. Den Demonstranten gegen den Parteitag warf er vor, gegen die demokratische Willensbildung zu protestieren. Laut Polizei haben sich bislang 20.000 Demonstranten versammelt. Einsatzkräfte haben inzwischen begonnen, Blockaden im Stadtgebiet und auf der A71 zu räumen. Der Zentralverband des Deutschen Handwerks hat von der Bundesregierung für den Herbst ein zweites Reformpaket gefordert. Verbandspräsident Jörg Dittrich sagte der Bild-Zeitung, die Lohnzusatzkosten müssten wieder runter in Richtung 40%. Konkret verlangte Dittrich, dass steigende Rentenbeiträge durch eine Senkung der Krankenkassen- und Pflegebeiträge mindestens ausgeglichen werden müssten. Dazu müssten im Gesundheitswesen die Versicherten mehr Eigenverantwortung tragen. Papst Leo hat auf Lampedusa, der im Mittelmeer ertrunkenen Migranten, gedacht. Auf einem Friedhof der italienischen Insel legte er Blumen an den Gräbern verstorbener Bootsflüchtlinge nieder. Das katholische Kirchenoberhaupt betonte, Migration sei für die europäischen Gesellschaften eine historische Herausforderung, der sie sich verantwortungsvoll stellen müssten. Europa müsse Migranten aufnehmen, schützen, fördern und integrieren. In Leipzig fahren die Trams wieder weitgehend nach Plan. Wie die Leipziger Verkehrsbetriebe mitteilten, sind die Straßenbahnen seit 10 Uhr wieder im 10-Minuten-Takt unterwegs. Nur einzelne Abschnitte seien noch nicht befahrbar. Dort würden die Trams weiter umgeleitet. Außerdem gilt wegen länger geplanter Bauarbeiten am Hauptbahnhof bis Mitte August ein geänderter Netzplan. In Spanien kämpfen mehr als 200 Feuerwehrleute gegen einen Waldbrand an der Costa Brava. Etwa 150 Menschen wurden in Sicherheit gebracht, darunter 70 Kinder aus einem Ferienlager. Zehntausende Bewohner von Orten östlich von Girona wurden aufgefordert, wegen des starken Rauchs ihre Häuser nicht zu verlassen. Das Feuer hat laut den Behörden bereits 1.300 Hektar Busch- und Waldland erfasst. Starke Winde fachen die Flammen an. Das waren die Nachrichten. Das Wetter mit den Temperaturen von 11 Uhr, Atern stark bewölkt 19 Grad, Dresden stark bewölkt 17, jeweils bedeckt, Eisenach 17, Erfurt 16, Gardelegen 17 Grad, Hoyerswerda stark bewölkt 17, Magdeburg stark bewölkt 17, jeweils bedeckt, Neuhaus am Rennweg 14 Grad, Oschatz 18, Plauen 18, Wernigerode 16 und Lutherstadt-Wittenberg meldet 17 Grad. Am Nachmittag zunehmend bewölkt, stellenweise etwas Regen, Höchstwerte 18 bis 22, in Südthüringen bis 24 Grad, mäßiger Westwind. In der Nacht viele Wolken, gebietsweise leichter Regen, 15 bis 10 Grad. Morgen in der ersten Tageshälfte gebietsweise Regen, dann von der Altmark her allmählich Wetterberuhigung und freundlicher, Höchstwerte 20 bis 24 Grad. Montag dann wechselhaft mit Sonne, Wolken, ein paar Schauern oder Gewittern, meist nur mäßig warm. MDR aktuell Verkehrsdienst, A2 Richtung Berlin zwischen Allerengersleben und Alsleben, stockender Verkehr an einer Baustelle, 10 Minuten länger. A2 Richtung Hannover zwischen Irxleben und Bornstedt, stockender Verkehr nach Unfall, ebenfalls 10 Minuten länger. Vorsicht A72 Richtung Leipzig zwischen Reichenbach und Zwickau West, defektes Fahrzeug auf der linken Fahrspur und es liegen Fahrzeugteile in beiden Richtungen. In und um Erfurt kommt es wegen zahlreicher Veranstaltungen zu Behinderungen und Sperrungen. Aktuell sind der Gotha Platz, die A71 in Höhe Gispersleben, in Höhe Stotternheim sowie am Erfurter Kreuz gesperrt. Auch die B4, die B7 und die Bindersleben der Landstraße sind an mehreren Stellen blockiert. Geblitzt wird auf der A4 Görlitz Richtung Dresden zwischen Salzenforst und Uist, auf der A9 Richtung München zwischen Niemeck und Kleinmarzehns und ein Blitzer auf der A71 Richtung Sangerhausen am Dreieck Suhl. Soweit der MDR. Aktuell Verkehrsdienst, die Zeit 11.34 Uhr.
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2: Es war die Traumhochzeit des Jahres, zumindest für US-Medien. Und das alles am Vorabend des 250. Geburtstages der Vereinigten Staaten. Pop-Superstar Taylor Swift hat ihren in den USA kaum weniger prominenten Partner geheiratet, Football-Profi Travis Kelce. Aus New York berichtet Martin Ganselmeier.
18: Den ganzen Tag über hatten Anhänger von Taylor Swift und zahlreiche Medienvertreter vor dem Madison Square Garden ausgeharrt, trotz schwülwarmer Temperaturen von bis zu 40 Grad Celsius. Dann endlich, um kurz vor 20 Uhr Ortszeit, erschien auf einer der großen Leuchttafeln an der Konzertarena in pinker Farbe die ersehnte Nachricht. Just married, frisch verheiratet, stand dort in Großbuchstaben und zwar bewusst mit 2 T geschrieben, einmal für Taylor und einmal für Travis. Zahlreiche Sender unterbrachen ihr Programm, um die frohe Botschaft zu verkünden.
19: We have official confirmation. Taylor Swift und Travis Kelce are married.
18: Zeitgleich veröffentlichte die Sprecherin von Taylor Swift eine Bestätigung per Mail. Darin enthalten auch die überraschende Information, dass es der Schauspieler und Comedian Adam Sandler war, der die Trauung vornahm. Sandler gilt als enger Freund des Brautpaars. Außerdem habe man auf die sonst in den USA üblichen Brautjungfern und Begleiter des Bräutigams verzichtet, hieß es weiter. Stattdessen gab es nur 2 Trauzeugen, Taylor Swifts jüngerer Bruder Austin und Travis Kelces älterer Bruder Jason. Auch erste Details zum Outfit des Brautpaars gab die Sprecherin bekannt. Beide hätten Haute Couture von Dior getragen und sie Schmuck von Cartier. Stunden zuvor war die 25-jährige Sarah Lemke aus Scharbeutz eine von vielen Swifties, die ihr Idol oder einige prominente Gäste sehen wollten.
20: Ich bin heute hier, weil ich gehört habe, Taylor Swift heiratet heute hier im Madison Square Garden. Und da wollte ich natürlich mal vorbeischauen, ob ich irgendwas erhaschen kann, irgendwas sehen kann.
18: Doch das war gar nicht so einfach. Die prominenten Gäste kamen in dunklen SUVs, die meist direkt in ein großes Abschirmzelt fuhren. Nur einige waren zu erkennen. Hugh Grant, Ethan Hawke, Jennifer Lopez, Ed Sheeran, Jimmy Fallon oder die frühere Fußballnationalspielerin Abby Wambach. Auch zahlreiche Football-Profis waren eingeladen. Fotos oder Videos von der Hochzeit wurden zunächst nicht veröffentlicht. Alle Gäste mussten vorher ihr Smartphone am Eingang abgeben. Taylor Swift will die volle Kontrolle über alle Bilder haben, die nach draußen dringen könnten, erklärte die New Yorker Influencerin Mickey Blank.
21: I think she wants to have full control on whatever images are coming out of MSG.
18: Umso mehr wurde gerätselt, wie es im Inneren der berühmten Konzertarena aussah und wie genau die Hochzeit ablief. Die Chefredakteurin des Magazins People wollte erfahren haben, dass Taylor Swift den eher unromantischen Betonklotz in ein Traumschloss mit Märchengarten verwandeln ließ. Außerdem wolle Swift gemeinsam mit ihrem Vorbild, der Sängerin Stevie Nicks, auftreten. Stefanie Stefanski ist einfach nur froh, dass sie heute in der Nähe ihres Idols sein konnte. Ich freue mich so für sie, das hat sie verdient. Und es gibt allen Hoffnung, die ebenfalls nach Liebe suchen.
22: I feel so happy for her. This is what she deserves and it gives hope to everybody else out there looking for love.
18: Die Kosten für die Hochzeit inklusive Polizeischutz und Straßensperren werden auf bis zu 20 Millionen Dollar geschätzt. Allerdings rechnen Medienexperten damit, dass der Insiderfilm zur Hochzeit und exklusive Fotos demnächst für sehr viel Geld an eine Streaming-Plattform verkauft werden. An Geld mangelt es den beiden ohnehin nicht. Taylor Swift ist mit einem Vermögen von rund 2 Milliarden Dollar die erfolgreichste Sängerin aller Zeiten. Und Footballstar Travis Kelce kommt immerhin auf knapp 100 Millionen Dollar. Beide spenden jedoch regelmäßig große Summen für wohltätige Zwecke. Aus Anlass ihrer Hochzeit gaben sie mehreren Hilfsorganisationen insgesamt 26 Millionen Dollar.
2: Und aus den USA gehen wir weiter nach Peru. Mehr als 3 Wochen hat es gedauert. Jetzt steht das Ergebnis der Präsidentschaftsstichwahl fest. Mit hauchdünnem Vorsprung setzte sich die Rechtspopulistin Keiko Fujimori durch. Ihr Gegner, der Linkspolitiker Roberto Sanchez, spricht von Wahlbetrug und will die Wahl anfechten. Aus dem ARD-Studio Südamerika, Anne Herberg.
23: Die 51-jährige Tochter des 2024 verstorbenen Autokraten und Ex-Präsidenten Alberto Fujimori polarisiert das südamerikanische Land tief, das seit Jahren von politischer Instabilität geprägt ist. In den vergangenen 10 Jahren hatte Peru 8 Präsidenten. Während Kritiker Fujimori Korruptionsskandale und eine Mitschuld an der politischen Instabilität vorwerfen, setzten ihre Wähler angesichts steigender Mord- und Erpressungsraten auf ihr Versprechen der harten Hand gegen Kriminelle. Fujimori kündigte einen, Zitat, Frontalkrieg gegen das Verbrechen an, der härtere Antiterrorgesetze und den Einsatz des Militärs im Inland umfasst. Häftlinge sollen arbeiten, um sich ihr Essen zu verdienen. Bei der Stimmenauszählung hatte der Linke Sanchez zeitweise in Führung gelegen. Der 57-jährige ehemalige Minister gilt als besonders beliebt bei Wählern in ländlichen Gebieten. Er wollte die Staatsausgaben erhöhen, das Steuersystem reformieren und die Bodenschätze des Landes teilweise verstaatlichen. Fujimori wird nun am 28. Juli vereidigt und soll 5 Jahre amtieren.
2: 11.40 Uhr.
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0: Mit Jan Günther. Die Tour de France der Radprofis, sie startet heute außerhalb von Frankreich und zwar in Barcelona mit einem Mannschaftszeitfahren. Eine Vorschau auf die Frankreich-Rundfahrt von Steffen Gahr.
1: Florian Lippowitz steht unterhalb der hohen Türme der Sagrada Familia und gibt sich bescheiden. Nach Gesamtplatz 3 im Vorjahr und trotz aktuell sehr guter Form will er sich in Sachen Podium keinen Druck machen. Lippowitz weiß, seine Zeit kommt erst in der 3. Woche.
4: Ja, ich glaube, da darf man sich nicht zu einen großen Kopf machen. Vor allem die letzten 3 Tage sind super hart und da kann man, glaube ich, Minuten verlieren. Deshalb starte ich mal rein, Tag für Tag schauen und natürlich gehe ich mein Bestes und dann schauen wir, was am Ende dabei rauskommt.
1: Der große Favorit auf den Gesamtsieg ist Tadej Pogacar. Der Slowene kann seinen 5. Toursieg holen. Ein wichtiger Helfer dabei ist der Kölner Nils Politz.
5: Ja, ein Selbstläufer ist es nie. Da liegen jetzt 3.500 Kilometer vor uns. Ich weiß, dass er extrem gut drauf ist. Wir haben uns extrem gut vorbereitet und ja, aber die Konkurrenz ist groß mit Vingegaard, Paul Sexas, Remco, Lipowitz, dürfen wir nicht vergessen. Ja, schauen wir mal, was dabei rauskommt.
1: Nach dem Auftakt in Spanien geht es schon am 3. Tag in die Pyrenäen. Danach Zentralmassiv, Vogesen, Jura und die Alpen. 2 Etappen enden in Alpe d'Huez, auch die Königsetappe am vorletzten Tag. Beim Finale in Paris geht es wieder mehrfach über den Montmartre-Hügel. Zwischendrin hoffen die Sprinter wie Pascal Ackermann auf ihre Chance.
24: Ja gut, ich würde sagen, ich bin so gut drauf wie noch nie. Und ich meine, die anderen sind auch stark, aber bei einer Tour de France kann alles passieren. Und ich werde auf jeden Fall jeden Tag kämpfen, wo ich weiß, ich habe eine Chance. Und dann schauen wir, ob es geklappt hat.
1: In den vergangenen 4 Jahren gab es keinen deutschen Etappensieg. Insgesamt sind 12 deutsche Fahrer am Start und 2 deutsche Mannschaften. Das Red Bull Team um Florian Lippowitz und Lidl. Dort aber sind keine deutschen Profis nominiert. Dopingkontrollen gibt es übrigens jede Menge für die knapp 200 Fahrer. Vor und während der Tour sind es insgesamt 1000 Tests.
0: Von ursprünglich 48 Mannschaften sind bei der Fußball-Weltmeisterschaft nur noch 16 Teams im Turnier. Heute startet das Achtelfinale. Felix Gerhardt.
25: Um 19 Uhr trifft in Houston Co-Gastgeber Kanada auf Marokko. Die Kanadier werden bislang von einer Euphoriewelle durchs Turnier getragen. Rein sportlich ist aber Marokko favorisiert. Der WM-Vierte von 2022 und aktuelle Afrikameister wird von vielen Beobachtern als ein Geheimfavorit auf den Titel gehandelt. Um 23 Uhr spielt dann der Deutschlandbezwinger Paraguay gegen Frankreich. Die Franzosen sind das bislang vielleicht stärkste Team bei dieser Weltmeisterschaft und träumen mit ihren Superstars Mbappé, Olise oder Weltfußballer Dembélé vom 3. WM-Titel nach 1998 und 2018.
0: Mit der letzten Saison konnte man bei den Bundesliga-Frauen von RB Leipzig nicht zufrieden sein. Am Ende wurde es Rang 10. Vor der neuen Spielzeit gibt's einen recht großen Umbruch im Kader. Andreas Mann.
26: Knapp 7 Wochen ruhte der Ball bei den Frauen von RB Leipzig. Gestern wurde das Spielgerät aber wieder ordentlich bearbeitet. Trainer Jonas Stephan war zum Trainingsauftakt. Und wie war's?
27: Für viele ist es dann ja nach 4 Wochen das erste Mal wieder so richtig am Ball gewesen in so einem Mannschaftskontext. Von daher war es an der einen oder anderen Stelle auch noch ein bisschen holprig. Aber wir wissen, woran wir zu arbeiten haben und freuen uns auf die kommenden Wochen.
26: Sich erstmal als Mannschaft finden dürfte einer der Schwerpunkte sein. Nach einem doch eher enttäuschenden 10. Platz in der Vorsaison wurde der Kader ganz schön umgekrempelt. 11 Abgänge gibt es bereits, darunter Torjägerin Giovanna Hoffmann und Shootingstar Lisa Baum. 9 Spielerinnen hat RB bislang geholt, Sportchefin Viola Odebrecht.
28: An der einen oder anderen Stelle, muss man ganz ehrlich sagen, war das jetzt nicht unbedingt so geplant, dass es dann doch so viele sind. Aber generell ist der Fußball sehr dynamisch. Der Frauenfußball ist mittlerweile sehr dynamisch. Insofern sind wir auf alle Eventualitäten eingestellt gewesen. Und jeder Neuanfang und Umbruch ist natürlich auch immer eine Chance, Fehler, die man letzte Saison gemacht hat, eventuell jetzt auszumerzen.
26: Es ist eine Art Neustart bei den RB-Frauen. Im Tor allerdings bleibt alles beim Alten. Elvira Herzog ist weiter die unangefochtene Nummer 1 und die dienstälteste Spielerin im Team. Seit 2022 hütet die Nationalkeeperin der Schweiz das Leipziger Tor. Und dementsprechend gut kann sie die Ausgangslage auch einschätzen.
3: Also ich bin auf jeden Fall sehr positiv gestimmt. Also schwierig zu sagen, aber es ist natürlich auch immer das, was man draus macht. Da kann man besten einzelnen Charaktere haben. Wenn man dann zusammen das nicht gut gestaltet, dann kann man es immer negativ machen. Aber ich glaube, wenn wir was Gutes draus machen, da ist auf jeden Fall sind sehr coole Mädels mit dabei, definitiv.
26: 7 Wochen sind Zeit, sich als starke Einheit zu formen. Am 21. August startet die neue Bundesliga-Saison bei den Frauen.
2: 11.45 Uhr, MDR aktuell, unser wichtigstes Thema zur Stunde. Der AfD-Bundesparteitag hat trotz massiver Proteste in der Stadt wie geplant am Vormittag begonnen. Laut Polizei gibt es in und um Erfurt Proteste mit rund 20.000 Demonstrierenden. Weitere Meldung jetzt mit Rio Takeda.
6: Die Schlichtungsstelle Reise und Verkehr hat im ersten Halbjahr einen Rekord an Beschwerden von Reisenden verzeichnet. Laut Verein sind mehr als 29.400 Schlichtungsanträge eingegangen und damit so viele wie noch nie in den ersten 6 Monaten. In über 80% sei es um den Flugverkehr gegangen, vor allem um wetterbedingte Annullierungen, Ausfälle durch Streiks und durch den Krieg in der Golfregion. In Sachsen haben in diesem Jahr bisher 4 Lottospieler Millionengewinne erzielt. Wie die Lottogesellschaft mitteilte, war die Anzahl der Spitzengewinne damit so hoch wie im Vorjahreszeitraum. 2 der Gewinne gingen nach Dresden, die anderen beiden in den Landkreis Zwickau und den Erzgebirgskreis. In Gumpelstadt im Wartburgkreis ist das Freibad nach einem Wasserwechsel wieder geöffnet. Seit Montag war es geschlossen. Die Quelle, die das Freibad speist, hatte wegen der vielen Besucher nicht für ausreichend Frischwasser gesorgt. Das Wetter am Nachmittag zunehmend bewölkt, stellenweise etwas Regen, 18 bis 24 Grad. In der Nacht viele Wolken, gebietsweise leichter Regen, 15 bis 10 Grad. Morgen Wolken und örtlich Regen, am Nachmittag allmählich freundlicher, 20 bis 24 Grad. MDR, aktuell Verkehrsdienst. Vorsicht auf der A2 Richtung Hannover zwischen Thesen und Burg Ost, ein Metallteil auf der Fahrspur. A2 Richtung Berlin zwischen Allerengersleben und Alsleben. Stockender Verkehr an einer Baustelle plus 15 Minuten. A2 Richtung Hannover zwischen Irxleben und Bornstedt. Stockender Verkehr nach Unfall 10 Minuten länger. Vorsicht A72 Richtung Leipzig zwischen Reichenbach und Zwickau West. Defektes Fahrzeug und es liegen Fahrzeugteile in beiden Richtungen. In und um Erfurt kommt es wegen zahlreicher Veranstaltungen zu Behinderungen und Sperrungen. Aktuell sind der Guter Platz, die A71 in Höhe Gispersleben, in Höhe Stotternheim sowie am Erfurter Kreuz gesperrt. Auch die B4, die B7 und die Binderslebener Landstraße sind an mehreren Stellen blockiert. Geblitzt wird auf der A4 Görlitz Richtung Dresden zwischen Salzenforst und Uist, auf der A9 Richtung München zwischen Niemeck und Kleinmarzenz und auf der A71 Richtung Sangerhausen am Dreieckshuhl. Soweit der MDR aktuell Verkehrsdienst, die Zeit 11.47 Uhr.
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2: Der Klimawandel stellt Landwirte vor große Herausforderungen, vor allem im Ackerbau. Sie müssen mit langen Trockenperioden rechnen, mit Starkregen und hohen Temperaturen zurechtkommen. Aber wie kann man darauf reagieren? In Mittelfranken zum Beispiel hat sich ein Bündnis gegründet, das Antworten auf diese Fragen finden will, und zwar ganz praktisch. Der Name des Projekts: Heimat, Boden, Wasser. Reporterin Vera Held hat Landwirte und Experten besucht, die daran arbeiten, Ackerböden vor Dürre und Starkregen zu schützen.
7: Leichter Nieselregen prasselt auf den Maisacker von Thorsten Sturm aus dem fränkischen Obernzenn. Seit Wochen der erste Regen. Das Frühjahr war, wie auch schon im Jahr zuvor, sehr trocken.
8: Wir haben jetzt eigentlich Niederschlag bekommen, letzte Woche 40 Liter. Aber zuvor haben wir so wenig Niederschlag gekriegt wie seit Jahrzehnten eigentlich, ne, muss man sagen. Also wir haben irgendwo 30 Liter im April gekriegt, 19 im März und im Mai auch nochmal, ich glaube 32, also sehr, sehr wenig. Und jetzt haben wir da viel Wasser bekommen. Für manche Bestände war es zu spät, muss man auch sagen. Also das ist immer eine Verschiebung. Entweder regnet total viel oder es regnet einmal gar nichts.
7: Trockenheit oder Starkregenereignisse, das stellt die Landwirte vor große Herausforderungen. Wie sollen sie ihren Boden bearbeiten, dass trotz dieser Wetterextreme genug wächst? Wie können sie das Wasser in der Fläche halten und ihren Boden vor Erosion bei Starkregenereignissen schützen? An der Oberen Altmühl in Mittelfranken soll bei diesen Fragen ein neues Bündnis helfen. Heimat, Boden, Wasser heißt es. Der Bayerische Bauernverband, kurz BBV, arbeitet dabei mit verschiedenen staatlichen Institutionen zusammen, erklärt Ottmar Braun, Direktor des BBV-Bezirksverbands Mittelfranken.
9: Das ist eine Gemeinschaftsaufgabe, die wir auch zusammen, und das ist auch eine Besonderheit, zusammen mit dem Wasserwirtschaftsamt in Ansbach, mit dem Amt für ländliche Entwicklung in Mittelfranken und dem Amt für Ernährung, Landwirtschaft und Forsten in Ansbach gemeinsam bearbeiten, gemeinsam nach Lösungen suchen, auf Augenhöhe miteinander arbeiten und eben im Sinne der gemeinsamen Ziele das voranbringen wollen.
7: Lösungen suchen und auch voneinander lernen. Das will auch der 39 Jahre alte Landwirt Thorsten Sturm aus Obernzenn. Er hat auf seinem Bauernhof mehrere Standbeine. Biogas, Mastschweine und Ackerbau. Der junge Mann mit den dunklen Haaren steht auf einem seiner Äcker und kontrolliert die etwa 40 cm hohen Maispflanzen. Sie entwickeln sich trotz der Frühjahrstrockenheit gut. Sturm versucht auf seinen insgesamt 350 Hektar Ackerland neue Wege zu gehen, um den veränderten Klimabedingungen zu begegnen. Unter anderem mit dem Versuch, Humus aufzubauen.
8: Der Humus ist eine ganz entscheidende Rolle im Ackerbau und auch wie im Hausgarten bei den normalen Leuten. Ne? Die kaufen ja immer Pflanzerde, dass alles schön gedeiht und wächst. Und genauso ist es auf dem Acker. Der Humus speichert Wasser, der Humus gibt uns Wärme, hat, geben die Bakterien und was da drin arbeiten, Stickstoff, Phosphor, Nährstoffe frei, buffert auch mal über eine Trockenperiode mit Nährstoffen.
7: Humus wirkt im Boden wie ein Schwamm. Er speichert Wasser und Nährstoffe. Doch mehr Humus auf den Acker zu bekommen, ist nicht einfach, erklärt Thorsten Sturm. Durch die Trockenheit und Hitze wird Humus abgebaut. Der Boden verliert an Qualität.
8: Mit unserer aktuellen Situation, dass wir extrem viel Sonneneinstrahlung haben, extrem viele heiße Tage, ist es eigentlich eher ein Kampf zu sagen, nicht, dass ich den Humus steichern will, sondern dass ich ihn vielleicht nur noch erhalten möchte und verhindern möchte, dass wir Humusabbau haben. Weil wenn die Sonne auf dem blanken Boden im Sommer runterbrennt, da geht einfach Humus verloren.
7: Die Idee ist es, den Boden so wenig wie möglich zu bearbeiten. Thorsten Sturm zeigt auf eine Wiese neben seinem Maisacker. Solches Grünland, also Wiesen und Weiden, sind sein Vorbild für den Humusaufbau.
8: Früher, wenn mal ein Grünland umgebrochen worden ist, ne, und der Neber schlechter Acker war, das Grünland war immer viel humoser. Und was ist auf dem Grünland anders gewesen? Das ist eigentlich nie eine Bodenbearbeitung gemacht worden und es war ständig grün. Und dasselbe probieren wir eigentlich ein wenig am Acker. Ne? Man versucht eigentlich immer, was Grünes drauf zu haben und ein wenig weniger Bodenbearbeitung zu machen.
7: Das bedeutet, nach der Ernte wachsen Zwischenfrüchte, etwa Leguminosen wie Ackerbohnen oder Klee oder Mischungen aus verschiedenen Pflanzenarten. Idealerweise in Direktsaat. Dabei säen Landwirte die Samen direkt auf den Boden, ohne den Acker vorher zu pflügen oder zu grubbern. So bleibt der Boden möglichst ungestört. Jeder Eingriff in den Boden, der vermieden werden kann, sei wichtig, meint Landwirt Thorsten Sturm. Darum will er auch die Art des Maisanbaus verändern.
8: Hier haben wir jemanden versucht, da haben wir streifenweise gelockert. Das heißt, nur da, wo der Mais dann abgelegt wird, haben wir jetzt halt, irgendwo Anfang März mit einem speziellen Gerät und einem GPS-Empfänger auf dem Gerät haben wir gelockert, die Spuren genau aufgezeichnet, wo gelockert worden ist und dann die Daten davon wieder auf den Schlepper übertragen und auch wieder genau mit GPS auf diese gelockerte Spur gesät. Und der Mais präsentiert sich aktuell sehr schön.
7: Der Mais, den er auf seinen Versuchsflächen mit der sogenannten Strip-Till-Methode gepflanzt hat, wachse genauso wie der auf seinen anderen Maisanbauflächen. Dort, wo er noch konventionell mit mehr Bodenbearbeitung anbaut. Ein abschließendes Fazit will der Landwirt aber erst nach der Ernte ziehen. Dass mit dieser neuen Art des Anbaus auch große Teile der Zwischenfrucht auf dem Acker bleiben, hat aus Sicht des Bauernverbandes einen weiteren Vorteil. Es gibt weniger Bodenerosion. Denn gerade trockene, offene Ackerflächen sind bei Starkregenereignissen ein Problem, sagt Ottmar Braun vom BBV.
9: Dann fließt eben nicht nur das Wasser in den Fluss, sondern da wird dann auch eben wertvoller Boden mitgenommen, Bodenerosion, das gilt es zu verhindern. Es werden Nährstoffe mit weggeschwemmt, die eigentlich im Gewässer ja nichts zu suchen haben, sondern die Nährstoffe sollen dem Pflanzenwachstum dienen und am Ende wieder der Nahrungsmittelversorgung.
7: Zudem verschlemmt der Ackerboden die Flüsse und bedroht damit den Lebensraum von Kleinstlebewesen im Wasser. Auch nahegelegene Seen sind betroffen. Die Nährstoffe, die aus der Düngung stammen, begünstigen das Blaualgenwachstum, etwa im Altmühlsee im fränkischen Seenland. Im Bündnis Heimat, Boden, Wasser sollen Ansätze und Arbeitsmethoden erarbeitet werden, mit dem Ziel, dass am Ende alle davon profitieren, sagt Thomas Keller, Leiter des Wasserwirtschaftsamtes Ansbach und einer der Bündnispartner.
10: Es bringt dem Grundwasser was, es bringt der Pflanzenproduktion was, weil wir das Wasser in der Fläche halten. Wenn ich das Wasser auf der Fläche halte, Wasserrückhalt ist gleich auch Nährstoffrückhalt, weil der Boden mit dem wertvollen Dünger und dem Humus nicht aberodiert wird ins Gewässer. Und jetzt sind wir bei der Almöhe schon oder bei den Zuflussgewässern. Wenn der Boden auf der Fläche bleibt, da gehört er hin. Lebensgrundlage für den Landwirt. Uns tut er in der Altmühl und fortwährend dann im Altmühlsee eben weh, weil es da eigentlich nichts verloren hat.
7: Das Wasser und damit den Boden in der Fläche zu halten, wird in Zukunft entscheidend sein, ist Thomas Keller vom Wasserwirtschaftsamt Ansbach überzeugt.
10: Die Kunst der Stunde wäre es eben, ein Wassermanagement zu betreiben, dass in diesen Trockenphasen wir überleben können, auch die landwirtschaftliche Produktion durch das gespeicherte zu viel aus dem Frühjahr beispielsweise. Und da haben die Landwirte schon einen Schlüssel zum Erfolg in der Hand, nämlich durch die Bewirtschaftung des Bodens. Gezielt Humus aufbauen, Zwischenfrüchte, dass sich der Boden nicht so aufheizt, Zwischenfruchtanbau, da gibt es viele, viele Tools, die sie ziehen können.
7: Dafür müssen die Landwirte aber in neue Maschinen investieren. Die kosten oft mehrere Tausend oder Zehntausend Euro. Und pauschale Lösungen gibt es nicht. Je nach Bodenbeschaffenheit oder Witterung sind verschiedene Ansätze nötig. Zurück auf dem Maisacker bei Thorsten Sturm. Auf seinen Flächen reagiert er flexibel, auf Wetter und Pflanzenwachstum.
8: Man verfolgt ein gewisses System, aber man muss dann auch rechtzeitig mal die Bremse reinziehen und sagen, das wird nichts mehr. Wir müssen jetzt halt pflügen oder wir müssen jetzt den Gruppe raus, dass da noch ein richtiger Bestand wachsen kann. Ne? Also nicht so festklammern an den einen System bis ans Ende und dann hat man keinen Ertrag. Ich meine, wir leben von dem, was aufwächst, ne? Nicht vom Regenwürmern suche immer. Ne? Das muss auch unterm Strich alles passen.
7: Aber wie es bis jetzt aussieht, kann der Landwirt

0: mindestens 4 bis 5 Bodenbearbeitungsgänge gespart. Und der Maisbestand sieht Stand heute, optisch steht er überhaupt den anderen Bestand nichts nach. Wir wollen abwarten, wie die Ergebnisse dann im Herbst werden. Wir fahren alles über die Waage oder dreschen auch die Bestände. Und dann können wir nur richtig vergleichen. Aber aktuell haben wir uns definitiv am Hektar 150 bis 200 Euro Bodenbearbeitung gespart.
1: Das und die Aussicht auf einen klimaresistenteren Boden kann Anreiz für die Landwirte sein, sich die Erkenntnisse des Bündnisses Heimat, Boden, Wasser anzusehen. Und auch, weil die Zeit drängt. Ottmar Braun vom Bauernverband.
2: Man kann und braucht nicht warten, bis die Politik sich endlich in diese Richtung bewegt und Dinge auf den Weg bringt. Das dauert leider alles viel zu lange mit Blick eben auf den Klimawandel, auf die Probleme und Herausforderungen unserer Zeit. Und deswegen ist es schon ein Musterbeispiel, das durchaus nachahmenswert sein kann für andere Regionen in Bayern.
1: Über sogenannte Bodenschutztage will das Bündnis Heimat, Boden, Wasser seine Erkenntnisse den Landwirten an der Oberen Altmühl weitergeben und ihnen zeigen, wie sie ihre Böden so bewirtschaften können, dass sie Wasser speichern, Erosion verhindern und trotzdem wirtschaftlich arbeiten können. Ansätze, die, wenn sie funktionieren, weit über Mittelfranken hinaus Vorbild sein könnten.
3: Jetzt kurz vor den Nachrichten wollen wir noch mal auf das Wetter gucken, zusammen mit Grit Krämer im MDR Aktuell Wetterstudio. Grit, wie sieht's denn momentan aus? Wo liegen wir jetzt bei den Temperaturen?
4: Es sieht grau aus, überall stark bewölkt, nur im Vogtland noch ein bisschen Sonne mit dabei und die Temperaturen bleiben entsprechend niedrig. Wir haben verbreitet 17 bis 19 Grad im Leipziger Raum, das geht hoch bis nach Delitzsch, auch 20 oder 21 Grad. Das ist gerade unser wärmster Fleck, trotz dieser dichten Wolken, die auch hier unterwegs sind. Im Südthüringer Raum kann es am Nachmittag auch noch mal ein bisschen milder werden mit 23, vielleicht 24 Grad, wenn diese warme Luft aus Bayern noch so einen kleinen Schubs über die Landesgrenze dort hinausgeht. In Thüringen wird es auch oft trocken bleiben. Da sind nur ein paar kleine Schauer in der Nordhälfte nachmittags unterwegs. Mehr Regen gibt es gerade in der Altmark, in der Börde. Da ist kräftiger Regen aus Westen reingekommen. Der zieht jetzt quer durchs Land. Und Sachsen hatte vorhin im Erzgebirge, im Westerzgebirge auch ein paar Schauer. Die sind jetzt rausgezogen, aber es wird nachmittags neue Schauer hier geben.
3: Morgen ähnlich das Wetter wie heute?
4: Ziemlich ähnlich wie jetzt am Nachmittag. Die lange trockene Phase vom Vormittag, die werden wir morgen gar nicht mehr haben. Da sieht es dann eher den ganzen Tag grau aus. Selten ist Sonne mit dabei. Immer wieder sind auch ein paar Schauer unterwegs und die Temperaturen gehen ein Müh nach oben, so auf 20 bis 23 Grad verbreitet. Der Wind, der auch heute unterwegs ist, der ja aus Nordwesten diese kühle Luft reinträgt, ist auch morgen stark böig. Im Erzgebirge, auch im Harz, gibt es in oberen Lagen sogar Sturmböen.
3: Dankeschön, Grit Krämer im MDR Aktuell Wetterstudio.
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3: So geht's weiter hier bei uns im Programm. Mein Kollege Karl-Ursus Mahenke übernimmt gleich. Und wir sprechen natürlich über den AfD-Bundesparteitag in Erfurt. Dazu gleich ein Gespräch mit unserem Reporter vor Ort.
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9: Um 12 Uhr mit Rio Takeda. Trotz massiver Proteste hat der AfD-Bundesparteitag in Erfurt am Vormittag wie geplant begonnen. Parteichef Tino Chrupalla sagte in seiner Eröffnungsrede, die AfD werde die anstehenden Landtagswahlen gewinnen und vielleicht schon bald alleine regieren. Den Demonstranten warf er vor, gegen die demokratische Willensbildung zu protestieren. Die meisten der 600 AfD-Delegierten waren schon am frühen Morgen angereist, bevor die Blockadeaktionen tausender Demonstranten gestartet waren. Den ganzen Tag über soll es in Erfurt weitere Proteste geben. Laut Polizei haben sich bislang rund 20.000 Menschen versammelt. In Leipzig fahren die Trams wieder weitgehend nach Plan. Wie die Leipziger Verkehrsbetriebe mitteilten, sind die Straßenbahnen seit 10 Uhr wieder im 10-Minuten-Takt unterwegs. Nur einzelne Abschnitte seien noch nicht befahrbar. Dort würden die Trams weiter umgeleitet. Außerdem gilt wegen länger geplanter Bauarbeiten am Hauptbahnhof bis Mitte August ein geänderter Netzplan. Die Grünen werfen der Bundesregierung vor, beim Haushalt 2027 am Klimaschutz zu sparen. Der haushaltspolitische Sprecher Sebastian Schäfer sagte, der Entwurf sehe milliardenschwere Kürzungen vor. Offenbar sollten große Summen aus dem Klima- und Transformationsfonds genutzt werden, um Haushaltslücken zu stopfen. Medien hatten gestern Details aus dem Etatentwurf veröffentlicht. Die Regierung will ihn am Montag verabschieden. Danach soll Finanzminister Lars Klingbeil die Pläne vorstellen. Die Ukraine hat russische Berichte über eine Einnahme der Stadt Kostjantynivka zurückgewiesen. Ein Vertreter des Generalstabs sprach von Falschmeldungen. Die ostukrainische Stadt befinde sich weiter unter Kontrolle der Streitkräfte. In Kostjantynivka lebten vor dem Krieg knapp 70.000 Menschen. Die Stadt gilt als strategisch wichtig für die Verteidigung in der Region. Frankreich zieht seinen Flugzeugträger Charles de Gaulle aus der Golfregion ab. Präsident Emmanuel Macron erklärte, das Kriegsschiff werde in seinen Heimathafen Toulon zurückkehren. Grund sei die günstige Entwicklung im Irankrieg. Französische Minenjäger und Fregatten sollen aber weiter vor Ort bleiben. Macron sagte, sie könnten sich an der Absicherung der Straße von Hormuz beteiligen, falls eine Mission beschlossen werde. Das waren die Nachrichten. Das Wetter mit den Temperaturen von 12 Uhr, Brocken, Nebel 7 Grad, Chemnitz stark bewölkt 16, Dresden stark bewölkt 17, Eisenach bedeckt 17, Erfurt bedeckt 17 Grad, Fichtelberg wolkig 12, Gera bedeckt 17, Görlitz stark bewölkt 17, Halle stark bewölkt 18, Leipzig bedeckt 18 Grad, Magdeburg stark bewölkt 18 und Meiningen ebenfalls stark bewölkt 18 Grad. Am Nachmittag zunehmend bewölkt, stellenweise etwas Regen, Höchstwerte 18 bis 22, in Südthüringen bis 24 Grad mäßiger Westwind. In der Nacht viele Wolken, vor allem in Thüringen und Sachsen-Anhalt leichter Regen, in Sachsen meist trocken, Tiefstwerte 15 bis 10 Grad. Morgen in der ersten Tageshälfte gebietsweise Regen, dann von der Altmark her allmählich Wetterberuhigung und freundlicher, Höchstwerte 20 bis 24 Grad. MDR Verkehrsdienst A2 Richtung Berlin zwischen Allerengersleben und Eilsleben. Stockender Verkehr an einer Baustelle, 15 Minuten länger. Vorsicht auf der A2 Richtung Hannover zwischen Thesen und Burg Ost, ein Metallteil. A2 Richtung Hannover zwischen Irxleben und Bornstedt. Stockender Verkehr nach Unfall plus 10 Minuten. Vorsicht auf der A72 Richtung Leipzig zwischen Reichenbach und Zwickau West. Ein defektes Fahrzeug auf der linken Fahrspur. Es liegen Fahrzeugteile in beiden Richtungen. In und um Erfurt kommt es wegen zahlreicher Veranstaltungen zu Behinderungen und Sperrungen. Aktuell sind der Gotha-Platz, die A71 in Höhe Gispersleben, in Höhe Stotternheim sowie am Erfurter Kreuz gesperrt. Auch die B4, die B7 und die Bindersleben Landstraße sind an mehreren Stellen blockiert. Geblitzt wird auf der A4 Görlitz Richtung Dresden zwischen Salzenforst und Uist, auf der A9 Richtung München zwischen Niemeck und Kleinmarzehns und ein Blitzer auf der A71 Richtung Sangerhausen am Dreiecksuhl. Soweit der MDR Verkehrsdienst, die Zeit 12.04 Uhr.
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10: Jetzt mit Carlos Usma-Henkel im Studio. Schönen guten Tag. Und wir wollen auf das Ereignis in Erfurt schauen, den AfD-Bundesparteitag, der dort abläuft. Und parallel dazu gibt es ja Proteste, Demonstrationszüge in und um die Stadt. Unser Reporter vor Ort in Erfurt auf dem Gotha-Platz ist Jan Breuer. Er hat den Demonstrationszug der Jusos und der SPD verfolgt, der sich jetzt so langsam wohl in Bewegung setzt. Jan, was ist auf dem Gotha-Platz gerade los?
11: Hallo Karl, also der Gotha Platz ist seit dem Morgen gesperrt, seit um 5 Uhr diese Straßenblockaden. Man wollte ja anfangs vor allem verhindern, dass der AfD-Delegierte zur Messe kommen, zum Bundesparteitag. Das hat nicht ganz geklappt, weil die meisten Delegierten von der anderen Seite angefahren sind. Dann gab es hier ein buntes Straßenfest. Es gab den ersten Demonstrationszug, initiiert von der Linken, jetzt eben gerade.

0: früh angereist sind. 4.30 Uhr kamen da die ersten Busse. Dann haben sich diese Blockaden auch ganz langsam dann aufgelöst. Es gibt jetzt hier am Gotha-Platz noch eine Straßensperre, eben weil noch ganz viele Menschen weiterhin demonstrieren wollen gegen die AfD. Es gibt auch vereinzelt rund um die Messe noch die eine oder andere Kreuzung, die gesperrt ist, wo man also mit dem Auto nicht durchkommt. Aber so von den ganz großen Straßenblockaden ist jetzt hier keine Rede mehr.
1: Okay, und es gibt immer so ein bisschen Stop and Go bei den Demonstrationen. Das haben Sie gerade selber berichtet. Bei sowas kommt es ja gerne auch immer mal zu Rangeleien oder auch zu Übergriffen, gerade von Seiten der Demonstranten. Hat es solche Übergriffe bisher gegeben? Was wissen Sie da?
0: Also ich habe vorhin mit dem Sprecher des Innenministeriums gesprochen, wollte mal wissen, wie man dort die Lage einschätzt. Und von dort heißt es, es ist alles größtenteils friedlich abgelaufen. Und das ist auch so mein Eindruck. Es ist ja im Vorfeld dieses Parteitages oder dieses besonderen Wochenendes hier in Erfurt immer wieder davon auch die Rede gewesen, dass es möglicherweise sein kann, dass 2500 gewaltbereite Linksextreme nach Erfurt kommen und der Polizei einen Kampf liefern, dass man da Steine werfen will, Flaschen werfen will, alles werfen will, was man irgendwie in die Hände bekommt. Davon also kann hier überhaupt keine Rede sein. Es gab eine kleine Rangelei am Gotha-Platz auch. Da sind drei Männer attackiert worden von Aktivisten aus dem Bündnis heraus, aber wohl, weil es sich dabei um rechte Streamer handeln sollte, also die für die AfD das Geschehen am Gotha-Platz filmen. Und da gab es dann den einen oder anderen, der damit nicht einverstanden war und der dann ein bisschen geschubst hat. Das hat sich dann aber auch relativ schnell wieder aufgelöst. Alles andere, dass es jetzt noch weitere gewalttätige Auseinandersetzungen gab, ist mir nicht bekannt. Was noch geschehen ist, ist, dass die Polizei Aktivisten eingekesselt hat, weil die wohl Mülltonnen umgeworfen und Pyrotechnik gezündet haben. Aber auch das hat sich dann friedlich gelöst. Nachdem sie sich entmummt haben, nachdem ihre Gesichter gefilmt wurden, durften sie dann zurück zum Gotha-Platz.
1: Nun ist es ja so, die Demonstranten wollten eigentlich verhindern, dass der Bundesparteitag der AfD überhaupt stattfinden kann in der Messehalle in Erfurt. Diese Strategie ist nun gescheitert. Wie ist da die Stimmung unter den Demonstranten?
0: Ja, also die Stimmung ist nach wie vor gelöst und auch widersetzend. Das Bündnis, was ja aufgerufen hat zu diesen Straßenblockaden, gibt sich so, als hätte man doch einen sehr großen Erfolg gefeiert. Natürlich, man konnte nicht verhindern, dass die Delegierten zum Parteitagsgelände kommen, weil die eben noch früher da waren als die Aktivisten. Aber genau das streicht man jetzt heraus, dass man eben durch die angekündigten Straßenblockaden die Delegierten gezwungen hat, noch früher aufzustehen, 4.30 Uhr schon in die Busse zu steigen und hier in der Halle zu sein. Und das sei doch für Widersetzen ein sehr, sehr großer Erfolg, dass man die AfD-Delegierten eben zu so einer Aktion gezwungen hat.
1: Was ist in Erfurt für den Nachmittag noch zu erwarten?
0: Also es gibt jetzt noch die Kundgebung von DGB, von Verdi, von Linke und Grüne. Vor der Messe in Erfurt ist ja auch angekündigt worden, das Bündnis Zusammenstehen hat diese angekündigt. Da wird es jetzt noch Reden geben, es wird noch Musik gespielt, es wird noch mal unterstrichen, für welche Politik die AfD steht und dass man das unbedingt verhindern muss, dass zum Beispiel die AfD in Sachsen-Anhalt an die Macht kommen kann. Ansonsten wird man dann so gegen Nachmittag sich friedlich auflösen und geht man in die Stadt, denn heute Abend ist ja hier auf dem Domplatz auch noch ein Clouseau-Konzert ausverkauft. Da kann man aber ringsum auch sehr gut sitzen und hören. Insofern wird es wahrscheinlich dann am Abend eher voller in der Innenstadt hier in Erfurt als jetzt an der Messe.
1: Soweit die Eindrücke aus Erfurt von unserem Reporter Jan Breuer, der für MDR aktuell von dem Geschehen rund um die Demonstrationen in Erfurt für uns berichtet. Und wir wollen jetzt nochmal auf den Parteitag selber schauen. Der ist ja nun begonnen worden und er ist auch beschlussfähig. Zu Beginn meldete sich Thüringens Landeschef Björn Höcke zu Wort mit einem Grußwort des gastgebenden Landesverbandes. Peter Eichenberg berichtet.
2: Höcke, führender Vertreter des Rechtsaußenflügels in der AfD, gab sich mit Blick auf die bevorstehenden Landtagswahlen siegessicher. In Sachsen-Anhalt gäbe es große Chancen, dass ihr Spitzenkandidat Siegmund neuer Ministerpräsident werde. Und, so Höcke wörtlich, sogar im grünen und versifften Berlin sei die Partei auf dem Weg zur Nummer 1. Für Hass und Hetze in Deutschland seien alle anderen politischen Lager verantwortlich, die Höcke als Kartellparteien bezeichnete. Deren Brandmauer gegen die AfD sei gescheitert und habe die Partei erst groß gemacht. Höckes Rede wurde von den Delegierten mit Jubel quittiert, viele schwenkten im Saal Deutschlandfahnen. Zum Auftakt des Treffens hatte der AfD-Co-Vorsitzende Chrupalla die Einheit der Partei und ihrer Spitze beschworen. Er und seine Co-Chefin Weidel seien ein Herz und eine Seele.
1: Soweit die Informationen von Peter Eichenberg. 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

0: wechseln wir das Thema. Das ganze Wochenende wird in den USA groß gefeiert. Den 250. Jahrestag der Unabhängigkeit. Dazu gibt es Glückwünsche aus aller Welt. Da macht auch Deutschland keine Ausnahme. Nicole Markwald berichtet.
1: Zum 250. Jahrestag der Unabhängigkeitserklärung der USA hat Bundeskanzler Friedrich Merz mit US-Präsident Donald Trump telefoniert. Dabei habe Merz seine Glückwünsche zum Jahrestag der Unabhängigkeit der Vereinigten Staaten übermittelt, heißt es in einer Mitteilung aus dem Kanzleramt. Merz habe die besondere Verbundenheit zwischen Deutschen und Amerikanern unterstrichen. Ein weiteres Thema im Gespräch war der anstehende NATO-Gipfel in Ankara in der kommenden Woche. Der Bundeskanzler habe gegenüber Trump betont, dass Deutschland mehr Verantwortung für die Sicherheit im euroatlantischen Raum übernehme. Beide hätten verabredet, das Gespräch in Ankara fortzusetzen. Der US-Präsident hatte in den vergangenen Tagen wiederholt die Bündnispartner in Europa kritisiert und die Unterstützung der Vereinigten Staaten für das Militärbündnis erneut in Frage gestellt.
0: Der Papst ist auf Lampedusa angekommen. Das Ziel seines Kurzbesuches ist, an das Schicksal von Migranten zu erinnern. Die Insel ist für viele Menschen der erste Punkt in Europa, den sie nach dem gefährlichen Weg übers Mittelmeer erreichen. Wenn sie es überhaupt geschafft haben. Viele sterben auf der Flucht. Lisa Weiß berichtet.
2: Die Begeisterung ist groß unter den Menschen an den Straßen Lampedusas, als Papst Leo XIV. Ihm zuwinkt, Kinder segnet. Zuvor hat der Papst schon am Inselfriedhof Blumen niedergelegt für die Migrantinnen und Migranten, die bei der gefährlichen Flucht übers Meer gestorben sind. Er hat am sogenannten Tor Europas an der südlichsten Spitze der Insel Kinder getroffen, die übers Meer gekommen sind. Er hat am Hafen eine Gedenktafel gesegnet für seinen Vorgänger Papst Franziskus. Auch der hatte die Insel besucht und nach ihm wird jetzt der Pier der Insel benannt, wo die meisten Migrantinnen und Migranten an Land gebracht werden. Jetzt soll es aber um die Bevölkerung Lampedusas gehen. Der Papst bedankt sich noch vor der Messe ganz ausdrücklich bei ihnen für die Aufnahme der Migranten. Heute bin ich hier, um euch zu sagen, dass der Papst euch weiterhin begleitet, euch unterstützt und ermutigt. Das Thema Migration prägt dann auch die Predigt des Papstes. Lampedusa und die Nachbarinsel Linosa lägen an einem gefährlichen Weg, sagt Leo, und meint damit die Fluchtroute übers zentrale Mittelmeer. Auch die Menschen, die im Mittelmeer ertrunken sind, spricht er in der Predigt an. Die Toten in diesem Meer sind sowohl Opfer getroffener als auch ausgebliebener Entscheidungen. Desinteresse am Gemeinwohl und Korruption in den Herkunftsländern, ein globales Wirtschaftssystem, das Armut und Ausgrenzung verursacht, Ängste, die Vorurteile und Verachtung schüren, die Vorstellung, dass uns diese Probleme nichts angehen. Kriminelle Kalküle derer, die aus dem Leid anderer Profit schlagen. Wir seien in ein Jahrtausend eingetreten, in dem wir der Zivilisation der Liebe geistlich, kulturell, rechtlich, politisch und wirtschaftlich Gestalt geben müssen, fordert Leo und fügt hinzu, möge uns das große Ausmaß des Leids, das wir erleben, die Radikalität dieses Aufrufs bewusst machen. Gerade hier, vom äußersten Zipfel Europas, lasse sich am besten erkennen, vor welche Herausforderungen die Migration die europäischen Gesellschaften stelle, sagt der Papst. Er sieht Europa in der Pflicht. Aufgrund seiner geografischen Lage und seiner institutionellen Rahmenbedingungen ist Europa in der Lage, die Krise in diesem Bereich ganzheitlich anzugehen, indem es Nothilfe mit einem langfristigen strategischen Plan verbindet, der in der Lage ist, Migranten aufzunehmen, zu schützen, zu fördern, zu integrieren und der zugleich Entwicklung begünstigt, damit niemand zur Auswanderung gezwungen ist. Wichtig ist ihm auch, die Menschenwürde müsse gewahrt bleiben. Und in diesem Sinne ruft Leo dann doch auch noch die Menschen auf Lampedusa und die vielen Touristinnen und Touristen auf dieser Insel mit dem kristallklaren Meer zum Umdenken auf. Migration werde als Bedrohung für den Tourismus gesehen, sagt der Papst. Für viele bedeutet Urlaub nämlich nur Ablenkung, Unbeschwertheit und Sorglosigkeit. Da scheint es, als müsse man eine unsichtbare Mauer zwischen dem Meer der Schiffbrüchigen und jenem der Urlauber errichten. Habt den Mut, anders zu denken. Das kann man auch als Hinweis auf den Hotspot, das Erstaufnahmelager der Insel, lesen. Das liegt nämlich ganz versteckt in einer Senke in der Inselmitte, umgeben von einem hohen Zaun. Touristen kommen dort nicht vorbei. Und auch Papst Leo besucht den Hotspot übrigens nicht.
0: 12.16 Uhr ist es. Sie hören MDR aktuell und das ist unsere wichtigste Meldung zur Stunde. Trotz massiver Protestaktionen hat der AfD-Bundesparteitag in Erfurt am Vormittag wie geplant begonnen. Parteichef Chrupalla sagte in seiner Eröffnungsrede, die AfD sei einig wie nie und werde vielleicht schon bald allein regieren können. Was außerdem noch wichtig ist, jetzt mit Rio Takeda.
3: In Sachsen, Sachsen-Anhalt und Thüringen sind Rentnerinnen und Rentner zunehmend auf Sozialhilfe angewiesen. Das hat eine Anfrage des BSW beim Statistischen Bundesamt ergeben. Danach waren im März dieses Jahres insgesamt rund 43.000 Menschen betroffen, etwa 3.300 mehr als im Vorjahr. In Mücheln im Saalekreis sind nach einem Streit zwei Menschen mit schweren Verletzungen ins Krankenhaus gekommen. Nach Angaben der Polizei wurde eine Frau durch eine Flasche am Kopf verletzt, ein Mann erlitt Verletzungen durch Schläge und Tritte. An der Auseinandersetzung waren mehrere Menschen beteiligt, den Angaben zufolge waren viele von ihnen betrunken. In Eisenach startet am Abend die Fahrradtour Thüringer Gravel Night. Die Teilnehmer fahren innerhalb einer Nacht mehr als 250 Kilometer. Nach Angaben der Organisatoren führt die Tour teilweise über den Radfernweg Thüringer Städtekette bis nach Ostthüringen. Im vergangenen Jahr waren rund 120 Teilnehmer dabei. Das Wetter am Nachmittag zunehmend bewölkt und stellenweise etwas Regen, 18 bis 24 Grad. MDR aktuell Verkehrsdienst, A2 Richtung Berlin zwischen Allerringersleben und Alsleben, stockender Verkehr plus 15 Minuten, Vorsicht A2 Richtung Hannover zwischen Thesen und Burg Ost Metallteil, A2 Richtung Hannover zwischen Irksleben und Bornstedt, stockend nach Unfall plus 10 Minuten, A9 Richtung München zwischen Markt Schorgas und Dreieck-Bayreuth-Kulmbach, Stau plus 10 Minuten, Vorsicht auf der A72 Richtung Leipzig zwischen Reichenbach und Zwickau West, defektes Fahrzeug und Fahrzeugteile. Und in und um Erfurt kommt es wegen zahlreicher Veranstaltungen zu Behinderungen und Sperrungen. Soweit der MDR aktuell Verkehrsdienst, 12.18 Uhr.
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0: Ein Feuer in der Nähe der beliebten Costa Brava in Nordspanien hat bislang rund 2300 Hektar Wald vernichtet. Der Brand war am Freitag im Hinterland der Küste ausgebrochen. Rund 500 Brandbekämpfer sind im Einsatz, darunter auch das spanische Militär. Die Urlaubsorte direkt an der Costa Brava sind bislang nicht betroffen. Hans-Günther Kellner berichtet.
5: Der Regierung der Region Katalonien zufolge konnte die Feuerwehr zwar 70% des Feuers stabilisieren. Das bedeutet, an den Rändern dieser Fläche breitet sich das Feuer nicht aus, aber es ist weiterhin aktiv. Sorgen bereite jedoch der für den Samstagnachmittag angekündigte Wind aus Richtung des Mittelmeers, womit sich die Flammen im Naturschutzgebiet Les Gavarres weiter ausbreiten könnten. Das Mittelgebirge umfasst insgesamt 28.000 Hektar Wald. Personen sind bislang keine zu Schaden gekommen, allerdings hat das Feuer bereits zwei Wohngebäude vernichtet. Dennoch ruft die Feuerwehr rund 12.000 Menschen in 7 Gemeinden dazu auf, ihre Wohnungen und Häuser nicht zu verlassen. Das Risiko, beim Verlassen der Ortschaften im Auto von den Flammen überrascht zu werden, sei größer, als in den Wohngebäuden zu bleiben, erklärte ein Sprecher der katalanischen Feuerwehr. Ursache des Feuers sind Medienberichten zufolge Straßenbauarbeiten. Ein Arbeiter, der mit einer Trennscheibe einen Funkenflug ausgelöst haben soll, sei vorläufig festgenommen worden. Solche Arbeiten sind wegen der höchsten Waldbrandwarnstufe streng verboten.
0: Soweit die Informationen von Hans-Günther Kellner. Argentinien ist zurzeit im Fußballfieber. Doch 13.000 Personen dürfen ihre Nationalmannschaft bei der WM nicht in den USA oder Kanada unterstützen, weil sie ihren Kindern dort keinen Unterhalt zahlen. Argentinien nutzt die Fußballleidenschaft als Druckmittel gegen säumige Eltern. Wer seinen gesetzlichen Verpflichtungen nicht nachkommt, soll auch nicht ins Stadion dürfen, weder zu Hause noch bei der WM. Die Behörden haben entsprechende Listen in die USA übermittelt, um den Betroffenen die Einreise zu verwehren. Anne Herberg berichtet.
6: Ihre Fangesänge im Stadion, legendär. Ihre Leidenschaft für den Fußball, grenzenlos. Argentinische Fans sorgen bei der WM für Bombenstimmung. Doch nun hat Argentinien den Stadionbesuch an eine bisher ungewöhnliche Maßnahme geknüpft. Wer die Unterhaltszahlungen für seine Kinder nicht leistet, der muss draußen bleiben, erklärt Franco Berlin, nationaler Sicherheitsdirektor für Sportveranstaltungen von Argentinien, in diesem Instagram-Reel. Die Botschaft ist klar, seinen Pflichten als Eltern nicht nachzukommen, das hat Konsequenzen. Deswegen müssen sie verantwortungsbewusst wahrgenommen werden, findet Paula Ojeda, Gleichstellungsdirektorin bei Argentiniens Fußballverband AFA. Die Idee stammt von der Stadtregierung von Buenos Aires, in deren Einzugsgebiet sich die meisten der argentinischen Profiklubs und Stadien befinden. Schließlich greifen viele Argentinier tief in die Tasche, um ihren Club oder Messis letzte WM zu sehen, geben aber keinen Peso aus, um Essen, Schule oder Kleidung ihrer Kinder zu finanzieren. Damals sagte mein Ex zu mir, du wolltest dich trennen? Pech gehabt, sieh zu, wie du alleine damit klarkommst, erzählt Cecilia Bertolino. 3 Kinder hat sie alleine großgezogen, 5 Jahre kämpfte sie gerichtlich für das Recht auf Unterhaltszahlungen, bekam Recht, doch immer noch kein Geld. So ergeht es jeder zweiten alleinerziehenden Mutter in Argentinien. Das ergab eine Studie von UNICEF von 2024. Und fast 70% sind es, wenn man die dazu zählt, die Geld nur unregelmäßig erhalten. Ein Problem übrigens quer durch alle sozialen Schichten. Im Jahr 2023 stand der Abschluss bei meiner Ältesten und das Schulanteil meiner Jüngsten an. Ich aber hatte nicht mal genug, um die Kosten für Lebensmittel zu decken. Das ist sehr frustrierend, auch weil man den Kindern ständig sagen muss, wir haben kein Geld. Es geht einfach nicht. Bertolinos Mann ist einer der 13.000 Namen auf der Liste derjenigen, die wegen nicht gezahltem Unterhalt Stadienverbot haben. Voraussetzung, das Versäumen, wurde gerichtlich bestätigt. Sie wurden dem bereits bestehenden Register Tribuna Segura, sichere Tribüne, hinzugefügt, vergleichbar etwa mit der Datei Gewalttäter Sport in Deutschland. Die Initiative hat großen Rückhalt in der Gesellschaft. Paula Barastaregi, Genderbeauftragte vom Club Estudiantes de la Plata, sagt,
7: In
6: einem so fußballverrückten Land, in dem der wöchentliche Besuch im Stadion oder das eigene Spielen im Club Teil der Identität ist, ist das ein Weg, Zahlungen zu erzwingen. Doch es gibt auch Kritik, etwa mit Blick auf den Datenschutz, vor allem da die Liste an Behörden im Ausland weitergegeben wird. Der ursprüngliche Zweck, für Sicherheit in den Stadien zu sorgen, werde außerdem durch die Aufnahme von zivilrechtlichen Vergehen verwässert, sagen andere. Cecilia Bertolini unterstützt die Liste, sagt aber auch, es hat eine symbolische Wirkung, aber damit hat es sich auch. Es ist eine Form der öffentlichen Bloßstellung und dazu eine sehr medienwirksame Maßnahme. Denn um die Unterhaltszahlungen für ihre Kinder, darum, dass wirklich Geld auf ihrem Konto landet, darum kämpft die Argentinierin immer noch.
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0: Darf ein Fußballverein einer Spielerin den Vertrag verweigern, weil sie schwanger wird? Wer haftet, wenn ein Urlaub schon im Flugzeug durch heftige Turbulenzen zum Albtraum wird? Und gibt es Schmerzensgeld, wenn man sich in einem Café an einem beschädigten Glas verletzt? Die Urteile der Woche, zusammengetragen von Katja Dietrich.
8: Mirja Mittelfeld spielt erfolgreich für einen italienischen Erstliga-Aufsteiger. Sie trägt maßgeblich zum Erfolg des Teams bei. Der Verein will ihren Vertrag verlängern, alles ist mündlich besprochen, sogar der Flug der Schwedin zur Unterschrift schon gebucht. Dann wird Mirja Mittelfeld schwanger. Ihr Berater informiert den Verein und plötzlich heißt es, einen Vertrag habe es nie gegeben. Die Spielerin vermutet, dass die Schwangerschaft der Grund ist und zieht vor Gericht. Der internationale Sportgerichtshof gibt ihr Recht und entscheidet,
9: beide Seiten waren sich über alle wesentlichen Vertragsbestandteile einig. Auf eine Unterschrift unter dem Vertrag kommt es nicht an. Dem Verein ist nicht gelungen zu beweisen, dass eine nachgewiesene einseitige Kündigung nicht aufgrund der Schwangerschaft der Spielerin erfolgte.
8: Bei dem Verein handelt es sich übrigens um Lazio Rom und der muss seiner Spielerin Maja Götberg rund 64.000 Euro aus dem Vertrag zahlen, plus gut 5.000 Euro Entschädigung, weil die Nachricht der Schwangerschaft im Team einfach weitergegeben wurde. Fall 2. Raimund Reiser freut sich auf 2 Wochen Urlaub mit seiner Ehefrau auf Mauritius. Doch schon der Hinflug endet im Chaos. Über den Seychellen gerät das Flugzeug in heftige Turbulenzen. Gegenstände fliegen durch die Kabine, Passagiere werden aus ihren Sitzen geschleudert, so auch Raimund Reiser. Er prallt mit dem Kopf gegen die Kabinendecke. Nach der Landung geht es direkt ins Krankenhaus. Diagnose: 2 gebrochene Halswirbel, 1 Platzwunde, mehrere Prellungen. Den Urlaub verbringt er wegen starker Schmerzen größtenteils im Bett. Das Landgericht Frankfurt am Main spricht ihm deshalb später den kompletten Reisepreis zu.
9: Die gebuchte Erholungsreise war aufgrund der erlittenen schweren Verletzungen und starken Schmerzen komplett beeinträchtigt. Die Verletzungen des Mannes hatten aber auch Ausstrahlungswirkung auf die Ehefrau als mitreisende Person, da eine gemeinsame Erholung und das gemeinsame Verbringen von Urlaubszeit nicht mehr möglich waren.
8: Der Reiseveranstalter muss dem Mann außerdem 20.000 Euro Schmerzensgeld zahlen, weil die schweren Verletzungen seine Lebensqualität auch langfristig einschränken. Fall 3. Bernhard Becher verbringt seine Mittagspause in einem Bäckereicafé und bestellt sich einen Latte Macchiato. Beim ersten Schluck verletzt er sich am Zungenbändchen. Zumindest behauptet er das später. Demnach war das Glas kaputt. Er habe die scharfe Kante unter dem Milchschaum aber nicht erkennen können. Für Bernhard Becher ist klar, die Bäckerei hätte das kaputte Glas erkennen müssen. Er klagt und verlangt 1.500 Euro Schmerzensgeld. Aber weder vor dem Amtsgericht Speyer noch vor dem Landgericht Frankenthal kann er sich damit durchsetzen.
9: Zwar ist eine Bäckerei grundsätzlich gehalten, alle notwendigen und zumutbaren Vorkehrungen zu treffen, um eine Verletzung von Kunden zu verhindern. Im praktischen Leben ist eine absolute Verkehrssicherung, die jede Schädigung ausschließt, aber nicht zu erreichen.
8: Oder einfach gesagt, Mitarbeiter in Cafés können und müssen nicht jedes Glas eingehend überprüfen.
0: Das waren die Urteile der Woche. Name und Details wurden wie immer geändert.
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0: Und jetzt ist es kurz vor halb, da werfen wir einen Blick aufs Wetter. Grit Krämer, wie sieht's aus?
7: Naja, es gibt eben auch diesen Sommer. Ne? Letztes Wochenende war es ganz anders. Jetzt freuen wir uns, dass es nicht mehr so heiß ist. Manchen ist es schon zu kühl. Wir haben jetzt 17 bis 20 Grad, 21 Grad im nordsächsischen Raum, bis zu 22, vielleicht 23 Grad kriegen wir noch im Südthüringer Raum wahrscheinlich. Denn dort wird es auch am Nachmittag noch ein paar Auflockungen geben und wenig oder gar keinen Regen. Alle anderen müssen mit Schauern rechnen. Die sind schon ziemlich aktiv und auch vermehrt jetzt eingetroffen in der Altmark, in der Börde, also in Sachsen-Anhalt, und ziehen weiter Richtung Sachsen, und auch Thüringens Norden wird noch was davon abkriegen.
0: Zwischendurch gab es ja immer mal wieder auch eine recht starke Windböe. Ja. Bleibt uns der Wind erhalten?
7: Ja, genau. Der ist ja auch mit Schuld an dem Wetter, was wir haben, denn der ist entstanden genau zwischen dem Tief über Skandinavien und dem Azorenhoch auf der anderen Seite, und deshalb ist da in dieser Mitte so ein Windstrahl entstanden, der bringt jetzt eben aus Nordwesten diese kühle Meeresluft zu uns rein. Die ist recht feucht. Deshalb wird es auch morgen weitere Schauer geben. Die sind über den Tag verteilt. Temperaturen morgen zwischen 20 und 23 Grad auch. Wenn wir noch weiter schauen, Montag und Dienstag machen genauso kühl und wechselhaft weiter. Dann ab Mittwoch beginnt wieder eine neue Ära. Dann kommt dann wieder sommerliches Wetter zurück. Es gibt mehr Sonnenschein und dann auch wieder ein Mehr an Temperaturen.
0: Soweit der Blick aufs Wetter. Vielen Dank, Grit Krämer. Und hier bei uns bei MDR Aktuell geht es jetzt gleich erst einmal weiter mit den aktuellen Meldungen. Danach haben wir eine Stellungnahme von Jens Christian Wagner. Er ist Chef der Gedenkstätte Buchenwald und hat sich am Rande des Demonstrationsgeschehens gegen den AfD-Bundesparteitag geäußert. Was er sagt, hören Sie hier bei uns bei MDR Aktuell. Und wir schauen auf den Fußball. Heute startet das WM-Achtelfinale. Die wichtigsten Informationen dazu auch hier bei uns im Programm.
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10: Um 12.30 Uhr mit Rio Takeda. Trotz massiver Protestaktionen hat der AfD-Bundesparteitag in Erfurt am Vormittag wie geplant begonnen. Parteichef Tino Chrupalla sagte in seiner Öffnungsrede, die AfD sei einig wie nie und werde vielleicht schon bald alleine regieren. Der Thüringer AfD-Chef Björn Höcke erklärte, die Brandmauer habe die Partei groß gemacht. Jetzt sei sie stärkste Kraft in Deutschland. Höcke unterstrich, sobald die AfD regiere, werde sie der bunten Zivilgesellschaft den Stecker der Steuerfinanzierung ziehen. Laut Polizei haben sich in Erfurt rund 20.000 Demonstranten versammelt. Einsatzkräfte räumen inzwischen Blockaden im Stadtgebiet und auf der A71. Der Zentralverband des Deutschen Handwerks hat von der Bundesregierung für den Herbst ein zweites Reformpaket gefordert. Verbandspräsident Jörg Dietrich sagte der Bild-Zeitung, die Lohnzusatzkosten müssten wieder runter in Richtung 40%. Konkret verlangte Dietrich, dass steigende Rentenbeiträge durch eine Senkung der Krankenkassen- und Pflegebeiträge mindestens ausgeglichen werden müssten. Dazu müssten im Gesundheitswesen die Versicherten mehr Eigenverantwortung tragen. Papst Leo hat auf Lampedusa, der im Mittelmeer ertrunkenen Migranten, gedacht. Auf einem Friedhof der italienischen Insel legte er Blumen an den Gräbern verstorbener Bootsflüchtlinge nieder. Das katholische Kirchenoberhaupt betonte, Migration sei für die europäischen Gesellschaften eine historische Herausforderung, der sie sich verantwortungsvoll stellen müssten. Europa müsse Migranten aufnehmen, schützen, fördern und integrieren. Das Forschungsschiff Polarstern des Alfred-Wegener-Instituts ist zu einer neuen Arktis-Expedition gestartet. Von Bremerhaven brachen 54 Wissenschaftler und 43 Crewmitglieder zum Hausgartenprojekt auf. Dabei handelt es sich um ein Meeresobservatorium zwischen Grönland und Spitzbergen. Dort werden die Auswirkungen des Klimawandels auf die Ökosysteme im Polarmeer beobachtet. Dazu sind Messsysteme bis in 5500 Meter Tiefe verankert. In Spanien kämpfen rund 500 Feuerwehrleute und Soldaten gegen einen Waldbrand an der Costa Brava. Etwa 150 Menschen wurden in Sicherheit gebracht, darunter 70 Kinder aus einem Ferienlager. Zehntausende Bewohner von Orten östlich von Girona wurden aufgefordert, wegen des starken Rauchs ihre Häuser nicht zu verlassen. Laut den Behörden vernichteten die Flammen bereits 2300 Hektar Busch- und Waldland. Das waren die Nachrichten. Das Wetter mit den Temperaturen von 12 Uhr. Artern stark bewölkt 20 Grad. Dresden stark bewölkt 18. Eisenach bedeckt 19. Erfurt bedeckt 17 Grad. Gardelegen leichter Regen 17. Hoyerswerda bedeckt 18. Magdeburg stark bewölkt 17 Grad. Jeweils bedeckt Neuhaus am Rennweg 15. Oschatz 19. Plauen 21. Wennigerode 16. Und Lutherstadt-Wittenberg meldet 17 Grad. Am Nachmittag zunehmend bewölkt, stellenweise etwas Regen, Höchstwerte 18 bis 22, in Südthüringen bis 24 Grad, mäßiger Westwind. In der Nacht viele Wolken und vor allem in Thüringen und Sachsen-Anhalt leichter Regen, in Sachsen meist trocken, Tiefstwerte 15 bis 10 Grad. Morgen in der ersten Tageshälfte gebietsweise Regen, dann von der Altmark her allmählich Wetterberuhigung und freundlicher, Höchstwerte 20 bis 24 Grad. Am Montag wechselhaft mit Sonne, Wolken, ein paar Schauern oder Gewittern, meist nur mäßig warm. MDR, aktuell Verkehrsdienst, A2 Richtung Berlin zwischen Allerengersleben und Eilsleben, stockender Verkehr an einer Baustelle, plus 15 Minuten. Vorsicht auf der A2 Richtung Hannover zwischen Thesen und Burg Ost, ein Metallteil auf der linken Fahrspur. A2 Richtung Hannover zwischen Irxleben und Bornstedt, stockender Verkehr nach Unfall. A9 Richtung München zwischen Marktschorgast und Dreieck Bayreuth-Kulmbach, Stau plus 15 Minuten. In und um Erfurt kommt es wegen zahlreicher Veranstaltungen zu Behinderungen und Sperrungen. Aktuell sind der Gotha Platz, die A71 in Höhe Gispersleben, in Höhe Stotternheim sowie am Erfurter Kreuz gesperrt. Und auch die B4 und die B7 und die Binderslebener Landstraße sind an mehreren Stellen blockiert. Geblitzt wird auf der A4 Görlitz Richtung Dresden zwischen Salzenforst und Uist, auf der A9 Richtung München zwischen Niemek und Kleinmarzehns und ein Blitzer auf der A71 Richtung Sangerhausen am Dreieck Suhl. Soweit der MDR Aktuell Verkehrsdienst, die Zeit 12.34 Uhr.
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0: In Erfurt auf dem Messegelände hat der AfD-Bundesparteitag begonnen. Trotz heftiger Proteste und Blockaden sind die Delegierten in die Messe gekommen und der Bundesparteitag konnte also starten. Es werden auf diesen Gegendemonstrationen auch Reden gehalten und Stellungnahmen abgegeben, zum Beispiel auch von Jens Christian Wagner, dem Chef der Gedenkstätte Buchenwald. Auch er ist vor die Mikrofone getreten und Bobo Mertens, mein Kollege, hat im Anschluss mit ihm sprechen können.
11: Herr Wagner, was war Ihr Anlass, heute hier auf der Veranstaltung zu sprechen?
12: Ich habe in meiner Rede auf die notorisch durch die AfD vorgetragenen geschichtsrevisionistischen, Holocaust-verharmlosenden Positionen aus der AfD aufmerksam gemacht. Ich mache mir tatsächlich riesige Sorgen, dass eine erwiesenermaßen verfassungswidrige Partei, eine Partei mit verfassungswidrigen Zielen, zum Beispiel in Sachsen-Anhalt im nächsten September gewählt werden könnte von einer Mehrheit der Bevölkerung. Vor einigen Jahren gab es noch großen Protest berechtigterweise selbst aus den Reihen der AfD, als Björn Höcke seine geschichtsrevisionistischen Positionen in Dresden vorgetragen hat, als er gegen die dämliche Bewältigungspolitik gewettert hat und eine erinnerungspolitische Wende um 180 Grad gefordert hat. Weidel hat damals den Parteiausschluss von Höcke gefordert. Davon ist jetzt keine Rede mehr. Stattdessen sind die Forderungen von Höcke von 2017 jetzt mehr oder weniger wortgleich in das Wahlprogramm in Sachsen-Anhalt übernommen worden. Das heißt, diese Partei ist sukzessive immer weiter nach ganz, ganz rechts außen gerutscht. Dazu passt ja auch, dass jetzt ein Entschließungsantrag von Höcke und Co. vorliegt auf dem Parteitag, dass die Unvereinbarkeitsliste überarbeitet werden soll. Das heißt, man setzt ganz bewusst auf die Unterstützung aus dem militant rechtsextremen und neonazistischen Milieu. Und das macht diese Partei extrem gefährlich.
11: Da wäre jetzt gleich meine Anschlussfrage gewesen. Warum ist denn diese Öffnung beispielsweise zu identitären Bewegungen, warum ist die so gefährlich? Auch vielleicht für ihre Gedenkstättenarbeit.
12: Ja, das sind völkische, das sind rassistische, das sind antisemitische Überzeugungen, die sich da zunehmend breit machen. Aus der AfD wurde bereits mehrfach gefordert, zum Beispiel, dass ich als Gedenkstättenleiter abgesetzt werde in Buchenwald. Es werden ständig Anfeindungen gegen die Gedenkstättenarbeit, gegen die kritische Auseinandersetzung mit den nationalsozialistischen Verbrechen vorgetragen, bis hin zu positiven Bezügen zum Nationalsozialismus. Wenn zum Beispiel der Landtagsabgeordnete in Brandenburg, Dominik Kaufner, übrigens Historiker, postet, wir stünden in einer Gemeinschaft, in einer Volksgemeinschaft mit den Toten, wir seien die Fackelträger unserer Ahnen, wir müssten für das neue Deutsche Reich kämpfen, dann ist das tatsächlich nationalsozialistische Terminologie und das macht diese Partei so gefährlich.
11: Sie tagt gerade hinter uns in der Messe davor, der Protest, auf dem Sie gerade gesprochen haben. Warum ist denn diese Protestform, warum würden Sie sagen, ist die so wichtig auch für die Demokratie?
12: Es ist wirklich wichtig, dass viele, viele Menschen in Thüringen und ganz bundesweit zeigen, dass sie diese Entwicklung, nämlich den Aufstieg der AfD, mit Sorge betrachten, dass sie sich engagieren für eine weltoffene Gesellschaft, für eine solidarische Gesellschaft und für einen liberalen, für einen demokratischen Rechtsstaat, in dem die Rechte aller gelten. Nicht umsonst heißt es ja in Artikel 1 unseres Grundgesetzes, die Würde des Menschen ist unantastbar. Übrigens die Würde des Menschen, nicht nur des Deutschen.
0: Soweit Jens Christian Wagner, Chef der Gedenkstätte Buchenwald. Und was in der Halle besprochen wird, darüber wollen wir hier auch reden bei MDR Aktuell in gut 20 Minuten. Dann mit unserem Reporter, der das Geschehen in der Halle für uns verfolgt. Mit einer sechstägigen Trauerfeier sollen die Menschen im Iran ab heute Abschied nehmen vom getöteten Religionsführer Khamenei. Er war im Februar bei einem Luftangriff israelischer und US-amerikanischer Truppen ums Leben gekommen. Millionen werden dazu erwartet, zu dem Trauerereignis. Und das Ganze soll wohl auch eine große Machtdemonstration werden. Uwe Lüb berichtet.
13: Verabschiedung am aufgebahrten Sarg, Gebete und Prozessionen. Die Trauerfeierlichkeiten für Ali Khamenei dürften die größten seit der Gründung der Islamischen Republik 1979 werden. Die Zeremonie zieht sich über 6 Tage hin. 2 Tage lang wird der Sarg mit den sterblichen Überresten Khameneis in der neuen Mossala-Moschee von Teheran aufgebahrt, einer der größten Moscheen der Welt. Für Montag ist eine Prozession durch Teheran geplant, Dienstag durch Qom. Die Stadt gilt Schiiten als eine der wichtigsten heiligen Städte. Mittwoch sollen Schiiten im Irak Abschied von Khamenei nehmen können. Am Donnerstag schließlich wird der Sarg in den Imam Reza Schrein in Khameneis Geburtsstadt Mashhad gebracht. Die iranischen Behörden erwarten Millionen Teilnehmende an den Trauerfeierlichkeiten. Zudem kommen Regierungschefs und Delegationen aus mehr als 30 Ländern nach Teheran. Vertreter aus der Europäischen Union wurden ausdrücklich nicht eingeladen. Sie hätten, so der stellvertretende Außenminister Irans Gharibabadi, während der Angriffe auf Iran auf der falschen Seite der Geschichte gestanden.
0: 12.40 Uhr.
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14: Mit Jan Günther. Beim Tennisturnier in Wimbledon überzeugte gestern Jan-Lennard Struff mit dem Einzug ins Achtelfinale. Heute möchte in London Alexander Zverev nachziehen. Ina Kast.
15: Deutschlands bester Tennisprofi hat das nächste große Ziel vor Augen.
16: Wir sind hier in Wimbledon, wir sind beim Riesenturnier. Es wäre eine Riesenehre, hier das Finale zu spielen.
15: Es gibt allerdings ein Problem. Wimbledon und Alexander Zverev, das war bislang keine Love Story.
16: Ich habe in meiner Karriere einmal gegen einen Top-10-Spieler hier gespielt. Und das war's. Und davor und danach habe ich immer gegen jemanden verloren, der nicht in der Top Ten stand.
15: So wie im vergangenen Jahr, als er schon in der ersten Runde scheiterte. Und auch wenn er nun endlich seinen ersten Grand-Slam-Titel bei den French Open geholt hat. Das hier ist anders. Das hier ist Wimbledon und das hier ist Rasen.
16: Auf Sand und in Paris weiß ich, dass ich einer der Favoriten bin. Und weiß ich auch, dass nach Jannik Sinner ich der Favorit war. In dem Turnier. Ich kann von mir aus nicht dasselbe hier sagen.
15: Zverev sieht sich selbst also nicht als großen Titelfavoriten. Aber natürlich guckt er, was die Konkurrenz so macht.
16: Ich schaue die Matches, die im Fernsehen laufen. Also Jannik Sinner, Novak, die sehe ich schon, die halt auf den großen Plätzen spielen.
15: So wie er selbst. Vielleicht will der Deutsche aber auch einfach den Druck von sich fernhalten, indem er nicht offensiv den Wimbledon-Titel ausruft.
16: Wenn ich gut spiele und wenn ich so performe, dann kann ich meine Matches gewinnen, dann kann ich auch gegen jeden gewinnen, das weiß ich.
15: Und das wissen auch die Konkurrenten und Tennisexperten. Aber es ist eben Wimbledon.
16: Das ist eine andere Situation als in Paris. Zu 100%.
15: Wimbledon-Sieger wäre er trotzdem gern. Zu 100%.
14: Mit einem Mannschaftszeitfahren startet heute die Tour de France der Radprofis. Nicht in Frankreich, sondern in Barcelona. Information dazu von Holger Gerska.
17: Ja, es ist schon ein extrem ungewöhnlicher Start hinein in eine Tour de France. Ein Mannschaftszeitfahren am ersten Tag, das gab es zuletzt 1971, damals auch nach einem ganz anderen Reglement. Inzwischen sind das so verkappte Einzelzeitfahren. Natürlich starten alle in einer Mannschaft gemeinsam, aber im Ziel wird jeder für seine eigene Zeit kämpfen. Das heißt, der Schnellste aus einer Mannschaft setzt die Zeit für das Team und das ist dann auch die Zeit, die gilt für die erste Gesamtwertung. Das heißt, es geht auch um das gelbe Trikot und damit wird auch schon Florian Lipowitz gefordert sein. Er hat eine starke Mannschaft um sich, unter anderem mit dem Zeitfahr-Weltmeister und Olympiasieger Remco Evenepoel aus Belgien. Das Team gehört zum innersten Favoritenkreis, zu dem beispielsweise auch die britische Ineos-Mannschaft gehört und das Team rund um den Top-Favoriten Tadej Pogacar. Der Kurs ist knapp 20 Kilometer lang und der Höhepunkt ist, dass es am Ende hochgeht auf den Olympiaberg Montjuic. Neben dem Olympiastadion von 92 ist der Zielstrich.
14: Im Freibad in Klingenthal ist es an diesem Wochenende wieder soweit. Es wird Ski gesprungen. Natürlich ins Wasser. Und es geht um nichts weniger als um den Weltmeistertitel. Bernd Schädlich.
18: Kurzer Anlauf, kräftiger Absprung und dann taucht Fritz Ungetüm mit dem Kopf voran ins Becken des Klingenthaler Freibads ein. Der 17-Jährige ist aktiver Nordisch-Kombinierer und hat soeben den zweiten Wasserskisprung seines Lebens absolviert.
19: Ja, also erstmal bin ich viel zu weit hin gewesen, kam nicht zuerst mit dem Kopf rein. Das ist halt der größte Unterschied, dass man halt dann ohne Skier quasi springt und halt nicht zur Landung ansetzt. Beim zweiten hat es dann ganz gut geklappt.
18: Vielleicht ja ein gutes Omen für die Weltmeisterschaft. Insgesamt werden da gut 20 Wasserskispringer um den Titel kämpfen, sagt WM-Mitorganisator Carsten Wolf.
20: Wir haben tatsächlich auch wieder internationales Feld, also Deutschland, Schweiz, Tschechien und Ukraine. Wenn du jemand fragst, ist es einfach cool.
18: So cool, dass diesmal sogar der Skisprung-Weltmeister von 2019, Markus Eisenbichler, für das Spektakel gemeldet hat. Seit ihrer Premiere 2006 habe sich die verrückte WM enorm entwickelt, sagt der Chef der Klingenthaler Wasserwacht, Frank Meine.
21: So wie wir angefangen haben, hätte ich nie gedacht, dass das solche Wellen schlägt und dass wir das bis heute durchziehen. Wir hatten schon Kanadier dabei, selbst damals die russische Nationalmannschaft war dabei. Kommen immer wieder viele, viele Zuschauer, ganz Klingenthal ist da auf den Beinen.
18: Ein reiner Gaudi-Wettkampf sei die WM bei weitem nicht, betont Carsten Wolf. Über die Jahre wurde vor allem das Material immer weiter verfeinert und den Bedingungen dieser speziellen Disziplin angepasst.
20: Wir haben abgesägte Gummistiefel auf den Skien draufgeschraubt und am Schanzentisch verlässt der Springer diesen Schuh. Das heißt, er landet ohne Ski.
18: Sonst gelten aber nahezu die gleichen Regeln wie beim normalen Skispringen auch.
20: Es zählt Haltung, Weite mit Videoweitenmessung, wie im Weltcup auch. Und wir haben auch FIS-Kampfrichter, die die Haltung benoten. Es sind Fachleute am Werk.
18: Um die 11 Meter weit werde der zukünftige Weltmeister wohl springen müssen, legt sich Wolf schon mal fest. Nachwuchskombinierer Fritz Ungetüm ist sich noch nicht so sicher, ob er da bei seiner Premiere mithalten kann.
19: Kann ich nicht genau sagen, was dann bei rauskommt. Gib mir Mühe, gib mein Bestes und dann schauen wir mal. Also ich finde es eigentlich echt cool, dass es das gibt, weil es ist ja wirklich einmalig und ist eigentlich schon da eher wegen dem Spaß und das zu genießen.
18: Am Sonntagnachmittag soll der neue Weltmeister im Wasserskispringen feststehen. Na dann, allen Teilnehmern guten Flug und Spaß. spritzfreie Landung.
14: Der Beitrag von Bernd Schädlich, das war der Sport.
0: 12.45 Uhr ist es. Sie hören MDR aktuell und das ist unsere wichtigste Meldung zur Stunde. Trotz massiver Protestaktionen hat der AfD-Bundesparteitag in Erfurt am Vormittag wie geplant begonnen. Parteichef Tino Chrupalla sagte in seiner Eröffnungsrede, die AfD sei einig wie nie und werde vielleicht schon bald allein regieren. Was außerdem noch wichtig ist, jetzt mit Rio Takeda.
10: Die Schlichtungsstelle Reise und Verkehr hat im ersten Halbjahr einen Rekord an Beschwerden von Reisenden verzeichnet. Laut Verein sind mehr als 29.400 Schlichtungsanträge eingegangen und damit so viele wie noch nie in den ersten 6 Monaten. In über 80% sei es um den Flugverkehr gegangen, vor allem um wetterbedingte Annullierungen, Ausfälle durch Streiks und durch den Krieg in der Golfregion. In Sachsen haben in diesem Jahr bisher 4 Lottospieler Millionengewinne erzielt. Wie die Lottogesellschaft mitteilte, war die Anzahl der Spitzengewinne damit so hoch wie im Vorjahreszeitraum. 2 der Gewinne gingen nach Dresden, die anderen beiden in den Landkreis Zwickau und den Erzgebirgskreis. In Gumpelstadt im Wartburgkreis ist das Freibad nach einem Wasserwechsel wieder geöffnet. Seit Montag war es geschlossen. Die Quelle, die das Freibad speist, hatte wegen der vielen Besucher nicht für ausreichend Frischwasser gesorgt. Das Wetter am Nachmittag zunehmend bewölkt, stellenweise etwas Regen, 18 bis 24 Grad, in der Nacht viele Wolken und gebietsweise leichter Regen, 15 bis 10 Grad, morgen Wolken und örtlich Regen, am Nachmittag allmählich freundlicher, 20 bis 24 Grad. MDR aktuell Verkehrsdienst, A2 Richtung Berlin zwischen Allerengersleben und Alsleben, stockender Verkehr an einer Baustelle, plus 15 Minuten. A2 Richtung Hannover zwischen Irxleben und Bornstedt, stockender Verkehr nach Unfall. A9 Richtung München zwischen Marktschorgast und Dreieck bei Rottkulmbach, Stau plus 15 Minuten. Im Erzgebirgskreis ist die Königswalder Straße zwischen Küberg und Bärenstein nach Unfall gesperrt, in und um Erfurt. Kommt es wegen zahlreicher Veranstaltungen zu Behinderungen und Sperrungen? Aktuell sind der Gothaer Platz, die A71 in Höhe Gispersleben, Stotternheim sowie am Erfurter Kreuz gesperrt. Auch die B4, die B7 und die Bindersledener Landstraße sind blockiert an mehreren Stellen. Geblitzt wird auf der A4 Görlitz Richtung Dresden zwischen Salzenforst und Huist, auf der A9 Richtung München zwischen Niemek und Kleinmarzehns und ein Blitzer auf der A71 Richtung Sangerhausen am Dreieck Suhl. Soweit der MDR aktuell Verkehrsdienst, die Zeit genau 12.48 Uhr.
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0: Vor mittlerweile 9 Jahren wurde im sächsischen Taucha der Grundstein für ein außergewöhnliches Bauprojekt gelegt. Es sollte dort ein buddhistischer Tempel entstehen. Durch Corona und andere Unwägbarkeiten zog sich der Bau jedoch hin. Doch seit gut einem Monat wird gebaut. Caroline Fröhlich hat sich das angesehen.
1: Gleich beim Bahnhof Taucha ragt er in den blauen Sommerhimmel. Der hölzerne Rohbau des ersten buddhistischen Tempels in Europa, gebaut auf traditionelle Weise. Ohne Nägel und Schrauben. Von 4 erfahrenen Tempelbaumeistern aus Vietnam, die das Projekt nun endlich umsetzen können, erzählt Mitinitiator und Wahltaucher Vinh Dao.
2: Wir freuen uns sehr. Meine Bedenken ist nur, dieser Holz kann nicht ewig warten. Irgendwann mal, das geht kaputt. Aber dieser Holz hält super gut.
1: 8 Jahre lagerten Holzbalken, feine Schnitzereien von Fabelwesen wie Drachen und Phönixen, hölzerne Wandtafeln und Tischchen in Containern. Die Visa für die Tempelbauer ließen auf sich warten. Weil der Tempel ein Geschenk für die Stadt ist, war alles recht schwierig. Schließlich brachte ein Besuch des Architekten Marco Stelze in Vietnam den Durchbruch. Denn ohne die Tempelmeister wäre es nicht gegangen.
22: Wenn man dann sieht, wie viele tausende Einzelteile hier liegen, da wäre es schon bei der Sortierung schwierig geworden, wo überhaupt welches Bauteil hinkommt, weil es gibt auch keine Pläne dafür. Wo was fordert, war das alles im Kopf des Meisters, der diesen Tempel hier geplant hat.
1: Der Architekt ist optimistisch, dass das Gebäude bis zum Herbst fertig wird. Dann kommen noch Zäune, ein Tor und Zen-Gärten dazu. Tochas Bürgermeister Tobias Meyer freut sich schon. Immer wieder fragten Bürger nach dem Stand der Arbeiten, versorgten die Tempelbauer in der vergangenen heißen Woche sogar mit Getränken und Eis.
23: Wir denken, dass das in die Stadtgesellschaft hinein wirtschaftlich auch strahlen wird und dann natürlich zur kulturellen Bereicherung auch beitragen wird, weil es wird neben dem Pagodenleben im religiösen Sinne, wird es halt Menschen nach Taucha ziehen und die tragen natürlich auch den Namen Tauchers dann nach draußen und dann wird es zusätzlich noch auch kulturelle Veranstaltungen in der Zukunft geben.
1: Und das ist noch nicht alles. Im alten Bahnhofsrestaurant soll ein veganes vietnamesisches Lokal entstehen, erzählt Initiator Vinh Dao. Außerdem gibt es Ideen, den alten Bahnhof zum alternativmedizinischen Zentrum zu machen. Etwa mit Massagen, Akupunktur oder Akupressur.
0: Soweit der Bericht von Caroline Fröhlich. Kopfsteinpflaster sieht zwar sehr schön aus, doch wenn Autos drüber fahren, dann wird es laut und für Radfahrer ist das heftige Ruckeln sehr unangenehm. Jetzt hat eine Firma aus der Lausitz ein Verfahren entwickelt, das Kopfsteinpflaster so abzuschleifen, dass es glatt wird, ähnlich wie eine Asphaltstraße. Wie sich das anfühlt, kann man auf dem Radweg Thüringer Städtekette und in der Weimarer Innenstadt erleben. Clemens Haug berichtet.
3: Hören Sie mal genau hin, wenn dieses Auto über das Kopfsteinpflaster rollt und wie es ganz plötzlich leiser wird. Sie kennen diesen Effekt vielleicht, wenn eine Pflasterstraße endet und der Belag in glatten Asphalt übergeht. Doch hier, auf der kleinen Landstraße bei Hopfgarten zwischen Weimar und Erfurt, gibt es keinen Asphalt. Der Weg, der zur Radroute Thüringer Städtekette gehört, ist komplett mit Granitsteinen gepflastert. Doch eine Hälfte der Straße ist jetzt glatt geschliffen und das macht einen riesigen Unterschied.
5: Bei so 30 km/h, was wir meistens so auf Pflastersteinstraßen haben, hast du starke mechanische Einflüsse von dem Pflaster auf dein Rad. Das Rad schwingt dadurch mechanisch auf und du hast dieses Klackergeräusch, dieses laute Aufpoltern des Fahrzeugs. Wenn die Straße so eben ist wie da vorne, nimmst du da ganz, ganz viel von diesem mechanischen Einfluss raus und dadurch hast du viel, viel weniger Aufschwingung im System und es ist leiser.
3: Erik Feind ist Geschäftsführer der gleichnamigen Straßenbaufirma aus Lübben an der Spree. Das Unternehmen hat eine Maschine, eine Großfräse, die eine besondere Schleifwelle besitzt.
5: Das sind 83 Diamantscheiben, die in Reihe gespannt sind und damit machen wir jetzt einen Flächenschnitt. Das heißt, normalerweise, der Stand der Technik ist so, du nimmst einen Stein, reißt ihn da vorne raus, schneidest den oben den Kopf ab, 2 Zentimeter sage ich jetzt mal, hast eine flache Seite und baust den ein. Wir machen es jetzt anders, wir schneiden nicht mehr horizontal, wir schneiden jetzt vertikal rein und das in der Fläche. Und so hast du dann auch diese Rillenstruktur, die du da vorne siehst auf den Steinen.
3: Die feine Rillenstruktur auf den Steinen schafft einen weiteren Vorteil. Bei nassem Wetter hat die Straße jetzt richtig Grip. Das kleine Teilstück der Radroute ist nun sehr komfortabel. Das Verfahren ist das Ergebnis von 2 glücklichen Zufällen. Zum einen hat der Hersteller der Fräsmaschine ein neues Fahrwerk mit Ketten und Lasermessgeräten entwickelt. Dadurch kann die Maschine nun präzise in der Ebene schleifen. Andererseits startete schon vor Jahren das Forschungsprojekt NUDAFA an der Hochschule Wildau bei Berlin. Dort suchte Professor Christian Rudolph mit seinem Team nach kostengünstigen Möglichkeiten für Kommunen, die Radwege zu verbessern. In der nahen Gemeinde Eichwalde gab es viele Radfahrer, die wegen der Pflasterstraßen fast immer auf den Gehwegen fuhren. Die Frage war also, ob man das Pflaster durch Schleifen radfreundlicher machen konnte.
6: Und so hatten wir dann geschaut in dem NUDAFA Reallabor, in unserem Forschungsprojekt, ob wir eine Maschine finden und ein Unternehmen, die das kann.
3: Es dauerte ein paar Jahre, bis die Forscher und die Firma zueinander fanden. Seither aber testen mehr und mehr Gemeinden das Verfahren mit überzeugendem Ergebnis. Es bedarf kaum Vorplanung und die Straßen müssen auch nicht lange abgesperrt werden.
5: Ich sage jetzt mal, wir haben Tagesleistungen High-End-Finishing, wo wir sagen, alle Steine sind jetzt eben und es ist gut befahrbar von so 300 bis 350 Quadratmeter am Tag. Irgendwo da, vielleicht mal ein bisschen drüber, manchmal ein bisschen drunter, wird die Wahrheit liegen. Aber so schaffen wir halt auch Bauzeiten, die deutlich unter dem Stand der Technik sind.
3: Weitere Vorteile: In Denkmalquartieren bleibt der originale Charakter der Straße erhalten und durch die Fugen zwischen den Steinen kann bei Regen das Wasser besser versickern. Der Boden ist weniger versiegelt als unter Asphalt. Die möglichen Einsatzgebiete sind riesig.
6: Kopfsteinpflasterstraßen gibt es sehr viele. Wir hatten auch Kontakt im Vorfeld mit Hamburg-Altona zum Beispiel. Da ist die ganze Altstadt voll mit Kopfsteinpflasterstraßen. Alleine in Berlin hat man irgendwie 300 Kilometer Kopfsteinpflasterstraßen. Also das Potenzial ist immens.
3: Weimar hat bereits ein erstes Stück Straße in seiner Innenstadt abschleifen lassen. Weitere Abschnitte werden derzeit in der Stadtverwaltung geprüft.
0: 12.54 Uhr.
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0: Der 4. Juli ist in den USA Nationalfeiertag. In diesem Jahr nun ganz speziell, wird er mit besonders viel Pathos begangen, denn heute, vor genau 250 Jahren, wurde die US-Unabhängigkeitserklärung unterzeichnet. 13 Kolonien in Nordamerika sagten sich von Großbritannien los. Wie es dazu kam, schildert Christian Schwalb in seinem Kalenderblatt.
7: Die Vorgeschichte dieser Unabhängigkeit beginnt 3 Jahre früher im Hafen von Boston, British America. Im Dezember 1773 stürmen wütende Bürger britische Handelsschiffe. Hunderte Kisten mit Tee landen im Hafenbecken. Die Boston Tea Party ist ein Protest gegen die britische Krone. Die Kolonisten wenden sich gegen ihr Mutterland, das hier in seinen 13 nordamerikanischen Kolonien Steuern erhebt, auch auf Tee.
8: Das Volk sollte sich nie erheben, ohne etwas Erinnerungswürdiges zu tun,
7: notiert einer der Kolonisten, John Adams, später mal Präsident, in seinem Tagebuch, und er soll Recht behalten.
8: Die Vernichtung des Tees wird notwendigerweise so wichtige und dauerhafte Konsequenzen haben, dass ich sie als epochemachendes Ereignis betrachten muss.
7: Die Unabhängigkeit von der Krone ist anfangs kein Thema, denn viele Auswanderer verstehen sich weiter als Briten. Aber weder wollen sie besteuert, noch daran gehindert werden, weiter neues Staatsland im Westen zu erschließen. Das nämlich hatte die britische Regierung mittlerweile verboten. Es folgen Boykottaufrufe gegen britische Waren, Proteste. Großbritannien schickt Soldaten. Die 13 Kolonien gründen ihren Kontinentalkongress und stellen eine eigene Armee auf. Aber erst die Propagandaschrift Common Sense des Monarchiegegners Thomas Paine lässt die Stimmung zugunsten der Unabhängigkeit kippen. Bald beginnt die Arbeit an einer entsprechenden Erklärung, berichtet der Historiker Mischa Honeck.
9: Und es gab zeitgleich, während in Philadelphia debattiert wurde, in den ganzen Kolonien von unten heraus bis zu 90 Declarations of Independence, die aus den Kommunen kamen, die auch alle an diesem Diskurs teilgenommen haben. Es war ein kollektiver Prozess.
11: Wir halten diese Wahrheiten für ausgemacht, dass alle Menschen gleich erschaffen worden, dass sie von ihrem Schöpfer mit gewissen unveräußerlichen Rechten begabt worden.
7: Paines Ideen für das Volk als Souverän finden sich in diesem Dokument, das in seinem berühmten 2. Absatz die Menschenrechte ins Zentrum der zukünftigen amerikanischen Demokratie rückt. Verabschiedet wurde die amerikanische Unabhängigkeitserklärung in Philadelphia am 4. Juli 1776. Heute vor 250 Jahren.
0: Soweit das Kalenderblatt hier bei MDR Aktuell. Jetzt kurz vor der vollen Stunde werfen wir noch einen Blick aufs Wetter. Grit Krämer, wie sieht's aus?
24: Ja, es gibt noch Spuren von Sonne, und zwar im Westen und Süden von Thüringen. Hier haben wir deshalb auch jetzt 21, vereinzelt auch 22 Grad erreicht. Alle anderen haben es dicht bewölkt bei sich. Da wird sich auch nichts mehr ändern bis in den Abend hinein. Und es gibt auch schon recht viel Regen jetzt komplett in der Nordhälfte von Sachsen-Anhalt. Auch die Mitte ist schon mit drin in diesem Regengebiet, und es weitet sich weiter aus Richtung Rest von Sachsen-Anhalt, und auch der Norden von Sachsen wird schon berührt. Hier wird es also auch in Sachsen bald kräftige Schauer geben. Thüringen kommt größtenteils trocken in den Abend hinein.
0: Bis wann ist das Regengebiet dann durchgezogen, in der Nacht?
24: Das zieht in der Nacht weiter, genau. Das wird auch in der Nacht noch schauerartigen Regen geben. Mehr in Sachsen als bei den anderen beiden, aber da gibt es auch ein paar Schauer. Die Temperaturen nachts dann 16 bis 13 Grad, und der Wind bleibt uns zunächst noch erhalten. Er weht frisch aus Nordwesten mit starken Böen, im Gebirge auch mit stürmischen Böen. Morgen weht er aus Westen, hat aber auch wieder starke Böen dabei.
0: Soweit die Informationen aus dem Wetterstudio. Danke.
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0: Hier bei unserem Programm geht es zur vollen Stunde gleich weiter mit den aktuellen Meldungen. Und danach schauen wir nach Erfurt auf den Bundesparteitag der AfD und wollen mal hören, was in der Halle los ist. Das und mehr bei MDR Aktuell.
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10: Um 13 Uhr mit Rio Takeda. AfD-Co-Vorsitzende Alice Weidel hat vor den Landtagswahlen im Herbst einen klaren Führungsanspruch für ihre Partei formuliert. Sie sagte in ihrer Rede auf dem Parteitag in Erfurt, die AfD sei die neue Volkspartei in Deutschland. Laut Weidel wird sich die AfD von der Ausgrenzung durch die anderen Parteien nicht irritieren lassen. Diese würden ihr blaues Wunder erleben. Zuvor hatte auch Parteichef Tino Chrupalla den Führungsanspruch der AfD bekräftigt. Laut Polizei haben sich in Erfurt etwa 20.000 Demonstranten versammelt. Einsatzkräfte räumen inzwischen Blockaden im Stadtgebiet und auf der A71. In Leipzig fahren die Straßenbahnen wieder weitgehend nach Plan. Wie die Leipziger Verkehrsbetriebe mitteilten, sind die Bahnen seit dem Vormittag wieder im 10-Minuten-Takt unterwegs. Nur einzelne Abschnitte seien noch nicht befahrbar. Dort würden die Straßenbahnen weiter umgeleitet. Außerdem gilt wegen länger geplanter Bauarbeiten am Hauptbahnhof bis Mitte August ein geänderter Netzplan. Die Grünen werfen der Bundesregierung vor, beim Haushalt 2027 am Klimaschutz zu sparen. Der haushaltspolitische Sprecher Sebastian Schäfer sagte, der Entwurf sehe milliardenschwere Kürzungen vor. Offenbar sollten große Summen aus dem Klima- und Transformationsfonds genutzt werden, um Haushaltslücken zu stopfen. Medien hatten gestern Details aus dem Etatentwurf veröffentlicht. Die Regierung will ihn am Montag verschieben. Danach soll Finanzminister Lars Klingbeil die Pläne vorstellen. Die Ukraine hat russische Berichte über eine Einnahme der Stadt Kostjanivka zurückgewiesen. Ein Vertreter des Generalstabs sprach von Falschmeldungen. Die ostukrainische Stadt befinde sich weiter unter Kontrolle der Streitkräfte. In Kostjanivka lebten vor dem Krieg knapp 70.000 Menschen. Die Stadt gilt als strategisch wichtig für die Verteidigung in der Region. In einem Teil der Zwickauer Altstadt gilt ab heute ein Alkoholverbot. Nach Angaben der Stadtverwaltung darf auf dem Marienplatz und in der Umgebung von montags bis samstags kein Alkohol mehr getrunken werden. Das gelte in der Zeit von 15 bis 23 Uhr. Ausnahmen gäbe es für genehmigte Freisitze von Gastronomiebetrieben. Bei Verstößen drohe ein Bußgeld von bis zu 5.000 Euro. Die Stadt begründete das Verbot mit Problemen, die sich trotz Kontrollen in den vergangenen Monaten immer wieder ergeben hätten. Das waren die Nachrichten. Das Wetter mit den Temperaturen von 13 Uhr. Brocken bedeckt 9 Grad, Chemnitz stark bewölkt 16, Dresden stark bewölkt 18, Eisenach bedeckt 19 Grad, Erfurt bedeckt 18, Fichtelberg stark bewölkt 12, Gera bedeckt 19, Görlitz stark bewölkt 17 Grad, Halle stark bewölkt 20, Leipzig stark bewölkt 19, Magdeburg stark bewölkt 17 und Meiningen bedeckt 19 Grad. Am Nachmittag zunehmend bewölkt, stellenweise etwas Regen, Höchstwerte 18 bis 22, in Südthüringen bis 24 Grad, mäßiger Westwind. In der Nacht viele Wolken, vor allem in Thüringen und Sachsen-Anhalt leichter Regen, in Sachsen meist trocken. Tiefstwerte 15 bis 10 Grad. Morgen in der ersten Tageshälfte gebietsweise Regen, dann von der Altmark her allmählich Wetterberuhigung und freundlicher, Höchstwerte 20 bis 24 Grad. MDR Verkehrsdienst, A2 Richtung Berlin zwischen Allerengersleben und Alsleben, stockender Verkehr an einer Baustelle plus 15 Minuten. Vorsicht auf der A2 Richtung Hannover zwischen Bornstedt und Alsleben, ungesicherte Unfallstelle auf der linken Fahrspur. A9 Richtung München zwischen Markt Schorgast und Dreieckbauer-Kulmbach, Stau plus 15 Minuten. Im Erzgebirgskreis ist die Königswalder Straße zwischen Küberg und Bärenstein nach einem Unfall gesperrt und in und um Erfurt kommt es wegen zahlreicher Veranstaltungen zu Behinderungen und Sperrungen. Aktuell sind der Gotha-Platz, die A71 in Höhe Gispersleben, Stotternheim sowie am Erfurter Kreuz gesperrt. Auch die B4, die B7 und die Binderslebener Landstraße sind an mehreren Stellen blockiert. Geblitzt wird auf der A4 Görlitz Richtung Dresden, zwischen Salzenforst und Uist, auf der A9 Richtung München zwischen Niemeck und Kleinmarzens und ein Blitzer auf der A71 Richtung Sangerhausen am Dreieck Suhl. Soweit der MDR Verkehrsdienst, die Zeit 13:04.
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0: An dieser Stelle wollen wir nach Erfurt schauen, auf den Bundesparteitag der AfD. Wir haben einen Kollegen, der in der Halle ist. Den versuchen wir jetzt nach wie vor noch zu erreichen. Eigentlich wollte ich jetzt schon mit ihm sprechen, aber da gibt es im Moment Probleme mit der Verbindung. Deshalb schauen wir vor die Halle. Und da hatte ich Gelegenheit, mit meinem Kollegen Jan Breuer zu sprechen. Vor einer Stunde war das. Und ich habe ihn gefragt, was zu dem Zeitpunkt bei ihm gerade auf dem Gothaer Platz, wo er steht, los war.
12: Hallo Karl, also der Gothaer Platz ist seit dem Morgen gesperrt, seit um 5 Uhr diese Straßenblockaden. Man wollte ja anfangs vor allem verhindern, dass der AfD-Delegierte zur Messe kommen, zum Bundesparteitag. Das hat nicht ganz geklappt, weil die meisten Delegierten von der anderen Seite angefahren sind. Dann gab es hier ein buntes Straßenfest. Es gab den ersten Demonstrationszug, initiiert von der Linken, jetzt eben gerade der Juso-Zug durch, auch mit Verdi-Beteiligung. Man hat hier eine Stunde gestanden fast, weil es Irritationen gab um zwei Limousinen, die sich vor diesem Demonstrationszug bewegt haben. Viele haben da gedacht, das sind AfD-Delegierte und die müssen wir natürlich daran hindern, zur Messe zu kommen. Am Ende hat sich herausgestellt, in den Limousinen saßen Mitarbeiter von Carsten Schneider, dem Bundesumweltminister. Und dann hat man erst so ganz langsam wieder die Straße freigegeben, sodass der Zug sich jetzt in Bewegung setzte, hoch zur Messe.
0: Sie haben ja auch schon die Blockaden angesprochen, die es heute Morgen gab. Sind die inzwischen geräumt worden? Gibt es noch Blockaden?
12: Also es gibt noch vereinzelt Straßensperren, aber nachdem das Bündnis widersetzen und die Aktivisten, die man rekrutieren konnte, die man mobilisieren konnte für diese Blockaden, als sie dann erfahren haben, dass die meisten der Delegierten des AfD-Bundesparteitages schon in der Halle sind, weil die nämlich ganz früh angereist

0: davon auch die Rede gewesen, dass es möglicherweise sein kann, dass 2500 gewaltbereite Linksextreme nach Erfurt kommen und der Polizei einen Kampf liefern, dass man da Steine werfen will, Flaschen werfen will, alles werfen will, was man irgendwie in die Hände bekommt. Davon also kann hier überhaupt keine Rede sein. Es gab eine kleine Rangelei am Gothaplatz auch. Da sind drei Männer attackiert worden von Aktivisten aus dem Bündnis heraus, aber wohl, weil es sich dabei um rechte Streamer handeln sollte, also die das Geschehen am Gothaplatz filmen. Und da gab es dann den einen oder anderen, der damit nicht einverstanden war und der dann ein bisschen geschubst hat. Das hat sich dann aber auch relativ schnell wieder aufgelöst. Alles andere, dass es jetzt noch weitere gewalttätige Auseinandersetzungen gab, ist mir nicht bekannt. Was noch geschehen ist, ist, dass die Polizei Aktivisten eingekesselt hat, weil die wohl Mülltonnen umgeworfen und Pyrotechnik gezündet haben. Aber auch das hat sich dann friedlich gelöst. Nachdem sie sich entmummt haben, nachdem ihre Gesichter gefilmt wurden, durften sie dann zurück zum Gotha-Platz.
1: Nun ist es ja so, die Demonstranten wollten eigentlich verhindern, dass der Bundesparteitag der AfD überhaupt stattfinden kann in der Messehalle in Erfurt. Diese Strategie ist nun gescheitert. Wie ist da die Stimmung unter den Demonstranten?
0: Die Stimmung ist nach wie vor gelöst und auch widersetzend. Das Bündnis, was er aufgerufen hat zu diesen Straßenblockaden, gibt sich so, als hätte man doch einen sehr großen Erfolg gefeiert. Natürlich, man konnte nicht verhindern, dass die Delegierten zum Parteitagsgelände kommen, weil die eben noch früher da waren als die Aktivisten. Aber genau das streicht man jetzt heraus, dass man eben durch die angekündigten Straßenblockaden die Delegierten gezwungen hat, noch früher aufzustehen, 4.30 Uhr schon in die Busse zu steigen und hier in der Halle zu sein. Und das sei doch für Widersetzen ein sehr, sehr großer Erfolg, dass man die AfD-Delegierten eben zu so einer Aktion gezwungen hat.
1: Was ist in Erfurt für den Nachmittag noch zu erwarten?
0: Also es gibt jetzt noch die Kundgebung von DGB, von Verdi, von Linke und Grüne. Vor der Messe in Erfurt ist ja auch angekündigt worden, das Bündnis Zusammenstehen hat diese angekündigt. Da wird es jetzt noch Reden geben, es wird noch Musik gespielt, es wird noch mal unterstrichen, für welche Politik die AfD steht und dass man das unbedingt verhindern muss, dass zum Beispiel die AfD in Sachsen-Anhalt an die Macht kommen kann. Ansonsten wird man dann so gegen Nachmittag sich friedlich auflösen und geht man in die Stadt, denn heute Abend ist ja hier auf dem Domplatz auch noch ein Clouseau-Konzert ausverkauft. Da kann man aber ringsum auch sehr gut sitzen und hören. Insofern wird es wahrscheinlich dann am Abend eher voller in der Innenstadt hier in Erfurt als jetzt an der Messe.
1: Soweit also unser Reporter Jan Breuer. Wie gesagt, das Gespräch habe ich vor einer Stunde mit ihm hier im Programm aufgezeichnet. Jetzt wollen wir aktuell in die Halle blicken. Informationen von dort, vom AfD-Bundesparteitag in Erfurt auf dem Messegelände. Jetzt Dagmar Schlichting.
2: Zum Auftakt hat die AfD ihren Führungsanspruch untermauert. Die Vorsitzende Alice Weidel rief den Delegierten im Saal zu: Wir sind die neue Volkspartei Deutschlands und der politische Taktgeber im Bund. Weidel betonte, dass die Zahl der AfD-Mitglieder innerhalb von 3 Jahren von 30.000 auf 75.000 gestiegen sei. Immer wieder Thema hier auch die Proteste und Blockadeaktionen draußen, vor der Messe und in der Stadt. Die Parteichefin richtete eine Kampfansage an die Gegend Demonstranten und auch den politischen Gegner mit den Worten: Ihr werdet uns nicht kleinkriegen, ganz im Gegenteil, wir werden immer stärker und größer. Das griff auch Thüringens Parteichef Björn Höcke auf. Der erklärte die Brandmauer für gescheitert. Im Gegenteil, diese Brandmauer habe die AfD erst groß gemacht. Heute soll noch der neue Bundesvorstand gewählt werden. Die Doppelspitze Tino Chrupalla und Alice Weidel tritt erneut an. Spannend wird sein, wer hier die meisten Stimmen bekommt.
1: Die Informationen von Dagmar Schlichting. 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Dort halten wir Sie die ganze Zeit über auf dem Laufenden. Da finden Sie dann auch Videos und Fotos unserer Reporter, die in und um Erfurt herum seit dem Morgen unterwegs sind. 13.11 Uhr ist es jetzt. Wir wechseln das Thema. Der Papst ist auf Lampedusa angekommen, italienische Mittelmeerinsel. Die Insel ist ein Ziel seines Kurzbesuches und er möchte an das Schicksal von Migranten erinnern. Die Insel ist für viele Menschen der erste Punkt in Europa, den sie nach dem gefährlichen Weg übers Mittelmeer erreichen. Wenn sie es überhaupt schaffen. Viele sterben auf der Flucht. Lisa Weiß berichtet.
3: Die Begeisterung ist groß unter den Menschen an den Straßen Lampedusas, als Papst Leo XIV. Ihn zuwinkt, Kinder segnet. Zuvor hat der Papst schon am Inselfriedhof Blumen niedergelegt für die Migrantinnen und Migranten, die bei der gefährlichen Flucht übers Meer gestorben sind. Er hat am sogenannten Tor Europas an der südlichsten Spitze der Insel Kinder getroffen, die übers Meer gekommen

0: sind. Er hat am Hafen eine Gedenktafel gesegnet für seinen Vorgänger, Papst Franziskus. Auch der hatte die Insel besucht und nach ihm wird jetzt der Pier der Insel benannt, wo die meisten Migrantinnen und Migranten an Land gebracht werden. Jetzt soll es aber um die Bevölkerung Lampedusas gehen. Der Papst bedankt sich noch vor der Messe ganz ausdrücklich bei ihnen für die Aufnahme der Migranten. Heute bin ich hier, um euch zu sagen, dass der Papst euch weiterhin begleitet, euch unterstützt und ermutigt. Das Thema Migration prägt dann auch die Predigt des Papstes. Lampedusa und die Nachbarinsel Linosa lägen an einem gefährlichen Weg, sagt Leo, und meint damit die Fluchtroute übers zentrale Mittelmeer. Auch die Menschen, die im Mittelmeer ertrunken sind, spricht er in der Predigt an. Die Toten in diesem Meer sind sowohl Opfer getroffener als auch ausgebliebener Entscheidungen. Desinteresse am Gemeinwohl und Korruption in den Herkunftsländern, ein globales Wirtschaftssystem, das Armut und Ausgrenzung verursacht, Ängste, die Vorurteile und Verachtung schüren, die Vorstellung, dass uns diese Probleme nichts angehen. Kriminelle Kalküle derer, die aus dem Leid anderer Profit schlagen. Wir seien in ein Jahrtausend eingetreten, in dem wir der Zivilisation der Liebe geistlich, kulturell, rechtlich, politisch und wirtschaftlich Gestalt geben müssen, fordert Leo und fügt hinzu. Möge uns das große Ausmaß des Leids, das wir erleben, die Radikalität dieses Aufrufs bewusst machen. Gerade hier, vom äußersten Zipfel Europas, lasse sich am besten erkennen, vor welche Herausforderungen die Migration die europäischen Gesellschaften stelle, sagt der Papst. Er sieht Europa in der Pflicht. Aufgrund seiner geografischen Lage und seiner institutionellen Rahmenbedingungen ist Europa in der Lage, die Krise in diesem Bereich ganzheitlich anzugehen, indem es Nothilfe mit einem langfristigen strategischen Plan verbindet, der in der Lage ist, Migranten aufzunehmen, zu schützen, zu fördern, zu integrieren und der zugleich Entwicklung begünstigt, damit niemand zur Auswanderung gezwungen ist. Wichtig ist ihm auch, die Menschenwürde müsse gewahrt bleiben. Und in diesem Sinne ruft Leo dann doch auch noch die Menschen auf Lampedusa und die vielen Touristinnen und Touristen auf dieser Insel mit dem kristallklaren Meer zum Umdenken auf. Migration werde als Bedrohung für den Tourismus gesehen, sagt der Papst. Für viele bedeutet Urlaub nämlich nur Ablenkung, Unbeschwertheit und Sorglosigkeit. Da scheint es, als müsse man eine unsichtbare Mauer zwischen dem Meer der Schiffbrüchigen und jenem der Urlauber errichten. Habt den Mut, anders zu denken. Das kann man auch als Hinweis auf den Hotspot, das Erstaufnahmelager der Insel, lesen. Das liegt nämlich ganz versteckt in einer Senke in der Inselmitte, umgeben von einem hohen Zaun. Touristen kommen dort nicht vorbei. Und auch Papst Leo besucht den Hotspot übrigens nicht.
1: 13.15 Uhr ist es. Sie hören MDR aktuell und das ist unsere wichtigste Meldung zur Stunde. AfD-Co-Vorsitzende Alice Weidel hat vor den Landtagswahlen im Herbst einen klaren Führungsanspruch für ihre Partei formuliert. Sie sagte in ihrer Rede auf dem Parteitag in Erfurt, die AfD sei die neue Volkspartei in Deutschland. Was außerdem noch wichtig ist, jetzt mit Rio Takeda.
2: In Sachsen, Sachsen-Anhalt und Thüringen sind Rentnerinnen und Rentner zunehmend auf Sozialhilfe angewiesen. Das hat eine Anfrage des BSW beim Statistischen Bundesamt ergeben. Danach waren im März dieses Jahres insgesamt rund 43.000 Menschen betroffen, etwa 3.300 mehr als im Vorjahr. Ein russischer Drohnenangriff auf eine Gasförderanlage hat nach ukrainischen Angaben ein Feuer ausgelöst. Wie der staatliche ukrainische Energiekonzern Naftogaz mitteilte, wurde der Betrieb der Anlage in der zentralukrainischen Region Poltawa eingestellt. Der Feind nehme systematisch Gasförderanlagen ins Visier, um die heimische Produktion zu drosseln. In Eisenach startet am Abend die Fahrradtour Thüringer Gravel Night. Die Teilnehmer fahren innerhalb einer Nacht mehr als 250 Kilometer. Nach Angaben der Organisatoren führt die Tour teilweise über den Radfernweg Thüringer Städtekette bis nach Ostthüringen. Im vergangenen Jahr waren rund 120 Teilnehmer dabei. Das Wetter am Nachmittag zunehmend bewölkt, stellenweise etwas Regen, 18 bis 24 Grad. In der Nacht viele Wolken, gebietsweise leichter Regen, 15 bis 10 Grad. Morgen Wolken und örtlich Regen, am Nachmittag allmählich freundlicher, 20 bis 24 Grad. MDR, aktuell Verkehrsdienst, A2 Richtung Berlin zwischen Allerengersleben und Alsleben, stockender Verkehr an einer Baustelle, plus 15 Minuten. Vorsicht auf der A2 Richtung Hannover, zwischen Bornstedt und Alsleben, ungesicherte Unfallstelle auf der linken Fahrspur. A9 Richtung München, zwischen Marktschorgas und Dreieck Bayreuth-Kulmbach, Stau plus 15 Minuten. Und in und um Erfurt kommt es wegen zahlreicher Veranstaltungen zu Behinderungen und Sperrungen. Aktuell gesperrt der Gotha Platz, die A71 in Höhe Gispersleben, Stotternheim sowie am Erfurter Kreuz und auch die B4, die B7 und die Bindersleben Landstraße sind an mehreren Stellen blockiert. Geblitzt wird auf der A4 Görlitz Richtung Dresden zwischen Salzenforst und Uist, auf der A9 Richtung München zwischen Niemegg und Kleinmarzehns und ein Blitzer auf der A71 Richtung Sangerhausen am Dreieckshuhn. Soweit der MDR aktuell Verkehrsdienst, die Zeit 13.18 Uhr.
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1: Die von der Bundesregierung geplanten Verschärfungen bei Krankschreibungen sorgen weiterhin für Diskussion. Der Deutsche Gewerkschaftsbund zum Beispiel hat sich heute zu Wort gemeldet. Er warnt vor weniger Produktivität und mehr chronischen Erkrankungen. Nicole Markwald berichtet.
4: Die Koalition will gegen den hohen Krankenstand vorgehen. Dafür soll die telefonische Krankschreibung abgeschafft werden. Außerdem ist geplant, die Vorlage einer Krankschreibung ab dem ersten Tag einzuführen. Die geplante Attestpflicht bereits am ersten Krankheitstag sei eine Gefahr für Kranke und Betriebe. Das sagte DGB-Vorstandsmitglied Anja Piel gegenüber der Funke Mediengruppe. Sie erwartet zwangsläufig mehr Präsentismus, also dass Menschen trotz Krankheit zur Arbeit gehen. Und das könne langfristig zu weniger Produktivität und mehr chronischen Erkrankungen führen. Zudem könne die Abschaffung der telefonischen Krankschreibung eine Überlastung der Arztpraxen zur Folge haben. Kanzler Friedrich Merz, CDU, rechtfertigte den Schritt als notwendig zur Stärkung der Wettbewerbsfähigkeit.

0: Die ersten internationalen Rettungsteams verlassen Venezuela wieder. Ihre Sucharbeit im Erdbebengebiet ist abgeschlossen. Die Wahrscheinlichkeit, nach so vielen Tagen in der tropischen Hitze noch Lebende unter den Trümmern zu finden, ist so gut wie null. Die Menschen in Venezuela stehen noch immer unter Schock. Viele obdachlos gewordene Familien wissen nicht, wie es weitergeht. Sie kampieren jetzt in öffentlichen Parks. Vor allem die Kinder leiden unter den schweren traumatischen Eindrücken und der Ungewissheit. Anne Demmer berichtet aus Caracas.
1: Ein Mann im Spider-Man-Kostüm macht einen Salto. Er ist umringt von Müttern mit ihren Kindern. Ein paar Meter weiter spielen Jugendliche Fußball. Für einen Moment scheint hier Normalität eingekehrt zu sein. Der Parque del Este, ein Stadtpark mitten in Caracas, ist für mehrere hundert Menschen ein Zufluchtsort geworden. Überall auf den Grünflächen stehen jetzt Iglo-Zelte. Eine junge Mutter sitzt auf einem Handtuch vor ihrer provisorischen Behausung. Wir wissen noch nicht, wie lange wir hier bleiben müssen. Bisher gibt es keine Informationen. Mal sehen, was sie uns sagen, wie lange das hier noch geht. Wir sind zu viert, zwei Kinder und dann noch mein Mann. Ihre kleine siebenjährige Tochter schmiegt sich an sie, dreht schüchtern ihren Kopf weg. Sie ist ein bisschen nervös, sie steht unter Schock. Hier kann sie sich wenigstens ablenken. Es gibt hier einige Kinder, die von der Situation traumatisiert sind. Sie erschrecken sich ganz schnell. Was die Familien im Park in diesen Tagen wirklich brauchen, versuchen Andrea Figallo und ihre Kolleginnen herauszufinden. Die beiden Psychologiestudentinnen laufen von Zelt zu Zelt. Wir wollen einen Plan erarbeiten, um zu sehen, wie wir diese Bedürfnisse der Menschen hier decken können. Nicht nur die materiellen, sondern auch die psychosozialen Bedürfnisse. In den ersten 72 Stunden sahen die freiwilligen Helferinnen Kinder, die weder sprechen, schlafen noch essen konnten, erzählen sie. Besonders betroffen sind diejenigen, die das Erdbeben hautnah miterlebt haben und aus La Guaira stammen. In dieser Region am Meer, entlang der Küstenstraße, sind 12-stöckige Häuser komplett in sich zusammengestürzt. Die seelischen Folgen sind immens. Es gab viele Kinder, die unter nächtlichen Angstzuständen gelitten haben. Sie haben Freunde, Klassenkameraden und Familienmitglieder verloren. Jetzt sehen wir ein bisschen mehr Offenheit. Die Kinder wirken schon etwas stabiler. Dennoch herrscht immer noch große Angst. Die Kinder spielen, dass die Häuser einstürzen. Sie malen Bilder zu diesem Thema, das, was ihnen passiert ist. Aktivitäten gibt es für die Kinder viele. Doch die spielerische Ablenkung im Park stößt an ihre Grenzen. Die Kinder brauchen auch Struktur, sie brauchen Routinen und sie brauchen, soweit das in dieser Situation überhaupt möglich ist, Sicherheit. Sicherheit und Strukturen, die in einem öffentlichen Park jedoch kaum gewährleistet sind. Zu dem Camp haben alle Zugang. Im Gewusel verliert man schnell den Überblick. In den sozialen Netzwerken kursieren bereits Gerüchte über Kinderhandel. Bestätigt ist davon bisher nichts, sagt Carlos Trapani, Anwalt bei der Kinderschutzorganisation SECODAP. Das Risiko ist jedoch real. Was vermisste Kinder angeht, gibt es kein etabliertes System für die Suche und Familienzusammenführung. Das gilt natürlich insbesondere in Notsituationen. In diesen Momenten steigen die Risiken von Menschenhandel, Entführung und sexueller Gewalt. Daher sind Daten, Koordination, Überwachung und die Beobachtung durch die Zivilgesellschaft wichtig. Während die Organisationen sichere Strukturen fordern, versuchen die Familien im Park weiterhin ihren Alltag zu bewältigen. Das siebenjährige Mädchen weicht auch Tage nach dem Erdbeben nicht von der Seite ihrer Mutter. Auf die Frage, was sie hier im Camp spielt, sagt sie:
2: Doktor.
1: Ich spiele Ärztin, die alle Verletzten des Erdbebens heilmacht.
0: Soweit der Bericht aus Venezuela von Anne Demmer. Sie haben in Studentenbuden und Garagen angefangen. Heute dominieren sie die digitale Welt. Der Alphabet-Konzern Google, Meta, Apple, OpenAI und Anthropic. Alles Konzerne, die in San Francisco und im südlichen Silicon Valley beheimatet sind. Die USA werden heute 250 Jahre alt und heute sind die großen Tech-Konzerne das Rückgrat der US-Wirtschaft. Noch nie haben Unternehmen so viel Geld verdient und noch nie hatten sie so viel Einfluss auf das, was Milliarden Menschen bewegt. Aber warum ausgerechnet die Region im Norden Kaliforniens? Warum gerade das Silicon Valley? Nils Dams berichtet.
3: 844 East Charleston Road in Palo Alto.
2: 1959 passiert hier was sehr Wichtiges. Robert Noyce erfindet den ersten kommerziell nutzbaren integrierten Schaltkreis, die Grundlage moderner Computerchips. Ohne sie keine Smartphones, Computer oder Fernseher, wie wir sie heute kennen. Der wichtigste Rohstoff für Chips ist Silizium, auf Englisch Silicon. Heute sind hier Apple, Meta, Adobe, Google und viele andere Startups recht nah beieinander. Aber wie ist es dazu gekommen? Pionierfirmen wie Fairchild Semiconductor konnten vor allem deshalb groß werden, weil sie einen mächtigen Geldgeber und Abnehmer hatten. Die USA wollten nach dem Zweiten Weltkrieg technologisch auf keinen Fall hinter Russland zurückfallen. Deshalb investieren sie in aussichtsreiche Tech-Startups wie Fairchild Semiconductor. Sie profitieren von der Tatsache, dass die Regierung viel Geld in Dinge steckt, wie zum Beispiel integrierte Schaltkreise. Sagt Margaret O'Mara, Geschichtsprofessorin an der Universität Washington in Seattle. Dieser Markt ist vor allem durch das Apollo-Programm entstanden. Und auf einmal gibt es diese große Nachfrage der NASA nach diesen sehr speziellen, sehr teuren Geräten, die nur von einer Handvoll Firmen an diesem Ort hier hergestellt werden. Die Regierung steckt mehrere Milliarden Dollar in kalifornische Startups. Computerchips werden zum Massenprodukt. Bis heute arbeiten diverse kalifornische Tech-Firmen mit dem Pentagon zusammen. Auch wichtig für den Erfolg des Silicon Valleys war und ist, die Elite-Universitäten Stanford und Berkeley liegen im direkten Einzugsgebiet von San Francisco und dem Valley. Tech-Unternehmen und Unis sind eng vernetzt. Auch der heutige Google-Chef Sundar Pichai hat einen Abschluss in Stanford gemacht. Im Silicon Valley gibt es ständig Konferenzen und Netzwerk-Events. Fachleute lernen sich kennen, tauschen sich aus, daraus entstehen neue Ideen und Startups. Als Motivation und Vorbild gelten die berühmten Silicon Valley-Gründergeschichten, in denen aus Computer-Nerds mit großen Ideen einflussreiche Milliardäre werden. Einige der größten Silicon Valley-Unternehmen haben in Garagen angefangen. Google, HP oder Apple zum Beispiel. Apple-Gründer Steve Jobs hat später über die Anfangszeit in der Garage und seinen Kollegen Steve Wozniak gesagt:
3: Woz and I started Apple in my parents' garage when I was 20.
2: Woz und ich haben mit Apple in der Garage meiner Eltern angefangen. Wir haben hart gearbeitet und nach 10 Jahren ist aus den 2 aus der Garage ein Milliardenunternehmen mit 4.000 Mitarbeitenden geworden. Apple, Google oder Meta sind heute Billionen Dollar wert. Dass sie so groß und mächtig werden konnten, dabei spielt die US-Politik wieder eine wichtige Rolle. Die Rechtsprechung in den USA ist sehr tech-freundlich. Die Anbieter von Plattformen wie YouTube, Facebook oder X, früher Twitter, können zum Beispiel nicht für Inhalte verantwortlich gemacht werden, die ihre User hochladen. Das hat ihnen viele teure Prozesse erspart. Silicon Valley-Historikerin Margaret O'Mara. Das ist auch staatliches Handeln. Deregulierung und die Entscheidung, eine bestimmte Gruppe nicht dazu zu bringen, sich an etwas zu halten. Die lockere Regulierung hat die Internet- und Social-Media-Wirtschaft in den USA florieren lassen.
0: Soweit die Tech-Historikerin Margaret O'Mara. Jetzt ist es kurz vor 5:30, da werfen wir einen Blick aufs Wetter. Grit Krämer, wie sieht's aus?
1: Recht freundlich jetzt im Südwesten von Thüringen. Hier scheint nämlich die Sonne und sofort haben wir 21 Grad vielfach erreicht. Etwas Sonne gibt es auch im Elbtal rund um Dresden hoch bis nach Riesa. Auch hier dann 19 bis 21 Grad. Ansonsten sind die Wolken dicht und wenn wir nach Sachsen-Anhalt schauen, hier gibt es auch recht viel Regen in der Altmark, in der Börde, jetzt auch in der Landesmitte und das Ganze weitet sich aus Richtung Süden, kommt auch in Halle an, streift jetzt sogar den Westen von Sachsen, also auch der Leipziger Raum kriegt von diesem Regen was ab und das wird am Nachmittag so weitergehen. Gebietsweise gibt es Schauer, vor allem in Sachsen, aber auch in Sachsen-Anhalt. Weniger Regen in Thüringen und die Höchstwerte, die bleiben zwischen 18 und 23 Grad.
0: Wie geht das dann in der Nacht weiter?
1: Es wird kühler wieder mit 16 bis 13 Grad. Es ist wechselnd bewölkt und es gibt nach wie vor gebietsweise diesen schauerartigen Regen. Und so wie es jetzt aussieht, kriegt Thüringen etwas weniger Regen ab. Am meisten kommt in Sachsen runter.
0: Können Sie uns noch was zu der weiteren Entwicklung sagen?
1: Ja, die meisten wollen ja wissen, wann wird's wieder richtig Sommerwetter. Noch nicht am Sonntag und Montag. Da bleibt es wechselhaft bei 20 bis 24 Grad. Da ziehen auch immer wieder Schauer durch. Es bleibt auch windig. Dieser Nordwestwind bleibt uns also noch ein paar Tage in Begleitung. Am Dienstag, der letzte Tag mit Schauern und Wolken. Ab Mittwoch wird sommerlicher und wärmer.
0: Soweit die Informationen aus dem MDR Aktuell Wetterstudio. Danke. Bei uns geht's gleich weiter zur halben Stunde, wie gewohnt, mit den aktuellen Meldungen. Danach werfen wir einen Blick in die Messehalle in Erfurt. Dort läuft der AfD-Bundesparteitag und Medikamente per App bestellen und dabei Geld sparen. Die Stiftung Warentest hat 9 Online-Apotheken getestet. Wir wollen darüber informieren, hier bei uns bei MDR aktuell.
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5: Um 13.30 Uhr mit Rio Takeda. AfD-Co-Vorsitzende Alice Weidel hat vor den Landtagswahlen im Herbst einen klaren Führungsanspruch für ihre Partei formuliert. Sie sagte in ihrer Rede auf dem Parteitag in Erfurt, die AfD sei die neue Volkspartei in Deutschland. Laut Weidel wird sich die AfD von der Ausgrenzung durch die anderen Parteien nicht irritieren lassen. Diese würden ihr blaues Wunder erleben. Zuvor hatte auch Parteichef Tino Chrupalla den Führungsanspruch der AfD bekräftigt. Laut Polizei haben sich in Erfurt etwa 20.000 Demonstranten versammelt. Einsatzkräfte räumen inzwischen Blockaden im Stadtgebiet und auf der A71. In Leipzig fahren die Straßenbahnen wieder weitgehend nach Plan. Wie die Leipziger Verkehrsbetriebe mitteilten, sind die Bahnen seit dem Vormittag wieder im 10-Minuten-Takt unterwegs. Nur einzelne Abschnitte seien noch nicht befahrbar. Dort würden die Straßenbahnen weiter umgeleitet. Außerdem gilt wegen länger geplanter Bauarbeiten am Hauptbahnhof bis Mitte August ein geänderter Netzplan. Die Grünen werfen der Bundesregierung vor, beim Haushalt 2027 am Klimaschutz zu sparen. Der haushaltspolitische Sprecher Sebastian Schäfer sagte, der Entwurf sehe milliardenschwere Kürzungen vor. Offenbar sollten große Summen aus dem Klima- und Transformationsfonds genutzt werden, um Haushaltslücken zu stopfen. Medien hatten gestern Details aus dem Etatentwurf veröffentlicht. Die Regierung will ihn am Montag verabschieden. Danach soll Finanzminister Lars Klingbeil die Pläne vorstellen. Die Ukraine hat russische Berichte über eine Einnahme der Stadt Kostjantynivka zurückgewiesen. Ein Vertreter des Generalstabs sprach von Falschmeldungen. Die ostukrainische Stadt befinde sich weiter unter Kontrolle der Streitkräfte. In Kostjantynivka lebten vor dem Krieg knapp 70.000 Menschen. Die Stadt gilt als strategisch wichtig für die Verteidigung in der Region. In einem Teil der Zwickauer Altstadt gilt ab heute ein Alkoholverbot. Nach Angaben der Stadtverwaltung darf auf dem Marienplatz und in der Umgebung von montags bis samstags kein Alkohol mehr getrunken werden. Das gelte in der Zeit von 15 bis 23 Uhr. Ausnahmen gäbe es für genehmigte Freisitze von Gastronomiebetrieben. Bei Verstößen drohe ein Bußgeld von bis zu 5.000 Euro. Die Stadt begründete das Verbot mit Problemen, die sich trotz Kontrollen in den vergangenen Monaten immer wieder ergeben hätten. Das waren die Nachrichten. Das Wetter mit den Temperaturen von 13 Uhr. Atern stark bewölkt 21 Grad, Dresden stark bewölkt 18, Eisenach bedeckt 19, Erfurt bedeckt 18 Grad. Gardelegen leichter Regen 16, Hoyerswerda stark bewölkt 19, Magdeburg leichter Regen 16 Grad, Neuhaus am Rennweg bedeckt 16. Jeweils bedeckt Oschat 20, Plauen 21, Wernigerode 17 und Lutherstadt-Wittenberg meldet 19 Grad. Am Nachmittag zunehmend bewölkt, stellenweise etwas Regen, Höchstwerte 18 bis 22, in Südthüringen bis 24 Grad, mäßiger Westwind. In der Nacht viele Wolken, vor allem in Thüringen und Sachsen-Anhalt leichter Regen, in Sachsen meist trocken, Tiefstwerte 15 bis 10 Grad. Morgen in der ersten Tageshälfte gebietsweise Regen, dann von der Altmark her allmählich Wetterberuhigung und freundlicher, Höchstwerte 20 bis 24 Grad. MDR aktuell Verkehrsdienst, A2 Richtung Berlin zwischen Allerengersleben und Alsleben, stockender Verkehr an einer Baustelle plus 10 Minuten. A2 Richtung Hannover zwischen Bornstedt und Alsleben, stockender Verkehr nach Unfall plus 15 Minuten. In und um Erfurt kommt es wegen zahlreicher Veranstaltungen zu Behinderungen und Sperrungen. Aktuell sind der Gothaer Platz, die A71 in Höhe Gispersleben, Stotternheim sowie am Erfurter Kreuz gesperrt. Auch die B4, die B7 und die Bindeslebener Landstraße sind an mehreren Stellen blockiert. Geblitzt wird auf der A4 Görlitz Richtung Dresden zwischen Salzenforst und Uist, auf der A9 Richtung München zwischen Niemeck und Kleinmarzehns und auf der A71 Richtung Sangerhausen am Dreieck Suhl. Soweit der MDR aktuell Verkehrsdienst, die Zeit 13.34 Uhr.
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0: An dieser Stelle wollen wir jetzt nach Erfurt schauen, aufs Messegelände. Dort läuft der Bundesparteitag der AfD und wir schauen tatsächlich auch in die Halle hinein. Mein Kollege Sven Korale von MDR Aktuell Live hat über das Geschehen in der Halle mit unserem Reporter Justin André gesprochen, der live dort ist.
6: Hallo Justin, wie kann ich mir diesen Parteitag vorstellen? Wie normal geht's dazu?
7: Tja, also wenn man sich hier umguckt auf den Parteitag, dann merkt man sofort, die Partei ist ganz stark um Selbstinszenierung bemüht. Das sind natürlich alle Parteien, aber die AfD vielleicht doch noch ein bisschen mehr. Deutschlandfahnen sind zum Beispiel ausgelegt worden auf den Tischen von allen Delegierten. Die werden hier immer wieder geschwenkt, während Reden, während Applausparts. Und da spürt man, dass die Partei sich natürlich als staatstragend, sozusagen als Deutschlandpartei inszenieren möchte. Auch mit Blick auf die Landtagswahlen, die ja bald kommen. In Sachsen-Anhalt könnte sie die absolute Mehrheit erreichen, will den Ministerpräsidenten stellen mit Ulrich Siegmund. Und da ist diese Inszenierung mit Schwarz-Rot-Gold auch ein Versuch zu zeigen, wir sind regierungsfähig, wir sind bereit, Verantwortung zu übernehmen. Und auf der anderen Seite geht es auch darum, dass man eine möglichst große Geschlossenheit zeigen möchte. Alles, was möglicherweise an inhaltlichem Dissens, an Streitigkeiten zwischen Parteiflügeln da sein könnte, abzuräumen. Wir haben das zum Beispiel fast zu Beginn des Parteitages gesehen. Es gab ja einen umstrittenen Antrag zur sogenannten Unvereinbarkeitsliste. Da ist festgelegt, dass man nicht AfD-Mitglied werden kann, wenn man Mitglied in vom Verfassungsschutz beobachteten Organisationen ist oder war, also beispielsweise Identitäre Bewegung, die Heimat, ehemals NPD. Eine Gruppe um Björn Höcke hat versucht, diesen Unvereinbarkeitsbeschluss abzuräumen. Da hat sich der Parteivorstand dann frühzeitig gemeldet, gesagt, wir bitten darum, dass ihr diesen Antrag zurücknehmt, dass wir als Parteivorstand bieten an, dass wir die Liste überarbeiten, aber lasst uns hier nicht in Streit geraten. Das ist dann auch von den Antragstellern stattgegeben worden. Die haben diesen Antrag tatsächlich zurückgenommen und das illustriert so ein bisschen, wie sehr die Partei versucht, hier Streitigkeiten nicht aufbrechen zu lassen, sondern zu zeigen, dass sie eben vor den Landtagswahlen geeint dasteht.
6: Das scheint nun also in geregelten, normalen Bahnen zu verlaufen, laut Tagesordnung. Lass uns aber noch mal ein bisschen über den Auftakt dieses Parteitages reden. Wie wird denn unter den Delegierten dieser Protest, diese Störfeuer, diese Demonstrationen, die es einmal noch außerhalb der Messehalle in und um Erfurt gibt, wie wird das da diskutiert und aufgenommen?
7: Also es gibt zunächst mal in den Reden derjenigen, die hier schon auf der Bühne waren heute, eine große Empörung darüber, dass man eben versucht hat, zu stören, die Delegierten an der Anreise zu hindern. Davon, dass es sich um undemokratische Kräfte handelt, war hier die Rede. Björn Höcke hat davon gesprochen, es seien, Zitat, Seelenverwundete. Also es wird immer wieder angesprochen mit Empörung. Auf der anderen Seite ist aber auch die Erleichterung sehr groß, dass es geklappt hat, dass hier der Parteitag ja praktisch Punkt um 10 Uhr pünktlich losgehen konnte. Ein bisschen Häme ist vielleicht auch zu spüren, nach dem Motto, der frühe Vogel fängt den Wurm. Wir sind in der Lage, früh aufzustehen, früher als die Gegendemonstranten jedenfalls. Und nicht zuletzt merkt man auch, die Anspannung vom gestrigen Abend noch ist größtenteils abgefallen. Ich habe gestern Abend im Rahmen der Vorbereitung dieses Parteitages nochmal mit Funktionären gesprochen. Da war noch eine große Nervosität zu spüren, auch ob überhaupt alle Delegierten durch die Polizeiabsperrung würden durchkommen können. Da hat man mir gesagt, ja, mit so 2 bis 3 Stunden Verzögerung rechnet man. Das war wirklich zu spüren, dass da Nervosität da war. Und die ist jetzt eben abgeräumt und man merkt, dass die Partei sehr erleichtert ist, dass der Parteitag jetzt hier praktisch ungestört ablaufen kann.
0: Soweit unser Reporter Justin André im Gespräch mit meinem Kollegen Sven Korale. 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Da finden Sie auch Videos und Fotos unserer Reporter. 13.38 Uhr.
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0: Ein anderer Parteitag der CDU findet gerade in NRW statt. Das ist der Heimatverband von Bundeskanzler Merz und der hat sich kurzfristig und sehr überraschend angekündigt als Besucher. Antje Passenheim berichtet.
8: Dabei demonstrierten der Bundeskanzler und der nordrhein-westfälische CDU-Chef Hendrik Wüst große Geschlossenheit, während Ministerpräsident Wüst Kanzler Merz die volle Rückendeckung aus NRW bei der Umsetzung des Reformpakets zusagte, unterstrich der, Was in NRW gelinge, könne in Deutschland gelingen und was in Deutschland gelinge, gelinge in Europa. Merz sicherte seinem Heimatverband für die bevorstehenden Landtagswahlen im kommenden Jahr die volle Unterstützung zu. Beide betonten, es gehe darum, durch Handlungsfähigkeit das Vertrauen der Menschen zu gewinnen. Und am Ende die Ansage vom Kanzler: Kulturpessimisten, Untergangspropheten, Nöler, Nörgler, empörte Berufskritiker sollten wegtreten.
0: 13.40 Uhr.
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9: Mit Jan Günther. Die Fußball-WM startet heute ins Achtelfinale mit Co-Gastgeber Kanada, der aber quasi auswärts ran muss. Henrik Lückhoff.
10: Ohne Heimvorteil will Kanada seine erfolgreiche WM-Geschichte weiterschreiben. Ab 19 Uhr geht's für die Kanadier in Houston, Texas gegen Marokko. Die Nordafrikaner gehen als leichter Favorit ins Spiel. Bei der vergangenen WM ging's für die Marokkaner bis ins Halbfinale und dieses Mal setzten sie sich im 16. Finale gegen die hochgehandelten Niederländer durch. Kanada steht zum ersten Mal in einem WM-Achtelfinale. Im zweiten Achtelfinale dieses Turniers stehen sich danach Frankreich und Deutschland-Bezwinger Paraguay gegenüber. Zum dritten Mal treffen beide Teams bei einer WM aufeinander. Die bisherigen beiden Duelle hat Frankreich gewonnen. Und der Vize-Weltmeister mit seinem Kader voller Ausnahmespieler um 6 Tore-Mann Kylian Mbappé hat seine Titelambitionen im Turnierverlauf eindrucksvoll unterstrichen. Entsprechend sollte Frankreich, anders als Deutschland, keine Probleme mit den defensiv stabilen Paraguayern haben.
9: Die Tour de France der Radprofis startet heute außerhalb von Frankreich, und zwar in Barcelona mit einem Mannschaftszeitfahren. Eine Vorschau auf die Frankreich-Rundfahrt von Steffen Gahr.
11: Florian Lipowitz steht unterhalb der hohen Türme der Sagrada Familia und gibt sich bescheiden. Nach Gesamtplatz 3 im Vorjahr und trotz aktuell sehr guter Form will er sich in Sachen Podium keinen Druck machen. Lipowitz weiß, seine Zeit kommt erst in der 3. Woche.
12: Ja, ich glaube, da darf man sich nicht zu einen großen Kopf machen. Vor allem die letzten 3 Tage sind super hart und da kann man, glaube ich, Minuten verlieren. Deshalb starte ich mal rein, Tag für Tag schauen und natürlich gehe ich mein Bestes und dann schauen wir, was am Ende dabei rauskommt.
11: Der große Favorit auf den Gesamtsieg ist Tadej Pogacar. Der Slowene kann seinen 5. Toursieg holen. Ein wichtiger Helfer dabei ist der Kölner Nils Politz.
13: Ja, ein Selbstläufer ist es nie. Da liegen jetzt 3.500 Kilometer vor uns. Ich weiß, dass er extrem gut drauf ist. Wir haben uns extrem gut vorbereitet und ja, aber die Konkurrenz ist groß mit Vingegaard, Paul Sexas, Remco, Lipowitz, dürfen wir nicht vergessen. Ja, schauen wir mal, was dabei rauskommt.
11: Nach dem Auftakt in Spanien geht es schon am 3. Tag in die Pyrenäen. Danach Zentralmassiv, Vogesen, Jura und die Alpen. 2 Etappen enden in Alpe d'Huez, auch die Königsetappe am 4. Tag. Beim Finale in Paris geht es wieder mehrfach über den Montmartre-Hügel. Zwischendrin hoffen die Sprinter wie Pascal Ackermann auf ihre Chance.
14: Ja gut, ich würde sagen, ich bin so gut drauf wie noch nie. Und ich meine, die anderen sind auch stark, aber bei der Tour de France kann alles passieren. Und ich werde auf jeden Fall jeden Tag kämpfen, wo ich weiß, ich habe eine Chance. Und dann schauen wir, ob es geklappt hat.
11: In den vergangenen 4 Jahren gab es keinen deutschen Etappensieg. Insgesamt sind 12 deutsche Fahrer am Start und 2 deutsche Mannschaften. Das Red Bull Team um Florian Lipowitz und Lidl. Dort aber sind keine deutschen Profis nominiert. Dopingkontrollen gibt es übrigens jede Menge für die knapp 200 Fahrer. Vor und während der Tour sind es insgesamt 1000 Tests.
9: Vor wenigen Minuten ist das Sprintrennen der Formel 1 in Silverstone zu Ende gegangen. Nach 17 Runden gewann WM-Spitzenreiter Kimi Antonelli im Mercedes vor Ferrari-Pilot Lewis Hamilton. Im Freibad in Klingenthal ist es an diesem Wochenende wieder soweit. Es wird Ski gesprungen, natürlich ins Wasser. Und es geht um nichts weniger als um den Weltmeistertitel. Bernd Schädlich.
15: Kurzer Anlauf, kräftiger Absprung und dann taucht Fritz Ungetüm mit dem Kopf voran ins Becken des Klingenthaler Freibads ein. Der 17-Jährige ist aktiver Nordisch-Kombinierer und hat soeben den 2. Wasserskisprung seines Lebens absolviert.
16: Ja, also erstmal bin ich viel zu weit hin gewesen, kam nicht zuerst mit dem Kopf rein. Das ist halt der größte Unterschied, dass man halt dann ohne Skier quasi springt und halt nicht zur Landung ansetzt. Beim 2. hat es dann ganz gut geklappt.
15: Vielleicht ja ein gutes Omen für die Weltmeisterschaft. Insgesamt werden da gut 20 Wasserskispringer um den Titel kämpfen, sagt WM-Mitorganisator Carsten Wolf.
17: Wir haben tatsächlich auch wieder internationales Feld, also Deutschland, Schweiz, Tschechien und Ukraine. Wenn du jemand fragst, ist es einfach cool.
15: So cool, dass diesmal sogar der Skisprung-Weltmeister von 2019, Markus Eisenbichler, für das Spektakel gemeldet hat. Seit ihrer Premiere 2006 habe sich die verrückte WM enorm entwickelt, sagt der Chef der Klingenthaler Wasserwacht. Frank Meine.
18: So wie wir angefangen haben, hätte ich nie gedacht, dass das solche Wellen schlägt und dass wir das bis heute durchziehen. Wir hatten schon Kanadier dabei, selbst damals die russische Nationalmannschaft war dabei. Kommen immer wieder viele, viele Zuschauer, ganz Klingenthal ist da auf den Beinen.
15: Ein reiner Gaudi-Wettkampf sei die WM bei weitem nicht, betont Carsten Wolf. Über die Jahre wurde vor allem das Material immer weiter verfeinert und den Bedingungen dieser speziellen Disziplin angepasst.
17: Wir haben abgesägte Gummistiefel auf den Skien draufgeschraubt und am Schanzentisch verlässt der Springer diesen Schuh. Das heißt, er landet ohne Ski.
15: Sonst gelten aber nahezu die gleichen Regeln wie beim normalen Skispringen auch.
17: Es zählt Haltung, Weite mit Videoweitenmessung, wie im Weltcup auch. Und wir haben auch FIS-Kampfrichter, die die Haltung benoten. Es sind Fachleute am Werk.
15: Um die 11 Meter weit werde der zukünftige Weltmeister wohl springen müssen, legt sich Wolf schon mal fest. Nachwuchskombinierer Fritz Ungetüm ist sich noch nicht so sicher, ob er da bei seiner Premiere mithalten kann.
16: Kann ich nicht genau sagen, was dann bei rauskommt. Gib mir Mühe, gib mein Bestes und dann schauen wir mal. Also ich finde es eigentlich echt cool, dass es das gibt, weil es ist ja wirklich einmalig und ist eigentlich schon da eher wegen dem Spaß und das zu genießen.
15: Am Sonntagnachmittag soll der neue Weltmeister im Wasserskispringen feststehen. Na dann, allen Teilnehmern guten Flug und spritzfreie Landung.
9: Ein Beitrag von Bernd Schädlich.
0: 13.45 Uhr ist es, Sie hören MDR aktuell und das ist unsere wichtigste Meldung zur Stunde. AfD-Co-Vorsitzende Alice Weidel hat vor den Landtagswahlen im Herbst einen klaren Führungsanspruch für ihre Partei formuliert. Sie sagte in ihrer Rede auf dem Parteitag in Erfurt, die AfD sei die neue Volkspartei in Deutschland. Was außerdem noch wichtig ist, jetzt mit Rio Takeda.
5: China setzt seine umstrittenen Küstenwachenpatrouillen in den Gewässern östlich von Taiwan fort. Wie der Staatssender CCTV berichtet, wurde die bisherige Einsatzgruppe von einer neuen abgelöst. Die Patrouillen würden dem Schutz der Fischerei und der Ordnung der Schifffahrt dienen. Beobachter vermuten, dass Pekings Manöver die Gewässer rechtlich beanspruchen und verwalten will. Im Leipziger Süden hat es am Abend ein Feuer in einem Mehrfamilienhaus gegeben. Wie die Feuerwehr meldet, brannten im Stadtteil Lößnig 2 Kellerboxen. Etwa 90 Menschen seien aus ihren Wohnungen in Sicherheit gebracht worden. 2 Menschen seien wegen einer Rauchgasvergiftung behandelt worden. In Gumpelstadt im Wartburgkreis ist das Freibad nach einem Wasserwechsel wieder geöffnet. Seit Montag war es geschlossen. Die Quelle, die das Freibad speist, hatte wegen der vielen Besucher nicht für ausreichend Frischwasser gesorgt. Das Wetter. Am Nachmittag zunehmend bewölkt, stellenweise etwas Regen, 18 bis 24 Grad. In der Nacht viele Wolken, gebietsweise leichter Regen, 15 bis 10 Grad. Morgen Wolken und örtlich Regen, am Nachmittag allmählich freundlicher, 20 bis 24 Grad. MDR aktuell Verkehrsdienst, A2 Richtung Berlin zwischen Allerengersleben und Alsleben, stockender Verkehr an einer Baustelle, plus 10 Minuten. A2 Richtung Hannover zwischen Irxleben und Alsleben, 5 Kilometer Stau nach Unfall, 1 Stunde Verzögerung. In und um Erfurt kommt es heute wegen zahlreicher Veranstaltungen zu Behinderungen und Sperrungen. Aktuell sind gesperrt der Gotha Platz, die A71 in Höhe Gispersleben, Stotternheim sowie am Erfurter Kreuz und auch die B4, die B7 und die Bindersleben Landstraße sind an mehreren Stellen blockiert. Geblitzt wird auf der A4 Görlitz Richtung Dresden, zwischen Salzenforst und Uist, auf der A9 Richtung München, zwischen Niemek und Kleinmarzehns und auf der A71 Richtung Sangerhausen ein Blitzer am Dreieck Suhl. Soweit der MDR aktuell Verkehrsdienst, die Zeit 13.48 Uhr.
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0: Früher als gedacht wird in Geithain morgen gewählt. Die Stadt braucht einen neuen Oberbürgermeister, weil der Amtsinhaber Frank Rudolph aus gesundheitlichen Gründen vorzeitig aufhören muss. Um die Nachfolge bewerben sich eine Kandidatin und ein Kandidat. Wie Sie auf den Wahlkampf der letzten Wochen schauen und was sich die Menschen in Geithain wünschen, das wollte Jasmin Koch wissen.
19: Es ist die Ruhe vor der Wahl. Im Rathaus in Geithain könnte man eine Stecknadel fallen hören. Im Wahlraum im Erdgeschoss ist schon alles vorbereitet. 4 Wahlkabinen sind im Halbkreis aufgestellt. 2 Namen werden am Sonntag auf dem Wahlzettel stehen. Andreas Retsch für die Unabhängige Wählervereinigung und die unabhängige Kandidatin Grit Kunitsch. Seit 2 Monaten sind beide im Gespräch mit den Bürgern, um sie von sich zu überzeugen. Die Unternehmerin Grit Kunitsch lebt seit über 30 Jahren in Geithain und sie sagt, der Wahlkampf hat ihr noch einmal ganz neue Begegnungen ermöglicht.
20: Das Highlight waren eigentlich die Veranstaltungen, wo Vereine sich wirklich ganz viel Mühe und Herzblut da reingesteckt haben, um die Leute hinterm Tisch vorzulocken und wirklich zusammenzubringen. Also das war wieder wirklich sehr erquickend zu sehen, wie schön es ist, wenn Generationen zusammenkommen und feiern und quatschen und einfach da auch Lösungsansätze schon gefunden werden.
19: Nicht nur sie hat diese Erfahrung gemacht. Auch ihr Gegenkandidat Andreas Retsch schätzt das Engagement der Bürger. Retsch ist aktuell Leiter des Bau- und Ordnungsamtes. Der Wahlkampf sei fair gewesen.
21: Da hatte ich meine größten Sorgen, dass da am Wahlkampf vielleicht irgendwelche negativen Sachen kommen über Social Media oder irgend sowas. Und das ist aber ausgeblieben. Und da bin ich auch sehr froh darüber. Und es ist ja auch so, wenn man dann als Bürgermeister gewählt ist in so einer Gemeinde, ist man am Ende wieder für alle Bürger da. Und da ist das ist dann auch gut, dass da nicht irgendwo so ein Zank entsteht im Vorfeld einer Wahl.
19: Und was sich die Menschen vom neuen Stadtoberhaupt wünschen, ist durchaus unterschiedlich.
22: Was mir ganz am Herzen liegen würde, wäre, wenn sich der neue Bürgermeister oder Bürgermeisterin für die kleinen Lädchen, die in der Stadt noch übrig sind, einsetzen würden, dass die erhalten bleiben und dass das die Stadt belebt.
23: Ich würde sagen, wenn es so bleibt, unser Bürgermeister, den wir hatten, der war sehr gut, der hat überall hingeschaut. Wenn das so weitergeht, was wollen wir mehr?
24: Mal ein Kabel nach Nauenhain. So. Na, wir gehören zu Geithain, wir bezahlen auch Steuern für Geithain. Aber wir kriegen keine Leitung nach Nauenhain.
25: Dass er Interesse zeigt auch für die Gemeinden, denn ich wohne auf dem Land. Und dass da auch vielleicht einiges getan wird, was notwendig wäre.
26: Dass eben auch für die Schulen und Kindergärten was geschaffen wird. Dass das nicht hier geschlossen werden muss. Dass sie eben uns gegenüber ehrlich sind.
19: Noch ist es ruhig im Rathaus. Am Sonntag wird sich entscheiden, wer hier künftig das Sagen hat.
0: Soweit der Bericht von Jasmin Koch. Das Internet ist ja an sich eine schöne Sache. Es bietet allerdings auch Betrügern viele Möglichkeiten. Die Polizei warnt deshalb immer wieder. Am kommenden Montag laden die Beamten in der Leipziger Stadtbibliothek zu einem Thema ein. Enkeltrick, Liebesabzocke und falsche Aktien, so der Titel. Silvia Stadler hat sich schon mal über einige der neuen digitalen Betrugsmaschen aufklären lassen.
27: Die moderne KI kann auch Stimmen imitieren. So wurde dieser Leipziger zum Beispiel bei einem Schockanruf getäuscht.
28: Ich habe einen Anruf bekommen und es war 1:1 die Stimme meiner Tochter. Es ist unvorstellbar und es war dieses Entsetzen bei meiner Tochter. Es war zu 100% meine Tochter.
27: Der vermeintliche Unfall der Tochter, für den eine Kaution fällig war, stellte sich später als Betrug heraus. Für die Stimmenmanipulation reicht Betrügern schon eine kurze Sprachnachricht aus den sozialen Medien. Aber nicht nur Stimmen werden KI manipuliert, sogar ganze Videosequenzen, sagt Polizeihauptmeister Rico Reichel.
29: Gerade ältere Menschen, die am Computer unterwegs sind, sehen dann beispielsweise bekannte Gesichter aus Funk und Fernsehen und die sind natürlich KI manipuliert und versprechen dort Anlageprodukte mit Top-Rendite, beispielsweise 10% pro Monat. Und viele und glauben beispielsweise Günther Jauch oder Carsten Maschmeyer oder auch verschiedene Politiker empfehlen mir hier etwas, wo ich beispielsweise meine Rente aufbessern kann und tappen dann in diese Falle.
27: Meist wird dann geworben, einen kleinen Betrag, etwa 250 Euro, irgendwo anzulegen. Der wächst dann in wundersam kurzer Zeit auf ein Vielfaches an und dann fangen Leute an, noch mehr Geld nachzuschießen.
29: Und dann schnappt die Falle zu und das Geld ist immer weg.
27: Eine weitere Masche macht derzeit die Runde, so der Präventionsexperte.
29: Ich bekomme einen Anruf von einem netten Kollegen von Microsoft und der sagt mir, bei mir ist ein Problem im Rechner und man könnte mir helfen, unbürokratisch und gratis in der Regel. Und ich müsste mir jetzt so eine Software nachladen, die meinen Computer analysiert.
27: Meist heißt es dann, man müsste über TeamViewer Zugriff auf den eigenen Bildschirm gestatten. Zur Sicherheit soll dann gleich mal geschaut werden, ob bei der Bankverbindung noch alles in Ordnung ist. Dabei gelang es Betrügern zuletzt immer wieder, Betroffene mit wenigen Klicks zu Geldüberweisungen zu verleiten. Der Schaden in Sachsen geht in die Millionen. Wie man sich schützen kann, dazu hat die Polizei Sachsen unter dem Stichwort Prävention weitere Beispiele aufgelistet.
0: Soweit der Bericht von Silvia Stadler. In der Rubrik Geld und Vermögen hier bei uns, Sparen mit der Stiftung Warentest, geht es heute um Online-Apotheken. Medikamente per App zu bestellen, Rezepte digital einzulösen und dabei noch Geld zu sparen, Versandapotheken liegen voll im Trend. Doch wie sicher und kompetent sind die Anbieter wirklich? Stiftung Warentest hat nun Online-Apotheken getestet. Über die Ergebnisse berichtet Norbert Hackel.
1: Ob Shop-Apotheke, Doc Morris, Medpex, Sunnycare oder Apodiscounter, Preisvorteile bieten alle der insgesamt 9 getesteten marktrelevanten Versandapotheken. Besonders bei rezeptfreien Mitteln können Kundinnen und Kunden Geld sparen. Doch günstige Preise allein, so Bettina Sauer von der Stiftung Warentest, sind kein Qualitätsmerkmal. Daher stand bei dieser Untersuchung nicht das Preis-Leistungs-Verhältnis im Vordergrund.
2: Das Herzstück war der Test der fachlichen Qualität. Da haben wir also verdeckt 7 Aufgaben gestellt, wo also zum Beispiel Wechselwirkungen zu erkennen waren oder eben eine Überdosierung zu vermeiden war. Das ist wichtig, weil wir wirklich von Apotheken erwarten, dass sie die Patienten gut beraten. Das ist auch ihre gesetzliche Pflicht. Und dann haben wir uns natürlich aber auch die Nutzungsfreundlichkeit der Anbieter und den Service angeguckt, den Datenschutz und haben also auf diese Weise ein sehr umfassendes Bild der getesteten Versandapotheken.
1: Bei allen 9 getesteten Online-Apotheken handelt es sich um seriöse, zugelassene Versandapotheken. Sie verkaufen nur offiziell zugelassene, sichere Medikamente. Gut erkennbar ist dies auf ihren Internetseiten oder ihren Apps. Hier findet man an irgendeiner Stelle ein Sicherheitslogo. Das ist ein grünes Kreuz auf weißem Grund. Eindringlich warnt die Stiftung Warentest vor unseriösen Anbietern, die an folgenden Merkmalen zu erkennen sind.
2: Wenn das Impressum sich schon komisch liest, Rechtschreibfehler auf der Seite sind oder wenn zum Beispiel rezeptpflichtige Medikamente ohne Rezept verkauft werden. Das ist ein super krasses Warnzeichen, das ist nämlich in Deutschland verboten. Und solche Arzneimittel könnten dann natürlich gefälscht sein, was ja ein erhebliches Sicherheitsrisiko für die Gesundheit ist.
1: Hat man einen sicheren von der Stiftung Warentest getesteten Anbieter, wie zum Beispiel Shop-Apotheke, Doc Morris oder Medpex ausgewählt, funktioniert es so, wie man das vom Online-Shopping kennt.
2: Kann Medikamente auswählen, wird dann also durchgeführt über Warenkorb hin zum Bezahlen. Und bei vielen Online-Apotheken kann man inzwischen sogar Rezepte einlösen.
1: Bezahlen kann man die bestellten Arzneimittel auf verschiedene Arten, zum Beispiel Kreditkarte, PayPal, Google Pay, Rechnung oder Bankeinzug. Dabei profitiert man von den Preisvorteilen. Laut der aktuellen Studie Online-Apotheken gewähren die Versandapotheken Rabatte zwischen 25% und 35% auf Medikamente. Ab einer gewissen Summe oder bei Einlösung eines Rezepts erfolgt oft ein Gratisversand.
2: Ja, also es fällt auf, dass die Versandapotheken ihr Kerngeschäft gut hinbekommen. Also das Bestellen und Versenden klappt gut, sind also alle möglichen Qualitätsstandards da laut unserem Test.
1: Soweit das positive Fazit. Die Stiftung Warentest hat bei 2 der 9 untersuchten Online-Apotheken aber auch Schwachstellen entdeckt. Bettina Sauer erklärt welche.
2: In einem Fall hat eine App beim Rezepteinlösen versicherten Daten an einen Werbetracker übermittelt. Das ist datenschutzrechtlich gar nicht in Ordnung. Im anderen Fall hat ein Versender Medikamente nicht zurückgenommen, obwohl er dazu eigentlich gesetzlich verpflichtet ist.
1: Auch bei der fachlichen Qualität, also der Beratung, schnitten 6 der 9 Online-Apotheken nicht gut ab.
2: Sie informierten teilweise nicht ausreichend über wichtige Wechselwirkungen, nicht über wichtige Nebenwirkungen, nicht über mögliche Überdosierungen. Das ist natürlich ein Risiko für Betroffene, die Arznei dann ja ohne Warnhinweis einfach nehmen würden. Und da ist wirklich die gute Nachricht, dass wir 3 Anbieter im Test haben, die fachlich gut sind. Das ist eine sehr beruhigende Nachricht.
1: Insgesamt weist die Stiftung Warentest darauf hin, Online-Apotheken sind zwar eine wichtige Ergänzung zur Versorgung vor Ort, aber bei der persönlichen Beratung, bei dringendem Bedarf oder im Notfall, auch nachts, bleibt die Apotheke um die Ecke unersetzlich.
0: Den ausführlichen Test finden Sie online auf der Seite test.de. Versandapotheken. Jetzt ist es kurz vor der vollen Stunde. Da werfen wir einen Blick aufs Wetter. Grit Krämer, wie sieht's aus?
3: Wir haben Gebiete, wo es regnet, und wir haben Gebiete mit Sonnenschein. Letztere liegen alle in Thüringen, denn hier kommt von Westen her doch so ein Schwall Sonne mit rein. Temperaturen sind sofort angestiegen. Wir haben 21 bis 23 Grad hier in Südthüringen jetzt erreicht. Im Rest des Landes ist es aber auch wolkig, aber noch dichter sind die Wolken verbreitet in Sachsen und Sachsen-Anhalt. Und hier zieht auch einiges an Regen schon eine Weile jetzt durch. Kam an in der Altmark, hat sich über die Börde ausgebreitet und ist jetzt auch im Wittenberger Raum, auch in der Mitte von Sachsen-Anhalt unterwegs. Bis in den Westen von Sachsen zieht dieses Regengebiet weiter und das wird sich auch hier noch weiter ausbreiten. Also nachmittags doch sehr viel mehr Regen als am Vormittag bei verbreitet 18 bis 23 Grad.
0: Ganz kurz noch, wie kommen wir durch die Nacht?
3: Es wird auch in der Nacht gebietsweise weiter regnen. Ansonsten war gerade in Thüringen ist es oft trocken bei 16 bis 13 Grad. Es bleibt windig, heute Nachmittag auch in der Nacht und auch morgen. Morgen weitere Schauer bei 20 bis 24 Grad.
0: Soweit die Informationen aus dem MDR Aktuell Wetterstudio. Danke. Hier bei uns geht's nun gleich weiter mit den aktuellen Meldungen zur vollen Stunde wie gewohnt. Danach schauen wir auf den AfD-Bundesparteitag in Erfurt. Was ist vor der Halle los? Was ist in der Halle los? Das wollen wir erfragen. Hier bei MDR Aktuell für Sie.
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6: Um 14 Uhr mit Rio Takeda. Alice Weidel und Tino Chrupalla bleiben Parteivorsitzende der AfD. Beide wurden vom Bundesparteitag in Erfurt im Amt bestätigt. Weidel bekam gut 81% der delegierten Stimmen, das sind rund 2% mehr als bei der letzten Wahl. Chrupalla erreichte rund 70% und damit deutlich weniger als vor 2 Jahren. Damals bekam er knapp 83% Zustimmung. Begleitet wird der Parteitag von Protesten. Eine Blockade auf einem Abschnitt der A71 bei Erfurt haben Demonstranten inzwischen aufgelöst. In Leipzig fahren die Straßenbahnen wieder weitgehend nach Plan. Wie die Leipziger Verkehrsbetriebe mitteilten, sind die Bahnen seit dem Vormittag wieder im 10-Minuten-Takt unterwegs. Nur einzelne Abschnitte seien noch nicht befahrbar. Dort würden die Straßenbahnen weiter umgeleitet. Außerdem gilt wegen länger geplanter Bauarbeiten am Hauptbahnhof bis Mitte August ein geänderter Netzplan. Die Grünen werfen der Bundesregierung vor, beim Haushalt 2027 am Klimaschutz zu sparen. Der haushaltspolitische Sprecher Sebastian Schäfer sagte, der Entwurf sehe milliardenschwere Kürzungen vor. Offenbar sollten große Summen aus dem Klima- und Transformationsfonds genutzt werden, um Haushaltslücken zu stopfen. Medien hatten gestern Details aus dem Etatentwurf veröffentlicht. Die Regierung will ihn am Montag verabschieden. Danach soll Finanzminister Lars Klingbeil die Pläne vorstellen. Die Ukraine hat russische Berichte über eine Einnahme der Stadt Kostjantynivka zurückgewiesen. Ein Vertreter des Generalstabs sprach von Falschmeldungen. Die ostukrainische Stadt befinde sich weiter unter Kontrolle der Streitkräfte. In Kostjantynivka lebten vor dem Krieg knapp 70.000 Menschen. Die Stadt gilt als strategisch wichtig für die Verteidigung in der Region. In einem Teil der Zwickauer Altstadt gilt ab heute ein Alkoholverbot. Nach Angaben der Stadtverwaltung darf auf dem Marienplatz und in der Umgebung von montags bis samstags kein Alkohol mehr getrunken werden. Das gelte in der Zeit von 15 bis 23 Uhr. Ausnahmen gäbe es für genehmigte Freisitze von Gastronomiebetrieben. Bei Verstößen drohe ein Bußgeld von bis zu 5.000 Euro. Die Stadt begründete das Verbot mit Problemen, die sich trotz Kontrollen in den vergangenen Monaten immer wieder ergeben hätten. Das waren die Nachrichten. Das Wetter mit den Temperaturen von 14 Uhr. Brocken bedeckt 12 Grad, Chemnitz stark bewölkt 17, Dresden stark bewölkt 18, Eisenach bedeckt 19, Erfurt bedeckt 18 Grad, Fichtelberg bedeckt 13, Gera bedeckt 19, Görlitz stark bewölkt 18, Halle bedeckt 19, Leipzig bedeckt 19, Magdeburg leichter Regen 16 und Meiningen bedeckt bei 21 Grad. Am Nachmittag zunehmend bewölkt, stellenweise etwas Regen, Höchstwerte 18 bis 22, in Südthüringen bis 24 Grad, mäßiger Westwind. In der Nacht viele Wolken und vor allem in Thüringen und Sachsen-Anhalt leichter Regen, in Sachsen meist trocken, Tiefstwerte 15 bis 10 Grad. Morgen in der ersten Tageshälfte gebietsweise Regen, dann von der Altmark her allmählich Wetterberuhigung und freundlicher, Höchstwerte 20 bis 24 Grad. Montag dann wechselhaft mit Sonne, Wolken, ein paar Schauern oder Gewittern, meist nur mäßig warm. MDR Verkehrsdienst, A2 Richtung Hannover zwischen Irxleben und Alsleben, 5 Kilometer Stau nach Unfall, 30 Minuten Verzögerung in und um Erfurt. Kommt es wegen zahlreicher Veranstaltungen zu Behinderungen und Sperrungen. Aktuell sind gesperrt der Gothaer Platz, die A71 in Höhe-Gispersleben, Stotternheim sowie am Erfurter Kreuz und auch die B4, die B7 und die Bindersleben der Landstraße sind an mehreren Stellen blockiert. Geblitzt wird auf der A4 Görlitz Richtung Dresden zwischen Salzenforst und Uist und auf der A9 Richtung München zwischen Niemeck und Kleinmarzehns. Soweit der MDR. Verkehrsdienst, die Zeit 14.04 Uhr.
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0: Weiterhin mit Carlo Sosma-Henke im Studio und wir wollen jetzt zum Beginn der Stunde nach Erfurt schauen. Wir wollen mal hören, was in der Messehalle los ist. Die beiden Co-Vorsitzenden Weidel und Kropala sind wiedergewählt worden. Das wollen wir uns berichten und erklären lassen in gut 5 Minuten. Vorher aber schauen wir in die Stadt nach Erfurt. Es hatten sich ja zahlreiche Demonstranten angekündigt und Blockaden geplant. Sie wollten den AfD-Bundesparteitag verhindern. Das hat nun nicht so ganz geklappt, offensichtlich auch deshalb, weil AfD-Delegierte eben früher aufstehen als Demonstranten offensichtlich. Jan Breuer ist unser Reporter in Erfurt. Er kann uns ein bisschen schildern, wie es da jetzt aussieht bei den Demonstrationen. Jan, kannst du uns kurz mal schildern, du beobachtest das ja nun schon den ganzen Vormittag, wer da zum Demonstrieren gekommen ist. Die kommen ja von bundesweit her, oder?
7: Ja, also hallo Karl. Es sind knapp 25.000 bis 30.000, wird geschätzt, Demonstranten, die da heute Morgen und jetzt auch am Mittag und Nachmittag in Erfurt unterwegs waren. Und sie kommen tatsächlich aus aller Herren Bundesländer, würde ich sagen. Also ich habe Berliner getroffen, ich habe Breisgauer getroffen, ich habe sogar Menschen aus Rostock getroffen. Und sie sind alle hierher gekommen heute, um eben Farbe zu bekennen, um zu zeigen, dass die AfD nicht die richtige Partei ist für dieses Land, das Demokratie erhalten und geschützt werden muss. Und deshalb sind sie heute da, deshalb haben sie heute demonstriert. 2 Züge gab es zur Messe und da waren ja knapp 25.000, habe ich ja schon gesagt, Demonstranten dabei. Man hat gesungen, man hat Plakate geschwenkt, man hat Parolen skandiert und man ist friedlich geblieben. Und das ist ja vor allem die Kernaussage, dass dieser Protest heute in Erfurt, so gewaltig er auch war, in großen Teilen oder zum größten Teil friedlich geblieben ist.
0: Du hattest ja Gelegenheit, am Rande dieser Demonstrationszüge auch mit einzelnen Demonstranten zu sprechen. Wie waren die Gespräche so? Was sagen die?
7: Also für sie war es, für die meisten, mit denen ich gesprochen habe, war es eine Herzensangelegenheit, heute hier nach Erfurt zu kommen und eben Farbe zu bekennen und gegen die AfD zu demonstrieren. Und weil du es angesprochen hast, dass das große Ziel ja nicht geklappt hat, diesen Parteitag zumindest im Beginn zu verhindern, beziehungsweise, dass es eben nicht pünktlich um 10 losgehen kann oder Maximalziel war ja die Verhinderung dieses Parteitages, dass es nicht geklappt hat. Das legt man jetzt trotzdem auch als Erfolg aus für sich, weil man eben die AfD-Delegierten gezwungen hat, schon 4.30 Uhr mit Bussen in die Messehalle zu kommen. Und da war noch keiner der Demonstranten, da gab es noch keine Straßenblockaden. Das legt man als Erfolg aus. Ein anderer Teil der AfD, der Bundesvorstand hat ja dann auch im Hotel übernachtet. Die sind gar nicht erst auf die Straße gekommen. Da konnte man gar nicht verhindern, dass sie

0: Und da wollte man die Personalien feststellen, deshalb hat man sie eingekesselt. Aber im Großen und Ganzen ist es eben friedlich geblieben heute hier in Erfurt.
1: Nun ist die ganze Sache ja von der Demonstrantenseite her organisiert worden, geradezu durchchoreografiert. Wie haben denn die Organisatoren auf diese vermeintliche Niederlage jetzt mit Blick auf das Stattfinden des Parteitages, wie haben die Organisatoren reagiert? Da gibt es ja ein breites Bündnis.
0: Es gab sogar zwei Bündnisse. Einmal Widersetzen. Widersetzen wollte diesen Parteitag verhindern bzw. verzögern. Das hat nicht geklappt, aber sie sagen eben, wir haben die AfD-Delegierten gezwungen, früher aufzustehen. Das ist für uns auch ein Erfolg. Wir haben Farbe bekannt. Man sieht jetzt, wie groß die Menschen, also in welcher Breite der Bevölkerung da heute demonstriert wurde. Das ist für uns ein Erfolg. Und auf der anderen Seite zusammenstehen, das andere Bündnis vom DGB, von Verdi, von den Parteien Linke und Grüne. Die wollten friedlich demonstrieren. Sie wollten sehr, sehr viele Menschen auf die Straße bringen. Und das ist mit knapp 25.000 ja wirklich auch gelungen. Und ich sag's nochmal, dadurch, dass es friedlich geblieben ist, feiert man das natürlich als riesigen Erfolg.
1: Jetzt schauen wir noch mal kurz darauf, was die Polizei auf der anderen Seite heute hat leisten müssen. Sie haben das schon angedeutet, der Polizeieinsatz ist ja weitestgehend friedlich verlaufen. Wie geht es da noch weiter? Wissen Sie das?
0: Naja, die Polizisten, es sind etwa 8.500 aus dem gesamten Bundesgebiet hier zusammengezogen nach Erfurt, werden diesen Parteitag natürlich heute noch weiter absichern und werden natürlich auch morgen das Ganze weiter absichern, obwohl morgen kaum noch Demonstrationen angekündigt sind. Vielleicht nur ein kurzes Beispiel. Insgesamt sind 31 Demonstrationen in Erfurt hier übers Wochenende angemeldet worden. 27 davon heute, 4 dann morgen. Also wird die Polizei morgen wahrscheinlich genauso wenig zu tun bekommen. Zumindest rund um die Messe West, da wo ein sogenanntes Sperrgebiet aufgezogen wurde, so wie heute.
1: Vielen Dank erstmal bis hierher, Jan Breuer, unser Reporter in Erfurt. Er wird natürlich weiter von dem Geschehen in der Stadt berichten, hier bei uns bei MDR Aktuell. Wir wollen jetzt einen Blick in die Halle werfen. Da sitzt für uns mein Kollege Benjamin Großkopf. Er berichtet von dem Parteitag. Er beobachtet den AfD-Bundesparteitag für uns. Herr Großkopf, Tino Chrupalla und Alice Weidel sind als Parteichefs gerade wiedergewählt worden. Ging das reibungslos für die beiden ab?
2: Ja, für Alice Weidel ja, mehr als 80% und damit auch mehr als bei ihrer vorherigen Wahl vor 2 Jahren, die Zustimmung. Zuvor hat sie mit einer Rede viele Abgeordnete tatsächlich, ich würde sagen, fast begeistert. Es gab stehenden Applaus, schneidig, aggressiv, laut, wie man das von ihr kennt. Anders das Bild bei Tino Chrupalla, gut 70% und damit etwas 10% weniger Zustimmung als letztes Mal. Das ist schon ein erheblicher Schlag für Tino Chrupalla. Und entsprechend bedröppelt stand er nach der Wahl auch neben Weidel, die sich feiern ließ.
1: Was sagt denn dieses Ergebnis über die Partei aus?
2: Ja, dass es schon so eine gewisse Unzufriedenheit mit der Parteiführung gibt. Und die hat jetzt eben Tino Chrupalla abbekommen. Gab hier viel Geraune über ihn, formuliert oft unglücklich, fällt manchmal den eigenen Leuten in den Rücken. Da wird ihm zum Vorwurf gemacht, zum Beispiel, als er nach dieser Vetternwirtschaftsaffäre im Wahlkämpfen in Sachsen-Anhalt sagte, das hat schon ein Geschmäckle. Anderes Beispiel, der vorsichtig formuliert etwas merkwürdige Kurs in der Haltung zu Russland. Aber am Ende dann eben auch in der durchaus ja umsturzbegabten AfD die Haltung, lasst uns jetzt nicht an dieser Doppelspitze insgesamt kratzen, die uns ja, und das gehört zum ganzen Bild dazu, zu Umfragehöheflügen geführt hat, die jetzt bitte, bitte nicht mit einer Bruchlandung enden sollen aus AfD-Sicht, weil die sich schon wieder nur mit sich selbst beschäftigt.
1: Nun hat ja auch Björn Höcke, der AfD-Landeschef in Thüringen, schon gesprochen, auch er hat schon am Pult gestanden. Was hat er denn gesagt?
2: Der hat mal wieder den ganz, ganz großen Bogen geschlagen. Rückbesinnung auf nationale Identität, Volkssouveränität, Ende der bunten Zivilgesellschaft, die das Volk simuliere und stimuliere. Sowas kennt man von Höcke, das waren die Stichworte und er hat es dann auf die Formel gebracht, dass man Deutschland wieder mit sich befreunden müsse. Das war zumindest mir relativ neu. Dabei auch einige etwas merkwürdige Einsprengsel, auch das kennt man von ihm zum Beispiel, dass man am Zustand der Autobahntoiletten den Zustand des Landes erkenne. Also Björn Höcke in seiner Rolle als Björn Höcke, so würde ich das nennen.
1: Gab es denn von seiner Seite auch Seitenhiebe auf die AfD-Spitze?
2: Keine verbalen, aber man kann eine Personalie hier schon als zumindest Wink mit dem Zaunfall verstehen. Stefan Möller, seit vergangenem Jahr im Bundestag und seit mehr als einem Jahrzehnt ja der Co-Chef von Björn Höcke in Thüringen. Der soll in den Bundesvorstand kommen, geht hier gleich los die Wahl. Beide sehen ihre

0: Landesverband, also Möller und Höcke, ja als den rechten Außenpfosten der Partei der AfD. Und Höcke will Möller im Bundesvorstand, hat wörtlich gesagt, ich bin dann angeschlossen, ohne selbst die Arbeit machen zu müssen. Das macht schon klar auch der Parteispitze. Ich, Höcke, ich bleibe zwar in Thüringen, möchte in Berlin aber mehr mitreden als bisher. Stefan Möllers Kandidatur ist eine der wenigen, die wirklich Spannung versprechen heute. Denn vielleicht, ganz vielleicht, gibt es noch einen Gegenkandidaten.
1: Es gibt ja offensichtlich auch immer so diese Frage nach dem Gleichgewicht verschiedener Kräfte innerhalb der AfD. Das treibt die Partei ja offenbar um. Könnte dieses Gleichgewicht heute noch irgendwie gestört werden? Wie sehen Sie das?
0: So wie ich das sehe, eher nicht. Die Frage ist natürlich auch, was man unter Gleichgewicht versteht. Über den Einfluss von Björn Höcke und damit den radikalen Kräften in der AfD haben wir gesprochen. Aber man muss auch ganz klar sagen, das ist ein Übergangsparteitag. Nächstes Jahr gibt es ein neues Grundsatzprogramm. Die Frage, ob man wirklich bei einer Doppelspitze bleiben will, die steht nächstes Jahr auch auf dem Zettel. Und meine Prognose ist, dass da die Kräfteverhältnisse in der AfD nochmal ganz neu ausgemittelt werden. Inhaltliche Diskussionen, zum Beispiel über die sogenannte Unvereinbarkeitsliste, die hat man hier heute abgeräumt und ebenfalls ins kommende Jahr geschoben. Unvereinbarkeitsliste meint die Frage, wer darf unter welchen Umständen Mitglied der AfD sein, ein heikles Thema. Und deswegen jetzt, so die Haltung der AfD-Spitze, lieber keine Störungen im Betriebsablauf und nächstes Jahr dann die möglichst strittigen oder dann auch vielleicht schon geeinten Diskussionen.
1: Ganz kurz noch zum Schluss, wie wird überhaupt das Demonstrationsgeschehen draußen wahrgenommen? Immerhin, viele der Delegierten, haben wir ja gehört, sind schon sehr früh heute in die Messehalle gekommen. Wie ist denn da die Einschätzung, wie ist da die Stimmung?
0: Ja, einerseits wird natürlich in jeder Rede, und das muss man sagen, und auch in großem Umfang, werden diese Demonstrationen, die Proteste, die Blockaden verurteilt. Das sei undemokratisch. Aber, und das gehört zum Bild dann auch dazu, die Delegierten hier machen sich darüber lustig. Durch Blockaden sollte das Ganze hier ja verhindert werden, hat in der Form nicht geklappt. Und pünktlich um 10.07 Uhr hat Tino Chrupalla diesen Parteitag eröffnet und die Delegierten begrüßt mit Liebe, Frühaufsteher.
1: Soweit die Information von Benjamin Großkopf, der für uns den AfD-Bundesparteitag in Erfurt beobachtet. Jetzt ist es 14.15 Uhr und ich muss jetzt mal eben ganz kurz gucken, was unsere absolute aktuelle Spitzenmeldung gerade ist. Aber man kann es sich ja schon fast denken. Alice Weidel und Tino Chrupalla bleiben Parteivorsitzende der AfD. Wir haben es gerade gehört. Beide wurden vom Bundesparteitag in Erfurt im Amt bestätigt. Was außerdem noch wichtig ist, jetzt mit Rio Takeda.
2: In Sachsen, Sachsen-Anhalt und Thüringen sind Rentnerinnen und Rentner zunehmend auf Sozialhilfe angewiesen. Das hat eine Anfrage des BSW beim Statistischen Bundesamt ergeben. Danach waren im März dieses Jahres insgesamt rund 43.000 Menschen betroffen, etwa 3.300 mehr als im Vorjahr. Ein russischer Drohnenangriff auf eine Gasförderanlage hat nach ukrainischen Angaben ein Feuer ausgelöst. Wie der staatliche ukrainische Energiekonzern Naftogaz mitteilte, wurde der Betrieb der Anlage in der zentralukrainischen Region Poltawa eingestellt. Der Feind nehme systematisch Gasförderanlagen ins Visier, um die heimische Produktion zu drosseln. Im Landkreis Harz ist ein Mopedfahrer bei einem Zusammenstoß mit einem Auto schwer verletzt worden. Laut Polizei übersah der 15-Jährige in Osterwiek beim Abbiegen ein Auto und stürzte. Der Teenager sei ins Krankenhaus gekommen, er sei betrunken gewesen, habe keine Fahrerlaubnis. Das Wetter: am Nachmittag zunehmend bewölkt, stellenweise etwas Regen, 18 bis 24 Grad, in der Nacht viele Wolken, gebietsweise leichter Regen, 15 bis 10 Grad, morgen Wolken und örtlich Regen, am Nachmittag allmählich freundlicher, 20 bis 24 Grad. MDR, aktuell Verkehrsdienst, A2 Richtung Hannover zwischen Irxleben und Alsleben, 5 Kilometer Stau nach Unfall, plus 30 Minuten. B173 Richtung Flöha zwischen Chemnitz und Niederwiesa, rechte Fahrspur nach Unfall blockiert. Und in und um Erfurt kommt es wegen zahlreicher Veranstaltungen zu Behinderungen und Sperrungen. Aktuell sind der Guther Platz, die B4, die B7 sowie die Bindersleben Landstraße an mehreren Stellen blockiert. Geblitzt wird auf der A4 Görlitz Richtung Dresden zwischen Salzenforst und Uist. Soweit der MDR aktuell Verkehrsdienst. Die Zeit 14.18 Uhr.
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1: Ein Feuer in der Nähe der beliebten Costa Brava in Nordspanien hat bislang rund 2300 Hektar Wald vernichtet. Der Brand war am Freitag im Hinterland der Küste ausgebrochen. Rund 500 Brandbekämpfer sind im Einsatz, darunter auch das spanische Militär. Die Urlaubsorte direkt an der Costa Brava sind bislang allerdings nicht betroffen. Hans-Günther Kellner berichtet.
4: Der Regierung der Region Katalonien zufolge konnte die Feuerwehr zwar 70% des Feuers stabilisieren. Das bedeutet, an den Rändern dieser Fläche breitet sich das Feuer nicht aus, aber es ist weiterhin aktiv. Sorgen bereite jedoch der für den Samstagnachmittag angekündigte Wind aus Richtung des Mittelmeers, womit sich die Flammen im Naturschutzgebiet Les Gavarres weiter ausbreiten könnten. Das Mittelgebirge umfasst insgesamt 28.000 Hektar Wald. Personen sind bislang keine zu Schaden gekommen, allerdings hat das Feuer bereits zwei Wohngebäude vernichtet. Dennoch ruft die Feuerwehr rund 12.000 Menschen in 7 Gemeinden dazu auf, ihre Wohnungen und Häuser nicht zu verlassen. Das Risiko, beim Verlassen der Ortschaften im Auto von den Flammen überrascht zu werden, sei größer, als in den Wohngebäuden zu bleiben, erklärte ein Sprecher der katalanischen Feuerwehr. Ursache des Feuers sind Medienberichten zufolge Straßenbauarbeiten. Ein Arbeiter, der mit einer Trennscheibe einen Funkenflug ausgelöst haben soll, sei vorläufig festgenommen worden. Solche Arbeiten sind wegen der höchsten Waldbrandwarnstufe streng verboten.
1: Soweit der Bericht von Hans-Günther Kellner.
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1: Ja, und wie wichtig Bäume sind, das merken wir ganz besonders im Sommer, wenn es heiß oder warm ist, wenn wir im Schatten von Bäumen sitzen oder durch den Wald laufen. Martin Luther soll mal gesagt haben, wenn ich wüsste, dass morgen der jüngste Tag wäre, würde ich heute noch ein Apfelbäumchen pflanzen. Bäume pflanzen ist also eine gute Sache, keine Frage. Doch was wäre, wenn jeder von uns, jeder Einzelne, einen Baum pflanzen würde? Wie viel würde das überhaupt bringen? Anne Seiler hat sich erkundigt.
5: 83 Millionen Menschen pflanzen 83 Millionen Bäume. Das sollte doch etwas ausmachen, denken wir uns, und liegen daneben. Die Antwort lautet also nein oder zumindest nicht messbar viel. Und die Rechnung dazu geht so. 83 Millionen Bäume, das macht ungefähr eine Fläche von 16.000 Hektar. Diese entspricht etwa der Größe von thüringischen Städten wie Gera oder Jena. Vernachlässigbar, wenn man auf ganz Deutschland schaut. Die komplette Waldfläche des Landes liegt bei etwa 11,4 Millionen Hektar. Auf ihr stehen rund 90 Milliarden Bäume. Wenn sie denn groß werden. Denn zur Wahrheit gehört auch, 3 von 4 deutschen Bäumen sind krank. Geschwächt durch lange Trockenperioden, zunehmende Stürme und Schädlinge, wie Marco Horn vom Staatsbetrieb Sachsenforst am Beispiel Sachsens erklärt. Außerdem habe Sachsen historisch bedingt durch Bergbau und Besiedlung nur 28% Waldfläche. Der deutsche Bundesdurchschnitt liegt bei 32%. Den wolle man künftig erreichen.
6: Hinzu kommt, dass wir in den letzten Jahren eine starke Krise hatten, also mit historischem Ausmaß. Genauer gesagt war es so, dass wir also durch den Borkenkäfer an der Fichte flächige Absterbeerscheinungen hatten in einer Größenordnung, die so bisher nicht bekannt war oder die man also historisch auch noch nie hier beobachtet hat. Wir hatten hier teilweise bis über 2 Millionen Festmeter, also Kubikmeter Schadholz im Jahr. Wir können aber zumindest heute sagen, also Stand 2026, dass wir wieder auf einem Schadniveau angekommen sind, was wie vor der Krise war.
5: Da hat sich einiges verbessert, so Forstexperte Horn. Das liege aber auch daran, dass teilweise so viele Fichten abgestorben sind, dass gar keine Waldschäden mehr vorkommen können, einfach weil keine Bäume da sind. Auch Meteorologe Thomas Grünwald von der TU Dresden sagt, dem Wald geht es schlecht. Der Wald binde kaum noch CO2. Er ist zur CO2-Quelle geworden, das zeigen die Messstationen der Meteorologen.
7: Ja, Sie müssen sich vorstellen, in so einem ausgewachsenen Fichtenwald zum Beispiel, Fichte ist ja aber noch die dominierende Baumart in Sachsen, wenn der 100, 150 Jahre alt ist, der Waldbestand, dann sind dort erhebliche Mengen Kohlenstoff gespeichert.
5: Wenn dieser Wald geschädigt wird oder ganz stirbt, dann wird der in den Bäumen gespeicherte Kohlenstoff wieder freigesetzt, so Grünwald.
7: Und wir haben das mal bilanziert. Und da sind wir in den ersten 10 Jahren als Differenz zwischen ungeschädigtem Fichtenwald und dieser gestörten Fläche gekommen. Dort werden also in den ersten 10 Jahren 300 Tonnen CO2 pro Hektar zusätzlich quasi freigesetzt oder nicht an CO2 gebunden.
5: 300 Tonnen CO2 entsprechen ungefähr 2,5 Millionen Kilometern Autofahrt. Also doch keinen Baum pflanzen, es lohnt sich nicht und rauf aufs Kreuzfahrtschiff? Marco Horn vom Staatsbetrieb Sachsenforst schüttelt den Kopf. Er fordert ein gesellschaftliches Bewusstsein für den Wald in einem so dicht besiedelten Land wie Deutschland.
6: Und man kann auch schon damit anfangen, indem man einfach den Wald wertschätzt, kein Müll hinterlässt, kein Müll in den Wald wirft, was wir viel zu häufig leider sehen. Dass man achtsam umgeht, keine Waldbrände unachtsam auslöst zum Beispiel. Und dass man sich auch gesamtgesellschaftlich dafür einsetzt, dass es keine weitere Flächenversiegelung gibt und dass wir diesen Wald, wie er da ist, erhalten. Und Wald, den man einmal rodet, das dauert lange, bis man den dort wieder entstehen lassen kann. Und am Waldökosystem hängt eben ganz viele Tierarten, Pflanzenarten, Pilzarten, klimatische Wirkung. Und das wäre gut, wenn man das sozusagen im Hinterkopf hat.
5: Bäume pflanzen ist also nur eine von vielen Möglichkeiten, dem Wald zu helfen. Aber es gibt zumindest ein gutes Gefühl.
8: Soweit der Bericht von Anne Seiler. Wir wechseln das Thema. Argentinien ist im Fußballfieber. Doch 13.000 Argentinier dürfen ihre Nationalmannschaft bei der WM nicht in den USA unterstützen, weil sie in Argentinien ihren Kindern keinen Unterhalt zahlen. Argentinien nutzt die Fußballleidenschaft also als Druckmittel gegen säumige Eltern. Wer seinen gesetzlichen Verpflichtungen nicht nachkommt, soll auch nicht ins Stadion dürfen, weder zu Hause noch bei der WM in den USA. Die Behörden haben entsprechende Listen in die USA übermittelt, um den Betroffenen die Einreise zu verwehren. Anne Herberg berichtet.
9: Ihre Fangesänge im Stadion, legendär. Ihre Leidenschaft für den Fußball, grenzenlos. Argentinische Fans sorgen bei der WM für Bombenstimmung. Doch nun hat Argentinien den Stadionbesuch an eine bisher ungewöhnliche Maßnahme geknüpft. Wer die Unterhaltszahlungen für seine Kinder nicht leistet, der muss draußen bleiben, erklärt Franco Berlin, nationaler Sicherheitsdirektor für Sportveranstaltungen von Argentinien, in diesem Instagram-Reel. Die Botschaft ist klar, seine Pflichten als Eltern nicht nachzukommen, das hat Konsequenzen. Deswegen müssen sie verantwortungsbewusst wahrgenommen werden, findet Paula Ojeda, Gleichstellungsdirektorin bei Argentiniens Fußballverband AFA. Die Idee stammt von der Stadtregierung von Buenos Aires, in deren Einzugsgebiet sich die meisten der argentinischen Profiklubs und Stadien befinden. Schließlich greifen viele Argentinier tief in die Tasche, um ihren Club oder Messis letzte WM zu sehen. Geben aber keinen Peso aus, um Essen, Schule oder Kleidung ihrer Kinder zu finanzieren. Damals sagte mein Ex zu mir, du wolltest dich trennen? Pech gehabt, sieh zu, wie du alleine damit klarkommst. Erzählt Cecilia Bertolino. 3 Kinder hat sie alleine großgezogen, 5 Jahre kämpfte sie gerichtlich für das Recht auf Unterhaltszahlungen, bekam Recht, doch immer noch kein Geld. So ergeht es jeder zweiten alleinerziehenden Mutter in Argentinien. Das ergab eine Studie von UNICEF von 2024. Und fast 70% sind es, wenn man die dazu zählt, die Geld nur unregelmäßig erhalten. Ein Problem übrigens quer durch alle sozialen Schichten. Im Jahr 2023 stand der Abschluss bei meiner Ältesten und das Schullandheim meiner Jüngsten an. Ich aber hatte nicht mal genug, um die Kosten für Lebensmittel zu decken. Das ist sehr frustrierend, auch weil man den Kindern ständig sagen muss, wir haben kein Geld. Es geht einfach nicht. Bertolinos Mann ist einer der 13.000 Namen auf der Liste derjenigen, die wegen nicht gezahltem Unterhalt Stadienverbot haben. Voraussetzung, das Versäumen, wurde gerichtlich bestätigt. Sie wurden dem bereits bestehenden Register Tribuna Segura, sichere Tribüne, hinzugefügt, vergleichbar etwa mit der Datei Gewalttäter Sport in Deutschland. Die Initiative hat großen Rückhalt in der Gesellschaft. Paula Barsteregi, Genderbeauftragte vom Club Estudiantes de la Plata, sagt,
10: In
9: einem so fußballverrückten Land, in dem der wöchentliche Besuch im Stadion oder das eigene Spielen im Club Teil der Identität ist, ist das ein Weg, Zahlungen zu erzwingen. Doch es gibt auch Kritik, etwa mit Blick auf den Datenschutz, vor allem da die Liste an Behörden im Ausland weitergegeben wird. Der ursprüngliche Zweck, für Sicherheit in den Stadien zu sorgen, werde außerdem durch die Aufnahme von zivilrechtlichen Vergehen verwässert, sagen andere. Cecilia Bertolini unterstützt die Liste, sagt aber auch,
10: sie sirve como
9: es hat eine symbolische Wirkung, aber damit hat es sich auch. Es ist eine Form der öffentlichen Bloßstellung und dazu eine sehr medienwirksame Maßnahme. Denn um die Unterhaltszahlungen für ihre Kinder, darum, dass wirklich Geld auf ihrem Konto landet, darum kämpft die Argentinierin immer noch.
8: Soweit der Bericht von Anne Herberg. Jetzt ist es kurz vor der halben Stunde. Da werfen wir einen Blick auf Wetter. Jörg Schröder sitzt für uns im MDR Aktuell Wetterstudio und sagt uns, wie es aussieht.
10: Ja, wir haben Sommerferien. Es gibt auch in vielen Ecken, wo wir nicht so richtig merken, dass Sommerferien sind. Aktuell vor allen Dingen in Sachsen oder auch in Sachsen-Anhalt. Da haben wir den meisten Gebieten mit vielen Wolken zu tun. Und zum Teil ist es da auch nass. Gerade von der Altmark über das Jerichoer Land bis in den Raum Leipzig bis nach Nordsachsen haben wir in den nächsten Stunden auch mit Regen zu tun. Thüringen sieht ein bisschen freundlicher aus. Muss ich sagen. Da haben wir gerade Richtung Südthüringen, aber auch im Raum Erfurt oder auch im Saale-Orla-Kreis mit Sonnenschein zu tun, und bleiben wir gleich einmal in Thüringen, denn da sieht es auch in den nächsten Stunden vergleichsweise freundlich aus. Da leben wir so eine Mischung aus Sonne und Wolken. Da bleibt es auch überwiegend trocken bei Temperaturen bis 22 Grad. Sachsen-Anhalt und auch Sachsen, gerade die Open-Air-Veranstaltungen, sollten sich auf Regen einstellen, denn auch in den nächsten Stunden wird immer wieder mal Regen durchziehen, mal ein bisschen mehr, mal ein bisschen weniger. Ausnahme ist das sächsische Vogtland, das sächsische Westjetzt Gebirge. Da wird es auch am Abend höchstwahrscheinlich trocken bleiben.
8: Wie geht es mit diesem Regenband? Geht es noch weiter, auch in der Nacht?
10: Ja, das schon. Also auch in der Nacht muss man hier und da mit Regen rechnen. Wird auch mal längere trockene Phasen geben. Die Temperaturen der Nacht liegen so zwischen 15 und 10 Grad. Und morgen der Tag, naja, auch eher durchwachsen. Erste Tageshälfte hat viele Wolken im Gepäck. Es wird in vielen Gebieten Regen bzw. Nieselregen geben. Zum Nachmittag wird es ein Ticken freundlicher. Da schaut auch mal die Sonne vorbei. Aber auch am Nachmittag erwarten wir einige Schauer. Ja, und der Wind ist ja heute schon so ein kleines Thema. Morgen ist er noch ein bisschen kräftiger und weht stark böig aus westlichen Richtungen.
8: Bleibt uns dieses wechselhafte Wetter erhalten?
10: Also die kommende Ferienwoche oder die nächste Woche sieht zweigeteilt aus. Bis Wochenmitte eher durchwachsenes Wetter, eher mäßig warmes Wetter. Aber danach kommt der Sonne nach aktuellem Stand wieder in Schwung.
8: Soweit die Informationen zum Wetter. Danke. Und hier geht's gleich weiter mit aktuellen Informationen in unseren Nachrichten zur halben Stunde. Und danach schauen wir auf den AfD-Parteitag in Erfurt, auf die Proteste dort. Wir haben ein Gespräch mit Jens Christian Wagner, dem Chef der Gedenkstätte Buchenwald. Der hat dort heute eine Stellungnahme abgegeben. Das und mehr hier bei uns bei MDR aktuell.
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11: Um 14.30 Uhr mit Rio Takeda. Alice Weidel und Tino Chrupalla bleiben Parteivorsitzende der AfD. Beide wurden vom Bundesparteitag in Erfurt im Amt bestätigt. Weidel bekam gut 81% der delegierten Stimmen. Das sind rund 2% mehr als bei der letzten Wahl. Chrupalla erreichte rund 70% und damit deutlich weniger als vor 2 Jahren. Damals bekam er knapp 83% Zustimmung. Begleitet wird der Parteitag von Protesten. Eine Blockade auf einem Abschnitt der A71 bei Erfurt haben Demonstranten inzwischen aufgelöst. Der Bund will im nächsten Jahr mehr Geld in den Neu- und Ausbau des Schienennetzes stecken. Das geht aus einem Entwurf des Bundesfinanzministeriums für den Bundeshaushalt 2027 hervor, über den die Nachrichtenagentur dpa berichtet. Demnach sollen die Investitionen von rund 1,8 auf 2,2 Milliarden Euro steigen. Das Bundeskabinett will den Entwurf am Montag beschließen. Dem Entwurf zufolge will Bundesfinanzminister Lars Klingbeil für den kommenden Haushalt Neuschulden in Höhe von fast 204 Milliarden Euro aufnehmen. Papst Leo XIV. Hatte auf Lampedusa, der im Mittelmeer ertrunkenen Migranten, gedacht. Auf einem Friedhof der italienischen Insel legte er Blumen an den Gräbern verstorbener Bootsflüchtlinge nieder. Das katholische Kirchenoberhaupt betonte, Migration sei für die europäischen Gesellschaften eine historische Herausforderung, der sie sich verantwortungsvoll stellen müssten. Europa müsse Migranten aufnehmen, schützen, fördern und integrieren. Das Forschungsschiff Polarstern des Alfred-Wegener-Instituts ist zu einer neuen Arktis-Expedition gestartet. Von Bremerhaven brachen 54 Wissenschaftler und 43 Crewmitglieder zum Hausgartenprojekt auf. Dabei handelt es sich um ein Meeresobservatorium zwischen Grönland und Spitzbergen. Dort werden die Auswirkungen des Klimawandels auf die Ökosysteme im Polarmeer beobachtet. Dazu sind Messsysteme bis in 5.500 Meter Tiefe verankert. Der Waldbrand an der Costa Brava in Spanien ist unter Kontrolle. Das teilte die Feuerwehr am Mittag mit. Man wolle den Brand vollständig unter Kontrolle bringen, bevor der Wind sich drehe. Bis zum Morgen seien etwa 2200 Hektar Vegetation verbrannt. Das Feuer war gestern früh ausgebrochen. Etwa 400 Feuerwehrleute und 10 Löschflugzeuge waren im Einsatz. Etwa 150 Menschen wurden in Sicherheit gebracht, darunter 70 Kinder aus einem Ferienlager. Das waren die Nachrichten. Das Wetter mit den Temperaturen von 14 Uhr. Atern stark bewölkt, 22 Grad. Dresden stark bewölkt, 19. Eisenach wolkig, 21. Erfurt bedeckt, 19 Grad. Gardelegen leichter Regen, 15. Hoyerswerda bedeckt, 19. Magdeburg leichter Regen, 16. Neuhaus am Rennweg stark bewölkt, 17 Grad. Jeweils bedeckt Oschatz, 19. Plauen, 22. Wernigerode, 19. Und Lutherstadt-Wittenberg meldet ebenfalls 19 Grad. Am Abend stark bewölkt, stellenweise Regen, 13 bis 18 Grad, mäßiger Westwind. In der Nacht viele Wolken und vor allem in Thüringen und Sachsen-Anhalt leichter Regen. In Sachsen meist trocken, Tiefstwerte 15 bis 10 Grad. Morgen in der ersten Tageshälfte gebietsweise Regen, dann von der Altmark her allmählich Wetterberuhigung und freundlicher, Höchstwerte 20 bis 24 Grad. Am Montag wechselhaft mit Sonne, Wolken, ein paar Schauern oder Gewittern, meist nur mäßig warm. MDR aktuell Verkehrsdienst A2 Richtung Hannover zwischen Irxleben und Alsleben 4 Kilometer Stau wegen Bergungsarbeiten, 20 Minuten länger. Die B173 Richtung Flöhr ist zwischen Chemnitz und Niederwieser blockiert auf der rechten Fahrspur nach Unfall. Und in und um Erfurt kommt es wegen zahlreicher Veranstaltungen zu Behinderungen und Sperrungen. Aktuell sind der Gotha-Platz, die B4, die B7 sowie die Bindersleben der Landstraße an mehreren Stellen blockiert. Geblitzt wird auf der A4 Görlitz Richtung Dresden zwischen Salzenforst und Uist. Soweit der MDR aktuell Verkehrsdienst, die Zeit 13.34 Uhr.
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8: Im Zusammenhang mit dem Bundesparteitag der AfD in Erfurt gibt es zahlreiche Demonstrationen. Auf diesen Demonstrationen werden auch Reden gehalten. Zum Beispiel ist eine dabei von Jens Christian Wagner, der Chef der Gedenkstätte Buchenwald. Er ist vor die Mikrofone getreten, hat zu den Demonstranten gesprochen. Bobo Mertens hat im Anschluss mit ihm gesprochen.
12: Herr Wagner, was war Ihr Anlass, heute hier auf der Veranstaltung zu sprechen?
13: Ich habe in meiner Rede auf die notorisch durch die AfD vorgetragenen geschichtsrevisionistischen, Holocaust-verharmlosenden Positionen aus der AfD aufmerksam gemacht. Ich mache mir tatsächlich riesige Sorgen, dass eine erwiesenermaßen verfassungswidrige Partei, eine Partei mit verfassungswidrigen Zielen, zum Beispiel in Sachsen-Anhalt im nächsten September gewählt werden könnte von einer Mehrheit der Bevölkerung. Vor einigen Jahren gab es noch großen Protest, berechtigterweise selbst aus den Reihen der AfD, als Björn Höcke seine geschichtsrevisionistischen Positionen in Dresden vorgetragen hat, als er gegen die dämliche Bewältigungspolitik gewettert hat und erinnerungspolitische Wende um 180 Grad gefordert hat. Weidel hat damals den Parteiausschluss von Höcke gefordert. Davon ist jetzt keine Rede mehr. Stattdessen sind die Forderungen von Höcke von 2017 jetzt mehr oder weniger wortgleich in das Wahlprogramm in Sachsen-Anhalt übernommen worden. Das heißt, diese Partei ist sukzessive immer weiter nach ganz, ganz rechts außen gerutscht. Dazu passt ja auch, dass jetzt ein Entschließungsantrag von Höcke und Co. vorliegt auf dem Parteitag, dass die Unvereinbarkeitsliste überarbeitet werden soll. Das heißt, man setzt ganz bewusst auf die Unterstützung aus dem militant rechtsextremen und neonazistischen Milieu. Und das macht diese Partei extrem gefährlich.
12: Da wäre jetzt gleich meine Anschlussfrage gewesen. Warum ist denn diese Öffnung beispielsweise zu identitären Bewegungen, warum ist die so gefährlich? Auch vielleicht für Ihre Gedenkstättenarbeit?
13: Ja, das sind völkische, das sind rassistische, das sind antisemitische Überzeugungen, die sich da zunehmend breit machen. Aus der AfD wurde bereits mehrfach gefordert, zum Beispiel, dass ich als Gedenkstättenleiter abgesetzt werde in Buchenwald. Es werden ständig Anfeindungen gegen die Gedenkstättenarbeit, gegen die kritische Auseinandersetzung mit den nationalsozialistischen Verbrechen vorgetragen, bis hin zu positiven Bezügen zum Nationalsozialismus. Wenn zum Beispiel der Landtagsabgeordnete in Brandenburg, Dominik Kaufner, übrigens Historiker, postet, wir stünden in einer Gemeinschaft, in einer Volksgemeinschaft Gemeinschaft mit den Toten. Wir seien die Fackelträger unserer Ahnen. Wir müssten für das neue Deutsche Reich kämpfen. Dann ist das tatsächlich nationalsozialistische Terminologie. Und das macht diese Partei so gefährlich.
12: Sie tagt gerade hinter uns in der Messe davor, der Protest, auf dem Sie gerade gesprochen haben. Warum ist denn diese Protestform, warum würden Sie sagen, ist die so wichtig auch für die Demokratie?
13: Es ist wirklich wichtig, dass viele, viele Menschen in Thüringen und ganz bundesweit zeigen, dass sie diese Entwicklung, nämlich den Aufstieg der AfD, mit Sorge betrachten, dass sie sich engagieren für eine weltoffene Gesellschaft, für eine solidarische Gesellschaft und für einen liberalen, für einen demokratischen Rechtsstaat, in dem die Rechte aller gelten. Nicht umsonst heißt es ja in Artikel 1 unseres Grundgesetzes, die Würde des Menschen ist unantastbar. Übrigens die Würde des Menschen, nicht nur des Deutschen.
8: Soweit Jens Christian Wagner, er ist Chef der Gedenkstätte Buchenwald. 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Jetzt ist es 14.38 Uhr. Mit einer 6-tägigen Trauerfeier sollen die Menschen im Iran ab heute Abschied nehmen vom getöteten Religionsführer Ali Khamenei. Er war im Februar bei einem Luftangriff israelischer und US-amerikanischer Truppen ums Leben gekommen. Millionen werden jetzt dazu erwartet, das Ereignis soll eine Machtdemonstration werden. Uwe Lüb berichtet.
14: Verabschiedung am aufgebahrten Sarg, Gebete und Prozessionen. Die Trauerfeierlichkeiten für Ali Khamenei dürften die größten seit der Gründung der Islamischen Republik 1979 werden. Die Zeremonie zieht sich über 6 Tage hin. 2 Tage lang wird der Sarg mit den sterblichen Überresten Khameneis in der neuen Mossala-Moschee von Teheran aufgebahrt, einer der größten Moscheen der Welt. Für Montag ist eine Prozession durch Teheran geplant, Dienstag durch Qom. Die Stadt gilt Schiiten als eine der wichtigsten heiligen Städte. Mittwoch sollen Schiiten im Irak Abschied von Khamenei nehmen können. Am Donnerstag schließlich wird der Sarg in den Imam Reza-Schrein in Khameneis Geburtsstadt Mashhad gebracht. Die iranischen Behörden erwarten Millionen Teilnehmende an den Trauerfeierlichkeiten. Zudem kommen Regierungschefs und Delegationen aus mehr als 30 Ländern nach Teheran. Vertreter aus der Europäischen Union wurden ausdrücklich nicht eingeladen. Sie hätten, so der stellvertretende Außenminister Irans Gharibabadi, während der Angriffe auf Iran auf der falschen Seite der Geschichte gestanden.
8: 14.40 Uhr.
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15: Jetzt mit Andreas Mann im Studio einen schönen Samstag zusammen. Gestern oder in der Nacht besser gesagt gingen die letzten 16. Finalspiele bei der Fußball-Weltmeisterschaft zu Ende. Und heute geht's direkt schnörkellos weiter mit den ersten Achtelfinalpartien. Mit Co-Gastgeber Kanada ist auch ein interessantes Team dabei, das heute ran muss. Allerdings zum ersten Mal auswärts. Hendrik Lückhoff.
16: Ohne Heimvorteil will Kanada seine erfolgreiche WM-Geschichte weiterschreiben. Ab 19 Uhr geht's für die Kanadier in Houston, Texas gegen Marokko. Die Nordafrikaner gehen als leichter Favorit ins Spiel. Bei der vergangenen WM ging's für die Marokkaner bis ins Halbfinale und dieses Mal setzten sie sich im 16. Finale gegen die hochgehandelten Niederländer durch. Kanada steht zum ersten Mal in einem WM-Achtelfinale. Im 2. Achtelfinale dieses Turniers stehen sich danach Frankreich und Deutschland-Bezwinger Paraguay. Gegenüber. Zum 3. Mal treffen beide Teams bei einer WM aufeinander. Die bisherigen beiden Duelle hat Frankreich gewonnen. Und der Vize-Weltmeister mit seinem Kader voller Ausnahmespieler um 6-Tore-Mann Kylian Mbappé hat seine Titelambitionen im Turnierverlauf eindrucksvoll unterstrichen. Entsprechend sollte Frankreich, anders als Deutschland, keine Probleme mit den defensiv stabilen Paraguayern haben.
15: Soweit das WM-Update von heute. Und jetzt kommen wir zum Radsport, denn die Tour de France beginnt und zwar in Barcelona mit einem Mannschaftszeitfahren. Was ist denn das eigentlich, Sebastian Krause?
17: Die 8 Fahrer jedes Teams wie an der Perlenschnur aufgereiht durch die Straßen von Barcelona. Vorbei an den tausenden Zuschauern am Straßenrand.
18: Ja, ganz klar, das Mannschaftszeitfahren. Also das ist ganz eigene Disziplin und sicher ein Highlight.
17: Freut sich schon Felix Engelhardt, der sich mit seinem Team Jayco einiges ausrechnet. Auf dieses Mannschaftszeitfahren haben viele Teams hingearbeitet, richtig getüftelt. Das deutsche Team Lidl Trek war auf der Formel-1-Rennstrecke zum Trainieren. Und auch das Team Red Bull mit Florian Lipowitz und Remco Evenepoel hat in der Vorbereitung einen Fokus darauf gelegt.
19: Ja, natürlich müssen wir bis zum Ziel Vollgas fahren, aber natürlich müssen wir mit Remco und mir so schnell wie möglich ins Ziel kommen. Den besten Zeitfahrer der Welt im eigenen Team zu haben, ich glaube, da kann man nur profitieren davon.
17: Um das Teamzeitfahren noch interessanter zu machen, wurde der Modus geändert, erklärt ARD-Experte Fabian Wegmann. Im Ziel wird jeder Fahrer individuell gewertet.
20: Es ist im Grunde genommen ja ein Einzelzeitfahren, was sie als Mannschaft antreten. Also jeder kriegt seine Zeit. Früher war es immer so, dass der fünfte oder zum Schluss, glaube ich, der dritte Fahrer die Zeit gegeben hat von der Mannschaft. Ja. Und jetzt kriegt jeder seine individuelle Zeit.
17: Das bedeutet, gerade wenn es in Barcelona zum Schluss steiler wird, könnten sich die besten Fahrer jedes Teams von der Gruppe lösen und alleine so schnell wie möglich ins Ziel fahren, um auch im Kampf um den Gesamtsieg nicht gleich Zeit zu verlieren. Jonas Wingegar.
21: It is very important. I mean, it's a day you can either lose some time or win some time.
17: Klar, der Kampf um den Toursieg wird erst in den Bergen entschieden, aber eine Möglichkeit, gleich mal das gelbe Trikot zu erobern und ein Zeichen zu setzen, ist das Teamzeitfahren allemal.
15: Spannender Auftakt also bei der Tour de France, auch live bei uns im Programm. Und jetzt schalten wir rüber nach Wimbledon. Die Frühschicht hat heute Matthias Kammern. Matthias, grüß dich.
22: Hallo.
15: Alexander Zverev ist schon in der Nähe seines Platzes.
22: Ja, ich gehe davon aus, dass er in den Katakomben sich gerade warm macht und immer mit so einem mindestens halben Auge auf den Platz Nummer 1 guckt. Da spielt nämlich die Weltranglisten Zweite, Elena Rybakina, gegen die Belgierin Mertens. Da steht es 4-4 im ersten Satz, völlig ausgeglichen. Die Rybakina kann ja hier die Nummer 1 der Weltrangliste werden, wenn die entsprechenden Ergebnisse fallen. Ja, und Zverev wird natürlich hin und her gerissen sein. Er wird damit rechnen, dass es ein bisschen länger dauert. Er weiß natürlich nicht, wie lange. Also wenn es 3 Sätze wird, dann wird er sich noch 1,5 Stunden gedulden müssen. Wenn es gleich im zweiten Satz nach gewonnenem ersten für Rybakina vielleicht schnell geht, dann könnte er schon 40 Minuten auf dem Platz müssen. Immer keine schöne Angelegenheit für die Tennisspieler.
15: Das warten wir also ganz entspannt ab. Laura Siegemund ist schon durch im Doppel mit Zvonareva. 2 Sätze haben sie gebraucht, also Schnelldurchlauf.
22: Ja, das war ein glatter Gang. Das hätte mich aber auch gewundert gegen eine Paarung aus Hongkong und Russland. Sehr unbekannte, die erstmalig überhaupt in Wimbledon gespielt haben. 6-2, 6-2. Aber auch Henrik Jebens ist weitergekommen mit seinem taiwanesischen Partner Ray Ho. Die haben 7-5, 7-6 gegen eine an 10 gesetzte französische Paarung gewonnen. Das war schon eine Überraschung. Und sonst eine ganze Menge Star-Power hier schon auf dem Platz. Neben Rybakina spielt auch Iga Świątek, die Titelverteidigerin. Und eine Überraschung auf Platz Nummer 2, Karin Khachanov, hat den ersten Satz gegen den French Open-Finalisten Kubolli 6-0 gewonnen.
15: Vielen Dank, Matthias Kammern. Wimbledon heute auch noch Teil unseres Programms hier bei MDR Aktuell.
23: 14.45 Uhr ist es, Sie hören MDR aktuell und das ist unsere wichtigste Meldung zur Stunde. Alice Weidel und Tino Chrupalla bleiben Parteivorsitzende der AfD. Beide wurden vom Bundesparteitag in Erfurt im Amt bestätigt. Was außerdem noch wichtig ist, jetzt mit Rio Takeda.
24: China setzt seine umstrittenen Küstenwachenpatrouillen in den Gewässern östlich von Taiwan fort. Wie der Staatssender CCTV berichtet, wurde die bisherige Einsatzgruppe von einer neuen abgelöst. Die Patrouillen würden dem Schutz der Fischerei und der Ordnung der Schifffahrt dienen. Beobachter vermuten, dass Pekings Manöver die Gewässer rechtlich beanspruchen und verwalten will. Im Leipziger Süden hat es am Abend ein Feuer in einem Mehrfamilienhaus gegeben. Wie die Feuerwehr meldet, brannten im Stadtteil Lößnig 2 Kellerboxen. Etwa 90 Menschen seien aus ihren Wohnungen in Sicherheit gebracht worden. 2 Menschen seien wegen einer Rauchgasvergiftung behandelt worden. Im Norden Jenas soll ein neues Wohngebiet entstehen. Der Stadtrat hat beschlossen, nördlich der Klosewitzer Straße mindestens 45 neue Wohnungen zu bauen. Die Stadt will damit mehr bezahlbaren Wohnraum schaffen. Geplant sind Ein- und Mehrfamilienhäuser sowie viel Grün. Auch neue Wege für Fuß- und Radverkehr sind vorgesehen. Das Wetter am Abend stark bewölkt, stellenweise Regen, 13 bis 18 Grad. In der Nacht viele Wolken, gebietsweise leichter Regen, 15 bis 10 Grad. Morgen Wolken und örtlich Regen. Am Nachmittag allmählich freundlicher, 20 bis 24 Grad. MDR aktuell Verkehrsdienst. Vorsicht auf der A17 Richtung Prag zwischen Pirna und Bad Gottleuba. Fahrzeugteile. A2 Richtung Hannover zwischen Irxleben und Alsleben. 4 Kilometer Stau wegen Bergungsarbeiten plus 20 Minuten. B173 Richtung Flöha zwischen Chemnitz und Niedervisa rechte Fahrspur nach Unfall blockiert. In und um Erfurt kommt es wegen zahlreicher Veranstaltungen zu Behinderungen und Sperrungen. Aktuell sind der Guter Platz, die B4, die B7 sowie die Bindersleben der Landstraße an mehreren Stellen blockiert. Geblitzt wird auf der A4 Görlitz Richtung Dresden zwischen Salzenforst und Uist. Soweit der MDR Aktuell Verkehrsdienst. Die Zeit 14.47 Uhr.
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23: Neun Jahre ist es her, da wurde im sächsischen Taucha der Grundstein für ein außergewöhnliches Bauprojekt gelegt. Dort soll ein buddhistischer Tempel entstehen. Doch Corona und andere Unwägbarkeiten haben den Termin hinausgezögert. Jetzt aber wird gebaut und Caroline Fröhlich hat sich die Baustelle angesehen.
0: Gleich beim Bahnhof Taucha ragt er in den blauen Sommerhimmel. Der hölzerne Rohbau des ersten buddhistischen Tempels in Europa, gebaut auf traditionelle Weise. Ohne Nägel und Schrauben. Von vier erfahrenen Tempelbaumeistern aus Vietnam, die das Projekt nun endlich umsetzen können, erzählt Mitinitiator und Wahltaucher Vinh Dao.
1: Wir freuen uns sehr. Meine Bedenken ist nur, dieser Holz kann nicht ewig warten. Irgendwann mal, das geht kaputt. Aber dieser Holz hält super gut.
0: 8 Jahre lagerten Holzbalken, feine Schnitzereien von Fabelwesen wie Drachen und Phönixen, hölzerne Wandtafeln und Tischchen in Containern. Die Visa für die Tempelbauer ließen auf sich warten. Weil der Tempel ein Geschenk für die Stadt ist, war alles recht schwierig. Schließlich brachte ein Besuch des Architekten Marco Stelze in Vietnam den Durchbruch. Denn ohne die Tempelmeister wäre es nicht gegangen.
2: Wenn man dann sieht, wie viele tausende Einzelteile hier liegen, da wäre es schon bei der Sortierung schwierig geworden, wo überhaupt welches Bauteil hinkommt, weil es gibt auch keine Pläne dafür. Wo was fordert, war das alles im Kopf des Meisters, der diesen Tempel hier geplant hat.
0: Der Architekt ist optimistisch, dass das Gebäude bis zum Herbst fertig wird. Dann kommen noch Zäune, ein Tor und Zen-Gärten dazu. Tochas Bürgermeister Tobias Mayer freut sich schon. Immer wieder fragten Bürger nach dem Stand der Arbeiten, versorgten die Tempelbauer in der vergangenen heißen Woche sogar mit Getränken und Eis.
4: Wir denken, dass das in die Stadtgesellschaft hinein wirtschaftlich auch strahlen wird und dann natürlich zur kulturellen Bereicherung auch beitragen wird, weil es wird neben dem Pagodenleben im religiösen Sinne, wird es halt Menschen nach Taucha ziehen und die tragen natürlich auch den Namen Tauchers dann nach draußen und dann wird es zusätzlich noch auch kulturelle Veranstaltungen in der Zukunft geben.
0: Und das ist noch nicht alles. Im alten Bahnhofsrestaurant soll ein veganes vietnamesisches Lokal entstehen, erzählt Initiator Vinh Dao. Außerdem gibt es Ideen, den alten Bahnhof zum alternativmedizinischen Zentrum zu machen, etwa mit Massagen, Akupunktur oder Akupressur.

0: Kopfsteinpflaster, keine Frage, sieht sehr schön aus. Doch wenn dann Autos drüber fahren, dann wird es laut, besonders für die Anwohner. Und für Radfahrer ist das heftige Ruckeln sehr unangenehm. Jetzt hat eine Firma aus der Lausitz ein Verfahren entwickelt, das Kopfsteinpflaster so abzuschleifen, dass es glatt wird, fast wie eine Asphaltstraße. Wie sich das dann anhört und wie es aussieht, das kann man auf dem Radweg Thüringer Städtekette und in der Weimarer Innenstadt betrachten. Clemens Haug berichtet.
1: Hören Sie mal genau hin, wenn dieses Auto über das Kopfsteinpflaster rollt und wie es ganz plötzlich leiser wird. Sie kennen diesen Effekt vielleicht, wenn eine Pflasterstraße endet und der Belag in glatten Asphalt übergeht. Doch hier, auf der kleinen Landstraße bei Hopfgarten zwischen Weimar und Erfurt, gibt es keinen Asphalt. Der Weg, der zur Radroute Thüringer Städtekette gehört, ist komplett mit Granitsteinen gepflastert. Doch eine Hälfte der Straße ist jetzt glatt geschliffen und das macht einen riesigen Unterschied.
2: Bei so 30 km/h, was wir meistens so auf Pflastersteinstraßen haben, hast du starke mechanische Einflüsse von dem Pflaster auf dein Rad. Das Rad schwingt dadurch mechanisch auf und du hast dieses Klackergeräusch, dieses laute Aufpoltern des Fahrzeugs. Wenn die Straße so eben ist wie da vorne, nimmst du da ganz, ganz viel von diesem mechanischen Einfluss raus. Und dadurch hast du viel, viel weniger Aufschwingung im System und es ist leiser.
1: Erik Feind ist Geschäftsführer der gleichnamigen Straßenbaufirma aus Lübben an der Spree. Das Unternehmen hat eine Maschine, eine Großfräse, die eine besondere Schleifwelle besitzt.
2: Das sind 83 Diamantscheiben, die in Reihe gespannt sind. Und damit machen wir jetzt einen Flächenschnitt. Das heißt, normalerweise, der Stand der Technik ist so, du nimmst einen Stein, reißt ihn da vorne raus, schneidest den oben den Kopf ab, 2 cm, sag ich jetzt mal, hast eine flache Seite und baust sie dann ein. Wir machen es jetzt anders. Wir schneiden nicht mehr horizontal, wir schneiden jetzt vertikal rein und das in der Fläche. Und so hast du dann auch diese Rillenstruktur, die du da vorne siehst auf den Steinen.
1: Die feine Rillenstruktur auf den Steinen schafft einen weiteren Vorteil. Bei nassem Wetter hat die Straße jetzt richtig Grip. Das kleine Teilstück der Radroute ist nun sehr komfortabel. Das Verfahren ist das Ergebnis von 2 glücklichen Zufällen. Zum einen hat der Hersteller der Fräsmaschine ein neues Fahrwerk mit Ketten und Lasermessgeräten entwickelt. Dadurch kann die Maschine nun präzise in der Ebene schleifen. Andererseits startete schon vor Jahren das Forschungsprojekt NUDAFA an der Hochschule Wildau bei Berlin. Dort suchte Professor Christian Rudolf mit seinem Team nach kostengünstigen Möglichkeiten für Kommunen, die Radwege zu verbessern. In der nahen Gemeinde Eichwalde gab es viele Radfahrer, die wegen der Pflasterstraßen fast immer auf den Gehwegen fuhren. Die Frage war also, ob man das Pflaster durch Schleifen radfreundlicher machen konnte.
3: Und so hatten wir dann geschaut in dem NUDAFA Reallabor, in unserem Forschungsprojekt, ob wir eine Maschine finden und ein Unternehmen, die das kann.
1: Es dauerte ein paar Jahre, bis die Forscher und die Firma zueinander fanden. Seither aber testen mehr und mehr Gemeinden das Verfahren mit überzeugendem Ergebnis. Es bedarf kaum Vorplanung und die Straßen müssen auch nicht lange abgesperrt werden.
2: Ich sage jetzt mal, wir haben Tagesleistungen High-End-Finishing, wo wir sagen, alle Steine sind jetzt eben und es ist gut befahrbar von so 300 bis 350 Quadratmeter am Tag. Irgendwo da, vielleicht mal ein bisschen drüber, vielleicht mal ein bisschen drunter, wird die Wahrheit liegen. Aber so schaffen wir halt auch Bauzeiten, die deutlich unter dem Stand der Technik sind.
1: Weitere Vorteile: In Denkmalquartieren bleibt der originale Charakter der Straße erhalten und durch die Fugen zwischen den Steinen kann bei Regen das Wasser besser versickern. Der Boden ist weniger versiegelt als unter Asphalt. Die möglichen Einsatzgebiete sind riesig.
3: Kopfsteinpflasterstraßen gibt es sehr viele. Wir hatten auch Kontakt im Vorfeld mit Hamburg-Altona zum Beispiel. Da ist die ganze Altstadt voll mit Kopfsteinpflasterstraßen. Alleine in Berlin hat man irgendwie 300 Kilometer Kopfsteinpflasterstraßen. Also das Potenzial ist immens.
1: Weimar hat bereits ein erstes Stück Straße in seiner Innenstadt abschleifen lassen. Weitere Abschnitte werden derzeit in der Stadtverwaltung geprüft.
0: 14.54 Uhr ist es.
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0: Der 24. Juli ist in den USA Nationalfeiertag. In diesem Jahr nun wird er mit besonders viel Pathos begangen, denn heute, vor genau 250 Jahren, wurde die US-Unabhängigkeitserklärung unterzeichnet. 13 Kolonien in Nordamerika sagten sich von Großbritannien los. Wie es dazu kam, schildert Christian Schwalb in seinem Kalenderblatt.
5: Die Vorgeschichte dieser Unabhängigkeit beginnt 3 Jahre früher im Hafen von Boston, British America. Im Dezember 1773 stürmen wütende Bürger britische Handelsschiffe. Hunderte Kisten mit Tee landen im Hafenbecken. Die Boston Tea Party ist ein Protest gegen die britische Krone. Die Kolonisten wenden sich gegen ihr Mutterland, das hier in seinen 13 nordamerikanischen Kolonien Steuern erhebt, auch auf Tee.
6: Das Volk sollte sich nie erheben, ohne etwas Erinnerungswürdiges zu tun,
5: notiert einer der Kolonisten, John Adams, später mal Präsident, in seinem Tagebuch, und er soll Recht behalten.
6: Die Vernichtung des Tees wird notwendigerweise so wichtige und dauerhafte Konsequenzen haben, dass ich sie als epochemachendes Ereignis betrachten muss.
5: Die Unabhängigkeit von der Krone ist anfangs kein Thema, denn viele Auswanderer verstehen sich weiter als Briten. Aber weder wollen sie besteuert, noch daran gehindert werden, weiter neues Staatsland im Westen zu erschließen. Das nämlich hatte die britische Regierung mittlerweile verboten. Es folgen Boykottaufrufe gegen britische Waren, Proteste. Großbritannien schickt Soldaten. Die 13 Kolonien gründen ihren Kontinentalkongress und stellen eine eigene Armee auf. Aber erst die Propagandaschrift Common Sense des Monarchiegegners Thomas Paine lässt die Stimmung zugunsten der Unabhängigkeit kippen. Bald beginnt die Arbeit an einer entsprechenden Erklärung, berichtet der Historiker Mischa Honeck.
7: Und es gab zeitgleich, während in Philadelphia debattiert wurde, in den ganzen Kolonien von unten heraus bis zu 90 Declarations of Independence, die aus den Kommunen kamen, die auch alle an diesem Diskurs teilgenommen haben. Es war ein kollektiver Prozess.
8: Wir halten diese Wahrheiten für ausgemacht, dass alle Menschen gleich erschaffen worden, dass sie von ihrem Schöpfer mit gewissen unveräußerlichen Rechten begabt worden.
5: Paines Ideen für das Volk als Souverän finden sich in diesem Dokument, das in seinem berühmten zweiten Absatz die Menschenrechte ins Zentrum der zukünftigen amerikanischen Demokratie rückt. Verabschiedet wurde die amerikanische Unabhängigkeitserklärung in Philadelphia am 4. Juli 1776. Heute vor 250 Jahren.
0: Soweit also unser Kalenderblatt hier bei MDR Aktuell. Jetzt kurz vor der vollen Stunde, da werfen wir doch einen Blick aufs Wetter. Wie gewohnt, Jörg Schröder, wie sieht's aus?
9: In gewisser Weise sind wir im klassischen mitteleuropäischen Sommer gelandet, in der ist gerade der Juli doch eher wechselhaft mit Wolken, Sonne und eben halt Schauen. Und so einen wechselhaften Tag erleben wir aktuell. Aktuell richtig viele Wolken haben über Sachsen-Anhalt, auch viele Wolken über Sachsen, gerade etwa so vom Norden Sachsen-Anhalts über den Landkreis Wittenberg bis nach Nordsachsen, bis nach Mittelsachsen haben wir aktuell mit Regen zu tun. Und gerade in Sachsen und auch in Sachsen-Anhalt muss man auch in den nächsten Stunden immer wieder mit Regen rechnen, mal ein bisschen mehr, mal ein bisschen weniger. Thüringen können wir schon ein bisschen ausklammern, denn da sehen die nächsten Stunden auch weiterhin trocken aus. Und da gibt es vor allem in Richtung Südthüringen sogar noch richtig viel Sonnenschein und auch die höchsten Temperaturen. Aktuell haben wir dort 23 Grad. Die Temperaturen des Abends pegeln sich dann so einem Schnitt zwischen 15 und 20 Grad. Und der Wind ist zum Teil recht kräftig.
0: Jörg, mich hat ein Kollege gerade darauf aufmerksam gemacht, ich würde hier die Interviewpartner, gerade wenn es Kollegen sind, mal siezen, mal würde ich sie duzen, dann würde ich sie wieder siezen, dann duzen. Also wir beiden sind beim Du.
9: Ob ich das will, ist die andere Frage, aber wir bleiben. Wir bleiben beim Du. Aber natürlich bleiben wir beim Du. Ich sag mal so, wie man das so unter Kollegen halt so macht, ne?
0: Ja, es liegt an meiner Verwirrung. Eigentlich will ich euch ja alle duzen, aber irgendwie halte ich euch ja auch für Persönlichkeiten und sage Sie. Also Sie, Jörg, sagen Sie uns bitte, wie das Ganze noch weitergeht.
9: Carlos, ich kann Ihnen wunderbar diese Frage beantworten, denn morgen sieht es eigentlich ähnlich aus wie heute. Gerade in der ersten Tageshälfte überwiegen die dicken Wolken. Es wird immer wieder mal ein bisschen regnen. Ja, Nachmittag ein Ticken freundlich, da gibt es ein bisschen Sonnenschein, aber auch da brauchen wir den Regenschirm, ziehen Schauer durch. Temperaturen auch ähnlich wie heute, bis maximal 23, 24 Grad. Ich danke Ihnen für Ihre Aufmerksamkeit, Herr Mahenke.
0: Das Wetter kann noch sehr Persönliches sein, lieber Jörg. Vielen Dank dir.
9: Gerne.
0: Wie es hier bei uns im Programm weitergeht, will ich Ihnen sagen. Wir wollen über die geplante Schärfung bei der Krankschreibung berichten. Die Idee der Regierung, die sorgt weiter für Kritik. Außerdem zwischen Trümmern, Trauma und Spielplatz. Die Situation der Kinder in dem Erdbebengebiet in Venezuela soll uns hier beschäftigen bei MDR Aktuell. Jetzt aber erst einmal die aktuellen Meldungen.
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10: Um 15 Uhr mit Rio Takeda. Alice Weidel und Tino Chrupalla bleiben Parteivorsitzende der AfD. Beide wurden vom Bundesparteitag in Erfurt im Amt bestätigt. Weidel bekam gut 81% der delegierten Stimmen. Das sind rund 2% mehr als bei der letzten Wahl. Chrupalla erreichte rund 70% und damit deutlich weniger als vor 2 Jahren. Damals bekam er knapp 83% Zustimmung. Begleitet wird der AfD-Parteitag von Protesten. Wie die Polizei mitteilte, demonstrieren seit dem Vormittag rund 31.000 Menschen in und um Erfurt. Blockaden auf der A71 hätten die Demonstranten weitgehend selbst beendet. Bei den Protesten kam es den Angaben zufolge vereinzelt zu Zwischenfällen, bei denen Beamte Pfefferspray eingesetzt hätten. Nach MDR-Informationen drängte die Polizei am Rande der Innenstadt Demonstranten mit Gewalt ab. Diese hätten andere Personen angegriffen, die sie für Rechtsextremisten hielten. 2 Journalisten seien durch Flaschenwürfe verletzt worden. Die Grünen werfen der Bundesregierung vor, beim Haushalt 2027 am Klimaschutz zu sparen. Der haushaltspolitische Sprecher Sebastian Schäfer sagte, der Entwurf sehe milliardenschwere Kürzungen vor. Offenbar sollten große Summen aus dem Klima- und Transformationsfonds genutzt werden, um Haushaltslücken zu stopfen. Medien hatten gestern Details aus dem Etatentwurf veröffentlicht. Die Regierung will ihn am Montag verabschieden. Danach soll Finanzminister Lars Klingbeil die Pläne vorstellen. In einem Teil der Zwickauer Altstadt gilt ab heute ein Alkoholverbot. Nach Angaben der Stadtverwaltung darf auf dem Marienplatz und in der Umgebung von montags bis samstags kein Alkohol mehr getrunken werden. Das gelte in der Zeit von 15 bis 23 Uhr. Ausnahmen gäbe es für genehmigte Freisitze von Gastronomiebetrieben. Bei Verstößen drohe ein Bußgeld von bis zu 5.000 Euro. Die Stadt begründete das Verbot mit Problemen, die sich trotz Kontrollen in den vergangenen Monaten immer wieder ergeben hätten. Die Thüringer Landesgartenschau in Leinefelde-Worbis hat die Marke von 100.000 Besuchern erreicht. Wie die Veranstalter mitteilten, kommt der Jubiläumsgast aus Göttingen. Die Besucherin habe unter anderem Blumen und einen Gutschein für eine Heißluftballonfahrt bekommen. Die Landesgartenschau ist noch bis 11. Oktober geöffnet. Damit sich die Schau wirtschaftlich trägt, sind rund 300.000 Besucher nötig. Das waren die Nachrichten. Das Wetter mit den Temperaturen von 15 Uhr. Brocken bedeckt 12 Grad, Chemnitz bedeckt 18, Dresden stark bewölkt 19, Eisenach wolkig 21 Grad. Erfurt bedeckt 19, Fichtelberg bedeckt 14, Gera bedeckt 19, Görlitz stark bewölkt 19 Grad, Halle stark bewölkt 18, Leipzig leichter Regen 19, Magdeburg leichter Regen 16 und Meiningen wolkig 22 Grad. Am Abend stark bewölkt, stellenweise Regen, 13 bis 18 Grad, mäßiger Westwind. In der Nacht viele Wolken, vor allem in Thüringen und Sachsen-Anhalt leichter Regen, in Sachsen meist trocken, Tiefstwerte 15 bis 10 Grad. Morgen in der ersten Tageshälfte gebietsweise Regen, dann von der Altmark her allmählich Wetterberuhigung und freundlicher, Höchstwerte 20 bis 24 Grad. Am Montag wechselhaft mit Sonne, Wolken, ein paar Schauern oder Gewittern, meist nur mäßig warm. MDR Verkehrsdienst, A2 Richtung Hannover zwischen Irxleben und Alsleben, 4 Kilometer Stau wegen Bergungsarbeiten, 15 Minuten länger. Vorsicht auf der A17 Richtung Prag zwischen Pirna und Bad Gottleuba, Fahrzeugteile auf allen Spuren. B173 Richtung Flöhr zwischen Chemnitz und Niederwieser, rechte Fahrspur nach Unfall blockiert und in und um Erfurt kommt es wegen zahlreicher Veranstaltungen zu Behinderungen und Sperrungen. Aktuell sind gesperrt bzw. blockiert der Gothaer Platz, die B4, die B7, sowie die Bindersleben der Landstraße an mehreren Stellen. Soweit der MDR Verkehrsdienst, die Zeit 15.04 Uhr.
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0: Weiterhin mit Carlos Usmar-Henke im Studio. Auf dem AfD-Parteitag in Erfurt ist die Parteispitze, sind Alice Weidel und Tino Chrupalla wiedergewählt worden. Die Wahl und überhaupt der ganze Parteitag konnte bisher ohne Probleme durchgezogen werden, trotz der angekündigten Proteste und Blockaden. Es hatten sich zahlreiche Demonstranten angemeldet, sie wollten den AfD-Bundesparteitag verhindern. Das wurde von den AfD-Delegierten ausgehebelt, weil sie schon am frühen Morgen angereist waren. Unser Thüringen-Korrespondent Jan Breuer ist für uns in Erfurt unterwegs. Ich habe mit ihm gesprochen und meine erste Frage an ihn war, wer ist da alles zum Protestieren und Demonstrieren gekommen? Herr Großkopf, Tino Chrupalla und Alice Weidel sind als Parteichefs wiedergewählt worden. Ging das reibungslos für die beiden ab?
11: Ja, für Alice Weidel ja, mehr.
0: So, an dieser Stelle hat es eine kleine Verwechslung gegeben. Das war das Gespräch, das eigentlich auf das Gespräch mit Jan Breuer folgen sollte. Jetzt bin ich mir nicht sicher, was passiert, wenn ich den nächsten Beitrag abfahre, ob ich dann Jan Breuer höre oder nicht. Ich höre mal kurz rein. Es ist der Fall. Also hier hat es eine kleine Vertauschung gegeben. Die habe ich nun korrigiert. Jetzt hören wir also erstmal das Gespräch, das ich mit Jan Breuer geführt habe vor gut einer Stunde. Und er schildert uns die Situation in Erfurt. Ich habe ihn gefragt, wer da demonstriert.
12: Ja, also es sind knapp 25.000 bis 30.000, wird geschätzt, Demonstranten, die da heute Morgen und jetzt auch am Mittag und Nachmittag in Erfurt unterwegs waren. Und sie kommen tatsächlich aus aller Herren Bundesländer, würde ich sagen. Also ich habe Berliner getroffen, ich habe Breisgauer getroffen, ich habe sogar Menschen aus Rostock getroffen. Und sie sind alle hierher gekommen heute, um eben Farbe zu bekennen, um zu zeigen, dass die AfD nicht die richtige Partei ist für dieses Land, das Demokratie erhalten und geschützt werden muss. Und deshalb sind sie heute da, deshalb haben sie heute demonstriert. Zwei Züge gab es zur Messe und man hat gesungen, man hat Plakate geschwenkt, man hat Parolen skandiert und man ist friedlich geblieben. Und das ist ja vor allem die Kernaussage, dass dieser Protest heute in Erfurt, so gewaltig er auch war, in großen Teilen oder zum größten Teil friedlich geblieben ist.
0: Du hattest ja Gelegenheit, am Rande dieser Demonstrationszüge auch mit einzelnen Demonstranten zu sprechen. Wie waren die Gespräche so? Was sagen die?
12: Also für die meisten, mit denen ich gesprochen habe, war es eine Herzensangelegenheit, heute hier nach Erfurt zu kommen und eben Farbe zu bekennen und gegen die AfD zu demonstrieren. Und weil du es angesprochen hast, dass das große Ziel ja nicht geklappt hat, diesen Parteitag zumindest im Beginn zu verhindern, beziehungsweise dass es eben nicht pünktlich um 10 losgehen kann oder Maximalziel war ja die Verhinderung dieses Parteitages, dass es nicht geklappt hat. Das legt man jetzt trotzdem auch als Erfolg aus für sich, weil man eben die AfD-Delegierten gezwungen hat, schon 4.30 Uhr mit Bussen in die Messehalle zu kommen. Und da war noch keiner der Demonstranten, da gab es noch keine Straßenblockaden. Das legt man als Erfolg aus. Ein anderer Teil der AfD, der Bundesvorstand, hat ja dann auch im Hotel übernachtet. Die sind gar nicht erst auf die Straße gekommen. Da konnte man gar nicht verhindern, dass sie in die Messe kommen. Und all das wird eben als großer Erfolg ausgelegt. Zum einen, dass man die AfD-Delegierten gezwungen hat, so früh aufzustehen und so früh in die Messe zu kommen. Und man wünscht ihnen jetzt noch einen schönen Nachmittag und einen schönen Abend, weil ich glaube, da ist der eine oder andere wirklich sehr müde. Und zum anderen, dass es eben friedlich geblieben ist, weil es gab ja im Vorfeld dieses Demonstrationstages heute ja ganz wilde Vermutungen oder auch Befürchtungen, dass 2500 Linksextremisten in die

0: sagen eben, wir haben die AfD-Delegierten gezwungen, früher aufzustehen. Das ist für uns auch ein Erfolg. Wir haben Farbe bekannt. Man sieht jetzt, in welcher Breite der Bevölkerung da heute demonstriert wurde. Das ist für uns ein Erfolg. Und auf der anderen Seite zusammenstehen das andere Bündnis vom DGB, von Verdi, von den Parteien Linke und Grüne. Die wollten friedlich demonstrieren. Sie wollten sehr, sehr viele Menschen auf die Straße bringen. Und das ist mit knapp 25.000 ja wirklich auch gelungen. Und ich sag's nochmal, dadurch, dass es friedlich geblieben ist, feiert man das natürlich als riesigen Erfolg.
1: Jetzt schauen wir nochmal kurz darauf, was die Polizei auf der anderen Seite heute hat leisten müssen. Sie haben das schon angedeutet, der Polizeieinsatz ist ja weitestgehend friedlich verlaufen. Wie geht es da noch weiter? Wissen Sie das?
0: Naja, die Polizisten, es sind etwa 8.500 aus dem gesamten Bundesgebiet hier zusammengezogen nach Erfurt, werden diesen Parteitag natürlich heute noch weiter absichern und werden natürlich auch morgen das Ganze weiter absichern, obwohl morgen kaum noch Demonstrationen angekündigt sind. Vielleicht nur ein kurzes Beispiel. Insgesamt sind 31 Demonstrationen in Erfurt hier übers Wochenende angemeldet worden. 27 davon heute, 4 dann morgen. Also wird die Polizei morgen wahrscheinlich genauso wenig zu tun bekommen. Zumindest rund um die Messe West, da wo ein sogenanntes Sperrgebiet aufgezogen wurde, so wie heute.
1: Soweit also mein Kollege Jan Breuer, der das Demonstrationsgeschehen in Erfurt beobachtet hat. Jetzt haben wir auch in die Halle geschaut. Benjamin Großkopf ist der Kollege, der von dort berichtet. Und mit ihm habe ich auch vor einer Stunde sprechen können. Herr Großkopf, Tino Chrupalla und Alice Weidel sind als Parteichefs wiedergewählt worden. Ging das reibungslos für die beiden ab?
2: Ja, für Alice Weidel ja, mehr als 80% und damit auch mehr als bei ihrer vorherigen Wahl vor 2 Jahren, die Zustimmung. Zuvor hat sie mit einer Rede viele Abgeordnete tatsächlich, ich würde sagen, fast begeistert. Es gab stehenden Applaus, schneidig, aggressiv, laut, wie man das von ihr kennt. Anders das Bild bei Tino Chrupalla, gut 70% und damit so 10% weniger Zustimmung als letztes Mal. Das ist schon ein erheblicher Schlag für Tino Chrupalla und entsprechend bedröppelt stand er nach der Wahl auch neben Weidel, die sich feiern ließ.
1: Was sagt denn dieses Ergebnis über die Partei aus?
2: Ja, dass es schon so eine gewisse Unzufriedenheit mit der Parteiführung gibt. Und die hat jetzt eben Tino Chrupalla abbekommen. Gab hier viel Geraune über ihn, formuliert oft unglücklich, fällt manchmal den eigenen Leuten in den Rücken. Da wird ihm zum Vorwurf gemacht, zum Beispiel, als er nach dieser Vetternwirtschaftsaffäre im Wahlkämpfen in Sachsen-Anhalt sagte, das hat schon ein Geschmäckle. Anderes Beispiel, der vorsichtig formuliert etwas merkwürdige Kurs in der Haltung zu Russland. Aber am Ende dann eben auch in der durchaus ja umsturzbegabten AfD die Haltung, lasst uns jetzt nicht an dieser Doppelspitze insgesamt kratzen, die uns ja, und das gehört zum ganzen Bild dazu, zu Umfragehöheflügen geführt hat, die jetzt bitte, bitte nicht mit einer Bruchlandung enden sollen aus AfD-Sicht, weil die sich schon wieder nur mit sich selbst beschäftigt.
1: Nun hat ja auch Björn Höcke, der AfD-Landeschef in Thüringen, schon gesprochen, auch er hat schon am Pult gestanden. Was hat er denn gesagt?
2: Der hat mal wieder den ganz, ganz großen Bogen geschlagen. Rückbesinnung auf nationale Identität, Volkssouveränität, Ende der bunten Zivilgesellschaft, die das Volk simuliere und stimuliere. Sowas kennt man von Höcke, das waren die Stichworte und er hat es dann auf die Formel gebracht, dass man Deutschland wieder mit sich befreunden müsse. Das war zumindest mir relativ neu. Dabei auch einige etwas merkwürdige Einsprengsel, auch das kennt man von ihnen zum Beispiel, dass man am Zustand der Autobahntoiletten den Zustand des Landes erkenne. Also Björn Höcke in seiner Rolle als Björn Höcke, so würde ich das nennen.
1: Es gibt ja offensichtlich auch immer so diese Frage nach dem Gleichgewicht verschiedener Kräfte innerhalb der AfD. Das treibt die Partei ja offenbar um. Könnte dieses Gleichgewicht heute noch irgendwie gestört werden? Wie sehen Sie das?
2: So wie ich das sehe, eher nicht. Die Frage ist natürlich auch, was man unter Gleichgewicht versteht. Über den Einfluss von Björn Höcke und damit den radikalen Kräften in der AfD haben wir gesprochen. Aber man muss auch ganz klar sagen, das ist ein Übergangsparteitag. Nächstes Jahr gibt es ein neues Grundsatzprogramm. Die Frage, ob man wirklich bei einer Doppelspitze bleiben will, die steht nächstes Jahr auch auf dem Zettel. Und meine Prognose ist, dass da die Kräfteverhältnisse in der AfD nochmal ganz neu ausgemittelt werden. Inhaltliche Diskussionen, zum Beispiel über die sogenannte Unvereinbarkeitsliste, die hat man hier heute abgeräumt und ebenfalls ins kommende Jahr geschoben. Unvereinbarkeitsliste meint die Frage, wer darf unter welchen Umständen Mitglied der AfD sein, ein heikles Thema. Und deswegen jetzt, so die Haltung der AfD-Spitze, lieber keine Störungen im Betriebsablauf und nächstes Jahr dann die möglichst strittigen oder dann auch vielleicht schon geeinten Diskussionen.
1: Ganz kurz noch zum Schluss, wie wird überhaupt das Demonstrationsgeschehen draußen wahrgenommen? Immerhin viele der Delegierten.

0: Girten, haben wir ja gehört, sind schon sehr früh heute in die Messehalle gekommen. Wie ist denn da die Einschätzung, wie ist da die Stimmung?
1: Ja, einerseits wird natürlich in jeder Rede, und das muss man sagen, und auch in großem Umfang, werden diese Demonstrationen, die Proteste, die Blockaden verurteilt, das sei undemokratisch. Aber, und das gehört zum Bild dann auch dazu, die Delegierten hier machen sich darüber lustig. Durch Blockaden sollte das Ganze hier ja verhindert werden, hat in der Form nicht geklappt. Und pünktlich um 10.07 Uhr hat Tino Chrupalla diesen Parteitag eröffnet und die Delegierten begrüßt mit Liebe, Frühaufsteher.
0: Soweit also das Gespräch mit meinem Kollegen, der in Erfurt ist. Benjamin Großkopf ist das. Und das Gespräch haben wir vor einer Stunde aufgezeichnet. Jetzt ist es 15.15 Uhr gleich. Ich sage Ihnen noch, was unsere wichtigste Meldung zur Stunde ist. Dreht sich natürlich auch um den Parteitag und um die Wiederwahl von Weidel und Chrupalla. Beide bleiben Parteivorsitzende der AfD. Beide wurden vom Bundesparteitag in Erfurt bestätigt. Und dies noch dazu. Der Thüringer AfD-Politiker und Höcke-Vertraute Stefan Möller ist zum stellvertretenden Bundessprecher seiner Partei gewählt worden. Was außerdem noch wichtig ist, jetzt mit Rio Takeda.
2: Ein russischer Drohnenangriff auf eine Gasförderanlage hat nach ukrainischen Angaben ein Feuer ausgelöst. Laut ukrainischem Energiekonzern Naftogaz wurde der Betrieb der Anlage in der zentralukrainischen Region Poltawa eingestellt. Der Feind nehme systematisch Gasförderanlagen ins Visier, um die heimische Produktion zu drosseln. In Karls-Erlebnisdorf in Döbeln ist die eine neue Achterbahn eröffnet worden. Wie der Veranstalter mitteilte, fahren die Besucher mit bis zu 60 km/h in die Kurven. Dabei sitzen sie in überdimensionierten Erdbeerkörbchen. Bei der Eröffnung war auch Sachsens Ministerpräsident Michael Kretschmer, der ebenfalls eine Runde mit der Achterbahn drehte. Im Wartburgkreis hat ein Autofahrer mehrere Anzeigen auf einmal bekommen. Laut Polizei wurde der Mann nach einer Verfolgungsfahrt in Wutha-Farnroda gestoppt. Er sei ohne Führerschein gefahren, das Auto sei nicht zugelassen gewesen und das Kennzeichen habe nicht zum Pkw gepasst. Außerdem habe er Cannabis und Alkohol konsumiert. Das Wetter. Am Abend stark bewölkt, stellenweise Regen, 13 bis 18 Grad. In der Nacht viele Wolken, gebietsweise leichter Regen, 15 bis 10 Grad. Morgen Wolken und örtlich Regen, am Nachmittag allmählich freundlicher, 20 bis 24 Grad. MDR aktuell Verkehrsdienst, A2 Richtung Hannover zwischen Irxleben und Alsleben, 4 Kilometer Stau wegen Bergungsarbeiten plus 15 Minuten. Vorsicht auf der A2 Richtung Hannover zwischen Allerengersleben und Marienborn-Helmstedt, Fahrradfahrer auf der Fahrbahn. A9 Richtung München zwischen Bad Klosterlausnitz und Hermsdorfer Kreuz, Behinderungen nach Unfall. In und um Erfurt kommt es wegen zahlreicher Veranstaltungen zu Behinderungen und Sperrungen. Aktuell sind der Guter Platz, die B4, die B7 sowie die Bindersleben Landstraße an mehreren Stellen blockiert. Soweit der MDR aktuell Verkehrsdienst, die Zeit 15.17 Uhr.
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0: Es war das Gesprächsthema unter anderem der vergangenen Tage. Die von der Bundesregierung geplante Verschärfung bei Krankschreibungen sorgt weiterhin für Kritik. Der Deutsche Gewerkschaftsbund zum Beispiel hat sich heute nochmal zu Wort gemeldet. Er warnt vor weniger Produktivität und mehr chronischen Erkrankungen. Nicole Markwald informiert.
4: Die Koalition will gegen den hohen Krankenstand vorgehen. Dafür soll die telefonische Krankschreibung abgeschafft werden. Außerdem ist geplant, die Vorlage einer Krankschreibung ab dem ersten Tag einzuführen. Die geplante Attestpflicht bereits am ersten Krankheitstag sei eine Gefahr für Kranke und Betriebe. Das sagte DGB-Vorstandsmitglied Anja Piel gegenüber der Funke Mediengruppe. Sie erwartet zwangsläufig mehr Präsentismus, also dass Menschen trotz Krankheit zur Arbeit gehen. Und das könne langfristig zu weniger Produktivität und mehr chronischen Erkrankungen führen. Zudem könne die Abschaffung der telefonischen Krankschreibung eine Überlastung der Arztpraxen zur Folge haben. Kanzler Friedrich Merz, CDU, rechtfertigte den Schritt als notwendig zur Stärkung der Wettbewerbsfähigkeit.
0: Soweit die Informationen von Nicole Markwald.
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0: Die ersten internationalen Rettungsteams verlassen Venezuela. Ihre Sucharbeit im Erdbebengebiet ist abgeschlossen. Die Wahrscheinlichkeit, nach so vielen Tagen in der tropischen Hitze noch Lebende unter den Trümmern zu finden, die geht gegen Null. Die Menschen in Venezuela stehen noch immer unter Schock. Viele sind obdachlos geworden. Viele Familien wissen nicht, wie es jetzt weitergeht. Sie kampieren in öffentlichen Parks. Vor allem die Kinder leiden unter den schwer traumatischen Eindrücken und der Ungewissheit vor allem auch. Anne Demmer berichtet aus Caracas.
5: Ein Mann im Spider-Man-Kostüm macht einen Salto. Er ist umringt von Müttern mit ihren Kindern. Ein paar Meter weiter spielen Jugendliche Fußball. Für einen Moment scheint hier Normalität eingekehrt zu sein. Der Parque del Este, ein Stadtpark mitten in Caracas, ist für mehrere hundert Menschen ein Zufluchtsort geworden. Überall auf den Grünflächen stehen jetzt Iglo-Zelte. Eine junge Mutter sitzt auf einem Handtuch vor ihrer provisorischen Behausung. Wir wissen noch nicht, wie lange wir hier bleiben müssen. Bisher gibt es keine Informationen. Mal sehen, was sie uns sagen, wie lange das hier noch geht. Wir sind zu viert, zwei Kinder und dann noch mein Mann. Ihre kleine 7-jährige Tochter schmiegt sich an sie, dreht schüchtern ihren Kopf weg. Sie ist ein bisschen nervös, sie steht unter Schock. Hier kann sie sich wenigstens ablenken. Es gibt hier einige Kinder, die von der Situation traumatisiert sind. Sie erschrecken sich ganz schnell. Was die Familien im Park in diesen Tagen wirklich brauchen, versuchen Andrea Figallo und ihre Kolleginnen herauszufinden. Die beiden Psychologiestudentinnen laufen von Zelt zu Zelt. Wir wollen einen Plan erarbeiten, um zu sehen, wie wir diese Bedürfnisse der Menschen hier decken können. Nicht nur die materiellen, sondern auch die psychosozialen Bedürfnisse. In den ersten 72 Stunden sahen die freiwilligen Helferinnen Kinder, die weder sprechen, schlafen noch essen konnten, erzählen sie. Besonders betroffen sind diejenigen, die das Erdbeben hautnah miterlebt haben und aus La Guaira stammen. In dieser Region am Meer, entlang der Küstenstraße, sind 12-stöckige Häuser komplett in sich zusammengestürzt. Die seelischen Folgen sind immens. Es gab viele Kinder, die unter nächtlichen Angstzuständen gelitten haben. Sie haben Freunde, Klassenkameraden und Familienmitglieder verloren. Jetzt sehen wir ein bisschen mehr Offenheit. Die Kinder wirken schon etwas stabiler. Dennoch herrscht immer noch große Angst. Die Kinder spielen, dass die Häuser einstürzen. Sie malen Bilder zu diesem Thema, das, was ihnen passiert ist. Aktivitäten gibt es für die Kinder viele. Doch die spielerische Ablenkung im Park stößt an ihre Grenzen. Die Kinder brauchen auch Struktur, sie brauchen Routinen und sie brauchen, soweit das in dieser Situation überhaupt möglich ist, Sicherheit. Sicherheit und Strukturen, die in einem öffentlichen Park jedoch kaum gewährleistet sind. Zu dem Camp haben alle Zugang. Im Gewusel verliert man schnell den Überblick. In den sozialen Netzwerken kursieren bereits Gerüchte über Kinderhandel. Bestätigt ist davon bisher nichts, sagt Carlos Trapani, Anwalt bei der Kinderschutzorganisation SECODAP. Das Risiko ist jedoch real. Was vermisste Kinder angeht, gibt es kein etabliertes System für die Suche und Familienzusammenführung. Das gilt natürlich insbesondere in Notsituationen. In diesen Momenten steigen die Risiken von Menschenhandel, Entführung und sexueller Gewalt. Daher sind Daten, Koordination, Überwachung und die Beobachtung durch die Zivilgesellschaft wichtig. Während die Organisationen sichere Strukturen fordern, versuchen die Familien im Park weiterhin ihren Alltag zu bewältigen. Das 7-jährige Mädchen weicht auch Tage nach dem Erdbeben nicht von der Seite ihrer Mutter. Auf die Frage, was sie hier im Camp spielt, sagt sie: Ich spiele Ärztin, die alle Verletzten des Erdbebens heil macht.
0: Soweit der Bericht von Anne Demmer aus Caracas in Venezuela. 15:22 Uhr.

0: Die USA werden heute ja 250 Jahre alt. Das wird in den USA groß gefeiert. Und es ist auch eine Gelegenheit, mal wieder auf die Geschichte dieses Landes, dieser Staatengemeinschaft zurückzublicken. Und was ins Auge sticht, ist immer das Unternehmertum in dieser Geschichte. Große Namen, Rockefeller, der steht für steinreich sein, Ford, der gewissermaßen das Förderband eingeführt hat in die industrielle Produktion, beides große Unternehmer. Und derzeit sind es andere, die sich einen Namen gemacht haben, aber die auch auf so einen Begriff gebracht werden, auf einen Mythos geradezu. Silicon Valley lautet der. Da gibt es so Unternehmen wie Google, Meta, Apple, OpenAI, Anthropic. Das sind alles Firmen, die klein angefangen haben und jetzt Milliarden verdienen und vor allem auch umsetzen. Und, das ist etwas ganz Entscheidendes, auch das Leben von Milliarden Menschen, die ihre Produkte nutzen, bestimmen. Aber warum ist ausgerechnet die Region im Norden Kaliforniens zum Silicon Valley geworden? Warum geht von hier aus dieser Mythos los? Nils Dams berichtet.
1: 844 East Charleston Road in Palo Alto. 1959 passiert hier was sehr Wichtiges. Robert Noyce erfindet den ersten kommerziell nutzbaren integrierten Schaltkreis, die Grundlage moderner Computerchips. Ohne sie keine Smartphones, Computer oder Fernseher, wie wir sie heute kennen. Der wichtigste Rohstoff für Chips ist Silizium, auf Englisch Silicon. Heute sind hier Apple, Meta, Adobe, Google und viele andere Startups recht nah beieinander. Aber wie ist es dazu gekommen? Pionierfirmen wie Fairchild Semiconductor konnten vor allem deshalb groß werden, weil sie einen mächtigen Geldgeber und Abnehmer hatten. Die USA wollten nach dem Zweiten Weltkrieg technologisch auf keinen Fall hinter Russland zurückfallen. Deshalb investieren sie in aussichtsreiche Tech-Startups wie Fairchild Semiconductor. Sie profitieren von der Tatsache, dass die Regierung viel Geld in Dinge steckt, wie zum Beispiel integrierte Schaltkreise. Sagt Margaret O'Mara, Geschichtsprofessorin an der Universität Washington in Seattle. Dieser Markt ist vor allem durch das Apollo-Programm entstanden. Und auf einmal gibt es diese große Nachfrage der NASA nach diesen sehr speziellen, sehr teuren Geräten, die nur von einer Handvoll Firmen an diesem Ort hier hergestellt werden. Die Regierung steckt mehrere Milliarden Dollar in kalifornische Startups. Computerchips werden zum Massenprodukt. Bis heute arbeiten diverse kalifornische Tech-Firmen mit dem Pentagon zusammen. Auch wichtig für den Erfolg des Silicon Valleys war und ist, die Elite-Universitäten Stanford und Berkeley liegen im direkten Einzugsgebiet von San Francisco und dem Valley. Tech-Unternehmen und Unis sind eng vernetzt. Auch der heutige Google-Chef Sundar Pichai hat einen Abschluss in Stanford gemacht. Im Silicon Valley gibt es ständig Konferenzen und Netzwerk-Events. Fachleute lernen sich kennen, tauschen sich aus, daraus entstehen neue Ideen und Startups. Als Motivation und Vorbild gelten die berühmten Silicon Valley-Gründergeschichten, in denen aus Computer-Nerds mit großen Ideen einflussreiche Milliardäre werden. Einige der größten Silicon Valley-Unternehmen haben in Garagen angefangen. Google, HP oder Apple zum Beispiel. Apple-Gründer Steve Jobs hat später über die Anfangszeit in der Garage und seinen Kollegen Steve Wozniak gesagt:
2: Woz and I started Apple in my parents' garage when I was 20.
1: Woz und ich haben mit Apple in der Garage meiner Eltern angefangen. Wir haben hart gearbeitet und nach 10 Jahren ist aus den 2 aus der Garage ein Milliardenunternehmen mit 4.000 Mitarbeitenden geworden. Apple, Google oder Meta sind heute Billionen Dollar wert, dass sie so groß und mächtig werden konnten. Dabei spielt die US-Politik wieder eine wichtige Rolle. Die Rechtsprechung in den USA ist sehr tech-freundlich. Die Anbieter von Plattformen wie YouTube, Facebook oder X, früher Twitter, können zum Beispiel nicht für Inhalte verantwortlich gemacht werden, die ihre User hochladen. Das hat ihnen viele teure Prozesse erspart. Silicon Valley-Historikerin Margaret O'Mara. Das ist auch staatliches Handeln. Deregulierung und die Entscheidung, eine bestimmte Gruppe nicht dazu zu bringen, sich an etwas zu halten. Die lockere Regulierung hat die Internet- und Social-Media-Wirtschaft in den USA florieren lassen.
0: Kurz vor halb ist es. Wir werfen einen Blick aufs Wetter hier in Mitteldeutschland. Jörg Schröder, wie sieht's aus?
3: In Thüringen am freundlichsten, muss ich sagen, und auch am wärmsten. Da messen wir aktuelle Temperaturen sogar bis 24 Grad, während wir in Sachsen-Anhalt und Sachsen im doch eher kühleren Bereich liegen. Da liegen Temperaturen im Schnitt zwischen 15 und 19 Grad. Der Grund ist ein einfacher, es fehlt einfach an Sonnenschein. Auch die nächsten Stunden werden in Sachsen-Anhalt und auch in Sachsen in den meisten Gebieten bewirkt verlaufen. Und da haben wir hier und da mit Regen zu tun, also den Regenschirm auf alle Fälle einpacken. Den Regenschirm kann man eigentlich fast zu Hause lassen. In Thüringen in den nächsten Stunden bleibt es auch weiterhin trocken. Da gibt es sogar noch ein bisschen Abendsonnenschein dazu und die Temperaturen richten sich auch so ein bisschen eben halt nach dem Sonnenschein. Um 20 Uhr erwarten wir in Thüringen Temperaturen um die 20 Grad, ansonsten Sachsen-Anhalt und Thüringen Temperaturen um die 19 Grad. Wer also draußen unterwegs ist, das Jäckchen sollte man auch mit einpacken.
0: Wie kommen wir durch die Nacht?
3: Relativ frisch, kann man auch schön durchlüften, so zwischen 15 und 10 Grad. Allerdings die Fenster nicht ganz so weit aufsperren, denn es ziehen auch in der Nacht ab und zu ein paar Schauer durch.
0: Wie entwickelt sich das Ganze weiter?
3: Nicht wirklich, sage ich mal, sommerferienmäßig, denn auch morgen erwarten wir einen durchaus durchwachsenen Tag. In der ersten Tageshälfte überwiegen die Wolken, da zieht ein Regengebiet über uns hinweg. Wenn das dann durch ist, dann erleben wir so einen Mischmasch aus, mal Sonne, mal Wolken, da sind Schauer unterwegs, der Wind ist zum Teil recht kräftig, gerade in den Bergen ist er stark böig. Die Temperaturen ein Ticken wärmer als heute, Höchsttemperaturen bis 23, 24 Grad.
0: Soweit die Informationen aus dem MDR Aktuell Wetterstudio. Danke. Hier bei uns im Programm geht es gleich weiter mit den aktuellen Meldungen. Danach mehr Pflanzenvielfalt in Europa durch nicht-europäische Pflanzen. Das klingt nach einer guten Nachricht, aber heimische Arten sind jetzt bedroht. Außerdem Medikamente per App bestellen und dabei Geld sparen. Die Stiftung Warentest hat 9 Online-Apotheken getestet. Wir haben die Ergebnisse hier bei MDR Aktuell.
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5: Um 15.30 Uhr mit Rio Takeda. Alice Weidel und Tino Chrupalla bleiben Parteivorsitzende der AfD. Beide wurden vom Bundesparteitag in Erfurt im Amt bestätigt. Weidel bekam gut 81% der delegierten Stimmen, das sind rund 2% mehr als bei der letzten Wahl. Chrupalla erreichte rund 70% und damit deutlich weniger als vor 2 Jahren. Damals bekam er knapp 83% Zustimmung. Gewählt wurden auch 3 Stellvertreter. Einer von ihnen ist der Thüringer AfD-Co-Chef Stefan Möller. Er kam ohne Gegenkandidaten auf knapp 77%. Der Bund will im nächsten Jahr mehr Geld in den Neu- und Ausbau des Schienennetzes stecken. Das geht aus einem Entwurf des Bundesfinanzministeriums für den Bundeshaushalt 2027 hervor, über den die Nachrichtenagentur dpa berichtet. Demnach sollen die Investitionen von rund 1,8 auf 2,2 Milliarden Euro steigen. Das Bundeskabinett will den Entwurf am Montag beschließen. Am Flughafen Dresden hat es am Morgen eine große technische Panne gegeben. Wie Flughafensprecher Uwe Schuhart dem MDR sagte, gab es für mehr als 1,5 Stunden Probleme mit der Gepäckförderanlage und beim Check-in. Etwa 300 Passagiere seien davon betroffen gewesen. Sie hätten deshalb nur mit Handgepäck fliegen können. Betroffen sei unter anderem ein Flug nach Antalya gewesen. Laut Schuhart wird das Gepäck mit einem späteren Flug nachgeschickt. Passagiere eines Lufthansa-Fluges sei angeboten worden, umzubuchen. Der Waldbrand an der Costa Brava in Spanien ist unter Kontrolle. Das teilte die Feuerwehr am Mittag mit. Man wolle den Brand vollständig unter Kontrolle bringen, bevor der Wind sich drehe. Bis zum Morgen seien etwa 2200 Hektar Vegetation verbrannt. Das Feuer war gestern früh ausgebrochen. Etwa 400 Feuerwehrleute und 10 Löschflugzeuge waren im Einsatz. Etwa 150 Menschen wurden in Sicherheit gebracht, darunter 70 Kinder aus einem Ferienlager. Das Forschungsschiff Polarstern des Alfred-Wegener-Instituts ist zu einer neuen Arktis-Expedition gestartet. Von Bremerhaven brachen 54 Wissenschaftler und 43 Crewmitglieder zum Hausgartenprojekt auf. Dabei handelt es sich um ein Meeresobservatorium zwischen Grönland und Spitzbergen. Dort werden die Auswirkungen des Klimawandels auf die Ökosysteme im Polarmeer beobachtet. Das waren die Nachrichten. Das Wetter mit den Temperaturen von 15 Uhr, Artern stark bewölkt, 22 Grad. Dresden bedeckt 20, Eisenach bedeckt 21, Erfurt wolkig 22 Grad, Gardelegen leichter Regen 15, Hoyerswerda bedeckt 20, Magdeburg bedeckt 17 Grad, Neuhaus am Rennweg wolkig 18, Oschatz leichter Regen 19, Plauen stark bewölkt 21, Wernigerode bedeckt 21 und Lutherstadt-Wittenberg leichter Regen 16 Grad. Am Abend stark bewölkt, stellenweise Regen, 13 bis 18 Grad, mäßiger Westwind. In der Nacht viele Wolken, vor allem in Thüringen und Sachsen-Anhalt leichter Regen. In Sachsen meist trocken, Tiefstwerte 15 bis 10 Grad. Morgen in der ersten Tageshälfte gebietsweise Regen. Dann von der Altmark her allmählich Wetterberuhigung und freundlicher. Höchstwerte 20 bis 24 Grad. Am Montag wechselhaft mit Sonne, Wolken, ein paar Schauern oder Gewittern, meist nur mäßig warm. MDR aktuell Verkehrsdienst. Vorsicht auf der A2 Richtung Hannover zwischen Hermelerwald und Lehrte Ost. Ungesicherte Unfallstelle. A9 Richtung München zwischen Bad Klosterlausnitz und Hermsdorfer Kreuz. Behinderung nach Unfall. Vorsicht auf der A38 Göttingen-Leipzig zwischen Halbert Heiligenstadt und Leinefelde-Worbis sind Rehe auf der Fahrbahn. Vorsicht auf der A71 Richtung Schweinfurt zwischen Bad Kissingen, Erlenbach und Poppenhausen. Holzbretter auf der Fahrbahn. Und Vorsicht auf der A72 Richtung Leipzig zwischen Zwickau West und Zwickau Ost ungesicherte Unfallstelle. In und um Erfurt kommt es wegen zahlreicher Veranstaltungen zu Behinderungen und Sperrungen. Aktuell sind der Gothaer Platz, die B4, die B7 sowie die Bindersleben Landstraße in mehreren Stellen blockiert. Soweit der MDR aktuell Verkehrsdienst, die Zeit 15.34 Uhr.
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0: In Erfurt ist auf den Straßen einiges los, Sie haben es gerade gehört, im Verkehrsdienst. Tausende Demonstranten sind ja gekommen, ihre Proteste laufen noch, aber der Bundesparteitag der AfD auf dem Messegelände konnte pünktlich beginnen, obwohl er ja eigentlich blockiert werden sollte. Der Trick war wahrscheinlich, dass die Delegierten einfach früher auf dem Messegelände waren als die Demonstranten. Was anstand und was das Wichtigste heute auf dem Parteitag war, ist die Neuwahl des Parteivorstandes. Die Doppelspitze Alice Weidel und Tino Chrupalla wurde dabei wiedergewählt. Und aus Erfurt berichtet Dagmar Pepping.
6: Ausnahmezustand am frühen Morgen in der Erfurter Innenstadt. Demonstranten blockieren einen großen Platz, haben sich zum Teil auf Straßenbahngleisen festgeklebt. Ein Großaufgebot der Polizei ist im Einsatz, sichert den Weg zum Messegelände, das weiträumig abgesperrt ist. Neben der Parteitagshalle eine große Protestdemo. In der Halle begrüßt Björn Höcke, der AfD-Landesvorsitzende von Thüringen, die rund 600 Delegierten.
7: Draußen vor der Halle, da stehen die Verlierer der Geschichte. Hier in der Halle sind die Sieger der Geschichte versammelt. In diesem Sinne, liebe Freunde, es lebe unsere AfD, es lebe unser geliebtes deutsches Vaterland, es lebe das wahre Europa. Herzlich willkommen in Erfurt!
6: Die Delegierten im Saal schwenken große schwarz-rot-goldene Fahnen. Die AfD will in Erfurt Selbstbewusstsein und Siegesgewissheit ausstrahlen. In bundesweiten Meinungsumfragen liegt die Partei auf Platz 1. Die Strategie, die AfD auszugrenzen, sei gescheitert, sagt Höcke in Richtung der anderen Parteien, die er als Kartellparteien bezeichnet.
7: Denn diese Brandmauer hat uns groß gemacht und jetzt sind wir stärkste Kraft in Deutschland und werden in Kürze die ersten Regierungschefs im Osten begrüßen dürfen.
6: Im September wird in Sachsen-Anhalt, Mecklenburg-Vorpommern und Berlin gewählt. In Sachsen-Anhalt könnte Spitzenkandidat Ulrich Siegmund der erste Ministerpräsident der AfD werden.
8: Die CDU macht Politik gegen die Deutschen, gegen Deutschland, gegen die Interessen in unserem Land. Wir sind die neue Volkspartei.
6: Ruft Parteichefin Alice Weidel selbstbewusst in den Saal. Die anderen Parteien würden ihr blaues Wunder erleben. Die AfD sei bereit, Verantwortung zu übernehmen. Ihre Versprechen, das erneuerbare Energiengesetz abschaffen, weg mit dem Verbrennerverbot, zurück zur Kernenergie, eine echte Migrationswende mit geschlossenen Grenzen.
8: Wir werden rigoros abschieben, denn unser Land hat Besseres verdient. Wir brauchen Sicherheit in unserem Land.
6: Alice Weidel wird in Erfurt mit einem guten Ergebnis als Parteichefin wiedergewählt. Rund 81%, etwas mehr als beim letzten Mal. Ihr Co-Vorsitzender Tino Chrupalla schneidet bei seiner Wiederwahl deutlich schwächer ab. Er bekommt nur rund 70% der Stimmen. Ein potenzieller Streitpunkt für den Parteitag wurde in Erfurt gleich zu Beginn abgeräumt. Der Antrag einer Gruppe rund um Björn Höcke, die sogenannte Unvereinbarkeitsliste der AfD zu überarbeiten, wurde von der Tagesordnung genommen. Diese Liste regelt bislang, welchen extremistischen Organisationen AfD-Mitglieder nicht angehören dürfen. Dazu gehört beispielsweise die rechtsextreme Identitäre Bewegung. Der Bundesvorstand hat auf dem Parteitag zugesagt, die Unvereinbarkeitsliste innerhalb eines Jahres zu überarbeiten.
0: Soweit der Bericht von Dagmar Pepping. 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Da finden Sie dann auch Videos und Fotos unserer Reporter vom Geschehen in Erfurt. 15.38 Uhr ist es jetzt. Die Zahl der Pflanzenarten ist in den vergangenen 100 Jahren in vielen Ökosystemen Europas eher gewachsen. Doch das ist keine gute Nachricht. Obwohl es lokal mehr Arten gibt, konkurrieren die ursprünglichen heimischen Arten mit den neuen Pflanzen. Das ist das Ergebnis einer internationalen Studie unter Leitung der Martin-Luther-Universität Halle. Christine Kilon berichtet.
9: Es klingt paradox. Dadurch, dass die Anzahl der Pflanzenarten auf lokaler Ebene zunimmt, sind heimische Arten zunehmend bedroht. Das unterscheidet die lokale von der globalen Ebene, so die Forschenden von der Universität Halle. Unter ihrer Leitung hat das Team aus Forschenden aus insgesamt 21 Ländern erstmals eine europaweite Analyse darüber erstellt, wie sich die Pflanzenvielfalt auf lokaler Ebene in den vergangenen 100 Jahren verändert hat. Dafür nutzten sie mehr als 57.000 sogenannte Vegetationszeitreihen. Darin sind die Pflanzen an einem bestimmten Ort systematisch über einen längeren Zeitraum immer wieder erfasst worden. Außerdem haben die Forschenden darauf geachtet, ob die Lebensräume über die Zeit stabil waren oder ob sie sich auf natürliche Weise oder durch menschliches Eingreifen verändert haben. Das Ergebnis der Analyse? Im Schnitt ist die Anzahl der Arten auf den Flächen in ganz Europa im untersuchten Zeitraum um 0,2% pro Jahr angestiegen. Das sei aber keine gute Nachricht, betonen die Forschenden. Bei den hinzugekommenen Arten handle es sich nämlich entweder um sogenannte Generalisten oder aber um gebietsfremde Arten. Wenn die mehr werden, spreche das eher gegen einen intakten Lebensraum. Diese Pflanzen sorgten nämlich dafür, dass heimische, spezialisierte und seltene Pflanzen langfristig verdrängt werden können.
0: 15.40 Uhr.
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10: Mit Andreas Mann, schönen Nachmittag zusammen. Die Tour de France, die 113. Auflage, beginnt heute in Spanien, in Barcelona. Wird mit einem Mannschaftszeitfahren die Tour eröffnet. Und Sebastian Krause sagt uns, wie das Ganze funktioniert.
11: Die 8 Fahrer jedes Teams wie an der Perlenschnur aufgereiht durch die Straßen von Barcelona. Vorbei an den tausenden Zuschauern am Straßenrand.
12: Ja, ganz klar, das Mannschaftszeitfahren. Also das ist ganz eigene Disziplin und sicher ein Highlight.
11: Freut sich schon Felix Engelhardt, der sich mit seinem Team Jayco einiges ausrechnet. Auf dieses Mannschaftszeitfahren haben viele Teams hingearbeitet, richtig getüftelt. Das deutsche Team Lidl Trek war auf der Formel-1-Rennstrecke zum Trainieren. Und auch das Team Red Bull mit Florian Lipowitz und Remco Evenepoel hat in der Vorbereitung einen Fokus darauf gelegt.
13: Ja, natürlich müssen wir bis zum Ziel Vollgas fahren, aber natürlich müssen wir mit Remco und mir so schnell wie möglich ins Ziel kommen. Den besten Zeitfahrer der Welt im eigenen Team zu haben, ich glaube, da kann man nur profitieren davon.
11: Um das Teamzeitfahren noch interessanter zu machen, wurde der Modus geändert, erklärt ARD-Experte Fabian Wegmann. Im Ziel wird jeder Fahrer individuell gewertet.
14: Es ist im Grunde genommen ja ein Einzelzeitfahren, was sie als Mannschaft antreten. Also jeder kriegt seine Zeit. Früher war es immer so, dass der fünfte oder zum Schluss, glaube ich, der dritte Fahrer die Zeit gegeben hat von der Mannschaft. Mhm. Und jetzt kriegt jeder seine individuelle Zeit.
11: Das bedeutet, gerade wenn es in Barcelona zum Schluss steiler wird, könnten sich die besten Fahrer jedes Teams von der Gruppe lösen und alleine so schnell wie möglich ins Ziel fahren. Um auch im Kampf um den Gesamtsieg nicht gleich Zeit zu verlieren. Jonas Wingegar.
15: It is very important. I mean, it's a day you can either lose some time or win some time.
11: Klar, der Kampf um den Toursieg wird erst in den Bergen entschieden, aber eine Möglichkeit, gleich mal das gelbe Trikot zu erobern und ein Zeichen zu setzen, ist das Teamzeitfahren allemal.
10: Und jetzt springen wir von Spanien auf die Insel nach England. Bevor wir mit Matthias Kammern die frischesten Ereignisse aus Wimbledon uns einholen, sprechen wir nochmal über die Formel 1. Denn in Silverstone war heute der Sprint und Antonelli hat gewonnen vor Hamilton, Achim Scheu.
16: Ja, der Sprintauftakt in Silverstone hat auf jeden Fall schon mal Lust auf mehr gemacht. Es war spektakulär auf den knapp 100 Kilometern. So lang ist ein Sprintrennen. 6-mal pro Saison werden die bei den Fahrern nicht immer beliebten Kurzrennen am Grand Prix Samstag gefahren. Aber die Fans, die mögen das, denn der Sprint ist knackig kurz mit vielen Überholmanövern auf den 17 Runden. Spektakulär war der Kampf um Platz 1 zwischen Lewis Hamilton im Ferrari, der war ja von der Pole Position aus gestartet, und dem WM-führenden Kimi Antonelli im Mercedes mit dem besseren Ende und dem Sieg für den 19 Jahre alten Italiener Antonelli. Hamilton wurde Zweiter vor Weltmeister Lando Norris im McLaren. Nico Hülkenberg im Audi kam nicht in die Top 10, also keine Punkte für den Deutschen. Um 17 Uhr beginnt dann das Qualifying für das Hauptrennen morgen, den großen Preis von Großbritannien.
10: Und jetzt hören wir im Hintergrund gleich großen Jubel, denn Matthias Kammern darf bei uns sprechen bei MDR Aktuell. Da freuen sich natürlich die Leute. Vielleicht liegt's aber auch an der Sensation, die er gerade live gesehen hat.
17: Ja, vielleicht. Die 12.500 Zuschauer können sich nicht ganz entscheiden. Wollen sie jetzt über die Sensation jubeln oder über mich? Auf jeden Fall hat Elise Mertens tatsächlich gegen Elena Rybakina gewonnen. Und das mit 7:6 und 6:1. Es sah im ersten Satz schon so aus, als würde Mertens mit ihren Nerven nicht klarkommen. Lag zweimal mit Break vor, hatte dann auch gleich 3 Matchbälle im Tiebreak. Davon hat sie auch 2 vergeben. Jetzt aber hat sie sich tatsächlich durchgesetzt, weil Elena Rybakina, die hier eigentlich Nummer 1 der Welt werden wollte, einfach zu viele Fehler gemacht hat. Und deshalb steht Elise Mertens zum ersten Mal, zum zweiten Mal in ihrem Leben im Achtelfinale von Wimbledon und trifft da auf die Tschechin Buzková. Warum soll es hier schon zu Ende sein für sie?
10: Ja, und kurz und knapp heißt das, dass jetzt endlich Alexander Zverev auch auf den Platz darf.
17: Ganz genau. Der hat sich wahrscheinlich schon darauf vorbereitet, dass es vielleicht nicht ganz so lange dauern wird, dieses Match. Der wird jetzt fit sein, der wird warm sein und wird gleich gegen Marcus Giron aus den USA, die Nummer 92 der Weltrangliste, auf den Platz kommen. Das sollte eigentlich eine klare Angelegenheit werden, so wie in den 4 Partien, die die beiden gespielt haben zuvor. Aber man weiß ja nie, und auch Iga Świątek hatte möglicherweise gedacht, eine klare Partie gegen Alexandra Ayala zu spielen von den Philippinen. Aber auch die tut sich unglaublich schwer, liegt im ersten Satz mit 5-6 hinten, hat jetzt allerdings Spielball, um in den Tiebreak zu kommen.
10: Vielen Dank, Matthias Kammern. Leichte Aufgabe haben wir auch bei Deutschland gegen Paraguay gedacht.
0: 15.45 Uhr ist es. 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Und das ist unsere wichtigste Meldung zur Stunde. Alice Weidel und Tino Chrupalla bleiben Parteivorsitzende der AfD. Beide wurden vom Bundesparteitag in Erfurt im Amt bestätigt. Und es wurden auch Stellvertreter gewählt. Einer von ihnen ist der Thüringer AfD-Co-Chef und Höcke-Vertraute Stefan Möller. Was außerdem noch wichtig ist, jetzt mit Rio Takeda.
5: In Chemnitz begehen Schwule, Lesben und Unterstützer heute den Christopher Street Day. Nach einer Auftaktkundgebung am Brühl bewegte sich der bunte Umzug durch die Innenstadt. Die Veranstalter sprechen von mehreren tausend Teilnehmern. Bis zum Abend sind noch Konzerte und Shows geplant. Im Norden Malis haben Terroristen mehrere Städte angegriffen. Das Militär erklärte, die Lage sei unter Kontrolle. Mehr als 20 Angreifer seien neutralisiert worden. In dem westafrikanischen Land kommt es immer wieder zu Attacken durch islamistische Gruppen. Im Norden Jenas soll ein neues Wohngebiet entstehen. Der Stadtrat hat beschlossen, nördlich der Klosewitzer Straße mindestens 45 neue Wohnungen zu bauen. Die Stadt will damit mehr bezahlbaren Wohnraum schaffen. Geplant sind Ein- und Mehrfamilienhäuser sowie viel Grün. Auch neue Wege für Fuß- und Radverkehr sind vorgesehen. Das Wetter am Abend stark bewölkt und stellenweise Regen, 13 bis 8 Grad. In der Nacht viele Wolken, gebietsweise leichter Regen, 15 bis 10 Grad. Morgen Wolken und örtlich Regen, am Nachmittag allmählich freundlicher, 20 bis 24 Grad. MDR, aktuell Verkehrsdienst, Vorsicht auf der A38 Göttingen-Leipzig zwischen Heilbad-Heiligenstadt und Leinefelde-Worbis sind Rehe auf der Fahrbahn. Die A71 Schweinfurt-Sangerhausen ist zwischen Kreuz Erfurt und Erfurt-Gispersleben in beiden Richtungen gesperrt. Vorsicht auf der A71 Richtung Schweinfurt zwischen Bad Kissingen, Oerlenbach und Poppenhausen, Holzbretter auf der Fahrbahn. Vorsicht auf der A72 Richtung Leipzig zwischen Zwickau-West und Zwickau-Ost, ungesicherte Unfallstelle. Und in und um Erfurt kommt es wegen zahlreicher Veranstaltungen zu Behinderungen und Sperrungen. Aktuell sind der Gothaer Platz, die B4, die B7 sowie die Bindersleben-Landstraße an mehreren Stellen blockiert. Soweit der MDR aktuell Verkehrsdienst. Die Zeit 15.48 Uhr.
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0: Früher als eigentlich geplant wird im sächsischen Geithain morgen gewählt. Die Stadt braucht einen neuen Bürgermeister, weil Amtsinhaber Frank Rudolph aus gesundheitlichen Gründen vorzeitig aufhören musste. Um die Nachfolge bewerben sich eine Kandidatin und ein Kandidat. Wie Sie auf den Wahlkampf der letzten Wochen schauen und was sich die Menschen in Geithain wünschen, das wollte Jasmin Koch wissen.
18: Es ist die Ruhe vor der Wahl. Im Rathaus in Geithain könnte man eine Stecknadel fallen hören. Im Wahlraum im Erdgeschoss ist schon alles vorbereitet. 4 Wahlkabinen sind im Halbkreis aufgestellt. 2 Namen werden am Sonntag auf dem Wahlzettel stehen. Andreas Retsch für die Unabhängige Wählervereinigung und die unabhängige Kandidatin Grit Kunitsch. Seit 2 Monaten sind beide im Gespräch mit den Bürgern, um sie von sich zu überzeugen. Die Unternehmerin Grit Kunitsch lebt seit über 30 Jahren in Geithain und sie sagt, der Wahlkampf hat ihr noch einmal ganz neue Begegnungen ermöglicht.
19: Das Highlight waren eigentlich die Veranstaltungen, wo Vereine sich wirklich ganz viel Mühe und Herzblut da reingesteckt haben, um die Leute hinterm Tisch vorzulocken und wirklich zusammenzubringen. Also das war wieder wirklich sehr erquickend zu sehen, wie schön es ist, wenn Generationen zusammenkommen und feiern und quatschen und einfach da auch Lösungsansätze schon gefunden werden.
18: Nicht nur sie hat diese Erfahrung gemacht. Auch ihr Gegenkandidat Andreas Retsch schätzt das Engagement der Bürger. Retsch ist aktuell Leiter des Bau- und Ordnungsamtes. Der Wahlkampf sei fair gewesen.
20: Da hatte ich meine größten Sorgen, dass da am Wahlkampf vielleicht irgendwelche negativen Sachen kommen über Social Media oder irgend sowas. Und das ist aber ausgeblieben. Und da bin ich auch sehr froh darüber. Und es ist ja auch so, wenn man dann als Bürgermeister gewählt ist in so einer Gemeinde, ist man am Ende wieder für alle Bürger da. Und da ist das ist dann auch gut, dass da nicht irgendwo so ein Zank entsteht im Vorfeld einer Wahl.
18: Und was sich die Menschen vom neuen Stadtoberhaupt wünschen, ist durchaus unterschiedlich.
21: Was mir ganz am Herzen liegen würde, wäre, wenn sich der neue Bürgermeister oder Bürgermeisterin für die kleinen Lädchen, die in der Stadt noch übrig sind, einsetzen würden, dass die erhalten bleiben und dass das die Stadt belebt.
22: Ich würde sagen, wenn es so bleibt, unser Bürgermeister, den wir hatten, der war sehr gut, der hat überall hingeschaut. Wenn das so weitergeht, was wollen wir mehr?
23: Mal ein Kabel nach Nauenhain. So. Wir gehören zu Geithain, wir bezahlen auch Steuern für Geithain. Aber wir kriegen keine Leitung nach Nauenhain.
24: Dass er Interesse zeigt auch für die Gemeinden, denn ich wohne auf dem Land. Und dass da auch vielleicht einiges getan wird, was notwendig wäre.
25: Dass eben auch für die Schulen und Kindergärten was geschaffen wird, dass das nicht hier geschlossen werden muss. Dass sie eben uns gegenüber ehrlich sind.
18: Noch ist es ruhig im Rathaus. Am Sonntag wird sich entscheiden, wer hier künftig das Sagen hat.
0: Soweit der Bericht von Jasmin Koch. Am Montag wird in Leipzig eine Aufklärungsveranstaltung gestartet von der Polizei. Das Ganze findet dann in der Stadtbibliothek statt und das Thema ist Enkeltrick, Liebesabzocke und falsche Aktien. Da geht es um Internetbetrug oder Handybetrug. Silvia Stadler hat sich schon mal angehört, worum die Polizisten sich Sorgen machen und wie die Betrugsmaschen so laufen.
26: Die moderne KI kann auch Stimmen imitieren. So wurde dieser Leipziger zum Beispiel bei einem Schockanruf getäuscht.
27: Ich habe einen Anruf bekommen und es war 1:1 die Stimme meiner Tochter. Es ist unvorstellbar und es war dieses Entsetzen bei meiner Tochter. Es war zu 100% meine Tochter.
26: Der vermeintliche Unfall der Tochter, für den eine Kaution fällig war, stellte sich später als Betrug heraus. Für die Stimmenmanipulation reicht Betrügern schon eine kurze Sprachnachricht aus den sozialen Medien. Aber nicht nur Stimmen werden KI manipuliert, sogar ganze Videosequenzen, sagt Polizeihauptmeister Rico Reichel.
28: Gerade ältere Menschen, die am Computer unterwegs sind, sehen dann beispielsweise bekannte Gesichter
1: aus Funk und Fernsehen und die sind natürlich KI-manipuliert und versprechen dort Anlageprodukte mit Top-Rendite, beispielsweise 10% pro Monat. Und viele und glauben beispielsweise Günther Jauch oder Carsten Maschmeyer oder auch verschiedene Politiker empfehlen mir hier etwas, wo ich beispielsweise meine Rente aufbessern kann und tappen dann in diese Falle.
26: Meist wird dann geworben, einen kleinen Betrag, etwa 250 Euro, irgendwo anzulegen. Der wächst dann in wundersam kurzer Zeit auf ein Vielfaches an und dann fangen Leute an, noch mehr Geld nachzuschießen.
1: Und dann schnappt die Falle zu und das Geld ist immer weg.
26: Eine weitere Masche macht derzeit die Runde, so der Präventionsexperte.
1: Ich bekomme einen Anruf von einem netten Kollegen von Microsoft und der sagt mir, bei mir ist ein Problem im Rechner und man könnte mir helfen, unbürokratisch und gratis in der Regel. Und ich müsste mir jetzt so eine Software nachladen, die meinen Computer analysiert.
26: Meist heißt es dann, man müsste über TeamViewer Zugriff auf den eigenen Bildschirm gestatten. Zur Sicherheit soll dann gleich mal geschaut werden, ob bei der Bankverbindung noch alles in Ordnung ist. Dabei gelang es Betrügern zuletzt immer wieder, Betroffene mit wenigen Klicks zu Geldüberweisungen zu verleiten. Der Schaden in Sachsen geht in die Millionen. Wie man sich schützen kann, dazu hat die Polizei Sachsen unter dem Stichwort Prävention weitere Beispiele aufgelistet.
0: 15.54 Uhr ist es. In unserer Rubrik Geld und Vermögen sparen mit der Stiftung Warentest geht es heute um Online-Apotheken. Wie sicher sind sie und wie kompetent sind die Anbieter wirklich? Stiftung Warentest hat 9 Online-Apotheken getestet. Über die Ergebnisse berichtet Norbert Hackel.
2: Ob Shop, Apotheke, Doc Morris, Medpex, Sunnycare oder Apodiscounter, Preisvorteile bieten alle der insgesamt 9 getesteten marktrelevanten Versandapotheken. Besonders bei rezeptfreien Mitteln können Kundinnen und Kunden Geld sparen. Doch günstige Preise allein, so Bettina Sauer von der Stiftung Warentest, sind kein Qualitätsmerkmal. Daher stand bei dieser Untersuchung nicht das Preis-Leistungs-Verhältnis im Vordergrund.
3: Das Herzstück war der Test der fachlichen Qualität. Da haben wir also verdeckt 7 Aufgaben gestellt, wo also zum Beispiel Wechselwirkungen zu erkennen waren oder eben eine Überdosierung zu vermeiden war. Das ist wichtig, weil wir wirklich von Apotheken erwarten, dass sie die Patienten gut beraten. Das ist auch ihre gesetzliche Pflicht. Und dann haben wir uns natürlich aber auch die Nutzungsfreundlichkeit der Anbieter und den Service angeguckt, den Datenschutz und haben also auf diese Weise ein sehr umfassendes Bild der getesteten Versandapotheken.
2: Bei allen 9 getesteten Online-Apotheken handelt es sich um seriöse, zugelassene Versandapotheken. Sie verkaufen nur offiziell zugelassene, sichere Medikamente. Gut erkennbar ist dies auf ihren Internetseiten oder ihren Apps. Hier findet man an irgendeiner Stelle ein Sicherheitslogo. Das ist ein grünes Kreuz auf weißem Grund. Eindringlich warnt die Stiftung Warentest vor unseriösen Anbietern, die an folgenden Merkmalen zu erkennen sind.
3: Wenn das Impressum sich schon komisch liest, Rechtschreibfehler auf der Seite sind oder wenn zum Beispiel rezeptpflichtige Medikamente ohne Rezept verkauft werden. Das ist ein super krasses Warnzeichen, das ist nämlich in Deutschland verboten. Und solche Arzneimittel könnten dann natürlich gefälscht sein, was ja ein erhebliches Sicherheitsrisiko für die Gesundheit ist.
2: Hat man einen sicheren von der Stiftung Warentest getesteten Anbieter, wie zum Beispiel Shop Apotheke, Doc Morris oder Medpex ausgewählt, funktioniert es so, wie man das vom Online-Shopping kennt.
3: Kann Medikamente auswählen, wird dann also durchgeführt über Warenkorb hin zum Bezahlen. Und bei vielen Online-Apotheken kann man inzwischen sogar Rezepte einlösen.
2: Bezahlen kann man die bestellten Arzneimittel auf verschiedene Arten, zum Beispiel Kreditkarte, PayPal, Google Pay, Rechnung oder Bankeinzug. Dabei profitiert man von den Preisvorteilen. Laut der aktuellen Studie Online-Apotheken gewähren die Versandapotheken Rabatte zwischen 25% und 35% auf Medikamente. Ab einer gewissen Summe oder bei Einlösung eines Rezepts erfolgt oft ein Gratisversand.
3: Ja, also es fällt auf, dass die Versandapotheken ihr Kerngeschäft gut hinbekommen. Also das Bestellen und Versenden klappt gut, sind also alle möglichen Qualitätsstandards da laut unserem Test.
2: Soweit das positive Fazit. Die Stiftung Warentest hat bei 2 der 9 untersuchten Online-Apotheken aber auch Schwachstellen entdeckt. Bettina Sauer erklärt welche.
3: In einem Fall hat eine App beim Rezepteinlösen versicherten Daten an einen Werbetrecker übermittelt. Das ist datenschutzrechtlich gar nicht in Ordnung. Im anderen Fall hat ein Versender Medikamente nicht zurückgenommen, obwohl er dazu eigentlich gesetzlich verpflichtet ist.
2: Auch bei der fachlichen Qualität, also der Beratung, schnitten 6 der 9 Online-Apotheken nicht gut ab.
3: Sie informierten teilweise nicht ausreichend über wichtige Wechselwirkungen, nicht über wichtige Nebenwirkungen, nicht über mögliche Überdosierungen. Das ist natürlich ein Risiko für Betroffene, die Arznei dann ja ohne Warnhinweis einfach nehmen würden. Und da ist wirklich die gute Nachricht, dass wir 3 Anbieter im Test haben, die fachlich gut sind. Das ist eine sehr beruhigende Nachricht.
2: Insgesamt weist die Stiftung Warntest darauf hin, Online-Apotheken sind zwar eine wichtige Ergänzung zur Versorgung vor Ort, aber bei der persönlichen Beratung, bei dringendem Bedarf oder im Notfall, auch nachts, bleibt die Apotheke um die Ecke unersetzlich.
0: Den ausführlichen Test finden Sie online auf der Seite test.de Versandapotheken. Jetzt ist es kurz vor der vollen Stunde, da schalten wir ins Wetterstudio. Jörg Schröder, wie sieht's aus?
6: Auf alle Fälle grau, zum Teil aber auch komplett trocken. Schauen wir uns Thüringen an, da haben wir aktuell mit trockenem Wetter zu tun, da nicht ein Regentropfen fällt da. Und auch in den nächsten Stunden erwarten wir dort trockenes Wetter. Und da kann man hier und da sogar die Abendsonne gegen 21.30 Uhr beim Untergehen beobachten. Sachsen-Anhalt, Thüringen, weiterhin anderes Bild. Da überwiegen in den nächsten Stunden auch weiterhin die Wolken. Da packen wir vorsichtshalber den Regenschirm ein, denn da kann es immer wieder mal ein bisschen regnen mit Schwerpunkt von der Altenmark über den Landkreis Wittenberg bis nach Mittelsachsen und Ostsachsen. Vogtland, da wird es höchstwahrscheinlich auch komplett trocken bleiben. Die Temperaturen sind entsprechend. Die Abendwerte liegen dann in Thüringen etwa so um die 22 Grad, in Sachsen-Anhalt und Thüringen ohne Sonnenschein so um die 15 bis 18 Grad.
0: Soweit die Informationen aus dem Wetterstudio. Danke.
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0: Hier bei unserem Programm geht es gleich weiter mit den Nachrichten und danach begrüßt Sie meine Kollegin Romy Arndt hier im Studio. Ich sage an dieser Stelle Tschüss, kommen Sie gut durch den Nachmittag.
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5: Um 16 Uhr mit Rio Takeda. Alice Weidel und Tino Chrupalla bleiben Parteivorsitzende der AfD. Beide wurden vom Bundesparteitag in Erfurt im Amt bestätigt. Weidel bekam gut 81% der delegierten Stimmen. Das sind rund 2% mehr als bei der letzten Wahl. Chrupalla erreichte rund 70% und damit deutlich weniger als vor 2 Jahren. Damals bekam er knapp 83% Zustimmung. Begleitet wird der AfD-Parteitag von Protesten. Wie die Polizei mitteilte, demonstrieren seit dem Vormittag rund 31.000 Menschen in und um Erfurt. Auf dem Messegelände seien rund 15.000 Menschen zu Protesten gegen den dort stattfindenden Parteitag zusammengekommen. Damit sei das Gelände voll. Laut Polizei kam es vereinzelt zu Zwischenfällen, bei denen Beamte Pfefferspray eingesetzt hätten. 2 Journalisten seien durch Flaschenwürfe verletzt worden. Blockaden auf der Autobahn 71 bei Erfurt hätten die Demonstranten größtenteils selbst beendet. Am Flughafen Dresden hat es am Morgen eine große technische Panne gegeben. Wie Flughafensprecher Uwe Schuhart dem NDR sagte, gab es für mehr als 1,5 Stunden Probleme mit der Gepäckförderanlage und beim Check-in. Etwa 300 Passagiere seien davon betroffen gewesen. Sie hätten deshalb nur mit Handgepäck fliegen können. Betroffen sei unter anderem ein Flug nach Antalya gewesen. Laut Schuhart wird das Gepäck mit einem späteren Flug nachgeschickt. Passagiere eines Lufthansa-Fluges sei angeboten worden, umzubuchen. Die Bundesärztekammer fordert höhere Steuern auch auf Bier und Wein. In einer Mitteilung hieß es, eine Beschränkung auf Spirituosen oder Schaumweine greife zu kurz. Sämtliche alkoholische Getränke sollten einbezogen werden, unter anderem um den Gesamtkonsum von Alkohol wirksam zu senken. Pläne der Bundesregierung sehen eine Erhöhung der Alkoholsteuer um 20% vor. Das solle für Rum, Wodka, Korn und Sekt gelten. Die Thüringer Landesgartenschau in Leinefelde-Worbis hat die Marke von 100.000 Besuchern erreicht. Wie die Veranstalter mitteilten, kommt der Jubiläumsgast aus Göttingen. Die Besucherin habe unter anderem Blumen und einen Gutschein für eine Fahrt mit einem Heißluftballon bekommen. Die Landesgartenschau ist noch bis 11. Oktober geöffnet. Damit sich die Schau wirtschaftlich trägt, sind rund 300.000 Besucher nötig. Das waren die Nachrichten. Das Wetter mit den Temperaturen von 16 Uhr. Brocken bedeckt 12 Grad, Chemnitz bedeckt 19, Dresden leichter Regen 20, Eisenach bedeckt 21 Grad, Erfurt wolkig 21, Fichtelberg stark bewölkt 14, Gera bedeckt 18, Görlitz stark bewölkt 19 Grad, Halle bedeckt 19, Leipzig bedeckt 19, Magdeburg bedeckt 17 und Meiningen wolkig 22 Grad. Am Abend stark bewölkt, stellenweise Regen, 13 bis 18 Grad, mäßiger Westwind. In der Nacht viele Wolken, vor allem in Thüringen und Sachsen-Anhalt leichter Regen, in Sachsen meist trocken, Tiefstwerte 15 bis 10 Grad. Morgen in der ersten Tageshälfte gebietsweise Regen, dann von der Altmark her allmählich Wetterberuhigung, freundlicher, Höchstwerte 20 bis 24 Grad. Am Montag wechselhaft mit Sonne, Wolken, ein paar Schauern und Gewittern, meist nur mäßig warm. MDR Verkehrsdienst, die A71 Schweinfurt-Sangerhausen ist zwischen Kreuz Erfurt und Erfurt-Gispersleben in beiden Richtungen gesperrt. Die A72 Richtung Leipzig ist zwischen Zwickau-West und Zwickau-Ost nach Unfall gesperrt und in und um Erfurt kommt es wegen zahlreicher Veranstaltungen zu Behinderungen und Sperrungen. Aktuell sind der Gothaer Platz, die B7, die B4 sowie die Bindersleben der Landstraße an mehreren Stellen blockiert. Soweit der MDR Verkehrsdienst, die Zeit 16.04 Uhr.
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10: Am Mikrofon begrüßt Sie Romy Arndt. Schönen guten Tag. Und wir schauen gleich nach Erfurt, wo die AfD ja an diesem Wochenende ihren Bundesparteitag abhält. Zehntausende Demonstranten gegen diesen Parteitag aus ganz Deutschland waren erwartet worden und die sind auch gekommen. Und ein Teil der Angereisten hatte eigentlich das Ziel, den Parteitag zu verhindern oder zumindest stark zu stören, zu verzögern. Das hat nicht geklappt. Er findet statt zur Stunde und draußen wird aber weiter demonstriert oder auch nicht. Unser Reporter Jan Breuer ist vor Ort und beobachtet das Ganze. Jan, wo bist du gerade und was bietet sich dir für ein Bild dort?
11: Hallo Romy, also ich sitze hier am Theaterplatz in Erfurt. Hier gibt es direkt vor mir eine sogenannte Chill-Out-Area. Das haben Parteien wie die Linken und die Grünen, aber auch Omas gegen Rechts eingerichtet. Ich weiß nicht, ob man es hört, aber hier wird gerade Musik gespielt. Über mir fliegt dann der Polizeihubschrauber. Hinter mir lief jetzt gerade ein Beatwagen mit Beatmusik durch die Straßen, gefolgt von nochmal 150 Demonstranten. Also es ist ein relativ entspanntes Bild, das man hier sieht. Man chillt hier dem Abend entgegen sozusagen.
10: Du hast ja den Protest den ganzen Tag über schon begleitet, hast mit Demonstranten gesprochen. Was sind das für Leute? Was haben sie dir erzählt? Was hast du erlebt?
11: Also es waren alle Gesellschaftsschichten dabei, es waren auch alle Alter dabei, von den ganz Jungen bis zu den ganz Alten. Ich habe auch Omas gegen Rechts gesehen, die mit ihrem Rollator hoch die Gothaer Straße gefahren sind, zum Messegelände, wo ja diese Kundgebung es gab vom DGB und von Verdi. Ja, sie kamen aus allen Teilen des Landes, sie wollten Farbe bekennen, sie wollten zeigen, dass sie mit der Politik der AfD nicht einverstanden sind, dass man bunte Vielfalt entgegensetzt einer Politik, wie sie sagen, die rückwärtsgewandt ist. Und das wollten sie zum Ausdruck bringen und das haben sie auch geschafft. Ja, das Ziel von Widersetzen, diesem einen Bündnis, was diese Proteste heute organisiert hat, war es, diesen Parteitag zu verhindern als Maximalziel oder zumindest den Ablauf so zu stören, dass er eben erst später anfing und nicht um 13 Uhr. Das hat nicht geklappt. Das hat auch den einen oder anderen Aktivisten ein wenig zerknirscht. Es hat auch lange gedauert, bis Widersetzen ein Statement gefunden hat. Dann haben sie eben gesagt, okay, wir sind später aufgestanden als die AfD-Delegierten, denn die waren zum Teil schon 1.30 Uhr in der Messehalle und haben darauf gewartet, dass es um 10 Uhr losgeht. Die Aktivisten waren so gegen 5.30 Uhr da. Und also die Straßenblockaden haben tatsächlich nichts gebracht. Aber man hat eben dieses Signal gesendet, wir sind da. Wir sind nicht einverstanden mit der Politik der AfD. Wir setzen uns auch auf die Straßen. Und das ist eben auch das große Credo, was auch vom anderen Bündnis Zusammenstehen jetzt rüberkommt, dass es ein Tag war, der Vielfalt, viele bunte Bilder, viele Parolen, viele Gesänge hat man gehört in Erfurt. Und man hat eben gezeigt, dass man auch friedlich gegen die AfD demonstrieren kann. Teilnehmerzahl etwa 25.000, sagt die Polizei. Die Veranstalter sagen jetzt sogar schon, bis zu 50.000 Menschen waren heute hier.
12: Im Vorfeld dieses Wochenendes war ja befürchtet worden, dass es bürgerkriegsähnliche Zustände geben könnte. Jetzt sehen wir doch größtenteils friedlichen Protest. Was ist da passiert? Hat die Polizei die Lage falsch eingeschätzt? Haben die Medien übertrieben im Vorfeld?
11: Das lässt sich jetzt ganz schwer sagen. Also ich glaube, ein Grund, dass es diese Proteste, dass es diese gewaltsamen Zusammenstöße nicht gegeben hat, liegt natürlich darin, dass viele der Delegierten schon heute Morgen ganzzeitig in der Messe waren. Dadurch kam es nicht zu Räumkommandos von der Polizei, weil eben Delegiertenbusse nicht weitergekommen sind. Auf der anderen Seite, ja, es gab diese Ankündigung, dass bis zu 2500 gewaltbereite Linksextreme in die Stadt kommen könnten und sich mit der Polizei einen Kampf liefern könnten. Also da war ja immer die Rede von, sie werden Steine auf die Polizisten werfen, sie werden Flaschen werfen, sie werden in die Hand nehmen, was sie finden und dann auf die Polizei losgehen. Dass sie nicht gekommen sind, ich weiß nicht, woran das lag. Also eventuell war es auch einfach nur eine Ankündigung, um nochmal ein bisschen Angst zu machen und dann hat man gesagt, okay, wir machen es doch nicht. Oder aber der Aufruf von Zusammenstehen, wie auch Widersetzen, möglichst alles friedlich über die Bühne zu bringen, hat eben gewirkt, dass diese gewaltbereiten Linksextremen nicht gekommen sind.
12: Hast du denn welche gesehen, die nach Linksextremisten aussahen? Antifa, schwarzer Block, so martialisch auftretende Menschen, waren die dabei überhaupt?
11: Also es gab ein paar, die vermummt waren. Es gab auch ein paar, die in Schwarz gekleidet waren. Und es gab natürlich auch den einen oder anderen Zusammenstoß. Also zum Beispiel ist ein Kamerateam von Apollo News attackiert worden. Die haben den ersten Demonstrationszug begleitet, sind dann als rechte Streamer erkannt worden und dann angegriffen worden aus dem Demonstrationszug. Die sind aber auch nur zu Boden gegangen und wurden dann von der Polizei beschützt. Die konnten auch alle aufstehen. Ich weiß jetzt nicht, ob die jetzt wirklich auch schwer verletzt sind oder ob sie überhaupt verletzt sind. Solche kleinen Nicklichkeiten gab es auch. Dann gab es auch nochmal einen Polizeikessel, weil eben

0: auch sein kann, dass heute schon wieder Schluss ist in der Messe Erfurt. Hier am Theaterplatz wird 17 Uhr Schluss sein. Die DGB-Kundgebung an der Messe geht bis 20 Uhr. Man spielt da Musik, man hört da noch die eine oder andere Rede und man hört von Zusammenstehen. Wir werden bis 20 Uhr durchziehen und wenn die Delegierten aus der Messe kommen, dann werden sie unsere Musik hören. Aber man wird jetzt keinen daran hindern, nach Hause zu fahren. Weil man muss auch ganz ehrlich sein, die Demonstranten hier sind müde, die Aktivisten. Und wenn man hier sieht, hier schlafen ganz viele unter den Bäumen, ruhen sich erstmal aus. Ob die heute überhaupt nochmal aufstehen oder wach werden, das wird man auch sehen müssen.
1: Jan Breuer war das live aus Erfurt. Herzlichen Dank, Jan. Und wir hören uns möglicherweise später nochmal. Das ist, kommt auf die Lage an. Dankeschön. Und wir schauen jetzt mal in den Parteitag rein in Erfurt. Alice Weidel und Tino Chrupalla sind als AfD-Chefs wiedergewählt worden. Bei dem Bundesparteitag konnte Weidel ihr Ergebnis von vor zwei Jahren leicht verbessern. Chrupalla dagegen büßte Stimmen ein. Dagmar Schichting berichtet.
2: Das bessere Ergebnis für Weidel hatte sich schon während ihrer Bewerbungsrede angedeutet. Großer Beifall, als sie Bundeskanzler Friedrich Merz scharf kritisierte. Sie nannte ihn unter anderem den Vivaldi unter den Bundeskanzlern. Er kündige für jede der vier Jahreszeiten große Reformen an, was Folge seien Streichkonzerte.
3: Gestrichen werden aber nicht Violin, sondern gestrichen werden Versprechen. Steuersenkungen gestrichen, Bürokratieabbau gestrichen. Migrationswende gestrichen, Kernenergie gestrichen. Nach dem Koalitionsgipfel diese Woche bemühte Merz sogar noch Mao mit dem großen Sprung nach vorne. Oha, kann man da nur sagen, Merz ist in seiner ganz eigenen Realität.
2: Gleichzeitig würde der deutsche Staat Geld an die Ukraine verschenken, Menschen verunsichern und die Wirtschaft abwürgen. Tino Chrupalla hatte versucht, die fast 600 Delegierten schon mal auf die Situation nach einem Sieg bei den nächsten Landtagswahlen einzustimmen. Das wird schwer, sagte Chrupalla. Auf AfD-Wahlsieger warte ein Scherbenhaufen. Die anderen werden uns Knüppel zwischen die Beine werfen, so wörtlich. Und die von Delegierten beklagte schlechte Behandlung, etwa von AfD-Mitgliedern mit Waffenbesitz, die werde erst dann aufhören, so Chrupalla, wenn die AfD die Innenminister in Deutschland stellen würde.
1: Ilse Aigner war Bundesministerin für die CSU. Seit 2018 ist sie Präsidentin des Bayerischen Landtags und sie ist im Gespräch als mögliche Bundespräsidentin. Aigner selbst hat noch gar nicht gesagt, ob sie das Amt übernehmen würde. Doch die Nachfragen dazu begleiten sie derzeit sogar bis nach Bosnien. Dort ist sie derzeit mit dem Landtagspräsidium zu Besuch. David Freches berichtet.
4: Der Völkermord von Srebrenica jährt sich in wenigen Tagen zum 31. Mal. Im Juli 1995 ermordeten bosnisch-serbische Soldaten dort über 8000 Bosniaken. Der Besuch der Gedenkstätte in Potočari stand ganz oben auf der Liste von Ilse Aigner, die aktuell mit dem Bayerischen Landtagspräsidium im Land zu Gast ist.
5: Über 8000 Menschen wurden durch den Genozid brutal ermordet. Sie wurden in Massengräber verscharrt, teilweise dann eben in sekundäre Massengräber verbracht. Und hier sind 7000 Menschen ein Gedenken gesetzt und es ist einfach nicht in Worte zu fassen, was einem da durch den Kopf geht.
4: Ilse Aigner hat dabei auch den Kontakt mit den Menschen vor Ort gesucht. Zum Beispiel mit Munira Subacic, Präsidentin vom Verein Mütter von Srebrenica. Ein Bündnis aus Hinterbliebenen, das sich für Aufklärung und ein würdevolles Gedenken einsetzt.
6: Ich habe den Völkermord überlebt, aber er hat 22 meiner Familienangehörigen umgebracht. Mein Mann wurde getötet, mein jüngster Sohn, den ich am meisten geliebt habe, umgebracht, weil sie muslimisch waren. Ich habe zwei Knochen von meinem Sohn gefunden, aber ich habe einen Grabstein, einen Ort, um zu zeigen, dass er in Srebrenica gelebt hat. Aber viele Mütter haben das nicht. Liebe Ministerin, ich würde Sie bitten, das mitzunehmen und für das Gute zu kämpfen. So habe ich auch mein Kind erzogen.
4: Ilse Aigner sagte, es sei ihr erster Besuch in der Gedenkstätte, bewusst ausgesucht, wie auch das Land als Reiseziel selbst. Es sei wichtig, dass sich Deutschland vor Ort wie auch auf dem Westbalkan generell engagiere. Wie der Weg für die Länder dort in Zukunft aussehen kann, das war vor einem Monat beim entsprechenden EU-Gipfel in Montenegro Thema. Dabei ist auch deutlich geworden, dass Bosnien-Herzegowina von der EU noch ziemlich weit weg ist. Ilse Aigner sagte dazu im Rahmen ihres Besuchs im Parlament:
5: Ein Land, das durch eine schwierige Zeit gegangen ist und

0: Ich glaube, dass hier auch viele Gräben noch zuzuschütten sind und das merkt man, glaube ich, in ganz Bosnien-Herzegowina, die verschiedenen Herkünfte, die eine Rolle spielen und das ist, glaube ich, was das Land am meisten und am dringendsten braucht.
1: Dass Bosnien noch weit von der EU entfernt ist, liegt an einer politischen Blockade, die seit Jahren anhält. Einheimische Politiker der jeweiligen Ethnien können sich bei wichtigen Fragen nicht einigen und lähmen dadurch das Land und seine Institutionen. Es mangelt an Kompromissfähigkeit, etwas Vereinendem und einer überparteilichen Denkweise. Also genau die Attribute, die im Amt des Bundespräsidenten gefragt sind. Wenn in Deutschland im Januar die Bundesversammlung den Nachfolger für Frank-Walter Steinmeier wählt, dann werden Ilse Aigner gute Chancen ausgerechnet. Munira Subacic vom Verein Mütter von Srebrenica hat im Rahmen des Besuchs gesagt, sie würde sich sogar wünschen, dass Ilse Aigner bald dieses Amt bekleide. Läuft sich die 61-Jährige mit dem Besuch in Bosnien-Herzegowina also für das Amt der Bundespräsidentin warm? Sie muss lachen, als sie die Frage hört und sagt dann:
0: Also generell glaube ich, dass in der Politik wichtig ist, sich mal gegenseitig auch zuzuhören und den Kompromiss als wesentliches Merkmal für die Demokratie auch anzuerkennen. Nicht die Extrempositionen sind etwas Verbindendes, sondern gerade der Kompromiss. Und dazu, glaube ich, gibt es hier gute Bedingungen, dass man auch einen Schritt weitergehen könnte. Und dazu braucht man auch das Parlament.
2: Sagt die CSU-Politikerin Ilse Aigner im Bericht von David Freches. Damit ist es 16.16 Uhr. Sie hören MDR aktuell mit diesem Top-Thema in den Nachrichten. Der Bundesparteitag der AfD in Erfurt hat die beiden Parteivorsitzenden Alice Weidel und Tino Chrupalla im Amt bestätigt. Weidel bekam gut 81% der delegierten Stimmen, Chrupalla erreichte rund 70%. Weitere Meldungen hat Ryo Takeda für Sie.
3: In Berlin hat es vor der US-Botschaft eine Demonstration gegen die Politik von Präsident Donald Trump gegeben. Anlass ist der US-Nationalfeiertag und der 250. Jahrestag der Gründung der USA. Laut Veranstalter nahmen an der Demo bis zu 200 Menschen teil. Auf Plakaten warben sie für Demokratie und forderten, Einwanderer in Ruhe zu lassen. In Karls Erlebnisdorf in Döbeln ist eine neue Achterbahn eröffnet worden. Wie die Veranstalter mitteilten, fahren die Besucher mit bis zu 60 km/h in die Kurven. Dabei sitzen sie in überdimensionierten Erdbeerkörbchen. Bei der Eröffnung war auch Sachsens Ministerpräsident Michael Kretschmer dabei. Im Wartburgkreis hat ein Autofahrer mehrere Anzeigen auf einmal bekommen. Laut Polizei wurde der Mann nach einer Verfolgungsfahrt in Wutha-Farnroda gestoppt. Er sei ohne Führerschein gefahren, außerdem sei das Auto nicht zugelassen gewesen. Der Mann habe auch Cannabis und Alkohol konsumiert. Das Wetter. Am Abend stark bewölkt, stellenweise Regen, 13 bis 18 Grad. In der Nacht viele Wolken, gebietsweise leichter Regen, 15 bis 10 Grad. Morgen Wolken und örtlich Regen, am Nachmittag allmählich freundlicher, 20 bis 24 Grad. MDR aktuell Verkehrsdienst, die A71 Schweinfurt-Sangerhausen ist zwischen Kreuz Erfurt und Erfurt-Gispersleben in beiden Richtungen gesperrt. Die A72 Richtung Leipzig ist zwischen Zwickau-West und Zwickau-Ost nach Unfall gesperrt. Und in und um Erfurt kommt es wegen zahlreicher Veranstaltungen zu Behinderungen und Sperrungen. Aktuell sind der Gotha Platz, die B4, die B7 sowie die Bindersleben-der Landstraße an mehreren Stellen blockiert. Soweit der MDR aktuell Verkehrsdienst, die Zeit 16.18 Uhr.
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5: Und nicht nur Romy Arndt, sondern auch Andreas Mann ist im Studio. Wir wünschen einen schönen Samstagnachmittag und wir blicken jetzt mal auf die Fußball-Weltmeisterschaft. Die hat natürlich nichts mehr mit Deutschland zu tun, aber klar, nach dem Aus von Julian Nagelsmann ist das natürlich auch ein Thema. Ich konnte mit Ann-Kathrin Rose sprechen und meine Auftaktfrage war, wie ist denn der aktuelle Stand beim DFB?
6: Ja, der aktuelle Stand ist, dass Jürgen Klopp zumindest sich jetzt mal persönlich geäußert hat, nämlich bei den Kolleginnen und Kollegen, bei denen er TV-Experte ist, bei Magenta TV. Da hat er gesagt, es hilft ja alles nichts, wenn alle über mich reden, dann sage ich vielleicht einfach selber mal was. Und er hat gesagt, dass er bereit ist, aber, und das ist auch ein ganz wichtiger Faktor, es hängt eben nicht nur von seiner Bereitschaft ab, sondern auch davon, was möglich ist. Denn Jürgen Klopp, der ist ja bei Red Bull noch bis 2029 vertraglich gebunden als Head of Global Soccer. Und ja, da müsste ihn der DFB rauskriegen. Da ist auch der Oliver Minzlaff, der ja sein Chef ist, hat da auch noch ein Wörtchen mitzureden. Also der aktuelle Stand ist, Jürgen Klopp wäre bereit, sollen noch Gespräche geführt werden und die stehen jetzt an.
5: Gut, dann warten wir einfach mal ab, was danach kommt. Auf jeden Fall wird noch ein bisschen Fußball gespielt, leider ohne unsere Beteiligung. Heute Abend hätten wir theoretisch gespielt gegen Frankreich, dafür hätten wir aber gegen Paraguay gewinnen müssen. Es geht also in die Achtelfinalpartien und alle drei WM-Gastgeber sind auch noch mit von der Partie. Bei wem herrscht denn die größte Euphorie?
6: Ja, ich glaube, man kann schon sagen, dass bei den Mexikanern aktuell die größte Euphorie herrscht, denn die spielen ja dann im Aztekenstadion gegen England, also ein absoluter Kracher. Dieses Land, diese Menschen sind extrem begeistert. Ja, einziger und sehr großer Wermutstropfen ist eben, dass viele, viele sich diese Tickets überhaupt nicht leisten können und trotzdem löst das eine große Fußballbegeisterung mal wieder aus bei den Mexikanern, bei den Gastgebern. Aber auch die Amerikaner und die Kanadier, die freuen sich auf diese stehenden Spiele.
5: Die Kanadier eröffnen heute auch diese Achtelfinalrunde gegen Marokko. Allerdings, anders als in der ersten K.O.-Phase und in der Vorrunde, nicht im eigenen Land, sondern in Texas. Ist das jetzt ein kleiner Nachteil für die Kanadier? Weil die haben ja, glaube ich, schon vom Publikum zu Hause auch profitiert.
6: Das haben sie auf jeden Fall. Also ich selbst war dann zu einem der deutschen Spiele in Toronto und da war das spürbar, wie groß die Euphorie auch in den Städten ist. Also überall diese kanadischen Fähnchen, die wimpeln. Genau, und heute Abend in Houston, 19 Uhr deutscher Zeit gegen Marokko. Und das wird nochmal was anderes. Marokko ist der klare Favorit, natürlich mit Hakimi, aber auch mit dem Neumünchner Saibari. Also das ist schon eigentlich eine deutliche Ausgangslage. Und trotzdem hoffen die Kanadier auf eine große Überraschung. Und es gab eine besondere Inspiration, eine besondere Motivation von Basketballlegende Steve Nash. Der hat nochmal daran erinnert, dass es die Balance braucht zwischen Anspannung und Unbekümmertheit. Das klingt so einfach, wird heute Abend aber eine Aufgabe für die Kanadier.
5: Du hast gesagt, ab 19 Uhr und dann, ich glaube, ab 23 Uhr unserer Zeit Frankreich gegen Paraguay. Sind die Südamerikaner in der Lage, noch einen Favoriten zum Fallen zu bringen oder sind die Franzosen zwei Nummern zu groß?
6: Also rein faktisch und auf dem Papier würden, glaube ich, alle, auch ich, sagen, die sind zwei, vielleicht sogar drei Nummern zu groß. Aber es hat uns gelehrt, vor allen Dingen diese WM, Paraguay kann für Überraschungen sorgen. Das deutsche Team weiß das leidvoll, aber wir erinnern auch mal an diese Partie gestern im Sechzehntelfinale. Kap Verde gegen Argentinien, die haben die Argentinier in die Verlängerung gezwungen, haben denen es richtig schwer gemacht und da hätten auch alle vorher gesagt, das ist eine komplett klare Kiste. Also ich glaube, Frankreich haushoher Favorit, aber Paraguay mit dieser Kraft, mit dieser Macht, auch aus dem Sieg gegen das DFB-Team, kann vielleicht zumindest für die Verlängerung sorgen.
5: Und zum Abschluss blicken wir nochmal auf die Achtelfinalpartien in Gänze. Was ist für dich so die coolste Paarung? Ich meine, Brasilien, Norwegen, Mexiko, England, Spanien, Portugal, da ist schon viel Feines dabei.
6: Ja, da ist viel Feines dabei. Was ich sehr besonders finde, ist das Spiel, was hier in Atlanta am Dienstag stattfindet, nämlich Argentinien gegen Ägypten. Da treffen nämlich zwei Großstars aufeinander. Messi gegen Mo Salah. Und wer immer da verliert, wer immer ausscheidet, für den dürfte das der Abschied von der großen WM-Bühne sein. Also da flirrt die Luft, das kann ich sagen, hier in Atlanta. Gestern haben viele Kapverden diesen Sieg gegönnt, aber viele freuen sich eben auf dieses Top-Duell.
5: Das sagt Ann-Kathrin Rose, die für uns bei der Fußballweltmeisterschaft mit dabei ist, aktuell in Atlanta. Jetzt kommen wir zum Radsport und zwar nach Barcelona. Da beginnt sie heute die 113. Auflage der Tour de France. Es geht los mit einem Mannschaftszeitfahren und wie das Ganze funktioniert, sagt uns Sebastian Krause.
7: Die 8 Fahrer jedes Teams wie an der Perlenschnur aufgereiht durch die Straßen von Barcelona. Vorbei an den tausenden Zuschauern am Straßenrand.
8: Ja, ganz klar, das Mannschaftszeitfahren. Also das ist ganz eigene Disziplin und sicher ein Highlight.
7: Freut sich schon Felix Engelhardt, der sich mit seinem Team Jayco einiges ausrechnet. Auf dieses Mannschaftszeitfahren haben viele Teams hingearbeitet, richtig getüftelt. Das deutsche Team Lidl Trek war auf der Formel-1-Rennstrecke zum Trainieren. Und auch das Team Red Bull mit Florian Lipowitz und Remco Evenepoel hat in der Vorbereitung einen Fokus darauf gelegt.
9: Ja, natürlich müssen wir bis zum Ziel Vollgas fahren, aber natürlich müssen wir mit Remco und mir so schnell wie möglich ins Ziel kommen. Den besten Zeitfahrer der Welt im eigenen Team zu haben, ich glaube, da kann man nur profitieren davon.
7: Das Ziel ist es, hintereinander so gut es geht im Windschatten zu fahren, um Kraft zu sparen. Fährt der Erste ganz vorne im Wind, sinkt der Luftwiderstand bei dem an Position 2 schon auf 70% und so weiter. aber...
10: Ja, man muss einfach homogen bleiben, das Team beisammenhalten. Jeder muss sich seiner Rolle bewusst sein und es ist halt ganz klar ein Team-Effort.
7: Sagt Nico Denz, Helfer im Team von Florian Lipowitz. Und auch Georg Zimmermann warnt...
11: Dass niemand den anderen ans Limit führt, dass man sich halt irgendwie mehr gegenseitig unterstützt, als sich gegenseitig ans Limit führt.
7: Um das Teamzeitfahren noch interessanter zu machen, wurde der Modus geändert. Erklärt ARD-Experte Fabian Wegmann. Im Ziel wird jeder Fahrer individuell gewertet.
12: Es ist im Grunde genommen ja ein Einzelzeitfahren, was sie als Mannschaft antreten. Also jeder kriegt seine Zeit. Früher war es immer so, dass der fünfte oder zum Schluss, glaube ich, der dritte Fahrer die Zeit gegeben hat von der Mannschaft. Mhm. Und jetzt kriegt jeder seine individuelle Zeit.
7: Das bedeutet, gerade wenn es in Barcelona zum Schluss steiler wird, könnten sich die besten Fahrer jedes Teams von der Gruppe lösen und alleine so schnell wie möglich ins Ziel fahren. Um auch im Kampf um den Gesamtsieg nicht gleich Zeit zu verlieren, Jonas Wingegar.
13: It is very important. I mean, it's a day you can either lose some time or win some time.
7: Klar, der Kampf um den Toursieg wird erst in den Bergen entschieden, aber eine Möglichkeit, gleich mal das gelbe Trikot zu erobern und ein Zeichen zu setzen, ist das Teamzeitfahren allemal.
5: Und in der nächsten Stunde klinken wir uns dann auch live rein in Ausschnitten zu Holger Gersker, der für uns das Mannschaftszeitfahren zum Auftakt der Tour de France mit begleitet. Und jetzt sind wir gleich nochmal bei den All England Championships in Wimbledon. Das große, traditionsreiche Grand Slam Turnier steht an und mittlerweile ist auch Alexander Zverev auf dem Court Number One zugange. Dritte Runde gegen den US-Amerikaner Jiren. Zuvor Rybakina an 2 gesetzt, bei den Frauen überraschend an Elise Mertens gescheitert. Deshalb kann Alex Zverev jetzt auch spielen. Der erste Satz, der läuft. Und Matthias Kammann, der hat für uns die Augen drauf.
14: Alexander Zverev hat sein Drittrundenmatch begonnen und er ist gut reingekommen. Nachdem er das erste Spiel des aufschlagenden Marcus Giron noch verloren hatte, hat er danach seinen Aufschlag durchgebracht und im dritten Spiel dieses Nachmittags ein Break geschafft. Damit führt er mit 2:1, ist jetzt beim Seitenwechsel und das gibt uns die Möglichkeit, auf eine riesige Überraschung zu gucken und auf eine zweite, die sich gerade anbahnt. Die riesige Überraschung, Elena Rybakina aus Kasachstan, Nummer 2 der Weltrangliste, die hier Nummer 1 der Welt werden wollte, ist ausgeschieden gegen die Belgierin Elise Mertens und das in 2 Sätzen mit 6:7 und 1:6. Die Kasachin hat einfach viel zu viele Fehler gemacht und das hat die Belgierin ausgenutzt, die ja durchaus auf Rasen spielen kann, immerhin schon 2-mal hier in London die Doppelkonkurrenz gewonnen hat, aber auch im Einzel eine ernstzunehmende Spielerin ist. Das hat sie heute bewiesen und das wird sie möglicherweise auch dann im Achtelfinale gegen Buzkova beweisen. Die zweite Überraschung, die sich hier anbahnt, findet auf dem Center Court statt zwischen der Titelverteidigerin Iga Swiatek und Alexandra Ayala aus den Philippinen oder von den Philippinen. Denn Ayala hat den ersten Satz ebenso mit 7:6 gewonnen und führt jetzt im zweiten mit 3:0, hat schon 2 Breaks Vorsprung, schlägt jetzt gerade bei Vorteil zum 4:0 auf. Also das wäre die noch größere Überraschung bei diesem Turnier.
5: Sagt Matthias Kammann, spannender Tennistag in Wimbledon. Auch da bleiben wir natürlich mit am Ball. Thüringen ist heute natürlich aber bei uns auch ein bestimmendes Thema. Aber ich bin für den Sport zuständig und kann sagen, dass die Gärarerin Lucy Krech bei der U23-Weltmeisterschaft der Kanu-Rennsportler den Titel geholt hat. In Krakau hat sie im Einer-Kanadier vor der Italienerin Elena Micozzi gewonnen.
2: Und damit sind wir beim Wetter und bei Jörg Schröder. Jörg, wie sieht's denn aus im Sendegebiet? Bisschen trübe heute, oder?
15: Nicht überall, muss ich sagen. Also wir bleiben gleich mal in Thüringen, weil es gerade so im Gespräch war. Thüringen aktuell am freundlichsten. Da haben wir überall trockenes Wetter und zum Teil richtig viel Sonnenschein. Etwa so im Weimarer Land oder auch im Unstrut-Heinig-Kreis oder auch im Werratal. Und auch die nächsten Stunden sehen in Thüringen doch insgesamt doch relativ entspannt aus. Da haben wir mit Wolken zu tun. Zwischendurch gibt es ein bisschen Sonnenschein. Da kann man den Regenschirm getrost zu Hause lassen bei Temperaturen zwischen 18 und 22 Grad. Jetzt kommen wir zu Sachsen-Anhalt. Und Sachsen, da haben wir ein anderes Bild. Da kann ich das bestätigen. Wir haben da überwiegend trübes Wetter und es regnet auch an vielen Stellen und so wird es auch in den nächsten Stunden bleiben und wer auf alle Fälle auf eine Open-Air-Veranstaltung gehen möchte heute Abend, Jäckchen drüber ziehen, Temperaturen so um die 17 Grad und den Schirm auch vorsichtshalber einpacken, denn es kann immer wieder mal eine Husche herunterkommen.
2: Wie geht's denn weiter? Bleibt es so verhalten der Sommer?
15: Ja, die Sommerferien beginnen, das Wetter wird verhalten, muss man schon sagen, also morgen Temperaturen bis 23, 24 Grad, das hört sich gar nicht so schlecht an, aber der Tag morgen insgesamt sehr wechselhaft, erste Tageshälfte viele Wolken und Regen dabei, der Nachmittag, heute Abend ein bisschen freundlicher. Da schaut die Sonne ab und zu mal vorbei. Aber mit dem Sonnenschein bilden sich dann auch wieder Schauer. Und der Wind ist morgen zum Teil recht kräftig.
16: Und der Rest der Woche? Ganz gut?
15: Du sehnst dich nach Sonne. Du musst noch bis Wochenmitte warten. Dann kommt die Sonne wieder mehr zum Vorschein.
16: Danke, Jörg. Gleich nach den Nachrichten kommen wir auf den AfD-Parteitag in Erfurt zu sprechen. Ich bin dann verbunden mit unserer Korrespondentin vor Ort in der Messehalle mit Dagmar Pepping. Und wir schauen auf den klimagestressten Wald. Der bekommt Hilfe. Modellregionen bei Halle und im Südharz, die testen nämlich KI-Unterstützung für den Wald.
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3: Um 16.30 Uhr mit Rio Takeda. Alice Weidel und Tino Chrupalla bleiben Parteivorsitzende der AfD. Beide wurden vom Bundesparteitag in Erfurt im Amt bestätigt. Weidel bekam gut 81% der delegierten Stimmen. Das sind rund 2% mehr als bei der letzten Wahl. Chrupalla erreichte rund 70% und damit deutlich weniger als vor 2 Jahren. Damals bekam er knapp 83% Zustimmung. Zu einem der 3 Stellvertreter wurde der Thüringer AfD-Co-Chef Stefan Möller gewählt. Der Bund will im nächsten Jahr mehr Geld in den Neu- und Ausbau des Schienennetzes stecken. Das geht aus einem Entwurf des Bundesfinanzministeriums für den Bundeshaushalt 2027 hervor, über den die Nachrichtenagentur dpa berichtet. Demnach sollen die Investitionen von rund 1,8 auf 2,2 Milliarden Euro steigen. Das Bundeskabinett will den Entwurf am Montag beschließen. In der iranischen Hauptstadt Teheran haben die öffentlichen Trauerfeiern für den obersten Führer Ayatollah Ali Khamenei begonnen. Tausende Menschen sind zum Moscheekomplex der großen Mosalla geströmt, um den getöteten Religionsführer die letzte Ehre zu erweisen. Viele Trauernde trugen rote Fahnen, im schiitischen Islam ein Symbol für Rache. Khameneis Leichnam soll am Donnerstag in seiner Heimatstadt Mashhad beigesetzt werden. Er war Ende Februar bei einem israelischen Luftangriff getötet worden. Am Flughafen Dresden hat es am Morgen eine große technische Panne gegeben. Wie Flughafensprecher Uwe Schuhart dem MDR sagte, gab es für mehr als 1,5 Stunden Probleme mit der Gepäckförderanlage und beim Check-in. Etwa 300 Passagiere seien davon betroffen gewesen. Sie hätten deshalb nur mit Handgepäck fliegen können. Betroffen sei unter anderem ein Flug nach Antalya gewesen. Laut Schuhart wird das Gepäck mit einem späteren Flug nachgeschickt. Passagieren eines Lufthansa-Fluges sei angeboten worden, umzubuchen. Der Waldbrand an der Costa Brava in Spanien ist unter Kontrolle. Das teilte die Feuerwehr am Mittag mit. Man wolle den Brand vollständig unter Kontrolle bringen, bevor der Wind sich drehe. Bis zum Morgen seien etwa 2200 Hektar Vegetation verbrannt. Das Feuer war gestern früh ausgebrochen. Etwa 400 Feuerwehrleute und 10 Löschflugzeuge waren im Einsatz. Etwa 150 Menschen wurden in Sicherheit gebracht, darunter 70 Kinder aus einem Ferienlager. Das waren die Nachrichten. Das Wetter mit den Temperaturen von 16 Uhr, Artern bewölkt 23 Grad, Dresden Sprühregen 18, Eisenach bedeckt 23, Erfurt stark bewölkt 22 Grad, Gardelegen Sprühregen 16, Hoyerswerda leichter Regen 19, Magdeburg bedeckt 17, Neuhaus am Rennweg stark bewölkt 18 Grad, Oschatz leichter Regen 17, Plauen stark bewölkt 22 Grad, Wernigerode bedeckt 22, Lutherstadt-Wittenberg ebenfalls bedeckt 15 Grad. Am Abend stark bewölkt, stellenweise Regen, 13 bis 18 Grad, mäßiger Westwind. In der Nacht viele Wolken, gebietsweise leichter Regen, 15 bis 10 Grad. Morgen in der ersten Tageshälfte gebietsweise Regen, dann von der Altmark her allmählich Wetterberuhigung, freundlicher Höchstwerte 20 bis 24 Grad. Am Montag dann wechselhaft mit Sonne, Wolken, ein paar Schauen und Gewittern, meist nur mäßig warm. MDR aktuell Verkehrsdienst A9 Richtung München zwischen Köselitz und Coswig. Gegenstände, Vorsicht auf der A13 Richtung Dresden zwischen Teupitz und Barenmark, ungesicherte Unfallstelle. Vorsicht A17 Richtung Prag zwischen Baretal und Bad Gottleuba, Fahrzeugteile. Die A71 Schweinfurt-Sangerhausen ist zwischen Kreuz Erfurt und Erfurt-Gispersleben in beiden Richtungen gesperrt. A72 Richtung Leipzig zwischen Zwickau West und Zwickau Ost, linke Fahrspur wegen Bergungsarbeiten gesperrt. Und in und um Erfurt kommt es wegen Zahlreiche Veranstaltungen zu Behinderungen und Sperrungen. Aktuell sind der Gotha-Platz, die B4, die B7 sowie die Bindersleben der Landstraße an mehreren Stellen blockiert. Soweit der MDR Aktuell Verkehrsdienst, die Zeit 16.34 Uhr.
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16: Wir wollten an dieser Stelle eigentlich direkt nach Erfurt schalten zu unserer Korrespondentin Dagmar Pepping, aber momentan steht die Leitung noch nicht. Deswegen schauen wir erstmal nach Spanien und probieren es dann wieder mit Erfurt. Zunächst also zu einem Feuer in der Nähe der beliebten Costa Brava in Nordostspanien. Das hat bislang rund 2300 Hektar Wald vernichtet. Der Brand war am Freitag in der Nähe der Gemeinde La Bisbal de Empordà im Hinterland der Küste ausgebrochen. Rund 500 Brandbekämpfer sind da im Einsatz, darunter auch das spanische Militär. Die Urlaubsorte direkt an der Costa Brava sind bislang nicht betroffen. Hans-Günther Kellner berichtet.
17: Der Regierung der Region Katalonien zufolge konnte die Feuerwehr zwar 70% des Feuers stabilisieren. Das bedeutet, an den Rändern dieser Fläche breitet sich das Feuer nicht aus, aber es ist weiterhin aktiv. Sorgen bereite jedoch der für den Samstagnachmittag angekündigte Wind aus Richtung des Mittelmeers, womit sich die Flammen im Naturschutzgebiet Les Gavarres weiter ausbreiten könnten. Das Mittelgebirge umfasst insgesamt 28.000 Hektar Wald. Personen sind bislang keine zu Schaden gekommen, allerdings hat das Feuer bereits 2 Wohngebäude vernichtet. Dennoch ruft die Feuerwehr rund 12.000 Menschen in 7 Gemeinden dazu auf, ihre Wohnungen und Häuser nicht zu verlassen. Das Risiko, beim Verlassen der Ortschaften im Auto von den Flammen überrascht zu werden, sei größer, als in den Wohngebäuden zu bleiben, erklärte ein Sprecher der katalanischen Feuerwehr. Ursache des Feuers sind Medienberichten zufolge Straßenbauarbeiten. Ein Arbeiter, der mit einer Trennscheibe einen Funkenflug ausgelöst haben soll, sei vorläufig festgenommen worden. Solche Arbeiten sind wegen der höchsten Waldbrandwarnstufe streng verboten.
16: Soweit Hans-Günther Kellner aus Spanien. Und jetzt steht die Leitung nach Erfurt. 2 Monate vor der Landtagswahl in Thüringen findet an diesem Wochenende dort der 17. Bundesparteitag der AfD statt. Wir haben ja vorhin schon von unserem Reporter gehört, wie sich der Protest draußen auf den Straßen gestaltet. Jetzt wollen wir in die Messehalle reinhören und reinschauen. Dort beobachtet Dagmar Pepping für uns das Geschehen des Parteitags. Hallo, Frau Pepping.
18: Hallo.
16: Frau Pepping, nachdem die Delegierten ja heute Morgen sehr früh anreisen mussten, wie ist denn so insgesamt die Stimmung auf diesem Parteitag? Merkt man da eine gewisse Müdigkeit bei den Delegierten?
18: Nee, man merkt eher eine gewisse Genugtuung, weil man eben sozusagen es geschafft hat, morgens um 6.30 Uhr fast alle Delegierten hier in die Halle zu bringen. Also man hat sozusagen das Gefühl, dass man den Demonstranten draußen hier in Erfurt ein Schnippchen geschlagen hat. Man dankt auch immer den Sicherheitskräften, die das hier sehr gut vorbereitet haben rund um das Messegelände. Also es ist eher ein Gefühl von Genugtuung. Und die ziehen jetzt gerade in einem wirklich außergewöhnlichen Tempo die ganzen Vorstandswahlen durch. Das ist ja das größte Thema hier auf diesem Parteitag in Erfurt. Der ganze Vorstand muss neu gewählt werden. Alice Weidel ist vorhin wieder gewählt worden, Tino Chrupalla auch. Und jetzt marschiert man mit großen Schritten durch die anderen Wahlgänge. Und es kann sein, dass sie heute Abend sehr viel früher fertig werden als gedacht.
16: Die beiden Parteivorsitzenden Weidel und Chrupalla wurden natürlich erwartungsgemäß wiedergewählt, allerdings mit nicht ganz so erwarteten Zustimmungswerten, oder?
18: Ja, vor allen Dingen Tino Chrupalla, muss man sagen, der hat, manche nennen es eine Klatsche bekommen. Ich würde sagen, ziemlich einen Nasenstüber hat er bekommen. Der hat knapp 70% der Stimmen bekommen. Beim letzten Mal waren es vor 2 Jahren fast 83% der Stimmen, während Alice Weidel ein bisschen mehr bekommen hat als beim letzten Mal. Die hat etwas mehr als 80% bekommen der Stimmen. Also Alice Weidel, die wirkte sehr zufrieden, die lief lächelnd nach ihrem Wahlergebnis durch die Gänge, während Tino Chrupalla doch so ein bisschen bedroppelt aussah.
16: Gibt es denn Gründe dafür, die Ihnen einfallen, warum Tino Chrupalla da abgestraft wurde?
18: Es gab diverse Spekulationen in den letzten Tagen. Einige Leute waren mit seinem Kurs in der Russlandpolitik nicht so zufrieden. Andere wiederum haben gesagt, das hat vielleicht auch Gründe im eigenen Landesverband. Noch dazu wollte auch das Lager von Alice Weidel ein Zeichen setzen, weil beim letzten Mal lag sie ja auf Platz 2 hinter Tino Chrupalla. Das hat sie mächtig gewurmt. Und dieses Mal hat sie sich dann jetzt eben an ihm vorbeigeschoben zu ihrer großen Genugtuung. Also 70% war jetzt nicht atemberaubend, aber dass man damit gerechnet hat, dass Alice Weidel deutlich besser abschneidet als Tino Chrupalla, das war schon vorher so.
2: Aus Thüringen wurde ein Vertrauter von Parteichef Höcke, nämlich Stefan Möller, in den Vorstand gewählt. Wie war sein Wahlergebnis?
18: Ziemlich gut. Er hatte auch keinen Gegenkandidaten. Er hat über 75% der Stimmen bekommen. Hat auch, wie ich finde, eine ziemlich gut vorgetragene Rede gebracht. Also er hat ja auch gesagt, er will sich auch vor allen Dingen um das Thema Verfassungsschutz kümmern. Er ist ja sozusagen der Ersatz für Stefan Brandner aus Thüringen. Der hat nicht mehr kandidiert. Also der hat das erwartet, deutliche Ergebnisse bekommen, Stefan Möller. Und er hat jetzt wirklich, Björn Höcke jetzt mit ihm einen vertrauten und engen Mitarbeiter. Es sind ja seit 12 Jahren, seit der Landesvorsitzende der AfD in Thüringen, jetzt im Bundesvorstand in einer wirklich wichtigen Funktion, als einer der drei stellvertretenden Bundessprecher.
2: Sie haben das hohe Tempo angesprochen, in dem der Parteitag durchgezogen wird. Ganz kurz noch, kann es sein, dass das heute alles abgeschlossen wird und man morgen gar nicht noch mal zusammenkommt?
18: Ja, man hat ja noch so einige andere Posten, zum Beispiel das Bundesschiedsgericht neu zu besetzen. Das kann sich noch ein bisschen ziehen. Mhm. Aber so wie es jetzt aussieht, wird es morgen noch einen zweiten Tag geben. Aber da wird man es wahrscheinlich...
2: Und da ist leider die Leitung zu Ende, aber wir haben ja das Wichtigste erfahren von unserer Reporterin Dagmar Pepping aus Erfurt vom AfD-Parteitag. Und jetzt ist es 16.40 Uhr.
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5: Mit Andreas Mann. Hallo zusammen. Die Tour de France, sie geht gleich los und zwar nicht in Frankreich, sondern in Spanien, in Katalonien, in Barcelona. Mannschaftszeitfahren ist die erste Etappe. Holger Gerska wird für uns diese Tournee durchweg 3 Wochen lang begleiten und hat natürlich auch im Vorfeld uns Rede und Antwort gestanden. Und da war die Frage, ist denn Tadej Pogacar wieder der haushohe Favorit?
19: Ja, wer den Slowenen in den vergangenen Wochen und Monaten beobachtet hat, voriges Jahr bei der Tour, dann bei der Weltmeisterschaft, die er gewonnen hat, dann bei den Frühjahrsklassikern und jetzt auch bei der Tour de Suisse, hat das Gefühl, der Slowene ist noch mal stärker geworden, hat noch weniger Schwächen, ist noch unangreifbarer. Aber im Radsport gibt's eben auch Krankheiten, Stürze, schlechte Tage und es gibt einen Jonas Vingegaard. Der Däne ist dem Slowenen aus dem Weg gegangen in diesem Frühjahr. Beide haben ihre wichtigen Rundfahrten gewonnen. Vingegaard sogar den Giro d'Italia und man darf sehr gespannt sein, wie das Kräfteverhältnis aussieht. Vingegaard war offensiver unterwegs, hat deutlich mehr angegriffen als in all den Jahren zuvor, als er eher passiv fuhr. Und das könnte unter Umständen wirklich für ein spannendes Duell sorgen. Aber der Papierform nach heißt der klare Favorit Tadej Pogacar.
5: Und heute geht's also los mit dem Mannschaftszeitfahren. Was haben die 3 Wochen Tour de France insgesamt etappenmäßig zu bieten?
19: Es ist ein sehr abwechslungsreicher Kurs. Die Höhepunkte sind gleichmäßig verteilt. Das erste Wochenende in Barcelona mit dem Mannschaftszeitfahren und einer Klassiker-Etappe auf dem Olympiaberg Montjuïc. Das wird schon ein richtiges Spektakel. Dann geht's schon am Montag, also am dritten Tag in die Pyrenäen. Die Etappen im Zentralmassiv und in den Vogesen sind auch landschaftlich spektakulär. Es gibt nur 5 Tage für die Sprinter, wenn alles normal läuft. Das ist sehr wenig und der erste Sprint steht auch erst auf der 5. Etappe auf dem Programm. Und dann natürlich am Ende mit den Alpen, die eigentlichen Höhepunkte, 2-mal hintereinander befindet sich der Zielstrich in Alpe d'Huez, also Mekka des Radsports, und die letzte Etappe, der letzte Tag in Paris, ist dann wie im vergangenen Jahr nicht der klassische Flachkurs Champs-Élysées rauf und runter, sondern es geht über den Montmartre, auch das wird nochmal ein richtiges Spektakel.
5: Soweit Holger Gerska. In ein paar Minuten holen wir uns dann auch die ersten Live-Eindrücke von dieser ersten Tour-Etappe ab. Jetzt sind wir wieder live beim Wimbledon-Turnier. Alexander Zverev ist zugange gegen den US-Amerikaner Jiren. Dritte Runde, weiß nicht, ob ich den Namen richtig ausgesprochen habe, aber das weiß Matthias Kammann sicherlich besser. Wie sieht's denn aus für den Hamburger?
14: Ja, er spricht sich tatsächlich Marcus Giron und Alexander Zverev tut sich bisher so leicht, wie man das erwartet hat. Er hat seine Aufschlagspiele ganz sicher durchgebracht, insgesamt in 3 Aufschlagspielen nur 2 Punkte verloren und dazu dem Amerikaner einmal das Aufschlagspiel abgenommen. Er führt also 4-2, steht ein Stand bei Aufschlag des Amerikaners, der schon absolute Nachteile in Geschwindigkeit vor allem hat und man kann das auch ein bisschen daran bemessen, Giron ist 18 Zentimeter kleiner als Alexander Zverev und das wirkt sich natürlich vor allem auf den Aufschlag aus, der beim Deutschen unglaublich mächtig ist und Girons Aufschlag ist dagegen eher, ja, ich will nicht sagen Einwurf, das wäre despektierlich, aber er ist wirklich nicht eine solche absolute Waffe wie die bei Alexander Zverev. Aber ich gucke auch immer mit halbem Auge auf den Center Court. Da spielt nämlich immer noch Alexandra Ayala von den Philippinen gegen Iga Świątek. Es steht 7-6, 5-2 und Einstand. Das heißt, die Frau von den Philippinen kann gleich dieses Match gewinnen gegen die Titelverteidigerin. Rybakina ist schon raus bei den Frauen heute. Trifft es auch Iga Świątek. Wir werden es in dieser Einblendung nicht erfahren, aber es könnte in den nächsten Minuten passieren. Das wäre dann tatsächlich eine zweite große Überraschung im Frauenfeld.
5: Du bleibst uns ja noch ein bisschen heute erhalten, Matthias. Das klären wir dann einfach beim nächsten Abruf zu dir nach Wimbledon ab, ob Iga Świątek wie Rybakina rausgeflogen ist, überraschend. Zum Abschluss noch ein Blick zum FC Erzgebirge Aue, denn die haben die beiden vakanten Positionen im Trainerteam neu besetzt. Und zwar geht es um einen Torwarttrainer und einen Co-Trainer mit Schwerpunkt Videoanalyse. Die sind beide frei geworden, die Plätze, weil Alexander Kunze und Adam Susac die Veilchen auf eigenen Wunsch verlassen hatten. Jetzt hat man aber Ersatz gefunden. Neuer Torwarttrainer ist Erik Domaschke, ein erfahrener Ex-Keeper, der nach Beendigung der aktiven Laufbahn zuletzt beim SV Meppen für die Keeper verantwortlich war. Der gebürtige Leipziger kann auf immerhin 232 Spiele in der dritten Liga zurückblicken, trainiert jetzt also Martin Mennel. Und der neue Co-Trainer mit Schwerpunkt Videoanalyse kommt aus dem eigenen Nachwuchs, wenn man so möchte, zuletzt Co-Trainer der U19, Benjamin Rühling.
2: 16.45 Uhr ist es, Sie hören MDR aktuell mit diesem Top-Thema in den Nachrichten. Der Bundesparteitag der AfD in Erfurt hat die beiden Parteivorsitzenden Weidel und Chrupalla im Amt bestätigt. Weidel bekam gut 81% der delegierten Stimmen, Chrupalla rund 70%. Weitere Meldungen hat Kerstin Hoffmann für Sie.
20: Russlands Präsident Wladimir Putin hat ein Gesetz gegen den Kraftstoffmangel unterzeichnet. Wie die staatliche Nachrichtenagentur TASS berichtet, soll das Gesetz für ein größeres Angebot sorgen. Dabei gehe es um Steueranreize für die Produktion von Benzin. Putin reagiert damit auf Engpässe durch ukrainische Drohnenangriffe auf Ölanlagen. In Kamenz hat die Polizei einen Mann auf einem präparierten und nicht zugelassenen Longboard gestoppt. Wie die Polizei mitteilte, erreichte das Board eine Geschwindigkeit von mehr als 40 km/h. Der 29-Jährige sei im Ortsteil Braunau unterwegs gewesen. In Berlin ist aus einer Galerie eine Snoopy-Skulptur gestohlen worden. Die Polizei veröffentlichte ein Foto der etwa 50 cm hohen Figur und hofft auf Hinweise von Zeugen. Der Hund Snoopy zählt zu den bekanntesten Comicfiguren des spanischen Malers Joan Miró. Das Wetter am Abend: stark bewölkt, stellenweise Regen, 13 bis 18 Grad. In der Nacht viele Wolken, gebietsweise leichter Regen, 15 bis 10 Grad. Und morgen Wolken und örtlich Regen, nachmittags dann allmählich freundlicher, Temperaturen bis 24 Grad. MDR Aktuell Verkehrsdienst, A9 Richtung München, zwischen Köselitz und Coswig liegen Gegenstände auf der mittleren Fahrspur. Vorsicht auf der A13 Richtung Dresden, zwischen Teupitz und Barut-Mark befindet sich eine ungesicherte Unfallstelle. Vorsicht auf der A17 Richtung Prag, zwischen Baretal und Bad Gottleuba liegen Fahrzeugteile auf der linken Fahrspur. Die A71 Schweinfurt-Sangerhausen ist zwischen Kreuz Erfurt und Erfurt-Gispersleben in beiden Richtungen gesperrt. A72 Richtung Leipzig, zwischen Zwickau West und Zwickau Ost, ist die linke Fahrspur wegen Bergungsarbeiten gesperrt. In und um Erfurt kommt es wegen zahlreicher Veranstaltungen nach wie vor zu Behinderungen und Sperrungen. Soweit der MDR Aktuell Verkehrsdienst, 16.48 Uhr.
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2: Vor mittlerweile 9 Jahren wurde in Taucha der Grundstein für ein außergewöhnliches Bauprojekt gelegt, nämlich einen buddhistischen Tempel. Durch Corona und andere Unwägbarkeiten zog es sich hin. Doch seit gut einem Monat wird nun gebaut und Caroline Fröhlich hat die Baustelle besucht.
21: Gleich beim Bahnhof Taucha ragt er in den blauen Sommerhimmel. Der hölzerne Rohbau des ersten buddhistischen Tempels in Europa, gebaut auf traditionelle Weise, ohne Nägel und Schrauben. Von 4 erfahrenen Tempelbaumeistern aus Vietnam, die das Projekt nun endlich umsetzen können, erzählt Mitinitiator und Wahltaucher Vinh Dao.
22: Wir freuen uns sehr. Meine Bedenken ist nur, dieser Holz kann nicht ewig warten. Irgendwann mal, das geht kaputt. aber dieser Holz hält super gut.
21: 8 Jahre lagerten Holzbalken, feine Schnitzereien von Fabelwesen wie Drachen und Phönixen, hölzerne Wandtafeln und Tischchen in Containern. Die Visa für die Tempelbauer ließen auf sich warten. Weil der Tempel ein Geschenk für die Stadt ist, war alles recht schwierig. Schließlich brachte ein Besuch des Architekten Marco Stelze in Vietnam den Durchbruch. Denn ohne die Tempelmeister wäre es nicht gegangen.
0: Wenn man dann sieht, wie viele tausende Einzelteile hier liegen, da wäre es schon bei der Sortierung schwierig geworden, wo überhaupt welches Bauteil hinkommt, weil es gibt auch keine Pläne dafür. Wo was fordert, war das alles im Kopf des Meisters, der diesen Tempel hier geplant hat.
21: Der Architekt ist optimistisch, dass das Gebäude bis zum Herbst fertig wird. Dann kommen noch Zäune, ein Tor und Zen-Gärten dazu. Tochas Bürgermeister Tobias Meyer freut sich schon. Immer wieder fragten Bürger nach dem Stand der Arbeiten, versorgten die Tempelbauer in der vergangenen heißen Woche sogar mit Getränken und Eis.
1: Wir denken, dass das in die Stadtgesellschaft hinein wirtschaftlich auch strahlen wird und dann natürlich zur kulturellen Bereicherung auch beitragen wird, weil es wird neben dem Pagodenleben im religiösen Sinne, wird es halt Menschen nach Taucher ziehen und die tragen natürlich auch den Namen Tauchers dann nach draußen und dann wird es zusätzlich noch auch kulturelle Veranstaltungen in der Zukunft geben.
21: Und das ist noch nicht alles. Im alten Bahnhofsrestaurant soll ein veganes vietnamesisches Lokal entstehen, erzählt Initiator Vindau. Außerdem gibt es Ideen, den alten Bahnhof zum alternativmedizinischen Zentrum zu machen. Etwa mit Massagen, Akupunktur oder Akupressur.
6: Nach der Hitzewelle ist vor der Hitzewelle. Mitte Juli sollen die Temperaturen in Deutschland möglicherweise wieder kräftig ansteigen. So zeigen es zumindest einige Wettermodelle. Wer zur Miete wohnt, kann die eigene Wohnung darauf nur begrenzt vorbereiten. Bauliche Veränderungen sind Vermietersache. Hinzu kommt, anders als vor Kälte im Winter, sind Mieter vor großer Hitze im Sommer rechtlich nicht geschützt. Überhaupt ist erstaunlich wenig erforscht, was die Klimaerwärmung für Mieterinnen und Mieter bedeutet. Clemens Haug berichtet.
23: Tomke Meyer wohnt unter dem Dach eines Altbaus aus der Gründerzeit in Leipzig. Die vergangene Hitzewelle hat auch in ihrer Wohnung zu neuen Temperaturrekorden geführt.
24: Es hat sich nachts dann immer ein bisschen abgekühlt, aber so in den letzten Tagen ist es auch abends nach 10 Uhr eigentlich nicht mehr unter 30 Grad gefallen. Das war auf jeden Fall für mich und meine Mitbewohnerin in der Wohnung zusammen recht belastend.
23: Viele Betroffene tauschen gerade in sozialen Netzwerken Tipps und Tricks gegen die Hitze aus. Cem Mutlu wohnt in einem Nachkriegshaus im Essener Norden. Er hatte sich auf die Hitzewelle vorbereitet, allerdings mit mäßigem Erfolg.
25: Ich habe nämlich noch eine Klimaanlage laufen, die zwar jetzt nicht dafür sorgt, dass es bei mir angenehm kühl wird, aber immerhin geht die Luftfeuchtigkeit raus und ich werde von dem Ding angepustet. Das kühlt schon mal ein bisschen, aber so wirklich runterkühlen tut es nicht, leider.
23: Wie groß der Hitzestress für deutsche Mieterinnen und Mieter eigentlich ist, darüber wissen Behörden und Verbände erstaunlich wenig, sagt Anna Wolf, Referentin für Wohnungs- und Mietenpolitik beim Deutschen Mieterbund.
26: Na, wie viele Mieterinnen sind betroffen? Bei wie vielen Gebäuden werden bestimmte Temperaturen auch überschritten? Wie häufig werden sie überschritten? Dazu gibt es tatsächlich relativ wenig Daten.
23: Deutschland gehört zum traditionell eher kühlen Mitteleuropa. In der Vergangenheit waren die Winter das wichtigere Thema, das prägt. So sind Städte und Gemeinden dazu verpflichtet, eine Wärmeplanung vorzulegen. Hitzeschutzpläne dagegen sind freiwillig. Deshalb gibt es sie bislang nur in den Metropolen.
26: Also gerade in den Großstädten haben wir zum Teil 70% Mieterinnen und Mieter. Und gerade in den Großstädten oder in den Städten mit viel verdichteter Fläche haben wir halt diese Hitzeschutzpläne. Das wärmt sich über den Tag auf und in der Nacht fehlen eigentlich sozusagen die Frischluftschneisen, die Grünflächen, die auch wieder dazu beitragen, dass sich das runterkühlt.
23: Mehr Bäume, mehr Flächen, wo Wasser versickern kann, mehr Rankpflanzen an Fassaden. Es gibt viele Konzepte, wie man Städte umbauen kann, damit sie resilienter werden gegen Hitzestress. Allerdings, die wenigsten dieser Maßnahmen lassen sich von jetzt auf gleich umsetzen. Clemens Felsmann beschäftigt sich als Professor an der TU Dresden mit Gebäudeenergietechnik.
27: Es ist heiß, da nützt mir die Stadtplanung natürlich wenig, weil ich schnelle Lösungen brauche. Und da ist der Ruf nach technischen Lösungen, nach technischen Alternativen natürlich schnell da und bringt auch schnelle Abkühlung. Ja, vereinfacht gesagt, ich gehe in den Baumarkt, hole mir ein Kühlgerät und nach einer halben Stunde habe ich eine kühle Wohnung.
23: Wenig überraschend also sind tragbare Klimaanlagen und Ventilatoren derzeit nahezu überall ausverkauft. Sogar viele Klimaschützerinnen und Klimaschützer sehen inzwischen die Notwendigkeit, dass im Sommer mehr Gebäude in Deutschland aktiv gekühlt werden müssen, vor allem da, wo sich kranke und alte Menschen oder kleine Kinder aufhalten. Klimaanlagen können allerdings zu hohen Stromkosten führen, wenn man keine Solaranlage auf dem Dach hat. Ein zweites Problem lässt sich einfach an einer kalten Flasche Limo aus dem Kühlschrank zeigen. Am Glas schlägt sich nach wenigen Sekunden Kondenswasser nieder. Auch eine falsch aufgestellte Klimaanlage kann zu Kondensat führen, das nicht immer bemerkt wird.
27: Schäden, die man nicht sofort sieht, die sich dann erst über längere Zeiträume bemerkbar machen. Und dann geht es natürlich an die sprichwörtliche Bausubstanz. Und das will niemand haben. Schimmelpilzbildung, Bauschäden durch Auffeuchtungen. Das können alles Folgen sein, die nicht sichtbar sind, weil man, ich sag mal, Kondensat an der Stelle nur bedingt sehen kann.
23: Tomke Meier behilft sich in ihrer Leipziger Dachgeschosswohnung derweil damit, die Sonne so gut es geht draußen zu halten. Wo es keine Rollos gibt, hat sie die Fenster mit alten Zeitungen abgeklebt.
24: Aber das Problem ist auch da, dass wenn nachmittags die Sonne raufknallt in den Temperaturen, die wir in den letzten Tagen hatten, dass dann der Kleber schmilzt von dem Tape, das ich nutze, um die Zeitung festzukleben.
23: Meyers Vermieter wird das Wohnhaus also bald an den Klimawandel anpassen müssen, soll es im Sommer bewohnbar bleiben. Im Optimalfall sinken dann auch die Klimaemissionen im Winter.
7: Der Bericht von Clemens Haug. Künstliche Intelligenz im Wald, das klingt zunächst irgendwie merkwürdig, aber KI kann auch dort nützlich sein, um den umwelt- und klimagestressten Wäldern zu helfen. Und jeder kann dabei helfen mit Handyfotos von einem Waldspaziergang. Rainer Dachselt berichtet aus den Modellregionen bei Halle und im Südharz.
8: 59,5. Das ist ein mittleres fliegendes Totholz. Das ist schon eher stark zersetzt.
9: Waldbesucher fotografieren die Bäume und teilen sich ihre Beobachtungen mit. Damit wird später eine künstliche Intelligenz gefüttert, als Teil des Projektes Meine Wald-KI. Die Projektmitarbeiterin Annika Vogel, Biologin an der Hochschule Anhalt, erklärt das Vorgehen.
10: Da wird einem hier angezeigt, dass man das Smartphone im Querformat halten soll und dann macht man immer drei Fotos. Und man fängt an, das wird einem hier auch gesagt, dass man schräg nach oben in die Baumkronen fotografieren soll. Dann wird mir gesagt, ich soll das zweite Foto geradeaus in den Wald reinmachen. Und dann ein drittes, schräg nach unten auf den Boden.
9: Die Bilder werden an einen Computer übertragen. Eine KI nutzt sie, um die Artenzusammensetzung oder mögliche Schäden des Waldes zu ermitteln. Der Spaziergänger wird so zum Citizen Scientist, zum Bürgerwissenschaftler.
10: Das ist ein Recht weit verbreitetes Element, was genutzt wird, weil Leute einfach gerne spielerisch irgendwas machen. Das macht halt einfach Spaß. Wenn ich jetzt jeden Tag mit meinem Hund Gassi gehe, die gleiche Runde, kann ich an meinen gleichen Punkten Fotos machen und werde damit so ein bisschen Expertin für diesen kleinen Bereich.
9: Den Wäldern geht es nicht gut. Hitze, Dürre und Schädlinge wie der Borkenkäfer setzen ihnen zu. Welche Bäume haben unter diesen Bedingungen beste Überlebenschancen? Was muss ich anpflanzen? Eine drängende Frage, weiß der Förster Thomas Wenger.
11: In so einer Trockenphase im Frühling, wie wir es jetzt auch gerade wieder haben, dass wir 6 Wochen lang keinen Niederschlag haben, dann ist das, was wir pflanzen, eigentlich für die Saison verloren. Wir müssen noch pflanzen. Also wir haben dann meistens Ausfälle von 50-60%.
9: Welche Bäume am besten nachzupflanzen sind, das versuchen viele Waldbesitzer inzwischen mit KI zu ermitteln. Silvius Mitschke ist einer von ihnen. Er hat mit Thomas Wenger die Software Arbero selber entwickelt.
12: Die Plattform zeigt an, welche Baumarten der bestehenden Baumarten am vorteilhaftesten ist, heute und auf die Jahre bis 2100 vorausgerechnet. Ich kann aber auch meinen Baumartenmix verändern und sehe dann ganz genau, welche von diesen Baumarten auf dem Steintorrent am geeignetsten ist.
9: Eine KI wertet Daten über Temperatur, Witterung und Geländebeschaffenheit aus. Sie kann die Entscheidungen der Menschen nicht ersetzen, aber sie liefert wertvollen Input für einen Bepflanzungsplan.
12: Ganz am Anfang steht diese eine Entscheidung, welcher Baum auf welchem Quadratmeter, auf welchen Baum setze ich. Und das ist eine schwierige Entscheidung. Und es gibt ganz viele ganz tolle Daten, die man da hinzuziehen kann. Und man sollte das eben auch.
9: Fest steht, der Wald der Zukunft wird anders aussehen. Mehr Mischwald sein als Fichtenmonokultur mit vielschichtigem Wachstum und schonender Bewirtschaftung. Die Daten dafür kommen auch von den Bürgerwissenschaftlern mit ihren Fotos für das Projekt Meine Wald-KI. Informatikerin Annika Groß weiß das zu schätzen.
13: Immer dann, wenn man einen Beitrag veröffentlicht hat, dann bekommt man also ein Danke, weil wir sind für jeden Beitrag der Bürgerinnen und Bürger dankbar und man bekommt auch eine Waldwissen-Information.
9: Und hat am Ende ein wenig dazu beigetragen, dass der Wald auch in Zukunft überlebt.
7: Soweit Rainer Dachselt. Die App Meine Wald-KI ist als Beta-Version schon für Android zu haben. Jetzt schauen wir aufs Wetter mit Jörg Schröder. Jörg, was bringt der Abend?
3: Also wenn ich mir die Wetterlage anschaue, sind wir schon so ein bisschen auf der grauen Seite. In Deutschland haben wir Hochdruckeinfluss, im Süden und im Westen von Deutschland viel Sonnenschein bei Temperaturen bis 28 Grad. Wir haben mehr Tiefdruckeinfluss und entsprechend sieht auch der Abend aus. Der Abend wird in den meisten Gebieten stark bewölkt ausfallen, in Sachsen-Anhalt und auch in Sachsen muss man mit Regen rechnen. Thüringen wird höchstwahrscheinlich komplett trocken bleiben, vielleicht Altenburger Land mal ein Spritzer, aber dort insgesamt am freundlichsten am Abend, da Temperaturen im Schnitt so zwischen 20 und 23 Grad, ohne Sonnenschein unter den vielen Wolken gerade mal 18 Grad.
5: Wie wird der Sonntag?
3: Ähnlich, erste Tageshälfte viele Wolken und Regen. Die zweite Tageshälfte hat ein bisschen Sonnenschein im Gepäck. Temperaturen gehen rauf bis 24 Grad und der Wind ist zum Teil morgen sehr kräftig.
5: Jörg Schröder, Dankeschön.
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5: Und da schauen wir mal, wie es hier weitergeht im Programm nach den Nachrichten. Da ist Optimismus und gegenseitige Unterstützung angesagt. Bundeskanzler Friedrich Merz war heute auf dem Landesparteitag der nordrhein-westfälischen CDU und wir berichten darüber. Außerdem der Papst auf Lampedusa, sein Credo dabei, Europa hat eine besondere Verantwortung im Bereich der Migration. Auch dazu dann mehr, wenn Sie bei uns bleiben.
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20: Um 17 Uhr mit Kerstin Hoffmann. Die AfD-Chefs Alice Weidel und Tino Chrupalla sind als Doppelspitze ihrer Partei wiedergewählt worden. Weidel bekam beim Bundesparteitag in Erfurt knapp 81% der delegierten Stimmen, Chrupalla rund 70%. Gegenkandidaten gab es nicht. In ihren Reden hatten beide zuvor einen Führungsanspruch für ihre Partei beansprucht. Chrupalla sagte, die AfD sei einig wie nie und werde vielleicht schon bald alleine regieren. Laut Weidel wird sich die AfD von der Ausgrenzung durch die anderen Parteien nicht irritieren lassen. Begleitet wird der AfD-Parteitag von Protesten. Wie die Polizei mitteilte, demonstrieren seit dem Vormittag rund 31.000 Menschen in und um Erfurt. Auf dem Messegelände seien rund 15.000 Menschen zu Protesten gegen den dort stattfindenden Parteitag zusammengekommen. Damit sei das Gelände voll. Laut Polizei kam es vereinzelt zu Zwischenfällen, bei denen Beamte Pfefferspray eingesetzt hätten. Zwei Journalisten seien durch Flaschenwürfe verletzt worden. Am Flughafen Dresden hat es am Morgen eine große technische Panne gegeben. Wie Flughafensprecher Uwe Schuhart dem MDR sagte, gab es für mehr als anderthalb Stunden Probleme mit der Gepäckförderanlage und beim Check-in. Etwa 300 Passagiere seien davon betroffen gewesen. Sie hätten deshalb nur mit Handgepäck fliegen können. Betroffen sei unter anderem ein Flug nach Antalya gewesen. Laut Schuhart wird das Gepäck mit einem späteren Flug nachgeschickt. Passagieren eines Lufthansa-Fluges sei angeboten worden, umzubuchen. Die Bundesärztekammer fordert höhere Steuern auch auf Bier und Wein. In einer Mitteilung hieß es, eine Beschränkung auf Spirituosen oder Schaumweine greife zu kurz. Sämtliche alkoholische Getränke sollten einbezogen werden, unter anderem um den Gesamtkonsum von Alkohol wirksam zu senken. Pläne der Bundesregierung sehen eine Erhöhung der Alkoholsteuer um 20% vor. Das solle für Rum, Wodka, Korn und Sekt gelten. Die Thüringer Landesgartenschau in Leinefelde-Worbis hat die Marke von 100.000 Besuchern erreicht. Wie die Veranstalter mitteilten, kommt der Jubiläumsgast aus Göttingen. Die Besucherin habe unter anderem Blumen und einen Gutschein für eine Heißluftballonfahrt bekommen. Die Landesgartenschau ist noch bis zum 11. Oktober geöffnet. Damit sich die Schau wirtschaftlich trägt, sind rund 300.000 Besucher nötig. Das waren die Nachrichten. Das Wetter, die Temperaturen von 16 Uhr. Auf dem Brocken bedeckt 13 Grad, Chemnitz bedeckt 18, Dresden bedeckt 18, Eisenach bedeckt 23, Erfurt stark bewölkt 22, Fichtelberg stark bewölkt 14 Grad. Gera bedeckt 20, Görlitz stark bewölkt 20, Halle bedeckt 19, Leipzig bedeckt 20, Magdeburg bedeckt 17 und Meiningen bedeckt 22 Grad. Am Abend stark bewölkt, stellenweise Regen 13 bis 18 Grad. In der Nacht viele Wolken, gebietsweise leichter Regen 15 bis 10 Grad. Und morgen Wolken und örtlich Regen, am Nachmittag allmählich freundlicher. Temperaturen bis 24 Grad. 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Auf der A13 Richtung Dresden ist die Abfahrt Barut-Mark nach einem Unfall gesperrt. In und um Erfurt kommt es wegen zahlreicher Veranstaltungen zu Behinderungen und Sperrungen. Zurzeit sind mehrere Stellen blockiert. Soweit der MDR Verkehrsdienst. Die Zeit 17.04 Uhr.
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0: Mit Romy Ernt am Mikrofon, ich grüße Sie. Der AfD-Parteitag in Erfurt läuft. Er hat am Vormittag trotz großer Proteste wie geplant begonnen. Die Demonstranten konnten ihr Vorhaben, das Treffen zu verhindern oder zumindest erheblich zu stören, nicht in die Tat umsetzen, da die Delegierten frühzeitig bereits am frühen Morgen anreisten. Wichtigster Programmpunkt in der Erfurter Messehalle war die Neuwahl des Parteivorstands. Die Doppelspitze aus Alice Weidel und Tino Chrupalla wurde wiedergewählt. Aus Erfurt berichtet Dagmar Pepping.
2: Ausnahmezustand am frühen Morgen in der Erfurter Innenstadt. Demonstranten blockieren einen großen Platz, haben sich zum Teil auf Straßenbahngleisen festgeklebt. Ein Großaufgebot der Polizei ist im Einsatz, sichert den Weg zum Messegelände, das weiträumig abgesperrt ist. Neben der Parteitagshalle eine große Protestdemo. In der Halle begrüßt Björn Höcke, der AfD-Landesvorsitzende von Thüringen, die rund 600 Delegierten.
15: Draußen vor der Halle, da stehen die Verlierer der Geschichte. Hier in der Halle sind die Sieger der Geschichte versammelt. In diesem Sinne, liebe Freunde, es lebe unsere AfD, es lebe unser geliebtes deutsches Vaterland, es lebe das wahre Europa. Herzlich willkommen in Erfurt!
2: Die Delegierten im Saal schwenken große schwarz-rot-goldene Fahnen. Die AfD will in Erfurt Selbstbewusstsein und Siegesgewissheit ausstrahlen. In bundesweiten Meinungsumfragen liegt die Partei auf Platz 1. Die Strategie, die AfD auszugrenzen, sei gescheitert, sagt Höcke in Richtung der anderen Parteien, die er als Kartellparteien bezeichnet.
15: Denn diese Brandmauer hat uns groß gemacht und jetzt sind wir stärkste Kraft in Deutschland und werden in Kürze die ersten Regierungschefs im Osten begrüßen dürfen.
2: Im September wird in Sachsen-Anhalt, Mecklenburg-Vorpommern und Berlin gewählt. In Sachsen-Anhalt könnte Spitzenkandidat Ulrich Siegmund der erste Ministerpräsident der AfD werden.
16: Die CDU macht Politik gegen die Deutschen, gegen Deutschland, gegen die Interessen in unserem Land. Wir sind die neue Volkspartei.
2: Ruft Parteichefin Alice Weidel selbstbewusst in den Saal. Die anderen Parteien würden ihr blaues Wunder erleben. Die AfD sei bereit, Verantwortung zu übernehmen. Ihre Versprechen, das erneuerbare Energiengesetz abschaffen, weg mit dem Verbrennerverbot, zurück zur Kernenergie, eine echte Migrationswende mit geschlossenen Grenzen.
16: Wir werden rigoros abschieben, denn unser Land hat Besseres verdient. Wir brauchen Sicherheit in unserem Land.
2: Alice Weidel wird in Erfurt mit einem guten Ergebnis als Parteichefin wiedergewählt. Rund 81%, etwas mehr als beim letzten Mal. Ihr Co-Vorsitzender Tino Chrupalla schneidet bei seiner Wiederwahl deutlich schwächer ab. Er bekommt nur rund 70% der Stimmen. Ein potenzieller Streitpunkt für den Parteitag wurde in Erfurt gleich zu Beginn abgeräumt. Der Antrag einer Gruppe rund um Björn Höcke, die sogenannte Unvereinbarkeitsliste der AfD zu überarbeiten, wurde von der Tagesordnung genommen. Diese Liste regelt bislang, welchen extremistischen Organisationen AfD-Mitglieder nicht angehören dürfen. Dazu gehört beispielsweise die rechtsextreme Identitäre Bewegung. Der Bundesvorstand hat auf dem Parteitag zugesagt, die Unvereinbarkeitsliste innerhalb eines Jahres zu überarbeiten.
0: Dagmar Pepping berichtete aus Erfurt. In Düsseldorf findet so etwas wie die Gegenveranstaltung zum AfD-Parteitag statt, denn dort trifft sich aktuell die nordrhein-westfälische CDU zum Landesparteitag. Zu Gast ist auch Bundeskanzler Friedrich Merz. Zusammen mit Ministerpräsident Hendrik Wüst setzte er auf Optimismus und gegenseitige Unterstützung, denn die Umfragewerte der letzten Zeit lassen für die kommenden Wahlen ja nichts Gutes vermuten. Antje Passenheim berichtet.
1: Düsseldorf feiert an diesem Samstag das Konzert der Toten Hosen. Die CDU demonstriert Geschlossenheit und Dynamik. Allein mit seinem Last-Minute-Auftritt beschleunigt der Kanzler das Programm. Trotz Zeitdrucks raubt Friedrich Merz dem Ministerpräsidenten nicht das Rampenlicht, sondern gibt ihm den Vortritt am Rednerpult. Und Wüst betont, NRW stehe hinter dem frisch geschnürten Reformpaket der Bundesregierung.
6: Bundeskanzler, die Bundesregierung, ihr habt dafür die volle Rückendeckung der CDU Nordrhein-Westfalen. Friedrich Merz kann sich auf seine Landespartei verlassen.
1: Wüst unterstreicht aber auch die Bedeutung des mitgliederstärksten Landesverbands für die Union im Bund. Die CDU Nordrhein-Westfalen sei das Kraftzentrum der Union in Deutschland, sagt er. Dass es ohne einander nicht geht, das betont auch Kanzler Merz.
6: Was in Nordrhein-Westfalen gelingt, kann in Deutschland gelingen. Und was in Deutschland gelingt, gelingt in Europa.
1: Der Reformkurs garantiere Deutschland eine erfolgreiche Zukunft, wirbt Merz und erinnert daran, dass es gerade in schweren Zeiten bundesdeutscher Geschichte auf Entscheidungsfreudigkeit ankam.
6: Nach 80 Jahren in Freiheit, in Frieden, im Wohlstand, mit einem immer weiter ausgebauten Sozialstaat, geht es jetzt auch und vor allem darum, den jungen Menschen in unserem Land zu

0: Delegierten herrscht diese Aufbruchsstimmung, spürbare Erleichterung darüber, dass sich die Koalition in Berlin auf einen Kompromiss geeinigt hat, wenn auch noch nicht der ganz große Wurf. Wichtig sei, dass es vorangehe, raunt es aus allen Ecken. Dafür haben die Christdemokraten im größten Landesverband auf diesem Arbeitsparteitag Ideen gesammelt, in unterschiedlichen Foren mit vielen externen Gästen. Im Foyer eine weiße Wand, auf der sich viel Gekritzeltes findet, Catcalling strafbar machen, Minijobs behalten, E-Scooter-Schnellstraßen steht da. Solche und andere Ideenblitze sollen in das Programm zur Landtagswahl im nächsten April fließen. Das Wort Kanzlerwechsel nimmt an diesem Tag übrigens keiner in den Mund. Statt eines Trikottauschs gibt's zum Start der Tour de France das gelbe Trikot für Kanzler Merz.
1: Für den Sprint, alle wissen, da fehlt das Gelbe. Für den Gesamtführenden. Und das kriegt der Gesamtverantwortliche. Deswegen bekommst du jetzt das gelbe Trikot. Ich bin sicher, es passt.
0: Das Signal ist klar. Das Rennen soll gemeinsam gefahren werden.
2: Antje Passenheim berichtete. Die von der Bundesregierung geplanten Verschärfungen bei Krankschreibungen sorgen weiterhin für Kritik. Der Deutsche Gewerkschaftsbund zum Beispiel hat sich heute zu Wort gemeldet. Er warnt vor weniger Produktivität und mehr chronischen Erkrankungen. Nicole Markwald dazu.
3: Die Koalition will gegen den hohen Krankenstand vorgehen. Dafür soll die telefonische Krankschreibung abgeschafft werden. Außerdem ist geplant, die Vorlage einer Krankschreibung ab dem ersten Tag einzuführen. Die geplante Attestpflicht bereits am ersten Krankheitstag sei eine Gefahr für Kranke und Betriebe. Das sagte DGB-Vorstandsmitglied Anja Piel gegenüber der Funke Mediengruppe. Sie erwartet zwangsläufig mehr Präsentismus, also dass Menschen trotz Krankheit zur Arbeit gehen. Und das könne langfristig zu weniger Produktivität und mehr chronischen Erkrankungen führen. Zudem könne die Abschaffung der telefonischen Krankschreibung eine Überlastung der Arztpraxen zur Folge haben. Kanzler Friedrich Merz, CDU, rechtfertigte den Schritt als notwendig zur Stärkung der Wettbewerbsfähigkeit.

0: Lampedusa ist seit vielen Jahren der Anlaufpunkt für Menschen, die über das Mittelmeer flüchten. Viele von ihnen, die in Europa Schutz oder ein besseres Leben suchen, haben allerdings ihre Flucht nicht überlebt. Deshalb war es ein zentrales Anliegen von Papst Leo, der ertrunkenen Menschen zu gedenken. Heute ist der Papst auf die italienische Insel gereist. Lisa Weiß dazu.
1: Papst Leo XIV. Hat bei seinem Besuch auf der Mittelmeerinsel Lampedusa deutliche Worte gefunden. Europa habe eine besondere Verantwortung im Bereich der Migration, sagte der Papst in seiner Predigt auf dem Sportplatz der Insel. Europa sei in der Lage, die Krise in diesem Bereich ganzheitlich anzugehen, indem es Nothilfe mit einem langfristigen strategischen Plan zum Schutz und zur Integration von Migranten verbinde. Außerdem könne Europa die Entwicklung in den Herkunftsländern begünstigen, damit niemand zur Auswanderung gezwungen werde. Wichtig sei, dass die Menschenwürde gewahrt bleibe. Die Toten im Mittelmeer seien sowohl Opfer getroffener als auch ausgebliebener Entscheidungen, sagte der Papst. Das alles lässt sich auch als Botschaft an die Europäische Union lesen. Mitte Juni sind die EU-Asylregeln verschärft worden. Menschenrechtsorganisationen kritisieren viele der Maßnahmen stark. Zuvor hatte Leo schon am Inselfriedhof Blume niedergelegt für die Migrantinnen und Migranten, die bei der gefährlichen Flucht übers Meer gestorben sind. Am sogenannten Tor Europas, an der südlichsten Spitze der Insel und im Hafen der Insel, hat er Migrantinnen und Migranten getroffen. Außerdem hat Papst Leo eine Gedenktafel gesegnet für seinen Vorgänger Papst Franziskus. Auch der hatte die Insel besucht und nach ihm wird jetzt der Pier Lampedusas benannt, wo die meisten Migrantinnen und Migranten an Land gebracht werden.
0: 17.15 Uhr ist das Sören MDR aktuell mit diesem Top-Thema in den Nachrichten. Der Bundesparteitag der AfD in Erfurt hat die beiden Parteivorsitzenden Weidel und Chrupalla im Amt bestätigt. Weidel bekam gut 81% der delegierten Stimmen, Chrupalla erreichte rund 70%. Weitere Meldungen hat Kerstin Hoffmann für Sie.
2: Russlands Präsident Wladimir Putin hat ein Gesetz gegen den Kraftstoffmangel unterzeichnet. Wie die staatliche Nachricht

0: Nachrichtenagentur TASS berichtet, soll das Gesetz für ein größeres Angebot sorgen. Dabei gehe es um Steueranreize für die Produktion von Benzin. Putin reagiert damit auf Engpässe durch ukrainische Drohnenangriffe auf Ölanlagen. In Berlin hat es vor der US-Botschaft eine Demonstration gegen die Politik von Präsident Donald Trump gegeben. Anlass ist der US-Nationalfeiertag und der 250. Jahrestag der Gründung der USA. Laut Veranstaltern nahmen an der Demo bis zu 200 Menschen teil. Auf Plakaten warben sie für Demokratie und forderten, Einwanderer in Ruhe zu lassen. In Erfurt sind in der vergangenen Nacht zwei Brände gelegt worden. Laut Polizei zündeten Unbekannte in einem Mehrfamilienhaus einen Kinderwagen an. Außerdem sei vor einem anderen Haus Unrat in Brand gesetzt worden. Die Polizei sucht nun nach Zeugen. Das Wetter in der Nacht, gebietsweise Regen, 15 bis 10 Grad. Morgen im Tagesverlauf etwas Sonne, aber auch wiederholt Schauer und auffrischender Wind. Temperaturen bis 24 Grad. MDR Aktuell Verkehrsdienst. Auf der A13 Richtung Dresden ist die Abfahrt Baruth-Mark nach einem Unfall gesperrt. Und in und um Erfurt kommt es wegen zahlreicher Veranstaltungen zu Behinderungen und Sperrungen. Aktuell sind der Gotha-Platz, die B4, die B7 und die Binderslebener Landstraße betroffen. Soweit der MDR Aktuell Verkehrsdienst, 17.17 Uhr.
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2: Und an diesem Samstag, mittlerweile fast Abend, ist nicht nur Romy Arndt im Studio, sondern auch Andreas Mann. Ich bin für den Sport zuständig und gleich schalten wir zum ersten Mal zu Holger Gerska, denn die 113. Auflage der Tour de France hat begonnen mit dem Mannschaftszeitfahren in Barcelona in der katalonischen Metropole. Geht's also los und in 30 Sekunden hören wir uns von Holger Gerska dann an, wer denn schon auf der Strecke unterwegs ist. Gut 20 Kilometer müssen die Teams so schnell wie möglich absolvieren. Vorher noch ein schneller Blick zum Kanu-Rennsport, denn da gibt's eine tolle Nachricht von Lucy Krech. Die kommt aus Gera, ist Polizeisportlerin für die Polizei in Sachsen und eine richtig erfolgreiche Kanu-Rennsportlerin, denn sie hat bei der WM in Krakau im Einer-Kanadier gegen die Italienerin Elena Micozzi gewonnen und sich so den U23-Weltmeistertitel gesichert. Herzlichen Glückwunsch dazu und jetzt zum ersten Mal Holger Gerska bei der Tour de France. Wie sieht's denn aus? Sind schon Favoriten auf der Strecke?
3: Die ersten Mannschaften sind auf dem Wege durch Barcelona, sind auch schon die ersten beiden deutschen Radprofis unterwegs, nämlich der Routinier schlechthin, John Degenkolb, der 37-Jährige bei seiner letzten Tour de France, denn er wird Anfang kommenden Jahres dann seine Karriere beenden. Mit ihm zum zweiten Mal bei der Tour dabei Niklas Merkel, das ist das Team Picnic, was früher auch mal in Deutschland zu Hause war. Und auch mal Mannschaftszeitfahr Weltmeister geworden ist. Das ist aber 9 Jahre her, damals noch als Sunweb. Jetzt gelten die hier als Außenseiter. Das gilt auch für die anderen Mannschaften, die jetzt schon unterwegs sind. Eine spanische und eine französische. Die Favoritenmannschaften kommen hinten raus. Und damit meine ich die Favoriten im Kampf um den heutigen Etappensieg. Denn es gibt natürlich auch einen Etappensieger. Das wird eine Mannschaft sein. Und im Kampf um das gelbe Trikot. Das wird der schnellste aus dem Siegerteam sein. Aber natürlich wird es auch Abstände geben zwischen den Favoriten in der Gesamtwertung. Tadej Pogacar gegen Jonas Vingegaard zeigt sich Pogacars Mannschaft gleich der des Dänen überlegen. Man erwartet ja allgemein einen Zweikampf dieser beiden auch in diesem Jahr. Und dann aus deutscher Sicht natürlich hochinteressant zu beobachten, wie funktioniert das Zusammenspiel von Florian Lipowitz, der voriges Jahr ja als Dritter der Tour de France für Furore sorgte, mit seinem neuen Teamkollegen, dem viermaligen Weltmeister Remco Evenepoel, der dreimal Zeitfahrweltmeister geworden ist. Olympiasieger im Zeitfahren von Paris und der das natürlich hier deutlich besser beherrscht als Florian Lipowitz. Aber werden beide gemeinsam den Zielstrich kreuzen oder wird sich Evenepoel schon ein bisschen Raum verschaffen? Auch das wird natürlich sehr interessant.
2: Soweit Holger Gerska. Jetzt Fußball-WM. Ann-Kathrin Rose ist für uns als Reporterin immer noch in den USA unterwegs. Konnte vorhin mit dir sprechen. Meine Ausgangsfrage war, wie sieht's denn aus in Sachen DFB? Gibt's da Neuigkeiten?
4: Ja, der aktuelle Stand ist, dass Jürgen Klopp zumindest sich jetzt mal persönlich geäußert hat, nämlich bei den Kolleginnen und Kollegen, bei denen er TV-Experte ist, bei Magenta TV. Da hat er gesagt, es hilft ja alles nichts, wenn alle über mich reden, dann sage ich vielleicht einfach selber mal was. Und er hat gesagt, dass er bereit ist, aber, und das ist auch ein ganz wichtiger Faktor, Es hängt eben nicht nur von seiner Bereitschaft ab, sondern auch davon, was möglich ist. Denn Jürgen Klopp, der ist ja bei Red Bull noch bis 2029 vertraglich gebunden als Head of Global Soccer. Und ja, da müsste ihn der DFB rauskriegen. Da ist auch der Oliver Minzlaff, der ja sein Chef ist, hat da auch noch ein Wörtchen mitzureden. Also der aktuelle Stand ist, Jürgen Klopp wäre bereit, es sollen noch Gespräche geführt werden und die stehen jetzt an.
2: Gut, dann warten wir einfach mal ab, was danach kommt. Auf jeden Fall wird noch ein bisschen Fußball gespielt, leider ohne unsere Beteiligung. Heute Abend hätten wir theoretisch gespielt gegen Frankreich, dafür hätten wir aber gegen Paraguay gewinnen müssen. Es geht also in die Achtelfinalpartien und alle drei WM-Gastgeber sind auch noch mit von der Partie. Bei wem herrscht denn die größte Euphorie?
4: Ja, ich glaube, man kann schon sagen, dass bei den Mexikanern aktuell die größte Euphorie herrscht, denn die spielen ja dann im Aztekenstadion gegen England, also ein absoluter Kracher. Dieses Land, diese Menschen sind extrem begeistert. Einziger und sehr großer Wermutstropfen ist eben, dass viele, viele sich diese Tickets überhaupt nicht leisten können und trotzdem löst das eine große Fußballbegeisterung mal wieder aus bei den Mexikanern, bei den Gastgebern. Aber auch die Amerikaner und die Kanadier, die freuen sich auf diese stehenden Spiele.
2: Die Kanadier eröffnen heute auch diese Achtelfinalrunde gegen Marokko. Allerdings, anders als in der ersten K.O.-Phase und in der Vorrunde, nicht im eigenen Land, sondern in Texas. Ist das jetzt ein kleiner Nachteil für die Kanadier? Weil die haben ja, glaube ich, schon vom Publikum zu Hause auch profitiert.
4: Das haben sie auf jeden Fall. Also ich selbst war dann zu einem der deutschen Spiele in Toronto und da war das spürbar, wie groß die Euphorie auch in den Städten ist. Also überall diese kanadischen Fähnchen, die wimpeln. Genau, und heute Abend in Houston, 19 Uhr deutscher Zeit gegen Marokko. Und das wird nochmal was anderes. Marokko ist der klare Favorit, natürlich mit Hakimi, aber auch mit dem Neumünchner Saibari. Also das ist schon eigentlich eine deutliche Ausgangslage. Und trotzdem hoffen die Kanadier auf eine große Überraschung. Und es gab eine besondere Inspiration, eine besondere Motivation von Basketballlegende Steve Nash. Der hat nochmal daran erinnert, dass es die Balance braucht zwischen Anspannung und Unbekümmertheit. Das klingt so einfach, wird heute Abend aber eine Aufgabe für die Kanadier.
2: Du hast gesagt, ab 19 Uhr und dann, ich glaube, ab 23 Uhr unserer Zeit Frankreich gegen Paraguay. Sind die Südamerikaner in der Lage, noch einen Favoriten zum Fallen zu bringen oder sind die Franzosen zwei Nummern zu groß?
4: Also rein faktisch und auf dem Papier würden, glaube ich, alle, auch ich, sagen, die sind zwei, vielleicht sogar drei Nummern zu groß. Aber es hat uns gelehrt, vor allen Dingen diese WM, Paraguay kann für Überraschungen sorgen. Das deutsche Team weiß das leidvoll, aber wir erinnern auch mal an diese Partie gestern im Sechzehntelfinale. Kap Verde gegen Argentinien, die haben die Argentinier in die Verlängerung gezwungen, haben denen es richtig schwer gemacht und da hätten auch alle vorher gesagt, das ist eine komplett klare Kiste. Also ich glaube, Frankreich haushoher Favorit, aber Paraguay mit dieser Kraft, mit dieser Macht, auch aus dem Sieg gegen das DFB-Team, kann vielleicht zumindest für die Verlängerung sorgen.
2: Und zum Abschluss blicken wir nochmal auf die Achtelfinalpartien in Gänze. Was ist für dich so die coolste Paarung? Ich meine, Brasilien, Norwegen, Mexiko, England, Spanien, Portugal, da ist schon viel Feines dabei.
4: Ja, da ist viel Feines dabei. Was ich sehr besonders finde, ist das Spiel, was hier in Atlanta am Dienstag stattfindet, nämlich Argentinien gegen Ägypten. Da treffen nämlich zwei Großstars aufeinander. Messi gegen Mo Salah. Und wer immer da verliert, wer immer ausscheidet, für den dürfte das der Abschied von der großen WM-Bühne sein. Also da flirrt die Luft, das kann ich sagen, hier in Atlanta. Gestern haben viele Kapverden diesen Sieg gegönnt, aber viele freuen sich eben auf dieses Top-Duell.
2: Das sagt Ann-Kathrin Rose zur Fußballweltmeisterschaft und den Ausblick aufs Achtelfinale. Und jetzt hören wir Matthias Kammann. Wir sind ein paar Sekunden zu spät, ein sogenanntes Schneidekommando. Das habe ich um 18 Sekunden verpasst, aber jetzt hören wir ihn.
5: Gesagt hat, wenn ich eine Chance bekomme, dann ergreife ich sie. Genau das ist passiert im Spiel gegen Iga Świątek, die Titelverteidigerin und Nummer 3 der Weltrangliste. Im ersten Satz hat sie mit ganz großer Nervenstärke den Tiebreak mit 11-9 gewonnen. Danach war der Widerstand für 20 Minuten bei Iga Świątek gebrochen. Iala ging gleich mit 4-0 in Führung und beendete das Match dann mit 7-6 und 6-2. Eine solche Überraschung zeichnet sich im Spiel von Alexander Zverev nicht ab. Der spielt gegen den Amerikaner Marcus Giron und er hat den ersten Satz souverän mit 6-2 gewonnen. Im zweiten tut er sich etwas schwerer. Da hat er so ein ganz klein bisschen die Konzentration schleifen lassen, musste schon zweimal bei eigenem Aufschlag einen Breakball abwehren, aber kann sich dann immer wieder auf seinen Aufschlag verlassen. 8 Asse hat er bereits serviert, nicht so viele wie in anderen Runden, aber bisher reicht es noch. Trotzdem, Giron führt im zweiten Satz mit 4-3. Zverev schlägt jetzt auf. Giron ist ein gefährlicher Gegner, das hat er bewiesen in den letzten Minuten. Aber Zverev ist immerhin noch auf Kurs.
2: Das sagt Matthias Kammann, der für uns live heute von den All England Championships in Wimbledon berichtet. Das Match von Alexander Zverev haben wir natürlich weiterhin für Sie hier im Blick und auch live im Programm dabei. Genauso wie ab 19 Uhr das erste Achtelfinale bei der WM zwischen Kanada und Marokko. Und jetzt zum zweiten Mal in diesem Sportblock die Tour de France Mannschaftszeitfahren. Auftakt dieser Tour mit Holger Gerska.
3: Gleich wird es zum ersten Mal Jubel geben hier auf dem Olympiaberg Montjuïc am Olympiastadion von 1992, denn die erste Mannschaft wird den Zielstrich kreuzen. Aber was heißt Mannschaft? Seit in diesen Teamzeitfahren nicht mehr die Zeit des Vierten oder Fünften gewertet wird, sondern jeder seine Zeit bekommt, verbucht man natürlich, dass die Kapitäne nicht aufgehalten werden durch hier langsamere Fahrer, sondern man versucht, dass möglichst jeder möglichst schnell fährt. Und so wird diese erste Mannschaft, das ist ein zweitklassiges spanisches Team, zu zweit gleich das Ziel erreichen. Der letzte Kilometer hat begonnen für diese beiden. Dahinter kommen dann die anderen sechs. Wie gesagt, jeder individuell. Das ist bei dieser Mannschaft, die zum ersten Mal seit 37 Jahren wieder an der Tour de France teilnimmt, jetzt überschaubar. Aber es wird hochinteressant, wenn man nachher sieht, was Florian Lipowitz und Remco Evenepoel zum Beispiel mit oder gegeneinander zu bieten haben. Das deutsche Team Red Bull startet um 18.45 Uhr als drittletzte Mannschaft von insgesamt 23. Inzwischen ist auch das passiert, was ich von fast allen Mannschaften erwarte. Auch bei den Spaniern haben sich die Wege der beiden Ersten voneinander getrennt. Und der große Jubel gilt jetzt dem allerersten, der da den Berg hinauffährt. Und das ist der Kapitän dieser Mannschaft, der hier als erster dann den Zielstrich erreichen wird, dieser Tour de France. Das ist Alex Mollema aus den Niederlanden. Aber aus deutscher Sicht ist auch John Degenkolb mit seiner Equipe schon unterwegs, mit dem Team Picnic, das im zweiten Streckenabschnitt sehr viel Zeit verloren hat. Aber die Mannschaft ist inzwischen ein Außenseiter im Mannschaftszeitfahren. Aus deutscher Sicht wird sich alles konzentrieren auf den Auftritt von Florian Lipowitz und seinen Teamkollegen.
2: Holger Gerska live aus Barcelona, die Auftaktetappe der Tour de France. 30 Grad purer Sonnenschein, da können wir hier nicht ganz mithalten.
6: Nee, nicht wirklich. Wir schauen mal aufs Wetter in Mitteldeutschland. Jörg Schröder hat die Karten im Blick. Jörg, wann kriegt man denn mal wieder Sonne?
7: Ein bisschen Sonne ist morgen mit dabei. Wir haben noch ein bisschen Sonne in Thüringen. Allerdings haben wir in den meisten Gebieten mit vielen Wolken zu tun. Und wer sich jetzt überlegt, heute Abend möchte ich gerne vielleicht was draußen unternehmen, braucht hier und da den Regenschirm. Schauen wir uns die Gebiete an, wo wir halt den Regen erwarten. Das ist eben halt vom Norden Sachsen-Anhalts über die Region Halle-Leipzig, über Mittelsachsen bis in die Oberlausitz. Da muss man heute mit Regen rechnen. Wer heute Abend unterwegs ist, den Regenschirm einpacken. Thüringen, südliche Sachsen-Anhalt, südliche Sachsen, Vogtland, Westerzgebirge, da gehen wir trocken durch den Abend, da lässt man den Regenschirm zu Hause, aber vielleicht das Jäckchen drüber ziehen. Die Temperaturen des Abends liegen zwischen 15 und 20 Grad.
6: Und der morgige Tag hast du ja schon mal angedeutet, aber der Sommer ist ja im Moment so ein bisschen verhalten. Bleibt das noch eine Weile so?
7: Wir sind im klassischen mitteleuropäischen Sommer gelandet. Tatsächlich, man will es aber nicht wahrhaben, aber der klassische mitteleuropäische Sommer ist ja wechselhaft. Und morgen sind wir eben halt auch wieder in diesem klassischen mitteleuropäischen Sommer mit wechselhaftem Wetter. Wir fangen mit Wolken an, es zieht ein Regengebiet durch. Danach lockert es ein bisschen auf, die Sonne kommt zum Vorschein, dann haben wir es im Schauer mit dabei. Der Wind ist zum Teil recht kräftig, Temperaturen gehen rauf bis 24 Grad. Aber wer sich nach dem klassischen Sommerwetter mit viel Sonnenschein sehnt, muss noch ein bisschen warten. Aktueller Stand Montag, Dienstag weiter wechselhaft. Ab Mittwoch Temperaturen über 25 Grad und dann gibt es auch deutlich mehr Sonnenschein.
6: Die Wetteraussichten mit Jörg Schröder. Danke. Kurzer Blick aufs weitere Programm. In der kommenden halben Stunde schauen wir einmal zum AfD-Parteitag in Erfurt und vor allem auf die Proteste dagegen. Unser Landeskorrespondent Jan Breuer fasst mal den Tag und seine Proteste zusammen. Außerdem 250 Jahre USA, Sternenbanner, Bürgerrechte und ein Mann auf dem Mond. Auch das ein Thema. Wenn Sie das interessiert, dann bleiben Sie dran.
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0: Um 17.30 Uhr mit Kerstin Hoffmann. Auf dem Bundesparteitag in Erfurt sind die AfD-Chefs Alice Weidel und Tino Chrupalla in ihren Ämtern bestätigt worden. Weidel kam auf gut 81% der delegierten Stimmen. Chrupalla bekam rund 70% und damit 13 Prozentpunkte weniger als vor 2 Jahren. Zuvor hatten beide Politiker auf die hohen Umfragewerte verwiesen. Weidel sagte, die AfD sei die neue Volkspartei in Deutschland. Man sei bereit, nach den Landtagswahlen im Herbst Regierungsverantwortung zu übernehmen. Bundeskanzler Friedrich Merz will noch in diesem Monat eine Initiative gegen den Missbrauch von Sozialleistungen vorlegen. Er sagte auf dem Landesparteitag der CDU Nordrhein-Westfalen, für viele Kommunalpolitiker sei dies ein wichtiges Thema. Details nannte er nicht. Mit Blick auf die von Union und SPD angekündigten Reformen sagte Merz, er sei überzeugt, dass die Mehrheit der Bevölkerung Reformen nicht ablehne. Es müsse aber gerecht zugehen und jeder müsse seinen Beitrag leisten. Der Bund will im nächsten Jahr mehr Geld in den Neu- und Ausbau des Schienennetzes stecken. Das geht aus einem Entwurf des Bundesfinanzministeriums für den Bundeshaushalt 2027 hervor, über den die Nachrichtenagentur dpa berichtet. Demnach sollen die Investitionen von rund 1,8 auf 2,2 Milliarden Euro steigen. Das Bundeskabinett will den Entwurf am Montag beschließen. Am Flughafen Dresden hat es am Morgen eine große technische Panne gegeben. Wie Flughafensprecher Uwe Schuhart dem MDR sagte, gab es für mehr als 1,5 Stunden Probleme mit der Gepäckförderanlage und beim Check-in. Etwa 300 Passagiere seien davon betroffen gewesen. Sie hätten deshalb nur mit Handgepäck fliegen können. Betroffen sei unter anderem ein Flug nach Antalya gewesen. Laut Schuhart wird das Gepäck mit einem späteren Flug nachgeschickt. Passagieren eines Lufthansa-Fluges sei angeboten worden, um zu buchen. In der iranischen Hauptstadt Teheran haben die öffentlichen Trauerfeiern für den obersten Führer Ayatollah Ali Khamenei begonnen. Tausende Menschen sind zum Moscheekomplex der großen Mosalla geströmt, um dem getöteten Religionsführer die letzte Ehre zu erweisen. Viele Trauernde trugen rote Fahnen, im schiitischen Islam ein Symbol für Rache. Khameneis Leichnam soll am Donnerstag in seiner Heimatstadt Mashhad beigesetzt werden. Das waren die Nachrichten. Das Wetter, die Temperaturen: Artern 22 Grad, Dresden bedeckt 18, Eisenach bedeckt 23, Erfurt stark bewölkt 22, Gardelegen bedeckt 16, Hoyerswerda stark bewölkt 19, Magdeburg bedeckt 17, Neuhaus stark bewölkt 18, Oschatz stark bewölkt 17, Plauen stark bewölkt 22, Wernigerode bedeckt 22 und Wittenberg meldet 15 Grad. In der Nacht gebietsweise Regen, 15 bis 10 Grad. Morgen im Tagesverlauf etwas Sonne, aber auch wiederholt Schauer und auffrischender Wind. Temperaturen bis 24 Grad. MDR Aktuell Verkehrsdienst. Auf der A13 Richtung Dresden ist die Abfahrt Baruth-Mark nach einem Unfall gesperrt. In und um Erfurt kommt es wegen zahlreicher Veranstaltungen zu Behinderungen und Sperrungen. Aktuell sind der Gothaer Platz, die B4, die B7 sowie die Binderslebener Landstraße an mehreren Stellen blockiert. Soweit der MDR Aktuell Verkehrsdienst, 17.34 Uhr.
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6: Und wir schauen nach Erfurt, wo die AfD heute und morgen ihren Bundesparteitag abhält. Zehntausende Demonstranten gegen diesen Parteitag aus ganz Deutschland waren erwartet worden. Und ein Teil der Angereisten hatte das Ziel, diesen Parteitag zu verhindern. Das hat nicht geklappt. Er findet seit dem Vormittag nun wie geplant statt. Und draußen wurde und wird demonstriert. Unser Reporter Jan Breuer ist vor Ort und beobachtet den Protest. Jan, wo bist du gerade und was bietet sich dir für ein Bild dort?
9: Hallo Romy, also ich sitze hier am Theaterplatz in Erfurt. Hier gibt es direkt vor mir eine sogenannte Chill-Out-Area. Das haben Parteien wie die Linken und die Grünen, aber auch Omas gegen Rechts eingerichtet. Ich weiß nicht, ob man es hört, aber hier wird gerade Musik gespielt. Über mir fliegt dann der Polizeihubschrauber. Hinter mir lief jetzt gerade ein Beatwagen mit Beatmusik durch die Straßen, gefolgt von nochmal 150 Demonstranten. Also es ist ein relativ entspanntes Bild, das man hier sieht. Man chillt hier dem Abend entgegen sozusagen.
6: Du hast ja den Protest den ganzen Tag über schon begleitet, hast mit Demonstranten gesprochen. Was sind das für Leute? Was haben sie dir erzählt? Was hast du erlebt?
9: Also es waren alle Gesellschaftsschichten dabei, es waren auch alle Alter dabei, von den ganz Jungen bis zu den ganz Alten. Ich habe auch Omas gegen Rechts gesehen, die mit ihrem Rollator hoch die Gothaer Straße gefahren sind, zum Messegelände, wo ja diese Kundgebung es gab vom DGB und von Verdi. Ja, sie kamen aus allen Teilen des Landes, sie wollten Farbe bekennen, sie wollten zeigen, dass sie mit der Politik der AfD nicht einverstanden sind, dass man bunte Vielfalt entgegensetzt einer Politik, wie sie sagen, die rückwärtsgewandt ist, und das wollten sie zum Ausdruck bringen, und das haben sie auch geschafft. Ja, das Ziel von Widersetzen, diesem einen Bündnis, was diese Proteste heute organisiert hat, war es, diesen Parteitag zu verhindern, als Maximalziel, oder zumindest den Ablauf so zu stören, dass er eben erst später anfing und nicht um 13 Uhr. Das hat nicht geklappt. Das hat auch den einen oder anderen Aktivisten ein wenig zerknirscht. Es hat auch lange gedauert, bis Widersetzen ein Statement gefunden hat. Dann haben sie eben gesagt, okay, wir sind später aufgestanden als die AfD-Delegierten, denn die waren zum Teil schon 1.30 Uhr in der Messehalle und haben darauf gewartet, dass es um 10 Uhr losgeht. Die Aktivisten waren so gegen 5.30 Uhr da. Und also die Straßenblockaden haben tatsächlich nichts gebracht. Aber man hat eben dieses Signal gesendet, wir sind da. Wir sind nicht einverstanden mit der Politik der AfD. Wir setzen uns auch auf die Straßen. Und das ist eben auch das große Credo, was auch vom anderen Bündnis Zusammenstehen jetzt rüberkommt, dass es ein Tag war der Vielfalt. Viele bunte Bilder, viele Parolen, viele Gesänge hat man gehört in Erfurt. Und man hat eben gezeigt, dass man auch friedlich gegen die AfD demonstrieren kann. Teilnehmerzahl etwa 25.000, sagt die Polizei. Die Veranstalter sagen jetzt sogar schon, bis zu 50.000 Menschen waren heute hier.
6: Im Vorfeld dieses Wochenendes war ja befürchtet worden, dass es bürgerkriegsähnliche Zustände geben könnte. Jetzt sehen wir doch größtenteils friedlichen Protest. Was ist da passiert? Hat die Polizei die Lage falsch eingeschätzt? Haben die Medien übertrieben im Vorfeld?
9: Das lässt sich jetzt ganz schwer sagen. Also ich glaube, ein Grund, dass es diese Proteste, dass es diese gewaltsamen Zusammenstöße nicht gegeben hat, liegt natürlich darin, dass viele der Delegierten schon heute Morgen ganzzeitig in der Messe waren. Dadurch kam es nicht zu Räumkommandos von der Polizei, weil eben Delegiertenbusse nicht weitergekommen sind. Auf der anderen Seite, ja, es gab diese Ankündigung, dass bis zu 2500 gewaltbereite Linksextreme in die Stadt kommen könnten und sich mit der Polizei einen Kampf liefern könnten. Also da war ja immer die Rede von, sie werden Steine auf die Polizisten werfen, sie werden Flaschen werfen, sie werden in die Hand nehmen, was sie finden, und dann auf die Polizei losgehen. Dass sie nicht gekommen sind, ich weiß nicht, woran das lag. Also eventuell war es auch einfach nur eine Ankündigung, um nochmal ein bisschen Angst zu machen, und dann hat man gesagt, okay, wir machen es doch nicht. Oder aber der Aufruf von Zusammenstehen, wie auch Widersetzen, möglichst alles friedlich über die Bühne zu bringen, hat eben gewirkt, dass diese gewaltbereiten Linksextremen nicht gekommen sind.
6: Hast du denn welche gesehen, die nach Linksextremisten aussahen? Antifa, schwarzer Block, so martialisch auftretende Menschen, waren die dabei überhaupt?
9: Also es gab ein paar, die vermummt waren. Es gab auch ein paar, die in Schwarz gekleidet waren. Und es gab natürlich auch den einen oder anderen Zusammenstoß. Also zum Beispiel ist ein Kamerateam von Apollo News attackiert worden. Die haben den ersten Demonstrationszug begleitet, sind dann als rechte Streamer erkannt worden und dann angegriffen worden aus dem Demonstrationszug. Die sind aber auch nur zu Boden gegangen und wurden dann von der Polizei beschützt. Die konnten auch alle aufstehen. Ich weiß jetzt nicht, ob die jetzt wirklich auch schwer verletzt sind oder ob sie überhaupt verletzt sind. Solche kleinen Nicklichkeiten gab es auch. Dann gab es auch nochmal einen Polizeikessel, weil eben auch einige Pyrotechnik gezündet haben und Mülltonnen umgeworfen haben. Die sollten sich dann zu erkennen geben, weil sie waren vermummt. Dann kam die Polizei, hat sie eingekesselt, bis dann alle ihre Vermummung aufgegeben haben, dass die Polizei filmen konnte, also die Gesichter abgleichen konnte, und dann durften sie auch alle wieder gehen. Das ist all das gewesen, was es heute gab an gewalttätigen Zusammenstößen. Und das ist natürlich ganz anders als Syriza im Januar 2025 oder auch Essen vor 2 Jahren. Da gab es ja richtige Krawalle. Die haben hier heute nicht stattgefunden.
6: Wie geht das Ganze jetzt weiter? Irgendwann kommen die AfD-Delegierten aus dem Messegebäude raus. Sind da noch Aktionen zu erwarten? Und was ist für morgen an Protest geplant?
9: Ja, man weiß ja gar nicht, ob der Bundesparteitag der AfD morgen tatsächlich weitergeht, weil man hört ja aus der Halle, man kommt im Programm so weit voran, dass es eventuell auch sein kann, dass heute schon wieder Schluss ist in der Messe Erfurt. Die DGB-Kundgebung an der Messe geht bis 20 Uhr, man spielt da Musik, man hört da noch die eine oder andere Rede und man hört von Zusammenstehen, wir werden bis 20 Uhr durchziehen und wenn die Delegierten aus der Messe kommen, dann werden sie unsere Musik hören, aber man wird jetzt keinen daran hindern, nach Hause zu fahren, weil man muss auch ganz ehrlich sein, die Demonstranten hier sind müde. Die Aktivisten. Und wenn man hier sieht, hier schlafen ganz viele unter den Bäumen, ruhen sich erstmal aus. Ob die heute überhaupt nochmal aufstehen oder wach werden, das wird man auch sehen müssen.
6: Soweit unser Landeskorrespondent Jan Breuer aus Erfurt und das Gespräch haben wir vor anderthalb Stunden aufgezeichnet. Jetzt ist es 17.40 Uhr.
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2: Andreas Mann ist immer noch da. Hallo zusammen. Wir blicken auf die Fußball-Weltmeisterschaft. In einer Stunde und 20 Minuten geht's los. Im ersten Achtelfinale in Houston trifft Kanada auf Marokko. Jens-Jürg Rieck schaut für uns voraus.
10: Viel größer kann die Aufgabe für Kanada kaum sein. Vor allem zwei Faktoren verleihen dem Duell mit Favorit Marokko ein Ungleichgewicht. Zum einen wird im Süden von Houston gespielt. Der WM-Gastgeber hatte durch den zweiten Platz in seiner Vorrundengruppe die möglichen Heimspiele in Vancouver verpasst und musste stattdessen schon im 16. Finale in den USA spielen. Immerhin gelang beim 1:0 über Südafrika der überhaupt erst zweite Sieg der immer noch jungen WM-Geschichte der Ahornblätter. Und jetzt also Marokko, der WM-Vierte von 2022, der aktuelle Afrikameister, die Nummer 6 der Weltrangliste, eine Mannschaft, die seit unglaublichen 33 Spielen ungeschlagen ist. Das Team um Kapitän Hakimi, dem zurzeit wohl besten Rechtsverteidiger der Welt, ist dabei auf jeder Position exzellent besetzt. Neben dem Ex-Dortmunder verteidigt links in der Viererkette der Ex-Bayer Masraoui, der inzwischen bei Manchester United aber auf einem viel höheren Niveau spielt. Mit dem 5-Sterne-Techniker Elkanus aus Stuttgart und dem gerade erst von den Bayern verpflichteten Saibari in der Offensive, der mit Eindhoven zum dritten Mal in Folge Meister und Spieler der Saison wurde, sind die Karten vor dem Showdown in Texas klar verteilt.
2: Und das sagt Jens-Jürg Rieck, der für uns dieses Partie heute Abend auch verfolgen wird. Achtelfinal ist auch ein gutes Stichwort für Matthias Kammann, denn der sollte zusehen, dass er Alexander Zverev ins Achtelfinale bekommt, zumindest stimmlich. Kriegst du es hin?
11: Ja, ich bin mir nicht so ganz sicher. Vor einer halben Stunde hätte ich gesagt, auf jeden Fall. Aber die Partie hat sich jetzt nicht komplett gedreht. Aber Zverev ist nicht mehr so souverän. Und jetzt bricht gerade die entscheidende Phase möglicherweise für das gesamte Match an. Denn Zverev schlägt auf beim Spielstand von 5:6 im zweiten Satz. Er muss jetzt wie bisher alle seine Aufschlagspiele durchbringen. Aber zuletzt hatte er durchaus zweimal Breakchancen gegen sich. Und die hat er zwar mit seinem mächtigen Aufschlag abgewehrt, aber immer darauf verlassen kann er sich nicht. Ihm fehlt so ein bisschen die Konstanz, die er im ersten Satz hatte und die er eigentlich auch den ersten beiden Runden hatte. Und das ist das beste Beispiel, was wir gerade sehen. Ein ganz leichter Rückhand-Volley, den er verschlägt. Also er muss jetzt aufpassen, dass er diesen Satz nicht entgleiten lässt. Sonst wird es hier noch ein schwieriger Nachmittag, haben ja schon einige andere heute erlebt.
2: So ist es, aber wir bleiben natürlich voller Spannung mit dabei. Alexander Zverev wird uns noch ein bisschen begleiten. Vielen Dank, Matthias Kammann. Und jetzt kommen wir zu Holger Gerska, der ja unter diesen furchtbaren äußeren Bedingungen in Barcelona sicherlich schwer zu leiden hat beim Auftakt der Tour de France. Wie läuft denn das Mannschaftszeitfahren?
12: Ehrlich gesagt, so furchtbar werden die Fahrer das nicht empfinden. Wir haben ganz angenehme 30, 31 Grad. Es ist fast windstill. Es gibt eine tolle Publikumsunterstützung. Und deshalb werden die meisten, glaube ich, von fast idealen Voraussetzungen sprechen.
2: So war es auch gemeint, das war die Ironie.
12: Das war ironisch, vermittelt sich manchmal im Radio nur schlecht. Es ist in jedem Falle so, dass wir die ersten 8 Mannschaften jetzt auf der Strecke haben. Das 9. Team kommt gleich, das ist die Mannschaft Movistar, gehört hier zum erweiterten Favoritenkreis. Es gab in diesem Jahr 3 Mannschaftszeitfahren als Generalprobe, 1 davon auf Mallorca. Da waren sie Zweiter hinter dem deutschen Red Bull Team. Movistar mit einem Deutschen, der sein Tour de France Debüt feiert, total euphorisiert war. Michael Hessmann, der Freiburger, hat jetzt zum ersten Mal also einen Tour de France Start vor sich. In 60 Sekunden geht's für ihn los. Im Ziel sind die ersten Teams. Das sind alles noch Mannschaften, die am Ende keine Rolle mehr spielen werden im Kampf um den heutigen Tagessieg und um das gelbe Trikot. Führt die französische Total Energies Mannschaft vor einem Team aus Spanien. und dem Schweizer Tudor-Team. John Degenkolb ist über den Zielstrich gefahren, schwer bandagiert, nachdem er gestern im Training hier in der Stadt gestürzt war und tatsächlich wieder einmal gehandicapt in eine Tour de France hinein startet, in seine letzte, zumindest ist das der Plan, in seine elfte. Für dieses Team wird das Mannschaftszeitfahren, wenn jetzt nichts ganz Außergewöhnliches passiert, mit dem letzten Platz enden. Sie haben aktuell schon fast eine Minute Rückstand auf die Mannschaft, die jetzt hier aktuell führt. Die Top-Teams, die kommen dann ganz am Ende in genau einer Stunde, das deutsche Red Bull-Team mit Florian Lippowitz, dem dritten des vergangenen Jahres, und 10 Minuten später dann als letztes Team Tadej Pogacars Mannschaft.
2: Und da sind wir natürlich auch wieder mit dabei. Vielen Dank, Holger Gerske, für den Moment.
6: 17.45 Uhr ist es, Hören MDR aktuell. Das ist das Top-Thema in den Nachrichten. Der Bundesparteitag der AfD in Erfurt hat die beiden Parteivorsitzenden Alice Weidel und Tino Chrupalla im Amt bestätigt. Weidel bekam gut 81% der delegierten Stimmen, Chrupalla erreichte rund 70%. Weitere Meldungen hat Kerstin Hoffmann für Sie.
13: In Niederorschel im Landkreis Eichsfeld haben Unbekannte einen Sprengsatz auf einem Auto gezündet. Wie die Polizei mitteilte, entstand ein Schaden im fünfstelligen Bereich. Auf der Motorhaube sei ein sogenannter Polenböller explodiert. Neben dem Auto seien auch eine Kellertür und eine Hauswand beschädigt worden. Es sei niemand verletzt worden. In Kamenz hat die Polizei einen Mann auf einem präparierten und nicht zugelassenen Longboard gestoppt. Wie die Polizei mitteilte, erreichte das Board eine Geschwindigkeit von mehr als 40 km/h. Der 29-Jährige sei im Ortsteil Braunau unterwegs gewesen. In Hamburg haben tausende Menschen den Schlager-Move gefeiert. Am Nachmittag zogen rund 50 Trucks mit Schlagerstars durch St. Pauli. Auftritte gab es unter anderem von Peter Orloff und Lukas Kordalis. Das Wetter in der Nacht, gebietsweise Regen, 15 bis 10 Grad, morgen im Tagesverlauf etwas Sonne, aber auch wiederholt Schauer und auffrischender Wind, Temperaturen bis 24 Grad. MDR Aktuell Verkehrsdienst, Vorsicht auf der A9 Richtung Berlin, zwischen Dreußig und Naumburg liegt eine Metallstange auf der Fahrbahn. Vorsicht auch auf der A38 Richtung Göttingen. Zwischen Querfurt und Eisleben liegen zwei Unterlegkeile im Baustellenbereich. Auf der A13 Richtung Dresden ist die Abfahrt Barut-Mark nach einem Unfall gesperrt. Und in und um Erfurt kommt es nach wie vor wegen zahlreicher Veranstaltungen zu Behinderungen und Sperrungen. Aktuell sind der Gotha-Platz, die B4, die B7 und die Binderslebener Landstraße betroffen. Soweit der MDR Aktuell Verkehrsdienst, 17.47 Uhr.
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6: Wie wichtig Bäume sind, das merken wir besonders im Sommer, wenn wir im Schatten von Bäumen sitzen oder durch einen Wald laufen. Martin Luther wird ja gerne mit dem Spruch zitiert: Wenn ich wüsste, dass morgen der jüngste Tag wäre, würde ich heute noch ein Apfelbäumchen pflanzen. Bäume zu pflanzen ist gut, keine Frage. Doch was wäre, wenn jeder einzelne von uns einen Baum pflanzen würde? Wie viel würde das bringen? Anne Seiler hat sich erkundigt.
14: 83 Millionen Menschen pflanzen 83 Millionen Bäume. Das sollte doch etwas ausmachen, denken wir uns, und liegen daneben. Die Antwort lautet also nein oder zumindest nicht messbar viel. Und die Rechnung dazu geht so. 83 Millionen Bäume, das macht ungefähr eine Fläche von 16.000 Hektar. Diese entspricht etwa der Größe von thüringischen Städten wie Gera oder Jena. Vernachlässigbar, wenn man auf ganz Deutschland schaut. Die komplette Waldfläche des Landes liegt bei etwa 11,4 Millionen Hektar. Auf ihr stehen rund 90 Milliarden Bäume. Wenn sie denn groß werden. Denn zur Wahrheit gehört auch, 3 von 4 deutschen Bäumen sind krank. Geschwächt durch lange Trockenperioden, zunehmende Stürme und Schädlinge, wie Marco Horn vom Staatsbetrieb Sachsenforst am Beispiel Sachsens erklärt. Außerdem habe Sachsen historisch bedingt durch Bergbau und Besiedlung nur 28% Waldfläche. Der deutsche Bundesdurchschnitt liegt bei 32%. Den wolle man künftig erreichen.
15: Hinzu kommt, dass wir in den letzten Jahren eine starke Krise hatten, also mit historischem Ausmaß. Genauer gesagt war es so, dass wir also durch den Borkenkäfer an der Fichte flächige Absterbeerscheinungen hatten in einer Größenordnung, die so bisher nicht bekannt war oder die man also historisch auch noch nie hier beobachtet hat. Wir hatten hier teilweise bis über 2 Millionen Festmeter, also Kubikmeter Schadholz im Jahr. Wir können aber zumindest heute sagen, also Stand 2026, dass wir wieder auf einem Schadniveau angekommen sind, was wie vor der Krise war.
14: Da hat sich einiges verbessert, so Forstexperte Horn. Das liege aber auch daran, dass teilweise so viele Fichten abgestorben sind, dass gar keine Waldschäden mehr vorkommen können, einfach weil keine Bäume da sind. Auch Meteorologe Thomas Grünwald von der TU Dresden sagt, dem Wald geht es schlecht. Der Wald binde kaum noch CO2. Er ist zur CO2-Quelle geworden, das zeigen die Messstationen der Meteorologen.
16: Ja, Sie müssen sich vorstellen, in so einem ausgewachsenen Fichtenwald zum Beispiel, Fichte ist ja aber noch die dominierende Baumart in Sachsen. Wenn der 100, 150 Jahre alt ist, der Waldbestand, dann sind dort erhebliche Mengen Kohlenstoff gespeichert.
14: Wenn dieser Wald geschädigt wird oder ganz stirbt, dann wird der in den Bäumen gespeicherte Kohlenstoff wieder freigesetzt, so Grünwald.
16: Und wir haben das mal bilanziert. Und da sind wir in den ersten 10 Jahren als Differenz zwischen ungeschädigtem Fichtenwald und dieser gestörten Fläche gekommen. Dort werden also in den ersten 10 Jahren 300 Tonnen CO2 pro Hektar zusätzlich quasi freigesetzt oder nicht an CO2 gebunden.
14: 300 Tonnen CO2 entsprechen ungefähr 2,5 Millionen Kilometern Autofahrt. Also doch keinen Baum pflanzen, es lohnt sich nicht und rauf aufs Kreuzfahrtschiff? Marco Horn vom Staatsbetrieb Sachsenforst schüttelt den Kopf. Er fordert ein gesellschaftliches Bewusstsein für den Wald in einem so dicht besiedelten Land wie Deutschland.
15: Und man kann auch schon damit anfangen, indem man einfach den Wald wertschätzt, keinen Müll hinterlässt, keinen Müll in den Wald wirft, was wir viel zu häufig leider sehen, dass man achtsam umgeht, keine Waldbrände unachtsam auslöst zum Beispiel. Und dass man sich auch gesamtgesellschaftlich dafür einsetzt, dass es keine weitere Flächenversiegelung gibt und dass wir diesen Wald, wie er da ist, erhalten. Und Wald, den man einmal rodet, das dauert lange, bis man den dort wieder entstehen lassen kann. Und am Waldökosystem hängt eben ganz viele Tierarten, Pflanzenarten, Pilzarten, klimatische Wirkung. Und das wäre gut, wenn man das sozusagen im Hinterkopf hat.
14: Bäume pflanzen ist also nur eine von vielen Möglichkeiten, dem Wald zu helfen. Aber es gibt zumindest ein gutes Gefühl.
17: Anne Seiler berichtete. Die Zahl der Pflanzenarten ist in den vergangenen 100 Jahren in vielen Ökosystemen Europas eher gewachsen. Doch das ist keine gute Nachricht. Obwohl es lokal mehr Arten gibt, konkurrieren sie mit den ursprünglich heimischen Arten. Das ist das Ergebnis einer internationalen Studie unter Leitung der Martin-Luther-Universität Halle. Christine Kielon dazu.
18: Es klingt paradox. Dadurch, dass die Anzahl der Pflanzenarten auf lokaler Ebene zunimmt, sind heimische Arten zunehmend bedroht. Das unterscheidet die lokale von der globalen Ebene, so die Forschenden von der Universität Halle. Unter ihrer Leitung hat das Team aus Forschenden aus insgesamt 21 Ländern erstmals eine europaweite Analyse darüber erstellt, wie sich die Pflanzenvielfalt auf lokaler Ebene in den vergangenen 100 Jahren verändert hat. Dafür nutzten sie mehr als 57.000 sogenannte Vegetationszeitreihen. Darin sind die Pflanzen an einem bestimmten Ort systematisch über einen längeren Zeitraum immer wieder erfasst worden. Außerdem haben die Forschenden darauf geachtet, ob die Lebensräume über die Zeit stabil waren oder ob sie sich auf natürliche Weise oder durch menschliches Eingreifen verändert haben. Das Ergebnis der Analyse? Im Schnitt ist die Anzahl der Arten auf den Flächen in ganz Europa im untersuchten Zeitraum um 0,2% pro Jahr angestiegen. Das sei aber keine gute Nachricht, betonen die Forschenden. Bei den hinzugekommenen Arten handle es sich nämlich entweder um sogenannte Generalisten oder aber um gebietsfremde Arten. Wenn die mehr werden, spreche das eher gegen einen intakten Lebensraum. Diese Pflanzen sorgten nämlich dafür, dass heimische, spezialisierte und seltene Pflanzen langfristig verdrängt werden können.
17: Christine Kielon berichtete.

0: Die Amerikaner sind stolz auf ihre Geschichte, speziell heute am 250. Jahrestag ihrer Unabhängigkeit. Sternen, Banner, Bürgerrechte und ein Mann auf dem Mond. Die USA zelebrieren ihre nationalen Erfolge wie kaum ein anderes Land. Doch welchen Platz haben in dieser Identitätsgeschichte die Kapitel von Vertreibung, Sklaverei und Kriegsverbrechen? Welche Historie erzählen die Museen der Hauptstadt zum Vierteljahrtausendjubiläum und wie groß ist der angekündigte der Einfluss aus dem Weißen Haus? Samuel Jakisch ist diesen Fragen nachgegangen.
1: Jedes Schulkind in Amerika kennt diese Geschichte. 13 Kolonien rebellieren geschlossen gegen den tyrannischen König von England. Mit Tapferkeit und Vaterlandsliebe vertreiben sie die überlegene britische Armee und bilden 1776 fortan eine Nation. Dass dieser Gründungsmythos der USA mindestens mal stark vereinfacht ist und die historische Realität sehr viel komplizierter, das lernt, wer sich zum 250. der USA ins Nationale Museum für amerikanische Geschichte nach Washington begibt.
2: Our job is to create a space for reflection and to tell the truth.
1: Die Wahrheit zu sagen sei die Aufgabe des Historikers, bekräftigt Theo Gonsalves. Er kuratiert die Ausstellung zu 250 Jahren Leben, Freiheit und Streben nach Glück. Woher kommen die USA? Wohin entwickelt sich ihr großes Versprechen? Zu dieser Geschichte gehören unbequeme Kapitel. Sie aus politischen Gründen auszublenden wäre falsch. US-Präsident Donald Trump hatte vor einem Jahr angekündigt, sämtliche Ausstellungskonzepte zum 250-Jährigen würden vom Weißen Haus geprüft. Ob sie auch patriotisch und positiv genug seien. Wenn es eine solche Prüfung gegeben hat, so der Kurator heute, dann habe sie nichts verändert, weder am Gesamtkonzept noch an einer einzelnen Objektbeschriftung.
2: I have not been told to change anything in terms of the label text. Anyone on the committee has not been instructed from museum leadership to change.
1: 250 Objekte sollen die USA erzählen. Das komplett restaurierte Kanonenboot aus dem Revolutionskrieg, der Reiseschreibtisch, an dem Jefferson die Unabhängigkeitserklärung entwarf, aber eben auch der Bademantel von Muhammad Ali, die Gitarre von Prince. Oder der komplette Greensboro Lunch Counter, jene Restauranttheke, an der 1960 in North Carolina 4 schwarze Studenten so lange friedlich sitzen bleiben, bis man sie endlich bedienen würde. Der Besucher soll sich fragen, hofft Museumssprecherin Laura Duff, was seine Rolle in der US-Geschichte von heute ist. Wie wird sein Handeln wohl betrachtet werden, rückblickend in 50 oder 250 Jahren?
3: Will we see you in this museum in 50 years, 100 years, 250 years?
1: Mit Machen, mit Feiern und mit Reden soll der Museumsbesucher, am besten mit seinen Mitbürgern, was bedeuten Freiheit, Demokratie, Gerechtigkeit heute und für wen? Die Antworten darauf fallen gerade sehr verschieden aus in den USA unter Donald Trump. Doch wer sich bei der großen Geburtstagsparty auf der National Mall in Washington nicht zufrieden gibt mit Hotdog, Rodeo, Autorennen und Feuerwerk, der kann diese Diskussion führen zum 250. Staatsjubiläum der USA.
0: Samuel Jakisch berichtete aus Washington. Wir schauen aufs Wetter in Mitteldeutschland mit Jörg Schröder. Jörg, wie sind denn die Temperaturen aktuell da draußen?
4: Vor einer Woche waren fast 40 Grad, ne? Nur ganz nebenbei zur Erinnerung. Aktuell erleben wir das Gegenteil. Die Temperaturen aktuell im eher kühleren Bereich, das vor allen Dingen in Sachsen und auch in Sachsen-Anhalt. So messen wir zum Beispiel in Magdeburg gerade mal 18 Grad, in Görlitz 19 Grad, hier in Leipzig 20 Grad. Thüringen ist ein bisschen wärmer, da haben wir auch insgesamt den meisten Sonnenschein. Da haben wir Temperaturen aktuell im Schnitt zwischen 21 und 24 Grad. Und entsprechend sind auch die Temperaturen des Abends, sie pegeln sich so ein in Sachsen-Anhalt und Sachsen, so um die 18, 19 Grad. In Thüringen am Abend Temperaturen so um die 20 bis 22 Grad, also insgesamt deutlich milder. Und Thüringen wird es auch trocken bleiben, während wir in Sachsen-Anhalt und auch in Sachsen auch in den nächsten Stunden, gerade etwa so von der Altenmark über Wittenberg, Leipzig bis nach Görlitz, bis nach Dresden, doch immer wieder mit Regen rechnen müssen. Wer also draußen unterwegs ist, auf alle Fälle in diesen Gebieten den Regenschirm einpacken.
0: Und morgen, wie sonnig wird der Sonntag?
4: Sonnig trifft es nicht wirklich. Wir haben auch mal mit Sonne zu tun, um das diplomatisch auszudrücken. Das heißt, wir fangen mit vielen Wolken an. Auch Sachsen-Anhalt und auch Sachsen wird auch morgen wieder Regen erleben. Dann zieht das Regengebiet so allmählich ab. Am Nachmittag vergleichsweise freundlich. Da gibt es ein bisschen Sonnenschein. Aber dummerweise mit dem Sonnenschein bilden sich dann auch wieder Schauer. Dass wir morgen insgesamt wieder einen doch durchwachsenen, wechselhaften Tag erleben werden bei Temperaturen zwischen 20 und 24 Grad.
0: Ganz kurzer Blick noch auf die kommende Woche.
4: Erste Hälfte eher, naja. Zweite Hälfte, Daumen hoch für alle Sommer- und Sonnenfreunde.
0: Jörg Schröder, danke. Kurzer Blick aufs weitere Programm. Das sind zwei unserer Themen in der kommenden halben Stunde. Wir schauen auf die Proteste gegen den AfD-Parteitag in Erfurt. Doch die geplanten Blockaden dort, die verfehlten bekanntlich ihr Ziel. Der Parteitag findet statt, hat stattgefunden, findet zur Stunde immer noch statt. Außerdem geht es um Bayerns Landtagspräsidentin Ilse Aigner, die gerade in Bosnien-Herzegowina unterwegs ist und Nachfragen zu einer möglichen Kandidatur als Bundespräsidentin beantworten muss.
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6: Um 18 Uhr mit Kerstin Hoffmann. Die AfD-Chefs Alice Weidel und Tino Chrupalla sind als Doppelspitze ihrer Partei wiedergewählt worden. Weidel bekam beim Bundesparteitag in Erfurt knapp 81% der delegierten Stimmen, Chrupalla rund 70%. Gegenkandidaten gab es nicht. In ihren Reden hatten beide zuvor einen Führungsanspruch für ihre Partei beansprucht. Chrupalla sagte, die AfD sei einig wie nie und werde vielleicht schon bald allein regieren. Laut Weidel wird sich die AfD von der Ausgrenzung durch die anderen Parteien nicht irritieren lassen. Begleitet wird der AfD-Parteitag von Protesten. Die Polizei spricht von rund 31.000 Demonstranten in und um Erfurt. Auf dem Messegelände seien rund 15.000 Menschen zu Protesten gegen den dort stattfindenden Parteitag zusammengekommen. Damit sei das Gelände voll. Laut Polizei kam es vereinzelt zu Zwischenfällen, bei denen Beamte Pfefferspray eingesetzt hätten. Zwei Journalisten seien durch Flaschenwürfe verletzt worden. Die Bundesärztekammer fordert höhere Steuern auch auf Bier und Wein. In einer Mitteilung hieß es, eine Beschränkung auf Spirituosen oder Schaumwein greife zu kurz. Sämtliche alkoholische Getränke sollten einbezogen werden, unter anderem um den Gesamtkonsum von Alkohol wirksam zu senken. Pläne der Bundesregierung sehen eine Erhöhung der Alkoholsteuer um 20% vor. Das solle für Rum, Wodka, Korn und Sekt gelten. Die USA haben zum 250. Jahrestag ihrer Unabhängigkeit Gratulationen aus zahlreichen Ländern bekommen. Der ukrainische Präsident Volodymyr Zelensky zog einen historischen Vergleich. So wie die Amerikaner ihre Unabhängigkeit erkämpft und verteidigt hätten, so kämpfe nun die Ukraine um ihre Unabhängigkeit. Kreml-Chef Wladimir Putin nannte die Unabhängigkeit der USA einen wichtigen Meilenstein in der Weltgeschichte. Der britische König Charles betonte die lange Freundschaft beider Länder. Wegen der Rekordhitze in den USA ist unter anderem die Parade in Washington abgesagt worden. Präsident Donald Trump will seine geplante Rede dennoch halten. Die Thüringer Landesgartenschau in Leinefelde-Worbis hat die Marke von 100.000 Besuchern erreicht. Wie die Veranstalter mitteilten, kommt der Jubiläumsgast aus Göttingen. Die Besucherin habe unter anderem Blumen und einen Gutschein für eine Heißluftballonfahrt bekommen. Die Landesgartenschau ist noch bis zum 11. Oktober geöffnet. Das waren die Nachrichten. Das Wetter, die Temperaturen von 17 Uhr. Auf dem Brocken bedeckt 12 Grad, Chemnitz bedeckt 19, Dresden bedeckt 17, Eisenach bedeckt 23, Erfurt wolkig 23, Fichtelberg stark bewölkt 15 Grad. Gera bedeckt 21, Görlitz bedeckt 19, Halle stark bewölkt 20, Leipzig bedeckt 21, Magdeburg bedeckt 18 und Meiningen bedeckt 22 Grad. In der Nacht gebietsweise Regen, 15 bis 10 Grad. Morgen im Tagesverlauf etwas Sonne, aber auch wiederholt Schauer und auffrischender Wind. Temperaturen bis 24 Grad. MDR Verkehrsdienst. Auf der A13 Richtung Dresden ist die Abfahrt Barut-Mark nach einem Unfall gesperrt. Vorsicht, auf der A38 Richtung Göttingen zwischen Querfurt und Eisleben liegen zwei Unterlegkeile im Baustellenbereich. In und um Erfurt kommt es nach wie vor zu zahlreichen Behinderungen durch Veranstaltungen. Zurzeit sind der Gotha-Platz, die B4, die B7 und die Binderslebener Landstraße betroffen. Soweit der MDR-Verkehrsdienst, 18.04 Uhr.
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7: Mit Romy Ernte am Mikrofon. Ich grüße Sie. Guten Abend. Ja, es war ein Tag für Frühaufsteher heute in Erfurt. Schon zwischen 4 und 5 Uhr reisten die Delegierten der AfD heute Morgen mit Bussen zum Erfurter Messegelände. Der Parteitag konnte trotz angekündigter starker Proteste pünktlich beginnen. Gewählt werden sollten heute die neuen Parteichefs und der Parteivorstand. Zudem standen auch einige inhaltlich spannende Anträge auf der Tagesordnung. Meine Kollegin von MDR aktuell live, Nicole Franz, hat vor einer Stunde mit Reporter Justin Andrehe gesprochen, der den Parteitag in der Messe verfolgt hat, und sie wollte von ihm wissen, ob es den Delegierten denn gelungen ist, heute Einigkeit zu zeigen.
8: Erstes vorsichtiges Fazit, was ich ziehen würde, ja, das ist ihr gelungen. Das ist hier zwar heute nicht die ganz große Inszenierungsshow, etwa für Ulrich Siegmund, den Spitzenkandidaten in Sachsen-Anhalt, aber die Partei schafft es trotzdem, sich geeint, sich staatstragend zu demonstrieren, teilweise auch mit Kleinigkeiten. Hier sind zum Beispiel für alle Delegierten Deutschlandfähnchen auf den Plätzen, die werden gern und häufig dann geschwenkt, zum Beispiel bei Applausszenen. Das kreiert schon mal so einen Eindruck von Einigkeit in der Partei, und auch inhaltlich kann man das feststellen. Es gab ja eigentlich heute nur einen wirklich umstrittenen Antrag zur sogenannten Unvereinbarkeitsliste der AfD, die besagt im Kern, dass man, wenn man Mitglied einer vom Verfassungsschutz beobachteten extremistischen Organisation ist, also beispielsweise die Heimat, ehemals NPD, oder die Identitäre Bewegung, dass man dann nicht Mitglied der AfD werden kann. Das wollte eine Gruppe um Björn Höcke abräumen, diese Unvereinbarkeitsliste. Und da hat heute der Parteivorstand gesagt, wir kümmern uns drum, wir überarbeiten diese Liste, aber bitte lasst uns nicht auf dem Parteitag darüber streiten. Und das wurde tatsächlich auch dann akzeptiert von den Antragstellern. Die haben den Antrag zurückgezogen, und das zeigt so ein bisschen, wie sehr man hier um Einigkeit bemüht ist.
9: Aber heute spielten vor allem auch Personen eine große Rolle, Personalentscheidungen.
8: Na, an vorderster Stelle natürlich die Wiederwahl von Alice Weidel und Tino Chrupalla als Parteichefs. Dass sie wiedergewählt werden, das war erwartet worden. So ist es dann auch gekommen. Alice Weidel mit einem guten Ergebnis. Die hat ungefähr 80% erzielt. Besser als bei der letzten Wahl vor 2 Jahren. Einen deutlichen Dämpfer gab es dagegen für den Co-Chef Tino Chrupalla. Der hat nur rund 70% geholt, was wiederum ein ganzes Stück weniger ist als vor 2 Jahren. Ich habe mich mit Tino Chrupalla direkt nach der Wahl unterhalten. Der hat natürlich versucht, das so ein bisschen runterzuspielen, hat mir gesagt, naja, manchmal gewinnt man 2-0. Ich habe in diesem Falle eben 2-1 nur gewonnen. Das sind halt die Dinge, die man so sagt, wenn man so einen Dämpfer verpasst bekommt. Er liegt wohl im Clinch mit einigen Landesverbänden, und das dürfte sich dann hier auch gezeigt haben. Ganz kurz vielleicht noch eine zweite Personalentscheidung. Stefan Möller aus Thüringen ist als Parteivize in den Bundesvorstand gewählt worden. Der gilt so ein bisschen als die rechte Hand von Björn Höcke. Und das könnte durchaus den Westverbänden nicht so gut gefallen. Denn Björn Höcke tritt ja immer wieder auf als jemand, der sich als sehr ostdeutsch inszeniert. Hat kürzlich davon gesprochen, Westdeutsche seien deutsch sprechend. Amerikaner. Auch mit Stefan Möller, seiner rechten Hand, die jetzt in den Parteivorstand gewählt wurde, habe ich sprechen können. Der hat sich durchaus mit diesen Aussagen noch mal solidarisiert. Und das wird schon interessant sein zu sehen, ob jetzt mit Stefan Möller vielleicht auch Ost-West-Flügelkämpfe im Bundesvorstand aufbrechen.
9: Es gab dann zwischendrin noch einen Aufreger, kann man sagen. Es war wohl plötzlich in der Halle der Imperial March aus Star Wars zu hören, also die sogenannte Bösewicht-Melodie, kann man dazu sagen. Was war denn da los?
8: Ja, auf einmal war sie zu hören, auch nicht in der originalen Version, sondern in so einer etwas schrägen Version. Das hat zuerst für ein gewisses Amüsement hier gesorgt, auch bei der Partei. Irgendwann dann für Verärgerung. Man ist auf die Suche gegangen, wo kam diese Audioquelle her, und ist dann schließlich auf den Rängen hier von der Parteitagshalle fündig geworden. Da hat offensichtlich jemand Lautsprecher platziert. Die sind entfernt worden. Also vom Imperial March ist hier schon eine ganze Zeit jetzt nichts mehr zu hören. Wer sie da platziert hat, das ist nach wie vor nicht klar. Ob es möglicherweise Gegendemonstranten waren, da dauert die Suche noch an.
7: Soweit Justin André, unser Beobachter beim AfD-Parteitag in Erfurt. Insgesamt sind die Proteste gegen den AfD-Bundesparteitag allerdings bislang weitgehend friedlich verlaufen. Nach Angaben der Polizei kamen rund 31.000 Menschen zu den Demonstrationszügen, Kundgebungen und Sitzblockaden. Die Bündnisse Zusammenstehen und Widersetzen sprachen von insgesamt 50.000 Demonstranten. Wolfgang Henschle informiert.
10: Während in der Messehalle Alice Weidel und Tino Chrupalla als Spitzenduo wiedergewählt wurden, versammelten sich auf dem Platz vor der Halle etwa 15.000 Menschen. Die DGB-Vorsitzende Jasmin Fahini forderte, ein Verbotsverfahren gegen die AfD einzuleiten. Weitere Redner bei Kundgebungen waren Bundestagsvizepräsident Bodo Ramelow und Bundesumweltminister Carsten Schneider. Im gesamten Stadtgebiet fanden Aktionen statt. In der Innenstadt etwa feierten Erfurter Einwohner und Vertreter von Politik und Kirche ein Fest der Demokratie. Bereits seit dem frühen Morgen hatten Demonstranten versucht, die Anreise der Parteitagsdelegierten zu verhindern. Mehrere Straßen und Plätze wurden blockiert, darunter die Autobahn 71, die Bundesstraßen 4 und 7 sowie der Gothaer Platz in der Stadt Erfurt. Die Blockaden verfehlten allerdings ihr Ziel. Die meisten Delegierten waren schon zuvor in den sehr frühen Morgenstunden in Bussen und mit Polizeieskorten auf das Messegelände gelangt. Die Blockaden wurden von den Demonstranten teils selbst beendet. Die Autobahn 71 war seit dem frühen Samstagnachmittag wieder frei. Laut Polizeisprecher Patrick Martin gab es einige kleinere Scharmützel an Absperrungen. Teilweise musste Pfefferspray eingesetzt werden. Am Gothaer Platz wurden zwei Journalisten durch Flaschenwürfe verletzt. Die Polizei ist beim AfD-Parteitag

0: die volle Rückendeckung aus NRW bei der Umsetzung des Reformpakets zu. Der Sauerländer Merz sagt seinem CDU-Landesverband jegliche Unterstützung für die Landtagswahl im kommenden Jahr zu. Beide betonen, es gehe darum, durch Handlungsfähigkeit das Vertrauen der Menschen zu gewinnen. Unter Applaus fordert Kanzler Merz: Kulturpessimisten, Untergangspropheten, Nöler, Nörgler, empörte Berufskritiker sollten wegtreten. Die CDU gehe mit Zuversicht und Optimismus an die Arbeit, um das Land wieder auf Kurs zu bringen. Auf ihrem Arbeitsparteitag haben die 680 Delegierten dafür Ideen gesammelt. Sie sollen in das Wahlprogramm fließen.
1: Ilse Aigner war Bundesministerin für die CSU. 2018 wurde sie Präsidentin des Bayerischen Landtags und sie ist im Gespräch als mögliche Bundespräsidentin. Aigner selbst hat noch gar nicht gesagt, ob sie das Amt übernehmen würde, doch die Nachfragen dazu begleiten sie derzeit sogar bis nach Bosnien. Dort ist sie derzeit mit dem Landtagspräsidium zu Besuch und David Freches berichtet.
2: Der Völkermord von Srebrenica jährt sich in wenigen Tagen zum 31. Mal. Im Juli 1995 ermordeten bosnisch-serbische Soldaten dort über 8000 Bosniaken. Der Besuch der Gedenkstätte in Potočari stand ganz oben auf der Liste von Ilse Aigner, die aktuell mit dem Bayerischen Landtagspräsidium im Land zu Gast ist.
3: Über 8000 Menschen wurden durch den Genozid brutal ermordet. Sie wurden in Massengräber verscharrt, teilweise dann eben in sekundäre Massengräber verbracht. Und hier sind 7000 Menschen ein Gedenken gesetzt und es ist einfach nicht in Worte zu fassen, was einem da durch den Kopf geht.
2: Ilse Aigner hat dabei auch den Kontakt mit den Menschen vor Ort gesucht. Zum Beispiel mit Munira Subacic, Präsidentin vom Verein Mütter von Srebrenica. Ein Bündnis aus Hinterbliebenen, das sich für Aufklärung und ein würdevolles Gedenken einsetzt.
4: Ich habe den Völkermord überlebt, aber er hat 22 meiner Familienangehörigen umgebracht. Mein Mann wurde getötet, mein jüngster Sohn, den ich am meisten geliebt habe, umgebracht, weil sie muslimisch waren. Ich habe 2 Knochen von meinem Sohn gefunden, aber ich habe einen Grabstein, einen Ort, um zu zeigen, dass er in Srebrenica gelebt hat. Aber viele Mütter haben das nicht. Liebe Ministerin, ich würde Sie bitten, das mitzunehmen und für das Gute zu kämpfen. So habe ich auch mein Kind erzogen.
2: Ilse Aigner sagte, es sei ihr erster Besuch in der Gedenkstätte, bewusst ausgesucht, wie auch das Land als Reiseziel selbst. Es sei wichtig, dass sich Deutschland vor Ort wie auch auf dem Westbalkan generell engagiere. Wie der Weg für die Länder dort in Zukunft aussehen kann, das war vor einem Monat beim entsprechenden EU-Gipfel in Montenegro Thema. Dabei ist auch deutlich geworden, dass Bosnien-Herzegowina von der EU noch ziemlich weit weg ist. Ilse Aigner sagte dazu im Rahmen ihres Besuchs im Parlament:
3: Ein Land, das durch eine schwierige Zeit gegangen ist und ich glaube, dass hier auch viele Gräben noch zuzuschütten sind und das merkt man, glaube ich, in ganz Bosnien-Herzegowina, die verschiedenen Herkünfte, die eine Rolle spielen und das ist, glaube ich, was das Land am meisten und am dringendsten braucht.
2: Dass Bosnien noch weit von der EU entfernt ist, liegt an einer politischen Blockade, die seit Jahren anhält. Einheimische Politiker der jeweiligen Ethnien können sich bei wichtigen Fragen nicht einigen und lähmen dadurch das Land und seine Institutionen. Es mangelt an Kompromissfähigkeit, etwas Vereinendem und einer überparteilichen Denkweise. Also genau die Attribute, die im Amt des Bundespräsidenten gefragt sind. Wenn in Deutschland im Januar die Bundesversammlung den Nachfolger für Frank-Walter Steinmeier wählt, dann werden Ilse Aigner gute Chancen ausgerechnet. Munira Subacic vom Verein Mütter von Srebrenica hat im Rahmen des Besuchs gesagt, sie würde sich sogar wünschen, dass Ilse Aigner bald dieses Amt bekleide. Läuft sich die 61-Jährige mit dem Besuch in Bosnien-Herzegowina also für das Amt der Bundespräsidentin warm? Sie muss lachen, als sie die Frage hört und sagt dann:
3: Also generell glaube ich, dass in der Politik wichtig ist, sich mal gegenseitig auch zuzuhören und den Kompromiss als wesentliches Merkmal für die Demokratie auch anzuerkennen. Nicht die Extrempositionen sind etwas Verbindendes, sondern gerade der Kompromiss. Und dazu, glaube ich, gibt es hier gute Bedingungen, dass man auch einen Schritt weitergehen könnte. Und dazu braucht man auch das Parlament.
1: Sagt CSU-Politikerin Ilse Aigner im Bericht von David Freches. 18.16 Uhr gleich, Sie hören MDR aktuell mit diesem Top-Thema in den Nachrichten. Der Bundesparteitag der AfD in Erfurt hat die beiden Parteivorsitzenden Alice Weidel und Tino Chrupalla im Amt bestätigt. Weidel bekam

0: Am gut 81% der delegierten Stimmen. Chrupalla erreichte rund 70%. Weitere Meldungen hat Kerstin Hoffmann für Sie.
1: Russlands Präsident Wladimir Putin hat ein Gesetz gegen den Kraftstoffmangel unterzeichnet. Wie die staatliche Nachrichtenagentur TASS berichtet, soll das Gesetz für ein größeres Angebot sorgen. Dabei gehe es um Steueranreize für die Produktion von Benzin. Putin reagiert damit auf Engpässe durch ukrainische Drohnenangriffe auf Ölanlagen. In Berlin hat es vor der US-Botschaft eine Demonstration gegen die Politik von Präsident Donald Trump gegeben. Anlass ist der US-Nationalfeiertag und der 250. Jahrestag der Gründung der USA. Laut Veranstaltern nahmen an der Demo bis zu 200 Menschen teil. Auf Plakaten warben sie für Demokratie und forderten, Einwanderer in Ruhe zu lassen. In Erfurt sind in der vergangenen Nacht zwei Brände gelegt worden. Laut Polizei zündeten Unbekannte in einem Mehrfamilienhaus einen Kinderwagen an. Außerdem sei vor einem anderen Haus Unrat in Brand gesetzt worden. Die Polizei sucht nun nach Zeugen. Das Wetter in der Nacht, gebietsweise Regen, 15 bis 10 Grad, morgen im Tagesverlauf etwas Sonne, aber auch wiederholt Schauer und auffrischender Wind, Temperaturen bis 24 Grad. MDR Aktuell Verkehrsdienst, A9 Richtung München. Zwischen Bad Lobenstein und Rudolfstein ist die rechte Fahrspur wegen eines defekten PKWs gesperrt. Auf der A13 Richtung Dresden ist die Abfahrt Baruth-Mark nach einem Unfall gesperrt. Vorsicht auf der A38 Richtung Göttingen. Zwischen Querfurt und Eisleben liegen zwei Unterlegkeile im Baustellenbereich. Und in und um Erfurt kommt es nach wie vor wegen zahlreicher Veranstaltungen zu Behinderungen und Sperrungen. Zurzeit sind der Guthaer Platz und die Binderslebener Landstraße blockiert. Soweit der MDR Aktuell Verkehrsdienst, 18.18 Uhr.
2: Und damit ist Andreas Mann wieder am Start. Normalerweise gibt es einen Opener, aber wir wollen Holger Gerska hören, der für uns die Tour de France Auftaktetappe verfolgt. Oh.
3: Hier für die einzelnen Mannschaften setzt und es kommt immer darauf an, den Kapitän möglichst schonend an den Schlussanstieg hinauf hier zum Olympiaberg Montjuïc zu bringen. Es ist total kurios, was da läuft, beispielsweise gemessen am Vortrag der spanischen Movistar-Mannschaft mit dem Freiburger Michael Hessmann, die hier zu den Favoriten gehörte. Die waren am Fuße des Schlussanstiegs, also 3 Kilometer vor dem Ziel, noch die Besten und verlieren dann 35 Sekunden berghoch, weil ihr Kapitän Kian Ortebroeck offensichtlich entkräftet war, ganz im Gegensatz zu dem Team und seinem Kapitän, was da gerade führt. Der neue französische Meister Romain Grégoire ist geradezu hier hochgeflogen und das französische Team FDJ führt damit. Aus deutscher Sicht sind natürlich vor allem die letzten Mannschaften interessant. Was kann Florian Lipowitz mit seiner Mannschaft anstellen? Wie werden es die Männer von Red Bull schaffen, ihre beiden Kapitäne in Stellung zu bringen? Denn neben Florian Lipowitz ist ja der Doppel-Olympiasieger von Paris, der dreimalige Zeitfahrmeister Remco Evenepoel mit in der Mannschaft. Wie werden die den Berg hier hochfahren? Gemeinsam, gefühlt gegeneinander. Wie wird das alles werden? Aus deutscher Sicht auch interessant, gleich die Ankunft von Felix Engelhardt und Pascal Ackermann mit ihrer Mannschaft, denn die beiden haben am Fuße des Montjuïc momentan die beste Zwischenzeit. Wissen wir aber gleich, ob sie die Bestzeit erreichen können.
2: Das sagt Holger Gerska, der für uns die Radsport Tour de France verfolgt. Heute also Mannschaftszeitfahren. Und jetzt blicken wir auf die Fußball-Weltmeisterschaft. Heute Abend das erste Achtelfinale. In gut 40 Minuten Kanada gegen Marokko. Jens-Jörg Rieck.
4: Viel größer kann die Aufgabe für Kanada kaum sein. Vor allem zwei Faktoren verleihen dem Duell mit Favorit Marokko ein Ungleichgewicht. Zum einen wird im Süden von Houston gespielt. Der WM-Gastgeber hatte durch den zweiten Platz in seiner Vorrundengruppe die möglichen Heimspiele in Vancouver verpasst und musste stattdessen schon im 16. Finale in den USA spielen. Immerhin gelang beim 1:0 über Südafrika der überhaupt erst zweite Sieg der immer noch jungen WM-Geschichte der Ahornblätter. Und jetzt also Marokko, der WM-Vierte von 2022, der aktuelle Afrikameister, die Nummer 6 der Weltrangliste, eine Mannschaft, die seit unglaublichen 33 Spielen ungeschlagen ist. Das Team um Kapitän Hakimi, dem zurzeit wohl besten Rechtsverteidiger der Welt, ist dabei auf jeder Position exzellent besetzt. Neben dem Ex-Dortmunder verteidigt links in der Viererkette der Ex-Bayer Masraoui, der inzwischen bei Manchester United aber auf einem viel höheren Niveau spielt. mit dem 5-Sterne-Techniker Elkanus aus Stuttgart und dem gerade erst von den Bayern verpflichteten Saibari in der Offensive, der mit Eindhoven zum dritten Mal in Folge Meister und Spieler der Saison wurde, sind die Karten vor dem Showdown in Texas klar verteilt.
2: 19 Uhr Anstoß, 23 Uhr hofft Paraguay gegen Frankreich auf die nächste Sensation. Einer soll wieder zum Helden werden, Torwart Orlando Gil, Felix Mansel.
5: Orlando Gil, der Mann, der die deutsche Fußballnationalmannschaft zur Verzweiflung gebracht hat, ist in Paraguay seit Montag ein Fußballheld. Aber eigentlich ist er schon lange ein Held des Lebens. Vor 2 Jahren kickt er noch für San Lorenzo in der 2. Liga in Paraguay. Kein Mensch kennt ihn. Als seine Frau mitten in der Corona-Pandemie mit Sohn Lautaro Daniel schwanger ist, beginnt eine dramatische Geschichte, verriet Orlando Gil.
6: Schon als sie von der Schwangerschaft erfuhr, wurde ihr gesagt, dass es sehr kompliziert werden würde. Und 2 oder 3 Monate vor der Geburt gab es dann wirklich Komplikationen. Und 1 Monat vor der Geburt musste sie dann ins Krankenhaus. Das waren schwierige Tage.
5: Und plötzlich steckt Orlando Gil mit seiner schwangeren Frau in einem Teufelskreis fest.
6: In der 2. Liga ist es schon kompliziert, überhaupt bezahlt zu werden. Die Gehälter sind nicht besonders hoch. Es ist schwierig, damit über die Runden zu kommen. Aber wenn du noch ein bisschen mehr brauchst, dann wird es wirklich kompliziert.
5: Und Orlando Gil braucht mehr. Es geht um das Überleben seiner schwangeren Frau und seines ungeborenen Sohnes. Angst macht sich bei ihm breit. Als die Krankenhaus- und Arztrechnungen nicht mehr zu bezahlen sind, greift Gil zu seinen letzten Besitztümern und Erinnerungsstücken. Es geht letztlich um Leben und Tod.
6: Ich hatte ein paar Sachen, die ich verkaufen musste, ein paar abgenutzte Kleidungsstücke. Einige meiner Handschuhe habe ich auch verkauft, um so ein bisschen Geld zu verdienen.
5: Darunter auch sein Trikot, das er bei seinem U20-Nationalmannschaftsdebüt getragen hat. Alles für seine kleine Familie.
6: Irgendwie haben wir es geschafft, da durchzukommen. Und einen Tag vor Weihnachten wurden sie dann nach Hause entlassen.
5: Ehefrau und Sohn überleben. Dann die große Wende. Gil wird im Januar 2025 für die B-Mannschaft des argentinischen Erstligisten, der auch San Lorenzo heißt, verpflichtet. Im September 2025 die erste Berufung ins Nationalteam von Paraguay. Dann folgen die WM und der spektakuläre Sieg im Elfmeterschießen gegen Deutschland, in dem Gil 2 Strafstöße parieren kann.
7: Gehalten! Orlando Gil hält den von Kai Havertz! Orlando Gil und er hält den von
5: Orlando Gil ist seitdem ein Fußballheld in Paraguay. Ein Held des Lebens ist er schon viel länger.
2: 21 Uhr, Paraguay gegen Frankreich und jetzt Wimbledon. Ist Alexander Zverev schon im Achtelfinale? Matthias Kammann weiß es.
8: Ich will es nicht Schongang nennen, das wäre despektierlich gegenüber dem Gegner Marcus Giron, aber Alexander Zverev hat alles im Griff in seiner Drittrundenpartie gegen den Amerikaner. Immer wenn er einen Punkt braucht, macht er ihn auch vorrangig mit seinem mächtigen Aufschlag, der ihn zu keiner Phase dieses Matches im Stich gelassen hat. In diesem Moment beim Spielstand von 6-2, 7-6, 4-2 macht Zverev mit der Vorhand einen sehr guten Schlag und damit den nächsten Punkt. Und bezeichnend war auch der Tiebreak des 2. Satzes, als er mit Serve and Volley beim 2. Aufschlag den entscheidenden Punkt zu diesem Satzgewinn machte. Also es sieht alles danach aus, als würde Alexander Zverev ins Achtelfinale kommen. Boris Becker hat ja gesagt, mit dem Aufschlag müsste er eigentlich einen Halbfinalplatz schon gebucht haben. Halte ich für etwas übertrieben, denn da warten ja möglicherweise noch Gegner wie Jiří Lehečka oder Taylor Fritz auf dem Weg ins Halbfinale. Aber das Achtelfinale sollte er in nicht allzu ferner Zeit erreicht haben. 17 Asse hat der Deutsche bisher geschlagen. Die Überraschung, die gibt es bei den Frauen. Rybakina raus, Świątek raus und jetzt schickt sich möglicherweise auch Madison Keys an, die Australian Open-Siegerin des vergangenen Jahres, die Nummer 6 der Weltrangliste, Amanda Anisimova, letztjährig im Endspiel zu schlagen. Zumindest hat sie gerade den 2. Satz gewonnen und geht in den 3.
2: sagt Matthias Kammern. Also Tag der Überraschungen bei den Damen im Wimbledon-Turnier. Bei den Herren sieht's gut aus für Alexander Zverev. Jetzt kommen wir nochmal zum Abschluss dieses langen Sportblocks zur Tour de France in Barcelona. Tolle Atmosphäre rund um die Strecke. Wirklich kein freier Platz. Die Spanier, die haben Bock auf die Tour de France. Sie sehen ein Mannschaftszeitfahren und wer da sich wie schlägt, das weiß nicht ich, das weiß Holger Gerska.
3: Das Team Ineos, von vielen als Favorit gehandelt für dieses Zeitfahrens, ist vor der Sagrada Familia Halbzeit in diesem Rennen. 14 Sekunden Vorsprung für diese Mannschaft mit drei herausragend guten Zeitfahrern, die jetzt unten im Flachen das Tempo machen. Filippo Ganna, der Italiener, der Olympiasieger mit dem italienischen Bahnvierer, aber natürlich auch Zeitfahrweltmeister Josh Tarling, überragend Dritter bei der Weltmeisterschaft vor zwei Jahren als 21-Jähriger, inzwischen aufgerückt zu den allerbesten Zeitfahrern, war zuletzt ein bisschen verletzt, hat sich erst im letzten Augenblick hineingekämpft in diese Mannschaft. Und auch die anderen können das sehr, sehr gut. Tobias Voss, Weltmeister im Zeitfahren 22. Also diese Mannschaft, die müssten normalerweise am Fuße des Schlussanstiegs die beste Zeit haben. Und dann wird man sehen, was ihre Kletterer da machen. Denn es ist der Toursieger von 2019, Egan Bernal aus Kolumbien, wohl derjenige, der dann oben die Zeit setzen könnte. Nicht zur Bestzeit gereicht hat es für Felix Engelhardt und Pascal Ackermann, die da gerade unterwegs waren mit ihrer australischen Mannschaft, für die sie fahren. Ihnen fehlt 9 Sekunden. Michael Matthews, der routinierte Australier, war der, der die Zeit ausgelöst hat. Das ist immer der Erste, der die Zeit setzt für die Mannschaft. Und im Prinzip habe ich jetzt noch kein Team gesehen, was noch zu zweit oben angekommen sind. Ist. Alle waren alleine. Und jetzt kommt der Nächste. Und das ist der Kapitän des Teams Alpecin, das unterwegs auch mal die Bestzeit hatte. Aber berghoch wird es dann schwer für Mathieu van der Poel und Co. Aber es reicht für die Bestzeit. Es reicht für die Bestzeit mit 52,4 km/h. 2 Sekunden schneller als alle anderen. Mathieu van der Poel ist es aber nicht, der die Zeit ausgelöst hat. Oder doch? Ganz schwer zu erkennen hier unter diesem Helm. Aber in jedem Falle ist diese Alpecin-Mannschaft momentan die schnellste.
2: Vielen Dank, Holger Gerska. Spannendes Rennen, also zum Auftakt in die Tour de France. Das nächste Mal eine Wolke in Barcelona sehen die hier laut Wetterkarte übrigens am Freitag, Romy.
0: Tja, bei uns wahrscheinlich schon ein bisschen früher, nämlich heute schon. Jörg Schröder, wie ist denn das Wetter heute Abend in Mitteldeutschland?
9: Am Freitag haben wir für alle Fälle weniger Wolken als aktuell. Denn aktuell haben wir in den meisten Gebieten mit einer starken Bewölkung zu tun. Nur in Thüringen sieht es ein bisschen freundlicher aus. Da schaut ab und zu mal die Sonne vorbei und da haben wir tatsächlich noch die 25-Grad-Marke erreicht. Sachsen-Anhalt und Sachsen eher kühl, bei Werten aktuell so um die 20 Grad. Es wird logischerweise jetzt nicht wesentlich wärmer. Die Temperaturen des Abends pegeln sich in Sachsen-Anhalt und Sachsen etwa zwischen 15 und 20 Grad ein. In Thüringen wird es etwas wärmer bleiben. Und gerade in Thüringen erwarten wir auch in den nächsten Stunden trockenes Wetter und gar nicht mal so unfreundliches Wetter. Da wird man höchstwahrscheinlich auch in vielen Gebieten den Sonnenuntergang beobachten können. Während wir Sachsen und auch wie Sachsen-Anhalte ja dann doch eher graues Wetter erleben. Wir packen den schrägen Schirm ein. Wer unterwegs ist, sollte auf alle Fälle mit Regen rechnen.
0: Und wie sieht der Sonntag aus?
9: Auch ordentlich durchwachsen. Wir fangen mit vielen Wolken an. Da zieht erst einmal ein Regengebiet durch. Wenn das Regengebiet dann abgezogen ist Richtung Tschechien, Richtung Polen, da sieht es dann auch eher wechselhaft aus. Da haben wir mit Wolken zu tun, zwischendurch ein bisschen Sonnenschein, ein paar Schauer sind auch unterwegs. Der Wind ist recht kräftig und die Temperaturen, ja nicht wirklich unangenehm, 20 bis 24 Grad.
0: Wann wird es wieder wärmer?
9: Dann wird es wieder richtig Sommer, laut Rudi Carrell. Also klassisches Sommerwetter mit viel Sonnenschein erwarten wir ab kommenden Mittwoch.
0: Dankeschön, Jörg. Kurzer Blick aufs weitere Programm. Der Vatikan schließt die Pius-Brüder aus der Kirche aus. Hören Sie dazu einen Kommentar unserer Rom-Korrespondentin gleich nach den Nachrichten. Außerdem geht's um den Wald, und zwar um den klimagestressten Wald. Der bekommt Hilfe in Modellregionen bei Halle und im Südharz wird derzeit KI-Unterstützung für den Wald getestet. Auch darüber berichten wir.
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11: Um 18.30 Uhr mit Kerstin Hoffmann. Auf dem Bundesparteitag in Erfurt sind die AfD-Chefs Alice Weidel und Tino Chrupalla in ihren Ämtern bestätigt worden. Weidel kam auf gut 81% der Delegiertenstimmen, Krupalla bekam gut 70% und damit 13 Prozentpunkte weniger als vor 2 Jahren. Zuvor hatten beide Politiker auf die hohen Umfragewerte verwiesen. Weidel sagte, die AfD sei die neue Volkspartei in Deutschland. Man sei bereit, nach den Landtagswahlen im Herbst Regierungsverantwortung zu übernehmen. An den Protesten gegen die AfD haben sich nach Polizeiangaben etwa 31.000 Menschen beteiligt. Die Bündnisse Zusammenstehen und Widersetzen sprachen von 50.000 Teilnehmern. Größere Ausschreitungen wurden bislang nicht gemeldet. Am Vormittag soll ein Team eines rechten Medienportals angegriffen worden sein. Laut Augenzeugen sollen Teilnehmer einer Demo die Mitarbeiter bedrängt und geschlagen haben. Die Polizei habe daraufhin Pfefferspray gegen die Angreifer eingesetzt. Bundeskanzler Friedrich Merz will noch in diesem Monat eine Initiative gegen den Missbrauch von Sozialleistungen vorlegen. Er sagte auf dem Landesparteitag der CDU Nordrhein-Westfalen, für viele Kommunalpolitiker sei dies ein wichtiges Thema. Details nannte er nicht. Mit Blick auf die von Union und SPD angekündigten Reformen sagte Merz, er sei überzeugt, dass die Mehrheit der Bevölkerung Reformen nicht ablehne. Es müsse aber gerecht zugehen und jeder müsse seinen Beitrag leisten. Am Flughafen Dresden hat es am Morgen eine große technische Panne gegeben. Wie Flughafensprecher Uwe Schuhart dem MDR sagte, gab es für mehr als 1,5 Stunden Probleme mit der Gepäckförderanlage und beim Check-in. Etwa 300 Passagiere seien davon betroffen gewesen. Sie hätten deshalb nur mit Handgepäck fliegen können. Betroffen sei unter anderem ein Flug nach Antalya gewesen. Laut Schuhart wird das Gepäck mit einem späteren Flug nachgeschickt. Passagieren eines Lufthansa-Fluges sei angeboten worden, umzubuchen. In der iranischen Hauptstadt Teheran haben die öffentlichen Trauerfeiern für den obersten Führer Ayatollah Ali Khamenei begonnen. Tausende Menschen sind zum Moscheekomplex der großen Mosallah geströmt, um dem getöteten Religionsführer die letzte Ehre zu erweisen. Viele Trauernde trugen rote Fahnen, im schiitischen Islam ein Symbol für Rache. Khameneis Leichnam soll am Donnerstag in seiner Heimatstadt Mashhad beigesetzt werden. Das waren die Nachrichten. Das Wetter, die Temperaturen. Dresden bedeckt 17 Grad, Eisenach bedeckt 23, Erfurt wolkig 23, Gardelegen bedeckt 18, Hoyerswerda bedeckt 18, Magdeburg bedeckt 18, Neuhaus bedeckt 20, Oschatz stark bewölkt 18, Plauen bedeckt 22, Wernigerode stark bewölkt 21 Grad und Wittenberg Regen 16 Grad. In der Nacht gebietsweise Regen, 15 bis 10 Grad, morgen im Tagesverlauf etwas Sonne, aber auch wiederholt Schauer und auffrischender Wind bei Temperaturen bis 24 Grad. MDR Aktuell Verkehrsdienst. Vorsicht auf der A4 Richtung Frankfurt. Zwischen Dresden-Wildermann und Dresden-Neustadt liegen Fahrzeugteile auf allen Fahrspuren. Auf der A13 Richtung Dresden ist die Abfahrt Baruth-Mark nach einem Unfall gesperrt. Und in und um Erfurt kommt es nach wie vor wegen zahlreicher Veranstaltungen zu Behinderungen und Sperrungen. Zurzeit sind der Gotha-Platz und die Binderslebener Landstraße blockiert. Soweit der MDR Aktuell Verkehrsdienst, 18.34 Uhr.
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12: AfD-Bundesparteitag in Erfurt. Alice Weidel und Tino Chrupalla bleiben an der Spitze der AfD. In der zweiten Reihe bei den Stellvertretern gibt es eine bemerkenswerte Entscheidung. Dagmar Schlichting berichtet.
13: 2 weitere Jahre für die beiden Parteichefs Alice Weidel und Tino Chrupalla. Dabei lag Weidel diesmal deutlich vorn. 81% für die 47-Jährige, nur 70% für Chrupalla. Und nicht nur die Zahlen haben hier klar gemacht, wer die Partei führt, wer den meisten Einfluss hat. Weidel ist klar die prominente AfD-Führungsfigur. Ihre Bewerbungsrede riss den Saal mit. Die Delegierten jubelten lautstark bei ihrer Abrechnung mit der aktuellen Bundesregierung. Bundesregierung. Komplett ausgetauscht wurde die Reihe hinter dem Führungsduo, die drei Stellvertreter. Hier setzten sich jeweils die Kandidaten durch, die dem Weidel- und Höcke-Lager zugerechnet werden. Das beste Ergebnis bekam dabei der neue AfD-Vizechef Stefan Möller, der gemeinsam mit Björn Höcke den thüringischen Landesverband führt und sein enger Vertrauter ist.
14: Ein Jahrzehnte dauernder Konflikt in der katholischen Kirche hat eine dramatische Wendung genommen. Die erzkonservative Pius-Bruderschaft hatte gegen den Willen und trotz Warnung des Papstes neue Bischöfe geweiht. Nun hat der Vatikan die gesamte Gruppe aus der katholischen Kirche ausgeschlossen. Sämtliche Priester wurden exkommuniziert. Damit verlieren die Geistlichen sämtliche kirchlichen Ämter und Würden. Hören Sie einen Kommentar dazu von Christian Wölfel.
15: Sie sind jetzt auch per offiziellem vatikanischen Dekret raus, die Pius-Brüder. Am Donnerstag hat der oberste Glaubenshüter der katholischen Kirche noch einmal bestätigt, was schon am Mittwoch nach der Weihe von 4 Bischöfen eigentlich klar war. Sie sind nicht mehr Teil der kirchlichen Gemeinschaft. Mit der unrechtmäßigen Weihe trat die Tatstrafe der Exkommunikation ein und nicht nur das. Alle anderen Geistlichen der Pius-Brüder gelten als Schismatiker, ebenso Laien, wenn sie offiziell der Gemeinschaft beitreten. Klare Kante also vom Vatikan, denn die Pius-Brüder lehnen die Öffnung der katholischen Kirche hin zur Moderne ab, wie sie im Zweiten Vatikanischen Konzil vollzogen wurde. Zentrale Punkte dieses Konzils schmecken den Ultrakonservativen nicht, etwa die Anerkennung der Religionsfreiheit und der Ökumene. Gerade daran wird deutlich, die Pius-Brüder vertreten ein Kirchenbild, das aus- und abgrenzt. Glaube wird identitär aufgeladen und das entfacht, auch das gehört zur Wahrheit, gerade unter jungen Männern neue Begeisterung. Die katholische Kirche grenzt sich davon also ab. Gut so. Doch es gibt ein großes Aber. So weit wie der Vatikan jetzt ist, war er schon einmal, 1988 nämlich, also vor knapp 4 Jahrzehnten. Damals schon weihten die Pius-Brüder Bischöfe, damals schon kam einen Tag später das Dekret aus Rom. Nachdem ein von Josef Ratzinger ausgehandelter Kompromiss mit den Pius-Brüdern scheiterte, nach jahrelangen Verhandlungen. Ratzinger war damals Präfekt der Glaubenskongregation. Und Geschichte wiederholt sich in diesem Fall, denn derselbe Josef Ratzinger rennt als Papst Benedikt XVI. Den Pius-Brüdern dann doch hinterher. 2007 erlaubt er, dass die Messe auf Latein im sogenannten außerordentlichen Ritus nahezu überall gefeiert werden darf. 2 Jahre später dann hebt er die Exkommunikation der 4 Pius-Bischöfe aus dem Jahr 88 auf. Auch sein Nachfolger, Papst Franziskus, setzt deutliche Zeichen der Nähe. Im Jahr der Barmherzigkeit 2015 gestattet er allen Gläubigen, bei Priestern der Pius-Brüder gültig zu beichten und verlängert diese Möglichkeit später sogar darüber hinaus. Damit ist jetzt Schluss. Diese neuen unrechtmäßigen Bischofsweihen ohne eine vollständige Anerkennung der katholischen Lehre waren einfach zu viel. Doch ist damit nun alles klar? Ich finde nicht. Denn der historische Abriss zeigt deutlich, der Vatikan hat sehr lange sehr viel Energie darauf verwendet, auf eine kleine, in sich geschlossene, sektiererische Gruppe in der großen katholischen Weltkirche zuzugehen. Und gleichzeitig warten deutsche Katholikinnen und Katholiken mittlerweile seit über 50 Jahren auf Antworten aus Rom zu manchen Ergebnissen der Würzburger Synode. Zur Erinnerung: Dort wurden die im Zweiten Vatikanischen Konzil beschlossenen Reformen für Deutschland ausbuchstabiert. Zum Beispiel die noch immer aktuelle Forderung, dass Frauen geweiht werden dürfen. Gerade an der Frauenfrage zeigt sich, wer sich dafür einsetzt, wird an der Pforte des Vatikans abgefertigt und mit immer neuen Arbeitsgruppen hingehalten. Auch wenn man es nicht eins zu eins vergleichen kann, bleibt die Botschaft fatal, trotz der klaren Reaktion auf die Weihe der Bischöfe in dieser Woche. Der Vatikan kümmert sich seit Jahrzehnten deutlich mehr um Rückwärtsgewandte als um diejenigen, die Reformen wollen und die vielerorts vor Ort die Stütze der Kirche sind. Wahrscheinlich auch, weil es dann doch wieder ums Geschlecht geht. Auf der einen Seite ultrakonservative Männer, die es besser wissen wollen als der Papst, und auf der anderen Seite Frauen, engagiert und gut katholisch.
14: Ein Kommentar von Christian Wölfel. Damit wird es 18.40 Uhr.
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2: Mit Andreas Mann. Schönen Samstagabend wünsche ich Ihnen und uns. Wimbledon, Alexander Zverev auf dem Weg ins Achtelfinale. Ich hoffe, Matthias Kammann kann mich hören, hat ihn gerade angesprochen, da hat er nicht reagiert. Matthias, bist du da? 30-14. Nö, Matthias Kammann ist offensichtlich leider nicht. Da probieren wir gleich nochmal, aber doch, er ist da.
8: Jetzt ist er da.
2: Matthias, ja. Was war los?
8: Was hast du gefragt? Ja, die Kollegen vom BR waren noch dran.
2: Ach so, ich dachte, du hast schon geschrieben, dass Zverev gewonnen hat, aber offensichtlich will er das nicht ganz so schnell, wie vielleicht mal angedacht.
8: Mitnichten. Wir sind jetzt gerade rechtzeitig zum Breakball. Er hat eben schon das erste Mal sein Aufschlagspiel in diesem Match abgegeben und jetzt hat er erneut einen Breakball gegen sich. Kann sich im Moment nicht mehr so sehr, wollte ich gerade sagen, auf seinen Aufschlag verlassen, aber jetzt kann er sich auf den schlechten Return von Marcus Giron verlassen, der den Ball ins Aus schlägt mit der Rückhand, deshalb wieder einstand. Vielleicht zieht Zverev doch nochmal den Kopf aus dem Schlinkchen hier, denn er hat es entgleiten lassen. Völlig unnötig. Ich habe das Gefühl die ganze Zeit gehabt, er ist sich zu sicher, weil der Gegner einfach nicht auf seiner Augenhöhe ist. Nicht körperlich, 18 cm Unterschied zwischen den beiden, aber auch spielerisch nicht. Und da hat er es ein bisschen zu sehr schleifen lassen. Jetzt geht Zverev ans Netz, macht den Punkt mit dem Vorhand-Volley und hat jetzt Vorteil zum 5-4. Vielleicht kriegt er es ja doch irgendwie über die Ziellinie.
2: Ja, das Publikum, man hört so ein bisschen, klar, die hätten schon auch Lust auf den vierten oder gar fünften Satz.
8: Ja, die haben natürlich immer Lust, den Außenseiter zu unterstützen. Allerdings gibt es danach noch ein weiteres Herrenmatch hier auf dem Platz Nummer 1. Francis Tiafoe, auch einer der Publikumslieblinge, egal wo er auftritt, gegen Alexander Bublik aus Kasachstan. Ja, auch
2: das klingt nach Show.
8: Das klingt tatsächlich nach Show und da warten die Leute ja möglicherweise auch drauf. Es ist sicher hier anders als bei anderen großen Turnieren. Da gibt es Karten für einen ganzen Tag, nicht etwa für Day-and-Night-Session, sondern wer hier eine Karte für Platz Nummer 1 am, was haben wir heute, Samstag hat, der darf den ganzen Tag dazu gucken und der möchte natürlich vielleicht noch ein bisschen mehr Zverev sehen, aber das andere Spiel scheint mir noch spektakulärer werden zu können.
2: Vielen Dank, Matthias Kammann. Das haben wir auch noch so ein bisschen im Blick. Alexander Zverev, einen Spielgewinn vom Achtelfinale entfernt. Spektakulärer ist es vielleicht bei der Auftaktetappe der Tour de France, Holger Gersker, oder ist die Entscheidung beim Mannschaftszeitfahren schon gefallen?
3: Ja, vielleicht haben wir die Siegermannschaft schon im Ziel erlebt. Hier gerade vor 5 Minuten das britische Ineos-Team. Keine Überraschung auf diesem Parcours. Und die gesamte schwierige Taktik dieses Mannschaftszeitfahrens hat sich so ein bisschen gespiegelt im Auftritt dieses Teams mit 3 überragenden Zeitfahrern. Der letzte, der hier dann alleine das Ziel erreichte und die Zeit für die Mannschaft auslöste, Filippo Ganna, 2-mal Weltmeister im Einzelzeitfahren und auf der Bahn auch sehr erfolgreich als Weltmeister, Weltrekordler, Olympiasieger mit dem italienischen Bahnvierer. Also Filippo Ganna mit 2 anderen Zeitfahrern, die waren im Flachen so unterwegs, dass sie ihre Kapitäne, die im Tempo nicht mehr folgen konnten. Egan Bernal unter anderem, der Toursieger von 2019. Das ist natürlich für die Gesamtwertung kontraproduktiv, aber es ist für das heutige Tagesresultat förderlich. Und nun wollen wir mal sehen, wie es weitergeht. In jedem Fall ist der Vorsprung von Ineos mit über 30 Sekunden auf das Team rund um den 3-maligen Paris-Roubaix-Sieger und der Ex-Weltmeister Mathieu van der Poel aus den Niederlanden so groß, dass ich mir vorstellen kann, dass das reicht. Denn so homogen mit so viel guten Zeitfahrern ist eigentlich nur noch ein Team ausgestattet, nämlich die Mannschaft Red Bull rund um Florian Lipowitz, weil sie Remco Evenepoel in ihren Reihen haben, den Weltmeister im Zeitfahren der vergangenen 3 Jahre. Die starten in 1,5 Minuten als drittletztes Team. Fahrzeit sind etwa 22 Minuten. Und dann kommen noch die Mannschaften von Jonas Vingegaard, dem zweiten des vergangenen Jahres. Und letztlich dann das Team um Tadej Pogacar mit dem deutschen Zeitfahrmeister, mit Nils Polit.
2: Vielen Dank, Holger. Lohnt sich also dran zu bleiben hier bei uns. Jetzt noch Blick zur Fußball-Weltmeisterschaft. Heute Abend Paraguay gegen Frankreich. Kann Paraguay, Philipp Hofmeister, Frankreich gefährlich werden?
16: Unter normalen Umständen gleich null, eher im gefühlten Minusbereich sogar. Aber, das habe ich vor dem Spiel der DFB-Elf gegen Paraguay auch gedacht und auch gesagt, jetzt sind die Franzosen aber bei allem Respekt in diesem Sommer mindestens eine Klasse besser als unsere Jungs. Mbappé, Dembélé und vor allem der überragende Michael Olise vom FC Bayern, die rollen bislang über jeden und über alles hinweg. Schwierig sich vorzustellen, dass die Kombi aus Physis und Leidenschaft bei Paraguay, die für die DFB-Auswahl zu viel war, auch für diese Franzosen reicht. Ganz großer X-Faktor hier in Philadelphia ist aber der Faktor Wetter. Die Hitzewelle hat die Ostküste weiter voll im Griff. 40 Grad und mehr im Schatten sollen es zum Anpfiff sein. Ich war heute mal kurz vor dem Hotel in der Sonne und habe es keine Minute ausgehalten, ohne mich zu bewegen, wohlgemerkt.
2: Soweit Philipp Hofmeister. Jetzt noch ein Blick in die Formel 1. Heute der Sprint, jetzt der Quali von die Quali von Silverstone und Antonelli hat schon wieder gewonnen. Achim Scheu.
17: Kimi Antonelli liefert auch in Silverstone. Die fünfte Pole-Position im neunten Rennen für den WM-Führenden, der trotz seiner erst 19 Jahre extrem abgezockt fährt. Startplatz 2 und 3 für Ferrari, Charles Leclerc und Lewis Hamilton. Die beiden wollen und werden Antonelli das Leben schwer machen. Enttäuschend nur siebter beim Start, Max Verstappen im Red Bull. Nico Hülkenberg als 13. hat nach wie vor Probleme, in seinem Audi in die Top 10 zu fahren. Start des Rennens morgen um 16 Uhr. Der große Preis von Großbritannien verspricht nach den bisherigen Ergebnissen des Silverstone-Wochenendes großartigen Motorsport.
2: Und damit wieder Romy Arndt.
12: Ja, es ist 18.45 Uhr, Sie hören MDR aktuell mit diesem Top-Thema in den Nachrichten. Der Bundesparteitag der AfD in Erfurt hat die beiden Parteivorsitzenden Alice Weidel und Tino Chrupalla im Amt bestätigt. Weidel bekam gut 81% der delegierten Stimmen, Chrupalla erreichte rund 70%. Weitere Meldungen hat Kerstin Hoffmann für Sie.
18: In Niederoschel im Landkreis Eichsfeld haben Unbekannte einen Sprengsatz auf einem Auto gezündet. Wie die Polizei mitteilte, entstand ein Schaden im fünfstelligen Bereich. Auf der Motorhaube sei ein sogenannter Polenböller explodiert. Neben dem Auto seien auch eine Kellertür und eine Hauswand beschädigt worden. Es sei niemand verletzt worden. Nach mehr als 16 Stunden hat die Feuerwehr einen Brand auf einem Stuttgarter Großmarkt weitgehend gelöscht. Laut Polizei entstand ein Schaden im zweistelligen Millionenbereich. Mehr als 200 Einsatzkräfte waren vor Ort. Die Brandursache ist noch unklar. Auf dem Markt verkaufen 100 Firmen frisches Obst, Gemüse und Blumen an Hotels und Gewerbekunden. In Hamburg haben tausende Menschen den Schlager-Move gefeiert. Am Nachmittag zogen rund 50 Trucks mit Schlagerstars durch St. Pauli. Auftritte gab es unter anderem von Peter Orloff und Lukas Kordalis. Das Wetter in der Nacht, gebietsweise Regen, 15 bis 10 Grad, morgen im Tagesverlauf etwas Sonne, aber auch wiederholt Schauer und auffrischender Wind, Temperaturen bis 24 Grad. MDR aktuell Verkehrsdienst. Vorsicht auf der A2 Richtung Hannover. Zwischen Alsleben und Alleringer-Sleben befindet sich eine ungesicherte Unfallstelle auf der linken Fahrspur. Vorsicht auf der A2 Richtung Berlin. Am Kreuz Magdeburg in der Überfahrt zur A14 Richtung Halle liegen Metallteile auf der Fahrbahn. Auf der A13 Richtung Dresden ist die Abfahrt Baruth-Mark nach einem Unfall gesperrt. Und in und um Erfurt kommt es wegen zahlreicher Veranstaltungen zu Behinderungen und Sperrungen. Soweit der MDR Aktuell Verkehrsdienst, 18.48 Uhr.
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12: Künstliche Intelligenz im Wald, das klingt zunächst mal ungewöhnlich, aber KI kann auch dort nützlich sein, um den Umwelt- und klimagestressten Wäldern zu helfen. Und jeder kann dabei mithelfen, mit Handyfotos von einem Waldspaziergang. Rainer Dachselt berichtet aus den Modellregionen bei Halle und im Südharz.
19: 59,5. Das ist ein mittleres fliegendes Totholz. Das ist schon eher stark zersetzt.
20: Waldbesucher fotografieren die Bäume und teilen sich ihre Beobachtungen mit. Damit wird später eine künstliche Intelligenz gefüttert, als Teil des Projektes Meine Wald-KI. Die Projektmitarbeiterin Annika Vogel, Biologin an der Hochschule Anhalt, erklärt das Vorgehen.
21: Da wird einem hier angezeigt, dass man das Smartphone im Querformat halten soll und dann macht man immer 3 Fotos. Und man fängt an, das wird einem hier auch gesagt, dass man schräg nach oben in die Baumkronen fotografieren soll. Dann wird mir gesagt, ich soll das zweite Foto geradeaus in den Wald reinmachen und dann ein drittes schräg nach unten auf den Boden.
20: Die Bilder werden an einen Computer übertragen. Eine KI nutzt sie, um die Artenzusammensetzung oder mögliche Schäden des Waldes zu ermitteln. Der Spaziergänger wird so zum Citizen Scientist, zum Bürgerwissenschaftler.
21: Das ist ein recht weit verbreitetes Element, was genutzt wird, weil Leute einfach gerne spielerisch irgendwas machen. Das macht halt einfach Spaß. Wenn ich jetzt jeden Tag mit meinem Hund Gassi gehe, die gleiche Runde, kann ich an meinen gleichen Punkten Fotos machen und werde damit so ein bisschen Expertin für diesen kleinen Bereich.
20: Den Wäldern geht es nicht gut. Hitze, Dürre und Schädlinge wie der Borkenkäfer setzen ihnen zu. Welche Bäume haben unter diesen Bedingungen beste Überlebenschancen? Was muss ich anpflanzen? Eine drängende Frage, weiß der Förster Thomas Wenger.
1: In so einer Trockenphase im Frühling, wie wir es jetzt auch gerade wieder haben, dass wir 6 Wochen lang keinen Niederschlag haben, dann ist das, was wir pflanzen, eigentlich für die Saison verloren. Wir müssen noch pflanzen. Also wir haben dann meistens Ausfälle von 50-60%.
20: Welche Bäume am besten nachzupflanzen sind, das versuchen viele Waldbesitzer inzwischen mit KI zu ermitteln. Silvius Mitschke ist einer von ihnen. Er hat mit Thomas Wenger die Software Arbero selber entwickelt.
4: Die Plattform zeigt an, welche Baumarten der bestehenden Baumarten am vorteilhaftesten ist, heute und auf die Jahre bis 2100 vorausgerechnet. Ich kann aber auch meinen Baumartenmix verändern und sehe dann ganz genau, welche von diesen Baumarten auf dem Standort am geeignetsten ist.
20: Eine KI wertet Daten über Temperatur, Witterung und Geländebeschaffenheit aus. Sie kann die Entscheidungen der Menschen nicht ersetzen, aber sie liefert wertvollen Input für einen Bepflanzungsplan.
4: Ganz am Anfang steht diese eine Entscheidung, welcher Baum auf welchem Quadratmeter, auf welchen Baum setze ich. Und das ist eine schwierige Entscheidung. Und es gibt ganz viele ganz tolle Daten, die man da hinzuziehen kann. Und man sollte das eben auch.
20: Fest steht, der Wald der Zukunft wird anders aussehen. Mehr Mischwald sein als Fichtenmonokultur mit vielschichtigem Wachstum und schonender Bewirtschaftung. Die Daten dafür kommen auch von den Bürgerwissenschaftlern mit ihren Fotos für das Projekt Meine Wald-KI. Informatikerin Annika Groß weiß das zu schätzen.
22: Immer dann, wenn man einen Beitrag veröffentlicht hat, dann bekommt man also ein Danke, weil wir sind für jeden Beitrag der Bürgerinnen und Bürger dankbar. Und man bekommt auch eine Waldwissen-Information.
20: Und hat am Ende ein wenig dazu beigetragen, dass der Wald auch in Zukunft überlebt.
23: Rainer Dachselt berichtete, und die App Meine Wald-KI ist als Beta-Version schon für Android zu haben. Sie haben in Studentenbuden und Garagen angefangen. Heute dominieren sie die digitale Welt, der Alphabet-Konzern. Google, Meta, Apple, OpenAI und Anthropic. Alles Konzerne, die in San Francisco und im südlicheren Silicon Valley beheimatet sind. Die USA werden heute 250 Jahre alt. Heute sind die großen Tech-Konzerne das Rückgrat der US-Wirtschaft. Noch nie haben Unternehmen so viel Geld verdient, noch nie hatten sie so viel Einfluss auf das Leben von Milliarden Menschen weltweit. Aber warum ist ausgerechnet die Region im Norden Kaliforniens zum Silicon Valley geworden? Neil Dumps berichtet.
24: 844 East Charleston Road in Palo Alto. 1959 passiert hier was sehr Wichtiges. Robert Noyce erfindet den ersten kommerziell nutzbaren integrierten Schaltkreis, die Grundlage moderner Computerchips. Ohne sie keine Smartphones, Computer oder Fernseher, wie wir sie heute kennen. Der wichtigste Rohstoff für Chips ist Silizium, auf Englisch Silicon. Heute sind hier Apple, Meta, Adobe, Google und viele andere Startups recht nah beieinander. Aber wie ist es dazu gekommen? Pionierfirmen wie Fairchild Semiconductor konnten vor allem deshalb groß werden, weil sie einen mächtigen Geldgeber und Abnehmer hatten. Die USA wollten nach dem Zweiten Weltkrieg technologisch auf keinen Fall hinter Russland zurückfallen. Deshalb investieren sie in aussichtsreiche Tech-Startups wie Fairchild Semiconductor. Sie profitieren von der Tatsache, dass die Regierung viel Geld in Dinge steckt, wie zum Beispiel integrierte Schaltkreise. Sagt Margaret O'Mara, Geschichtsprofessorin an der Universität Washington in Seattle. Dieser Markt ist vor allem durch das Apollo-Programm entstanden. Und auf einmal gibt es diese große Nachfrage der NASA nach diesen sehr speziellen, sehr teuren Geräten, die nur von einer Handvoll Firmen an diesem Ort hier hergestellt werden. Die Regierung steckt mehrere Milliarden Dollar in kalifornische Startups. Computerchips werden zum Massenprodukt. Bis heute arbeiten diverse kalifornische Tech-Firmen mit dem Pentagon zusammen. Auch wichtig für den Erfolg des Silicon Valleys war und ist, die Elite-Universitäten Stanford und Berkeley liegen im direkten Einzugsgebiet von San Francisco und dem Valley. Tech-Unternehmen und Unis sind eng vernetzt. Auch der heutige Google-Chef Sundar Pichai hat einen Abschluss in Stanford gemacht. Im Silicon Valley gibt es ständig Konferenzen und Netzwerk-Events. Fachleute lernen sich kennen, tauschen sich aus, daraus entstehen neue Ideen und Startups. Als Motivation und Vorbild gelten die berühmten Silicon Valley-Gründergeschichten, in denen aus Computer-Nerds mit großen Ideen einflussreiche Milliardäre werden. Einige der größten Silicon Valley-Unternehmen haben in Garagen angefangen. Google, HP oder Apple zum Beispiel. Apple-Gründer Steve Jobs hat später über die Anfangszeit in der Garage und seinen Kollegen Steve Wozniak gesagt:
0: Woz and I started Apple in my parents' garage when I was 20.
24: Woz und ich haben mit Apple in der Garage meiner Eltern angefangen. Wir haben hart gearbeitet und nach 10 Jahren ist aus den 2 aus der Garage ein Milliardenunternehmen mit 4.000 Mitarbeitenden geworden. Apple, Google oder Meta sind heute Billionen Dollar wert. Dass sie so groß und mächtig werden konnten, dabei spielt die US-Politik wieder eine wichtige Rolle. Die Rechtsprechung in den USA ist sehr tech-freundlich. Die Anbieter von Plattformen wie YouTube, Facebook oder X, früher Twitter, können zum Beispiel nicht für Inhalte verantwortlich gemacht werden, die ihre User hochladen. Das hat ihnen viele teure Prozesse erspart. Silicon Valley-Historikerin Margaret O'Mara. Das ist auch staatliches Handeln. Deregulierung und die Entscheidung, eine bestimmte Gruppe nicht dazu zu bringen, sich an etwas zu halten. Die lockere Regulierung hat die Internet- und Social-Media-Wirtschaft in den USA florieren lassen.
23: Sagt die Tech-Historikerin Margaret O'Mara im Bericht von Nils Dams.

0: Auf dem Lande, da verschwinden ja immer mehr Kulturhäuser und Dorfgaststätten. In Beetzendorf in der Altmark passiert aber gerade das Gegenteil. Vor einem halben Jahr hat dort ein Förderverein das ehemalige Kulturhaus für einen symbolischen Euro übernommen. Seitdem wird gebaut, geplant und jetzt erklingt dort auch wieder Musik. Carina Emich war beim ersten großen Chorabend dabei.
1: Fast 30 Jahre war es still. Jetzt fühlt sich das ehemalige Kulturhaus in Beetzendorf wieder mit Leben. Drei Chöre, 100 Gäste und eine Vereinsvorsitzende, die diesem Abend lange entgegengefiebert hat.
2: Heute ist ein ganz besonderer Tag. Hier hat alles stattgefunden. Hier haben Chorkonzerte, hier hat Theater. Wir hatten einen Saal für 300 Personen. Es gab alles, was man sich zu DDR-Zeiten irgendwie wünschen konnte.
1: Vor gerade einmal einem halben Jahr hat der Förderverein das denkmalgeschützte Gebäude für einen symbolischen Euro übernommen und erstmal kräftig entrümpelt. Heute zählt der Verein bereits 30 Mitglieder. Mehr als 1500 Arbeitsstunden stecken schon in dem Haus. Doch die eigentliche Vision reicht weit darüber hinaus.
2: Wir haben in Beetzendorf über 40 Vereine. Und mein großes Ziel ist, dass die Vereine dieses Haus gemeinsam nutzen, dass wir dem Demografiewandel entgegenwirken und dass die Kinder nicht weggehen müssen, weil hier nichts los ist.
1: Das Gebäude selbst ist teilweise gut erhalten. Doch über der Bühne erinnert ein eingestürztes Dach daran, wie groß die Aufgabe immer noch ist. Aber gemeinsam haben Vereinsmitglieder und Beetzendorfer eine Vision.
3: Ich bin ja schon zum Kindertanz gegangen und das gehört einfach zu Beetzendorf. Und das muss wieder zum Leben erweckt werden und wir arbeiten dran.
4: Wir haben früher unseren Jugendtanz gemacht hier, wir haben Kinobesuche. Ich habe hier meine erste Freundin geküsst und alles solche Erinnerungen werden dann wieder wach.
1: An diesem Abend geht es deshalb um weit mehr als ein Konzert. Es geht darum, einem Ort seine Bedeutung zurückzugeben.
0: Carina Emich berichtete. Wir schauen aufs Wetter mit Jörg Schröder. Jörg, was bringt der Abend?
5: Die Thüringer können sich freuen. In Thüringen erleben wir eigentlich einen recht angenehmen Abend. So eine Mischung aus Sonne und Wolken. Da bleibt es auch komplett trocken. Und da messen wir auch die höchsten Temperaturen. Die Werte um 20 Uhr liegen dann im Schnitt so zwischen 20 und 23 Grad. Sachsen-Anhalt und Sachsen, man merkt schon den ganzen Tag, haben mehr Tiefdruckeinfluss. Und das heißt, auch die nächsten Stunden sehen in Sachsen und Sachsen-Anhalt eher stark bewölkt aus. Und vor allem in einem Band von der Altmark über den Landkreis Wittenberg, Region Leipzig, Elbtal, Oberlausitz. Da packt man besser den Regenschirm ein. Da kann es auch mal regnen.
0: Wie geht's denn weiter?
5: Morgen Tag ähnlich durchwachsen. Wir fangen mit einem Regengebiet an. Dann wird's ein bisschen freundlicher und dann erleben wir so eine Mischung aus Sonne, Wolken und Schauern. Der Wind morgen recht kräftig. Temperaturen bis 24 Grad. Das Ganze klingt echt ungemütlich. Und ungemütlich bleibt's auch Montag und Dienstag. Aktueller Stand ab Mittwoch kommt der Sommer wieder zurück.
0: Danke, Jörg. Wir schauen mal kurz, wie es weitergeht hier im Programm. Nach den Nachrichten ist der AfD-Parteitag in Erfurt, der heute das Führungsduo bestätigt hat, unser Thema. Unser Reporter berichtet über die Stimmung in der Erfurter Messehalle und über die Proteste draußen vor der Halle. Außerdem Optimismus und gegenseitige Unterstützung. Bundeskanzler Merz war heute auf dem Landesparteitag der nordrhein-westfälischen CDU zu Gast. Auch das dann ein Thema.
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7: Um 19 Uhr mit Kerstin Hoffmann. Die AfD-Chefs Alice Weidel und Tino Chrupalla sind als Doppelspitze ihrer Partei wiedergewählt worden. Weidel bekam beim Bundesparteitag in Erfurt knapp 81% der delegierten Stimmen, Chrupalla rund 70%. Gegenkandidaten gab es nicht. In ihren Reden hatten beide zuvor einen Führungsanspruch für ihre Partei beansprucht. Chrupalla sagte, die AfD sei einig wie nie und werde vielleicht schon bald allein regieren. Laut Weidel wolle sich die AfD von der Ausgrenzung durch die anderen Parteien nicht irritieren lassen. Zehntausende Menschen haben sich in Erfurt an Protesten gegen die AfD beteiligt. Nach Angaben der Polizei kamen rund 31.000 Menschen zu Demonstrationszügen, Kundgebungen und Sitzblockaden. Die Bündnisse Zusammenstehen und Widersetzen sprachen von 50.000 Teilnehmern. In der gesamten Stadt gab es Aktionen. In der Innenstadt wurde ein Fest der Demokratie gefeiert. Am Morgen hatten Demonstranten versucht, die Anreise der Delegierten durch Blockaden zu verhindern. Die Bundesärztekammer fordert höhere Steuern auch auf Bier und Wein. In einer Mitteilung hieß es, eine Beschränkung auf Spirituosen oder Schaumwein greife zu kurz. Sämtliche alkoholische Getränke sollten einbezogen werden, unter anderem um den Gesamtkonsum von Alkohol wirksam zu senken. Pläne der Bundesregierung sehen eine Erhöhung der Alkoholsteuer um 20% vor. Das solle für Rum, Wodka, Korn und Sekt gelten. Die USA haben zum 250. Jahrestag ihrer Unabhängigkeit Gratulationen aus zahlreichen Ländern bekommen. Der ukrainische Präsident Volodymyr Zelensky zog einen historischen Vergleich. So wie die Amerikaner ihre Unabhängigkeit erkämpft und verteidigt hätten, so kämpfe nun die Ukraine um ihre Unabhängigkeit. Kreml-Chef Wladimir Putin nannte die Unabhängigkeit der USA einen wichtigen Meilenstein in der Weltgeschichte. Der britische König Charles betonte die lange Freundschaft beider Länder. US-Präsident Donald Trump hat für den frühen Morgen deutscher Zeit eine Rede angekündigt. Die Thüringer Landesgartenschau in Leinefelde-Worbis hat die Marke von 100.000 Besuchern erreicht. Wie die Veranstalter mitteilten, kommt der Jubiläumsgast aus Göttingen. Die Besucherin habe unter anderem Blumen und einen Gutschein für eine Heißluftballonfahrt bekommen. Die Landesgartenschau ist noch bis zum 11. Oktober geöffnet. Das waren die Nachrichten. Das Wetter in der Nacht, gebietsweise Regen, 15 bis 10 Grad. Morgen im Tagesverlauf etwas Sonne, aber auch Schauer und auffrischender Wind. Temperaturen bis 24 Grad. Die Zeit, es ist 19.03 Uhr. MDR-Verkehrsdienst, Vorsicht auf der A2 Richtung Hannover. Zwischen Alsleben und Alleringlersleben befindet sich eine ungesicherte Unfallstelle auf der linken Fahrspur. Auf der A13 Richtung Dresden ist die Abfahrt Barut-Mark nach einem Unfall gesperrt. Und in und um Erfurt kommt es wegen zahlreicher Veranstaltungen zu Behinderungen und Sperrungen. Zurzeit sind der Gotha-Platz und die Binderslebener Landstraße blockiert. Soweit der MDR-Verkehrsdienst.
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9: Jawohl, denn der Achtelfinalball rollt bei der Weltmeisterschaft. 19 Uhr war Anstoß beim Duell Kanada gegen Marokko. Der Co-Gastgeber zum ersten Mal außerhalb des eigenen Landes in Houston in Texas wird das Spiel ausgetragen. Die Marokkaner sind der Favorit. Und 19.05 Uhr, also in gut 45 Sekunden, sind wir dann zum ersten Mal bei Jens-Jörg Krieg. Vorher kann ich euch verraten, dass es Alexander Zverev ins Achtelfinale beim Wimbledon-Tennisturnier geschafft hat. Gegen Marcus Giron hat er sich in 3 Sätzen glatt durchgesetzt, mit 6:4 den dritten Durchgang dann auch für sich entschieden. Also nach Jan-Lennard Struff, der morgen gegen den Polen Hubert Hurkacz ran muss. Ab 12 Uhr ist das Spiel angesetzt. Auch Alexander Zverev in der Herrenkonkurrenz im Achtelfinale, also mit von der Partie. Jetzt aber zum ersten Mal am heutigen Tag live WM-Fußball aus Houston, meldet sich vom Duell Kanada gegen Marokko Jens-Jörg JJ Rieck.
10: Erste Ecke beim Stand von 0:0 unter dem geschlossenen Dach hier in dieser riesigen Arena. Houston sagt ja auch Goodbye heute zum letzten Mal. Man merkt, das Turnier kommt so langsam, hat auch ein bisschen gedauert, in die entscheidende Phase. Wir sind im ersten Achtelfinale. Es gibt ordentlich Pfiffe, denn unter den knapp 70.000 hier in der Arena der Houston Texans sind eindeutig mehr auf Seiten der Atlas Löwen, die jetzt ganz in Weiß ihr Tor verteidigen. Heute da hinten in der Defensive einen neuen drin haben. Riad war ja angeschlagen, rausgegangen zuletzt, für ihn kam Halal hinein, der Mann vom KV Mechelen. Ball schwebt direkt auf den Schlussmann von Bono, der bringt ihn sofort wieder heraus und dann geht es weiter mit Ballbesitz für die in Schwarz spielenden Kanadier, die jetzt mal versuchen, mehr draus zu machen, haben jetzt die Riesenchance zum Tor und dann geblockt in letzter Sekunde. sehr gute Aktion über die linke Angriffsseite, schon drin im 16er. Kanada startet hier besser, eine Mannschaft, das muss man immer noch mal deutlich dazu sagen, die nicht die Riesen-WM-Geschichte hat, überhaupt erst zum dritten Mal dabei ist, zum ersten Mal in einer K.O.-Runde und hier bei diesem XXL-Turnier damit angefangen hat, überhaupt erst mal Siege zu sammeln. Es gab das 6:0 gegen Katar und dann gab es im 16. Finale das 1:0 gegen Südafrika. Das waren die einzigen beiden Erfolge. Jetzt dieser große erste Abschluss für Jonathan David. Kriegen wir die Ecke noch rein? Dauert ein bisschen in der Ausführung. Arm gehoben, in der Mitte durcheinander, Ball in die Mitte und dann hier rausgeköpft von Diop. Bleibt beim 0:0.
9: Flotter Auftakt. 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
0: Viel Pathos, wenig Streit und ein kleiner Dämpfer für einen der Co-Vorsitzenden. So lässt sich der erste Tag des AfD-Parteitags in Erfurt zusammenfassen. Vor der Messehalle lauter Protest, innen demonstrierte Einigkeit und Zuversicht angesichts der bevorstehenden Wahlen und der aktuellen Umfragewerte für die Partei. Unser Hauptstadtkorrespondent Benjamin Großkopf ist für uns an diesem Wochenende in Erfurt. Frage an ihn. Tino Chrupalla und Alice Weidel sind ja als Parteichefs heute wiedergewählt worden. Wie reibungslos ging das über die Bühne?
11: Für Alice Weidel ja, mehr als 80% Zustimmung und damit auch etwas mehr als bei ihrer vorherigen Wahl vor 2 Jahren. Zuvor hat sie mit einer Rede viele Abgeordnete tatsächlich ja, fast begeistert. Es gab stehenden Applaus, schneidig, aggressiv, laut, wie man das von ihr kennt. Anders das Bild bei Tino Chrupalla, gut 70% Zustimmung und damit etwa 10 Prozentpunkte weniger als letztes Mal. Das ist schon ein erheblicher Schlag für Chrupalla und entsprechend schmallippig stand er nach der Wahl auch neben Weidel, die sich feiern ließ.
0: Was sagt dieses Ergebnis über die Partei aus?
11: Dass es schon eine gewisse Unzufriedenheit mit der Führung gibt und die hat jetzt eben Tino Chrupalla abbekommen. Es gab hier viel Geraune über ihn, formuliere oft unglücklich, falle manchmal den eigenen Leuten in den Rücken. Zum Beispiel, als er nach den Vetternwirtschaftsvorwürfen im Wahlkämpfen in Sachsen-Anhalt sagte, das hat schon ein Geschmäckle. Anderes Beispiel, der vorsichtig formuliert etwas merkwürdige Kurs in der Haltung zu Russland. Aber am Ende eben auch in der durchaus umsturzbegabten AfD die Haltung, lasst uns jetzt nicht an dieser Doppelspitze insgesamt kratzen, die uns die AfD ja zu ziemlichen Umfragehöhenflügen geführt hat.
0: Welche inhaltlichen Schwerpunkte hat die AfD gesetzt heute?
11: So gut wie keiner und das war auch nicht der Plan. Das soll es jetzt im kommenden Jahr geben mit einem neuen Parteiprogramm. Das gegenwärtige ist schon 10 Jahre alt. Ein Personalparteitag ist das also hier in Erfurt, aus dem vielleicht eine Personalie heraussticht. Stefan Möller ist zum Parteivize gewählt worden. Der ist seit 12 Jahren der Co-Chef von Partei ganz rechts außen Björn Höcke in Thüringen. Höcke wollte Möller im Bundesvorstand, hat wörtlich gesagt, ich bin dann angeschlossen, ohne selbst die Arbeit machen zu müssen. Und das macht schon klar, auch der Parteispitze. Ich, Höcke, bleibe zwar in Thüringen, möchte in Berlin aber mehr mitreden als bisher. Stefan Möller hat heute hier das Misstrauen selbst angesprochen, das es ihm gegenüber in anderen AfD-Landesverbänden gibt. Und er hat betont, Höcke ist mein Weggefährte, aber ich bin nicht ferngesteuert.
0: Björn Höcke hat ja einen Antrag mit eingebracht, bei dem es um die Unvereinbarkeitsliste der AfD geht. Was ist daraus heute geworden?
11: Erstmal gar nichts. Der Antrag wurde von der Tagesordnung genommen. Der Bundesvorstand soll sich jetzt um diese Liste kümmern. Alice Weidel hat gesagt, das hätten wir im Vorstand längst tun sollen. Also uns zum Beispiel mit der Frage beschäftigen, ob die Regeln etwas entschärft werden sollen, worauf der Antrag von Höcke und Co. ja hinausläuft. Und da geht es am Ende um die Frage, wie radikal man in der AfD sein bzw. gewesen sein darf. Also Wiedervorlage kommendes Jahr. Und das kann man schon als Erfolg der Parteispitze sehen. Sie hat harte Debatten darüber hier auf dem Parteitag vermieden, die bei der streitbegabten AfD durchaus Skandalpotenzial gehabt hätten. Und das war auch das Ziel. Vor den für die AfD wichtigen Landtagswahlen in Sachsen-Anhalt und Mecklenburg-Vorpommern sowie in Berlin keine Störungen mehr für die Wahlkämpfer vor Ort.
0: Benjamin Großkopf berichtete vom AfD-Parteitag in Erfurt. Und in Düsseldorf, da fand heute so etwas wie die Gegenveranstaltung zum AfD-Parteitag statt, denn dort traf sich die nordrhein-westfälische CDU zum Landesparteitag. Zu Gast war auch Bundeskanzler Friedrich Merz. Zusammen mit Ministerpräsident Hendrik Wüst setzte er auf Optimismus und gegenseitige Unterstützung, denn die Umfragewerte der letzten Zeit lassen ja für die kommenden Wahlen nichts Gutes vermuten. Antje Passenheim berichtet.
8: Düsseldorf feiert an diesem Samstag das Konzert der Toten Hosen. Die CDU demonstriert Geschlossenheit und Dynamik. Allein mit seinem Last-Minute-Auftritt beschleunigt der Kanzler das Programm. Trotz

0: deutscher Geschichte auf Entscheidungsfreudigkeit ankam.
1: Nach 80 Jahren in Freiheit, in Frieden, im Wohlstand, mit einem immer weiter ausgebauten Sozialstaat geht es jetzt auch und vor allem darum, den jungen Menschen in unserem Land genau diese Perspektive zu eröffnen, die wir, ja, die Älteren, das große Glück gehabt haben, gehabt zu haben.
0: Das Land habe sich auch immer wieder aus Krisen herausgearbeitet. Auf solche Herausforderungen müsse mit Reformen reagiert werden. Genau dies tue die von ihm geführte Bundesregierung jetzt. Wüst und Merz setzen dasselbe Narrativ. Das Vertrauen der Menschen durch politische Handlungsfähigkeit zurückgewinnen. Gegen alle Zweifler.
1: Kulturpessimisten, Untergangspropheten, Nöler, Nörgler, empörte Berufskritiker. Wegtreten. Wir gehen mit Zuversicht und Optimismus an die Arbeit und wir bringen unser Land wieder auf Kurs. Herzlichen Dank, liebe Freundinnen und Freunde.
0: Auch unter den Delegierten herrscht diese Aufbruchsstimmung. Spürbare Erleichterung darüber, dass sich die Koalition in Berlin auf einen Kompromiss geeinigt hat. Wenn auch noch nicht der ganz große Wurf. Wichtig sei, dass es vorangehe, raunt es aus allen Ecken. Dafür haben die Christdemokraten im größten Landesverband auf diesem Arbeitsparteitag Ideen gesammelt. In unterschiedlichen Foren mit vielen externen Gästen. Im Foyer eine weiße Wand, auf der sich viel Gekritzeltes findet. Catcalling strafbar machen, Minijobs behalten, E-Scooter-Schnellstraßen steht da. Solche und andere Ideenblitze sollen in das Programm zur Landtagswahl im nächsten April fließen. Das Wort Kanzlerwechsel nimmt an diesem Tag übrigens keiner in den Mund. Statt eines Trikottauschs gibt's zum Start der Tour de France das gelbe Trikot für Kanzler Merz.
2: Für den Sprint, alle wissen, da fehlt das Gelbe. Für den Gesamtführenden. Und das kriegt der Gesamtverantwortliche. Deswegen bekommst du jetzt das gelbe Trikot. Ich bin sicher, es passt.
0: Das Signal ist klar. Das Rennen soll gemeinsam gefahren werden.
3: Aus Düsseldorf berichtete Antje Passenheim. Wir schauen in die USA. Dort wird das ganze Wochenende ganz groß gefeiert. Es ist der 250. Jahrestag der Unabhängigkeit. Dazu gibt es Glückwünsche aus aller Welt. Und Deutschland macht da auch keine Ausnahme. Nicole Markwald berichtet.
4: Zum 250. Jahrestag der Unabhängigkeitserklärung der USA hat Bundeskanzler Friedrich Merz mit US-Präsident Donald Trump telefoniert. Dabei habe Merz seine Glückwünsche zum Jahrestag der Unabhängigkeit der Vereinigten Staaten übermittelt, heißt es in einer Mitteilung aus dem Kanzleramt. Merz habe die besondere Verbundenheit zwischen Deutschen und Amerikanern unterstrichen. Ein weiteres Thema im Gespräch war der anstehende NATO-Gipfel in Ankara in der kommenden Woche. Der Bundeskanzler habe gegenüber Trump betont, dass Deutschland mehr Verantwortung für die Sicherheit im euroatlantischen Raum übernehme. Beide hatten verabredet, das Gespräch in Ankara fortzusetzen. Der US-Präsident hatte in den vergangenen Tagen wiederholt die Bündnispartner in Europa kritisiert und die Unterstützung der Vereinigten Staaten für das Militärbündnis erneut in Frage gestellt.
3: 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Das ist das Top-Thema in den Nachrichten. Der Bundesparteitag der AfD in Erfurt hat die Doppelspitze aus Alice Weidel und Tino Chrupalla wiedergewählt. Weidel bekam gut 81% der delegierten Stimmen, Chrupalla erreichte rund 70%. Weitere Meldungen hat Kerstin Hoffmann für Sie.
5: Russlands Präsident Wladimir Putin hat ein Gesetz gegen den Kraftstoffmangel unterzeichnet. Wie die staatliche Nachrichtenagentur TASS berichtet, soll das Gesetz für ein größeres Angebot sorgen. Dabei gehe es um Steueranreize für die Produktion von Benzin. Putin reagiert damit auf Engpässe durch ukrainische Drohnenangriffe auf Ölanlagen. In Erfurt sind in der vergangenen Nacht zwei Brände gelegt worden. Laut Polizei zündeten Unbekannte in einem Mehrfamilienhaus einen Kinderwagen an. Außerdem sei vor einem anderen Haus Unrat in Brand gesetzt worden. Die Polizei sucht nun nach Zeugen. In Berlin ist aus einer Galerie eine Snoopy-Skulptur gestohlen worden. Die Polizei veröffentlichte ein Foto der etwa 50 cm hohen Figur und hofft auf Hinweise von Zeugen. Der Hund Snoopy zählt zu den bekanntesten Comicfiguren der Peanuts-Reihe. Das Wetter in der Nacht, gebietsweise Regen, 15 bis 10 Grad, morgen im Tagesverlauf etwas Sonne, aber auch wiederholt Schauer und auffrischender Wind, Temperaturen bis 24 Grad. MDR aktuell Verkehrsdienst. Die A2 Richtung Hannover ist zwischen Alsleben und Alleringersleben nach einem Unfall gesperrt. Auf der A13 Richtung Dresden.

0: Westen ist die Abfahrt Baruth-Mark nach einem Unfall gesperrt. A71 Richtung Sangerhausen zwischen Erfurt Nord und Sömmerda Süd gibt es Behinderungen durch einen Feuerwehreinsatz. Und in und um Erfurt kommt es nach wie vor wegen Veranstaltungen zu Behinderungen und Sperrungen. Soweit der MDR Aktuell Verkehrsdienst, 19.17 Uhr.
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2: Die letzte Stunde MDR Aktuell für diesen Samstag. Romy Arndt und Andreas Mann sind im Studio. Wir wünschen Ihnen einen schönen Samstagabend und kümmern uns jetzt um die Tour de France. Mannschaftszeitfahren zum Auftakt in Barcelona. Und gerade vor wenigen Augenblicken ist das letzte Team über die Linie gegangen, über die knapp 20 Kilometer. Tadej Pogacar, der große Turnierfavorit, der seinen 5. Triumph bei der Frankreich-Rundfahrt einsammeln will, ist ins Ziel gekommen. Aber er wird nicht das gelbe Trikot morgen tragen.
3: So, den Flash kann ich erst machen, wenn ich den Rückstand von Florian Lipowitz weiß. Das ist einfach mal elementar. Und jetzt begebe ich mich mal auf die Suche, ob ich das herausfinde. Ah, ich hab's schon. Nee.
2: Kann das sein? Nee. So, eigentlich sollte sich jetzt Holger Gersker melden und uns sagen, dass Tadej Pogacar nur Dritter geworden ist. Das Team von Jonas Vingegaard hat nämlich gewonnen und hat sich mit 11 Sekunden Vorsprung vor Tadej Pogacar durchgesetzt. Es ist alles live, kein Problem. Holger Gersker muss viele Rundfunkanstalten bedienen an diesem Tag. Da kann so was dann auch mal passieren. Dafür bin ich ja auch hier im Studio da, um Ihnen den neuesten Stand dann zur Not auch zu präsentieren. Also Tadej Pogacar zum Auftakt der Tour de France geschlagen, in Anführungsstrichen, nur Rang 3 mit seinem Team. Die Mannschaft von Jonas Vingegaard wird das gelbe Trikot morgen mit Jonas Vingegaard an der Spitze in die erste Etappe im Einzelrennen quasi tragen. Fußball-Weltmeisterschaft ist jetzt unser Thema, und zwar Achtelfinale Kanada gegen Marokko. 18 Minuten sind gleich gespielt. Die Kanadier, wir haben es gehört bei Jens-Jörg Krieg, hatten schon eine richtig gute Gelegenheit, aber die haben sie nicht genutzt. Das ist ein munteres Spielchen, was die Zuschauer da geboten bekommen im Houston. Die Kanadier, die ja zum ersten Mal überhaupt in so einem Achtelfinale stehen, gegen die favorisierten Nordafrikaner aus Marokko, die ja immerhin Oranje, also die Niederländer, niedergerungen hatten, im 16. Finale sich durchsetzten im Elfmeterschießen. Der Favorit in diesem Spiel. In 20 Sekunden meldet sich dann auch Jens-Jörg Krieg. Und wenn ich das so verfolge, sieht das gar nicht so schlecht aus für die Kanadier. Viel Ballbesitz, viel Mut. Das Team von Jesse March, dem ehemaligen Trainer von RB Leipzig, macht das gut in dieser Anfangsphase. Aber alles Weitere gibt's jetzt von JJ Krieg.
4: All jene, die ihr Geld auf Marokko gesetzt haben und gesagt haben, ja, Weltranglisten 6. gegen Weltranglisten 30. überhaupt erst zum dritten Mal diese Canucks bei einer Weltmeisterschaft dabei, die werden langsam ihren Wettzettel etwas nervöser in den Händen halten, denn hier beim Stand von 0-0 sind die in Schwarz spielenden Kanadier eindeutig das bessere Team. Ist ein wirklich aufregendes Achtelfinale, das liegt aber vor allen Dingen an der Mannschaft von Jesse Marsch, die schon wieder kommt, durch Estacchio den Ball in die Mitte bringt, aber vorher hier vom Referee von Michael Oliver, den kennen wir natürlich, der jetzt gerade die erste gelbe Karte im Spiel verteilt. Das Ganze umsichtig geleitet, ging die an Al-Halal, dann wäre sie noch folgenlos. Das ist ja bei diesem Turnier so, dass zweimal, einmal nach der Gruppenfinale, nach der Gruppenphase und einmal dann eben nach dem Viertelfinale die Karten wieder gestrichen werden, um die großen Stars dann möglichst in den K.O.-Spielen und in einem möglichen Finale, davon sind wir natürlich noch ein Stück entfernt, mit dabei zu haben. Es gibt diese Verletzungsunterbrechung. Saliba liegt auf dem Rasen, der heute zum ersten Mal sozusagen auch offiziell in den Diensten des FC Bayern ist. Ein Spieler, der in Genk ausgebildet wurde, dann bei PSV in Eindhoven immer besser wurde, die letzten 3 Jahre dort seine Meisterschaften gefeiert hat. Das kann ich alles sagen, weil er jetzt immer noch auf dem Rasen sitzt, das Spiel also unterbrochen ist. Und in der vergangenen Saison nicht nur Meister wurde, sondern Spieler der Saison. Und insofern scheint das Geld der Bayern auch ganz gut angelegt, dass sie sich den bereits gesichert haben. Hier noch 0-0, aber Marokko wackelt.
2: Das sagt uns Jens-Jörg Krieg, und ich habe ihn angesprochen, Jesse March, den Trainer der Kanadier, ist ja ein US-Amerikaner und er ist einer, der im Land des Ahornblattes polarisiert. Tim Brockmeier stellt ihn uns und seine Mission so ein bisschen vor.
5: Der Beziehungsstatus ist kompliziert. Es gibt Momente, da lieben sie ihn. Zum Beispiel, wenn er sagt, es ist mir eine Ehre, Trainer dieser Mannschaft, Trainer dieses Landes zu sein. Es gibt aber auch Momente, da rümpfen die Kanadier die Nase. Zum Beispiel, wenn er sagt, wir sind bereit für ganz große Ergebnisse. Wir sind bereit, das Land stolz zu machen. Wir sind bereit, Historisches zu leisten. Dieser Pathos des Jesse Marsh, diese gewisse Arroganz und Selbstüberhöhung, das schmeckt nicht jedem in Kanada, dort wo man stolz darauf ist, bescheiden zu sein, respektvoll, unaufdringlich und zurückhaltend. Jesse Marsh ist das nicht, im Gegenteil, und er gibt das auch offen zu. Ich habe definitiv eine gewisse US-amerikanische Arroganz und ein großes Selbstvertrauen in dem, was ich tue, so Marsh. Ja, und damit fremdeln sie in Kanada ebenso ein wenig. Erschwerend hinzukommt, dass man derzeit ohnehin nicht gut zu sprechen ist auf den großen Bruder USA, seit dessen Präsident über Kanada von einem 51. Bundesstaat sprach. Für sein Statement dazu allerdings feierten sie Jesse Marsh, liebten sie ihn dann direkt wieder im Land des Ahorns. Wenn ich eins sagen darf zu Präsident Trump, dann hören Sie auf, damit über Kanada als 51. US-Bundesstaat zu sprechen. Das ist lächerlich und respektlos gegenüber einem unserer längsten und engsten Partner. Tatsache ist, dass Jesse Marsh, der einst ein fünfmonatiges, ziemlich verkorkstes Engagement bei RB Leipzig in der Bundesliga hatte, mit seiner selbstbewussten, manche sagen arroganten Art, dem Nationalteam Kanadas etwas eingehaucht hat. Wenn meine Spieler das Nationaltrikot anziehen, dann fühlen und zeigen sie einen Stolz und eine Verantwortung für ihr Land, wie ich es noch nie zuvor gesehen habe. Team Kanada nahm tatsächlich unter dem US-Trainer eine neue Identität an, spielt plötzlich aggressiv und furchtlos auf dem Platz, voller Überzeugung, mit breiter Brust, so gar nicht kanadisch bescheiden, Jesse Marsh-Style, und das funktioniert. Der Auftaktsieg gegen Katar war der erste Sieg eines kanadischen Teams bei einer WM überhaupt. Zum ersten Mal schaffte es Kanada in eine WM-KO-Phase. Entsprechend steht Kanada erstmals in der Geschichte in einem WM-Achtelfinale. Das ist eine Riesenleistung und wir sind noch lange nicht zufrieden damit. Wir wollen Geschichte schreiben. Den kanadischen Fußball ehren, sagt Verteidiger Richie Larea und hört sich dabei schon ein bisschen so an wie sein Coach. Wir werden füreinander kämpfen und Kanada bestmöglich vertreten und allen zeigen, wie großartig wir sind, so der unbescheidene Jesse Marsh vor dem Spiel gegen Marokko. Sollte er Team Kanada tatsächlich und historisch ins Viertelfinale führen, der Beziehungsstatus wäre sicher nicht mehr ganz so kompliziert. Sie würden ihn in Kanada wohl uneingeschränkt lieben, den etwas arroganten, pathetischen Coach aus den USA.
2: Der von seiner Mannschaft nach 23 Minuten einen guten Auftritt sieht, nach wie vor 0-0 in Houston zwischen Kanada und Marokko. Am Abend, 23 Uhr unserer Zeit, dann auf Frankreich. Gegen Paraguay leider nicht, gegen Deutschland. Denn die Paraguayos, die hatten unter anderem einen richtig guten Torwart. Und der ist dadurch so ein bisschen zum Held im eigenen Land geworden. Felix Manzel stellt ihn uns vor.
6: Rolando Gil, der Mann, der die deutsche Fußballnationalmannschaft zur Verzweiflung gebracht hat, ist in Paraguay seit Montag ein Fußballheld. Aber eigentlich ist er schon lange ein Held des Lebens. Vor 2 Jahren kickt er noch für San Lorenzo in der 2. Liga in Paraguay. Kein Mensch kennt ihn. Als seine Frau mitten in der Corona-Pandemie mit Sohn Lautaro Daniel schwanger ist, beginnt eine dramatische Geschichte, verriet Orlando Gil.
7: Schon als sie von der Schwangerschaft erfuhr, wurde ihr gesagt, dass es sehr kompliziert werden würde. Und 2 oder 3 Monate vor der Geburt gab es dann wirklich Komplikationen. Und 1 Monat vor der Geburt musste sie dann ins Krankenhaus. Das waren schwierige Tage.
6: Und plötzlich steckt Orlando Gil mit seiner schwangeren Frau in einem Teufelskreis fest.
7: In der 2. Liga ist es schon kompliziert, überhaupt bezahlt zu werden. Die Gehälter sind nicht besonders hoch. Es ist schwierig, damit über die Runden zu kommen. Aber wenn du noch ein bisschen mehr brauchst, dann wird es wirklich kompliziert.
6: Und Orlando Gil braucht mehr. Es geht um das Überleben seiner schwangeren Frau und seines ungeborenen Sohnes. Angst macht sich bei ihm breit. Als die Krankenhaus- und Arztrechnungen nicht mehr zu bezahlen sind, greift Hill zu seinen letzten Besitztümern und Erinnerungsstücken. Es geht letztlich um Leben und Tod.
7: Ich hatte ein paar Sachen, die ich verkaufen musste. Ein paar abgenutzte Kleidungsstücke. Einige meiner Handschuhe habe ich auch verkauft, um so ein bisschen Geld zu verdienen.
6: Darunter auch sein Trikot, das er bei seinem U20-Nationalmannschaftsdebüt getragen hat. Alles für seine kleine Familie.
7: Irgendwie haben wir es geschafft, da durchzukommen. Und einen Tag vor Weihnachten wurden sie dann nach Hause entlassen.
6: Ehefrau und Sohn überleben. dann die große Wende. Gil wird im Januar 2025 für die B-Mannschaft des argentinischen Erstligisten, der auch San Lorenzo heißt, verpflichtet. Im September 25 die erste Berufung ins Nationalteam von Paraguay. Dann folgen die WM und der spektakuläre Sieg im Elfmeterschießen gegen Deutschland, in dem Gil 2 Strafstöße parieren kann.
8: Orlando Gil hält den von Kai Havertz. Orlando Gil und er hält ihn schon wieder. Er hält ihn schon wieder. Orlando Gil.
6: Orlando Gil ist seitdem ein Fußballheld in Paraguay. Ein Held des Lebens ist er schon viel länger.
2: Wenn man das so hört, dann gönnt man es dem Hüter von Paraguay definitiv auch. Und genauso gönnen wir Alexander Zverev den Einzug ins Achtelfinale beim Wimbledon-Klassiker in London. Das ist vor einer guten halben Stunde zu Ende gegangen, sein Drittrunden-Match, und Matthias Kammann hat es gesehen.
9: Alexander Zverev ist Jan-Lennard Struff ins Achtelfinale gefolgt. Der French Open-Sieger hatte lange Zeit keine große Mühe mit dem Amerikaner Marcos Giron, gewann die ersten beiden Sätze auch dank seines bestechenden Aufschlags mit 6:2 und 7:6. Im dritten Durchgang musste Zverev dann allerdings erstmals sein Service abgeben. Beim Spielstand von 4:4 stand zumindest dieser dritte Satz auf der Kippe. Aber der 29-jährige Deutsche war im entscheidenden Moment dann doch da und steht damit in der vierten Runde. Nächster Gegner und erster echter Prüfstand wird der Tscheche Jiří Lehečka, Nummer 14 der Weltrangliste. In der bisher gezeigten Form ist Zverev allerdings auch da der Favorit.
2: Und die beiden deutschen Achtelfinalpartien, die analysieren wir dann gleich in gut 10 Minuten. Dann sind wir mit Matthias Kammer nochmal verbunden. Da können wir das ein bisschen genauer ins Detail gehen. Jetzt aber erstmal Romy Arndt mit dem detaillierten Wetterbericht.
10: Ja, ganz genau. Wir schauen erstmal auf die Nacht. Da wird's bewölkt sein. Es gibt nur wenige Auflockerungen am Himmel. Gebietsweise fällt auch Regen und die Tiefstwerte liegen dann zwischen 15 und 10 Grad. Morgen, der Sonntag, bleibt bis in den Vormittag erstmal regnerisch. Dann gibt's aber nur noch vereinzelt Schauer und die Sonne kommt raus, zumindest ab und zu. Die Höchstwerte liegen zwischen 20 und 24 Grad. Dazu weht ein teils böiger Westwind. Kurzer Blick noch auf den Montag, da wird's bewölkt sein, nass und windig und die Temperaturen bleiben etwa so wie am Sonntag. So geht's weiter hier im Programm. Der Vatikan schließt die Pius-Brüder aus der Kirche aus. Hören Sie dazu gleich nach den Nachrichten einen Kommentar unserer Korrespondentin in Rom. Und ein weiteres Thema kann ich Ihnen schon mal verraten. Hitzestress für Mieter. Bisher gibt es keinen rechtlichen Anspruch auf eine kühle Wohnung in Deutschland. Auch dazu dann mehr Informationen hier im Programm, wenn Sie dranbleiben.
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11: Um 19.30 Uhr mit Kerstin Hoffmann. Auf dem Bundesparteitag in Erfurt sind die AfD-Chefs Alice Weidel und Tino Chrupalla in ihren Ämtern bestätigt worden. Weidel kam auf gut 81% der delegierten Stimmen. Chrupalla bekam rund 70% und damit 13 Prozentpunkte weniger als vor 2 Jahren. Zuvor hatten beide Politiker auf die hohen Umfragewerte verwiesen. Weidel sagte, die AfD sei die neue Volkspartei in Deutschland. Man sei bereit, nach den Landtagswahlen im Herbst Regierungsverantwortung zu übernehmen. Auch Chrupalla bekräftigte den Führungsanspruch der AfD. An den Protesten gegen die AfD haben sich nach Polizeiangaben etwa 31.000 Menschen beteiligt. Die Bündnisse Zusammenstehen und Widersetzen sprachen von 50.000 Teilnehmern. Größere Ausschreitungen wurden bislang nicht gemeldet. Am Vormittag soll ein Team eines rechten Medienportals angegriffen worden sein. Laut Augenzeugen sollen Teilnehmer einer Demo die Mitarbeiter bedrängt und geschlagen haben. Die Polizei habe daraufhin Pfefferspray gegen die Angreifer eingesetzt. Bundeskanzler Friedrich Merz will noch in diesem Monat eine Initiative gegen den Missbrauch von Sozialleistungen vorlegen. Er sagte auf dem Landesparteitag der CDU Nordrhein-Westfalen, für viele Kommunalpolitiker sei dies ein wichtiges Thema. Details nannte er nicht. Mit Blick auf die von Union und SPD angekündigten Reformen, sagte Merz, er sei überzeugt, dass die Mehrheit der Bevölkerung Reformen nicht ablehne. Es müsse aber gerecht zugehen und jeder müsse seinen Beitrag leisten. In der iranischen Hauptstadt Teheran haben die öffentlichen Trauerfeiern für den obersten Führer Ayatollah Ali Khamenei begonnen. Tausende Menschen sind zum Moscheekomplex der großen Mosallah geströmt, um dem getöteten Religionsführer die letzte Ehre zu erweisen. Viele Trauernde trugen rote Fahnen, im schiitischen Islam ein Symbol für Rache. Khameneis Leichnam soll am Donnerstag in seiner Heimatstadt Mashhad beigesetzt werden. In Paris darf seit heute wieder in der Seine geschwommen werden. Rechtzeitig zum Start einer weiteren Hitzewelle ist bis Ende August an drei Stellen das Baden erlaubt. Im vergangenen Sommer zählten die Veranstalter etwa 100.000 Badegäste. Paris hatte im Vorfeld der Olympischen Sommerspiele rund 1,4 Milliarden Euro in die Modernisierung von Kläranlagen und das Abwassersystem investiert. Nach Behördenangaben ist die Seine deutlich sauberer geworden. Das waren die Nachrichten. Das Wetter, die Temperaturen: Dresden bedeckt 16, Eisenach bedeckt 23, Erfurt stark bewölkt 23, Gardelegen bedeckt 19 Grad. Hoyerswerda bedeckt 17, Magdeburg bedeckt 18, Neuhaus stark bewölkt 19 Grad, Oschatz stark bewölkt 17, Plauen bedeckt 24, Wernigerode bedeckt 20 und Wittenberg Regen 16 Grad. In der Nacht gebietsweise Regen, 15 bis 10 Grad, morgen im Tagesverlauf etwas Sonne, aber auch wiederholt Schauer und auffrischender Wind, Temperaturen bis 24 Grad. MDR Aktuell Verkehrsdienst. Die A2 Richtung Hannover ist zwischen Alsleben und Allerinnersleben nach einem Unfall gesperrt. Auf der A13 Richtung Dresden ist die Abfahrt Baruth-Mark nach einem Unfall gesperrt. A71 Richtung Sangerhausen. Zwischen Erfurt Nord und Sömmerda Süd gibt es Behinderungen durch einen Feuerwehreinsatz. In und um Erfurt kommt es nach wie vor wegen zahlreicher Veranstaltungen zu Behinderungen und Sperrungen. Zurzeit sind der Gotha-Platz und die Binderslebener Landstraße blockiert. Soweit der MDR Aktuell Verkehrsdienst, 19.34 Uhr.
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12: Ein Jahrzehnte dauernder Konflikt in der katholischen Kirche hat eine dramatische Wendung genommen. Die erzkonservative Pius-Bruderschaft hatte gegen den Willen und trotz Warnung des Papstes neue Bischöfe geweiht. Nun hat der Vatikan die gesamte Gruppe aus der katholischen Kirche ausgeschlossen. Sämtliche Priester wurden exkommuniziert. Damit verlieren die Geistlichen sämtliche kirchlichen Ämter und Würden. Hören Sie einen Kommentar dazu von Christian Wölfel.
13: Sie sind jetzt auch per offiziellem vatikanischen Dekret raus, die Pius-Brüder. Am Donnerstag hat der oberste Glaubenshüter der katholischen Kirche noch einmal bestätigt, was schon am Mittwoch nach der Weihe von 4 Bischöfen eigentlich klar war. Sie sind nicht mehr Teil der kirchlichen Gemeinschaft. Mit der unrechtmäßigen Weihe trat die Tatstrafe der Exkommunikation ein und nicht nur das. Alle anderen Geistlichen der Pius-Brüder gelten als Schismatiker, ebenso Laien, wenn sie offiziell der Gemeinschaft beitreten. Klare Kante also vom Vatikan, denn die Pius-Brüder lehnen die Öffnung der katholischen Kirche hin zur Moderne ab, wie sie im Zweiten Vatikanischen Konzil vollzogen wurde. Zentrale Punkte dieses Konzils schmecken den Ultrakonservativen nicht, etwa die Anerkennung der Religionsfreiheit und der Ökumene. Gerade daran wird deutlich, die Pius-Brüder vertreten ein Kirchenbild, das aus- und abgrenzt. Glaube wird identitär aufgeladen und das entfacht, auch das gehört zur Wahrheit, gerade unter jungen Männern neue Begeisterung. Die katholische Kirche grenzt sich davon also ab. Gut so. Doch es gibt ein großes Aber. So weit wie der Vatikan jetzt ist, war er schon einmal, 1988 nämlich, also vor knapp 4 Jahrzehnten. Damals schon weihten die Pius-Brüder Bischöfe, damals schon kam einen Tag später das Dekret aus Rom. Nachdem ein von Josef Ratzinger ausgehandelter Kompromiss mit den Pius-Brüdern scheiterte, nach jahrelangen Verhandlungen. Ratzinger war damals Präfekt der Glaubenskongregation. Und Geschichte wiederholt sich in diesem Fall, denn derselbe Josef Ratzinger rennt als Papst Benedikt XVI. Den Piusbrüdern dann doch hinterher. 2007 erlaubt er, dass die Messe auf Latein im sogenannten außerordentlichen Ritus nahezu überall gefeiert werden darf. Zwei Jahre später dann hebt er die Exkommunikation der vier Piusbischöfe aus dem Jahr 88 auf. Auch sein Nachfolger, Papst Franziskus, setzt deutliche Zeichen der Nähe. Im Jahr der Barmherzigkeit 2015 gestattet er allen Gläubigen, bei Priestern der Piusbrüder gültig zu beichten und verlängert diese Möglichkeit später sogar darüber hinaus. Damit ist jetzt Schluss. Diese neuen unrechtmäßigen Bischofsweihen ohne eine vollständige Anerkennung der katholischen Lehre waren einfach zu viel. Doch ist damit nun alles klar? Ich finde nicht. Denn der historische Abriss zeigt deutlich, der Vatikan hat sehr lange sehr viel Energie darauf verwendet, auf eine kleine, in sich geschlossene, sektiererische Gruppe in der großen katholischen Weltkirche zuzugehen. Und gleichzeitig warten deutsche Katholikinnen und Katholiken mittlerweile seit über 50 Jahren auf Antworten aus Rom zu manchen Ergebnissen der Würzburger Synode. Zur Erinnerung: Dort wurden die im Zweiten Vatikanischen Konzil beschlossenen Reformen für Deutschland ausbuchstabiert. Zum Beispiel die noch immer aktuelle Forderung, dass Frauen geweiht werden dürfen. Gerade an der Frauenfrage zeigt sich, wer sich dafür einsetzt, wird an der Pforte des Vatikans abgefertigt und mit immer neuen Arbeitsgruppen hingehalten. Auch wenn man es nicht eins zu eins vergleichen kann, bleibt die Botschaft fatal, trotz der klaren Reaktion auf die Weihe der Bischöfe in dieser Woche. Der Vatikan kümmert sich seit Jahrzehnten deutlich mehr um Rückwärtsgewandte als um diejenigen, die Reformen wollen und die vielerorts vor Ort die Stütze der Kirche sind. Wahrscheinlich auch, weil es dann doch wieder ums Geschlecht geht. Auf der einen Seite ultrakonservative Männer, die es besser wissen wollen als der Papst, und auf der anderen Seite Frauen, engagiert und gut katholisch.
10: Der Kommentar von Christian Wölfel. Ein Brand auf dem Stuttgarter Großmarkt ist nach 16 Stunden unter Kontrolle gebracht worden. Die Brandbekämpfung gestaltete sich teilweise schwierig, weil das betroffene Gebäude teilweise einsturzgefährdet war. Die Polizei beziffert den Schaden auf einen zweistelligen Millionenbetrag. Betroffen waren ein Bereich mit einer Photovoltaikanlage und Händlerflächen. Auf dem Großmarkt kam es deshalb zu Engpässen bei Frischware. Christian Spröcker berichtet.
14: Ein Feuerwehrsprecher sagte dem SWR, dass die Nachlöscharbeiten wohl noch einige Stunden andauern dürften. Seit dem Mittag ist der Brand unter Kontrolle. Am Nachmittag hob die Feuerwehr eine Bevölkerungswarnung auf, weil der Rauch nachgelassen hatte. Das Feuer war gestern Abend aus noch unbekannten Gründen ausgebrochen. Die Polizei ermittelt und bittet mögliche Zeugen um Hinweise. Verletzt wurde bei dem Brand niemand. Der Sachschaden geht nach Einschätzung der Polizei in die Millionen. Der Stuttgarter Großmarkt ist nach eigenen Angaben Deutschlands drittgrößter Handelsplatz für frische Ware wie Obst, Gemüse und Blumen. Weil Händler durch den Brand dort heute keine Ware kaufen konnten, fehlten auf den Stuttgarter Wochenmärkten teilweise ganze Stände.
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2: Fußball-WM-Achtelfinale. Hitzig wird es zwischen Kanada und Marokko, Jens-Jürg Rieck.
15: Fast eine halbe Stunde hat der Favorit Marokko gebraucht. In dieser Partie steht noch 0-0, gibt es den ersten größeren Tumult in dem bislang eigentlich fairen Spiel. Wir hatten erst eine gelbe Karte, Halal, einziger Neuer, heute in der Startformation der Marokkaner. Und Schiedsrichter Michael Oliver, den kennen wir natürlich, war bei den letzten Weltmeisterschaften schon in 3 Spielen im Einsatz und bei der EM zu Hause bei uns in Deutschland in 4 Spielen, muss jetzt erstmal da ein bisschen aufräumen, ist im Gespräch mit Hakimi, der irgendwie als Kapitän, glaube ich, ein Zeichen setzen wollte und jetzt die Gelbe für seinen überharten Einsatz hier kassiert. Also zweite Gelbe für die Marokkaner in dieser Partie. Und ich glaube, er holt sich auch Larrea, der in diesem Zweikampf mit Hakimi verwickelt war. Geht jetzt weiter mit den Diskussionen da drüben mit dem Unparteiischen. Noch habe ich keine zweite gelbe Karte gesehen, deswegen mal schnell. Doch, jetzt gibt es die doch für Larrea. Jetzt auch noch, das ist der zweitbeste Torschütze der Kanadier. Die Canucks, um das mal noch in aller Deutlichkeit zu sagen, das Team aus dem Norden Amerikas machen hier ein super Spiel. Das ist ja immer noch eine verdammt junge Truppe. bei Weltmeisterschaften. Drittes Turnier überhaupt erst seit 86 und 22. Und die rocken hier die Arena. Das führt zu vielen Pfiffen. Warum? Ja, ganz einfach deswegen, weil die Mehrzahl der Fans hier ganz klar mit den roten Trikots, beide sind in Rot, aber die haben noch den grünen Stern drauf, also mit den Rot und Grün für die Mannschaft aus dem Maghreb unterwegs sind. Da hängen die Herzen der meisten dran. Aber auf der Wiese sieht es anders aus. Da ist Kanada besser. Tore haben wir noch keine.
2: Vielen Dank, Jens-Jörg Rieck. Es geht natürlich auch um eine ganze Menge, nämlich um den Einzug ins Viertelfinale. Da möchte demnächst auch Alexander Zverev hin. Zumindest hat er es aber erstmal ins Achtelfinale geschafft. Matthias Kammann, live für uns nochmal aus Wimbledon zugeschaltet. Ich glaube, über diesen Dreisatzsieg brauchen wir jetzt gar nicht weiter sprechen. Er hat seine Pflicht erfüllt, mehr oder weniger souverän. Und im Viertelfinale, Achtelfinale gibt es jetzt aber einen durchaus knackigen Gegner, einen großen Schlags aus Tschechien. Ich glaube, der ist recht groß, ne?
9: Ja, der ist jetzt nicht so groß wie Alexander Zverev, 1,98, misst ja der Deutsche. Und hier sind noch ganz andere am Start, die dieses Gardemaß, hat man glaube ich früher immer gesagt, haben. Wie zum Beispiel auch der Gegner von Jan-Lennard Struff morgen, der 1,96 große Hubert Hurkacz. Aber Lehetschka ist auch die 1,90 groß. Und der ist tatsächlich ein richtig guter Spieler, auch nicht umsonst Nummer 14 der Weltrangliste schon. Junger Kerl und hat heute gegen den Spanier Munar gewonnen in 4 Sätzen. 6-4, 6-4, 4-6, 6-4. Die wollten nur diese beiden Ziffern verwenden. Ist ihnen gelungen. Und jetzt spielt also Lehetschka gegen Zverev im Achtelfinale. Und Alexander Zverev, du hast es eben gesagt, möchte ja zum ersten Mal in seiner Karriere ins Viertelfinale kommen. Das ist ja das Grand-Slam-Turnier, bei dem er bisher am schlechtesten abgeschnitten hat. Das will er revidieren, er will es besser machen. Und er wirkt auch so selbstbewusst, dass ich ihm das zutraue, dass er gegen Lehetschka gewinnt. Und dann wartet möglicherweise Taylor Fritz, sein Angstgegner, der spielt aber gerade noch gegen den Italiener Sonego und hat den ersten Satz verloren. 4-6, führt allerdings im zweiten 5-2. Das könnte noch ein bisschen gehen. Ich hoffe, dass die heute fertig werden.
2: Und dann blicken wir noch auf Jan-Lennard Struff, der ja morgen schon ab 12 Uhr ist es, glaube ich, angesetzt, drittes oder viertes Spiel gegen den Polen Hurkacz. Das wird ein schönes Aufschlaggeprügel werden.
9: Ja, das wird so sein. Drittes Spiel auf Court Number 2. Das heißt, Struff hat begonnen auf Platz 14, dann auf Platz 12, gestern auf 3, morgen auf 2. Wenn er dann gegen Hurkacz gewinnen sollte morgen, dann wird er auf einem der beiden ganz großen Plätze spielen. Auf Platz 1, aber wahrscheinlich sogar auf dem Center Court. Denn dann wäre der Gegner vermutlich Jannik Sinner. Und ja, ich glaube, Jan-Lennard Struff hat ganz gute Chancen, gegen Hurkacz zu gewinnen. Ich habe es vorhin schon mal erzählt, der Hurkacz war lange verletzt, kommt erst wieder so richtig zurück, hat hier sehr gut gespielt. Aber ob der schon so konstant ist, jetzt auch die nächste Runde noch so gut zu spielen, da bin ich ein bisschen skeptisch für ihn, aber vielleicht auch geprägt dadurch, dass ich ein bisschen hoffe für Jan-Lennard Struff, der so ein netter Kerl ist und der hier so eine tolle Leistung gebracht hat, mit 36 dann auch mal so weit zu kommen. Das will er doch vielleicht noch mal krönen mit dem Viertelfinale.
2: Wir werden es morgen mit dir oder Ina Kass zusammen verfolgen. Vielen Dank, Matthias Kammann, für diesen Wimbledon-Tag. Heute Marokko gegen Kanada, 43 Minuten absolviert, noch keine Tore, 0-0. Aber da sind wir dann auch noch live mit am Ball, heute hier in den letzten Minuten dieses MDR-Aktuelltages.
10: Es ist 19.45 Uhr, Sie hören MDR aktuell mit diesem Top-Thema in den Nachrichten. Der Bundesparteitag der AfD in Erfurt hat die Doppelspitze aus Alice Weidel und Tino Chrupalla wiedergewählt. Weidel bekam gut 81% der Delegiertenstimmen, Chrupalla erreichte rund 70%. Weitere Meldungen hat Kerstin Hoffmann für Sie.
11: In Niederorschel im Landkreis Eichsfeld haben Unbekannte einen Sprengsatz auf einem Auto gezündet. Wie die Polizei mitteilte, entstand ein Schaden im fünfstelligen Bereich. Auf der Motorhaube sei ein sogenannter Polenböller explodiert. Neben dem Auto seien auch eine Kellertür und eine Hauswand beschädigt worden. Es sei niemand verletzt worden. Nach mehr als 16 Stunden hat die Feuerwehr einen Brand auf einem Stuttgarter Großmarkt weitgehend gelöscht. Laut Polizei entstand ein Schaden im zweistelligen Millionenbereich. Mehr als 200 Einsatzkräfte waren vor Ort. Die Brandursache ist noch unklar. Auf dem Markt verkaufen 100 Firmen Obst, Gemüse und Blumen an Hotels und Gewerbekunden. In Hamburg haben tausende Menschen den Schlager-Move gefeiert. Am Nachmittag zogen rund 50 Trucks mit Schlagerstars durch St. Pauli. Auftritte gab es unter anderem von Peter Orloff und Lukas Kordalis. Das Wetter in der Nacht, gebietsweise Regen, 15 bis 10 Grad, morgen im Tagesverlauf etwas Sonne, aber auch wiederholt Schauer und auffrischender Wind, Temperaturen bis 24 Grad. MDR Aktuell Verkehrsdienst. Die A2 Richtung Hannover ist zwischen Alsleben und Allerinnersleben nach einem Unfall gesperrt. A71 Richtung Sangerhausen. Zwischen Erfurt Nord und Sömmerda Süd gibt es Behinderungen durch einen Feuerwehreinsatz. In und um Erfurt kommt es wegen zahlreicher Veranstaltungen zu Behinderungen und Sperrungen. Soweit der MDR Aktuell Verkehrsdienst, 19.47 Uhr.
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10: Die erste Hitzewelle des Jahres haben wir ja hinter uns. Wer weiß, ob noch eine kommt. Mitte Juli könnten die Temperaturen in Deutschland wieder kräftig steigen. So zeigen es zumindest einige Wettermodelle. Wer zur Miete wohnt, der kann die eigene Wohnung darauf nur begrenzt vorbereiten. Bauliche Veränderungen sind Vermietersache. Hinzu kommt, anders als vor Kälte im Winter, sind Mieter vor großer Hitze im Sommer rechtlich nicht geschützt. Überhaupt ist erstaunlich wenig erforscht, was die Klimaerwärmung für Mieter bedeutet. Clemens Haug berichtet.
16: Tomke Meyer wohnt unter dem Dach eines Altbaus aus der Gründerzeit in Leipzig. Die vergangene Hitzewelle hat auch in ihrer Wohnung zu neuen Temperaturrekorden geführt.
17: Es hat sich nachts dann immer ein bisschen abgekühlt, aber so in den letzten Tagen ist es auch abends nach 10 Uhr eigentlich nicht mehr unter 30 Grad gefallen. Das war auf jeden Fall für mich und meine Mitbewohnerin in der Wohnung zusammen recht belastend.
16: Viele Betroffene tauschen gerade in sozialen Netzwerken Tipps und Tricks gegen die Hitze aus. Cem Mutlu wohnt in einem Nachkriegshaus im Essener Norden. Er hatte sich auf die Hitzewelle vorbereitet, allerdings mit mäßigem Erfolg.
18: Ich habe nämlich noch eine Klimaanlage laufen, die zwar jetzt nicht dafür sorgt, dass es bei mir angenehm kühl wird, aber immerhin geht die Luftfeuchtigkeit raus und ich werde von dem Ding angepustet. Das kühlt schon mal ein bisschen, aber so wirklich runterkühlen tut es nicht, leider.
16: Wie groß der Hitzestress für deutsche Mieterinnen und Mieter eigentlich ist, darüber wissen Behörden und Verbände erstaunlich wenig, sagt Anna Wolf, Referentin für Wohnungs- und Mietenpolitik beim Deutschen Mieterbund.
19: Na, wie viele Mieterinnen sind betroffen? Bei wie vielen Gebäuden werden bestimmte Temperaturen auch überschritten? Wie häufig werden sie überschritten? Dazu gibt es tatsächlich relativ wenig Daten.
16: Deutschland gehört zum traditionell eher kühlen Mitteleuropa. In der Vergangenheit waren die Winter das wichtigere Thema, das prägt. So sind Städte und Gemeinden dazu verpflichtet, eine Wärmeplanung vorzulegen. Hitzeschutzpläne dagegen sind freiwillig. Deshalb gibt es sie bislang nur in den Metropolen.
19: Also gerade in den Großstädten haben wir zum Teil 70% Mieterinnen und Mieter. Und gerade in den Großstädten oder in den Städten mit viel verdichteter Fläche haben wir halt diese Hitzeschutzpläne. Das wärmt sich über den Tag auf und in der Nacht fehlen eigentlich sozusagen die Frischluftschneisen, die Grünflächen, die auch wieder dazu beitragen, dass sich das runterkühlt.
16: Mehr Bäume, mehr Flächen, wo Wasser versickern kann, mehr Rankpflanzen an Fassaden. Es gibt viele Konzepte, wie man Städte umbauen kann, damit sie resilienter werden gegen Hitzestress. Allerdings, die wenigsten dieser Maßnahmen lassen sich von jetzt auf gleich umsetzen. Clemens Felsmann beschäftigt sich als Professor an der TU Dresden mit Gebäudeenergietechnik.
20: Es ist heiß, da nützt mir die Stadtplanung natürlich wenig, weil ich schnelle Lösungen brauche. Und da ist der Ruf nach technischen Lösungen, nach technischen Alternativen natürlich schnell da und bringt auch schnelle Abkühlung. Ja, vereinfacht gesagt, ich gehe in den Baumarkt, hole mir ein Kühlgerät und nach einer halben Stunde habe ich eine kühle Wohnung.
16: Wenig überraschend also sind tragbare Klimaanlagen und Ventilatoren derzeit nahezu überall ausverkauft. Sogar viele Klimaschützerinnen und Klimaschützer sehen inzwischen die Notwendigkeit, dass im Sommer mehr Gebäude in Deutschland aktiv gekühlt werden müssen, vor allem da, wo sich kranke und alte Menschen oder kleine Kinder aufhalten. Klimaanlagen können allerdings zu hohen Stromkosten führen, wenn man keine Solaranlage auf dem Dach hat. Ein zweites Problem lässt sich einfach an einer kalten Flasche Limo aus dem Kühlschrank zeigen. Am Glas schlägt sich nach wenigen Sekunden Kondenswasser nieder. Auch eine falsch aufgestellte Klimaanlage kann zu Kondensat führen, das nicht immer bemerkt wird.
20: Schäden, die man nicht sofort sieht, die sich dann erst über längere Zeiträume bemerkbar machen. Und dann geht's natürlich an die sprichwörtliche Bausubstanz. Und das will niemand haben. Schimmelpilzbildung, Bauschäden durch Auffeuchtungen. Das können alles Folgen sein, die nicht sichtbar sind, weil man, ich sag mal, Kondensat an der Stelle nur bedingt sehen kann.
16: Tomke Meyer behilft sich in ihrer Leipziger Dachgeschosswohnung derweil damit, die Sonne so gut es geht draußen zu halten. Wo es keine Rollos gibt, hat sie die Fenster mit alten Zeitungen abgeklebt.
17: Aber das Problem ist auch da, dass wenn nachmittags die Sonne raufknallt in den Temperaturen, die wir in den letzten Tagen hatten, dass dann der Kleber schmilzt von dem Tape, das ich nutze, um die Zeitung festzukleben.
16: Meyers Vermieter wird das Wohnhaus also bald an den Klimawandel anpassen müssen, soll es im Sommer bewohnbar bleiben. Im Optimalfall sinken dann auch die Klimaemissionen im Winter.
0: Der Bericht von Clemens Haug. Wie wichtig Bäume sind, das merken wir besonders im Sommer, wenn wir im Schatten von Bäumen sitzen oder durch einen Wald laufen. Martin Luther wird ja gerne mit diesem Spruch zitiert: Wenn ich wüsste, dass morgen der jüngste Tag wäre, würde ich heute noch ein Apfelbäumchen pflanzen. Bäume zu pflanzen ist gut, keine Frage. Doch was wäre, wenn jeder einzelne von uns einen Baum pflanzen würde? Wie viel würde das bringen? Anne Seiler hat sich erkundigt.
21: 83 Millionen Menschen pflanzen 83 Millionen Bäume. Das sollte doch etwas ausmachen, denken wir uns, und liegen daneben. Die Antwort lautet also nein oder zumindest nicht messbar viel. Und die Rechnung dazu geht so. 83 Millionen Bäume, das macht ungefähr eine Fläche von 16.000 Hektar. Diese entspricht etwa der Größe von thüringischen Städten wie Gera oder Jena. Vernachlässigbar, wenn man auf ganz Deutschland schaut. Die komplette Waldfläche des Landes liegt bei etwa 11,4 Millionen Hektar. Auf ihr stehen rund 90 Milliarden Bäume. Wenn sie denn groß werden. Denn zur Wahrheit gehört auch, 3 von 4 deutschen Bäumen sind krank. Geschwächt durch lange Trockenperioden, zunehmende Stürme und Schädlinge, wie Marco Horn vom Staatsbetrieb Sachsenforst am Beispiel Sachsens erklärt. Außerdem habe Sachsen historisch bedingt durch Bergbau und Besiedlung nur 28% Waldfläche. Der deutsche Bundesdurchschnitt liegt bei 32%. Den wolle man künftig erreichen.
22: Hinzu kommt, dass wir in den letzten Jahren eine starke Krise hatten, also mit historischem Ausmaß. Genauer gesagt war es so, dass wir also durch den Borkenkäfer an der Fichte flächige Absterbeerscheinungen hatten in einer Größenordnung, die so bisher nicht bekannt war oder die man also historisch auch noch nie hier beobachtet hat. Wir hatten hier teilweise bis über 2 Millionen Festmeter, also Kubikmeter Schadholz im Jahr. Wir können aber zumindest heute sagen, also Stand 2026, dass wir wieder auf einem Schadniveau angekommen sind, was wie vor der Krise war.
21: Da hat sich einiges verbessert, so Forstexperte Horn. Das liege aber auch daran, dass teilweise so viele Fichten abgestorben sind, dass gar keine Waldschäden mehr vorkommen können, einfach weil keine Bäume da sind. Auch Meteorologe Thomas Grünwald von der TU Dresden sagt, dem Wald geht es schlecht. Der Wald binde kaum noch CO2. Er ist zur CO2-Quelle geworden, das zeigen die Messstationen der Meteorologen.
23: Ja, Sie müssen sich vorstellen, in so einem ausgewachsenen Fichtenwald zum Beispiel. Fichte ist aber noch die dominierende Baumart in Sachsen. Wenn der 100, 150 Jahre alt ist, der Waldbestand, dann sind dort erhebliche Mengen Kohlenstoff gespeichert.
21: Wenn dieser Wald geschädigt wird oder ganz stirbt, dann wird der in den Bäumen gespeicherte Kohlenstoff wieder freigesetzt, so Grünwald.
23: Und wir haben das mal bilanziert. Und da sind wir in den ersten 10 Jahren als Differenz zwischen ungeschädigtem Fichtenwald und dieser gestörten Fläche gekommen. Dort werden also in den ersten 10 Jahren 300 Tonnen CO2 pro Hektar zusätzlich quasi freigesetzt oder nicht an CO2 gebunden.
21: 300 Tonnen CO2 entsprechen ungefähr 2,5 Millionen Kilometern Autofahrt. Also doch keinen Baum pflanzen, es lohnt sich nicht und rauf aufs Kreuzfahrtschiff? Marco Horn vom Staatsbetrieb Sachsenforst schüttelt den Kopf. Er fordert ein gesellschaftliches Bewusstsein für den Wald in einem so dicht besiedelten Land wie Deutschland.
22: Und man kann auch schon damit anfangen, indem man einfach den Wald wertschätzt, kein Müll hinterlässt, kein Müll in den Wald wirft, was wir viel zu häufig leider sehen, dass man achtsam umgeht, keine Waldbrände unachtsam auslöst zum Beispiel. Und dass man sich auch gesamtgesellschaftlich dafür einsetzt, dass es keine weitere Flächenversiegelung gibt und dass wir diesen Wald, wie er da ist, erhalten. Und Wald, den man einmal rodet, das dauert lange, bis man den dort wieder entstehen lassen kann. Und am Waldökosystem hängt eben ganz viele Tierarten, Pflanzenarten, Pilzarten, klimatische Wirkung. Und das wäre gut, wenn man das sozusagen im Hinterkopf hat.
21: Bäume pflanzen ist also nur eine von vielen Möglichkeiten, dem Wald zu helfen. Aber es gibt zumindest ein gutes Gefühl.
0: Anne Seiler über die Frage, was Bäume pflanzen eigentlich bringt. 19:56 Uhr wird es, 4 Minuten vor 8.

0: Mittlerweile ist es 9 Jahre her, dass in Taucha der Grundstein für ein außergewöhnliches Bauprojekt gelegt wurde, einen buddhistischen Tempel. Durch Corona und andere Unwägbarkeiten zog sich das Projekt aber hin. Doch seit gut einem Monat wird nun gebaut und Caroline Fröhlich hat die Baustelle besucht.
1: Gleich beim Bahnhof Taucha ragt er in den blauen Sommerhimmel. Der hölzerne Rohbau des ersten buddhistischen Tempels in Europa, gebaut auf traditionelle Weise, ohne Nägel und Schrauben. Von 4 erfahrenen Tempelbaumeistern aus Vietnam, die das Projekt nun endlich umsetzen können, erzählt Mitinitiator und Wahltaucher Vinh Dao.
2: Wir freuen uns sehr. Meine Bedenken ist nur, dieser Holz kann nicht ewig warten. Irgendwann mal, das geht kaputt. Aber dieser Holz hält super gut.
1: 8 Jahre lagerten Holzbalken, feine Schnitzereien von Fabelwesen wie Drachen und Phönixen, hölzerne Wandtafeln und Tischchen in Containern. Die Visa für die Tempelbauer ließen auf sich warten. Weil der Tempel ein Geschenk für die Stadt ist, war alles recht schwierig. Schließlich brachte ein Besuch des Architekten Marco Stelze in Vietnam den Durchbruch. Denn ohne die Tempelmeister wäre es nicht gegangen.
3: Wenn man dann sieht, wie viele tausende Einzelteile hier liegen, da wäre es schon bei der Sortierung schwierig geworden, wo überhaupt welches Bauteil hinkommt, weil es gibt doch keine Pläne dafür. Wo was fordert, war das alles im Kopf des Meisters, der diesen Tempel hier geplant hat.
1: Der Architekt ist optimistisch, dass das Gebäude bis zum Herbst fertig wird. Dann kommen noch Zäune, ein Tor und Zen-Gärten dazu. Tochas Bürgermeister Tobias Meyer freut sich schon. Immer wieder fragten Bürger nach dem Stand der Arbeiten, versorgten die Tempelbauer in der vergangenen heißen Woche sogar mit Getränken und Eis.
4: Wir denken, dass das in die Stadtgesellschaft hinein wirtschaftlich auch strahlen wird und dann natürlich zur kulturellen Bereicherung auch beitragen wird, weil es wird neben dem Pagodenleben im religiösen Sinne, wird es halt Menschen nach Taucha ziehen und die tragen natürlich auch den Namen Tauchers dann nach draußen und dann wird es zusätzlich noch auch kulturelle Veranstaltungen in der Zukunft geben.
1: Und das ist noch nicht alles. Im alten Bahnhofsrestaurant soll ein veganes vietnamesisches Lokal entstehen, erzählt Initiator Vinh Dao. Außerdem gibt es Ideen, den alten Bahnhof zum alternativmedizinischen Zentrum zu machen. Etwa mit Massagen, Akupunktur oder Akupressur.
0: Caroline Fröhlich berichtete aus Taucha. Wir schauen aufs Wetter. In dieser Nacht gibt es nur wenige Auflockerungen. Gebietsweise regnet es. Die Tiefstwerte liegen zwischen 15 und 10 Grad. Morgen dann am Sonntag bis in den Vormittag häufig Regen, dann nur noch vereinzelte Schauer und auch etwas Sonne. Die Höchstwerte dann 20 bis 24 Grad und es weht ein teils böiger Wind aus Westen. Am Montag wird es bewölkt sein, nass und windig. Die Temperaturen bleiben, wo sie sind. Kurzer Blick auf die Viertelstunde, die wir noch haben hier im Programm von MDR aktuell. Da schauen wir nach den Nachrichten auf den AfD-Parteitag in Erfurt. Thüringens Innenminister Meyer bewertet die friedlichen Proteste positiv. Außerdem geht's um $1.000 für Feuerwerksverpetzer. In Kalifornien ist privates Böllern auch am Nationalfeiertag verboten. Und wer da jemanden verpetzt, kriegt Geld. Auch das wird ein Thema sein.
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6: Um 20 Uhr mit Kerstin Hoffmann. Thüringens Innenminister Georg Meyer hat im Zusammenhang mit dem Großeinsatz rund um den AfD-Bundesparteitag in Erfurt eine positive Zwischenbilanz gezogen. Meyer sagte dem MDR, von den Einsatzkräften sei niemand verletzt worden. Der Protest sei friedlich geblieben. Am Rande der Demonstrationen habe es aber kleinere Reibereien mit einigen Leichtverletzten gegeben. Die Polizei registrierte 48 Straftaten und 11 Ordnungswidrigkeiten. Das Durchbrechen einer polizeilichen Absperrung sei unterbunden worden. Laut Polizei beteiligten sich rund 31.000 Menschen an Demonstrationen, Kundgebungen und Sitzblockaden. Die Bündnisse Zusammenstehen und Widersetzen sprachen von 50.000 Teilnehmern. Die Delegierten der AfD haben ihren Bundesparteitag für heute beendet. In Erfurt wurden die AfD-Chefs Alice Weidel und Tino Chrupalla als Doppelspitze wiedergewählt. Weidel bekam knapp 81% der delegierten Stimmen, Chrupalla rund 70%. Gegenkandidaten gab es nicht. Morgen sollen unter anderem Satzungsfragen sowie Details der Geschäftsordnung für Parteitage diskutiert werden. Zudem steht noch die Wahl von Ersatzrichtern für das parteiinterne Gericht an. Die USA haben zum 250. Jahrestag ihrer Unabhängigkeit Gratulationen aus zahlreichen Ländern bekommen. Der ukrainische Präsident Volodymyr Zelensky zog einen historischen Vergleich. So wie die Amerikaner ihre Unabhängigkeit erkämpft und verteidigt hätten, so kämpfe nun die Ukraine um ihre Unabhängigkeit. Kreml-Chef Wladimir Putin nannte die Unabhängigkeit der USA einen wichtigen Meilenstein in der Weltgeschichte. Der britische König Charles betonte die lange Freundschaft beider Länder. Wegen der Rekordhitze in den USA ist unter anderem die Parade in Washington abgesagt worden. Präsident Donald Trump will seine geplante Rede dennoch halten. Der Däne Jonas Vingegaard hat sich beim Auftakt der Tour de France das erste gelbe Trikot gesichert. Der zweimalige Tour-Champion war beim Mannschaftszeitfahren über knapp 20 Kilometer für sein Team in Barcelona der schnellste. Zweiter wurde der Italiener Filippo Ganna, dritte der Slowene Tadej Pogacar. Die Tour geht morgen in und um Barcelona weiter. Tennisprofi Alexander Zverev hat in Wimbledon das Achtelfinale erreicht. Der French Open-Sieger gewann in drei Sätzen gegen den US-Amerikaner Marcus Giron. Das Achtelfinale bestreitet Zverev am Montag gegen den Tschechen Jiří Lehečka. Das waren die Nachrichten. Das Wetter in der Nacht Regen, 15 bis 10 Grad, morgen im Tagesverlauf etwas Sonne, wiederholt aber auch Schauer und Wind. Temperaturen bis 24 Grad. Es ist 20.03 Uhr. MDR Verkehrsdienst. Die A2 Richtung Hannover ist zwischen Alsleben und Alleringlersleben nach einem Unfall gesperrt. A71 Richtung Sangerhausen zwischen Erfurt Nord und Sömmerda Süd gibt es Behinderungen durch einen Feuerwehreinsatz. Und in und um Erfurt kommt es wegen zahlreicher Veranstaltungen zu Behinderungen und Sperrungen. Aktuell sind der Gotha-Platz sowie die Binderslebener Landstraße blockiert. Soweit der MDR-Verkehrsdienst.
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0: Mit Romy Arndt und Andreas Mann im Studio noch eine Viertelstunde und Andreas beginnt erstmal.
7: Ja, es ist Halbzeitpause noch beim Achtelfinale zwischen Marokko und Kanada. Heute Abend, Romy, können wir ja leider nicht Deutschland gucken. Die sind ja rausgeflogen gegen Paraguay. Sind wir jetzt deshalb alle Paraguay-Fans eigentlich?
0: Da fragst du die Falsche, du. Ich meine, ich weiß, dass Deutschland rausgeflogen ist, aber ich bin ja nicht so ein Fußballfan, weißt du.
7: Ja, aber die spielen auf jeden Fall gegen die hochfavorisierten Franzosen. Das Ganze 23 Uhr unserer Zeit. Der Auftakt jetzt in diese Achtelfinalpartien. Also in Houston, Texas zwischen Kanada und Marokko. Es war eine äußerst umkämpfte erste Halbzeit. Gab insgesamt, glaube ich, 4 gelbe Karten, die verteilt werden mussten. Viele knackige Zweikämpfe und überraschend schwache Marokkaner, so haben wir es zumindest vom Bildschirm her wahrgenommen. Kanada sogar die bessere, torgefährlichere Mannschaft, aber das kann uns jetzt gleich alles Jens-Jörg Rieck nochmal erzählen. Im Hintergrund dröhnt noch ein bisschen laute Musik aus den Boxen, denn die Spieler sind gerade noch, weil es 6 Minuten Nachspielzeit gab auf den ersten Durchgang in den Katakomben, sind aber langsam auch wieder auf dem Weg nach draußen. Bitte schön, JJ.
8: Der ganz große Punk, die ganz große Aufregung im Spiel ist ein bisschen am Ende der torlosen ersten Halbzeit verflacht. Dafür gab es dann mehr gelbe Karten, um das Ganze wieder auf ein ruhigeres Gleis zu stellen. Aber die Anfangsviertelstunde war wirklich beeindruckend von Kanada, die 2 Topchancen hatte durch Olawesi und Jonathan David, aber eben kein Tor gemacht hat. Bei Bono, der bislang beste Mann bei Marokko ist, und das ist der Torhüter. Keine guten Noten also für den Favoriten, der sich super schwer tut. Einen Abschluss hatte, kann ich alles sagen. Ihr hört ja im Hintergrund die Musik. Wir sind also noch in der Halbzeit. Und passend dazu, auch ein bisschen passend zu dieser Partie. Kanada ist längst da. Wir warten also auf den Afrikameister, der immer noch irgendwo in der Kabine hockt und wahrscheinlich jetzt dann langsam sich auf den Weg macht. In dieser ersten Halbzeit sage und schreibe einen einzigen Abschluss auf das Tor von Kepo, dem Keeper von Orlando City, der auf Seiten der Kanadier gebracht hatte. Ein eher harmloser Distanzschuss, den konnte er locker aufsammeln.
9: der Mann mit der Nummer 16 da hinten. Und ansonsten waren es vor allen Dingen die Kanadier, die mit ihrem hohen Aufwand, ich bin gespannt, ob sie das durchhalten über diese gesamten 90 oder vielleicht sogar 120 Minuten, dann immer wieder Marokko gestresst haben, unter Druck gesetzt haben, früh gestört haben, sodass die Mannschaft, die deutlich besser gespielt hat, gerade auch beim letzten Turnier, da waren sie immerhin ja Vierter, hier überhaupt nichts wirklich auf die Wiese bekommen hat. Bislang ein etwas überraschender Spielverlauf bei der letzten Partie hier in Houston beim ersten Achtelfinale dieser WM. 0-0.
7: Vielen Dank, Jens Jörg Krieg. In gut 5 Minuten rollt dann der Ball hoffentlich wieder. Da sind wir nämlich nochmal dabei. Und jetzt haben wir ein Thema. Mensch, das hatten wir heute noch gar nicht, Romy.
0: Den ganzen Tag haben wir darüber berichtet. Ist ja auch heute das Thema in der Politik, der AfD-Parteitag in Erfurt. Der war ja mit Spannung erwartet worden. Zehntausende Demonstranten wollten dieses Treffen verhindern oder zumindest behindern. Doch die Delegierten kamen schon sehr früh am Morgen und umgingen damit die Blockaden. Insgesamt blieben die Proteste trotzdem heute friedlich, größtenteils zumindest. Nach Angaben der Polizei kamen rund 31.000 Menschen zu Demonstrationszügen, Kundgebungen und Sitzblockaden. Die Bündnisse Zusammenstehen und Widersetzen sprachen von 50.000 Demonstranten. Wolfgang Henschel informiert.
10: Während in der Messehalle Alice Weidel und Tino Chrupalla als Spitzenduo wiedergewählt wurden, versammelten sich auf dem Platz vor der Halle etwa 15.000 Menschen. Die DGB-Vorsitzende Jasmin Fahini forderte, ein Verbotsverfahren gegen die AfD einzuleiten. Weitere Redner bei Kundgebungen waren Bundestagsvizepräsident Bodo Ramelow und Bundesumweltminister Carsten Schneider. Im gesamten Stadtgebiet fanden Aktionen statt. In der Innenstadt etwa feierten Erfurter Einwohner und Vertreter von Politik und Kirche ein Fest der Demokratie. Bereits seit dem frühen Morgen hatten Demonstranten versucht, die Anreise der Parteitagsdelegierten zu verhindern. Mehrere Straßen und Plätze wurden blockiert, darunter die Autobahn 71, die Bundesstraßen 4 und 7 sowie der Gotha-Platz in der Stadt Erfurt. Die Blockaden verfehlten allerdings ihr Ziel. Die meisten Delegierten waren schon zuvor in den sehr frühen Morgenstunden in Bussen und mit Polizeieskorten auf das Messegelände gelangt. Die Blockaden wurden von den Demonstranten teils selbst beendet. Die Autobahn 71 war seit dem frühen Samstagnachmittag wieder frei. Laut Polizeisprecher Patrick Martin gab es einige kleinere Scharmützel an Absperrungen. Teilweise musste Pfefferspray eingesetzt werden. Am Gotha-Platz wurden 2 Journalisten durch Flaschenwürfe verletzt. Die Polizei ist beim AfD-Parteitag mit mehreren tausend Beamten im Einsatz.
0: Wolfgang Henschel berichtete aus Erfurt. Ja, es ist ein Tag, auf den sich auch die Polizei in Thüringen lange vorbereitet hatte. Aus dem gesamten Bundesgebiet hatte man auch personelle Unterstützung angefordert. Vor allem gab es vorab die Sorge, dass es zu gewaltsamen Ausschreitungen eben kommen wird. Mein Kollege Gunnar Breske hatte Gelegenheit, ein kurzes Gespräch mit dem Thüringer Innenminister Georg Mayer zu führen.
11: Herr Mayer, wie fällt Ihre Bilanz dieses Tages aus?
12: Stand jetzt fällt die Bilanz sehr positiv aus, muss ich sagen. Es ist friedlich geblieben. Es war ja im Vorfeld nicht sicher, ob das so kommt. Und umso erleichterter bin ich tatsächlich jetzt auch. Ich kann sagen, von den Einsatzkräften wurde niemand verletzt. Und am Rande der Demonstrationen hat es kleinere Reibereien gegeben mit einigen Leichtverletzten. Das muss man jetzt noch mal schauen, was da geschehen ist. Aber Stand jetzt ist die Bilanz positiv. Ich freue mich, dass dieser Protest sehr deutlich gewesen ist, aber friedlich geblieben ist.
11: Obwohl der Parteitag der AfD bereits lief, waren heute am ersten Ferientag in Mitteldeutschland über Stunden die Autobahn 71 und die Bundesstraße 7 blockiert. Aus der AfD hört man dazu unverhohlene Freude. Jetzt würden alle sehen, wer hier die Chaoten sind, so heißt es da aus der Partei. Bleibt die Frage, was bringt diese Art von Protest?
12: Also erstmal ist wichtig, dass Demokratinnen und Demokraten in dieser großen Anzahl friedlich protestiert haben. Ja, die Blockaden sind ins Leere gelaufen, weil natürlich das Polizeikonzept so angelegt war, dass es eben diese Blockaden nicht funktionieren. Und das war auch wichtig, weil dieser Parteitag muss stattfinden. Das ist ein grundgesetzliches Recht, das entspricht der Versammlungsfreiheit. Und insofern war das auch unser Ziel. Aber natürlich auch der Gegenprotest muss seinen Platz finden. Und temporäre Blockaden gehören dazu, das ist auch rechtlich abgesichert, da gibt's Rechtsprechung dazu, das ist ziviler Ungehorsam. Ich persönlich halte nicht viel davon, sage ich ganz deutlich, aber trotzdem, es ist eine Form von Protest, die möglich ist und es ist friedlich geblieben. Insofern können wir eine positive Bilanz ziehen.
0: Soweit Thürings Innenminister Georg Mayer von der SPD am Abend bei den Fernsehkollegen von MDR Aktuell. Was den deutschen Silvester, das ist den US-Amerikanern der 4. Juli, der Nationalfeiertag, da gibt es traditionell Feuerwerk. Private Böller und Raketen sind aber zumindest in Kalifornien in vielen Gemeinden verboten. Und in diesem Jahr werden zum Teil sogar Prämien versprochen, wenn man illegales Feuerwerk verpetzt. Reinhard Spiegelhauer berichtet.
13: Die 100.000 Einwohnerstadt West Covina, gleich neben Los Angeles, verspricht jedem $200, der Hinweise auf illegales Feuerwerk gibt. Das etwa halb so große San Luis Obispo, in der Mitte zwischen Los Angeles und San Francisco gelegen, verspricht sogar $500. Für Hinweise, die zu einer Verhaftung im Zusammenhang mit illegalem Feuerwerkshandel führen. Die Kleinstädte Paramount und Maywood, aber auch Los Angeles selbst, loben dafür sogar bis zu $1.000 aus. In Pasadena wurden kürzlich fast

0: Frisches Feuerwerk hat man sich vielleicht von Kanada gegen Marokko erhofft, ist es bislang aber nicht. Zum Abschluss dieses Tages bei MDR aktuell hoffen wir jetzt nochmal auf Jens-Jörg Rieck, dass er uns irgendwas Feines berichten kann von diesem ersten Achtelfinale.
1: Tore haben wir noch keine in Houston, aber einen neuen WM-Rekord, 7. gelbe Karte bislang, das gab es noch in keiner Partie bei diesem wunderbaren Sportfest. Bislang Marokko eher in Führung mit 4, jetzt steht es 4-3 in dieser Rüppel-Statistik. Eine gelbe Karte hätte ich nicht gegeben, ansonsten wäre ich bei Oliver Michael, beim englischen Referee, der erfahren genug ist. Jetzt Hakimi mit dem flachen Ball in den Rückraum, gut gespielt, Schuss und Tor! Haben sie einmal nicht aufgepasst, haben auf die Flanke in den 16er gewartet und dann spielt dieser Slowene Hakimi den Ball in den Rückraum, so 18 Meter Torentfernung, und sie laufen durch und machen das Tor zum 1-0 in dieser Partie. Das ist so ein bisschen, ja, fast auf den Kopf gestellt, das Ganze, denn speziell dank der starken ersten Viertelstunde mit Top-Chancen für die Kanadier durch Olawesi und durch Jonathan David lag eindeutig mehr in Richtung Sieg auf Seiten der Canucks. Aber jetzt dieser Ball in den Rückraum, da haben sie überhaupt nicht geguckt auf den Mann mit der Nummer 8 und der war dann frei. Der Mann vom AS Rom, ausgebildet in Nancy, und er schließt flach mit der Innenseite, unhaltbar für Crepeau, aus Sicht des Torwarts in der linken unteren Ecke ab. 1-0 für den Favoriten, für Marokko.
0: Also wir haben bestellt, Jens-Jürgen Rieck hat geliefert zum Abschluss dieses Samstages hier bei MDR aktuell. 1-0 für Marokko. Im ARD-Infoabend wird dieses Achtelfinale natürlich auch eine Rolle spielen, genauso wie das späte Spiel zwischen Frankreich und Paraguay. Und wenn sie dann doch ins Bett müssen und morgen früh erst wieder informiert werden wollen, dann sind wir ab 6 Uhr wieder für sie da. Im Sport dann unter anderem wieder mit Wimbledon, mit der Tour de France, die zweite Etappe in Barcelona geht's weiter und natürlich auch der Fußball-WM. In diesem Sinne, schönen Abend, sportfrei und bis morgen.

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1: Aus dem Studio in München heute Abend mit Claudia Eichberger am Mikrofon. Und wir machen weiter mit einem anderen Parteitag. Zeitgleich mit dem Bundesparteitag der AfD in Erfurt ist heute die nordrhein-westfälische CDU in Düsseldorf zusammengekommen. In NRW wird 2027 ein neuer Landtag gewählt und da muss der Wahlkampf vorbereitet werden. Aber überraschend hat sich Bundeskanzler und CDU-Chef Merz heute angekündigt. Deswegen richteten sich alle Augen auf ihn und das gerade erst von der Koalition beschlossene Reformpaket. Merz betonte, Deutschland ist auf dem richtigen Weg für eine erfolgreiche Zukunft. Aus Düsseldorf berichtet Antje Passenheim.
2: Die CDU demonstriert Geschlossenheit und Dynamik. Allein mit seinem Last-Minute-Auftritt beschleunigt der Kanzler das Programm. Trotz Zeitdrucks raubt Friedrich Merz dem Ministerpräsidenten nicht das Rampenlicht, sondern gibt ihm den Vortritt am Rednerpult. Und Wüst betont, NRW stehe hinter dem frisch geschnürten Reformpaket der Bundesregierung.
3: Bundeskanzler, die Bundesregierung, ihr habt dafür die volle Rückendeckung der CDU Nordrhein-Westfalen. Friedrich Merz kann sich auf seine Landespartei verlassen.
2: Wüst unterstreicht aber auch die Bedeutung des mitgliederstärksten Landesverbands für die Union im Bund. Die CDU Nordrhein-Westfalen sei das Kraftzentrum der Union in Deutschland, sagt er. Dass es ohne einander nicht geht, das betont auch Kanzler Merz.
4: Was in Nordrhein-Westfalen gelingt,

0: in Deutschland gelingen. Und was in Deutschland gelingt, gelingt in Europa.
1: Der Reformkurs garantiere Deutschland eine erfolgreiche Zukunft, wirbt Merz und erinnert daran, dass es gerade in schweren Zeiten bundesdeutscher Geschichte auf Entscheidungsfreudigkeit ankam.
0: Nach 80 Jahren in Freiheit, in Frieden, im Wohlstand, mit einem immer weiter ausgebauten Sozialstaat geht es jetzt auch und vor allem darum, den jungen Menschen in unserem Land genau diese Perspektive zu eröffnen, die wir, ja, die Älteren, das große Glück gehabt haben, gehabt zu haben.
1: Das Land habe sich auch immer wieder aus Krisen herausgearbeitet. Auf solche Herausforderungen müsse mit Reformen reagiert werden. Genau dies tue die von ihm geführte Bundesregierung jetzt. Wüst und Merz setzen dasselbe Narrativ. Das Vertrauen der Menschen durch politische Handlungsfähigkeit zurückgewinnen. Gegen alle Zweifler.
0: Kulturpessimisten, Untergangspropheten, Nöler, Nörgler, empörte Berufskritiker. Wegtreten. Wir gehen mit Zuversicht und Optimismus an die Arbeit und wir bringen unser Land wieder auf Kurs. Herzlichen Dank, liebe Freundinnen und Freunde.
1: Auch unter den Delegierten herrscht diese Aufbruchsstimmung. Spürbare Erleichterung darüber, dass sich die Koalition in Berlin auf einen Kompromiss geeinigt hat. Wenn auch noch nicht der ganz große Wurf. Wichtig sei, dass es vorangehe, raunt es aus allen Ecken. Dafür haben die Christdemokraten im größten Landesverband auf diesem Arbeitsparteitag Ideen gesammelt. In unterschiedlichen Foren mit vielen externen Gästen. Im Foyer eine weiße Wand, auf der sich viel Gekritzeltes findet. Catcalling strafbar machen, Minijobs behalten, E-Scooter-Schnellstraßen steht da. Solche und andere Ideenblitze sollen in das Programm zur Landtagswahl im nächsten April fließen. Das Wort Kanzlerwechsel nimmt an diesem Tag übrigens keiner in den Mund. Statt eines Trikottauschs gibt's zum Start der Tour de France das gelbe Trikot für Kanzler Merz.
2: Für den Sprint, alle wissen, da fehlt das Gelbe. Für den Gesamtführenden. Und das kriegt der Gesamtverantwortliche. Deswegen bekommst du jetzt das gelbe Trikot. Ich bin sicher, es passt.
1: Das Signal ist klar. Das Rennen soll gemeinsam gefahren werden.
3: Antje Passenheim berichtete. Mehr als 200 Feuerwehrleute haben seit gestern Abend einen Brand auf dem Großmarkt in Stuttgart bekämpft. Eine Lagerhalle stand komplett in Flammen. Weitere drohten Feuer zu fangen. Heftiger Rauch zog bis in die benachbarten Straßen und nun konnte das Feuer gelöscht werden. Aus Stuttgart, Luisa Bleich.
4: Um besser an die Brandherde zu kommen, musste die betroffene Halle teilweise abgerissen werden. Hier besteht zum Teil weiter Einsturzgefahr. Mehr als 300 Einsatzkräfte von Feuerwehr, Polizei und technischem Hilfswerk waren und sind im Einsatz. Die Feuerwehr spricht von einer außergewöhnlichen Lage. Die Einsatzkräfte haben bisher bereits rund 200 Atemschutzflaschen verbraucht. Das teilte ein Sprecher der Feuerwehr mit. Für die Brandbekämpfung wurde außerdem extrem viel Löschwasser benötigt. Deshalb wurde auch Wasser aus dem Neckar gepumpt. Schon jetzt ist laut Polizei sicher, dass der Schaden in die Millionen gehen wird. Gerade könne man aber noch nicht sagen, was in den brennenden Hallen gelagert wurde. Warum das Feuer ausgebrochen ist, ist ebenfalls noch unklar. Der Großmarkt ist nach eigenen Angaben der drittgrößte Handelsplatz für frische Ware wie Obst, Gemüse und Blumen in Deutschland. Durch den Brand konnte heute nichts verkauft werden. Das hatte auch Auswirkungen auf die Stuttgarter Wochenmärkte, wo teilweise ganze Stände oder Waren fehlten.
3: Und jetzt geht's nach Frankreich, genauer gesagt ins beschauliche Örtchen Saint-Port, etwa 50 Kilometer südlich von Paris. Dort fällt neben der Ruhe und den malerischen Steinhäuschen vor allem eines auf, nämlich die runden Schilder mit dem durchgestrichenen Handy, die besonders an Schulen und öffentlichen Gebäuden hängen. Bürgermeister Vincent Paul Petit hat die Handynutzung im öffentlichen Raum per Verordnung untersagt. Das hat vor allem eine symbolische Dimension. Caroline Düller berichtet.
5: In Saint-Port scheint das Leben allgemein etwas gemächlicher zu laufen. Gänse und Enten watscheln über die Wiese an der Seine. Altehrwürdige Bäume säumen das Ufer. Die Vorgärten der cremefarbenen Häuser blühen um die Wette. Handy raus, Foto machen. Bis ein Gedanke diesen Plan unterbricht. Nämlich, dass Handys in Saint-Port auf der Straße verboten sind. Bürgermeister Vincent Paul Petit hatte das 2024 per Verordnung festgelegt.
6: Notre but n'était pas de se Unser Ziel war nicht, uns vom Rest der Welt abzuschotten. Wir wollten Kindern, Familien und Eltern helfen. Sie sind einem ständigen Digitaldruck ausgesetzt, einem Druck der Bildschirme, der furchtbar ist und sie kaputt macht. Eine symbolische Kampfansage also an die Omnipräsenz der Handybildschirme. Er wolle den Leuten damit nicht auf die Nerven gehen oder Vorschrift auf Vorschrift häufen, sagt der Politiker der konservativen Republikaner. Eher wohlwollend daran erinnern, das Telefon auch mal wegzulegen. Natürlich hat auch der Bürgermeister ein Handy. Er sei ja nicht aus Prinzip dagegen.
7: Oui, je n'ai un, bien sûr. Non, mais moi je suis pas contre.
6: Bildschirmzeit weniger als 45 Minuten am Tag, sagt Vincent Poulpetit. Was nicht am Empfang in Saint-Paul liegt, der ist hervorragend. Hinter dem dekretierten digitalen Detox steckt auch die Sorge, welche Konsequenzen das Dauerdaddeln für Kinder und Jugendliche haben kann. Viele Familien haben mir erzählt, dass die Kinder so schnell wie möglich vom Tisch aufstehen, um wieder am Handy zu spielen. Und dann bis Mitternacht, 1 Uhr am Handy bleiben. Die Hausaufgaben sind nicht erledigt, der Schlaf leidet, mit schweren Folgen auch für die schulische Leistung, die Aufmerksamkeit, für alles, was das Alltagsleben ausmacht. Im Gespräch klingt das manchmal nach, früher war alles besser. Aber die Sorge des Bürgermeisters wirkt aufrichtig. Daher die Initiative, Handys aus Geschäften, von der Straße und besonders rund um die Schulen in Saint-Port zu verbannen. Wer trotzdem damit erwischt wird, muss aber keine Strafe zahlen. So richtig erfolgreich ist das Verbot nicht. Im Café La Terrasse ist auch früh am Morgen schon einiges los. Viele Dorfbewohner schauen hier vor der Arbeit vorbei. Das war nur für den Hype. Verboten wurde gar nichts. Der Bürgermeister wollte, dass über ihn geredet wird, weil er politische Ambitionen hat. Für uns hat das nichts geändert. Wir haben unsere Handys fertig. Bürgermeister Vincent Poulpetit sieht die Kritik betont locker. Er habe nicht damit gerechnet, dass auf einmal Reporterteams aus aller Welt nach Saint-Port kommen, um über seine Initiative zu berichten. Und erwarte auch nicht, dass alle sie toll finden.
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9: Mit Edgar Endres und gleich mit Tennis. Alexander Zverev hat sicher das Achtelfinale in Wimbledon erreicht. Er also jetzt ebenfalls so gut wie Jan-Lennard Struff, Matthias Kammann.
10: Alexander Zverev ist Jan-Lennard Struff ins Achtelfinale gefolgt. Der French Open-Sieger hatte lange Zeit keine große Mühe mit dem Amerikaner Marcus Giron, gewann die ersten beiden Sätze auch dank seines bestechenden Aufschlags mit 6:2 und 7:6. Im dritten Durchgang musste Zverev dann allerdings erstmals sein Service abgeben. Beim Spielstand von 4:4 stand zumindest dieser dritte Satz auf der Kippe. Aber der 29-jährige Deutsche war im entscheidenden Moment dann doch da und steht damit in der vierten Runde. Nächster Gegner und erster echter Prüfstand wird der Tscheche Jiří Lehečka, Nummer 14 der Weltrangliste. In der bisher gezeigten Form ist Zverev allerdings auch da der Favorit.
9: Fußball-WM-Achtelfinale Marokko gegen Kanada mit Jens Jörg Rieck.
11: Wir haben ein neues Fußballspiel in Houston unter dem geschlossenen Dach. Marokko nach dem Treffer aus der 50. Minute jetzt mit deutlich mehr Selbstbewusstsein, besser in den Zweikämpfen drin, besser in der Partie. Aber es war, so ehrlich muss man sein, der erste wirklich gute Abschluss vom Favoriten jetzt mit El Kanous. Doppelwechsel gibt es gerade einen. Der Bundesligaspieler auswechselt für ihn, geht unter anderem Bouadi, der erst 18-jährige Jungster, heraus. Ein Spieler, der bis zum März dieses Jahres noch für die U21 der Franzosen gespielt hat. Dann ist der Trainer hingefahren, Mohamed Ouabi, und hat ihn überredet, vielleicht doch sein Glück im Land seiner Eltern zu versuchen. Er ist im Norden von Frankreich geboren, aber die Familie kommt aus Marokko. Einer der ganz großen Stars mit 18 hier Startelf. Beim vierten der letzten Weltmeisterschaften, da war er natürlich noch nicht dabei. Das kann ich sagen, weil es jetzt diese Auswechslung gab und jetzt eine Chance für Marokko. Zwei Weiße gegen zwei Schwarze, Ball geht herüber. Schlecht gespielt, ganz schlecht gespielt sogar. Drüben auf die rechte Seite raus, wo dann Taibi erstmal flitzen muss, um den Ball wieder zurückzuholen. Dann geht es weiter mit Masraoui, der bei den Bayern jetzt nicht in allerbester Erinnerung geblieben ist, aber mittlerweile bei Manchester United deutlich verbessert wird. Die Marokkaner besser drin, können jetzt flanken von der linken Seite, aber erst einmal verzögert das Ganze vom kahlköpfigen Masraoui. Jetzt der Ball in die Mitte, am Ende von Fuggerolles geklärt. Einer von sieben Spielern, die hier schon gelb gesehen haben. Auch das ist ein Rekord. Stark gespielt, ganz stark gespielt sogar mit Zaubertrick in diesem Fall von Brahim Diaz, der sein Geld bei Real verdient, im Nachwuchs von Manchester City ausgebildet wurde. So könnte ich die ganze Mannschaft durchgehen. Es ist wirklich ein All-Star-Team. Stand hier 1:0 für Marokko.
9: Um 23 Uhr geht's mit dem Spiel des Topfavoriten Frankreich gegen den Deutschlandbezwinger Paraguay weiter. Die ersten Kilometer bei der Tour de France sind rum. Ein Mannschaftszeitfahren haben die Macher als erstes ins Programm genommen. Und da schau mal her, der Seriensieger der letzten Jahre, Tadej Pogačar aus Slowenien, hat mal nicht im Siegerteam gestanden, Holger Gerska.
12: Das große Duell der beiden Großmeister entschied Jonas Vingegaard für sich. Der Däne trägt das gelbe Trikot auf der zweiten Etappe. Er war am Ende mit seiner Mannschaft 11 Sekunden schneller als der Vorjahrssieger der Tour de France, Tadej Pogačar aus Slowenien. Beide Mannschaften lieferten sich vor etwa 100.000 Zuschauern in Barcelona einen großen Schlagabtausch. Das war ein spannendes, ein taktisch geprägtes Mannschaftszeitfahren. Das deutsche Team Red Bull mit seinen beiden Kapitänen Remco Evenepoel und Florian Lipowitz wurde am Ende Fünfter. Das bedeutet, dass es etwas Rückstand gibt in der Gesamtwertung. Florian Lipowitz, der Vorjahrsdritte, fuhr gut, aber nicht sehr gut. Er verlor auf seinen Teamkollegen, auf den dreimaligen Weltmeister im Einzelzeitfahren, auf den Belgier Remco Evenepoel, aber nur minimale 16 Sekunden.
9: Das war eine deutliche Abfuhr im Viertelfinale für die besten deutschen Beachvolleyballerinnen beim World Tour Turnier in Gstaad. Gegen die Amerikanerinnen Julia Donlin und Lexi Dannerberg verlieren Svenja Müller und Sinja Tillmann mit 17:21 und 12:21. Vor dem Schlusstag beim Golfturnier in München-Eichenried ist Thomas Rosenmüller aus Ismaning als vierter bester Deutscher. Zwei Schläge hat Rosenmüller Rückstand auf die führenden Michael Hollig aus Südafrika und dem Österreicher Bernd Wiesberger. Der Regensburger Matti Schmidt ist nach einer schwächeren Runde auf Platz 27 zurückgefallen.

0: 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Nachrichten. 20.30 Uhr die Nachrichten von BR24 mit Marlene Reichert. Erfurt. Der wiedergewählte AfD-Chef Krupalla hat im Fall von Wahlsiegen seiner Partei in ostdeutschen Bundesländern bedeutende Änderungen bei der Arbeit der jeweiligen Verfassungsschutzämter in Aussicht gestellt. Seine Partei plane jeweils den Innenminister zu stellen, sagte er dem Fernsehsender Phoenix. Dann werde man dafür sorgen, dass politische Parteien in Deutschland nicht mehr beobachtet werden können. Der Verfassungsschutz hat mehrere Landesverbände der AfD als gesichert rechtsextremistisch eingestuft. Krupalla und Alice Weidel waren zuvor beim Bundesparteitag in Erfurt als Co-Vorsitzende bestätigt worden. Düsseldorf. Die Bundesregierung will laut Kanzler Merz noch im Juli einen Aktionsplan zur Bekämpfung von Sozialmissbrauch vorlegen. Für viele Kommunalpolitiker in Deutschland sei dies ein wichtiges Thema, sagte er beim Parteitag der nordrhein-westfälischen CDU in Düsseldorf. Mitte Juni hatte eine Sprecherin des Bundessozialministeriums bereits ein neues Kompetenzzentrum der Bundesagentur für Arbeit angekündigt, das gegen den Missbrauch von Sozialleistungen vorgehen soll. Berlin. In Deutschland sind zuletzt deutlich weniger Anträge auf Asyl gestellt worden. Das berichtet die Welt am Sonntag und beruft sich auf ein vertrauliches Papier der EU-Kommission. Demnach wurden im ersten Halbjahr gut 51.000 Asylanträge gestellt und damit 27% weniger als im gleichen Zeitraum des Vorjahres. Damit stehe Deutschland in Europa nur noch an vierter Stelle hinter Frankreich, Italien und Spanien. Teheran. Mehr als 4 Monate nach seiner Tötung haben im Iran unter großen Sicherheitsvorkehrungen die öffentlichen Trauerfeiern für den obersten Führer Ayatollah Khamenei begonnen. Aufnahmen im Staatsfernsehen zeigten Särge des Religionsführers und mehrerer seiner Familienmitglieder aufgebahrt in einer Moschee in der Hauptstadt Teheran. Am Donnerstag soll Khamenei im Imam-Reza-Heiligtum seiner Heimatstadt Mashhad beigesetzt werden. Zum Sport. Tennisspieler Alexander Zverev steht in Wimbledon im Achtelfinale. Nach seinem Sieg bei den French Open setzte er sich in London gegen den US-Amerikaner Marcus Giroux in 3 Sätzen durch. Bei der Tour de France hat der Däne Jonas Vingegaard den Auftaktsieg geholt. Der zweimalige Tour-Champion gewann das Mannschaftszeitfahren über 19,6 Kilometer in Barcelona vor Filippo Ganna aus Italien und Tadej Pogacar aus Slowenien. Der deutsche Fahrer Florian Lipowitz kam als 8. ins Ziel. Das Wetter in Deutschland in der Nacht, im Süden oft klar oder nur locker bewölkt, sonst gebietsweise Regen, Tiefstwerte 18 Grad im Westen und im Rhein-Main-Gebiet bis 10 Grad im Allgäu. Morgen mehr Wolken und im Tagesverlauf verbreitet Schauer in der Mitte und im Süden auch vereinzelt Gewitter. Soweit die Nachrichten. Es ist 20.33 Uhr.
1: 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Es war eine historische Entscheidung. 2008 stand die Ukraine bereits vor der NATO-Tür. Die USA drängten auf eine Aufnahme, Deutschland bremste. Auch um Russlands Präsident Putin nicht zu verärgern. Am Ende entschieden sich die Bündnispartner beim NATO-Gipfel in Bukarest für einen vagen Kompromiss. Kein sofortiger Beitritt, aber vielleicht irgendwann einmal später. Um den Gipfel und seine Folgen ging es in der allerersten Staffel von unserem Politik-Podcast Die Entscheidung. Jetzt ist es Zeit für ein Update. Vor dem NATO-Gipfel, der am Dienstag in Ankara beginnt, stellt Christine Auerbach die Frage, wer ist inzwischen stärker auf wen angewiesen, die Ukraine auf die NATO oder die NATO auf die Ukraine?
2: Hallo zu Die Entscheidung aktuell. Eine Folge zu einem Thema. Und ich bin Christine Auerbach. Bevor es losgeht, habe ich noch einen Aufruf. Und zwar machen Jasmin und ich diesen Herbst eine Podcast-Folge, in der wir eure Fragen beantworten. Was wolltet ihr also schon immer mal wissen von so einer Podcast-Produktion? Welche Themen von uns haben euch besonders gefallen und welche mochtet ihr gar nicht? Wir wollen mit euch ins Gespräch kommen und dazu sammeln wir gerade eure Fragen. Schreibt sie uns, per Text zum Beispiel, oder ihr nehmt ein kleines Audio auf und schickt es uns an dieentscheidung@br.de. Beantwortet werden alle eure Fragen in einer Spezialfolge diesen Herbst. Und Tobias zum Beispiel, der hat uns schon was geschickt. Er meinte, vor allem hat ihm unsere allererste Folge gefallen. Und Tobias, ganz ehrlich, mir auch. Und das alles passt sehr gut, weil wir sagen ja auch immer, dass wir an Themen dranbleiben wollen. Und zu dieser allerersten Folge, da gibt es jetzt einen sehr guten Anlass, mal wieder drauf zu schauen. Und deshalb jetzt erstmal herzlich willkommen zu einem Event, in dem die Crème de la Crème der weltweiten Außen- und Sicherheitspolitik anscheinend durchaus mit Rollschuhen unterwegs gewesen ist.
3: Die Verkäufer von Rollerblades und Rollern in Bukarest haben mit diesem Gipfel ein richtiges Vermögen gemacht.
2: Wirklich Rollerblades, diese Schuhe mit Rollen unten dran?
3: Ich habe jetzt nicht gesehen, dass Putin welche hatte, ehrlich gesagt. Aber viele von uns, ja. Meine einschneidende Erinnerung ist, in kolossaler Geschwindigkeit mit so einem Roller durch diese endlosen Gänge zu rasen.
2: Anyway, Jamie Shee war das. Er war damals sowas wie die rechte Hand des NATO-Generalsekretärs. Damals 2008. Damals gab es einen legendären NATO-Gipfel in Bukarest und um den ging es bei uns in der allerersten Staffel von Die Entscheidung. Auf diesem Gipfel hat es nämlich einen riesigen Streit gegeben darum, ob die NATO die Ukraine aufnehmen soll oder nicht. Die USA unter Bush waren dafür. Andere Länder, allen voran Deutschland, waren dagegen. Es kam zu einem regelrechten Showdown um diese Entscheidung. NATO und Ukraine, die Ukraine aufnehmen oder nicht. Ein Showdown zwischen Bush und Merkel. Alle Folgen von damals gerne nochmal anhören in ARD Sounds zum Beispiel. Und heute stehen wir wieder kurz vor einem NATO-Gipfel. Kommende Woche soll der stattfinden in Ankara. Und um den wird es diese Folge jetzt gehen. Und bei mir, damals wie heute, unser NATO-Experte, so kann ich dich eigentlich schon nennen, Reporter Clemens Fehrenkotte. Hallo Clemens.
4: Hallo Christine.
2: Clemens, auf dem Gipfel damals 2008 hat es eine Entscheidung gegeben und die war, dass die NATO die Ukraine zwar aufnehmen will, aber gleichzeitig haben sie keinen Termin genannt, wann oder wie oder wie genau dieser Fahrplan aussehen soll. Es ist also alles sehr, sehr vage gewesen. Es war eine Aufnahme, ohne wirklich aufzunehmen. Und ein Vertrauter von Angela Merkel damals, Christoph Heuskin, den wir für unsere erste Staffel interviewt haben, der sagt, diese Entscheidung, die war richtig.
5: Das war doch Gold wert, dass wir einen Weg gefunden haben, wo der George Bush irgendwie gesichtswahrend nach Hause gehen konnte und wo die Kanzlerin gesichtswahrend nach Hause gehen konnte.
2: Also er sagt, es war eine diplomatische Meisterleistung, weil es gab so viel Streit damals auf diesem Gipfel und irgendwie mussten da alle gesichtswahrend rausgehen und deswegen dieses Aufnehmen, ohne wirklich aufzunehmen. Es gibt andere Stimmen, Jamie Shee, den wir gerade schon mit den Rollerblades gehört haben, die rechte Hand des NATO-Generalsekretärs damals, der sieht es komplett anders.
3: Ich dachte, die NATO hat eine schlechte Entscheidung getroffen, weil sie widersprüchlich war. So nach dem Motto, ja, wir heiraten, aber wann? Keine Ahnung. Wie? Keine Ahnung. Wie bereiten wir das vor? Keine Ahnung. Und ich dachte mir, dass wir die Ukraine und Georgien in einer Position haben stehen lassen, die sie angreifbar macht.
2: Also angreifbar zum Beispiel für Wladimir Putin. Und inzwischen sind wir tatsächlich im 5. Kriegsjahr in der Ukraine. Russland hat das Land angegriffen. Jetzt steht wieder ein NATO-Gipfel vor der Tür. Clemens, wie sehr steht denn im Moment überhaupt noch zur Debatte, die Ukraine aufzunehmen oder nicht?
6: Das ist erstmal mit dem Wort des amerikanischen Präsidenten Donald Trump vom Tisch. Er sagt, das kommt nicht in Frage. Das hat er also gleich zu Beginn seiner zweiten Amtszeit festgestellt. Das ist das eine. Das zweite ist, es ist natürlich die Ukraine, die gegenwärtig für nicht nur die europäischen NATO-Partner, sondern auch für die Amerikaner sehr, sehr interessante, vor allem militärtechnologische Fortschritte gemacht hat, die kein anderer so weit hat. Insofern ist also die Frage, wo man gesagt hat, das war damals ein Fehler, die Ukraine nicht in die NATO eingeladen zu haben, beziehungsweise später dann einige Jahre hätten aufnehmen können, sondern jetzt stellt sich natürlich ein bisschen provokant die Frage, ja, müsste nicht die NATO der Ukraine beitreten? Das spiegelt ein wenig das komplett unterschiedliche Bild von 2008 und jetzt 2026 wieder.
2: Ja, es ist wirklich die Frage, braucht die NATO inzwischen die Ukraine genauso sehr wie die Ukraine die NATO? Um genau diese Frage soll es in die Entscheidung aktuell gehen. Und bevor wir die auch wirklich versuchen zu klären oder zumindest ansatzweise zu klären, Clemens, lass uns erstmal ganz kurz die aktuelle Lage der Ukraine anschauen. Also der Krieg dort geht unvermindert grausam und hart weiter. Russland fliegt enorme Luftangriffe auf die Ukraine, vor allem auch auf Kiew. Andererseits greift die Ukraine auch immer öfter Ziele in Russland an, zum Beispiel mit Drohnen. Also wo stehen wir denn gerade in diesem Krieg?
6: Also im Vergleich nehmen wir mal zum letzten Jahr 2025, ist es diesmal ganz deutlich zu sehen, dass die ukrainischen Streitkräfte einen absolut technologischen Wandel dargestellt haben und auf den Boden gebracht haben. Was heißt das? Es ist nicht allein nur die Drohnenabwehr. Es ist vor allem die Mechanisierung, dass also zum Teil auch ganze Flächen von 20, 30, 40 Kilometern Frontabschnitte größtenteils überwacht werden, und zwar nicht von Leuten, sondern von Technologie. Es werden auch mittlerweile auch automatisierte, angreifende Robotertruppen aktiviert. Das, was man vielleicht früher vor langer Zeit mal als Science-Fiction angesehen hat, ist längst da. Und immer wieder stellen auch die europäischen und amerikanischen NATO-Partner fest, dass die ukrainischen Streitkräfte gegenwärtig in der Lage sind, weit in das Gebiet Russlands die entscheidenden strategischen Öl- und vor allen Dingen Versorgungsstützpunkte der russischen Streitkräfte und der russischen Rüstungsindustrie zu treffen. Und das wiederum ist inzwischen nicht allein nur der rüstungsfähigen Ukraine zu verdanken, sondern unter anderem auch der amerikanischen Satellitenüberwachung. Sonst würden, wir haben es in den vergangenen Tagen und Wochen gesehen, am 18. Juni war dann in Moskau ein massiver Drohnenangriff auf Infrastrukturziele in der russischen Hauptstadt zu sehen. Das ist alles zu verdanken der amerikanischen Satellitenaufklärung, die dann in der Lage sind, den Ukrainern in Echtzeit zu sagen, wo ist Luftabwehr, wo kommen wir durch? Und das zeigt Ergebnisse gegenwärtig.
2: Also es ist klar, beide Seiten brauchen einander mit ihrem Know-how, auch mit ihrer Erfahrung. Und wie sehr die Ukraine und die NATO-Staaten miteinander verwoben sind, das wird auch klar, wenn man zum Beispiel die deutschen Truppen anschaut. Also auch dort ist seit dem russischen Angriffskrieg auf die Ukraine nichts mehr so, wie es davor war. Verteidigungsminister Boris Pistorius, der hat zum Beispiel auch beschlossen, deutsche Soldaten dauerhaft ins Ausland zu verlegen. Das gab es in dieser Form vorher so noch nie. Ganz konkret geht es darum, dass im Moment deutsche Soldaten nach Litauen verlegt werden. Da kommt eine komplett einsatzbereite Brigade hin. Das sind ungefähr 5000 Leute. Und es geht natürlich um diese NATO-Ostflanke, also die Ostseite der NATO, die verteidigt werden soll, falls Russland auch dort angreift. Kilian Neuwert, der hat diesen Umzug von den deutschen Soldaten nach Litauen begleitet und begleitet ihn auch immer noch. Entscheidungsfans, die kennen Kilian auch aus einer Staffel rund um die Wehrpflicht, bei der er Reporter war. Und Kilian, der war erst vor kurzem wieder in Litauen und hat sich eine erste Übung der deutschen Soldaten dort angeschaut. Und ich wollte von ihm wissen, wie man allein schon bei diesen Übungen diesen Ukraine-Krieg auch merkt. Und Kilian, der sagt ganz klar, den merkt man vor allem daran, dass die Soldaten wieder sehr viel Erste Hilfe lernen. Und zwar ganz anders als früher.
4: Weil der Sanitätsdienst der Bundeswehr, aber auch alle anderen NATO-Staaten aus dem Ukraine-Krieg die Lehre zieht, dass man alles, was man bisher angewandt hat, erstmal über Bord werfen muss. Der Gestalt, dass man verwundete Soldaten über lange Zeit oft erstmal stabilisieren muss, am Leben halten muss, weil durch Drohnen das Gefechtsfeld gläsern geworden ist und man quasi eine permanente Bedrohung aus der Luft hat und Verwundete oft erst im Schutze der Dunkelheit rausholen kann und einer höherwertigen Versorgung zuführen kann. Das heißt also, die einzelnen Soldaten müssen auf irgendeine Art und Weise medizinisch in die Lage versetzt werden, ihre Kameraden zu stabilisieren, Gliedmaßen erstmal abzubinden, beispielsweise Blutungen zu stillen, Körper warm zu halten, um die über lange Zeit noch am Leben zu halten. Das ist eine Lehre, die man direkt aus der Ukraine zieht, die man in die Ausbildung hierzulande integriert, beispielsweise. Ansonsten ist dort sehr intensiv für Bundeswehrverhältnisse sehr intensiv mit Drohnen geübt worden. Auch eine Lehre aus dem Ukraine-Krieg, dass man eben versucht hat, und das habe ich in dieser Form zum ersten Mal so gesehen, die Truppe für die Drohnenbedrohung zu sensibilisieren. Heißt, man hat quasi durch Drohnen feindliche Drohnen simuliert, dort mit Sand gefüllte Plastikflaschen drangehängt, die über Panzerverbände fliegen lassen, um denen einfach mal zu zeigen, wie bedroht sie sind. Weil, und das haben ja Panzerbesatzungen schon in den letzten Jahren immer wieder berichtet, Man hört es nicht, wenn eine Drohne über dir am Himmel ist und der Motor parallel laut dröhnt, und man sieht sie viel zu spät und man ist permanent dieser Bedrohung ausgesetzt. Da wird viel drüber geredet in der Bundeswehr, auch in den letzten Jahren, dass das so eine Lehre ist, aber man geht jetzt Schritte, um das eben in die Ausbildung zu implementieren, und das sind Dinge, die sich in Litauen ganz konkret gezeigt haben.
2: Holen die sich auch Know-how von Ukrainern, also aus der Ukraine, weil die haben das ja tagtäglich?
4: Ja, und zwar auf zwei Ebenen. Also zum einen ist es ja so, dass die Europäische Union eine Ausbildungsmission für ukrainische Soldatinnen und Soldaten gestartet hat, die hierzulande in den verschiedensten Bereichen ausgebildet werden, wo man sich quasi durch den direkten Austausch auch Wissen holt, weil die Ukrainer dann ja auch einem Ausbilder, deutschen Ausbilder beispielsweise, spiegeln: Mensch, das, was ihr uns hier zeigt, das hat mit dem Kriegsbild, mit dem wir konfrontiert sind, nichts zu tun. Was da auch mit reinspielt in diesen Bereich Ausbildung, ist das Thema, dass ukrainische Ausbilder jetzt auch verstärkt herangezogen werden sollen, um beispielsweise deutsche Heeressoldaten zu schulen. Da wird nach meinem Kenntnisstand der Drohnenkampf eine wichtige Rolle spielen. Aber was auch ein Punkt ist, dass die Industrie und das Militär zugleich viele Lehren zieht und auch Daten gewinnt durch den Einsatz von Material und Gerätschaften, die man an die Ukraine geliefert hat. Und da geht es zum einen sozusagen um alte Rüstungstechnologie, da geht es aber zum anderen vor allem auch ganz stark um Systeme, die die Ukrainer bekommen haben und die man sozusagen jetzt unter Kriegsbedingungen nachjustiert und im Kern, es ist letzten Endes so, unter Kriegsbedingungen auf ihren Einsatzwert hin testet und daraus direkte Lehren ziehen kann. Das sind so die Punkte Ausbildung und auch Datengeneration. Ja.
2: Das heißt aber ganz klar, dass du sagst, die deutsche Bundeswehr und wahrscheinlich auch andere NATO-Staaten, die lernt inzwischen von der Ukraine.
4: Das ist so. Das ist sicher seit Kriegsbeginn auch so gewesen. Allein dadurch, dass sich dort ein Kriegsbild zeigt, das wir so in dieser Form noch nie gesehen haben. Gleichwohl betonen hochrangige deutsche Militärs immer, der Ukraine-Krieg ist nicht der Krieg der Zukunft. Der Ukraine-Krieg ist der Ukraine-Krieg. Und das hat sich in der Geschichte tatsächlich immer wieder bewahrheitet, dass bestimmte Erscheinungsformen des Krieges zunächst mal singulär waren. Und jetzt prognostizieren viele Militärs, dass es mit dem Ukraine-Krieg ähnlich sein wird, dass bestimmte Dinge bleiben werden. Die Drohnentechnologie, die Bedeutung von unbemannten Systemen, dass sich die Kriegsführung im nächsten Krieg aber trotzdem wieder anders darstellen wird. Und hier versucht man jetzt eigentlich schon, wir reden ja im Kern über Abschreckungsfähigkeit, einen Schritt weiter zu denken und den nächsten sozusagen schon mitzudenken.
2: Was ist deine Einschätzung? Braucht die NATO die Ukraine inzwischen genauso sehr oder sogar noch mehr, wie die Ukraine die NATO braucht?
4: Das ist eine Frage, die nicht so leicht zu beantworten ist. Nach meiner Einschätzung, basierend auf vielen Gesprächen, aus dem, was ich sehe, was ich erlebe, wenn ich in der Truppe unterwegs bin, was ich dazu lese, führt der Krieg in der Ukraine den NATO-Armeen einfach sehr, sehr klar vor Augen, wie ein aktuelles Kriegsbild aussieht, wie sich das verändert hat, und es führt vielen Soldatinnen und Soldaten auch die Ernsthaftigkeit eines solchen Krieges vor Augen, in letzter Konsequenz. Das ist ein fundamentaler Unterschied zu den Auslandseinsätzen, auch wenn man über Verwundungen und Gefallenenzahlen blickt. Das ist nicht zu vergleichen. Insofern diese Sensibilisierung, ja, das ist sicher was, was damit reinspielt. Dieses Thema technisches Testfeld ist auch sowas.
2: Aber natürlich auch vielleicht Know-how, weil die Ukrainer haben im Moment die besten Drohnenpiloten, kann man sagen, oder?
4: Tatsächlich ist es so, dass die Ukraine aus einer Zwangssituation heraus, in der sie ja war bzw. immer noch ist, gegen einen zweifelsfrei übermächtigen Gegner Russland, neue Fähigkeiten entwickelt hat, technische Fähigkeiten entwickelt hat, die auf diese Art und Weise vorher noch niemand hatte. Und das ist was, darüber verfügt in dieser Form aktuell kein NATO-Staat.
2: Ja, mein Gespräch mit Kilian Neuwert war das. Der berichtet, was wirklich auch bei den Soldaten los ist, bei der deutschen Bundeswehr, wo er immer wieder zu recherchen ist. Und ich habe von ihm wirklich auch gelernt, dass die Armeen, die ukrainische Armee und die deutsche Armee und wahrscheinlich auch andere Armeen von NATO-Staaten wirklich voneinander lernen und voneinander profitieren. Clemens, gehen wir mal ein Schrittchen weiter, um zu schauen, wie diese Rolle der Ukraine für die NATO auch ist. Zuerst mal die Lage des Landes. Also ist die Ukraine vielleicht auch sowas wie ein Schutzschild für Europa, also wirklich eine Barriere zwischen Russland und den Staaten der NATO im Osten, und taugt das Land als Schutzschild?
6: Ja, diese Rolle ist ja durch den russischen Angriffskrieg aufgedrückt worden. Allerdings, es ist innerhalb der letzten 4,5 Jahre immer deutlicher geworden, dass ohne die ukrainischen Streitkräfte, wir reden hier noch von ca. 800.000 Soldaten, die Sicherheitslage auf den restlichen europäischen Kontinent eine ganz andere wäre. Es kommt noch eine zweite Sache hinzu. Was ist denn gegenwärtig die NATO? Die NATO ist gegenwärtig sehr geschwächt, weil der amerikanische Präsident seine Strategie auch durchzieht. Das wird er auch in Ankara machen, dass er wesentliche Teile der amerikanischen nicht nur Soldaten, sondern vor allen Dingen auch Fähigkeiten, also Langstreckenbomber, Kampfverbände, Mittelstrecken- und Langstreckenraketen abziehen wird. Das heißt, dadurch wird der europäische Pfeiler, das wird jetzt alles kompensiert werden, geschwächt. Vor dem Hintergrund gewinnt die Ukraine mit ihren Fähigkeiten jetzt noch einen deutlich höheren Stellenwert für die Sicherheit Europas. Noch ein kurz was zu dem, was Kilian eben gesagt hat. Also ukrainische Soldaten, die hier zum Teil auch manchmal in Deutschland oder auch in Berlin sind, die sagen zum Beispiel ganz deutlich, wenn man, was hat sich verändert? Da sagen die, innerhalb des vergangenen Jahres, also 2025, habe ich einen Panzer auf dem Schlachtfeld gesehen. Und zwar nur einen einzigen. Der Rest ist Drohnenkrieg.
2: Du hast diesen Gipfel in Ankara, der kommende Woche stattfinden wird, jetzt gerade schon angesprochen. Lass uns in den mal ein bisschen mehr reingehen, was da auch passieren soll. Also der Gipfel in Bukarest von unserer ersten Staffel damals 2008, der war ja so eine Art Versprechen ohne zu liefern. Ja, also da wurde der Ukraine gesagt, wir nehmen euch auf, aber es ist nicht klar wann, wo, wie. Es blieb also alles offen. Beim kommenden Gipfel jetzt in Ankara geht es nicht um den NATO-Beitritt, das haben wir schon geklärt, aber auch da geht es ja um Versprechen. Also die Ukraine braucht, auch wenn sie schon sehr, sehr stark ist selbst, braucht trotzdem weiter Geld, braucht Waffen. Und das soll sie von den NATO-Staaten bekommen. Und zu all dem sagt der aktuelle NATO-Generalsekretär Mark Rutte, er sagt, Versprechen reichen nicht mehr. Die NATO muss wirklich liefern, weil für Russland sei eben nicht entscheidend, was die NATO-Staaten versprechen, sondern ob sie es tatsächlich dann auch umsetzen. Welche Note würdest du denn der NATO aktuell geben, wenn es darum geht, die eigenen Zusagen für die Ukraine tatsächlich umzusetzen?
6: Also muss sagen, NATO und vor allem auch die Europäische Union. Denn das Geld, das die Amerikaner ja seit Trump II nicht mehr für die Ukraine ausgeben, sondern alle Waffensysteme, die auch die Europäer kaufen für die Ukraine, werden bezahlt von den Europäern. Die EU ist ein größter Teil der Geldgeber von 90 Milliarden Euro. Das Zweite ist, die NATO kauft auch für die ukrainischen Streitkräfte in den eigenen Ländern und liefert rüber und bei den Amerikanern. Das Dritte ist, es ist in weiten Teilen eine Rüstungsindustrie in der Ukraine entstanden, in der mittlerweile auch viele europäische Rüstungskonzerne hingehen und dort produzieren. Unter anderem ist auch der deutsche Rüstungskonzern Rheinmetall dort vertreten in der Ukraine.
2: Also welche Note würdest du dem Westen geben, wenn es um Zusagen geht?
6: Ich halte die Zusagen der Amerikaner gegenüber der Ukraine für, wenn man mal bei der Schulnote 1 wunderbar und 6 Sätzen angeht, bei 3 minus. Weil es kommt noch die Satellitenaufklärung, die lassen die dabei nicht im Stich im Augenblick. Das ist ganz zentral. Bei den europäischen NATO-Partnern und den Kanadiern ist es die Note 2 minus. Warum 2 minus? Weil nicht nur im letzten Jahr vereinbart worden ist, 3,5% des Bruttosozialprodukts für Rüstung auszugeben und nochmal 1,5%, damit man auf eine 5%-Grenze kommt, für Infrastruktur, die militärisch genutzt werden kann. Das ist versprochen worden und ist mittlerweile auch umgesetzt worden. Die europäischen NATO-Partner plus Kanada haben allein im vergangenen 12 Monaten 90 Milliarden Dollar zusätzlich ausgegeben und die werden vor allen Dingen nicht nur investiert, sondern werden auch produziert und geliefert. Insofern eine 2-.
2: Siehst du denn die Gefahr, dass sich dieses Muster von Bukarest, also so Halbzusagen, die dann am Ende die russische Führung auch als Schwäche interpretieren kann seitens der NATO, wiederholen könnte? Oder meinst du, dass es die NATO tatsächlich schaffen kann, Zusagen zur Ukraine auch gegen Widerstände in den eigenen Reihen, Stichwort USA, durchzuziehen?
6: Ich denke, dass die europäischen NATO-Partner die Zusagen einhalten werden. auch vor allen Dingen, das ist ja nicht irgendwie nur der amerikanische Druck durch Donald Trump. Es ist das nackte Eigeninteresse. Das betonen auch alle anderen. Das ist also, nehmen wir an, selbst der Gastgeber Erdogan, der türkische Staatspräsident, sagte, das ist letztendlich die Sicherheit Europas, die wir hier dadurch auch stärken. Es geht darum, auch abzuschrecken. Diese Fähigkeiten entwickeln sie mittlerweile auch. Und in dem Punkt, wo die Amerikaner sich zurückziehen, und man muss vielleicht auch dazu sagen, das ist schon etwas, was lang angekündigt ist und dass man nach circa 80 Jahren nach dem Zweiten Weltkrieg den Amerikanern immer noch die absolute Sicherheitsgarantie für Europa zugeschoben hat, ist ja ein wenig auch für die jetzige Zeit antik. Das heißt also, diese Bewegung gibt es. Die Europäer werden dort die ganzen Löcher, wenn man so will, die durch die Umschichtung der amerikanischen Fähigkeiten hier in Europa geschieht, letztendlich auffüllen, und zwar auch schon in Ankara. Ein Wort vielleicht noch dazu, das hat ja viel, ja, wir haben es natürlich auch mit einem amerikanischen Präsidenten zu tun, der stets, aber auch stets die Europäer irgendwie in den Senkel stellt und vor allen Dingen auch immer wieder massive Zweifel daran äußert, ob er überhaupt den Europäern zu Hilfe kommen würde für den Fall der Fälle. Und das ist etwas, was alle anderen Gipfelteilnehmern deutlich vor Augen ist. Insofern ist die Balance einmal tatsächlich, Rutte, der NATO-Generalsekretär, wird immer so ein bisschen verspottet, auch, ja, das ist der Trump-Flüsterer und Daddy hat das letzte Mal gesagt in Den Haag beim NATO-Gipfel 2025. Aber es geht wirklich darum, dass den Amerikanern und vor allen Dingen der Öffentlichkeit in Amerika und auch dem Präsidenten, dass eine Wechselwirkung gezeigt wird. Und das hat Rutte vor dem Ankara-Gipfel gemacht, im Oval Office, dass er da Charts aufgestellt hat und er gesagt, schauen Sie mal, die Europäer geben mittlerweile genauso viel aus wie die Amerikaner und das steigt jedes Mal.
2: Also du würdest sagen, dass die Europäer wirklich in diese Lücke hüpfen können, die Trump jetzt lässt, auch in der NATO?
6: Ja, das ist das Ziel. Das wissen die auch. Was da bleiben wird von den Amerikanern, die ziehen ja nicht alles ab, sondern halbieren ungefähr, also ihre Fähigkeiten, die sie letztendlich haben. Das heißt, es wird nicht alles abgezogen. Was entscheidender ist auch für die europäische Sicherheit ist, dass die US-Regierung auch unter Trump keinen Zweifel daran gelassen hat, vor allen Dingen aus dem Pentagon, das sollte man gar nicht glauben, unter Hegseth und seinem Stellvertreter Colby, dass der Nuklearschutzschirm der Amerikaner bestehen bliebe. Das ist für uns in Europa ein zentrales Wort.
2: Clemens, jetzt zum Abschluss unserer Folge. Lass uns mal zu unserer allerersten Staffel nochmal zurückgehen. Also Bukarest 2008 und Ankara jetzt 2026. Auch wenn die Voraussetzungen und die Umstände total anders sind damals wie heute, ist ja trotzdem immer eine große Frage der NATO: Wie kann die NATO die Ukraine unterstützen, ohne in einen offenen Konflikt mit Russland zu geraten? Also damals wie heute finde ich schon, dass es diese Frage gibt, auch wenn die Umstände ganz anders sind. Es geht immer um die Frage Abschreckung oder Deeskalation. Und jetzt sei mal Berater der NATO bitte. Also wie kann sie das schaffen?
6: Ich würde wirklich komplett auf Abschreckung setzen und zwar Abschreckung auch ausbauen. Dass also Putin, der das Wort Deeskalation, glaube ich, nicht buchstabieren kann, überzeugt ist davon, dass er mit Sicherheit den Kürzeren ziehen würde und abgeschreckt wird. Deswegen ist die NATO gegenwärtig dabei, genau das Erstere zu tun, diese Abschreckung auch auszubauen und glaubwürdig zu hinterlegen. Denn damit können sie nicht allein ihre eigene Sicherheit, sondern auch das Überleben, das politische Überleben auch der Ukraine als unabhängiges, freies Land garantieren.
2: Danke dir, Clemens.
6: Ja, gerne, Christine.
2: 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Das war unsere Entscheidung aktuell mit der Update-Frage: Braucht die NATO inzwischen die Ukraine vielleicht genauso sehr wie die Ukraine die NATO? Reporter war
6: Clemens Fehrenkotte.
2: Redaktion Ina Kraus. Produktion Gregor Rack. Eine Produktion der Redaktion Ausland und politischer Hintergrund des Bayerischen Rundfunks. Und ich bin Christine Auerbach. Ciao, wir hören uns.

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1: Um 21 Uhr mit Kerstin Hoffmann. Thüringens Innenminister Georg Mayer hat im Zusammenhang mit dem Großeinsatz rund um den AfD-Bundesparteitag in Erfurt eine positive Zwischenbilanz gezogen. Mayer sagte dem MDR, von den Einsatzkräften sei niemand verletzt worden, der Protest sei friedlich geblieben. Am Rande der Demonstrationen habe es aber kleinere Reibereien mit einigen Leichtverletzten gegeben. Die Polizei registrierte 48 Straftaten und 11 Ordnungswidrigkeiten. Das Durchbrechen einer polizeilichen Absperrung sei unterbrochen worden. Laut Polizei beteiligten sich rund 31.000 Menschen an Demonstrationen, Kundgebungen und Sitzblockaden. Die Bündnisse Zusammenstehen und Widersetzen sprachen von 50.000 Teilnehmern. Die Delegierten der AfD haben ihren Bundesparteitag für heute beendet. In Erfurt wurden die AfD-Chefs Alice Weidel und Tino Chrupalla als Doppelspitze wiedergewählt. Weidel bekam knapp 81% der Delegiertenstimmen, Chrupalla rund 70%. Gegenkandidaten gab es nicht. Morgen sollen unter anderem Satzungsfragen sowie Details der Geschäftsordnung für Parteitage diskutiert werden. Zudem steht noch die Wahl von Ersatzrichtern für das parteiinterne Gericht an. US-Vizepräsident J.D. Vance lehnt Kritik an den USA zum 250. Jahrestag der Unabhängigkeit ab. In einer Rede im New Yorker Hafen sagte Vance, einige kleine, aber laute Stimmen würden heute von den Sünden Amerikas sprechen. Er rief die US-Bürger auf, diese zweidimensionale Sichtweise abzulehnen. Im Hafen liefen Segelschiffe aus mehr als 20 Ländern ein, dazu flogen Kampfjets und hinterließen Streifen in den Landesfarben Rot, Weiß und Blau. Durch Washington marschierten Mitglieder der nationalistischen US-Gruppierung Patriot Front. Medienberichten zufolge liefen hunderte Mitglieder der Gruppierung in Richtung des Kapitols. Der Däne Jonas Vingegaard hat sich beim Auftakt der Tour de France das erste gelbe Trikot gesichert. Der zweimalige Tour-Champion war beim Mannschaftszeitfahren über knapp 20 Kilometer für sein Team in Barcelona der schnellste. Zweiter wurde der Italiener Filippo Ganna, dritter der Slowene Tadej Pogacar. Die Tour geht morgen in und um Barcelona weiter. Tennisprofi Alexander Zverev hat in Wimbledon das Achtelfinale erreicht. Das waren die Nachrichten. Das Wetter in der Nacht gebietsweise Regen, 15 bis 10 Grad. Morgen im Tagesverlauf etwas Sonne, aber auch Schauer und auffrischender Wind. Temperaturen bis 24 Grad. Es ist 21.03 Uhr.
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2: Aktuelle Informationen aus München heute Abend mit Claudia Eichberger am Mikrofon. Wenige Monate vor den Landtagswahlen in Sachsen-Anhalt, Berlin und Mecklenburg-Vorpommern sind die AfD-Chefs Alice Weidel und Tino Chrupalla beim Bundesparteitag in Erfurt klar in ihren Ämtern bestätigt worden. Während der erste Tag der Veranstaltung in der Messehalle wie geplant über die Bühne ging, versammelten sich in der Stadt zehntausende Menschen zu zahlreichen Aktionen. Dagmar Pepping berichtet.
3: Ausnahmezustand am frühen Morgen in der Erfurter Innenstadt. Demonstranten blockieren einen großen Platz, haben sich zum Teil auf Straßenbahngleisen festgeklebt. Ein Großaufgebot der Polizei ist im Einsatz, sichert den Weg zum Messegelände, das weiträumig abgesperrt ist. Neben der Parteitagshalle eine große Protestdemo. In der Halle begrüßt Björn Höcke, der AfD-Landesvorsitzende von Thüringen, die rund 600 Delegierten.
4: Draußen vor der Halle, da stehen die Verlierer der Geschichte. Hier in der Halle sind die Sieger der Geschichte versammelt. In diesem Sinne, liebe Freunde, es lebe unsere AfD, es lebe unser geliebtes deutsches Vaterland, es lebe das wahre Europa. Herzlich willkommen in Erfurt!
3: Die Delegierten im Saal schwenken große schwarz-rot-goldene Fahnen. Die AfD will in Erfurt Selbstbewusstsein und Siegesgewissheit ausstrahlen. In bundesweiten Meinungsumfragen liegt die Partei auf Platz 1. Die Strategie, die AfD auszugrenzen, sei gescheitert, sagt Höcke in Richtung der anderen Parteien, die er als Kartellparteien bezeichnet.
4: Denn diese Brandmauer hat uns groß gemacht und jetzt sind wir stärkste Kraft in Deutschland und werden in Kürze die ersten Regierungschefs im Osten begrüßen dürfen.
3: Im September wird in Sachsen-Anhalt, Mecklenburg-Vorpommern und Berlin gewählt. In Sachsen-Anhalt könnte Spitzenkandidat Ulrich Siegmund der erste Ministerpräsident der AfD werden.
5: Die CDU macht Politik gegen die Deutschen, gegen Deutschland, gegen die Interessen in unserem Land. Wir sind die neue Volkspartei,
3: ruft Parteichefin Alice Weidel selbstbewusst in den Saal. Die anderen Parteien würden ihr blaues Wunder erleben. Die AfD sei bereit, Verantwortung zu übernehmen. Ihre Versprechen, das erneuerbare Energiengesetz abschaffen, weg mit dem Verbrennerverbot, zurück zur Kernenergie, eine echte Migrationswende mit geschlossenen Grenzen.
5: Wir werden rigoros abschieben, denn unser Land hat Besseres verdient. Wir brauchen Sicherheit in unserem Land.
3: Alice Weidel wird in Erfurt mit einem guten Ergebnis als Parteichefin wiedergewählt. Rund 81%, etwas mehr als beim letzten Mal. Ihr Co-Vorsitzender Tino Chrupalla schneidet bei seiner Wiederwahl deutlich schwächer ab. Er bekommt nur rund 70% der Stimmen. Ein potenzieller Streitpunkt für den Parteitag wurde in Erfurt gleich zu Beginn abgeräumt. Der Antrag einer Gruppe rund um Björn Höcke, die sogenannte Unvereinbarkeitsliste der AfD zu überarbeiten, wurde von der Tagesordnung genommen. Diese Liste regelt bislang, welchen extremistischen Organisationen AfD-Mitglieder nicht angehören dürfen. Dazu gehört beispielsweise die rechtsextreme Identitäre Bewegung. Der Bundesvorstand hat auf dem Parteitag zugesagt, die Unvereinbarkeitsliste innerhalb eines Jahres zu überarbeiten.
2: Dagmar Pepping war das vom AfD-Bundesparteitag in Erfurt. Die Koalitionsparteien haben sich ja Mitte der Woche auf ein umfangreiches Reformpaket geeinigt, um Deutschland nach vorne zu bringen. Rente, Steuern, weniger Bürokratie. All diese Pläne müssen jetzt erst einmal in Gesetze gegossen werden, aber diskutiert werden sie natürlich schon und das zum Teil kontrovers. Ein Thema steht da im Mittelpunkt, nämlich die Frage, ob Arbeitnehmerinnen und Arbeitnehmer künftig ab dem ersten Tag eine Krankschreibung vom Arzt brauchen. Hausärzte befürchten einen zusätzlichen Ansturm und der Deutsche Gewerkschaftsbund warnt vor negativen Folgen. Aus Berlin dazu Nicole Markwald.
6: Die Koalition will gegen den hohen Krankenstand vorgehen. Dafür soll die telefonische Krankschreibung abgeschafft werden. Außerdem ist geplant, die Vorlage einer Krankschreibung ab dem ersten Tag einzuführen. Die geplante Attestpflicht bereits am ersten Krankheitstag sei eine Gefahr für Kranke und Betriebe. Das sagte DGB-Vorstandsmitglied Anja Piel gegenüber der Funke Mediengruppe. Sie erwartet zwangsläufig mehr Präsentismus, also dass Menschen trotz Krankheit zur Arbeit gehen. Und das könne langfristig zu weniger Produktivität und mehr chronischen Erkrankungen führen. Zudem könne die Abschaffung der telefonischen Krankschreibung eine Überlastung der Arztpraxen zur Folge haben. Kanzler Friedrich Merz, CDU, rechtfertigte den Schritt als notwendig zur Stärkung der Wettbewerbsfähigkeit.
2: Papst Leo XIV. Hat die italienische Insel Lampedusa besucht. Sie ist nur 20 Quadratkilometer groß und liegt südlich von Sizilien. Hier kommen viele Geflüchtete an, die aus Nordafrika über das Mittelmeer nach Europa wollen. Viele kommen bei der gefährlichen Überfahrt ums Leben. Der Papst gedachte der Opfer und forderte die europäischen Staaten auf, mehr für den Schutz und die Integration von Migranten zu unternehmen. Lisa Weiß berichtet.
7: Die Begeisterung ist groß unter den Menschen an den Straßen Lampedusas, als Papst Leo XIV. Ihm zuwinkt, Kinder segnet. Zuvor hat der Papst schon am Inselfriedhof Blumen niedergelegt für die Migrantinnen und Migranten, die bei der gefährlichen Flucht übers Meer gestorben sind. Er hat am sogenannten Tor Europas an der südlichsten Spitze der Insel Kinder getroffen, die übers Meer gekommen sind. Er hat am Hafen eine Gedenktafel gesegnet für seinen Vorgänger Papst Franziskus. Auch der hatte die Insel besucht und nach ihm wird jetzt der Pier der Insel benannt, wo die meisten Migrantinnen und Migranten an Land gebracht werden. Jetzt soll es aber um die Bevölkerung Lampedusas gehen. Der Papst bedankt sich noch vor der Messe ganz ausdrücklich bei ihnen für die Aufnahme der Migranten. Heute bin ich hier, um euch zu sagen, dass der Papst euch weiterhin begleitet, euch unterstützt und ermutigt. Das Thema Migration prägt dann auch die Predigt des Papstes. Lampedusa und die Nachbarinsel Linosa lägen an einem gefährlichen Weg, sagt Leo und meint damit die Fluchtroute übers zentrale Mittelmeer. Auch die Menschen, die im Mittelmeer ertrunken sind, spricht er in der Predigt an. Die Toten in diesem Meer sind sowohl Opfer getroffener als auch ausgebliebener Entscheidungen. Desinteresse am Gemeinwohl und Korruption in den Herkunftsländern. Ein globales Wirtschaftssystem, das Armut und Ausgrenzung verursacht. Ängste, die Vorurteile und Verachtung schüren. Die Vorstellung, dass uns diese Probleme nichts angehen. Kriminelle Kalküle derer, die aus dem Leid anderer Profit schlagen. Wir seien in ein Jahrtausend eingetreten, in dem wir der Zivilisation der Liebe geistlich, kulturell, rechtlich, politisch und wirtschaftlich Gestalt geben müssen, fordert Leo und fügt hinzu. Möge uns das große Ausmaß des Leids, das wir erleben, die Radikalität dieses Aufrufs bewusst machen. Gerade hier, vom äußersten Zipfel Europas, lasse sich am besten erkennen, vor welche Herausforderungen die Migration die europäischen Gesellschaften stelle, sagt der Papst. Er sieht Europa in der Pflicht. Aufgrund seiner geografischen Lage und seiner institutionellen Rahmenbedingungen ist Europa in der Lage, die Krise in diesem Bereich ganzheitlich anzugehen, indem es Nothilfe mit einem langfristigen strategischen Plan verbindet, der in der Lage ist, Migranten aufzunehmen, zu schützen, zu fördern, zu integrieren und der zugleich Entwicklung begünstigt, damit niemand zur Auswanderung gezwungen ist. Wichtig ist ihm auch, die Menschenwürde müsse gewahrt bleiben. Und in diesem Sinne ruft Leo dann doch auch noch die Menschen auf Lampedusa und die vielen Touristinnen und Touristen auf dieser Insel mit dem kristallklaren Meer zum Umdenken auf. Migration werde als Bedrohung für den Tourismus gesehen, sagt der Papst. Für viele bedeutet Urlaub nämlich nur Ablenkung, Unbeschwertheit und Sorglosigkeit. Da scheint es, als müsse man eine unsichtbare Mauer zwischen dem Meer der Schiffbrüchigen und jenem der Urlauber errichten. Habt den Mut, anders zu denken. Das kann man auch als Hinweis auf den Hotspot, das Erstaufnahmelager der Insel, lesen. Das liegt nämlich ganz versteckt in einer Senke in der Inselmitte, umgeben von einem hohen Zaun. Touristen kommen dort nicht vorbei. Und auch Papst Leo besucht den Hotspot übrigens nicht.
2: Lisa Weiß berichtete über den Besuch des Papstes auf Lampedusa. Die Vereinigten Staaten von Amerika feiern Geburtstag. Heute, vor genau 250 Jahren, wurde die Unabhängigkeitserklärung unterzeichnet und damit die Loslösung der Amerikaner von den Briten verkündet. Pünktlich zum Jubiläum gibt es viele Feierlichkeiten überall in den USA und vor allem im politischen Herzen des Landes, in Washington D.C. Präsident Trump will am Abend Ortszeit eine große Rede halten. Landesweit sind Proteste gegen die Regierung angekündigt. Kann da überhaupt Feierstimmung aufkommen? Darüber hat mein Kollege Florian Haas mit Nina

0: diese Originalunabhängigkeitserklärung sich anzuschauen. Und hier auf der National Mall, die habe ich jetzt gerade im Rücken, das ist ja die große Grünfläche zwischen dem Kapitol und dem Lincoln Memorial, da findet eine Art Volksfest statt. Und das ist auch der Ort, wo Donald Trump heute Abend seine Rede halten wird. Und den ganzen Tag über gibt es hier heute auch Flugshows mit Kampfjets. Und es sind wahnsinnig viele Menschen unterwegs und trotzen der Hitze.
1: Washington also, dem ist nichts hinzuzufügen, das Zentrum der Feierlichkeiten heute. Wie sieht es denn in anderen Gegenden und Großstädten aus, in New York zum Beispiel oder in Boston, wo ja mit der Boston Tea Party, das kann man sagen, älteste demokratische Prinzip der Neuzeit, ja, eingeleitet wurde? Gibt es da auch Feierlichkeiten?
0: Ja, es wird überall im Land gefeiert. Übrigens auch in kleinen Orten, da gibt es Paraden und Feuerwerke. In Boston findet jetzt gerade die große Parade statt. Da ist es nicht ganz so heiß wie in Washington. Also die haben sich entschieden, sie durchzuführen. Und in Boston gibt es dann heute Nachmittag noch ein großes Konzert und eben auch ein Feuerwerk. Und in New York hat schon stattgefunden die größte Schiffsparade seit Generationen. Und um Mitternacht ist am Times Square gestern, genauso wie an Silvester, ein großer erleuchteter Ball mit einem Countdown runtergefallen auf einem der Skyscraper, der Wolkenkratzer. Und da haben eben alle den Countdown mitgezählt. Und dann ist da ein großes, auf der großen Leinwand, Happy Birthday USA eingeblendet worden. Also es wird tatsächlich überall im Land gefeiert heute.
1: Das klingt fröhlich, das klingt zuversichtlich. Passt das auch zur, ja, sag ich mal, Art der Amerikaner? Kennen wir das von früheren Unabhängigkeitstagen, wenn wir das jetzt uns anschauen, in der jetzigen Zeit mit der ganzen Polarisierung, der Konfrontation? Überschattet die diesen Feiertag oder ist das doch eher dann die Freude, die überwiegt?
0: Also ich würde sagen, die Freude überwiegt, weil der 4. Juli ist einfach ein sehr, sehr wichtiger Feiertag für die Amerikaner. Das ist auch ein Tag, an dem sich Freunde treffen, Familie kommt zusammen, man schaut sich abends oder je nachdem, ob ein stattfindet, aber man schaut sich ein Feuerwerk an, entweder vor Ort oder im Fernsehen wird es auch übertragen. Also dieser 4. Juli ist ein wichtiger Feiertag für die Amerikaner, aber tatsächlich in diesem Jahr ist es so, dass sehr viel über die Feierlichkeiten hier in Washington diskutiert worden ist, weil eben viele sagen, Donald Trump, der Präsident, kapert diesen 250. Geburtstag. Und viele sagen, sie gehen nicht auf die Mall, weil sie das eben nicht unterstützen wollen. Es ist schon etwas anders in diesem Jahr.
2: Nina Barth aus Washington zu den Feierlichkeiten der USA zu ihrem 250. Geburtstag. Nach den schweren Erdbeben in Venezuela verlassen die ersten internationalen Rettungsteams wieder das Land. Ihre Sucharbeit im Katastrophengebiet ist abgeschlossen. Gleichzeitig beginnt das Land zu trauern. Viele obdachlos gewordene Familien wissen nicht, wie es weitergeht. Sie campen nun in öffentlichen Parks, während vor allem die Kinder unter den schweren traumatischen Eindrücken und der Ungewissheit leiden. Anne Demmer berichtet aus Caracas.
3: Ein Mann im Spider-Man-Kostüm macht einen Salto. Er ist umringt von Müttern mit ihren Kindern. Ein paar Meter weiter spielen Jugendliche Fußball. Für einen Moment scheint hier Normalität eingekehrt zu sein. Der Parque del Este, ein Stadtpark mitten in Caracas, ist für mehrere hundert Menschen ein Zufluchtsort geworden. Überall auf den Grünflächen stehen jetzt Iglo-Zelte. Eine junge Mutter sitzt auf einem Handtuch vor ihrer provisorischen Behausung. Wir wissen noch nicht, wie lange wir hier bleiben müssen. Bisher gibt es keine Informationen. Mal sehen, was sie uns sagen, wie lange das hier noch geht. Wir sind zu viert, zwei Kinder und dann noch mein Mann. Ihre kleine 7-jährige Tochter schmiegt sich an sie, dreht schüchtern ihren Kopf weg. Sie ist ein bisschen nervös. Sie steht unter Schock. Hier kann sie sich wenigstens ablenken. Es gibt hier einige Kinder, die von der Situation traumatisiert sind. Sie erschrecken sich ganz schnell. Was die Familien im Park in diesen Tagen wirklich brauchen, versuchen Andrea Figallo und ihre Kolleginnen herauszufinden. Die beiden Psychologiestudentinnen laufen von Zelt zu Zelt. Wir wollen einen Plan erarbeiten, um zu sehen, wie wir diese Bedürfnisse der Menschen hier decken können. Nicht nur die materiellen, sondern auch die psychosozialen Bedürfnisse. In den ersten 72 Stunden sahen die freiwilligen Helferinnen Kinder, die weder sprechen, schlafen noch essen konnten, erzählen sie. Besonders betroffen sind diejenigen, die das Erdbeben hautnah miterleben.

0: gelebt haben und aus La Guaira stammen. In dieser Region am Meer, entlang der Küstenstraße, sind 12-stöckige Häuser komplett in sich zusammengestürzt. Die seelischen Folgen sind immens. Es gab viele Kinder, die unter nächtlichen Angstzuständen gelitten haben. Sie haben Freunde, Klassenkameraden und Familienmitglieder verloren. Jetzt sehen wir ein bisschen mehr Offenheit. Die Kinder wirken schon etwas stabiler. Dennoch herrscht immer noch große Angst. Die Kinder spielen, dass die Häuser einstürzen. Sie malen Bilder zu diesem Thema, das, was ihnen passiert ist. Aktivitäten gibt es für die Kinder viele. Doch die spielerische Ablenkung im Park stößt an ihre Grenzen. Die Kinder brauchen auch Struktur, sie brauchen Routinen und sie brauchen, soweit das in dieser Situation überhaupt möglich ist, Sicherheit. Sicherheit und Strukturen, die in einem öffentlichen Park jedoch kaum gewährleistet sind. Zu dem Camp haben alle Zugang. Im Gewusel verliert man schnell den Überblick. In den sozialen Netzwerken kursieren bereits Gerüchte über Kinderhandel. Bestätigt ist davon bisher nichts, sagt Carlos Trapani, Anwalt bei der Kinderschutzorganisation SECODAP. Das Risiko ist jedoch real. Was vermisste Kinder angeht, gibt es kein etabliertes System für die Suche und Familienzusammenführung. Das gilt natürlich insbesondere in Notsituationen. In diesen Momenten steigen die Risiken von Menschenhandel, Entführung und sexueller Gewalt. Daher sind Daten, Koordination, Überwachung und die Beobachtung durch die Zivilgesellschaft wichtig. Während die Organisationen sichere Strukturen fordern, versuchen die Familien im Park weiterhin ihren Alltag zu bewältigen. Das 7-jährige Mädchen weicht auch Tage nach dem Erdbeben nicht von der Seite ihrer Mutter. Auf die Frage, was sie hier im Camp spielt, sagt sie:
1: Doktora.
0: Ich spiele Ärztin, die alle Verletzten des Erdbebens heil macht.
2: Die Situation nach den schweren Erdbeben in Venezuela ist besonders für Kinder schwer. Anne Demmer hat aus Caracas berichtet. Mitte Juni auf der A8 bei Weyern in Oberbayern. Die Dachbox auf einem Auto öffnet sich, Gepäck fällt heraus, mehrere Autos fahren ineinander. Menschen werden verletzt und die Autobahn wird komplett gesperrt. Das will man generell und bei der Fahrt in den eigenen Urlaub besonders nicht erleben. Deswegen gilt es, die eigene Dachbox gut zu sichern. Xaver Schäffer hat sich umgehört, wie das geht.
3: Nur noch ein paar Stunden. Dann brechen Carina und Julian Everling aus dem Landkreis München zum Urlaub nach Italien auf.
4: Genau, heute Nacht geht's los, noch ein paar letzte Sachen erledigen, Kinder einladen und dann hoffentlich klappt alles, ja.
3: Auch mit ihrer Dachbox. Zum zweiten Mal haben sie eine ausgeliehen, denn
5: das Auto ist eigentlich relativ klein und statt ein größeres Auto zu kaufen, ist so eine Dachbox dann für den Urlaub, wenn man es punktuell braucht, eigentlich super praktisch.
3: Wenn sie richtig gesichert ist. Erst Mitte Juni gab es auf der A8 einen schweren Unfall, weil sich eine Dachbox öffnete.
4: Das ist ja sozusagen das Horrorszenario, dass am besten auf der Autobahn die Box aufgeht und alles rausfällt. Das will man natürlich tunlichst vermeiden.
3: Besser also jetzt vorab keinen Fehler machen. Das Gepäck haben die Everlings parat. Jetzt heißt es, alles gut verstauen.
6: Ich würde jetzt mal schauen, wie die Koffer da reinpassen, so in der Breite. Zwei nebeneinander passen wahrscheinlich nicht ganz.
3: Wie sicheres Packen geht, das weiß Fabian Fehrmann vom ADAC.
7: Man versucht in dieser Dachbox möglichst eine gleichbleibende Lastverteilung zu machen. Ein schweres Teil, das man jetzt mitnehmen sollte, sollte also nicht direkt an die Spitze gepackt werden, sondern das packt man idealerweise irgendwo in die Mitte oder nach hinten rein. Und dann noch, wenn man weiche Sachen hat, wie Kissen, wie einen Schlafsack oder so, die einfach außen rum packen, dann ist auch die Dachbox geschützt, weil wenn da drin unkontrolliert Sachen hin und her fliegen, dann kann im Zweifel eine Dachbox auch gerne mal kaputt gehen.
3: Das zeigen auch ADAC-Tests. Schon bei einer Vollbremsung mit nur 30 km/h lösen und öffnen sich hier einige Dachboxen. Extrem gefährlich. Deswegen das Gepäck immer mit Spanngurten in der Box sichern, ruhig richtig fest anziehen.
6: Okay.
3: Allerdings hätte die Familie eine Sache besser vorher checken sollen. Dazu doch mal Fabian Fehrmann vom ADAC.
7: Einmal, wie viel Gewicht darf ich überhaupt in die Dachbox selber einladen? Und vor allem, wie viel Gewicht darf ein Fahrzeugdach mitnehmen?
3: Liegt das Gepäck drüber, müssen Sie umplanen. Fabian Everling schaut nach, was im Deckel der Dachbox dazu steht.
5: Die Box wiegt schon mal 19,8 Kilo. Das steht zumindest mal da. Und die maximale Beladung sind 75 Kilo.
3: Und das Dach selbst? Die Informationen dazu gibt's in der Autobetriebsanleitung.
5: 75 Kilo.
3: Jetzt also rechnen. Der Dachträger plus
5: 20 Kilo von der Box selber und dann hast du noch knapp 50 Kilo, die du da reinladen kannst, damit du unter der 75 bleibst. Und ich glaube, da sind wir gut dabei.
3: Also kein Problem, Glück gehabt. Die letzten Handgriffe, Box schließen, zusperren, nochmal checken, fertig.
5: Und jetzt sind wir eigentlich bereit für den Urlaub.
3: Nur nicht zu schnell fahren mit der Dachbox. Empfohlen sind maximal 130 km/h. Dann stehen die Chancen auch gut, dass alle sicher ankommen.
2: Was muss man bei einer Dachbox auf dem Auto beachten? Xaver Schäffer hat uns aufgeklärt.
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8: Mit Edgar Endres, mit einem Favoritensieg beginnen die Achtelfinalspiele bei der Fußball-WM. In Houston bezwingt Marokko nach einer zähen und dürftigen ersten Halbzeit Kanada doch deutlich mit 3:0. Jens Jörg Rieck.
9: Der Favorit jubelt. Marokko feiert ein 3:0 gegen den Co-Gastgeber Kanada in Houston. Aber sie haben sich schwer getan. Nach einer torlosen ersten Hälfte, in der die Kanadier, die Canucks, die bessere Mannschaft waren, kam Marokko nach dem frühen Treffer in der 50. Minute durch Azzedine Unai ins Spiel zurück. War dann deutlich besser. Azzedine Unai erhöhte auf 0:2 aus Sicht der Mannschaft des US-amerikanischen Trainers Jesse Marsh. Und dann schließlich der Schlusspunkt in der Nachspielzeit mit Rahimi zum 3:0. Einer der großen Turnierfavoriten, der vierte des letzten Weltmeisterschaftsjahrganges, steht im Viertelfinale.
8: Um 23 Uhr geht's weiter, dann spielt Mitfavorit Frankreich gegen den Deutschlandbezwinger Paraguay. Der Sieger des Spiels trifft im Viertelfinale auf Marokko. Was geht für Alexander Zverev beim Grand Slam Turnier in Wimbledon? Bisher schafft der French Open Sieger seine Spiele relativ souverän. So auch heute beim Einzug ins Achtelfinale. Matthias Kammann.
10: Alexander Zverev hatte auch in seinem dritten Match in Wimbledon keine große Mühe. Der Amerikaner Marcus Giron hatte einfach nicht die Mittel, Zverev zu gefährden. Das musste der Deutsche schon selbst übernehmen. Wie in der Runde zuvor verlor der French Open-Sieger Mitte des dritten Satzes die Konzentration und gab zum ersten Mal seinen Aufschlag ab. Dennoch brachte Zverev das Match mit 6:2, 7:6 und 6:4 am Ende sicher über die Bühne. Das kann man von den topgesetzten Frauen nicht behaupten. Die Nummer 2, 3 und 6 der Welt verloren ihre Matches. Elena Rybakina machte beim 6:7 und 1:6 gegen die Belgierin Elise Mertens den Anfang. Titelverteidigerin Iga Świątek zog beim 6:7 und 2:6 gegen Alexandra Ayala von den Philippinen nach. Und schließlich verlor auch die Finalistin des Vorjahres, Amanda Anisimova. Sie unterlag ihrer Landsfrau Madison Keys in 3 Sätzen. Eine Enttäuschung gab es auch für die Zuschauer, denn Serena und Venus Williams zogen sich wegen einer Verletzung von Serena aus der Doppelkonkurrenz zurück.
8: Morgen geht es erstmal weiter mit dem Achtelfinalspiel von Jan-Lennart Struff. Die Tour de France liefert nach der ersten Etappe eine kleine Überraschung, denn beim Mannschaftszeitfahren in Barcelona ist mal nicht der Überflieger Tadej Pogačar aus Slowenien ganz vorne. Holger Gaska.
11: Ja, ein bisschen überraschend ist es natürlich schon, dass Jonas Vingegaard das gelbe Trikot trägt. Er war auch super glücklich. Er hat schließlich bei der Tour de France eine ganze Weile keine Etappe gewonnen und auch das gelbe Trikot hat er seit 3 Jahren nicht mehr gehabt. Er wird es tragen auf der 2. Etappe. 12 Sekunden Vorsprung gegenüber Tadej Pogačar ist natürlich nahezu nichts, aber es ist so ein kleines Pieksen, dass der Däne wirklich in guter Form in diese Tour de France hineingestartet ist. Und aus deutscher Sicht muss man sagen, Florian Lipowitz ist gut gefahren, aber nicht sehr gut und deswegen hat er eben jetzt 35 Sekunden Rückstand auf Jonas Vingegaard. 16 Sekunden war er langsamer als sein Teamkollege, der Olympiasieger Remco Evenepoel. Alles noch ganz normal. Es sind Sekundenabstände am Ende der Tour de France, werden es Minuten sein.
8: Kimi Antonelli knackt beim Großen Preis von England in Silverstone Rekordweltmeister Lewis Hamilton beim Heimrennen im Sprintformat. Der Italiener siegt im Mercedes vor dem englischen Ferrari-Fahrer. Nico Hülkenberg im Audi belegt Rang 13. Und auch in der Quali für den Großen Preis morgen war der Italiener der Beste. Achim Scheu.
12: Kimi Antonelli liefert auch in Silverstone. Die 5. Pole Position im 9. Rennen für den WM-Führenden, der trotz seiner erst 19 Jahre extrem abgezockt fährt. Startplatz 2 und 3 für Ferrari, Charles Leclerc und Lewis Hamilton. Die beiden wollen und werden Antonelli das Leben schwer machen. Enttäuschend nur 7. beim Start, Max Verstappen im Red Bull. Nico Hülkenberg als 13. hat nach wie vor Probleme, in seinem Audi in die Top 10 zu fahren. Start des Rennens morgen um 16 Uhr. Der Große Preis von Großbritannien verspricht nach den bisherigen Ergebnissen des Silverstone-Wochenendes großartigen Motorsport.
8: Und nochmal der Blick zur Fußball-WM. Wie bereits erwähnt, um 23 Uhr spielt Frankreich gegen Paraguay. Desiree Krause noch einmal mit Informationen.
13: Paraguay spielt sein Achtelfinale gegen die Franzosen und das wird heiß. Bis zu 39 Grad werden in Philadelphia erwartet. Aber nicht nur die Temperaturen könnten unangenehm für Paraguay werden. Frankreich spielt bisher eine tadellose WM mit 4 Siegen und einer Offensive, die kaum zu stoppen scheint. Aber die Mannschaft aus Paraguay hat gegen Deutschland bereits gezeigt, wie leidenschaftlich sie verteidigen kann und will es Frankreich schwer machen.
8: Vor dem Schlusstag beim Golfturnier München-Eichenried ist Thomas Rosenmüller aus Ismaning als vierter bester Deutscher. 2 Schläge hat Rosenmüller Rückstand auf die führenden Michael Hollig aus Südafrika und dem Österreicher Bernd Wiesberger. Der Regensburger Martin Schmidt ist nach einer schwächeren Runde auf Platz 27 zurückgefallen.

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1: Um 21.30 Uhr mit Kerstin Hoffmann. Thüringens Innenminister Georg Mayer hat im Zusammenhang mit dem Großeinsatz rund um den AfD-Bundesparteitag in Erfurt eine positive Zwischenbilanz gezogen. Mayer sagte dem MDR, von den Einsatzkräften sei niemand verletzt worden, der Protest sei friedlich geblieben. Am Rande der Demonstrationen habe es aber kleinere Reibereien gegeben. Die Polizei registrierte 48 Straftaten und 11 Ordnungswidrigkeiten. Aktivisten und Medienvertreter seien leicht verletzt worden, dazu seien Ermittlungen eingeleitet worden. Laut Polizei beteiligten sich rund 31.000 Menschen an Demonstrationen, Kundgebungen und Sitzblockaden. Die Bündnisse Zusammenstehen und Widersetzen sprachen von 50.000 Teilnehmern. Nach den Protesten fand am Abend noch ein Konzert des Musikers und Erfurters Clouseau statt. Die Delegierten der AfD haben ihren Bundesparteitag für heute beendet. In Erfurt wurden die AfD-Chefs Alice Weidel und Tino Chrupalla als Doppelspitze wiedergewählt. Weidel bekam knapp 81% der Delegiertenstimmen, Chrupalla rund 70%. Gegenkandidaten gab es nicht. Morgen sollen unter anderem Satzungsfragen sowie Details der Geschäftsordnung für Parteitage diskutiert werden. Zudem steht noch die Wahl von Ersatzrichtern für das parteiinterne Gericht an. Die Türkei hat einem Kreuzfahrtschiff mit Schwulen und Lesben an Bord untersagt, anzulegen. Die Behörden begründeten die Entscheidung mit den moralischen Werten des Landes. Das Schiff war von einem US-Unternehmen gechartert worden und sollte eigentlich kommende Woche Station in Aydın und Istanbul machen. Der Reiseveranstalter hat nun die Route geändert und weicht auf Kairo und Griechenland aus. Die türkische Verfassung verbietet LGBTQ-Lebensweisen nicht, trotzdem werden CSD-Märsche fast jedes Jahr untersagt oder aufgelöst. In Paris darf seit heute wieder in der Seine geschwommen werden. Rechtzeitig zum Start einer weiteren Hitzewelle ist bis Ende August an 3 Stellen das Baden erlaubt. Im vergangenen Sommer zählten die Veranstalter etwa 100.000 Badegäste. Paris hatte im Vorfeld der Olympischen Sommerspiele rund 1,4 Milliarden Euro in die Modernisierung von Kläranlagen und das Abwassersystem investiert. Nach Behördenangaben ist die Seine deutlich sauberer geworden. Das waren die Nachrichten. Das Wetter in der Nacht, gebietsweise Regen, 15 bis 10 Grad. Morgen im Tagesverlauf etwas Sonne, aber auch wiederholt Schauer und auffrischender Wind. Temperaturen bis 24 Grad. Es ist 21.33 Uhr.
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2: Sie hören das ARD-Interview der Woche. Ich bin Gabor Hallas und heute spreche ich mit Tino Chrupalla, der ist Chef der AfD und auf dem kommenden Parteitag tritt er auch wieder an, möchte wiedergewählt werden. Herzlich willkommen.
3: Hallo, grüße Sie.
2: Herr Chrupalla, Sie haben gerade ein Buch geschrieben, das erscheint in diesen Tagen. Warum das denn?
3: Ja, das ist eigentlich eine längere Geschichte. Eigentlich haben mich zwei Journalisten mal darauf aufmerksam gemacht, dass meine Biografie doch etwas vielleicht anders ist und sich unterscheidet zu anderen Politikern. Und das ist doch vielleicht ganz gut, wenn ich das mal zu Papier bringen würde. Und habe mich eigentlich immer lange gewehrt, weil ich eigentlich immer Politikerbücher relativ langweilig hielt und habe mich dann doch entschlossen, das zu machen. Habe jetzt auch gemerkt, wie viel Arbeit das eigentlich auch umfasst. Und ja, das ist eigentlich auch ein Aufruf für mich und auch natürlich auch für das Handwerk, so heißt es ja auch im Titel, auch zu zeigen, dass Quereinsteiger in die Politik sich lohnt, dass es sich auch lohnt, dafür zu kämpfen, in die Politik zu gehen, um auch die Interessen und auch die Lobby gerade aus meiner Sicht jetzt für das Handwerk mit einzubringen, was unterrepräsentiert ist aus meiner Sicht.
2: Aber Sie haben es nicht allein geschrieben, oder?
3: Nein, das ist ja jetzt nichts Außergewöhnliches, dass man natürlich hier auch Mitarbeiter und auch Mitarbeit sucht. Und das habe ich auch getan.
2: Wie läuft das dann? Also wie entsteht so ein Buch dann?
3: Na, es ist schon ein Prozess, der über ein Jahr jetzt läuft. In vielen Gesprächen, mit viel Arbeit, mit viel Lesen, mit viel Selbstzuarbeit und auch natürlich Schreiben, wo man Änderungen vornimmt. Es geht durch viele Hände, die sich das natürlich dann nachher auch anschauen. Das muss natürlich auch ein Stück weit flüssig sein. Und ich denke, das ist ganz gut gelungen.
2: Wir zeichnen das Interview am 1. Juli auf, kurz vor dem Bundesparteitag der AfD und Sie kandidieren wieder als Parteivorsitzender, als Bundessprecher, wie es bei Ihnen heißt, gemeinsam mit Alice Weidel. Und beim letzten Mal haben Sie sich auf der Bühne ja öffentlich Ihre Liebe erklärt, also so ein bisschen mit Augenzwinkern, so habe ich es verstanden. Oder wie war das gemeint?
3: Also eigentlich nicht mit Augenzwinkern, also so ehrlich sind wir schon zueinander.
2: Also Sie lieben Ihre Co-Chefin.
3: Wir mögen uns. Das ist, denke ich mal, auch wichtig, dass wir uns verstehen, dass wir auch gemeinsam auch die Partei auf nie dagewesene Umfrageergebnisse, auch Wahlergebnisse geführt haben, dass es harmoniert, dass wir, ich denke, auch in der Abbildung eine promovierte Volkswirtin, Handwerksmeister, Ost und West, Frau und Mann. Ich denke, wir repräsentieren alles. Und das kommt der Partei und uns insgesamt ja zugute. Der Wähler akzeptiert es und möchte das auch.
2: Jetzt haben Sie in Ihrem Buch auch über Alice Weidel geschrieben und haben eben auch geschrieben, Sie haben sie richtig gern und dass Sie noch nicht immer alle Inhalte teilen, aber sich mittlerweile wortlos verstehen. Aber dann frage ich mich, warum widersprechen Sie sich dann so häufig?
3: Wo widersprechen wir uns?
2: Naja, ein Beispiel ist das Thema Wehrpflicht. Das war, weiß nicht, ob Sie sich erinnern, an einem Tag Sommerinterviews in ARD und ZDF. Dino Chrupalla sagt, sie sind aktuell gegen die Einführung der Wehrpflicht und Alice Weidel fast zeitgleich sagt, natürlich bleibt es bei der Wiedereinführung der Wehrpflicht, steht bei uns im Programm.
3: Ja, das ist ja in der Sache jetzt kein Widerspruch. Ich hab ja auch explizit, und Sie haben es gerade erwähnt, gesagt, aktuell. Und genauso haben wir es auch in der Bundestagsfraktion entschieden. Und da waren wir uns im Übrigen alle einig, dass wir in der aktuellen Situation, wo die Eskalation gerade im Ukraine-Krieg ja immer weiter vonstatten geht, wo ja wirklich an der Schwelle eines größeren, noch größeren Krieges in Europa stehen, dass wir aktuell nicht bereit sind, unsere Kinder und Jugendlichen wehrpflichtsfähig zu machen oder beziehungsweise für die Wehrpflicht zu aktivieren. Das heißt nicht, dass wir das, so wie es auch im Grundsatzprogramm steht, gegen die Wehrpflicht, wie die Wiedereinführung der Wehrpflicht sind, aber das sollte man in Friedenszeiten aktivieren.
2: Aber das ist ja schon ein Themenkomplex, wo Sie sich immer mal wieder widersprechen. Also ich erinnere mich auch, Sie werden sich auch erinnern, das war im September Ihre Pressekonferenz im Bundestag. Da stehen Sie sogar nebeneinander und es geht um die möglichen Luftraumverletzungen durch Russland. Da sagen Sie, da ist die Faktenlage nicht geklärt, vielleicht Drohnen aus Styropor oder Sperrholz. Und dann nach Ihnen spricht Frau Weidel und kommt zu einer Generalabrechnung mit Putin und sagt, er muss sich jetzt mal bewegen und er muss sich deeskalierend verhalten. Also das war ja ein offener Widerspruch.
3: Ja, nochmal, wir sind ja nur keine siamesischen Zwillinge, dass wir im Wortklang alles gleich sagen müssen. Natürlich, und das habe ich ja auch immer gesagt, gibt es unterschiedliche Meinungen auch zu unterschiedlichen Themengebieten. Das ist, denke ich mal, auch in der Doppelspitze ganz normal. Und am Ende ist es aber auch ein Spiegelbild der Partei, was wir repräsentieren. Also deswegen ist das auch nicht schlimm. Finde ich auch nicht schlimm. Inhaltliche Diskussion heißt ja noch lange nicht, dass ich mich mit der Person, dass ich die Person nicht leiden kann oder dass ich mit der nicht zusammenarbeiten mag. Also von daher ist das für mich völlig normal, dass man auch inhaltliche Unterschiede hat. Die werden ausgeräumt, die werden ausdiskutiert. Am Ende ist auch unser Kurs, was den Ukraine-Krieg angeht und auch was die Friedensaktivitäten angeht, einheitlich.
2: Warum brauchen Sie denn als AfD eine Doppelspitze? Das ist ja eher so was, das macht die SPD, das machen die Grünen. Warum braucht die AfD eine?
3: Ja, es hat sich bewährt. Ganz einfach muss man sagen, wir haben jetzt, wie gesagt, seit 4 Jahren eine Doppelspitze, die sich bewährt hat. Wir hatten vorher sogar eine Dreierspitze, ganz am Anfang der AfD, dann eine Doppelspitze Chrupalla-Meuthen, die nicht funktioniert hat. So ehrlich muss man sein. Und aber der eine Vorsitzende hat auch die Konsequenzen gezogen. Gott sei Dank hat die Partei verlassen. Da waren wir bei 9-10% in den Umfragen. Danach kam die Doppelspitze Chrupalla-Weidel. Die aktuellen Umfragen kennen Sie. Also von daher hat sich das absolut bewährt. Es zeigt auch die Breite in einer pluralistischen Partei, die wir abdecken, themenmäßig. Und es kam uns, wie gesagt, nur zugute. Und warum sollen wir an einem Erfolgsmodell aktuell was ändern?
2: Was kann denn Alice Weidel besser als Sie?
3: Es ist eine Arbeitsaufteilung zwischen uns und ich fange jetzt nicht an zu sagen, der macht das besser, der macht das schlechter. Wie gesagt, wir haben die Breite in unserer Partei und ich bin froh, dass ich sie an meiner Seite habe und ich denke, das geht ihr genauso. Aktuell kann ich mir zum Beispiel aus meiner Sicht nicht vorstellen, die Partei alleine führen zu müssen oder zu wollen, weil von der Aufgabenbreite, die man hat, auch von den vielen Wahlkämpfen, die wir haben, ist diese Aufgabenteilung wirklich für uns als Partei sinnvoll und nochmal, erfolgsbringend, das kann man nicht anders sagen.
2: Ja, schade, dass Sie jetzt keine Antwort auf die erste Frage geben wollen, weil ich hätte Sie auch gefragt, was können Sie besser als Alice Weidel?
3: Ja, wissen Sie, das sollen noch andere bewerten und beurteilen. Warum soll ich jetzt anfangen zu sagen, das kann sie besser als ich, das kann ich besser als sie? Diesen Widerspruch bringe ich nicht, das können andere bewerten. Es ist ein Team und das, was sich bewährt hat. Und ich denke, wir machen aktuell vieles richtig oder mehr richtig als falsch. Fehler haben wir alle, aber man muss nicht Fehler zur Schau tragen. Das, wie gesagt, das besprechen wir intern.
2: 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Diesmal zu Gast AfD-Chef Tino Chrupalla. Wenn Sie jetzt zum Parteitag nach Erfurt fahren, dann erwartet Sie eine Menge Protest. Es sollen Straßen blockiert werden. Sie kennen das schon von anderen Parteitagen. Es wird auch Gewalt befürchtet. Womit rechnen Sie denn?
3: Ja, ich hoffe, dass es insgesamt natürlich friedlich bleibt, dass keine verletzten Beamten und Polizisten von diesen Blockaden, die ja angekündigt wurden, von vielen Parteien im Übrigen, auch von Gewerkschaften. Ich muss auch mal ein bisschen schmunzeln, wenn ich, oder was heißt schmunzeln, mich mal besorgt das in dahingehend, wenn ich von friedlichen Blockaden höre, was ja im Endeffekt Gesetzesbrüche sind, wenn man Teilnehmer auch daran hindert, zu einem Parteitag einer demokratischen Partei zu gelangen. Also wenn das verhindert wird und wenn man auch Straßen blockiert, hoffe ich, dass der Rechtsstaat auch hier dementsprechend reagiert. Mich verwundert aber, wie leise es doch in den Medien ist, dass man auch Aufrufe, gerade von der Linkspartei, von Politikern der Grünen hört, die sich wirklich anmaßen, diesen Parteitag verhindern zu wollen. Und das ist wirklich einer Demokratie absolut abträglich. Stellen Sie sich den Aufschrei vor, ich oder unsere Partei würde dazu aufrufen, den CDU-Parteitag oder den SPD-Parteitag zu blockieren. Ich denke, das gehört zu einer Demokratie dazu, dass man sich versammeln darf, dass man sich natürlich auch dort der Vorstandswahlen stellt, übrigens nach dem Parteiengesetz unbedingt erforderlich. Das ist absolut vom Grundgesetz gedeckt. Und dass man sich sowas mittlerweile erkämpfen muss, zeigt eigentlich die gesamte Situation in Deutschland.
2: Sie müssen das als Partei auch, da haben Sie recht. Aber haben Sie eine Erklärung, woher diese Empörung kommt gegenüber Ihrer Partei?
3: Ja, im Endeffekt will man natürlich damit irgendwo zeigen, dass man einen Gegenpol noch darstellt. Man hat natürlich Angst vor den nächsten Wahlen. Das ist ja der einzige Punkt, warum man jetzt so auch darauf dringt, zu demonstrieren. Nochmal, es ist erlaubt zu demonstrieren. Das will ich niemandem absprechen. Das sollen diese auch tun. Das macht uns nicht kleiner, das stört uns nicht. Aber wenn man uns aktiv daran behindert, wenn man Teilnehmer daran behindert, wenn es zu Gewaltaufrufen gibt, und zum Teil gab es ja sogar schon Übergriffe auf Hotels in Erfurt, die mit Farbe schon attackiert wurden, dann sind das drei, vier Schritte zu viel. Und ich hoffe, dass der Rechtsstaat dort und auch die Polizei dementsprechend durchgreift und dass sich auch der Innenminister von Thüringen ein Stück weit mäßigt und zurücknimmt, denn er hat ja auch mit zu dieser Eskalation im Vorfeld zumindest verbal beigetragen.
2: Sie haben es ja gesagt, das ist das Recht der Leute auch zu demonstrieren. Die allermeisten, muss man auch sagen, machen es friedlich. Also die Gewalt geht nur von wenigen aus. Die machen das, sagen Sie immer wieder, weil sie Angst haben vor der AfD. Ich meine, Sie sind in Teilen eine rechtsextreme Partei. In vier Bundesländern sind Sie gesichert rechtsextremistisch. Gerade jetzt, der neue Verfassungsschutzbericht sagt 28.000 Rechtsextremisten in der AfD. Das ist mehr als jeder Dritte von Ihren Parteimitgliedern. Treibt Sie das um?
3: Es treibt mich dahingehend um, dass ich gern erfahren würde wollen, wie man auf diese Zahl kommt. Und was die Bemessungsgrenze einer solchen Zahl ist. Also dann würde ich wirklich bitten, dass der Verfassungsschutz uns A oder auch den Behörden mal die Listen vorlegt. Was wirft man der Person XY vor? Was ist die konkrete Bewertungsgrundlage, dass die Person XY ein Extremist ist?
2: Aber haben Sie denn eine Ahnung oder wie würden Sie Rechtsextremismus definieren?
3: Nochmal, für mich ist Rechtsextremismus das, wenn man mit Gewalt gegen die freiheitlich-demokratische Grundordnung vorgeht, wenn man das gegen das Grundgesetz verstößt. Und das sehe ich in unseren Mitgliedern nicht. Und wenn es die Dinge gäbe, dann wären wir als Partei auch tätig. Das haben wir in der Vergangenheit getan und das werden wir auch in Zukunft tun. Aber ich möchte wissen, ich meine, ich muss mich gegen was rechtfertigen, wo ich nicht weiß, was mir konkret vorgeworfen wird. Also die Schuldumkehr machen wir bitte noch nicht. Oder die gibt es in Deutschland, Gott sei Dank, noch nicht. Also da, von daher hätte ich gern ganz klar gewusst, was ist die Bemessungsgrundlage, bin ich vielleicht selbst einer derjenigen, der als extremistisch eingestuft werde? Wenn ja, was ist die Grundlage? Dann kann ich dagegen vorgehen, dann kann ich aber auch gegebenenfalls, wenn es so wäre, was dort mir vorgeworfen wird und wenn das bestätigt ist, dann kann ich auch dementsprechend mein Verhalten ändern. Also man muss doch auch dem Gegenüber und auch den Personen, die man beschuldigt, die Möglichkeit geben, sich dagegen zu wehren. Ich denke, das gehört auch in einen Rechtsstaat dazu.
2: Ein Landesverband, der als rechtsextremistisch eingestuft ist, ist ja Thüringen und der Landeschef Björn Höcke, der hat jetzt gerade aktuell, geht es ja viel um Fußball und da hat er geschrieben, auf X nichts darf bleiben. Kein Volk, keine Tradition, keine Identität. Die Globalisten wollen alles auflösen. Und dann hat er gesagt, wenn die Fußballer heute das Trikot tauschen, weiß man gar nicht, wer von welcher Mannschaft ist. Ist das für Sie rechtsextrem, so eine Aussage?
3: Nein, ich meine, also ich würde das jetzt nicht als rechtsextrem sagen. Ich meine, das ist ja auch bei Vereinsmannschaften so, wenn die Mannschaften ihre Trikots tauschen, wenn man sich neben Fußball auskennt, könnte man diese Unterscheidung auch nicht mehr trennen.
2: So meint das ja nicht.
3: Also ich weiß nicht, was er meint. Da sind wir wieder bei dem Punkt, ich kann nicht für Björn Höcke sprechen, was er mit dieser Aussage meint. Da müssten Sie ihn wirklich selbst fragen. Für mich spielt das keine Rolle, aus welchem Land ein Fußballspieler noch dazu kommt, wenn er hier deutscher Staatsbürger ist, wenn er sich hier integriert hat, wenn er die deutsche Sprache kann, dann ist es für mich ein deutscher Staatsbürger. Und dann fiebere ich beim Fußball genauso mit, wie bei anderen Sportereignissen genauso. Also da mache ich überhaupt keine Unterscheidung. Das sollte man auch nicht tun.
2: Jetzt haben Sie als Partei ja eine Unvereinbarkeitsliste. Da gibt es auch eine Kategorie Rechtsextremismus. Vereine, Organisationen, also die NPD steht zum Beispiel drauf heute, die Heimat oder die Identitäre Bewegung. Also wie haben Sie die ausgewählt? Also auf welcher Grundlage?
3: Das ist teilweise noch aus alten Verfassungsschutzberichten, die Grundlage, die wir genommen haben, um natürlich uns auch vor Unterwanderung, und das ist der Hauptgrund der Unvereinbarkeitsliste, zu schützen. Das heißt, dass Personen, die bereits in diesen Vereinen oder beziehungsweise in diesen Organisationen oder Parteien Mitglied gewesen sind, nicht Mitglied der AfD werden oder sein können. Das ist die Grundlage der Unvereinbarkeitsliste. Wenn man das nach einer gewissen Zeit oder nach konkreter Prüfung werden möchte, dann gibt es die Ausnahme, dass man mit 2/3 Mehrheit einer Untergliederung, also eines Kreis- oder beziehungsweise Landesvorstandes, auch Mitglied der AfD werden kann. Also dass diese Möglichkeit gibt es auch.
2: Jetzt ist Martin Sellner ein Rechtsextremist aus Österreich, Kopf der Identitären Bewegung, und Sie haben als Parteispitze empfohlen, da lieber Abstand zu halten, aber es haben sich nicht alle in der Partei an diesen Vorschlag, an diese Anregung gehalten. Es gibt immer wieder Treffen mit Martin Sellner. Die Brandenburger Landtagsabgeordnete Lena Cottré saß zum Beispiel mit Martin Sellner zusammen. Warum halten die sich nicht an ihre Vorgaben aus der Parteispitze?
3: Also es gibt bei uns keine Kontaktschuld. Das will ich ganz klar sagen. Das widerspricht sich. Es gibt, und das ist die Vorgabe des Bundesvorstandes, es soll keine Veranstaltungen, AfD-Veranstaltungen mit Herrn Sellner geben. Daran hat sich bis jetzt jeder gehalten. Nichtsdestotrotz kann man natürlich auch um die Unterschiede, und die gibt es definitiv, zu Herrn Sellner und auch zu seinen Migrationsplänen darzulegen, kann man sich mit ihm unterhalten. Sollte man sich auch unterhalten, wenn man die Unterschiede erstmal klar machen möchte und vor allen Dingen, wenn man auch die Meinung des anderen erstmal sich anhört. Ich finde, das ist gerade in diesen jetzigen Zeiten wichtig, dass man ins Gespräch kommt. Ob man das jetzt nun in großen Veranstaltungen jeden Tag mit Herrn Sellner machen muss, halte ich auch nicht für unbedingt zielführend. Ob uns das als Partei weiterbringt, denn ich denke, wir haben ein so gutes Parteiprogramm, dass man auch ohne Herrn Sellner sehr gut vertreten kann.
2: Sollte man ihn dann in den Thüringer Landtag einladen, wie es auch geschehen ist?
3: Das müssen Sie die Thüringer Kollegen fragen, ob das unbedingt zielführend ist und was man damit erreichen will. Das müssen diejenigen Personen beantworten, die ihn eingeladen haben. Ich halte es aus meiner Sicht für nicht unbedingt zielführend.
2: Jetzt gibt es einen Antrag für Ihren Parteitag, diese Unvereinbarkeitsliste zu überarbeiten. Ist das eine gute Idee?
3: Nun, es gibt zumindest einen Antrag, dass sich der nächste Bundesvorstand damit befasst. Wie gesagt, es ist teilweise eine Liste, die schon seit Jahren vorhanden ist, die auch überarbeitet werden muss, die alt ist. Es gibt auch die Forderung dahingehend zu bewerten, welche Organisationen dazu noch gehören. Ich denke, das ist wichtig. Damit wird sich der neue Bundesvorstand auch befassen. Ob es diesen Antrag dazu braucht, auch das lasse ich mal den Parteitag entscheiden. Dann will ich jetzt überhaupt nicht vorgreifen, weil wir hätten uns als Bundesvorstand oder als zukünftiger Bundesvorstand mit der Thematik so beschäftigt.
2: Es gibt ja Leute, die sagen, das ist jetzt eine Öffnung weiterhin zu Extremisten. Ist das eine berechtigte Sorge?
3: Nochmal, damit wird sich der nächste Bundesvorstand beschäftigen, und ich bin auch auf das Votum des Bundesparteitages gespannt, ob man sich überhaupt mit diesem Antrag beschäftigt.
2: Sie hören das ARD-Interview der Woche mit dem AfD-Chef Tino Chrupalla, und wir zeichnen das in Dresden auf, also in Ostdeutschland, und hier im Osten hat Björn Höcke gesagt, über den haben wir schon gesprochen, leben noch die echten Deutschen, im Westen leben deutsch sprechende Amerikaner. Was haben Sie gedacht, als Sie das gehört oder gesehen haben?
3: Ja, nun muss man der Ehrlichkeit halber sagen, das ist ein Zitat, was Björn Höcke selbst zitiert hat. Ja, also er hat sich das auch nicht, und ich habe mit ihm darüber auch nachher gesprochen, er hat sich das auch nicht selbst zu eigen gemacht. Ja, ansonsten ist es natürlich, wenn man das so aus dem Kontext herausreißt und wie gesagt, das wurde teilweise getan, ist es unglücklich und ich denke, das trägt auch nicht unbedingt zum Zusammenhalt in Deutschland bei. Halte diese Diskussion für absolut überflüssig.
2: Jetzt wird er gewählt in zwei Bundesländern oder wenn man Berlin mit dazu nimmt, in drei Bundesländern in Ostdeutschland. Warum sollten die Menschen AfD wählen bei der nächsten Landtagswahl?
3: Ich denke, dass es dringend notwendig ist, dass es in Deutschland einen echten Politikwechsel gibt. Und ich denke, das erlebe ich auch bei vielen Veranstaltungen im Übrigen, nicht bloß im Osten, auch im Westen, dass die Bürger wirklich an diesen Politikwechsel in Form von, nicht bloß von Meinungsfreiheit, was ja auch ein riesiges Thema ist, aber auch von den wirtschaftlichen Problemen in diesem Land, auch von der Thematik Krieg oder Frieden, ja auch einfach um den Realitätsverlust dieser Bundesregierung auch wahrzunehmen, dass es hier noch eine Partei gibt, die sich um die wirklichen Sorgen und Nöte dieser Bevölkerung kümmert und die vor allen Dingen auch diese Sorgen nicht bloß aufnimmt und mit nach Berlin nimmt, wie man so schön sagt, sondern sie wirklich angeht, um den Bürgern auch eine Perspektive, den Unternehmen, den Handwerkern, den mittelständischen Unternehmen eine Perspektive zu geben und aufzuzeigen, dass es sich lohnt, in Deutschland wieder anzupacken, dass es endlich einen Ruck geben muss und dass man vor allen Dingen die innere Spaltung überwinden muss.
2: Gehört zu den Sorgen der Menschen denn die Schulpflicht, weil die AfD in Sachsen-Anhalt möchte ja die Schulpflicht abschaffen, will eine Bildungspflicht einführen, also ermöglichen, wenn ich es richtig verstanden habe, dass Kinder auch zu Hause unterrichtet werden können. Ist das ein gutes Thema, was da gesetzt wurde?
3: Ja, das ist ein Teilthema, was die Medien jetzt gerne herausgreifen, um uns dort in Widerspruch zu verwickeln. Ich halte das für absolut legitimes Thema, dass man auch über dieses Thema reden muss und sollte. Ich meine, man muss ja mal insgesamt davon sprechen, wir brauchen in Deutschland endlich eine Bildungspflicht und wie vor allen Dingen der Staat die letzten Jahre, ja fast Jahrzehnte, versagt hat, was Bildung angeht. Wenn man sich einfach den Schulausfall anschaut, wenn man sich einfach anschaut, wie viele Lehrer immer noch in den Schulen fehlen, dass man das überhaupt nicht mehr gewährleisten kann. Jetzt uns vorzuwerfen, wir würden hier an die Schulpflicht ran wollen und sozusagen die Kinder nicht mehr in den Schulen beschulen, das wollen wir. Das wollen wir so überhaupt nicht, ja. Wir wollen einfach dahingehend auch die Möglichkeiten eröffnen, dass es die Dinge auch gibt, dass man im Homeschooling, wenn man die Möglichkeiten hat, und das werden nicht sehr viele sein, da brauchen wir uns überhaupt nicht darüber lange diskutieren, dass es die Möglichkeit gibt, auch das im Homeschooling durchzuführen. Am Ende muss es darum gehen, dass wir das Bildungsniveau insgesamt in Deutschland, Deutsch, Mathe, die Grundrechenarten und auch das Lesen und Schreiben wieder mehr fördern.
2: Aber hätten Sie sich das zugetraut? Ich meine, Sie sind Vater, Ihre Kinder zu Hause zu unterrichten?
3: Ich kann es überhaupt nicht realisieren. Ich könnte eventuell Privatlehrer realisieren, wenn ich das wollte. Diese Entscheidung sollte man den Eltern einfach überlassen. Das ist ein Stück weit Freiheit.
2: Lassen Sie uns am Ende nochmal auf Ihr Buch zurückkommen. Da schreiben Sie auch, haben Sie ja angesprochen, über Ihre Zeit als Malermeister und über den Fürst-Pückler-Park. Damit geht's los. Das in Bad Muskau, nicht so weit von hier, weil wir zeichnen ja in Dresden auf. Sie haben da gearbeitet. Was haben Sie da gemacht?
3: Ja, ich habe da über 6, 7, 8 Jahre fast an der Sanierung des Schlosses aktiv mitgewirkt, habe fast die komplette Innenarbeit auch dort geleistet. Und das ist natürlich für mich auch eine sehr prägende Zeit gewesen meines Firmenaufbaus. In dieser Zeit hat sich meine Firma auch wirtschaftlich so gut entwickelt, dass ich bis zu 10 Angestellte hatte. Und ja, es macht mich einfach auch natürlich ein Stück weit stolz, bleibende Werte geschaffen zu haben, die man heute noch sieht. Das inspiriert mich und das motiviert mich auch, das an die Jugend weiterzutragen, auch für das Handwerk zu werben. Ich finde es absolut wichtig, dass junge Menschen auch aktiv ins Handwerk gehen, weil man, wie gesagt, auch dort wirtschaftlich sehr gute Erfolge erzielen kann und sich auch frei und motivierend entwickeln kann. Und das ist so mein Antrieb.
2: Sie schreiben da auch über die Eröffnung, dass Sie eingeladen waren, aber auch Politiker eingeladen waren. Und dann gab es irgendwie unterschiedliches Buffet. Habe ich das richtig verstanden?
3: Ja, das war so eine prägende Situation, die mich damals zu der Zeit eigentlich auch wieder in die Politik gebracht hat. Das sage ich ganz, ganz offen, weil ich dort erlebt habe, die Unterscheidung zwischen Politik und Mittelstand oder die Unterscheidung auch
2: glaube,
3: der
2: Sie
3: Wähler.
2: Sie haben Pöbel geschrieben sogar.
3: Ja, nein, im Endeffekt, wie man eigentlich auch mit den Arbeitern, mit den Leistern in diesem Land, mit den Wertschöpfern, so will ich es bezeichnen, in diesem Land umgegangen ist und was sich ja im Prinzip weiterentwickelt hat bis heute. Wenn man eine Unterscheidung macht zwischen denjenigen Gästen, die das Schloss gebaut haben, mit den Architekten, die das mit entworfen haben, die sich aktiv da eingebracht hat, allein dahingehend, dass man die Politik separiert hat in einer anderen Raum, um das Buffet aufzubauen mit denjenigen, die im Prinzip mit viel Schweiß, mit viel harter Arbeit, auch mit Steuerkraft, die sie ja im Endeffekt dem Staat zurückgegeben hat, in einen anderen Raum sozusagen separiert hat. Das hat mich wirklich erschreckt und das hat in mir auch was ausgemacht. Das sage ich ganz offen.
2: Machen Sie das als AfD heute anders?
3: Ja, mit Sicherheit. Wir machen Bürgerdialoge, wo wir alle einladen, wo jeder herzlich eingeladen ist. Und auch ich persönlich mache keine Unterscheidung in Form von Herkunft, in Form von Bildungsstand. Das sollte man auch nicht tun, weil dazu ist der Mensch insgesamt viel zu wertvoll. Und da spaltet die Gesellschaft. Und wie gesagt, diese Spaltung, das ist zumindest mein Antrieb, die möchte ich auch überwinden, denn die vertieft sich ja in vielen Bereichen in diesem Land immer mehr.
2: Sie wollen es in der Tat anders machen, aber es gab ja vor einigen Monaten einen Skandal, der viele beschäftigt hat. Da ging es um die Vetternwirtschaft. Sachsen-Anhalt zum Beispiel war betroffen. Und ich meine, wie erklären Sie es dann dem Pöbel in Anführungszeichen, dass eine halbe Fußballmannschaft angestellt wird oder dass der Vater von Ulrich Siegmund, Spitzenkandidat in Sachsen-Anhalt, für, ich glaube, 7.700 Euro als Büroleiter im Bundestag beschäftigt ist?
3: Also erstmal, ich rede jetzt nicht vom Pöbel. Ja, ich habe es ja gerade gesagt, für mich ist jeder Mensch gleich und diese Formulierung würde ich so nicht benutzen. Aber ich weiß, dass solche Formulierungen gerade im Hinblick dessen, was wir gerade besprochen haben, schon gefallen sind. Um auf die Dinge in Sachsen-Anhalt zurückzukommen, auch dort gab es eine Kommission, es wurden auch Änderungen vorgenommen. Natürlich gab es innerhalb der Partei auch diese Diskussion, die ich auch richtig empfand. Und die wurden abgestellt. Und ich denke, das ist auch ein Prozess, den man auch mal würdigen muss, wenn es diese Fehler gegeben hat, dass man diese abgestellt hat. Es waren alles keine Beschäftigungsverhältnisse, die rechtswidrig waren. Auch das gehört zur Wahrheit dazu. Sie sind alle erlaubt, aber natürlich in der Form, dass man vielleicht mal in sich geht und sagt, ist das okay, kann man das wirklich auch mit seinem eigenen Gewissen vereinbaren. Das haben diejenigen Beteiligten getan und haben auch Änderungen vorgenommen.
2: Aber fanden Sie es okay, wie Herr Siegmund reagiert hat? Ich meine, der hat so ein bisschen das so weggelacht, hat gesagt, ja, wir müssen doch wissen, wem wir vertrauen können. Am Ende ist da jemand vom Verfassungsschutz oder von Korrektiv und hat dann irgendwie die Anfrage vom ZDF zerknüllt. Also war das der richtige Umgang?
3: Ja, ich meine, im Endeffekt ist es natürlich eine Frage des Vertrauens, wen man einstellt und mit wem man zusammenarbeitet. Und man muss sich einfach auch mal in die Historie unserer Partei auch versetzen. Ich habe selbst mit bei mir hier auch in Sachsen, meinen Kreisverband mit aufgebaut, wem man vertraut und wie man diese Partei aufgebaut hat. Da waren natürlich viele Bekannte, ja auch teilweise Verwandte mit dabei, die einem geholfen haben, hier auf der grünen Wiese sozusagen die Partei aufzubauen und dass man natürlich auch noch zu diesen Kontakt hat und auch weiter aufbaut. Ich finde, das ist ganz normal. Nichtsdestotrotz muss man diese Unterscheidung geben. Auch Herr Siegmund hat aus seiner Sicht wunderbar erklärt und ist da aus meiner Sicht über jeden Zweifel erhaben.
2: Sie haben gerade von den Anfängen der Partei gesprochen. Jetzt ist Sommer 26. Die AfD führt in den Umfragen, bundesweit stärkste Kraft, laut Umfragen. Was denken Sie, wo stehen Sie in dem Jahr? Gibt es da die Brandmauer noch?
3: Das müssen Sie die CDU fragen. Die Brandmauer haben wir nicht gebaut. Die CDU hat sich hinter dieser Brandmauer eingemauert und wird sozusagen sprichwörtlich gegrillt. Es nutzt der CDU ja nichts, man sieht's ja. Und gerade im Osten sehen die Bürger immer mehr, dass es hier eigentlich nur noch eine Alternative gibt. Ich habe das vor einigen Jahren schon gesagt, dass wir dann auch keinen Koalitionspartner mehr brauchen, dass wir dann an einer absoluten Mehrheit sehr wohl dran sein können. Da wurde ich belächelt. Mittlerweile haben wir diese Situation, zumindest wenn man nach Sachsen-Anhalt schaut. Auch die Umfragewerte in Mecklenburg-Vorpommern sind sehr gut. Ich hoffe, dass wir diese Umfragewerte verstetigen können und dass wir natürlich auch die Wahlen deutlich gewinnen. Das hoffe ich für unser Land und aber auch für die vielen Bürger in diesem Land.
4: Sagt der Co-Vorsitzende der AfD, Tino Chrupalla, im ARD-Interview der Woche mit Hauptstadtkorrespondent Gabor Hallas. 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
1: Um 22 Uhr mit Martin Seiler. Die AfD-Vorsitzenden Weidel und Kopalla sind auf dem Bundesparteitag in Erfurt im Amt bestätigt worden. Weidel erhielt gut 81% der Stimmen, Kopalla etwa 70. Damit geht Weidel deutlich gestärkt aus den Wahlen hervor, wie Dagmar Schlichting in Erfurt erklärt.
2: Sie liegt deutlich vor Co-Parteichef Kopalla und hat auch noch etwas besser abgeschnitten als bei der Wahl vor 2 Jahren. Damals hatte sie mit 80% noch hinter Kopalla gelegen. Daher war es ihr heute wichtig, die Kräfteverhältnisse wieder umzukehren. Wie sehr die Partei hinter Weidel steht, wurde auch bei den Bewerbungsreden der beiden deutlich. Vor allem, als es um die Energie- und Migrationspolitik ging. Da traf Weidel den Nerv der Delegierten, als sie erklärte, dass die AfD wieder zurück zur Atomkraft kehren wird und zu Öl und Gas. Und dass sie die Grenzen dicht machen wird.
1: Die Proteste gegen den AfD-Parteitag in Erfurt sind überwiegend friedlich verlaufen. Wie die Polizei berichtet, kam es nur vereinzelt zu Auseinandersetzungen. Mehrere Aktivisten und Medienvertreter wurden dabei leicht verletzt. Nach Angaben der Bündnisse Zusammenstehen und Widersetzen haben 50.000 Menschen an Demonstrationen, Kundgebungen und Sitzblockaden teilgenommen. Die Polizei sprach von rund 31.000 Teilnehmenden. Der Parteitag der AfD hatte trotz der Proteste pünktlich begonnen. Im Iran haben tausende Menschen am Beginn der Trauerfeiern für den ehemaligen obersten Führer Ayatollah Khamenei teilgenommen. 6 Tage lang soll die Leiche Khameneis an verschiedenen Orten im Iran und im benachbarten Irak aufgebahrt werden. Die Trauerfeierlichkeiten gelten auch als Machtdemonstration. Vor mehr als 4 Monaten war der Machthaber bei einem Luftangriff im Irankrieg von den USA getötet worden. Khamenei hatte die Islamische Republik 37 Jahre lang mit brutaler Härte geführt. Bei der Fußball-WM hat Marokko als erstes Team das Viertelfinale erreicht. Die Mannschaft besiegte Kanada mit 3:0. Aus dem ARD-WM-Team Desiree Krause.
3: Nachdem es zur Pause eines highlightarmen Spiels noch 0:0 gestanden hatte, sorgten ein Doppelpack von Unai und der Treffer von Rahimi für das verdiente Weiterkommen der Marokkaner. Im Viertelfinale treffen sie nun am Donnerstag auf den Gewinner der zweiten Partie des Abends zwischen Paraguay und Frankreich, die um 23 Uhr deutscher Zeit angepfiffen wird. Mit Kanada ist der erste der 3 Co-Gastgeber der Weltmeisterschaft ausgeschieden.
1: Das waren die Nachrichten. Das Wetter in Deutschland: in der Nacht im Norden und Osten viele Wolken und Regen, im Süden und Südwesten gering bewölkt bis klar und trocken, 18 bis 10 Grad. Morgen im äußersten Südwesten länger Sonne, meist trocken, sonst Wolken, Schauer und vereinzelt Gewitter, 19 Grad auf Sylt bis 31 Grad im Breisgau. Am Montag und Dienstag im Norden windiges Schauerwetter, im Süden mehr Sonne und meistens trocken, 18 bis 32 Grad. Es ist 22.03 Uhr.
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4: Die A1 Hamburg Richtung Bremen ist zwischen Hamburg-Stillhorn und Harburg wegen Brückenarbeiten bis Montag ca. 5 Uhr gesperrt. Die Umleitung führt sie über die U76. Die A1 Köln Richtung Euskirchen ist zwischen Erftstadt und Kreuz Bliesheim in beiden Richtungen wegen Bauarbeiten ebenfalls bis Montag früh etwa 5 Uhr gesperrt. Dann die A2 Dortmund Richtung Hannover ist zwischen Kamener Kreuz und Hamm wegen Bauarbeiten auch bis Montag früh gesperrt. Die A2 Richtung Hannover ist zwischen Eilsleben und Allerengersleben nach einem Unfall aktuell gesperrt. A5 Frankfurt Richtung Kassel zwischen Nordwestkreuz Frankfurt und Bad Homburger Kreuz 2 Kilometer Stau. Die A10 Dreieck Werder Richtung Dreieck Havelland ist zwischen Potsdam Nord und Berlin Spandau wegen Bauarbeiten bis morgen ca. 20 Uhr gesperrt. Jetzt die A42 Kamp-Lintfort Richtung Dortmund zwischen Oberhausen Zentrum und Kreuz Essen Nord. Dort gibt es Bauarbeiten bis zum 13. Juli täglich zwischen 22 Uhr und 5 Uhr ist dort gesperrt. A59 Bonn Richtung Köln ist zwischen dem Dreieck Porz und Köln-Rath bis Montag früh gesperrt. Und aus Baden-Württemberg die letzte Meldung von der A81 Singen Richtung Stuttgart zwischen Böblingen-Hulb und Böblingen-Ost. Dort sind Reparaturarbeiten im Gange bis 8 Uhr deswegen gesperrt. Die Umleitung erfolgt über die U11 und U13 durch Sindelfingen. Das war's vom Verkehr. Ihnen gute Fahrt.
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4: Aus Hamburg, aus den Studios von NDR Info. Mein Name ist Philipp Kaber. Willkommen. Und zu Beginn dieser Stunde blicken wir auf die AfD. Beim Bundesparteitag in Erfurt sind Alice Weidel und Tino Chrupalla als Parteichefs wiedergewählt worden. Weidel konnte dabei ihr Ergebnis von vor 2 Jahren leicht verbessern. Chrupalla dagegen büßte Stimmen ein. Gegenkandidaten hatten die beiden bei der Wahl in diesem Jahr erneut nicht. In Erfurt gab es bereits vor Beginn des Parteitags Proteste gegen die AfD. Die Polizei Thüringen spricht von insgesamt rund 31.000 Teilnehmenden, die Veranstalter von mindestens 50.000.
5: Ausnahmezustand am frühen Morgen in der Erfurter Innenstadt. Demonstranten blockieren einen großen Platz, haben sich zum Teil auf Straßenbahngleisen festgeklebt. Ein Großaufgebot der Polizei ist im Einsatz, sichert den Weg zum Messegelände, das weiträumig abgesperrt ist. Neben der Parteitagshalle eine große Protestdemo. In der Halle begrüßt Björn Höcke, der AfD-Landesvorsitzende von Thüringen, die rund 600 Delegierten.
6: Draußen vor der Halle, da stehen die Verlierer der Geschichte. Hier in der Halle sind die Sieger der Geschichte versammelt. In diesem Sinne, liebe Freunde, es lebe unsere AfD, es lebe unser geliebtes deutsches Vaterland, es lebe das wahre Europa. Herzlich willkommen in Erfurt!
5: Die Delegierten im Saal schwenken große schwarz-rot-goldene Fahnen. Die AfD will in Erfurt Selbstbewusstsein und Siegesgewissheit ausstrahlen. In bundesweiten Meinungsumfragen liegt die Partei auf Platz 1. Die Strategie, die AfD auszugrenzen, sei gescheitert, sagt Höcke in Richtung der anderen Parteien, die er als Kartellparteien bezeichnet.
6: Denn diese Brandmauer hat uns groß gemacht und jetzt sind wir stärkste Kraft in Deutschland und werden in Kürze die ersten Regierungschefs im Osten begrüßen dürfen.
5: Im September wird in Sachsen-Anhalt, Mecklenburg-Vorpommern und Berlin gewählt. In Sachsen-Anhalt könnte Spitzenkandidat Ulrich Siegmund der erste Ministerpräsident der AfD werden.
7: Die CDU macht Politik gegen die Deutschen, gegen Deutschland, gegen die Interessen in unserem Land. Wir sind die neue Volkspartei.
5: Ruft Parteichefin Alice Weidel selbstbewusst in den Saal. Die anderen Parteien würden ihr blaues Wunder erleben. Die AfD sei bereit, Verantwortung zu übernehmen. Ihre Versprechen, das erneuerbare Energiengesetz abschaffen, weg mit dem Verbrennerverbot, zurück zur Kernenergie, eine echte Migrationswende mit geschlossenen Grenzen.
7: Wir werden rigoros abschieben, denn unser Land hat Besseres verdient. Wir brauchen Sicherheit in unserem Land.
5: Alice Weidel wird in Erfurt mit einem guten Ergebnis als Parteichefin wiedergewählt. Rund 81%, etwas mehr als beim letzten Mal. Ihr Co-Vorsitzender Tino Chrupalla schneidet bei seiner Wiederwahl deutlich schwächer ab. Er bekommt nur rund 70% der Stimmen. Ein potenzieller Streitpunkt für den Parteitag wurde in Erfurt gleich zu Beginn abgeräumt. Der Antrag einer Gruppe rund um Björn Höcke, die sogenannte Unvereinbarkeitsliste der AfD zu überarbeiten, wurde von der Tagesordnung genommen. Diese Liste regelt bislang, welchen extremistischen Organisationen AfD-Mitglieder nicht angehören dürfen. Dazu gehört beispielsweise die rechtsextreme Identitäre Bewegung. Der Bundesvorstand hat auf dem Parteitag zugesagt, die Unvereinbarkeitsliste innerhalb eines Jahres zu überarbeiten.
4: Dagmar Pepping berichtete aus Erfurt, wo heute der 2-tägige Bundesparteitag der AfD begonnen hat, auf den Tag genau 100 Jahre nach dem 2. NSDAP-Reichsparteitag im benachbarten Weimar. Alice Weidel und Tino Chrupalla bleiben also die Vorsitzenden der AfD. In den ARD-Tagesthemen hat Ingo Zamperoni Tino Chrupalla gefragt, wie er sein Wahlergebnis von 70% deutet. Denn vor 2 Jahren hatte er noch über 80% bekommen.
8: Ja, was heißt gerade noch 70%? Das sind 2/3 der Delegierten, die mich gewählt haben. Und wenn man das so schön im Fußball oder im Sport vergleichen würde, man kann eben nicht immer 3-0 oder 2-0 gewinnen. Diesmal war es ein 2-1 Sieg. Das motiviert mich für die nächsten 2 Jahre. Und andere fliegen im Elfmeterschießen raus. Also von daher bin ich wirklich zufrieden, als mittlerweile dienstältester AfD-Vorsitzender dieses Ergebnis auch erzielt zu haben.
9: Und dennoch gibt es Gründe für diesen dann doch Dämpfer. Und hinzu kommt ein anderer Punkt. Vor 2 Jahren lagen Sie vor Alice Weidel an der Doppelspitze. Jetzt hat Alice Weidel die Nase deutlich vorn. Sehen wir da eine neue Hackordnung an der Parteispitze?
8: Ja, das ist eigentlich die Konsequenz einer Doppelspitze. Man wechselt sich eben in den Siegen sozusagen ab. Nochmal, also auch die Delegierten haben hier für beide Vorsitzende, für Alice Weidel, genauso wie für mich ein gutes Ergebnis, für mich ein etwas schlechteres Ergebnis, jawohl. Aber nochmal, das ist natürlich auch normal, wenn man als Parteivorsitzender auch Dinge auch intern anspricht, die vielleicht nicht jedem passen mögen. Das gehört einfach dazu. Ich hätte mir bei 100% eher Gedanken gemacht.
9: Es wurden ja heute nicht nur Sie beide an der Spitze, sondern auch drei Stellvertreter gewählt. Und einzig Stefan Möller, der enge Vertraute des Thüringer AfD-Chefs Björn Höcke, ist mit mehr als 76% klar gewählt worden. Heißt es, die eigentliche Machtbasis der AfD steht hinter Höcke?
8: Wissen Sie, Herr Möller kenne ich mittlerweile aus der Bundestagsfraktion. Ich arbeite seit über einem Jahr mit ihm sehr vertrauensvoll zusammen. Diese permanente Chronologie, dass Herr Höcke diejenige Hackordnung in den Bundesvorstand vorgibt, die ist einfach Quatsch. Die wird natürlich gerne immer wieder von den Medien hervorgerufen, um genau dieses Bild zu erzeugen. Ich freue mich wirklich auf die Zusammenarbeit mit allen neu gewählten Abgeordneten und auch mit den neu gewählten Mitgliedern des neuen Bundesvorstandes. Wir werden die Partei fit machen für die nächsten Wahlen, für die Landtagswahlen jetzt im Osten und für die anstehende Bundestagswahl. Wir haben einen klaren Auftrag. Die Bürger erwarten von der AfD Führungsqualitäten und natürlich auch in der Politik, dass wir dieses Land wieder vom Kopf auf die Füße stellen, dass es einen Politikwechsel gibt. Das ist unsere Aufgabe und das bereiten wir jetzt vor.
9: Naja, ich habe deswegen gefragt nach Herrn Möller, weil Björn Höcke ja schon verkündet hat, dass Stefan Möller die sogenannte Thüringer Linie in den Vorstand da reintragen soll. Und die steht nun mal für einen radikaleren, einen völkischen Kurs. Gehen Sie den denn dann mit?
8: Ja, wissen Sie, nach jeder Bundesvorstandswahl haben wir über radikalere Töne gesprochen, über noch weiter rechts, nach rechts gerückt. Das ist alles nicht passiert. Am Ende haben uns die Wähler immer mehr das Vertrauen geschenkt. Und darauf kommt es an, dass die Menschen in diesem Land die Deindustrialisierung stoppen wollen, dass sie Antworten haben wollen, was die Steuerpolitik angeht, was die sozialen Fragen angeht. Wir haben jetzt ein Steuerpaket der Bundesregierung auf den Tisch bekommen, genauso auch ein Rentenpaket, was den Anforderungen dieses Landes einfach nicht genügt. Das sind kleine Stellschräubchen, die im Wesentlichen aber die Wirtschaft nicht wieder vom Kopf auf die Füße stellen. Und das werden wir ändern und das merken auch die Bürger. Sie wollen einen wirklichen Politikwechsel und vor allen Dingen keine Politiker, die nur Dinge versprechen und nicht einlösen.
9: Aber wenn es Ihnen so sehr um Inhaltliches geht, warum finden dann auf diesem Parteitag wichtige inhaltliche Debatten gar nicht statt? Also gerade die verschobene Debatte über die Nichtaufnahme von Menschen, die vorher in einer extremistischen Vereinigung waren, das hätte doch für Klarheit sorgen können, oder nicht?
8: Wissen Sie, wir haben nächstes Jahr einen Programmparteitag, einen Parteitag, wo wir auch unser neues Grundsatzprogramm verabschieden. Auch das ist eine Aufgabe des neuen Bundesvorstandes, auch der Gremien, zum Beispiel auch der Bundesprogrammkommission, was jetzt gerade bearbeitet und bearbeitet wird. Und das werden wir dann auch nächstes Jahr beschließen, auch die Satzungsänderungen, die dazu führen. Und da sollte man Personalfragen von inhaltlichen Fragen immer trennen. Das ist immer richtig und gut. Also von daher war das von unserer Partei genauso geplant. Wir konzentrieren uns jetzt auf die Landtagswahlen in Mecklenburg-Vorpommern, in Berlin, aber natürlich auch in Sachsen-Anhalt. Und bereiten dann die Wahl nächstes Jahr zum Beispiel in Nordrhein-Westfalen und auch in Niedersachsen vor. Also von daher ist die Planung genau die richtige. Inhaltliche Fragen klären wir später, zu einem späteren Zeitpunkt. Alles andere ist Aufgabe auch der Bundestagsfraktion, wo unsere Konzepte und Rezepte auch auf dem Tisch liegen.
9: Aber gerade weil Sie die wichtigen Landtagswahlen ansprechen, die vor der Tür stehen, das wäre doch für Wählerinnen und Wähler doch wichtig zu wissen, wo genau die AfD da bei Extremismus eine Grenze zieht.
8: Ja, nochmal, jetzt verwechseln Sie wieder was mit der Unvereinbarkeitsliste angeht. Auch das ist eine Aufgabe des neuen Bundesvorstandes, wo unsere roten Linien sind. Das habe ich Ihnen auch schon mehrfach gesagt. Es ist ganz klar, dass wir natürlich diejenigen in unserer Partei nicht dulden werden, die die roten Linien, die gegen das Grundgesetz arbeiten und auch kämpferisch oder mit Gewalt. Und das haben wir ja heute vor dem Parteitagsgebäude gesehen, welche Menschen, welche Gruppierungen gegen die Demokratie wirklich vorgehen. Das ist Extremismus, was wir heute vor der Halle gesehen haben. Menschen, die versucht haben, unseren Parteitag zu boykottieren, ja sie sogar zu verhindern. Und das waren Aufrufe von teilweise stellvertretenden Landtagsvizepräsidenten. Das sollte man vielleicht mal aufgreifen. Stellen Sie sich vor, ich hätte das gemacht mit anderen Parteien. Ich hätte aufgerufen, einen CDU-Parteitag oder SPD-Parteitag zu verhindern. Was da in

0: brauchen einander gegenseitig. Wüst versicherte dem Kanzler volle Rückendeckung bei der Durchsetzung der Reformen und Merz sagte dem CDU-Landesverband jegliche Unterstützung für die Landtagswahl im April 2027 zu. Aus Düsseldorf berichtet Antje Passenheim.
1: Düsseldorf feiert an diesem Samstag das Konzert der Toten Hosen. Die CDU demonstriert Geschlossenheit und Dynamik. Allein mit seinem Last-Minute-Auftritt beschleunigt der Kanzler das Programm. Trotz Zeitdrucks raubt Friedrich Merz dem Ministerpräsidenten nicht das Rampenlicht, sondern gibt ihm den Vortritt am Rednerpult. Und Wüst betont, NRW stehe hinter dem frisch geschnürten Reformpaket der Bundesregierung.
2: Bundeskanzler, die Bundesregierung, ihr habt dafür die volle Rückendeckung der CDU Nordrhein-Westfalen. Friedrich Merz kann sich auf seine Landespartei verlassen.
1: Wüst unterstreicht aber auch die Bedeutung des mitgliederstärksten Landesverbands für die Union im Bund. Die CDU Nordrhein-Westfalen sei das Kraftzentrum der Union in Deutschland, sagt er. Dass es ohne einander nicht geht, das betont auch Kanzler Merz.
3: Was in Nordrhein-Westfalen gelingt, kann in Deutschland gelingen. Und was in Deutschland gelingt, gelingt in Europa.
1: Der Reformkurs garantiere Deutschland eine erfolgreiche Zukunft, wirbt Merz und erinnert daran, dass es gerade in schweren Zeiten bundesdeutscher Geschichte auf Entscheidungsfreudigkeit ankam.
3: Nach 80 Jahren in Freiheit, in Frieden, im Wohlstand, mit einem immer weiter ausgebauten Sozialstaat geht es jetzt auch und vor allem darum, den jungen Menschen in unserem Land genau diese Perspektive zu eröffnen, die wir, ja, die Älteren, das große Glück gehabt zu haben.
1: Das Land habe sich auch immer wieder aus Krisen herausgearbeitet. Auf solche Herausforderungen müsse mit Reformen reagiert werden. Genau dies tue die von ihm geführte Bundesregierung jetzt. Wüst und Merz setzen dasselbe Narrativ. Das Vertrauen der Menschen durch politische Handlungsfähigkeit zurückgewinnen. Gegen alle Zweifler.
3: Kulturpessimisten, Untergangspropheten, Nöler, Nörgler, Empörte, Berufskritiker, wegtreten. Wir gehen mit Zuversicht und Optimismus an die Arbeit und wir bringen unser Land wieder auf Kurs. Herzlichen Dank, liebe Freundinnen und Freunde.
1: Auch unter den Delegierten herrscht diese Aufbruchsstimmung. Spürbare Erleichterung darüber, dass sich die Koalition in Berlin auf einen Kompromiss geeinigt hat. Wenn auch noch nicht der ganz große Wurf. Wichtig sei, dass es vorangehe, raunt es aus allen Ecken. Das Wort Kanzlerwechsel nimmt an diesem Tag übrigens keiner in den Mund. Statt eines Trikottauschs gibt's zum Start der Tour de France das gelbe Trikot für Kanzler Merz.
4: Für den Sprint, alle wissen, da fehlt das Gelbe. Für den Gesamtführenden. Und das kriegt der Gesamtverantwortliche. Deswegen bekommst du jetzt das gelbe Trikot. Ich bin sicher, es passt.
1: Das Signal ist klar. Das Rennen soll gemeinsam gefahren werden.
0: Antje Passenheim. Der Klimawandel, das dürfte inzwischen bekannt sein, ist kein Märchen. Und der wichtigste Treiber ist CO2. Das entsteht, wenn wir weiter Kohle, Öl oder Gas verbrennen. Und doch hört man immer wieder Falscherzählungen wie die Erneuerbaren sind zu teuer oder Atomkraftwerke machen Strom billiger bis hin zum Klassiker Windräder schreddern massenweise Vögel. Die Faktenlage spricht eindeutig dagegen. Trotzdem halten und verbreiten sich solche Erzählungen. Wie kommen sie in die Welt und warum funktionieren sie? Judith Kösters aus der ARD Klimaredaktion.
5: Im Mai gab es in Deutschland mal wieder einen Fall von Klimaleugnung. Neue wissenschaftliche Modellierungen zeigten nämlich, das schlimmste zuvor noch für möglich gehaltene Klimaszenario mit bis zu 6 Grad Erderwärmung bis zum Ende des Jahrhunderts ist Stand jetzt unwahrscheinlich, weil viele Länder weltweit inzwischen Klimaschutz machen, hauptsächlich indem sie auf erneuerbare Energien setzen. Rechtspopulisten machten daraus, die Klimawissenschaft hat geirrt, ist doch alles nicht so schlimm mit dem Klimawandel. Dazu sagt der deutsche Klimaforscher Niklas Höhne vom New Climate Institute.
6: Ja, es ist aus meiner Sicht unverantwortlich und auch durchschaubar, dass hier Klimaleugner oder die extremen rechten Medien oder eben auch die Trump-Administration diesen Vorgang für ihre eigenen Zwecke missbrauchen. Also das finde ich extrem schwierig und macht mich auch geradezu wütend, muss ich sagen.
5: Und der deutsche Umweltminister Carsten Schneider stellte der ARD-Klimaredaktion gegenüber klar:
7: Wir werden nicht diese maximal 6 Grad Erwärmung haben, sondern nach jetzigem Stand, wenn wir nicht noch mehr machen, wären es Ende des Jahrhunderts 2,8 Grad. Aber auch das ist schon zu viel. Unser Ziel ist 1,5 Grad. Dann können wir in der Welt in etwa so wie bisher weiter

0: in unserem Umfeld leben.
1: Das war also ein klassischer Fall von bewusstem Verdrehen wissenschaftlicher Tatsachen. Die meisten Klima-Falscherzählungen aber sind subtiler. Die erneuerbaren Energien sind teuer und unwirtschaftlich, lautet eine sehr beliebte. Dabei sind sich Wirtschaftsforscherinnen und Forscher, und zwar egal, ob konservativ oder links, einig. Die möglichst rasche Umstellung auf erneuerbare Energien ist nicht nur aus Klimasicht, sondern auch volkswirtschaftlich sinnvoll.
2: Diese Erzählung, Erneuerbare sind zu teuer, die hat sich ja sachlich eigentlich relativ weitgehend erledigt. Und ich glaube, dass die tatsächlich funktioniert bei Leuten, die sehr stark wirtschafts- und wachstumsorientiert denken. Und da geht es gar nicht so sehr um die Fakten, sondern um die Vorstellung, wir haben das so und so immer gemacht und jetzt irgendwie alles umzustellen, das kommt doch gar nicht in Frage. Never change a running system.
1: Ganz allgemein gesprochen, Klimaschutz heißt Veränderung. Und wer Veränderung ablehnt, lässt sich womöglich eher auf Klimamärchen ein. Seien es die von den vermeintlich teuren und unwirtschaftlichen Erneuerbaren oder die, dass Windräder und Naturschutz nicht vereinbar seien. Nichts wird sich ändern. Vielleicht ist das am Ende das allerschädlichste Klimamärchen.
3: Gerade an heißen Sommertagen tut es gut, sich beim Schwimmen abzukühlen. Wer keinen See oder das Meer vor der Haustür hat, ging bisher einfach ins Schwimmbad. Das allerdings könnte bald nicht mehr ganz so einfach sein. Viele öffentliche Bäder sind Sanierungsfälle. In Bayern, nach Angaben der SPD, ungefähr jedes zweite. Doch viele Gemeindekassen sind leer und die Fördersummen des Freistaates reichen bei weitem nicht aus. Wie Kommunen versuchen, ihre Freibäder zu erhalten, darüber berichtet Jonas Wengert.
4: Das Waldbad im oberbayerischen Wald Kreiburg war kaputt und musste schließen. Aber das wollten die Bürger dort nicht akzeptieren. Sie haben 600.000 Euro Spenden gesammelt und mehr als 100 Freiwillige haben geholfen, das Bad zu sanieren. Seit letztem Jahr hat es wieder geöffnet. Auch das Freibad in Tegernbach im Landkreis Pfaffenhofen konnte vor ein paar Jahren nur dank Spenden und ehrenamtlichem Engagement gerettet werden. Für Besucher sind öffentliche Schwimm- und Freibäder ein Erholungsort. Für Kommunen sind sie aber ein Minus. Geschäft, sagt Johann Kronauer vom Bayerischen Städtetag.
5: Der Aufwand für Energie, für Personal, für Wartung, für Instandhaltung, das sind die Kostentreiber. Und natürlich können Eintrittsgebühren hier nicht für eine Kostendeckung sorgen. Das haben sie noch nie getan. Und das ist die große Problematik bei den Schwimmbädern.
4: Ungefähr 70% der laufenden Kosten muss die Kommune übernehmen. Noch schwieriger wird es, wenn große Sanierungen anstehen. Viele Bäder wurden in den 70ern und 80ern gebaut und sind entsprechend in die Jahre gekommen. Die Lage in Bayern ist schlecht, sagt der SPD-Landtagsabgeordnete Harry Scheunstuhl.
6: Es gibt ungefähr so 900 kommunale und öffentliche Schwimmbäder. Davon sind mindestens die Hälfte sanierungs- oder stark sanierungsbedürftig.
4: Das ist nicht nur ein bayerisches Problem. In Nordrhein-Westfalen ist der Sanierungsbedarf ähnlich hoch. Im Saarland muss nach Angaben des Gemeindetags sogar fast jedes Bad repariert werden. Viele Kommunen klagen aber über leere Kassen. Laut Thomas Karmasin, CSU-Landrat in Fürstenfeldbruck, muss man deshalb in bestimmten Bereichen sparen.
7: Das sind Einrichtungen der Kultur, Einrichtungen des Sports, eben auch Freibäder, Schwimmbäder, was wir so alles noch haben, sozusagen an Schönen in den Kommunen.
4: Bäder sind eine freiwillige Aufgabe. Kommunen müssen also keine Schwimmbäder betreiben. Aber ohne die nötigen Reparaturen könnten viele von ihnen bald dicht machen. Die Folgen wären fatal. Zahlen der Deutschen Lebensrettungsgesellschaft DLRG zeigen, dass nicht mal die Hälfte der Grundschüler sicher schwimmen kann. Jedes fünfte Grundschulkind kann gar nicht schwimmen. Die Gefahr: weniger Bäder gleich weniger Schwimmkurse gleich mehr Nichtschwimmer, die ein höheres Risiko haben zu ertrinken. Laut den Grünen fehlen in ganz Bayern 2 Milliarden Euro für die Schwimmbadsanierung. Sie fordern deshalb, dass die Staatsregierung die Fördersumme wenigstens auf 40 Millionen Euro jährlich verdoppelt. SPD-Politiker Scheunstuhl plädiert außerdem für mehr kommunale Zusammenarbeit.
6: Dass man mal schaut, wie viele Bäder brauchen wir überhaupt, um das Schulschwimmen gestalten zu können.
4: Die Idee: nicht jede Gemeinde muss ihr eigenes Schwimmbad betreiben. Mehrere Kommunen könnten gemeinsam ein regionales Schwimmbad retten.
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3: Und Stéphanie Lavoie ist im Studio mit dem ersten WM-Viertelfinalisten.
9: Und der heißt Marokko. Die Atlas-Löwen standen in Houston Co-Gastgeber Kanada gegenüber. Der Traum, ihren sensationellen Halbfinaleinzug von der WM 2022 zu wiederholen, lebt. 3:0 hieß es am Ende für die Marokkaner. Jens-Jörg Rieck berichtet.
0: Marokko jubelt und es hat die bessere zweite Halbzeit nach einer torlosen ersten Hälfte, in der die Canucks, der Co-Gastgeber, hier dichter am ersten Tor waren. Sie haben ein begeisterndes Spiel gemacht, die Kanadier, aber sie konnten sich gegen den Afrikameister nicht durchsetzen, der durch den Doppelpacker Azedine Unai und schließlich in der Nachspielzeit durch Rahimi die Torschützen hatten zum 3:0 Erfolg für die Mannschaft, die jetzt seit unglaublichen 34 Spielen ungeschlagen ist und die für jeden im Turnierverlauf ein harter Brocken werden dürfte.
9: Ein harter Brocken sollte Paraguay für Frankreich eigentlich nicht werden. In einer guten halben Stunde soll es losgehen in Philly. Paraguay, da war doch was. Philipp Hofmeister, wie gefährlich können die Südamerikaner Les Bleus werden?
10: Unter normalen Umständen gleich null, eher im gefühlten Minusbereich sogar. Aber das habe ich vor dem Spiel der DFBF gegen Paraguay auch gedacht und auch gesagt. Jetzt sind die Franzosen aber bei allem Respekt in diesem Sommer mindestens eine Klasse besser als unsere Jungs. Mbappé, Dembélé und vor allem der überragende Michael Olise vom FC Bayern, die rollen bislang über jeden und über alles hinweg. Schwierig sich vorzustellen, dass die Kombi aus Physis und Leidenschaft bei Paraguay, die für die DFB-Auswahl zu viel war, auch für diese Franzosen reicht. Ganz großer X-Faktor hier in Philadelphia ist aber der Faktor Wetter. Die Hitzewelle hat die Ostküste weiter voll im Griff. 40 Grad und mehr im Schatten sollen es zum Anpfiff sein. Ich war heute mal kurz vor dem Hotel in der Sonne und habe es keine Minute ausgehalten, ohne mich zu bewegen, wohlgemerkt.
9: Nicht ganz so heiß war es in Wimbledon. Bei angenehmen 27 Grad holte Alexander Zverev einen Dreisatzsieg gegen Marcus Giron. Matthias Kammann war dabei.
11: Alexander Zverev ist Jan-Lennard Struff ins Achtelfinale gefolgt. Der French Open-Sieger hatte lange Zeit keine große Mühe mit dem Amerikaner Marcus Giron, gewann die ersten beiden Sätze auch dank seines bestechenden Aufschlags mit 6:2 und 7:6. Im dritten Durchgang musste Zverev dann allerdings erstmals sein Service abgeben. Beim Spielstand von 4:4 stand zumindest dieser dritte Satz auf der Kippe. Aber der 29-jährige Deutsche war im entscheidenden Moment dann doch da und steht damit in der vierten Runde. Nächster Gegner und erster echter Prüfstand wird der Tscheche Jiří Lehečka, Nummer 14 der Weltrangliste. In der bisher gezeigten Form ist Zverev allerdings auch da der Favorit.
9: Der Favorit hat zum Auftakt der Tour de France heute nicht gewonnen. Mit dem Grand Départ, einem Mannschaftszeitfahren über 19,6 Kilometer, ging es los in Barcelona. Holger Gerska hatte mit einem Sieg von Tadej Pogacar gerechnet.
12: Ja, ein bisschen überraschend ist es natürlich schon, dass Jonas Vingegaard das gelbe Trikot trägt. Er war auch super glücklich. Er hat schließlich bei der Tour de France eine ganze Weile keine Etappe gewonnen und auch das gelbe Trikot hat er seit 3 Jahren nicht mehr gehabt. Er wird es tragen auf der zweiten Etappe. 12 Sekunden Vorsprung gegenüber Tadej Pogacar ist natürlich nahezu nichts, aber es ist so ein kleines Pieksen, dass der Däne wirklich in guter Form in diese Tour de France hineingestartet ist. Und aus deutscher Sicht muss man sagen, Florian Lipowitz ist gut gefahren, aber nicht sehr gut und deswegen hat er eben jetzt 35 Sekunden Rückstand auf Jonas Vingegaard. 16 Sekunden war er langsamer als sein Teamkollege, der Olympiasieger Remco Evenepoel. Alles noch ganz normal. Es sind Sekundenabstände am Ende der Tour de France, werden es Minuten sein.
9: Die Sportschau überträgt alle 21 Etappen der Tour im ersten und im Audiostream. Nach jeder Etappe erscheint zudem der Sportschau-Podcast Tourfunk in der ARD Sounds App. Mercedes-Pilot Kimi Antonelli hat in Silverstone das nächste Ausrufezeichen gesetzt. Im Qualifying für den großen Formel-1-Preis von Großbritannien fuhr der WM-Spitzenreiter einmal mehr Bestzeit vor den beiden Ferrari von Charles Leclerc und Lewis Hamilton. Für Antonelli ist es die 5. Pole-Position der Saison. Ist der Italiener noch zu schlagen, Achim Scheu?
13: Ja, es ist beeindruckend, wie stabil und abgezockt, ja fehlerfrei er fährt. Er ist erst 19, fährt sein zweites Jahr in der Formel 1, aber er zeigt einfach keine Schwächen. Ähnlich wie die ganz Großen der Branche, sei es ein Michael Schumacher, ein Lewis Hamilton oder ein Max Verstappen in ihrer Hochzeit. Ich wage mal die Prognose, dass Antonelli, sollte er von Mercedes ein Top-Auto hingestellt bekommen, in den nächsten Jahren diese Sportart dominieren wird. Denn der lernt ja immer noch mit seinen 19. Das macht einfach sehr, sehr viel Spaß, ihm zuzusehen.
9: Superstar Antonelli. Achim Scheu nach dem Qualifying in Silverstone. Das Rennen startet morgen um 16 Uhr.
3: Das war der Sportüberblick. Vielen Dank, Stefanie Lavoie.
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14: Um 22.29 Uhr mit Martin Seiler. Die Delegierten des AfD-Bundesparteitags in Erfurt haben ihre Doppelspitze Weidel und Grupalla im Amt bestätigt. Gegenkandidaten gab es nicht. Aus Erfurt Peter Eichenberg.
15: Für Grupalla gab es in Erfurt einen Dämpfer. Er erhielt rund 70% der Stimmen und damit 13 Prozentpunkte weniger als bei den Vorstandswahlen vor 2 Jahren. Weidel konnte dagegen mit gut 81% ihr Ergebnis vom letzten Mal leicht verbessern. Inhaltlicher Streit blieb auf dem Parteitag weitgehend aus, unter anderem auch, weil ein Antrag zur Überarbeitung der sogenannten Unvereinbarkeitsliste zurückgezogen wurde. Stattdessen soll sich jetzt der Bundesvorstand mit dem Thema befassen. In der Liste ist geregelt, welchen Organisationen man nicht angehören darf, um AfD-Mitglied zu werden, wie etwa der rechtsextremen Identitären Bewegung.
14: Den ganzen Tag über gab es in Erfurt Proteste gegen den AfD-Parteitag. Laut Polizei verliefen sie überwiegend friedlich. Die Zahl der Asylanträge in Deutschland ist nach einem Bericht der Welt am Sonntag im ersten Halbjahr um mehr als ein Viertel zurückgegangen. Wie das Blatt unter Berufung auf bisher unveröffentlichte Zahlen der EU-Asylagentur meldet, wurden von Januar bis Juni in Deutschland etwas mehr als 51.000 Asylanträge gestellt. Das sei ein Rückgang um 27% gegenüber dem Vorjahreszeitraum. Deutschland nehme in der EU Platz 4 bei den Anträgen ein. Die USA feiern heute ihr 250-jähriges Bestehen. In Washington ist die Unabhängigkeitserklärung zu besichtigen, die am 1776 unterzeichnet wurde. Die geplante große Parade in der Stadt wurde wegen extremer Hitze abgesagt. Präsident Trump plant aber eine umstrittene Kundgebung, begleitet von militärischen Darbietungen, Flugshows und einem riesigen Feuerwerk. Trump-Kritiker haben Proteste angekündigt. Die Feuerwehr hat einen Großbrand in Stuttgart unter Kontrolle gebracht. Die Großmarktgebäude waren zum Teil einsturzgefährdet. Das erschwerte die Löscharbeiten. Aus Stuttgart Christian Spöcker.
16: Ein Feuerwehrsprecher sagte dem SWR, dass die Nachlöscharbeiten wohl noch einige Stunden andauern dürften. Seit dem Mittag ist der Brand unter Kontrolle. Am Nachmittag hob die Feuerwehr eine Bevölkerungswarnung auf, weil der Rauch nachgelassen hatte. Das Feuer war gestern Abend aus noch unbekannten Gründen ausgebrochen. Die Polizei ermittelt und bittet mögliche Zeugen um Hinweise. Verletzt wurde bei dem Brand niemand. Der Sachschaden geht nach Einschätzung der Polizei in die Millionen.
14: Das Wetter in Deutschland: in der Nacht im Norden und Osten viele Wolken und Regen, im Süden und Südwesten gering bewölkt bis klar und trocken, 18 bis 10 Grad. Morgen im äußersten Südwesten länger Sonne, meist trocken, sonst Wolken, Schauer, vereinzelt auch Gewitter, 19 Grad auf Sylt bis 31 Grad im Breisgau. Am Montag und Dienstag im Norden windiges Schauerwetter, im Süden mehr Sonne und meist trocken bei 18 bis 32 Grad. Das waren die Nachrichten.
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3: Die A2 Richtung Hannover ist zwischen Alsleben und Allerengersleben nach einem Unfall gesperrt. Die A5 Frankfurt Richtung Kassel zwischen Nordwestkreuz Frankfurt und Bad Homburger Kreuz 2 Kilometer Stau. Und noch die A81 Singen Richtung Stuttgart ist zwischen Böblingen-Hulb und Böblingen-Ost wegen Reparaturarbeiten bis 8 Uhr gesperrt. Die Umleitung führt Sie über die U11 und über die U13 durch Sindelfingen. Kommen Sie gut und sicher an Ihr Ziel.
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3: mit Philipp Kaber. In der Türkei beginnt am kommenden Dienstag der NATO-Gipfel. Wie schon im Vorjahr in Den Haag wird es auch in Ankara darum gehen, US-Präsident Trump bei Laune zu halten, das Bekenntnis der USA zum Bündnis nicht in Zweifel geraten zu lassen. Im Iran-Konflikt fühlt sich Trump von den Verbündeten im Stich gelassen und gleichzeitig sparen auch noch viele Europäer beim Verteidigungshaushalt. Was steht also beim NATO-Gipfel in Ankara auf dem Spiel? Darum geht es jetzt im Punkt-EU-Podcast mit Katrin Schmidt und Tina Hassel.
17: Tina, Grüße nach Ankara. Du bist schon da. Wenn wir unseren Podcast aufzeichnen, wie immer ja freitags mittags, also einige Tage vor dem NATO-Gipfel. Also dein Stimmungsbild für uns Daheimgebliebenen. Wie läuft's?
18: Ja, es ist warm und man merkt schon, die Stadt ist ziemlich leer und das wird noch viel, viel stärker werden, je näher man rankommt an den eigentlichen Gipfel. Aber heute schon am Busbahnhof, da sind ganz viele ganz normale Menschen aus Ankara, die raus wollen, denn das wird ja hier und soll ja hier die große Erdogan-Sause werden und für die anderen Menschen wird es ziemlich kompliziert, sich hier zu bewegen oder ihr Business zu machen oder irgendwas. Also da spürt man schon, es gibt ein Großaufgebot ja an Sicherheitskräften, da wird es auch noch mehr, aber auch da haben wir schon viel gesehen, viel Absperrungen, viel Polizei, es sollen dann später noch paramilitärische Kräfte dazukommen, dann ja auch ein Demonstrationsverbot, also die Stadt ist dicht und leert sich.
17: Schauen wir mal, Tina, auf die Dramaturgie. Also du sagst gerade, Sicherheitsmaßnahmen sind groß. Ich meine, wir haben jetzt, und vor allem du hast ja auch schon sehr, sehr viele dieser Gipfel erlebt. Würdest du sagen, schon nochmal in besonderer Weise? Oder ich meine, ich sag mal, ich war gerade beim G7-Gipfel in Evian. Da war Evian auch quasi abgeriegelt, weil man einfach alles freigehalten hat für die Staats- und Regierungschefs. Oder hast du den Eindruck, das ist jetzt besonders in der Türkei?
18: Ja, du hast recht, Katrin. Jeder Gipfel, ob G7, G20 oder NATO-Gipfel, ist total abgesichert. Aber was hier schon besonders ist und ich so noch nie erlebt habe bei den vielen Gipfeln, die ich jetzt mitgemacht habe, ist, dass man im Vorfeld eigentlich schon so ziemlich alles unterbindet und wegsperrt, was irgendwie protestieren könnte. Es hat ja jetzt im Vorfeld dieses Gipfels schon weit über 200 Festnahmen gegeben. Menschenrechtler, Umweltaktivisten, zum Teil unabhängige Journalisten, immer unter dem Vorwurf Terror, Terrorvorwurf. Und das ist schon eine besondere Qualität.
17: Was vor allem ja auch auf Social Media ein Riesenthema war, war Journalisten. Oder mindestens solche, die sich da so nennen, die auch irgendwie posten, ja, ich habe eine Ablehnung bekommen auf meine Akkreditierungsanfrage sozusagen. Also sie sind nicht zugelassen und wollten eigentlich berichten, sind nicht zugelassen. Ist das auch nochmal aus deiner Sicht eine Besonderheit dieses Gipfels, dass man auch, also dass der Verdacht steht ja dahinter, kontrollieren will, wer wie berichtet?
18: Naja, ich denke schon. Ich kenne jetzt im Einzelnen nicht die Journalisten oder Beobachter, die da rein wollten. Aber was schon auffällt, es waren sehr viele. Das ist immer sozusagen das Land, das das ausrichtet, was diese Entscheidung trifft. Insofern hatte sich ja auch die NATO-Sprecherin da erstmal gesagt, ach nee, da haben wir gar nichts mit zu tun. Aber irgendwas scheint sich ja getan zu haben. Denn es sind jetzt einige dieser zunächst nicht zugelassenen, die jetzt gepostet haben, ach guck mal an, wir haben jetzt doch eine Akkreditierung. Also das scheint schon auch an dieser Stelle etwas ungewöhnlich zu sein.
17: Ich war gerade vergangene Woche dort auch im Headquarter. Das ist ja nur wenige Kilometer hier von unserem Studio entfernt. Und da war das auch ein Riesenthema. Und die haben extra nochmal uns allen erklärt, ja, normalerweise ist das so, wenn sich Journalisten akkreditieren wollen, gibt es lange, lange, lange Listen. Die gehen zuerst ins NATO-Headquarter und die streichen dann raus. So haben sie es wirklich gesagt. Menschen, die auch russische Spione sind, ganz offensichtlich zum Beispiel. Und dann geht die Liste sozusagen an die Host Country, also in dem Fall in die Türkei. Und die guckt dann auch nochmal mit der nationalen Brille drauf, wer da vielleicht ja im Land bekannt ist als jemand, der eigentlich gar nicht nach den Standards journalistisch arbeitet und streicht auch nochmal welche raus. Und da hat die NATO normalerweise nichts mehr mit zu tun. Aber in diesem Fall hätten sie dann doch nochmal gesagt, okay, gibt uns die Listen doch bitte nochmal zurück. Offensichtlich wurde da vielleicht doch nochmal das eine oder andere ausgeglichen, so hat man den Eindruck.
18: Genau, und dahinter steht ja der Verdacht, dass jetzt bei all diesen Maßnahmen im Grunde die Türkei das jetzt nutzt, um nicht nur den NATO-Gipfel zu sichern, sondern generell eben alles, was Proteste oder Opposition oder Widerspruch ist, einfach erstmal aus dem Verkehr zu ziehen. Und vielleicht zur Stadt nochmal, Katrin, das ist schon ganz interessant. Also Ankara ist ja riesig, das geht immer auf so Hügel, man fährt ständig rauf und runter und entlang der großen Straßen, Einfallstraßen, auch da, wo wir gestern lang gefahren sind, sind überall riesige Stellwände mit NATO-Summit und dahinter wird aber weggesperrt das, was man eben auch nicht so unbedingt zeigen will, teilweise Elendsviertel, teilweise einfach nicht so schöne, etwas schmutzige Art. Also das ist schon eine Kulisse und man muss sich klar machen, das ist ja das erste Mal seit 2004, dass überhaupt wieder so ein hochrangiges Treffen mit lauter Staatsoberhäupten auch im NATO-Kontext in der Türkei stattfindet und Erdogan will das natürlich nutzen für sich.
17: Ja. Genau, lass uns da mal drauf bleiben, dass überhaupt Donald Trump auch sicher kommt. Da sagen ja manche, das liegt eben auch daran, dass es in der Türkei ist, also dass Erdogan sozusagen da der Gastgeber ist und gewissermaßen hat das auch Trump selbst so gesagt.
19: Erdogan is he's a strong man, but he's been everything I've ever asked him for, he's done. And so I'm going out of respect to President Erdogan.
17: Also, Erdogan ist ein Guter, der hat bislang auch im Prinzip alles gemacht, was ich ihm von ihm wollte. Und ich gehe auch dahin aus Respekt vor Erdogan. Was glaubst du, Tina, ist da dran? Ist das wirklich ein bisschen der Garant dafür, dass Trump da momentan überhaupt Bock hat zu kommen?
18: Naja, also dass Trump alles immer auch unter den Gesichtspunkten, mag er eine Führungskraft, ein Politiker oder eine Politikerin oder gerade so gar nicht abhängig macht, das ist so. Er hat es gerade selber gesagt, wir haben es gehört und stimmt. Trump und Erdogan, die verstehen sich gut, das wundert auch keinen, denn die sind sich in Teilen ziemlich ähnlich. Trump hat es ja gerade gesagt, er ist stark, beide schätzen Stärke, beide schätzen aber männliche Stärke, beide sind autoritäres Auftreten eher gewohnt, die haben es auch nicht so mit Demokratie oder internationalen Regeln, also da stimmt die Chemie und viele hier hoffen in der Tat, dass der Gipfel jetzt kein Eklat wird, vor allem alleine schon dadurch, dass Trump seinem Buddy Erdogan einen Erfolg ermöglichen will. Mhm.
17: Und ich hatte auch den Eindruck, auch jetzt hier in Gesprächen bei der NATO, jetzt in Brüssel, wenn man da so gehorcht hat und hat man irgendwie Sorge, ob der Gastgeber da vielleicht nicht auch viel zu sehr eine eigene Show draus macht, dem ist man immer relativ ausgewichen. Die Gesprächspartner haben eher darauf verwiesen, naja gut, aber man muss auch mal sehen, was für ein wichtiges Mitglied und zu Recht auch selbstbewusst das Mitglied sozusagen die Türkei in der NATO ist. Was würdest du da sagen? Also Erdogan, kommt er auch aus einer Position wirklich der Stärke, nicht nur, weil er sich mit Trump gut versteht auf diesen Gipfel?
18: Ja, absolut. Erdogan kann da recht breitbeinig hinkommen. Die Türken haben die zweitgrößte Armee in der NATO. Die haben eine 500.000 Soldaten und die sind kampferprobt. Ich bin ja viel unterwegs bei der NATO und das höre ich immer wieder. Das sagen die natürlich nicht laut, aber die sagen, ja, wenn ihr Soldaten wollt, die kampferprobt sind, die es können und Zitat auch die unangenehmen Dinge tun und getan haben, dann sind das nicht so viele, dann sind das die Türken. Und das Zweite, weshalb die Türkei sehr selbstbewusst hier auftreten kann, sie sind vor allem auch in der Rüstungsindustrie weit vorne, auch technologisch auf ganz hohem Niveau. Und deshalb ist hier ja nicht nur der NATO-Gipfel, sondern eben auch dieses ganz wichtige Rüstungsforum sehr hochkarätig besetzt, so eine Mischung aus Leistungsshow, was da eben die Rüstungsindustrie angeht, aber eben auch so Roundtables, ein bisschen wie bei der Münchner Sicherheitskonferenz. Mhm.
17: Auch darüber hinaus, auch von Seiten der NATO, die ja letztendlich dann doch die sind, die die Agenda da setzt, ist auch alles wieder auf Trump zugeschnitten, kann man das so sagen? Also die gute Erfahrung vom letzten Jahr, mach alles an einem Tag, never change the winning system, oder wie kann man sagen, macht man jetzt wieder so? Oder?
18: Ja, total. Also der letzte Gipfel vom letzten Jahr in Den Haag, der galt ja so als Blaupause für einen total gelungenen Gipfel. Und das will man wieder machen, nur mit anderen Zutaten. Also das Rezept ist, mach's kurz, denn Trump hat keine Lust, sich lange zu konzentrieren. Deshalb gibt's de facto einen Abend, Dienstagabend mit einer großen Sause und dann einen sehr kompakten Tag. Das Zweite ist, biete dem Trump irgendetwas an, was der konkret mit nach Hause nehmen kann. Am besten eine Zeile. Und da war es eben beim letzten Gipfel in Den Haag das Geld, die Verteidigungsausgaben. Und jetzt bei diesem Gipfel soll es eben die Rüstungskooperation sein, also viel Geld, mit dem Trump dann nach Hause gehen kann, sagen, guck mal, ich schaffe doch hier Jobs dadurch in Amerika und die Europäer, die zahlen doch für US-Rüstungsfirmen.
17: Das ist gut, damit baust du jetzt so die Brücke ins Inhaltliche. Dann lass uns das mal Kapitel für Kapitel durchgehen. Und ich würde mal sagen, Kapitel 1, Tina, das mit dir besprechen möchte, die Stimmung, weil zuletzt war es ja wirklich so, dass man rausgehört hat, die Amerikaner sind sauer auf die NATO-Partner. Man hat es ja immer wieder gehört, jetzt gerade im Iran-Krieg haben sie sich bitter beschwert, dass also Europäer die Überflugrechte nicht gewährt haben für amerikanische Flieger, die also auch im Iran tätig werden wollten. Also es waren allen voran Italien, wo auch Trump davon ausgegangen ist, dass Meloni sehr auf seiner Seite steht. Spanien, gut, das ist ein anderer Fall, aber auch die haben US-Flieger nicht erlaubt, den spanischen Luftraum zu nutzen. Und das Ganze, würde ich sagen, gipfelte in der Aussage vom amerikanischen Verteidigungsminister, beziehungsweise er ist ja jetzt Kriegsminister, Pete Hegseth, der hat das nämlich in diese Worte gepackt.
20: He gave our allies a test to support America when we asked for their help. And too many failed it. It was shameful. These allies, they put America's sons and daughters, our sons and daughters at risk by denying them the predictable access, basing and overflight. There's no excuse for that.
17: Er sagt, es war wirklich beschämend, so ist die Wahrnehmung von Pete Hegseth und offensichtlich auch von Donald Trump. Die Europäer haben quasi amerikanische Söhne und Töchter auch in Gefahr gebracht, indem sie einfach nicht ermöglicht haben, dass so eine Operation da so laufen soll, wie die Amerikaner sich das gedacht haben. Das ist ein harter Vorwurf. Tina, vielleicht müssen wir da noch mal ein bisschen Fakten dran bringen. Die NATO hat sich da komplett rausgehalten, A, weil sie auch nicht zuständig ist, oder?
18: Ja, genau. Also die USA und Trump sind immer noch stinksauer, mal mehr, mal weniger, weil du eben nach der Stimmung gefragt hast. Die sind immer noch stinksauer, weil sie sich im Stich gelassen gefühlt haben von den anderen Verbündeten, was eben den Irankrieg angeht. Und umgekehrt kann man sagen, was heißt im Stich gelassen? Das ist keine NATO-Mission gewesen. Es ist auch etwas gewesen, was zwei Länder gemacht haben, Amerika und Israel, ohne überhaupt die anderen Verbündeten vorher zu informieren. Es ist ein völkerrechtswidriger Krieg mit immer wechselnden Kriegszielen. Mal heißt es, wir müssen das Nuklearprogramm vernichten. Dann heißt es ja, die Raketenkapazitäten der Iraner müssen ausgeschaltet werden. Dann Regime Change, also immer was anderes. Und da haben die Europäer einerseits sehr zu Recht gesagt, nee, da beteiligen wir uns nicht dran. Und auf der anderen Seite haben sie aber relativ schnell ja schon verstanden, dass sie alle betroffen sind. Das ist nicht ihr Krieg, aber jeder leidet darunter, eben durch die wirtschaftlichen Folgen, und haben ja Hilfe angeboten, zum Beispiel eben diese Marinemission. Und immer wieder hören wir eben von Regierungschefs, ja, wir wissen ja gar nicht, was der Trump will. Der sagt ja gar nicht, was er will genau und wann er es denn will. Also das schwelt noch immer.
17: Ja, aber die Konsequenzen, das ist ja jetzt die Frage. Also Pete Hegseth, den wir gerade gehört haben, mit diesem Statement, das er vor 2 Wochen gegeben hat, da hat er ja auch nochmal gesagt, wir werden ja übrigens Soldaten auch aus Europa abziehen. Und zwar auch 5000 Soldaten sollen da, US-Soldaten sollen eigentlich auch Deutschland verlassen. Im europäischen Maßstab sind es dann nochmal viel mehr. Ist das eine Reaktion darauf, dass man das alles nicht gut findet, was die Europäer machen? Kann man das so sehen?
18: Das ist die große Frage und wirklich eine ernsthafte Frage innerhalb der NATO. Das eine ist, die USA verlagern ihre Interessen. Das tun sie schon lange, aber dieser Präsident macht es jetzt ernst. Die wollen mehr in den Pazifik, die wollen einfach Dinge abziehen, weil sie sie woanders nutzen wollen. Und das heißt ja auch lang genug, ihr Europäer müsst dann wirklich auch ehrlicherweise mehr übernehmen auf eurem Kontinent. Das wusste man, da konnte man sich drauf einstellen. Das ist das eine. Und das andere ist, und das fragst du ja, ist es eine Belohnung oder eine Bestrafung von Verbündeten? Und das verschwimmt komplett. Also kurz nochmal zu erwähnen, weil das so griffig ist, Polen. Also die totale Verwirrung, werden jetzt ja oder nein US-Soldaten aus Polen abgezogen? Erst hieß es ja, dann war Aufregung in Polen, dann sagt der Präsident mit einem Tweet, nee, da kommen 5000 hin. Dann wusste man nicht, sind das die, die aus Deutschland abgezogen werden? Aber was viel schlimmer oder bezeichnender ist, die Begründung dafür, dass Trump sagte, nee, da kommen wir dann im Gegenteil, wir schicken da mehr hin, war, weil er sagte, wir haben so ein gutes Verhältnis, habe ich mit dem polnischen Präsidenten und der denkt auch politisch so wie ich. Paraphrasiert, nicht wörtlich, aber das hat er gesagt. Ja. Und da sind wir genau bei der Grundfrage. Geht es um Risikoabschätzungen? Geht es um ein Burden-Shifting, eine Verlagerung, so dass die Europäer das auch auffangen können und es kein Chaos gibt? Oder wird da belohnt oder bestraft?
17: Burden Shifting ist das Stichwort auch für unser nächstes Kapitel. Ist ja spätestens seit Den Haag, dem Gipfel im letzten Jahr, ja sowieso auch festgeschrieben mit dieser berühmten Zahl, 5%. Diese 5%, die hat man sich da versprochen und in die Bücher geschrieben. Wo stehen wir denn da?
18: Sehr unterschiedlich. Also da gibt es Deutschland, die auch dank eben des großen Sondervermögens sehr viel Geld in die Rüstung tun können, sehr schnell hochfahren. Andere, auch große Länder, Frankreich oder Großbritannien, die schaffen im Moment noch nicht das 3,5%-Ziel. Und wieder andere, du hast es schon erwähnt, Spanien, die haben ja von vornherein schon in Den Haag im letzten Jahr gesagt, nö, das machen wir überhaupt nicht mit. Deshalb wird es spannend werden, auch zu gucken. Katrin, du hast das ja wahrscheinlich auch gehört, jetzt vor wenigen Tagen hat ja der US-Botschafter der NATO, Whitaker, ein offenes Briefing, deshalb können wir auch daraus zitieren, gegeben, und der hat genau das gesagt, die Gutzahlen, die kriegen dann so eine Art Premium-Mitgliedschaft mit besonderen Zugängen und die anderen, die werden bestraft, und dann wurde der gefragt, ja, aber wie denn? Und dann sagt er, ja, das wissen wir schon sehr genau, aber das verraten wir euch noch nicht, und das ist für die NATO insgesamt ein Problem.
2: ist ein Problem. Aber hast du auch das Gefühl, Rutte hat schon versucht, da ein bisschen Druck rauszunehmen? Er war ja jetzt noch mal kurz in Washington, da haben wir auch schöne Bilder gesehen, wie er da, diesmal hat er goldene Charts mitgebracht, wo er dem amerikanischen Präsidenten eine Rechnung aufgemacht hat, dass er aber trotzdem schon wahnsinnig profitiert.
18: Das war schon wirklich eine ganz besondere Show. Alle sitzen da aufgereiht auf dem Sofa. Er sagt, ich zeige euch mal dann diese riesen Tafeln mit goldener Schrift und goldener Umrandung und einem Präsidenten, der da sitzt, und da schien es nicht so richtig anzukommen. Der guckte weiter gelangweilt eher. Aber was der Rutte ja da gezeigt hat, und darauf willst du hinaus, der sagt ja, guck mal, 300 Milliarden, da sagte er eben, das sind die Trump-Trillions und das sind die Rüstungskäufe. Und das gibt doch Business bei dir zu Hause. Er nennt da, glaube ich, 200.000 Jobs für die US-Rüstungsindustrie. Also, weil die alle noch nicht so weit sind bei den Rüstungsausgaben, kommt er jetzt eher die NATO und Rutte mit den Rüstungskäufen. Aber eins muss man schon sagen. Man hat sich in Den Haag bei den 5% auf, das soll bis 2033 umgesetzt werden, also in die 30er Jahre. Jetzt ist ein Jahr her und da wird schon sozusagen, kommt schon dieses Inkasso-Unternehmen und sagt, bestrafen oder loben. Das ist schon ein besonderer Umgang.
2: Mhm. Aber diese Zahlen weisen ja auch weiterhin auf ja ein Problem und ein Fakt hin, dass wir 60% der Rüstungskäufe der NATO finden weiter in den USA eigentlich statt, auch weil es in Europa weiterhin noch nicht möglich ist, so viel zu kaufen.
18: Ja, total richtig. Also viel Geld, viel Verteidigungsausgaben heißt ja noch überhaupt nicht, dass man auch mehr Fähigkeiten bekommt, um sich besser zu verteidigen oder konkret wirklich Dinge zu übernehmen von den Armees. Und das ist ein Riesenproblem, auch ein Riesenproblem in Deutschland. Und das muss man jetzt sehr schnell synchronisieren. Und das wird ohne die Amerikaner zunächst mal nicht gehen. Also kurzfristig wird man weiter in Amerika kaufen, wird man gemeinsam mit Amerika produzieren, wird man auch ganz viel die Türkei brauchen. Da kommen wir auch nochmal zurück zur Türkei. Drohnen zum Beispiel, das ist eine Riesenqualität, was die Türken haben, kampferprobt, modern, nicht teuer anscheinend. Also ich bin da keine Fachfrau, aber also wird man erstmal kurzfristig überbrücken müssen und dann aber mittelfristig wirklich dahin kommen, dass man nicht mit endloser Bürokratie und immer längeren und immer teureren Produktbeschaffungsprojekten das eben auch in Europa wirklich hinkriegt.
2: Mhm. Tina, lass uns schnell noch über ein weiteres Kapitel, das habe ich die deutsche Rolle genannt, sprechen. Also wenn Merz sagt, wir machen die NATO europäischer, dann findet er sich jetzt ja auch seit kurzem in einer Situation wieder, wo alle auch auf Deutschland schauen und nicht zuletzt auch Mark Rutte.
21: Germany leads and Germany delivers. And the NATO summit in Ankara will also be all about delivery.
2: Wie sind wir jetzt als Deutschland in die Rolle gekommen, dass auch der NATO-Chef sagt, Germany leads, Deutschland führt da. Das ist ja schon eine besondere Rolle, die hat sich auch lange keiner für Deutschland vorstellen können in der NATO, oder?
18: Nee, das stimmt. Mhm. Und sie lässt die Deutschen in der NATO auch nicht nur beglückt jetzt so als Musterschüler dastehen, sondern die sagen alle, die haben mir das auch gesagt, das ist nicht einfach, weil wir müssen das europäisch ausbalancieren. Frankreich guckt da auch schon sehr argwöhnisch drauf, aber Wie sind Sie da hingekommen? Ja, weil Sie einfach dank des Sondervermögens sehr viel Geld eben wirklich ausgeben können für Verteidigung, auch für die Verteidigung der NATO. Das können viele nicht. Wir müssen uns das klar machen, damit wir nicht nur mit Milliarden jonglieren. 2027 wird Deutschland so viel finanzieren der NATO-Ausgaben wie Frankreich und Großbritannien zusammen. Und Deutschland übernimmt auch mehr Verantwortung, muss man auch sagen. Es ist nicht nur Geld, es ist die deutsche Brigade in Litauen. Da gab es gerade erst eine riesige Übung. Das sind die, die wirklich auch da sind, wo möglicherweise Russland mal am ehesten testen könnte, wie ernst das denn so gemeint ist mit der Abschreckung. Also die ganze Ostflanke, da sind die Europäer, aber auch vor allem die Deutschen sehr aktiv. Nur, wenn der Rutte dann sagt, ja und sie leaden, sie führen auch, dann muss man das schon ein bisschen kritischer sehen und sagen, na ja, also ganz viele Rüstungsprojekte in Deutschland, die hängen einfach. die hängen und die scheitern. Also wegen dieser endlosen Beschaffung, es dauert zu lang, es ist zu teuer, da kann man FCAS nennen, gerade in Stöpsel gezogen, dieses vor allem deutsch-französische, auch mit spanischer Beteiligung. Projekt ist aber auch jetzt gerade von Pistorius das deutsch-niederländische Fregattenprojekt der Stöpsel gezogen worden. Das sind Beispiele, die gescheitert sind oder wackeln, weil Deutschland bei der Beschaffung eben hinterherhängt.
2: Das ist gut, dass du die alle erwähnst, weil was wir wahrscheinlich in den nächsten Tagen vor allem hören und sehen werden, sind eigentlich Erfolgsmeldungen, weil man ja insgesamt, damit springen schon mal ein paar Tage vor oder zumindest deine Prognose, Tina, im allerbesten Fall endet dieser Gipfel wieder mit einem großen Topf und mit vielen, vielen Zusagen, vor allem für die Ukraine. Oder was würdest du sagen, kommt im besten Fall raus aus diesem Gipfel?
18: Zur Ukraine, das ist ganz wichtig, weil sich einfach so wahnsinnig viel verschoben hat. Die sind kein Bittsteller mehr. Die kommen hier auch in der Position der Stärke. Die wissen auch, wie man kämpft und wie man Drohnen entwickelt. Aber sie werden eben auch mehr Geld bekommen. 70 Milliarden jetzt für 2 Jahre. Wobei auch da muss man sagen, da ist das europäische Geld, die 40 Milliarden der EU sind damit drin. Was kommt raus? Ich glaube, das wird wieder kein leichter Gipfel. Allen ist klar, egal ob der im Eklat endet oder ob er smooth vonstatten geht, die NATO muss europäischer werden, damit sie transatlantisch bleibt. Das ist ja diese Überschrift, die hier überall jetzt genannt wird und die auch der Kanzler genannt hat. Und das stimmt. Und ich werde sehr genau hingucken bei zwei Fragen, nämlich bei der Schlusserklärung vor allem, was steht da zu Russland? Also in Den Haag war dieser Satz Bedrohung Russlands völlig verwässert worden. Es scheint so zu sein, dass der Trump da gerade doch Russland wieder eher als Problem sieht und dass er möglicherweise diese Schlusserklärung ein sehr viel härterer Satz zu Russland drinstehen könnte, so wie früher auf den NATO-Gipfeln.
2: Und Tina, auch weil viele denken, es ist schon gutes Omen, dass er auch in Evian bereit war, also vor 2 Wochen beim G7-Gipfel, ein Dokument zu unterschreiben, wo ganz klar Russland als Aggressor genannt wurde und auch er mit unterschrieben hat, dass man den Druck auf Russland erhöhen möchte. Ne? Da haben ja viele gesagt, das ist eine gute Vorlage für Ankara.
18: Ja, ganz genau, ganz genau. Das wird spannend sein. Und das andere, was ich ganz spannend finde, ist, ob wirklich nochmal Artikel 5, also dieses Versprechen, wenn ein NATO-Mitglied angegriffen wird, dann sind alle da, ob das auch nochmal hervorgehoben wird, das scheint auch der Fall zu sein. Und das sind so 2 Dinge, die sicherlich auch nochmal spannend sind zu beobachten.
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3: Und da hat Anja Rosenow-Sotthoff 2 neue Empfehlungen aus den Mediatheken. Ein Porträt des aus Puerto Rico stammenden US-Superstars Bad Bunny und eine besondere kanadische Produktion.
1: Elliot Page spielt in dem bewegenden Drama Close to You quasi sich selbst. Der offen mit seiner Geschlechtsangleichung umgehende kanadische Schauspieler ist Sam, der zu seiner Familie erstmals als Transmann zurückfährt.
5: You're really fine?
22: No, I'm not fine. Like, come on, I'm going home for my dad's birthday. I know I'm just nothing but a fucking disappointment.
1: Sam sieht sich als Enttäuschung für seine Familie. Sein Nachhausekommen konfrontiert ihn mit alten und neuen Gefühlen, auch mit denen seiner Mutter, die in ihm immer noch ihre Tochter sieht.
23: I just still think of you as my little girl. My brave boy. You're my brave boy.
1: Der Stil von Close to You ist fast dokumentarisch und lebt von größtenteils improvisierten Dialogen. So ist ein authentisches und sanftes Stück Auseinandersetzung mit der Vergangenheit des Transmannes Sam entstanden. Der sehenswerte Film mit Elliot Page ist in Originalversion mit Untertiteln für 1 Monat in der ARD-Mediathek zu sehen. Bad Bunny ist ein Superstar. Mit seiner Reggaeton-Latino-Rap-Musik füllt er riesige Stadien und begeistert Millionen Menschen. Der aus Puerto Rico stammende US-Amerikaner singt konsequent auf Spanisch, ganz zum Ärger der MAGA-Anhänger mitsamt Präsident Trump.
24: Es gab noch nie eine Pop-Sensation, die es auf diesem Level nur auf Spanisch geschafft hat.
25: Dadurch ist er zum Hassobjekt der Rechten geworden.
1: Er performt als erster spanisch singender Sänger beim Super Bowl in diesem Jahr.
26: Das waren unglaubliche 13 Minuten Storytelling über Liebe, Geschichte und Kultur.
1: Und er ist zudem Fashion-Ikone und bringt in die Debatte um Gender und Männlichkeit neue Facetten ein. Im ZDF-Streaming-Portal ist ein Porträt über Bad Bunny alias Benito Antonio Martinez Ocasio zu sehen. The True Story of Bad Bunny.
0: Mit 20 wurde mir klar, wenn ich es wirklich schaffen will, muss ich es ernst nehmen.
3: Die Mediathekstipps, ausgesucht von Anja Rosenow-Sotthoff. Juli, heute die USA feiern die Unabhängigkeitserklärung vor 250 Jahren. Sie gehört zu den Geburtsstunden der modernen Demokratie. Die USA momentan tief gespalten. Sie stehen vor Herausforderungen. Die geringste dürfte da die große Hitze sein heute. Über 40 Grad zum Teil. Und Trump will trotzdem oder vielleicht auch gerade deswegen eine besonders lange Rede halten. So hat er es angekündigt. Für die Nacht nach den Nachrichten schalten wir zu unserer Korrespondentin live nach Washington.

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1: Um 23 Uhr mit Martin Seiler. Beim AfD-Parteitag in Erfurt sind die Vorsitzenden Weigel und Kopalla wiedergewählt worden. Trotz Protesten konnte die Zusammenkunft pünktlich starten. Markus Preis aus Erfurt dazu, welches Signal die AfD mit dem Parteitag senden will.
2: Erfolge in Sachsen-Anhalt und Mecklenburg-Vorpommern, die sind hier bei vielen schon ganz selbstverständlich eingepreist. Man spricht schon von der nächsten Bundestagswahl. Tino Kopalla hat gesagt, das sei hier, Zitat, ein Harmoniekongress. Und deshalb gibt es auch keine kontroversen internen Debatten. Thüringens Landeschef Höcke zum Beispiel, der wollte ja eigentlich dafür sorgen, dass womöglich künftig auch frühere Mitglieder der rechtsextremen NPD in die AfD eintreten können. Aber auf so eine Diskussion hatte die Partei keine Lust und hat das Thema um ein Jahr vertagt.
1: Der niedersächsische Reifenkonzern Continental verkauft seine Kunststofftechnik-Tochter ContiTech. Nach Angaben des Unternehmens wurde mit einem US-Finanzinvestor ein Preis in Höhe von 4 Milliarden Euro vereinbart. ContiTech stellt unter anderem Schläuche, Antriebsriemen und Förderbänder für die Industrie her. Zuletzt zählte die Firma weltweit etwa 20.000 Beschäftigte, davon 7.700 in Deutschland. Allerdings sollten mehrere Werke geschlossen und hunderte Stellen gestrichen werden. Im Iran haben tausende Menschen am Beginn der Trauerfeiern für den ehemaligen obersten Führer Ayatollah Khamenei teilgenommen. 6 Tage lang soll die Leiche Khameneis an verschiedenen Orten im Iran und im benachbarten Irak aufgebahrt werden. Die Trauerfeierlichkeiten gelten auch als Machtdemonstration. Vor mehr als 4 Monaten war der Machthaber bei einem Luftangriff im Irankrieg von den USA getötet worden. Khamenei hatte die Islamische Republik 37 Jahre lang mit brutaler Härte geführt. Bei der Fußball-WM hat Marokko als erstes Team das Viertelfinale erreicht. Die Mannschaft besiegte am Abend Co-Gastgeber Kanada mit 3:0. Desiree Krause aus dem ARD-WM-Team zum zweiten Achtelfinale zwischen Deutschland-Bezwinger Paraguay und Frankreich.
3: Die Franzosen haben alle ihre 4 Spiele gewonnen, haben dabei 13 Tore geschossen und wirklich bisher gar nichts anbrennen lassen. Ganz im Gegenteil, sie begeistern eher mit ihrer Spielfreude. Die wird Paraguay natürlich mit leidenschaftlicher Abwehrarbeit versuchen zu unterbinden. Aber mit Spielern wie Kylian Mbappé, Ousmane Dembélé oder Michael Olise sind die Franzosen wirklich eine Ansammlung von Weltklasse-Spielern. Und ein Sieg Paraguays, der wäre heute eine Riesenüberraschung.
1: Das waren die Nachrichten. Das Wetter in Deutschland, in der Nacht im Norden und Osten viele Wolken und Regen, im Süden und Südwesten gering bewölkt bis klar und trocken, 18 bis 10 Grad. Morgen im äußersten Südwesten länger Sonne, meist trocken, sonst Wolken, Schauer, vereinzelt auch Gewitter, 19 Grad auf Sylt bis 31 Grad im Breisgau. Am Montag und Dienstag im Norden windiges Schauerwetter, im Süden mehr Sonne, meist trocken, 18 bis 32 Grad. Es ist 23.03 Uhr.
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4: Die A1 Hamburg Richtung Bremen ist zwischen Hamburg-Stillhorn und Harburg wegen Brückenarbeiten gesperrt. Bis Montag ca. 5 Uhr dann. Die Umleitung führt Sie bis dahin über die U76. A1 Köln Richtung Euskirchen ist zwischen Erftstadt und Kreuz Bliesheim in beiden Richtungen wegen Bauarbeiten ebenfalls bis Montag früh um 5 gesperrt. Die A2 Hamm Dortmund Richtung Hannover ist zwischen Kamener Kreuz und Hamm wegen Bauarbeiten auch bis Montag früh gesperrt. A5 Frankfurt Richtung Kassel zwischen Nordwestkreuz Frankfurt und dem Bad Homburger Kreuz 2 Kilometer Stau. Dann die A10 Dreieck Werder Richtung Dreieck Havelland ist zwischen Potsdam Nord und Berlin Spandau gesperrt wegen Bauarbeiten und das bis morgen ca. 20 Uhr. Jetzt die A42 Kamp-Lindfort Richtung Dortmund zwischen Oberhausen Zentrum und Kreuz Essen Nord. Dort gibt es Bauarbeiten bis zum 13. Juli täglich zwischen 22 und 5 Uhr immer gesperrt dort. Die A59 Bonn Richtung Köln ist zwischen dem Dreieck Porz und Köln-Rath bis Montag früh gesperrt. Und die A81 Singen Richtung Stuttgart ist zwischen Böblingen-Hulb und Böblingen-Ost wegen Reparaturarbeiten bis 8 Uhr noch gesperrt. Die Umleitung erfolgt über die U11 und über die U13 durch Sindelfingen. Kommen Sie gut und sicher an Ihr Ziel.
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4: mit Philipp Kaber von NDR Info in Hamburg. Ich wünsche Ihnen einen guten Abend. Die USA begehen ihren wichtigsten Feiertag heute am 4. Juli, den Independence Day, und das zum 250. Mal. Im ganzen Land sind Veranstaltungen und Paraden geplant. Nina Barth ist für uns jetzt live in Washington und es ist heiß, extrem heiß offenbar. Wie wirkt sich das denn auf die Feierlichkeiten aus?
5: Ja, also wir haben jetzt im Moment hier gerade 37 Grad, gefühlt über 40, und Meteorologen haben gesagt, die gefühlte Temperatur könnte bei 46 Grad heute liegen, und dann haben sich die Organisatoren entschieden, die Parade abzusagen. Alles andere findet wie geplant statt auf der National Mall. Das ist ja der Grünstreifen, der vom Kapitol zum Lincoln Memorial führt. Da findet zurzeit so eine Art Volksfest statt. Das findet auch heute statt. Das war gestern für mehrere Stunden evakuiert, weil es eben so heiß war. Heute findet es statt und dort wird auch Donald Trump heute Abend eine Rede halten. Und heute Morgen zum Beispiel gab es im Nationalarchiv eine Veranstaltung. Da wurde die Unabhängigkeitserklärung von 1776 verlesen. Die auch in diesem Gebäude, da standen die Menschen trotz der Hitze Schlange und wollten da rein und sich eben die Unabhängigkeitserklärung anschauen.
4: Es gibt Berichte, haben wir hier gerade gesehen, dass Rechtsextreme durch Washington marschiert sind, maskierte Mitglieder der Patriot Front. Was wissen Sie darüber?
5: Ich habe die selbst nicht gesehen. Ich habe auch Videos gesehen und tatsächlich scheint es so zu sein, dass die aufmarschiert sind. Aber vor etwa 3 oder 4 Stunden hat sich die Gruppe wohl aufgelöst. Das ist das, was ich hier aber auch in den sozialen Medien tatsächlich nur verfolgen kann. Denn ich war jetzt bis eben auf der National Mall und beim Nationalarchiv und dort sind sie nicht aufgetaucht. Aber offensichtlich sind sie tatsächlich in der Stadt demonstrieren und es sind auch Gegendemonstranten unterwegs, die eben Anti-Trump-Plakate hochhalten. Die habe ich vorhin gesehen.
4: Die USA begehen den Jahrestag in einer politisch tief gespaltenen Lage. Ist der heutige Tag somit auch Trumps größte Wahlkampfveranstaltung vor den Zwischenwahlen im November?
5: Das müssen wir abwarten. Das ist aber sehr wahrscheinlich, dass das so kommt. Donald Trump hat auch angekündigt, das wird seine spektakulärste Kundgebung, die er jemals gehalten hat. Und er hat ja auch gestern Abend gesprochen in South Dakota beim Nationaldenkmal Mount Rushmore. Und das war auch auf jeden Fall eine politische politische Rede. Er hat vor Kommunismus in den USA gewarnt. Er hat seine politischen, innenpolitischen Gegner beschimpft. Und ich glaube, das wird heute Abend ganz ähnlich sein, wenn er hier in Washington auftritt. Also er wird die Stunde nutzen, um eben Wahlkampf zu machen vor den Midterms.
4: Den Begriff Kommunismus, den verwendet Donald Trump in letzter Zeit häufiger, um linke innenpolitische Gegner zu attackieren. Wie kommt das?
5: Das liegt daran, dass in letzter Zeit hier in den USA nicht Kommunisten, aber Sozialisten, die sich als Demokraten aus dem sozialistischen Flügel Vorwahlen für die Midterms gewonnen haben. Und das ist Wasser auf die Mühlen von Donald Trump, weil er sagt, schaut euch an, die Demokraten, schaut euch an, welche Kandidaten da gewählt werden. Und dann spricht er eben von Kommunismus, obwohl das natürlich nicht richtig ist.
4: Die gefühlten über 40 Grad, die Sie angesprochen haben, die sind für Trump offenbar kein Hinweis, sich doch mal mit Klimapolitik zu befassen. Im Gegenteil, die Rede, die er jetzt für heute Nacht ankündigt, gegen 4.30 Uhr unserer Zeit, was dürfte von der zu erwarten sein?
5: Also ich glaube, es wird ähnlich sein wie das, was wir gestern in Mount Rushmore gehört haben. Bei Mount Rushmore, er wird vor den innenpolitischen Gegnern warnen. Er wird alles dafür tun, dass die Demokraten bei den Midterms nicht die Wahl gewinnen sozusagen und die Mehrheit dann im Kongress übernehmen. Das ist durchaus möglich. Das ist sogar ziemlich wahrscheinlich. Und Donald Trump wird eben davor warnen. Er wird ein schwarzes Bild der Zukunft der USA zeichnen, wenn die Demokraten an der Macht wären. Das, glaube ich, ist das, was wir heute Abend hören werden von ihm.
4: Vielen Dank, Nina Barth, live aus Washington. Ja, 250 Jahre ist es her, dass sich 13 britische Kolonien von König und Mutterland losgesagt haben. Damit wurde einerseits eine Staatsform aus der Taufe gehoben, die das Verständnis und das Bild von Demokratie weltweit geprägt hat. Andererseits ist das Jubiläum auch Anlass, über die Schattenseiten und die Gründungskonflikte der modernen Urdemokratie der USA nachzudenken. Max Bauer.
6: Dieser Feiertag gehört dem weißen Amerika, nicht mir. Ihr könnt jubeln. Ich muss trauern. Das sagte der US-Politiker Frederick Douglass Mitte des 19. Jahrhunderts über den 4. Juli. Frederick Douglass war selbst versklavt worden und konnte fliehen. Er wurde einer der wortmächtigsten Gegner der Sklaverei in den USA. Rassismus und Sklaverei, Vertreibung und massenhafte Ermordung der indigenen Amerikaner, sie traten nicht erst später auf, sondern waren bereits da, als die USA sich am 4. Juli 1776 für unabhängig erklärten vom britischen Mutterland. Am Anfang der Unabhängigkeitserklärung standen die Werte von Aufklärung und Menschenrechten. Alle Menschen sind gleich geschaffen, ihre unveräußerlichen Rechte sind Life, Liberty and the Pursuit of Happiness, Leben, Freiheit und das Streben nach Glück.
7: Wenn man diese politische Formeln, diese verdichtete politische Philosophie, eine aufklärungsorientierte, menschenrechtsorientierte, universalistische politische Philosophie, wenn man auf die fokussiert ist, dann muss man sagen, dass die Vereinigten Staaten sich in ihrer Identität von vornherein verbanden mit genau diesen Ideen.
6: Sagt Matthias Kumm, Juraprofessor an der New York University und der Humboldt-Universität Berlin. Doch gleich ein paar Sätze weiter im Text der Unabhängigkeitserklärung steckt die dunkle US-Geschichte. Der weniger bekannte Teil ist eine Anklage. Es wird genau aufgelistet, warum der britische König Georg III. Die Rechte der Kolonien verletzt habe. Darunter Warnungen vor, Zitat, inneren Aufständen durch die Sklaven aus Afrika und der Karibik, die damals in allen 13 Kolonien zur Arbeit gezwungen wurden. Und der Vorwurf, die britische Krone habe die, Zitat, unbarmherzigen wilden Indianer, die alles niedermetzeln, auf die Kolonialisten in den Grenzgebieten der Appalachen losgelassen. Die Sklaven und die indigenen Amerikaner, eine Bedrohung für die freien Siedler. Auch diese problematische Sichtweise enthält die Unabhängigkeitserklärung von 1776 bereits.
7: Zu diesem Zeitpunkt waren alle Kolonien Sklavenhalterkolonien.
6: So US-Verfassungsexperte Kumm. Die Spannungen und Widersprüche im Gründungstext der USA zeige sich auch in der Person seines Hauptautors Thomas Jefferson.
7: Jefferson selbst, er war ein ernster Aufklärer, ein klassischer Bürger der gebildeten Aufklärung, ein Staatsmann, ein Architekt, ein Jurist, all das. Und gleichzeitig war ein Sklavenhalter.
6: Die USA als Land der Freiheit und als Land der Unterdrückung. Dieses Spannungsverhältnis spiegelt sich auch in den verschiedenen Lesarten des 4. Juli. Diese seien entweder optimistisch, dass den USA bei allen Fehlern der Fortschritt zu Freedom and Democracy für alle gelingen wird. Oder sie sind kritisch und wollen das Aufklärungsprojekt USA als Lüge entlarven. Unter Donald Trump und der MAGA-Bewegung sei jetzt eine dritte Lesart immer mächtiger geworden, sagt Matthias Kumm.
7: Dass man die Geschichte erzählt als eine Geschichte, wie wir im Laufe der Zeit doch so richtig schön groß und stark geworden sind. Wie aus einer kleinen Truppe von Siedlern, von gottfürchtenden Siedlern, die Unterdrückung entflohen sind, die dann sich als Unternehmer, als hart anpackende Abenteurer und als fromme Menschen gleichsam einen eigenen Staat aufgebaut haben und der dann immer mehr expandierte territorial, immer ökonomischer erfolgreicher wurde und immer militärisch mächtiger wurde.
6: Donald Trump versuche, den 4. Juli umzudeuten. Vor allem über den Begriff der Unabhängigkeit, der als Rechtfertigung seiner Zollpolitik und dem Ziel, Mauern zu errichten, dienen solle. Dabei hätten die Akteure der Unabhängigkeit von 1776 im Grunde genau das Gegenteil angestrebt, nämlich freien, weltoffenen Handel und Bündnisse mit anderen Staaten, beispielsweise mit Frankreich. Ob die USA die Ideale von 1776 wiederbeleben können, ist völlig offen. Verfassungsexperte Kumm sieht die USA an einem kritischen Punkt. Einem autokratisch agierenden Präsidenten Grenzen setzen, das sei im System der Checks and Balances eine Aufgabe für den Supreme Court. Der hat zuletzt aber Urteile gefällt, die die Macht des US-Präsidenten eher weniger kontrollieren. Solche Urteile böten jedoch die Gefahr, das demokratische System auszuhöhlen.
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4: Anderthalb Wochen ist das verheerende Erdbeben in Venezuela jetzt her. Nun verlassen die ersten internationalen Rettungsteams das mittelamerikanische Land. Die Wahrscheinlichkeit, in der tropischen Hitze noch Lebende unter den Trümmern zu finden, ist gering. Nach dem Schock beginnt nun die Trauer. Viele obdachlos gewordene

0: Tengo un niño y mi esposo.
1: Ihre kleine 7-jährige Tochter schmiegt sich an sie, dreht schüchtern ihren Kopf weg. Sie ist ein bisschen nervös, sie steht unter Schock. Hier kann sie sich wenigstens ablenken. Es gibt hier einige Kinder, die von der Situation traumatisiert sind. Sie erschrecken sich ganz schnell. Was die Familien im Park in diesen Tagen wirklich brauchen, versuchen Andrea Figallo und ihre Kolleginnen herauszufinden. Die beiden Psychologiestudentinnen laufen von Zelt zu Zelt. Wir wollen einen Plan erarbeiten, um zu sehen, wie wir diese Bedürfnisse der Menschen hier decken können. Nicht nur die materiellen, sondern auch die psychosozialen Bedürfnisse. In den ersten 72 Stunden sahen die freiwilligen Helferinnen Kinder, die weder sprechen, schlafen noch essen konnten, erzählen sie. Besonders betroffen sind diejenigen, die das Erdbeben hautnah miterlebt haben und aus La Guaira stammen. In dieser Region am Meer, entlang der Küstenstraße, sind 12-stöckige Häuser komplett in sich zusammengestürzt. Die seelischen Folgen sind immens. Es gab viele Kinder, die unter nächtlichen Angstzuständen gelitten haben. Sie haben Freunde, Klassenkameraden und Familienmitglieder verloren. Jetzt sehen wir ein bisschen mehr Offenheit. Die Kinder wirken schon etwas stabiler. Dennoch herrscht immer noch große Angst. Die Kinder spielen, dass die Häuser einstürzen. Sie malen Bilder zu diesem Thema, das, was ihnen passiert ist. Aktivitäten gibt es für die Kinder viele. Doch die spielerische Ablenkung im Park stößt an ihre Grenzen. Die Kinder brauchen auch Struktur, sie brauchen Routinen und sie brauchen, soweit das in dieser Situation überhaupt möglich ist, Sicherheit. Während die Organisationen sichere Strukturen fordern, versuchen die Familien im Park weiterhin ihren Alltag zu bewältigen. Das 7-jährige Mädchen weicht auch Tage nach dem Erdbeben nicht von der Seite ihrer Mutter. Auf die Frage, was sie hier im Camp spielt, sagt sie: Ich spiele Ärztin, die alle Verletzten des Erdbebens heilmacht.
2: Kinder zwischen Trümmern und Spielplatz in Venezuela. Bei einem Besuch auf der süditalienischen Insel Lampedusa hat Papst Leo XIV. Europa aufgefordert, mehr für den Schutz und die Integration von Migranten zu tun. Auf der nur 20 Quadratkilometer großen Insel südlich von Sizilien kommen viele Geflüchtete an, Menschen, die aus Nordafrika nach Europa gelangen wollen. Lisa Weiß berichtet.
3: Die Begeisterung ist groß unter den Menschen an den Straßen Lampedusas, als Papst Leo XIV. Ihnen zuwinkt, Kinder segnet. Zuvor hat der Papst schon am Inselfriedhof Blumen niedergelegt für die Migrantinnen und Migranten, die bei der gefährlichen Flucht übers Meer gestorben sind. Er hat am sogenannten Tor Europas an der südlichsten Spitze der Insel Kinder getroffen, die übers Meer gekommen sind. Er hat am Hafen eine Gedenktafel gesegnet für seinen Vorgänger Papst Franziskus. Auch der hatte die Insel besucht und nach ihm wird jetzt der Pier der Insel benannt, wo die meisten Migrantinnen und Migranten an Land gebracht werden. Jetzt soll es aber um die Bevölkerung Lampedusas gehen. Der Papst bedankt sich noch vor der Messe ganz ausdrücklich bei Ihnen für die Aufnahme der Migranten. Heute bin ich hier, um euch zu sagen, dass der Papst euch weiterhin begleitet, euch unterstützt und ermutigt. Das Thema Migration prägt dann auch die Predigt des Papstes. Lampedusa und die Nachbarinsel Linosa lägen an einem gefährlichen Weg, sagt Leo, und meint damit die Fluchtroute übers zentrale Mittelmeer. Auch die Menschen, die im Mittelmeer ertrunken sind, spricht er in der Predigt an. Die Toten in diesem Meer sind sowohl Opfer getroffener als auch ausgebliebener Entscheidungen. Desinteresse am Gemeinwohl und Korruption in den Herkunftsländern, ein globales Wirtschaftssystem, das Armut und Ausgrenzung verursacht, Ängste, die Vorurteile und Verachtung schüren, die Vorstellung, dass uns diese Probleme nichts angehen. Kriminelle Kalküle derer, die aus dem Leid anderer Profit schlagen. Wir seien in ein Jahrtausend eingetreten, in dem wir der Zivilisation der Liebe geistlich, kulturell, rechtlich, politisch und wirtschaftlich Gestalt geben müssen, fordert Leo und fügt hinzu: Möge uns das große Ausmaß des Leids, das wir erleben, die Radikalität dieses Aufrufs bewusst machen. Gerade hier, vom äußersten Zipfel Europas, lasse sich am besten erkennen, vor welche Herausforderungen die Migration die europäischen Gesellschaften stelle, sagt der Papst. Er sieht Europa in der Pflicht. Aufgrund seiner geografischen Lage und seiner institutionellen Rahmenbedingungen ist Europa in der Lage, die Krise in diesem Bereich ganzheitlich anzugehen, indem es Nothilfe mit einem langfristigen strategischen Plan verbindet, der in der Lage ist, Migranten

0: aufzunehmen, zu schützen, zu fördern, zu integrieren und der zugleich Entwicklung begünstigt, damit niemand zur Auswanderung gezwungen ist.
1: Lisa Weiß über den Papstbesuch auf Lampedusa. Er ist nur ein kleiner Käfer, aber er hat es in sich. Der Japankäfer ist ein eingewanderter Schädling, der im Sommer vor einem Jahr zum ersten Mal in Hessen nachgewiesen wurde, in Trebur im Kreis Groß-Gerau. Seitdem hat sich die Lage dramatisch geändert, denn der Käfer hat sich offenbar stärker vermehrt als erwartet. Der hessische Pflanzenschutzdienst hat inzwischen mehrere hundert Japankäfer in Trebur finden können. Anna Vogel hat sich vor Ort ein Bild gemacht.
2: Zielstrebig geht Christian Hillenhütter auf eine große grüne Plastikfalle zu. Sie hängt an einem Pfosten im Feld. Nur ein paar Meter weiter springen die Badegäste im Treburer Freibad ins Wasser. Der Leiter des hessischen Pflanzenschutzdienstes schraubt den Boden der Falle ab.
3: Ja, tatsächlich einer drin. Er lebt ja auch noch, wie man sieht.
2: Der Käfer auf seiner Hand bewegt die Beinchen. Er ist gerade mal so groß wie eine Kaffeebohne mit einem grün schimmernden Kopf. Christian Hillenhütter setzt den Käfer in ein Plastikgefäß und steckt das in eine Tüte.
3: In der Tüte sind sicherlich über 200 mittlerweile. Das sind so die Fänge der letzten Tage. Aktuell sind auch die Kollegen wieder hier vor Ort in dem Wohngebiet, wo wir die Fänge hatten.
2: Für Christian Hillenhütter ist das nach den ersten Funden im letzten Sommer nicht überraschend. Aber dennoch macht ihm das als Pflanzenschützer große Sorgen. Die Gefahr durch den Japankäfer sieht er vor allem darin,
3: dass er ein riesen Wirtspflanzenspektrum hat. Also bekannt sind bis heute über 400 Pflanzen. Das werden aber auch wirklich täglich mehr. Und er hat ordentlichen Appetit. Das heißt, er kann, wenn er in großen Mengen auftritt, dann die Pflanzen auch komplett kahl fressen.
2: Ein riesiger Schaden für Maisfelder, Obstbäume oder Weinreben. Denn die kann der Japankäfer so abfressen, dass sie sogar absterben. Dabei hat der eingewanderte Käfer kaum natürliche Feinde und er breitet sich schnell aus, so Hillenhütter.
3: Man weiß aus Italien jetzt zum Beispiel oder aus den USA, aus der Schweiz, dass er ein enormes Vermehrungspotenzial hat. Also ein Weibchen kann bis zu 60 Eier ablegen. Wenn da wieder die Hälfte Weibchen sind, kann man sich ja hochrechnen, wie schnell die Vermehrung dann vonstatten geht.
2: In Trebur ist der Pflanzenschutzdienst deshalb inzwischen täglich im Einsatz. Über 30 Fallen mit Duftstoffen sollen die Japankäfer anlocken. Das Ziel? Möglichst viele der Käfer früh nach dem Schlupf zu fangen.
3: Aktuell kommt es in der Bekämpfung primär darauf an, möglichst viele Käfer abzufangen, um diese eben daran zu hindern, dass sie dann sich jetzt vermehren, paaren und vermehren und Eier ablegen in die Rasenflächen.
2: Bevorzugt legen Japankäfer ihre Eier dabei ins feuchte Gras. Um ihnen da einen Strich durch die Rechnung zu machen, gilt in Trebur inzwischen deshalb ein Bewässerungsverbot für Rasenflächen. Positiv ist zumindest, dass der Japankäfer bislang nicht weit zu fliegen scheint. Alle Käfer sind in diesem Jahr dort gefunden worden, wo sich auch die ersten Exemplare im Vorjahr getummelt haben. Und das ist vor allem direkt in der Gemeinde Trebur. Jetzt will der hessische Pflanzenschutzdienst alles daran setzen, dass das genauso auch bleibt.
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1: Stefanie Lavoie ist bei mir im Studio mit dem zweiten Achtelfinale der WM.
5: Und das heißt Paraguay gegen Frankreich. Seit gut 20 Minuten wird in Philadelphia gespielt. Da kommen wir gleich zu. Wir gehen jetzt zunächst erstmal zu dem ersten Spiel des Tages. Das war Kanada gegen Marokko. Ein Viertelfinalist steht also bereits fest und der heißt Marokko. Die Nordafrikaner besiegten vor den Augen von The Great One, Eishockey-Legende Wayne Gretzky, seine Kanadier mit 3:0. Jens-Jörg Rieck hat die Partie gesehen.
6: Erst ein Doppelschlag von Azzedine Onayi brachte Marokko wieder auf Kurs. Der Afrikameister, der in der ersten Halbzeit auch noch die verletzungsbedingte Herausnahme seines bis dahin besten Torschützen im Turnier, des Neubayern Saibari, verkraften musste, rettete sich mit ein bisschen Glück mit 0:0 in die Pause. Doch mit den Toren kamen bei den jetzt seit 34 Spielen ungeschlagenen Nordafrikanern die Sicherheit zurück. Sofiane Rahimi nutzte dann einen Konter in der Nachspielzeit zum 3:0 Endstand. Mit Kanada verabschiedet sich damit der erste Co-Gastgeber nach seiner bislang besten WM aus dem Turnier. Und Marokko trifft auf den Sieger des Duells zwischen Paraguay und Frankreich.
5: Und da wollen wir jetzt ganz schnell hingehen in Philadelphia. Die Partie hat gerade begonnen. Vor 20 Minuten steht 0:0.
7: Das ist nach gut 20 Minuten in diesem zweiten WM-Achtelfinale noch keine Tore und auch noch keine Torschüsse gibt. 0:0 steht es tatsächlich zwischen Deutschlandbezwinger Paraguay und Frankreich. Jetzt die Franzosen mal mit etwas mehr Dampf vielleicht auf dem Weg nach vorne. Schusschance für Frankreich. Und wir notieren jetzt tatsächlich nach 22 gespielten Minuten fast den ersten Torschuss für den WM-Top-Favoriten. Sagen viele, sage auch ich, Manu Koné. Der frühere Spieler von Borussia Mönchengladbach zieht mal ab mit dem linken Fuß, abgefälscht das Ganze. Und deswegen bekommt der Ball eine ganz eigene Flugkurve und landet knapp neben dem linken Pfosten. Ecke gibt es auch für die Franzosen. Die fliegt Richtung erster Pfosten, wegverteidigt zunächst mal von der Abwehr der Südamerikaner. Zweiter Ball bleibt in den Füßen der Franzosen mit Digne, dem Rechtsverteidiger. Und dann läuft der Ball über den Weltfußballer, über Ousmane Dembélé, wieder ins Zentrum. Zu Manu Koné, der zu Koundé, das Ganze 10 Meter hinter dem Mittelkreis in der Hälfte von Paraguay. Erwartungsgemäß tief steht der Deutschlandbezwinger, stehen die Südamerikaner, haben nur rund 30% Ballbesitz in dieser Anfangsphase. Aber bislang eben lassen sie keine Torchancen zu. Und es gibt gewisse Parallelen zu diesem Spiel in Boston Anfang der Woche, als Deutschland am Ende gegen Paraguay ausgeschieden ist. Ich will noch nichts unken und nichts prognostizieren, aber es steht 0:0 und das ist bislang auf jeden Fall ein Teilerfolg für Paraguay.
5: Das ist erstaunlich für Frankreich. Apropos Frankreich, die Tour de France ist heute gestartet, allerdings in Barcelona. Dort gab es ein Mannschaftszeitfahren über 19,6 Kilometer. Holger Gersker hat mitgefiebert.
8: Das große Duell der beiden Großmeister entschied Jonas Vingegaard für sich. Der Däne trägt das gelbe Trikot auf der zweiten Etappe. Er war am Ende mit seiner Mannschaft 11 Sekunden schneller als der Vorjahrssieger der Tour de France, Tadej Pogacar aus Slowenien. Beide Mannschaften lieferten sich vor etwa 100.000 Zuschauern in Barcelona einen großen Schlagabtausch. Das war ein spannendes, ein taktisch geprägtes Mannschaftszeitfahren. Das deutsche Team Red Bull mit seinen beiden Kapitänen Remco Evenepoel und Florian Lipowitz wurde am Ende Fünfter. Das bedeutet, dass es etwas Rückstand gibt in der Gesamtwertung. Florian Lipowitz, der Vorjahrsdritte, fuhr gut, aber nicht sehr gut. Er verlor auf seinen Teamkollegen, auf den dreimaligen Weltmeister im Einzelzeitfahren, auf den Belgier Remco Evenepoel, aber nur minimale 16 Sekunden.
5: 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In der trifft er übermorgen auf den Tschechen Jiří Lehecz. Bereits morgen ist Jan-Lennard Struff mit seinem Achtelfinale dran. Gegner ist Hubert Hurkacz und dem Struffi, dem drückt der Zverev ganz besonders die Daumen.
9: Ich bin sehr, sehr glücklich, wie er spielt. Ich bin sehr, sehr glücklich über die Matches, die er gewonnen hat. Ich finde, dass er in einer fantastischen Form ist. Und gegen wen spielt er jetzt? Das kann er auch gewinnen. Also, und dann steht er zum ersten Mal in seiner Karriere im Viertelfinale vom Grand Slam. Und das würde ich ihm unfassbar gönnen.
5: Sascha freut sich für Struffi. 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WM-Spitzenreiter Kimi Antonelli hat sich die Pole-Position für den Grand Prix von Großbritannien gesichert. Der Italiener verwies in Silverstone Charles Leclerc im Ferrari auf Platz 2. Dritter im Qualifying wurde Lokalmatador Lewis Hamilton im zweiten Ferrari. Nico Hülkenberg verpasste die Top 10. Der Audiopilot musste sich mit Platz 13 begnügen.
1: Der Sport war das mit Stefanie Lavoie. Vielen Dank. Ja, und die Achtelfinalparty Paraguay gegen Frankreich verfolgen wir natürlich weiter für Sie im Laufe der ARD-Infonacht hier.

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1: Um 23.30 Uhr mit Gabriela Kühne. Die AfD-Chefs Weidel und Chrupalla sind auf dem Bundesparteitag in Erfurt als Vorsitzende bestätigt worden. Weidel erhielt gut 81%, Chrupalla etwa 70. Damit geht Weidel deutlich gestärkt aus den Wahlen hervor, wie Dagmar Schlichting in Erfurt erklärt.
2: Sie liegt deutlich vor Co-Parteichef Chrupalla und hat auch noch etwas besser abgeschnitten als bei der Wahl vor 2 Jahren. Damals hatte sie mit 80% noch hinter Chrupalla gelegen. Daher war es ihr heute wichtig, die Kräfteverhältnisse wieder umzukehren. Wie sehr die Partei hinter Weidel steht, wurde auch bei den Bewerbungsreden der beiden deutlich. Vor allem, als es um die Energie- und Migrationspolitik ging. Da traf Weidel den Nerv der Delegierten, als sie erklärte, dass die AfD wieder zurück zur Atomkraft kehren wird und zu Öl und Gas. Und dass sie die Grenzen dicht machen wird.
1: Die Zahl der Asylanträge in Deutschland ist nach einem Bericht der Welt am Sonntag im ersten Halbjahr um mehr als ein Viertel zurückgegangen. Wie das Blatt unter Berufung auf bisher unveröffentlichte Zahlen der EU-Asylagentur meldet, wurden von Januar bis Juni in Deutschland etwas mehr als 51.000 Asylanträge gestellt. Das sei ein Rückgang um 27% gegenüber dem Vorjahreszeitraum. Deutschland nehme in der EU Platz 4 bei den Anträgen ein. Die USA feiern heute ihr 250-jähriges Bestehen. In Washington ist die Unabhängigkeitserklärung zu besichtigen, die am 4. Juli 1776 unterzeichnet wurde. Die geplante große Parade in der Stadt wurde wegen extremer Hitze abgesagt. US-Präsident Trump plant aber eine umstrittene Kundgebung, begleitet von militärischen Darbietungen, Flugshows und einem riesigen Feuerwerk. Trump-Kritiker haben Proteste angekündigt. Die Feuerwehr hat einen Großbrand in Stuttgart unter Kontrolle gebracht. Die Großmarktgebäude waren zum Teil einsturzgefährdet. Das erschwerte die Löscharbeiten. Aus Stuttgart Christian Spöcker.
3: Ein Feuerwehrsprecher sagte dem SWR, dass die Nachlöscharbeiten wohl noch einige Stunden andauern dürften. Seit dem Mittag ist der Brand unter Kontrolle. Am Nachmittag hob die Feuerwehr eine Bevölkerungswarnung auf, weil der Rauch nachgelassen hatte. Das Feuer war gestern Abend aus noch unbekannten Gründen ausgebrochen. Die Polizei ermittelt und bittet mögliche Zeugen um Hinweise. Verletzt wurde bei dem Brand niemand. Der Sachschaden geht nach Einschätzung der Polizei in die Millionen.
1: In der Nacht das Wetter in Deutschland. Im Osten und Norden viele Wolken und Regen. Im Süden und Südwesten gering bewölkt bis klar und trocken. 18 bis 10 Grad. Morgen im äußersten Südwesten länger Sonne, meist trocken. Sonst Wolkenschauer und vereinzelte Gewitter. 19 Grad auf Sylt bis 31 Grad im Breisgau. Am Montag und Dienstag im Norden windiges Schauerwetter. Im Süden mehr Sonne und meist trocken bei 18 bis 32 Grad. Das waren die Nachrichten.
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4: Und um 23.33 Uhr schauen wir auf die Straßen. Die A5 Frankfurt Richtung Kassel zwischen Nordwestkreuz Frankfurt und Bad Homburger Kreuz 2 Kilometer Stau. Und die A9 Berlin Richtung Halle Leipzig ist zwischen Fockerode und Dessau Ost nach einem Unfall gesperrt.
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4: Mit Philipp Kaver. So etwas gibt es noch nirgendwo in Deutschland. Ein Wohnungs- und Mietenkataster, das alle Wohnungen der Stadt erfasst. Eine solche riesige Datenbank hat das Berliner Abgeordnetenhaus nun für die Hauptstadt beschlossen. Die Daten aller 1,8 Millionen Mietwohnungen sollen darin erfasst werden, und zwar um Mietwucherfälle aufzudecken. Thorsten Gabriel hat die Parlamentsdebatte am Freitag dazu verfolgt.
5: Etwas wirklich Großes werde das Parlament beschließen, eröffnet SPD-Fraktionschef Raed Saleh die Debatte. Ein Mietenkataster, so etwas gibt es bislang in keiner anderen Stadt oder Kommune. Dringend notwendig sei es allemal, denn Mietwucher sei längst kein Randproblem mehr. Aber, so stellt Saleh klar,
6: wir schaffen damit keine neuen Regelungen, sondern wir pochen auf die Einhaltung und Überprüfung bestehender Gesetze. Ja, wir pochen auf die Einhaltung von Recht und Ordnung.
5: Die grüne Katrin Schmidberger gehört zwar zu denen, die seit langem ein Wohnungs- und Mietenkataster für die Stadt fordern, kritisiert den Gesetzentwurf dafür aber als zu kurz gegriffen.
7: Liebe SPD, ich freue mich. Gut, dass ihr immerhin den Einstieg in das Miet- und Wohnungskataster geschafft habt, auch wenn es weiter ausgebaut werden müsste, etwa um Umwandlung in Eigentumswohnungen und Leerstand zu erfassen. Mehr war mit der CDU wohl nicht drin.
5: Sprich, mit den Grünen als Koalitionspartner wäre mehr machbar, so die Botschaft. Womit Schmidberger auch eine kräftige Prise Wahlkampf in die Debatte bringt, was CDU-Fraktionschef Dirk Stettner genüsslich zu kontern weiß.
8: Sie waren doch dran. Sie haben doch regiert. Ihr Lieblingskoalitionspartner von den Linksradikalen hier haben doch zwei Nicht-Bausenatoren gestellt. Was haben Sie denn da hinbekommen, außer Quatsch und heißer Luft?
5: Die linken Abgeordnete und Spitzenkandidatin Elif Eral piekst wiederum in Richtung SPD. Ein Mietenkataster hätte es längst geben können.
9: Ich war ja Vorsitzende im Stadtentwicklungsausschuss und der neben mir sitzende SPD-Stadtentwicklungssenator hat immer gesagt, das ginge nicht. Ja, das wollte er uns weismachen. Sieh an, es geht doch, wenn man nur will.
5: Der angesprochene Stadtentwicklungssenator Christian Gäbler lässt das an sich abperlen, zieht ausführlich über mehr als 20 Minuten eine Bilanz seiner Arbeit und kontert in Richtung der Grünen Kritik, dass mehr nicht machbar gewesen sei.
10: Das ist ein großer, wichtiger Schritt und ich fände es gut, wenn Sie den nicht zerreden. Sie können ja immer mehr wollen, aber zu behaupten, da wird nichts gemacht, ist schlicht falsch.
5: Bei der Abstimmung enthalten sich Grüne und Linke. Nur die AfD stimmt gegen das Mietenkataster. Fraktionschefin Christine Brinker kritisiert, gerade kleine Vermieter hätten ohnehin schon mit Bürokratie zu kämpfen.
11: Deshalb sind wir auch gegen das Mietenkataster. Die schwarzen Schafe, die werden Sie mit einem Kataster nicht kriegen. Die finden immer die Lücke.
5: Die Vorbereitungen für die Einführung des Katasters laufen bereits. Im nächsten Jahr könnte es starten. Ab dann haben Vermieter ein Jahr lang Zeit, die Daten ihrer Wohnungen einzutragen und zu hohe Mieten gegebenenfalls noch zu korrigieren.
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4: Was war wichtig in dieser Woche an der Börse? Claudia Werle blickt auf die Handelsthemen zurück.
12: Es hat eine Weile gedauert, aber dann, zu Wochenschluss, war es doch soweit. Der DAX ist auf ein neues Rekordhoch gestiegen, bis auf 25.827 Punkte. Was mit zu der guten Stimmung beigetragen hat, das ist das Reformpaket der Bundesregierung. Das ist mehr als Symbolpolitik, sagt Joachim Schallmeier von der DK Bank.
13: Das sind Reformen dabei, die genau in die richtige Richtung zeigen und vor allen Dingen auch den Boden dafür bereiten, dass internationale Anleger, die bislang ja einen riesigen Bogen um Deutschland herum gemacht haben, vielleicht jetzt auch mal wieder näher auf die deutsche Volkswirtschaft und den deutschen Kapitalmarkt und deutschen Aktienmarkt blicken.
12: Und dann sind da noch die neuen Arbeitsmarktzahlen aus den USA. Dort wurden zuletzt weniger neue Jobs geschaffen als gedacht. Und das lässt hoffen, dass die US-Notenbank die Füße vorerst stillhalten und die Zinsen nicht weiter anheben wird, was der wirtschaftlichen Entwicklung zugutekommen dürfte. Nicht nur amerikanische Unternehmen profitieren davon, sondern auch deutsche Firmen, die ihre Waren nach Übersee exportieren. Denn, so Stefan Risse von der Vorgesellschaft Akatis,
14: wir haben ja die Situation, dass der US-Markt für viele deutsche Unternehmen nach wie vor der wichtigste und größte Absatzmarkt ist.
12: Von Unternehmensseite ist die Stimmung derzeit eher verhalten. Die Maschinenbauer berichten von einer schwachen Nachfrage aus der Eurozone. Vertreter aus der Metall- und Elektroindustrie warnen, wir sind preislich nicht mehr wettbewerbsfähig. Es sei nicht mehr attraktiv, am Standort Deutschland zu investieren, wird argumentiert. Wie dramatisch die Situation ist, mag das Beispiel Mercedes-Benz verdeutlichen. Im Juni 1926, also vor 100 Jahren, wurde das Unternehmen gegründet. Normalerweise wird solch ein Jubiläum groß an der Börse gefeiert. Da knallen die Sektkorken, da werden Reden geschwungen und der Firmenchef läutet die Börsenglocke. In dieser Woche klang das so. Zu hören war nur das Klackern der großen Anzeigetafel im Frankfurter Handelssaal. Was kein Wunder ist, denn den deutschen Autobauern ist die Feierlaune gründlich vergangen. Seit etwa 10 Jahren, also seit dem Dieselskandal, steckt die Branche in einer tiefen Krise. Hunderttausende Jobs werden gestrichen, Partnerschaften aufgekündigt, hausgemachte Probleme kommen noch hinzu, sagt der Autoexperte Jürgen Pieper, der die Branche seit vielen Jahren beobachtet.
15: Bei Mercedes ist es vor allem dieses Hin und Her, diese Zickzack-Kurs, den man in der Strategie gefahren hat. Erst zu 100% in die E-Mobilität und dann auch noch die Betonung der Luxusposition im Markt und dann wieder der Rückzieher im letzten Jahr, wo man gesagt hat, es war so nicht gemeint. Dieser Zickzackkurs hat viel Geld und auch Reputation gekostet.
12: Zu einer anderen Branche? KDNS hat in dieser Woche für große Überraschung gesorgt. KDNS, das ist ein Panzerbauer, das Unternehmen wollte an die Börse. Ein richtig großer Börsengang sollte es werden, mit Notierungen sowohl in Frankfurt als auch in Paris. Doch daraus wird nichts, vorerst zumindest nicht. Begründet wird das mit dem schwierigen Marktumfeld. Rüstungsaktien haben zuletzt deutlich an Wert verloren. Der DAX zu Handelsschluss bei 25.779 Punkten. Auf Wochensicht ist das ein Plus von 4,5%.
4: 23.40 Uhr ist es.
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4: Das war ein ganz anderes Europa. Mit diesen Worten erinnert sich die Juristin und FDP-Politikerin Sabine Leuthäuser-Schnarrenberger an ihre Zeit als Justizministerin. Das war in den 90er Jahren. Damals entstand mit der Ratifizierung des Vertrags von Maastricht die EU. Heute sei die Union ein Garant für die Demokratie in den Mitgliedstaaten und das mache ihr Mut für die Zukunft, sagt Leuthäuser-Schnarrenberger. In der Reihe Denk ich an Europa hat meine WDR-Kollegin Rebecca Link sie gefragt, in welchem Moment Europa in ihr Leben gekommen ist.
16: Also in meinem politisches Leben, aber das ist dann auch wirklich genauso auch mein privates, da ist mir Europa so richtig bewusst geworden, als ich als Justizministerin im Kabinett von Helmut Kohl mich mit den Verträgen von Amsterdam befasst habe, also auch als federführende Ministerin. Da ging es darum, soll nicht mehr Kompetenz auf die Europäische Union übertragen werden mit Blick auf Migration, Einwanderung, Steuerung. Und wenn ich heute zurückblicke, dann ist das ja ein Thema, das uns bis heute auch auf europäischer Ebene überhaupt nicht losgelassen hat. Damals war das eine Revolution, nicht mehr so eine Säulen in den Kompetenzen zu haben, sondern ein einheitlicheres Europa in der Union zu schaffen, wo mehr Kompetenzen sind. Und da war eine richtige Euphorie auch da, auch wenn nicht alle nur begeistert waren. Heute, glaube ich, würden wir die Diskussion so wie damals gar nicht mehr führen.
17: Aber das ist ja schon interessant, wenn Sie daran nochmal so erinnern und auch Wörter wie Euphorie gebrauchen. Denn ich meine, diese vielen Jahre Kohl-Regierung in Deutschland stehen ja auch für diesen Satz, der ja aus der Union lange auf einer Fahne hergetragen wurde. Deutschland ist kein Einwanderungsland. Also so eine große Skepsis gegenüber von Einwanderung, die wir ja jetzt wieder haben. Also Skepsis ist ja noch eine Untertreibung.
16: Ja, das Wort durfte ja gar nicht verwandt werden. Man hat dann von Zuwanderung gesprochen, aber nicht von Einwanderung. Aber dennoch war Helmut Kohl jemand, der trotz dieser damals schon weit verbreiteten Haltung in seiner Partei sich sehr für auch diese stärkere Zuständigkeit, Kompetenzübertragung auf die Europäische Union ausgesprochen hat. Der war da schon wirklich auch Europäer. Der hat gesehen, diese Fragen kann man national gar nicht lösen, nicht in den Griff bekommen, obwohl die Situation um uns herum jetzt auch von Kriegen geprägt, mit ganz anderem Druck auf Migration ja nicht vergleichbar war mit damals. Das war ja eigentlich alles noch sehr ruhig und einfach. Aber da ist dann manchmal politische Rhetorik nach außen etwas anderes als die Politik, die dann auch Verantwortliche, auch Helmut Kohl, tatsächlich betrieben haben. Und der war europafreundlich, durch und durch.
17: Wie hat denn die Politik Ihren Blick auf Europa verändert? Also die Politik, die Sie ja auch mitgestaltet haben.
16: Ich habe erstmal sehr positiv wahrgenommen, diese Vielfalt, mit der man dann zu tun hat, mit den Menschen, auch mit Politikerinnen und Politikern in den Mitgliedstaaten, sei es in der Funktion als Justizminister, in den Justizräten, es ist ja dann alles organisiert, formell, manches zu viel formell, aber dann auch diese Auswirkungen, diese Freiheit leben zu können, dann natürlich mit dem Euro-Vertrag Maastricht nochmal ganz anders auch unterwegs sein zu können, ohne dass man die ganzen Währungen auseinanderhalten muss. Einfach eine Erleichterung, Erasmus, also studieren in einem europäischen Land, das zur EU gehört, mit wirklich wenig Problemen. Also das fand ich einfach ein Leben mit viel mehr Freiheiten. Und das hat auch eben Begeisterung ausgelöst. Und auf der anderen Seite habe ich es erlebt, wie mühsam es ist, dann auch zu gesetzlichen Regelungen, das sind ja dann Verordnungen oder Richtlinien in der Europäischen Union zu kommen, wo dann ja auch die Bürokratie durchschlägt und man einmal über Kleinigkeiten ewig lange redet und um einen Kompromiss zu bekommen, dann auch ja komplizierte Regelungen herauskommen, die man hinterher kaum dem Bürger erklären kann. Auch das habe ich da dann unmittelbar als Ministerin erlebt. Und das hat damals bei mir auch schon, ich sag mal, Unwohlsein ausgelöst, weil ich mir gedacht habe, was man dem Bürger nicht erklären kann, führt eher zu Unsicherheit und zu ein bisschen Distanz des Bürgers zur Politik. Und das haben wir dann ja auch erlebt.
17: Wenn Sie besondere Europa-Momente nennen müssten, was fällt Ihnen da ein?
16: Für mich war ein ganz besonderer Moment, als ich als Ministerin, und da hatten wir auch gerade den Ratsvorsitz in der Europäischen Union, gesagt habe, jetzt möchte ich gerne...
4: Muss ich einmal kurz dazwischen gehen für einen aktuellen Gefahrenhinweis. Achtung, Falschfahrer auf der A28 Oldenburg Richtung Bremen. In der Ausfahrt Delmenhorster Dreieck zur B75 in Richtung Bremen kommt Ihnen ein Falschfahrer entgegen. Fahren Sie äußerst rechts und überholen Sie nicht auf der A28 Oldenburg Richtung Bremen. In der Ausfahrt Delmenhorster Dreieck zur B75 in Richtung Bremen ist ein Falschfahrer unterwegs. Vorsicht hier in beiden Richtungen. Und nun zurück zum Interview mit Sabine Leuthäuser-Schnarrenberger.
16: Kommt, aber ich habe einen falschen Moment gewählt und dann schadet man einem Thema mehr, als dass es nutzt. Und das hat mich eher bestärkt zu sehen, wann kommt der richtige Moment.
17: Das ist das berühmte Klischee von den Mühlen, die auch auf europäischer Ebene sehr langsam mahlen, nicht wahr?
16: Ja, das denke ich, findet statt. Da, wo Politik notwendig ist, mit vielen zu einem Kompromiss zu kommen, ja, da sind die Mühlen dann. Ja, langsam. Der Fortschritt ist eine Schnecke.
17: Frau Leuthäuser-Schnarrenberger, heute ist ja Europa einerseits, also im Vergleich zu den Anfangszeiten, die Sie ja miterlebt haben, der Europäischen Union so gereift, wie es damals eben noch nicht war. Andererseits dann wieder so fragil, wie es uns lange nicht vorgekommen ist. Wie groß ist denn Ihre Sorge derzeit um Europa?
16: Ja, natürlich bin ich besorgt, wenn ich sehe, wie die Entwicklung in manchen europäischen Mitgliedstaaten ist. Also ein ausgeprägter Autoritarismus, den wir dort wahrnehmen. Aber dann auch wieder gepaart mit der Zuversicht, wenn ich die Entwicklung in Polen, die Entwicklung in Ungarn sehe, wo Bürgerinnen und Bürger dann gesagt haben, Herr Orbán, Sie haben jetzt hier so viele Rechte mit Füßen getreten, von der EU nur Geld genommen. Wir Bürger haben nichts davon. Wir wollen das nicht mehr. Auch nicht mehr die Korruption, die damit zusammenhängt. Also da habe ich Zuversicht, dass das auch immer noch ein Spirit ist, der auch in anderen europäischen Mitgliedstaaten zu spüren ist, wo doch eine starke Zivilgesellschaft, viele Bürgerinnen und Bürger sind. Aber insgesamt sehe ich schon, wie doch schwierig es ist, gerade angesichts der Herausforderungen durch den Aggressor Russland, Krieg in der Ukraine, die Unterstützung dafür zu geben, wie mühsam das ist, da auch als EU dann handlungsfähig zu sein. Ist jetzt im Moment ein bisschen besser geworden, aber auch diese Bemühungen, wie können wir gemeinsam unsere Kräfte bündeln mit Blick auf Sicherheit, Verteidigung, auch Rüstungsprojekte. Da denke ich, es zeigt sich auch die Fragilität von Europa.
17: Es gab ja einen ganz großen Dämpfer für diese Idee von Gemeinsamkeit, diesem gemeinsamen Bündeln der Kräfte, ja, das Sie gerade angesprochen haben. Das war selbstverständlich der Brexit. Das war für viele so ein Turning Point, wo wir in Echtzeit gesehen haben, was passiert, wenn ein Land aussteigt aus der Gemeinschaft, weil sie wirklich sagen, wir glauben nicht an diese Idee mehr. Nur wir glauben, da ist nichts drin für uns. Und heute, einige Jahre später, würde die Mehrheit der Briten nicht noch einmal für Leave stimmen. Ja. Wie haben Sie den Brexit erlebt?
16: Als große Katastrophe. Vor allen Dingen ist da ja auch mit Desinformation gearbeitet worden, in intensivster Form. Da wurde den Bürgerinnen und Bürgern in Großbritannien etwas versprochen, was nie zu halten war. Also 40 Milliarden würden frei und die gingen ins Gesundheitssystem und viele andere Dinge mehr. Das war eine klare Desinformation, das waren zum Teil Fakes. Das war bewusst eine Kampagne machen gegen Europa, der polnische Elektriker, der die ganzen Arbeitsplätze auch in England wegnimmt. Also alle diese Dinge, die waren natürlich falsch. Die sind das, was man prognostiziert hat, nie eingetreten. Das war für mich eine ganz große Katastrophe. Und jetzt sieht man, dass auch gerade viele junge Menschen doch einen ganz anderen Zugang haben. Es ist schwierig, so etwas rückgängig zu machen, aber ich finde es hervorragend und hoffe, dass das auch nach Starmer weitergeht, dass UK näher wieder an Europa heranwächst in Bereichen, gerade auch was über die NATO Sicherheit, Verteidigung angeht, ja ein ganz wichtiger Akteur ist. Und vielleicht ist es doch noch mal rückgängig zu machen. Aber dann habe ich auch die positive Erinnerung, Griechenland, da erinnern wir uns doch auch noch alle an die Probleme mit dem Euro. Grexit wurde da gerufen. Und die sind nicht raus aus der EU. Und man hat sie auch nicht rausgedrängt, sondern sie haben die Kurve bekommen und haben dann ganz massive Reformen gemacht mit großen Auswirkungen für die Bürger dort. Aber ein Stück weit ist es gelungen und sie stehen jetzt bei allen Schwierigkeiten doch deutlich besser da. Also ich glaube, Brexit, sowas darf es nie wieder geben mit keinem anderen Mitgliedstaat.
4: Sagt die Juristin und frühere Bundesjustizministerin Sabine Leuthäuser-Schnarrenberger.
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4: Im Sommer darf's gerne auch mal ein leichtes Buch sein, etwas Unterhaltendes für den Strandkorb oder den Liegestuhl. Vielleicht braucht man aber auch mal was fürs Herz. Im Genre Romance gibt es derzeit ja sehr viel Auswahl. Wer sich da unsicher ist oder wem das zu spicy, wie das heutzutage heißt, ist, für den hat Maren Ahring einen Geheimtipp. Paris Hollywood von Cécile Murie.
18: Marianne hat einen Crush. Seit Jahren schwärmt die französische Filmkritikerin für den Hollywood-Star Ben White.
19: Verschlinge alle seine Filme. Es ist wie eine Art Pausenbeschäftigung, die Großhirnrinde auf Standby, zwischen einem deutsch-serbischen Drama und einer Doku über das Artensterben. Nach und nach, ohne es zu wollen, habe ich ihn für mich entdeckt und Anspruch auf diesen Traummann erhoben.
18: Als sie Ben zu seinem neuen Film interviewen soll, ist Marianne unfassbar aufgeregt. Auch weil der Schauspieler in dem Ruf steht, in Gesprächen unberechenbar zu sein.
19: Was macht es mit Ihnen, wenn Sie mit Zombies drehen? Ja, das habe ich wirklich gefragt. Ben Whites Nasenflügel zittern.
20: Die sind nicht echt, wissen Sie? Die Zombies. Und die Dinosaurier in Jurassic Park waren auch nicht echt. Ich hoffe, Sie sind nicht allzu enttäuscht.
19: Nein, nein, überhaupt nicht. Ich wollte nur wissen, ob Sie auch immer noch nichts gekommen sind.
20: Schockstarre auf den Ringen. Wir waren uns einig gewesen, keine persönlichen Fragen.
18: Nicht nur, dass Marianne schlecht Englisch spricht, sie ist auch furchtbar tollpatschig. Das Interview eskaliert jedenfalls komplett. Würde die Szene in einem Film vorkommen, würde man wahrscheinlich von Slapstick sprechen. Am gleichen Abend bekommt Marianne eine zweite Chance, mit Ben zu sprechen, der inzwischen offensiv flirtet. Naja, es kommt, wie es kommen muss. Die beiden vergucken sich ineinander, die Journalistin und der Blockbuster-Schönling. Kommt einem irgendwie bekannt vor, oder?
21: Ich lebe in Notting Hill, du in Beverly Hills. Jeder Mensch auf der Welt kennt dich. Meinen Namen vergisst sogar meine Mutter manchmal.
22: Verstehe. Vergiss nicht. Ich bin auch nur ein Mädchen, das vor einem Jungen steht und ihn bittet, es zu lieben.
18: Das alles erinnert an Notting Hill. Hugh Grant als Buchladenbesitzer, der sich in den Kinostar Julia Roberts verliebt. Ja, diese Parallele lässt sich nicht von der Hand weisen und hat mich am Anfang auch gestört. Aber, großes Aber, Cécile Murie macht es in Paris Hollywood ganz anders. Diese Love Story ist nicht süßlich und schon gar nicht kitschig. Sie ist mutig erzählt, springt vor und zurück, ist überraschend und sehr, sehr lustig. Dass Autorin Cécile Murie selbst als Filmkritikerin arbeitet, merkt man nicht nur daran, dass jedes Kapitel den Namen eines Filmklassikers trägt, sondern auch daran, dass sie sehr gut beschreibt. Dieser Roman würde auch eine spritzige Netflix-Serie abgeben. Marianne und Ben stolpern Hals über Kopf in eine On-Off-Beziehung, die wegen Bens Berühmtheit vor allem im Geheimen stattfindet.
19: Ich habe den Eindruck, dass ich einen Filmdreh crashe, ein Irrtum beim Casting, ein komischer Bug in den Spezialeffekten. Vor allem nicht an seine Filmpartnerinnen denken. Scarlett Johansson, Jennifer Lawrence, Margot Robbie und die anderen, diese Prinzessinnen, die er in seinen Armen hält, als sei es das Ende der Welt,
20: Nicht wie ich, ein unveröffentlichter Gag aus der Rosarote Panther.
1: Vielleicht ist die Liaison im Verlauf des Buchs einmal zu viel vorbei, aber geschenkt. Denn wie Cécile Mury das in diesem Buch erzählt, ist neu und unvorhersehbar. Dabei sprachlich immer auf den Punkt. Deshalb sollte man beim Lesen damit rechnen, laut lachen zu müssen. Paris Hollywood ist für mich das Sommerbuch des Jahres. Eine Rom-Com wie ein Zitroneneis. Erfrischend und macht glücklich.
4: Paris Hollywood von Cécile Mury ist bei Piper erschienen, kostet 18 Euro. Es gibt auch ein Hörbuch, erschienen bei Hörbuch Hamburg. Wird er es und ist er wirklich der Richtige für diesen Job? Viele meinen, ja, Jürgen Klopp könnte neuer Fußball-Bundestrainer werden. Klopp und der DFB werden demnächst darüber Gespräche führen. Anne von Eickels mit einem kurzen Porträt von Jürgen Klopp.
2: Es ist gut 10 Jahre her. Da sagte Jürgen Klopp einen vermutlich nicht vorher zurechtgelegten Satz. 5 Worte, die ihn bis heute wohl kaum besser beschreiben können.
3: So I'm a totally normal guy. I'm the normal one, maybe, if you want this.
2: The normal one. Also genauso wie alle anderen. Jürgen Klopp hat gute Seiten und schlechte, trifft viele richtige Entscheidungen und einige falsche.
3: Mir ist nicht egal, was andere Leute denken, ich kann mich nur nicht danach richten.
2: Jürgen Klopp ist immer seinen eigenen Weg gegangen, hat immer selbst bestimmt, was er machen will. Mit wenig Platz für andere und anderes neben sich. Das sollte man wissen, wenn man mit Klopp zu tun hat, ihm Verantwortung überträgt. Im Gegenzug gibt es dafür das emotional-sportliche Kloppo-Gesamtpaket.
23: Also wenn ich etwas mache, dann lass es uns bitte richtig machen. Das ist das, was am Ende zu Erfolg führt.
2: Und Erfolg hat der Trainer immer gehabt. In Mainz, Dortmund und Liverpool. Ein Potenzialoptimierer. Dort, wo die Weltklasse fehlte. Jürgen Klopp führte seine Mannschaft mit viel Teamgeist aus dem Mittelmaß nach oben. Als Menschenfänger mit großen Worten und großem Herz.
3: Mein Wertekompass basiert, wenn man so will, auf 3 Dingen. Ist meine Erziehung, mein Glaube und mein gesunder Menschenverstand. Und je nachdem, was gerade notwendig ist, nutze ich dann sozusagen.
2: Jürgen Klopp vereint und vereinnahmt. Bei seinen bisherigen Clubs hinterließ er großen Liebeskummer, der gefühlt überall noch immer anhält. Die Sehnsucht nach einem wie The Normal One ist dort bis heute groß, auch bei BVB-Präsident Hans-Joachim Watzke. Er gehört zum Präsidium des Deutschen Fußballbundes, das den neuen Bundestrainer sucht. Seine Beziehung zu Klopp, echte Liebe.
24: Was uns in den 7 Jahren verbunden hat, das war mehr als miteinander arbeiten. Das ist einfach so. Werde ich nie wieder erleben, in der Form. In dieser Form des totalen Vertrauens, des totalen sich aufeinander verlassen können.
2: Doch Jürgen Klopp ist eben auch.
3: So I'm a totally normal guy. I'm the normal one.
2: Und zu einem, der genauso ist wie jeder andere, gehören neben den Stärken eben auch Schwächen. Klopps Selbstbewusstsein und seine Lässigkeit können mittlerweile manchmal überheblich wirken. Dazu kommt sein Job im Red Bull-Imperium bei den Fußballtraditionalisten nicht gut an und wird sogar als Verrat am Sport gewertet.
3: Aber da waren ja früher auch schon welche dabei, die gedacht haben, dass meine Zähne zu groß sind. Ich habe mir die Haare machen lassen und habe irgendwie komische Werbepartner. Also man kann es einfach nicht allen recht machen. Deshalb habe ich es nie versucht.
2: Und spätestens jetzt wissen es alle, dass Jürgen Klopp nie etwas vorgemacht hat. Er ist the normal one, mit Stärken und Schwächen genauso wie alle anderen.
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4: Nach dem Coup im Elfmeterschießen gegen Deutschland spielt Paraguay gerade sein Achtelfinale bei großer Hitze in Philadelphia gegen Frankreich. Gerade ist Halbzeitpause und wir hören mal rein bei Philipp Hofmeister.
26: Der WM-Top-Favorit aus Frankreich hat durchaus Probleme mit dem Deutschland-Bezwinger Paraguay. 0:0, torlos, stets nach 45 Minuten hier im Glutofen von Philadelphia bei knapp 40 Grad im Schatten. Und dieses Unentschieden, das hat sich der Deutschlandbezwinger, das haben sich die Südamerikaner durchaus verdient. Sie machen wenig Überraschendes, aber das reicht. Ähnlich wie schon im Spiel gegen die DFB-Auswahl. Sehr griffige Zweikampfführung, sehr laufstark, hohe Aggressivität, gute Grundordnung. Und Frankreich fällt erstaunlich wenig ein bislang. Hier und da mal ein Distanzschuss. Das war es dann aber auch schon mit der französischen Herrlichkeit. Auch die großen Topstars da vorne. Michael Olise vom FC Bayern München. Kylian Mbappé, der schon 6 Tore erzielt hat. Oder auch Ousmane Dembélé, der Weltfußballer. Alle mit Problemen, werden alle häufig gedoppelt von der Abwehr von Paraguay und mit ganz, ganz wenig Zug zum Tor bislang ausgestattet. So wird das langer Abend oder langer Nachmittag vielmehr hier an der US-Ostküste für die Franzosen, die bislang geradezu durchs Turnier gerauscht sind, alles niedergemäht haben, was ihnen in den Weg kam, alle Spiele mit mindestens 2 Toren Unterschied gewonnen haben. Das wird eine andere Nummer, Hausnummer heute gegen Paraguay, gegen diese Südamerikaner, über die auch schon die deutsche Fußballnationalmannschaft gestolpert ist. Stand jetzt ein völlig offenes Spiel, auch vom Ergebnis her. 0:0 zur Pause im zweiten Wehrmachtelfinale zwischen Paraguay und Frankreich.
4: Philipp Hofmeister, vielen Dank. Ja, und der Sieger zieht ins WM-Viertelfinale ein, wo dann Marokko wartet. Wir berichten weiter für Sie über diese Partie hier in der ARD-Infonacht.
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5: Um 0 Uhr mit Gabriela Kühne. Beim AfD-Parteitag in Erfurt sind die Vorsitzenden Weidel und Chrupalla wiedergewählt worden. Trotz Protesten konnte die Zusammenkunft pünktlich starten. Markus Preis aus Erfurt dazu, welches Signal die AfD mit dem Parteitag senden will.
6: Erfolge in Sachsen-Anhalt und Mecklenburg-Vorpommern, die sind hier bei vielen schon ganz selbstverständlich eingepreist. Man spricht schon von der nächsten Bundestagswahl. Tino Chrupalla hat gesagt, das sei hier, Zitat, ein Harmoniekongress. Und deshalb gibt es auch keine kontroversen internen Debatten. Thüringens Landeschef Höcke zum Beispiel, der wollte ja eigentlich dafür sorgen, dass womöglich künftig auch frühere Mitglieder der rechtsextremen NPD in die AfD eintreten können. Aber auf so eine Diskussion hatte die Partei keine Lust und hat das Thema um ein Jahr vertagt.
5: Der niedersächsische Reifenkonzern Continental verkauft seine Kunststofftechnik-Tochter ContiTech. Nach Angaben des Unternehmens wurde mit einem US-Finanzinvestor ein Preis in Höhe von 4 Milliarden Euro vereinbart. ContiTech stellt unter anderem Schläuche, Antriebsriemen und Förderbänder für die Industrie her. Zuletzt zählte die Firma weltweit etwa 20.000 Beschäftigte, davon 7.700 in Deutschland. Allerdings sollten mehrere Werke geschlossen und hunderte Stellen gestrichen werden. Im Iran haben tausende Menschen am Beginn der Trauerfeiern für den ehemaligen obersten Führer Ayatollah Khamenei teilgenommen. 6 Tage lang soll die Leiche Khameneis an verschiedenen Orten im Iran und im benachbarten Irak aufgebahrt werden. Die Trauerfeierlichkeiten gelten auch als Machtdemonstration. Vor mehr als 4 Monaten war der Machthaber bei einem Luftangriff im Irankrieg von den USA getötet worden. Khamenei hatte die Islamische Republik 37 Jahre lang mit brutaler Härte geführt. Bei der Fußball-Weltmeisterschaft spielen im Moment Frankreich gegen Paraguay. Nach der ersten Halbzeit steht es 0:0. Schon zuvor hat sich Marokko im Achtelfinale gegen Kanada durchgesetzt. Aus dem ARD-WM-Team Michael Küster.
7: Am Ende ist der 3:0-Sieg über Kanada vielleicht um das eine oder andere Tor zu hoch ausgefallen. Verdient war er aber dennoch dank einer starken Schlussphase. Mit Kanada ist damit der erste von 3 WM-Gastgebern ausgeschieden. Marokko trifft im Viertelfinale auf den Sieger der Partie Frankreich gegen Paraguay. Dort müssen die Nordafrikaner am kommenden Donnerstag womöglich auf Angreifer Ismaïl Saïbari verzichten. Der künftige Münchner musste mit Schmerzen im Oberschenkel nach etwa 20 Minuten ausgewechselt werden.
5: Das waren die Nachrichten. Das Wetter in Deutschland. Im Norden und Osten viele Wolken und Regen, im Süden und Südwesten gering bewölkt bis klar und trocken, 18 bis 10 Grad. Tagsüber im äußersten Südwesten länger Sonne, meist trocken, bei 19 bis 31 Grad. Es ist 0:03 Uhr.
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4: Vorsicht bitte auf der A28 Oldenburg Richtung Bremen. In der Ausfahrt Delmenhorster Dreieck zur B75 in Bremen kommt Ihnen kein Falschfahrer mehr entgegen. Es befindet sich hier eine ungesicherte Unfallstelle. Vorsicht bitte. Die A1 Hamburg Richtung Bremen ist zwischen Hamburg-Stillhorn und Harburg wegen Brückenarbeiten bis Montag ca. 5 Uhr gesperrt. Die Umleitung führt über die U76. A1 Köln Richtung Euskirchen ist zwischen Erftstadt und Kreuz Bliesheim in beiden Richtungen wegen Bauarbeiten bis Montag früh etwa 5 Uhr gesperrt. Die A2 Dortmund Richtung Hannover ist zwischen Kamener Kreuz und Hamm wegen Bauarbeiten ebenfalls bis Montag früh gesperrt. A5 Frankfurt Richtung Kassel zwischen Nordwestkreuz Frankfurt und Bad Homburg Kreuz 2 Kilometer Stau. Jetzt die A10, Dreieck Werder Richtung Dreieck Havelland. Zwischen Potsdam Nord und Berlin-Spandau wird gebaut. Bis circa 20 Uhr ist hier gesperrt. Dann die A42, Kamp-Lindfort Richtung Dortmund. Die ist zwischen Oberhausen Zentrum und Kreuz Essen Nord gesperrt wegen Bauarbeiten. Und zwar bis zum 13. Juli, täglich zwischen 22 Uhr und 5 Uhr. Die A59 Bonn Richtung Köln ist zwischen dem Dreieck Porz und Köln-Rath bis Montag früh gesperrt. Und die A81 Singen Richtung Stuttgart ist zwischen Böblingen-Hulb und Böblingen-Ost wegen Reparaturarbeiten noch bis 8 Uhr gesperrt. Hier gibt es Umleitungen und zwar über die U11 und die U13 durch Sindelfing. Kommen Sie gut durch diese Nacht.
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4: Aus den Studios von NDR Info in Hamburg. Mein Name ist Philipp Kaver und inzwischen ist Sonntag, der 5. Juli. Beim Bundesparteitag der AfD in Erfurt sind Alice Weidel und Tino Chrupalla als Parteichefs wiedergewählt worden. Weidel konnte dabei ihr Ergebnis von vor 2 Jahren leicht verbessern. Chrupalla hingegen büßte Stimmen ein. Gegenkandidaten hatten die beiden bei der Wahl in diesem Jahr erneut nicht. In Erfurt gab es bereits vor Beginn des Parteitags Proteste gegen die AfD. Die Polizei Thüringen spricht von insgesamt rund 31.000 Teilnehmenden, die Veranstalter von mindestens 50.000.
8: Ausnahmezustand am frühen Morgen in der Erfurter Innenstadt. Demonstranten blockieren einen großen Platz, haben sich zum Teil auf Straßenbahngleisen festgeklebt. Ein Großaufgebot der Polizei ist im Einsatz, sichert den Weg zum Messegelände, das weiträumig abgesperrt ist. Neben der Parteitagshalle eine große Protestdemo. In der Halle begrüßt Björn Höcke, der AfD-Landesvorsitzende von Thüringen, die rund 600 Delegierten.
9: Draußen vor der Halle, da stehen die Verlierer der Geschichte. Hier in der Halle sind die Sieger der Geschichte versammelt. In diesem Sinne, liebe Freunde, es lebe unsere AfD, es lebe unser geliebtes deutsches Vaterland, es lebe das wahre Europa. Herzlich willkommen in Erfurt!
8: Die Delegierten im Saal schwenken große schwarz-rot-goldene Fahnen. Die AfD will in Erfurt Selbstbewusstsein und Siegesgewissheit ausstrahlen. In bundesweiten Meinungsumfragen liegt die Partei auf Platz 1. Die Strategie, die AfD auszugrenzen, sei gescheitert, sagt Höcke in Richtung der anderen Parteien, die er als Kartellparteien bezeichnet.
9: Denn diese Brandmauer hat uns groß gemacht und jetzt sind wir stärkste Kraft in Deutschland und werden in Kürze die ersten Regierungschefs im Osten begrüßen dürfen.
8: Im September wird in Sachsen-Anhalt, Mecklenburg-Vorpommern und Berlin gewählt. In Sachsen-Anhalt könnte Spitzenkandidat Ulrich Siegmund der erste Ministerpräsident der AfD werden.
10: Die CDU macht Politik gegen die Deutschen, gegen Deutschland, gegen die Interessen in unserem Land. Wir sind die neue Volkspartei.
8: Ruft Parteichefin Alice Weidel selbstbewusst in den Saal. Die anderen Parteien würden ihr blaues Wunder erleben. Die AfD sei bereit, Verantwortung zu übernehmen. Ihre Versprechen, das erneuerbare Energiengesetz abschaffen, weg mit dem Verbrennerverbot, zurück zur Kernenergie, eine echte Migrationswende mit geschlossenen Grenzen.
10: Wir werden rigoros abschieben, denn unser Land hat Besseres verdient. Wir brauchen Sicherheit in unserem Land.
8: Alice Weidel wird in Erfurt mit einem guten Ergebnis als Parteichefin wiedergewählt. Rund 81%, etwas mehr als beim letzten Mal. Ihr Co-Vorsitzender Tino Chrupalla schneidet bei seiner Wiederwahl deutlich schwächer ab. Er bekommt nur rund 70% der Stimmen. Ein potenzieller Streitpunkt für den Parteitag wurde in Erfurt gleich zu Beginn abgeräumt. Der Antrag einer Gruppe rund um Björn Höcke, die sogenannte Unvereinbarkeitsliste der AfD zu überarbeiten, wurde von der Tagesordnung genommen. Diese Liste regelt bislang, welchen extremistischen Organisationen AfD-Mitglieder nicht angehören dürfen. Dazu gehört beispielsweise die rechtsextreme Identitäre Bewegung. Der Bundesvorstand hat auf dem Parteitag zugesagt, die Unvereinbarkeitsliste innerhalb eines Jahres zu überarbeiten.
4: Dagmar Pepping berichtete aus Erfurt, wo gestern der 2-tägige Bundesparteitag der AfD begonnen hat. Alice Weidel und Tino Chrupalla bleiben also die Vorsitzenden der AfD. In den ARD-Tagesthemen hat mein Kollege Ingo Zamperoni Tino Chrupalla gefragt, wie er sein Wahlergebnis von 70% deutet. Denn vor 2 Jahren hatte er noch über 80% bekommen.
11: Ja, was heißt gerade noch 70%? Das sind 2/3 der Delegierten, die mich gewählt haben. Und wenn man das so schön im Fußball oder im Sport vergleichen würde, man kann eben nicht immer 3-0 oder 2-0 gewinnen. Diesmal war es ein 2-1 Sieg. Das motiviert mich für die nächsten 2 Jahre. Und andere fliegen im Elfmeterschießen raus. Also von daher bin ich wirklich zufrieden, als mittlerweile dienstältester AfD-Vorsitzender dieses Ergebnis auch erzielt zu haben.
12: Und dennoch gibt es Gründe für diesen dann doch Dämpfer. Und hinzu kommt ein anderer Punkt. Vor 2 Jahren lagen Sie vor Alice Weidel an der Doppelspitze. Jetzt hat Alice Weidel die Nase deutlich vorn. Sehen wir da eine neue Hackordnung an der Parteispitze?
11: Ja, das ist eigentlich die Konsequenz einer Doppelspitze. Man wechselt sich eben in den Siegen sozusagen ab. Nochmal, also auch die Delegierten haben hier für beide Vorsitzende, für Alice Weidel, genauso wie für mich ein gutes Ergebnis. Für mich ein etwas schlechteres Ergebnis, jawohl. Aber nochmal, das ist natürlich auch normal, wenn man als Parteivorsitzender auch Dinge auch intern anspricht, die vielleicht nicht jedem passen mögen. Das gehört einfach dazu. Ich hätte mir bei 100% eher Gedanken gemacht.
12: Es wurden ja heute nicht nur Sie beide an der Spitze, sondern auch 3 Stellvertreter gewählt. Und einzig Stefan Möller, der enge Vertraute des Thüringer AfD-Chefs Björn Höcke, ist mit mehr als 76% klar gewählt worden. Heißt es, die eigentliche Machtbasis der AfD steht hinter Höcke?
11: Wissen Sie, Herr Möller, kenne ich mittlerweile aus der Bundestagsfraktion. Ich arbeite seit über einem Jahr mit ihm sehr vertrauensvoll zusammen. Diese permanente Chronologie, dass Herr Höcke diejenige Hackordnung in den Bundesvorstand vorgibt, die ist einfach Quatsch. Die wird natürlich gerne immer wieder von den Medien hervorgerufen, um genau dieses Bild zu erzeugen. Ich freue mich wirklich auf die Zusammenarbeit mit allen neu gewählten Abgeordneten und auch mit den neu gewählten Mitgliedern des neuen Bundesvorstandes. Wir werden die Partei fit machen für die nächsten Wahlen. Für die Landtagswahlen jetzt im Osten und für die anstehende Bundestagswahl. Wir haben einen klaren Auftrag. Die Bürger erwarten von der AfD Führungsqualitäten und natürlich auch in der Politik, dass wir dieses Land wieder vom Kopf auf die Füße stellen, dass es einen Politikwechsel gibt. Das ist unsere Aufgabe und das bereiten wir jetzt vor.
12: Ja, ich habe deswegen gefragt nach Herrn Möller, weil Björn Höcke ja schon verkündet hat, dass Stefan Möller die sogenannte Thüringer Linie in den Vorstand da reintragen soll. Und die steht nun mal für einen radikaleren, einen völkischen Kurs. Gehen Sie den denn dann mit?
11: Ja, wissen Sie, nach jeder Bundesvorstandswahl haben wir über radikalere Töne gesprochen, über noch weiter rechts nach rechts gerückt. Das ist alles nicht passiert. Am Ende haben uns die Wähler immer mehr das Vertrauen geschenkt. Und darauf kommt es an, dass die Menschen in diesem Land die Deindustrialisierung stoppen wollen, dass sie Antworten haben wollen, was die Steuerpolitik angeht, was die sozialen Fragen angeht. Wir haben jetzt ein Steuerpaket der Bundesregierung auf den Tisch bekommen, genauso auch ein Rentenpaket, was den Anforderungen dieses Landes einfach nicht genügt. Das sind kleine Stellschräubchen, die im Wesentlichen aber die Wirtschaft nicht wieder vom Kopf auf die Füße stellen. Und das werden wir ändern und das merken auch die Bürger. Sie wollen einen wirklichen Politikwechsel und vor allen Dingen keine Politiker, die nur Dinge versprechen und nicht einlösen.
12: Aber wenn es Ihnen so sehr um Inhaltliches geht, warum finden dann auf diesem Parteitag wichtige inhaltliche Debatten gar nicht statt? Also gerade die verschobene Debatte über die Nichtaufnahme von Menschen, die vorher in einer extremistischen Vereinigung waren, das hätte doch für Klarheit sorgen können, oder nicht?
11: Wissen Sie, wir haben nächstes Jahr einen Programmparteitag, einen Parteitag, wo wir auch unser neues Grundsatzprogramm verabschieden. Auch das ist eine Aufgabe des neuen Bundesvorstandes, auch der Gremien, zum Beispiel auch der Bundesprogrammkommission, was jetzt gerade bearbeitet und bearbeitet wird. Und das werden wir dann auch nächstes Jahr beschließen, auch die Satzungsänderungen, die dazu führen. Und das sollte man Personalfragen von inhaltlichen Fragen immer trennen. Das ist immer richtig und gut. Also von daher war das von unserer Partei genauso geplant. Wir konzentrieren uns jetzt auf die Landtagswahlen in Mecklenburg-Vorpommern, in Berlin, aber natürlich auch im Sachsen-Anhalt. Und bereiten dann die Wahl nächstes Jahr zum Beispiel in Nordrhein-Westfalen und auch in Niedersachsen vor. Also von daher ist die Planung genau die richtige. Inhaltliche Fragen klären wir später, zu einem späteren Zeitpunkt. Alles andere ist Aufgabe auch der Bundestagsfraktion, wo unsere Konzepte und Rezepte auch auf dem Tisch liegen.
12: Aber gerade weil Sie die wichtigen Landtagswahlen ansprechen, die vor der Tür stehen, das wäre doch für Wählerinnen und Wähler doch wichtig zu wissen, wo genau die AfD da bei Extremismus eine Grenze zieht.
11: Ja, nochmal, jetzt verwechseln Sie wieder was mit der Unvereinbarkeitsliste angeht. Auch das ist eine Aufgabe des neuen Bundesvorstandes, wo unsere roten Linien sind. Das habe ich Ihnen auch schon mehrfach gesagt. Es ist ganz klar, dass wir natürlich diejenigen in unserer Partei nicht dulden werden, die die roten Linien, die gegen das Grundgesetz arbeiten und auch kämpferisch oder mit Gewalt. Und das haben wir ja heute vor dem Parteitagsgebäude gesehen, welche Menschen, welche Gruppierungen gegen die Demokratie wirklich vorgehen. Das ist Extremismus, was wir heute vor der Halle gesehen haben. Menschen, die versucht haben, unseren Parteitag zu boykottieren, ja, sie sogar zu verhindern. Und das waren Aufrufe von teilweise ja, stellvertretenden Landtagsvizepräsidenten. Das sollte man vielleicht mal aufgreifen. Stellen Sie sich vor, ich hätte das gemacht mit anderen Parteien. Ich hätte aufgerufen, einen CDU-Parteitag oder SPD-Parteitag zu verhindern, was da in diesem Land los wäre. Aber darüber sollte man reden, was diese Menschen wirklich mit der Demokratie angestellt haben. Sie haben nicht unsere Demokratie verteidigt, sondern sie haben ihre Demokratie verteidigt. Heute sollte das verhindert werden. Das ist Gott sei Dank nicht gelungen. Und da sieht man wirklich, wer in diesem Land extremistisch ist.
4: Tino Chrupalla, der alte und neue Co-Vorsitzende der AfD, in den ARD-Tagesthemen. Nachher dann ab 0.30 Uhr ist er auch zu hören im ARD-Interview der Woche.
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4: Beim Landesparteitag der CDU in Nordrhein-Westfalen, da wurde zumindest eines deutlich. Bundeskanzler Friedrich Merz und NRW-Ministerpräsident Hendrik Wüst brauchen einander gegenseitig. Wüst versicherte dem Kanzler volle Rückendeckung bei der Durchsetzung der Reformen. Und Merz sagte dem CDU-Landesverband jegliche Unterstützung zu für die Landtagswahl im April 2027. Aus Düsseldorf berichtet Antje Passenheim.
0: Düsseldorf feiert an diesem Samstag das Konzert der Toten Hosen. Die CDU demonstriert Geschlossenheit und Dynamik. Allein mit seinem Last-Minute-Auftritt beschleunigt der Kanzler das Programm. Trotz Zeitdrucks raubt Friedrich Merz dem Ministerpräsidenten nicht das Rampenlicht, sondern gibt ihm den Vortritt am Rednerpult. Und Wüst betont, NRW stehe hinter dem frisch geschnürten Reformpaket der Bundesregierung.
13: Bundeskanzler, die Bundesregierung, ihr habt dafür die volle Rückendeckung der CDU Nordrhein-Westfalen. Friedrich Merz.

0: Sozialstaat geht es jetzt auch und vor allem darum, den jungen Menschen in unserem Land genau diese Perspektive zu eröffnen, die wir, ja, die Älteren, das große Glück gehabt haben, gehabt zu haben.
1: Das Land habe sich auch immer wieder aus Krisen herausgearbeitet. Auf solche Herausforderungen müsse mit Reformen reagiert werden. Genau dies tue die von ihm geführte Bundesregierung jetzt. Wüst und Merz setzen dasselbe Narrativ. Das Vertrauen der Menschen durch politische Handlungsfähigkeit zurückgewinnen. Gegen alle Zweifler.
0: Kulturpessimisten, Untergangspropheten, Nöler, Nörgler, Empörte, Berufskritiker. Wegtreten. Wir gehen mit Zuversicht und Optimismus an die Arbeit und wir bringen unser Land wieder auf Kurs. Herzlichen Dank, liebe Freundinnen und Freunde.
1: Auch unter den Delegierten herrscht diese Aufbruchsstimmung. Spürbare Erleichterung darüber, dass sich die Koalition in Berlin auf einen Kompromiss geeinigt hat. Wenn auch noch nicht der ganz große Wurf. Wichtig sei, dass es vorangehe, raunt es aus allen Ecken. Das Wort Kanzlerwechsel nimmt an diesem Tag übrigens keiner in den Mund. Statt eines Trikottauschs gibt's zum Start der Tour de France das gelbe Trikot für Kanzler Merz.
2: Für den Sprint, alle wissen, da fehlt das Gelbe. Für den Gesamtführenden. Und das kriegt der Gesamtverantwortliche. Deswegen bekommst du jetzt das gelbe Trikot. Ich bin sicher, es passt.
1: Das Signal ist klar. Das Rennen soll gemeinsam gefahren werden.
3: Allmählich dürfte es bekannt sein, der Klimawandel ist kein Märchen und der wichtigste Treiber ist CO2. Das entsteht, wenn wir weiter Kohle, Öl oder Gas verbrennen. Und doch hört man immer wieder Falscherzählungen wie die Erneuerbaren sind zu teuer oder Atomkraftwerke machen Strom billiger. Bis hin zum Klassiker, Windräder schreddern massenweise Vögel. Die Faktenlage spricht eindeutig dagegen. Trotzdem halten und verbreiten sich solche Erzählungen. Wie kommen sie in die Welt und warum funktionieren sie? Judith Kösters aus der ARD-Klimaredaktion.
4: Im Mai gab es in Deutschland mal wieder einen Fall von Klimaleugnung. Neue wissenschaftliche Modellierungen zeigten nämlich, das schlimmste, zuvor noch für möglich gehaltene Klimaszenario mit bis zu 6 Grad Erderwärmung bis zum Ende des Jahrhunderts ist Stand jetzt unwahrscheinlich. Weil viele Länder weltweit inzwischen Klimaschutz machen. Hauptsächlich, indem sie auf erneuerbare Energien setzen. Rechtspopulisten machten daraus, die Klimawissenschaft hat geirrt, ist doch alles nicht so schlimm mit dem Klimawandel. Dazu sagt der deutsche Klimaforscher Niklas Höhne vom New Climate Institute.
5: Ja, es ist aus meiner Sicht unverantwortlich und auch durchschaubar, dass hier Klimaleugner oder die extremen rechten Medien oder eben auch die Trump-Administration diesen Vorgang für ihre eigenen Zwecke missbrauchen. Also das finde ich extrem schwierig und macht mich auch geradezu wütend, muss ich sagen.
4: Und der deutsche Umweltminister Carsten Schneider stellte der ARD-Klimaredaktion gegenüber klar.
6: Wir werden nicht diese maximal 6 Grad Erwärmung haben, sondern nach jetzigem Stand, wenn wir nicht noch mehr machen, wären es Ende des Jahrhunderts 2,8 Grad. Aber auch das ist schon zu viel. Unser Ziel ist 1,5 Grad. Dann können wir in der Welt in etwa so wie bisher weiter in unserem Umfeld leben.
4: Das war also ein klassischer Fall von bewusstem Verdrehen wissenschaftlicher Tatsachen. Die meisten Klima-Falscherzählungen aber sind subtiler. Die erneuerbaren Energien sind teuer und unwirtschaftlich, lautet eine sehr beliebte. Dabei sind sich Wirtschaftsforscherinnen und Forscher, und zwar egal, ob konservativ oder links, einig. Die möglichst rasche Umstellung auf erneuerbare Energien ist nicht nur aus Klimasicht, sondern auch volkswirtschaftlich sinnvoll.
7: Diese Erzählung, Erneuerbare sind zu teuer, die hat sich ja sachlich eigentlich relativ weitgehend erledigt. Und ich glaube, dass die tatsächlich funktioniert bei Leuten, die sehr stark wirtschafts- und wachstumsorientiert denken. Und da geht es gar nicht so sehr um die Fakten, sondern um die Vorstellung, wir haben das so und so immer gemacht und jetzt irgendwie alles umzustellen, das kommt doch gar nicht in Frage. Never change a running system.
4: Ganz allgemein gesprochen, Klimaschutz heißt Veränderung. Und wer Veränderung ablehnt, lässt sich womöglich eher auf Klimamärchen ein. Seien es die von den vermeintlich teuren und unwirtschaftlichen Erneuerbaren oder die, dass Windräder und Naturschutz nicht vereinbar seien. Nichts wird sich ändern. Vielleicht ist das am Ende das allerschädlichste Klimamärchen.
3: Und dann sind sie auf einmal da, die besonders heißen Sommertage. Und gerade da tut es sich gut, beim Schwimmen abkühlen zu können. Wer keinen See vor der Haustür hat, ging bisher ins Schwimmbad. Das könnte bald nicht mehr so einfach sein, denn viele öffentliche Bäder sind sanierungsbedürftig. In Bayern, nach Angaben der SPD, ungefähr jedes 2.

0: Seite. Doch viele Gemeindekassen sind leer und die Fördersummen des Freistaats reichen bei weitem nicht aus. Wie Kommunen versuchen, die Freibäder zu erhalten, darüber berichtet Jonas Wengert.
1: Das Waldbad im oberbayerischen Wald Kreiburg war kaputt und musste schließen. Aber das wollten die Bürger dort nicht akzeptieren. Sie haben 600.000 Euro Spenden gesammelt und mehr als 100 Freiwillige haben geholfen, das Bad zu sanieren. Seit letztem Jahr hat es wieder geöffnet. Auch das Freibad in Tegernbach im Landkreis Pfaffenhofen konnte vor ein paar Jahren nur dank Spenden und ehrenamtlichem Engagement gerettet werden. Für Besucher sind öffentliche Schwimm- und Freibäder ein Erholungsort. Für Kommunen sind sie aber ein Minus. Geschäft, sagt Johann Kronauer vom Bayerischen Städtetag.
2: Der Aufwand für Energie, für Personal, für Wartung, für Instandhaltung, das sind die Kostentreiber. Und natürlich können Eintrittsgebühren hier nicht für eine Kostendeckung sorgen. Das haben sie noch nie getan. Und das ist die große Problematik bei den Schwimmbädern.
1: Ungefähr 70% der laufenden Kosten muss die Kommune übernehmen. Noch schwieriger wird es, wenn große Sanierungen anstehen. Viele Bäder wurden in den 70ern und 80ern gebaut und sind entsprechend in die Jahre gekommen. Die Lage in Bayern ist schlecht, sagt der SPD-Landtagsabgeordnete Harry Scheunstuhl.
3: Es gibt ungefähr so 900 kommunale und öffentliche Schwimmbäder. Davon sind mindestens die Hälfte sanierungs- oder stark sanierungsbedürftig.
1: Das ist nicht nur ein bayerisches Problem. In Nordrhein-Westfalen ist der Sanierungsbedarf ähnlich hoch. Im Saarland muss nach Angaben des Gemeindetags sogar fast jedes Bad repariert werden. Viele Kommunen klagen aber über leere Kassen. Laut Thomas Karmasin, CSU-Landrat in Fürstenfeldbruck, muss man deshalb in bestimmten Bereichen sparen.
4: Das sind Einrichtungen der Kultur, Einrichtungen des Sports, eben auch Freibäder, Schwimmbäder, was wir so alles noch haben, sozusagen an Schönen in den Kommunen.
1: Bäder sind eine freiwillige Aufgabe. Kommunen müssen also keine Schwimmbäder betreiben. Aber ohne die nötigen Reparaturen könnten viele von ihnen bald dicht machen. Die Folgen wären fatal. Zahlen der Deutschen Lebensrettungsgesellschaft DLRG zeigen, dass nicht mal die Hälfte der Grundschüler sicher schwimmen kann. Jedes fünfte Grundschulkind kann gar nicht schwimmen. Die Gefahr: weniger Bäder gleich weniger Schwimmkurse gleich mehr Nichtschwimmer, die ein höheres Risiko haben zu ertrinken. Laut den Grünen fehlen in ganz Bayern 2 Milliarden Euro für die Schwimmbadsanierung. Sie fordern deshalb, dass die Staatsregierung die Fördersumme wenigstens auf 40 Millionen Euro jährlich verdoppelt. SPD-Politiker Scheunstuhl plädiert außerdem für mehr kommunale Zusammenarbeit.
3: Dass man mal schaut, wie viele Bäder brauchen wir überhaupt, um das Schulschwimmen gestalten zu können.
1: Die Idee: nicht jede Gemeinde muss ihr eigenes Schwimmbad betreiben. Mehrere Kommunen könnten gemeinsam ein regionales Schwimmbad retten.
0: Ein Bericht von Jonas Wengert.

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1: Und Stephanie Lavoie ist wieder bei mir im Studio mit dem zweiten Achtelfinale der WM.
2: Paraguay gegen Frankreich, heißt es in Philadelphia. Die zweite Halbzeit läuft. Viele hatten gehofft, dass die Deutschen da heute auf dem Platz stehen. Hat nicht sollen sein. Es ist heiß in Philly, 37 Grad und stickig. Das dürfte den Südamerikanern entgegenkommen. Es steht erstaunlicherweise auch noch 0-0. Unser Reporter in Philadelphia ist Philipp Hofmeister und der berichtet uns, wie es weitergeht.
3: Nach wie vor keine Tore zwischen Frankreich und Paraguay in diesem zweiten WM-Achtelfinale hier im brütend heißen Philadelphia. Temperaturen nach wie vor nahe an den 40 Grad. Immerhin das Spielfeld ist größtenteils im Schatten und Frankreich fällt weiter nichts ein. Ein bisschen druckvoller ist es gewesen jetzt seit dem Seitenwechsel. Einen schönen Abschluss haben wir auf jeden Fall gesehen. Einen Schuss von Kone, dem früheren Gladbacher, den Gil im Tor von Paraguay gerade noch über die Latte lenken konnte. Ansonsten aber von Mbappé, von Dembélé und auch von Michael Olise vom FC Bayern weiter sehr, sehr wenig zu sehen. Die Südamerikaner verteidigen das wie schon im letzten Spiel gegen die deutsche Fußballnationalmannschaft. Mit viel Aufbereitschaft, mit viel Energie und mit klugem Verschieben von der linken Seite. Könnte es jetzt mal wieder reingehen in den Strafraum von Paraguay. Doppelpassversuch, Olise ist beteiligt. Auch Digne kriegt den Ball noch vor der Grundlinie in die Mitte. Allerdings wieder Paraguay dazwischen. Sie verdienen sich dieses Unentschieden nach gut einer Stunde. Steht es weiter 0-0.
2: Ein Viertelfinalist steht bereits fest und der heißt Marokko. Die Atlaslöwen standen in Houston Co-Gastgeber Kanada gegenüber. Der Traum, ihren sensationellen Halbfinaleinzug von der WM 2022 zu wiederholen, lebt also. 3-0 hieß es am Ende für die Marokkaner. Jens-Jörg Rieck berichtet.
4: Marokko jubelt und es hat die bessere zweite Halbzeit nach einer torlosen ersten Hälfte, in der die Canucks, der Co-Gastgeber, hier dichter am ersten Tor waren. Sie haben ein begeisterndes Spiel gemacht, die Kanadier, aber sie konnten sich gegen den Afrikameister nicht durchsetzen, der durch den Doppelpacker Azedine Unahi und schließlich in der Nachspielzeit durch Rahimi die Torschützen hatten zum 3-0 Erfolg für die Mannschaft, die jetzt seit unglaublichen 34 Spielen ungeschlagen ist und die für jeden im Turnierverlauf ein harter Brocken werden dürfte.
2: Alexander Zverev hat beim Tennisturnier in Wimbledon die Runde der letzten 16 erreicht, dank eines Dreisatzsieges gegen Marcus Giron. Matthias Kammann war dabei.
5: Alexander Zverev ist Jan-Lennard Struff ins Achtelfinale gefolgt. Der French Open-Sieger hatte lange Zeit keine große Mühe mit dem Amerikaner Marcus Giron, gewann die ersten beiden Sätze auch dank seines bestechenden Aufschlags mit 6-2 und 7-6. Im dritten Durchgang musste Zverev dann allerdings erstmals sein Service abgeben. Beim Spielstand von 4-4 stand zumindest dieser dritte Satz auf der Kippe. Aber der 29-jährige Deutsche war im entscheidenden Moment dann doch da und steht damit in der vierten Runde. Nächster Gegner und erster echter Prüfstand wird der Tscheche Jiří Lehečka, Nummer 14 der Weltrangliste. In der bisher gezeigten Form ist Zverev allerdings auch da der Favorit.
2: Der Favorit hat zum Auftakt der Tour de France nicht gewonnen. Mit dem Grand Départ, einem Mannschaftszeitfahren über 19,6 Kilometer, ging es los in Barcelona. Holger Gersker hatte mit einem Sieg von Tadej Pogacar gerechnet.
6: Ja, ein bisschen überraschend ist es natürlich schon, dass Jonas Vingegaard das gelbe Trikot trägt. Er war auch super glücklich. Er hat schließlich bei der Tour de France eine ganze Weile keine Etappe gewonnen und auch das gelbe Trikot hat er seit 3 Jahren nicht mehr gehabt. Er wird es tragen auf der zweiten Etappe. 12 Sekunden Vorsprung gegenüber Tadej Pogacar ist natürlich nahezu nichts, aber es ist so ein kleines Pieksen, dass der Däne wirklich in guter Form in diese Tour de France hineingestartet ist. Und aus deutscher Sicht muss man sagen, Florian Lipowitz ist gut gefahren, aber nicht sehr gut und deswegen hat er eben jetzt 35 Sekunden Rückstand auf Jonas Vingegaard. 16 Sekunden war er langsamer als sein Teamkollege, der Olympiasieger Remco Evenepoel. Alles noch ganz normal. Es sind Sekundenabstände. Am Ende der Tour de France werden es Minuten sein.
2: 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Nach jeder Etappe gibt es zudem den Sportschau-Podcast Tourfunk in der ARD-Sounds-App. Mercedes-Pilot Kimi Antonelli hat in Silverstone das nächste Ausrufezeichen gesetzt. Im Qualifying für den Großen Preis von Großbritannien fuhr der WM-Spitzenreiter einmal mehr Bestzeit vor den beiden Ferrari von Charles Leclerc und Lewis Hamilton. Für Antonelli ist es die fünfte Pole-Position der Saison. Der einzige Deutsche in der Formel 1, Nico Hülkenberg, startet heute um 16 Uhr von Platz 13. Und noch einmal zum Fußball. Zwischen Paraguay und Frankreich steht es nach wie vor 0:0.
1: Und das war der Sport. Vielen Dank für das Update, Stephanie Lavoie.

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1: Um 0.30 Uhr mit Gabriela Kühne. Die Proteste gegen den AfD-Parteitag in Erfurt sind überwiegend friedlich verlaufen. Wie die Polizei berichtet, kam es nur vereinzelt zu Auseinandersetzungen. Aktivisten und Medienvertreter wurden dabei leicht verletzt. Nach Angaben der Bündnisse Zusammenstehen und Widersetzen haben 50.000 Menschen an Demonstrationen, Kundgebungen und Sitzblockaden teilgenommen. Die Polizei sprach von rund 31.000 Teilnehmenden. Der Parteitag der AfD hatte trotz der Proteste pünktlich begonnen. Die Zahl der Asylanträge in Deutschland ist nach einem Bericht der Welt am Sonntag im ersten Halbjahr um mehr als ein Viertel zurückgegangen. Wie das Blatt unter Berufung auf bisher unveröffentlichte Zahlen der EU-Asylagentur meldet, wurden von Januar bis Juni in Deutschland etwas mehr als 51.000 Asylanträge gestellt. Das sei ein Rückgang um 27% gegenüber dem Vorjahreszeitraum. Deutschland nehme in der EU Platz 4 bei den Anträgen ein. Zehntausende Menschen sind in mehreren französischen Städten gegen sexualisierte Gewalt auf die Straße gegangen. Allein in Paris demonstrierten nach Angaben der Organisatoren 100.000 Menschen. Auslöser der Proteste war der Tod einer 11-Jährigen, die mutmaßlich von einem mehrfachen Sexualstraftäter vergewaltigt und getötet worden war. Gegen den Mann lag seit letztem Jahr wegen einer anderen Vergewaltigung eine Anzeige vor. Er war aber noch nicht einmal verhört worden. Außerdem hatte es weitere Hinweise auf sexuelle Übergriffe gegeben, die folgenlos blieben. In Portugal und Spanien sind wegen der andauernden Hitze zahlreiche Waldbrände ausgebrochen. Beim größten Feuer im Zentrum Portugals sind seit Mittwoch mehr als 12.000 Hektar Land verbrannt. In Spanien hat die Feuerwehr außerdem mit starkem Wind zu kämpfen. Aus Madrid Hans-Günther Kellner.
2: Die spanische Armee verstärkt inzwischen auch in der Nähe der beliebten Costa Brava in Nordostspanien die regionalen Einsatzkräfte. Dort hat ein Waldbrand den Behörden zufolge bislang rund 2.400 Hektar erfasst. Der Brand war am Freitag in der Nähe der Gemeinde La Bisbal de Empordà im Hinterland der Küste ausgebrochen. 12.000 Menschen in 7 Gemeinden sind dazu aufgerufen, Wohnungen und Häuser nicht zu verlassen. Das Risiko beim Verlassen der Ortschaften im Auto von den Flammen überrascht zu werden, sei größer, als in den Wohngebäuden zu bleiben, erklärte ein Sprecher der katalanischen Feuerwehr.
1: Das Wetter in Deutschland. Im Norden und Osten viele Wolken und Regen, im Süden und Südwesten gering bewölkt bis klar und trocken. 18 bis 10 Grad. Tagsüber im äußersten Südwesten länger Sonne, meist trocken, sonst Wolkenschauer und vereinzelte Gewitter. 19 Grad auf Sylt bis 31 Grad im Breisgau. Am Montag und Dienstag im Norden windiges Schauerwetter, im Süden mehr Sonne und meist trocken bei 18 bis 32 Grad. Das waren die Nachrichten.
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3: Die A5 Frankfurt Richtung Kassel zwischen Nordwestkreuz Frankfurt und Bad Homburger Kreuz. 2 Kilometer Stau. A7 Flensburg Richtung Hannover zwischen Hamburg-Othmarschen und Waltershof. Aktuell 4 Kilometer stockender Verkehr. Und noch eine Meldung von der A648 Frankfurt Richtung Eschborn. In der Überleitung zur A5 Frankfurt Richtung Basel ist die Autobahn nach einem Unfall gesperrt. Soweit der Verkehr. Kommen Sie gut und sicher an Ihr Ziel.
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3: Mit Philipp Kaber. Im Osten Deutschlands könnte sie nach den Wahlen im September vielleicht sogar regieren, die AfD. Aktuell in den Umfragen bundesweit stärkste Kraft. Für die Partei ein Erfolg, den sich auch die beiden Vorsitzenden anheften. Auf dem Bundesparteitag in Erfurt sind Alice Weidel und Tino Chrupalla wiedergewählt worden. Weidel mit einem deutlich besseren Ergebnis als Chrupalla. Dennoch sei es eine Doppelspitze, die sich bewährt habe, sagt Tino Chrupalla im ARD-Interview der Woche. Gabor Hallas hat es mit ihm direkt vor dem Bundesparteitag geführt.
4: Herr Chrupalla, Sie haben gerade ein Buch geschrieben, das erscheint in diesen Tagen. Warum das denn?
5: Ja, das ist eigentlich eine längere Geschichte. Eigentlich haben mich 2 Journalisten mal darauf aufmerksam gemacht, dass meine Biografie doch etwas vielleicht anders ist und sich unterscheidet zu anderen Politikern. Und das ist doch vielleicht ganz gut, wenn ich das mal zu Papier bringen würde. und habe mich eigentlich immer lange gewehrt, weil ich eigentlich immer Politikerbücher relativ langweilig hielt und habe mich dann doch entschlossen, das zu machen. Habe jetzt auch gemerkt, wie viel Arbeit das eigentlich auch umfasst. Und ja, das ist eigentlich auch ein Aufruf für mich und auch natürlich auch für das Handwerk, so heißt es ja auch im Titel, auch zu zeigen, dass Quereinsteiger in die Politik sich lohnt, dass es sich auch lohnt, dafür zu kämpfen, in die Politik zu gehen, um auch die Interessen und auch die Lobby gerade aus meiner Sicht jetzt für das Handwerk mit einzubringen, was unterrepräsentiert ist aus meiner Sicht.
4: Aber Sie haben es nicht allein geschrieben, oder?
5: Nein, das ist ja jetzt nichts Außergewöhnliches, dass man natürlich hier auch Mitarbeiter und auch Mitarbeit sucht. Und das habe ich auch getan.
4: Wie läuft das dann? Also wie entsteht so ein Buch dann?
5: Na, es ist schon ein Prozess, der über ein Jahr jetzt läuft. In vielen Gesprächen, mit viel Arbeit, mit viel Lesen, mit viel Selbstzuarbeit und auch natürlich Schreiben, wo man Änderungen vornimmt. Es geht durch viele Hände, die sich das natürlich dann nachher auch anschauen. Das muss natürlich auch ein Stück weit flüssig sein. Und ich denke, das ist ganz gut gelungen.
4: Wir zeichnen das Interview am 1. Juli auf, kurz vor dem Bundesparteitag der AfD, und Sie kandidieren wieder als Parteivorsitzender, als Bundessprecher, wie es bei Ihnen heißt, gemeinsam mit Alice Weidel. Und beim letzten Mal haben Sie sich auf der Bühne ja öffentlich Ihre Liebe erklärt, also so ein bisschen mit Augenzwinkern, so habe ich es verstanden, oder wie war das gemeint?
5: Also eigentlich nicht mit Augenzwinkern, also so ehrlich sind wir schon zueinander.
4: Also Sie lieben Ihre Co-Chefin.
5: Wir mögen uns. Das ist, denke ich mal, auch wichtig, dass wir uns verstehen, dass wir auch gemeinsam auch die Partei auf nie dagewesene Umfrageergebnisse, auch Wahlergebnisse geführt haben, dass es harmoniert, dass wir, ich denke, auch in der Abbildung eine promovierte Volkswirtin, Handwerksmeister, Ost und West, Frau und Mann, ich denke, wir repräsentieren alles. Und das kommt der Partei und uns insgesamt ja zugute. Der Wähler akzeptiert es und möchte das auch.
4: Jetzt haben Sie in Ihrem Buch auch über Alice Weidel geschrieben und haben eben auch geschrieben, Sie haben sie richtig gern und dass Sie noch nicht immer alle Inhalte teilen, aber sich mittlerweile wortlos verstehen. Aber dann frage ich mich, warum widersprechen Sie sich dann so häufig?
5: Wo widersprechen wir uns?
4: Naja, ein Beispiel ist das Thema Wehrpflicht. Das war, weiß nicht, ob Sie sich erinnern, an einem Tag Sommerinterviews in ARD und ZDF. Dino Chrupalla sagt, sie sind aktuell gegen die Einführung der Wehrpflicht, und Alice Weidel fast zeitgleich sagt, natürlich bleibt es bei der Wiedereinführung der Wehrpflicht, steht bei uns im Programm.
5: Ja, das ist ja in der Sache jetzt kein Widerspruch. Ich hab ja auch explizit, und Sie haben es gerade erwähnt, gesagt, aktuell. Und genauso haben wir es auch in der Bundestagsfraktion entschieden. Und da waren wir uns im Übrigen alle einig, dass wir in der aktuellen Situation, wo die Eskalation gerade im Ukraine-Krieg ja immer weiter vonstatten geht, wo wir ja wirklich an der Schwelle eines größeren, noch größeren Krieges in Europa stehen, dass wir aktuell nicht bereit sind, unsere Kinder und Jugendlichen wehrpflichtsfähig zu machen oder beziehungsweise für die Wehrpflicht zu aktivieren. Das heißt nicht, dass wir das, so wie es auch im Grundsatzprogramm steht, gegen die Wehrpflicht, wie die Wiedereinführung der Wehrpflicht sind, aber das sollte man in Friedenszeiten aktivieren.
4: Aber es ist ja schon ein Themenkomplex, wo Sie sich immer mal wieder widersprechen. Also ich erinnere mich auch, Sie werden sich auch erinnern, das war im September Ihre Pressekonferenz im Bundestag. Da stehen Sie sogar nebeneinander und es geht um die möglichen Luftraumverletzungen durch Russland. Da sagen Sie, da ist die Faktenlage nicht geklärt, vielleicht Drohnen aus Styropor oder Sperrholz. Und dann nach Ihnen spricht Frau Weidel und kommt zu einer Generalabrechnung mit Putin und sagt, er muss sich jetzt mal bewegen und er muss sich deeskalierend verhalten. Also das war ja ein offener Widerspruch.
5: Ja, nochmal, wir sind ja nur keine siamesischen Zwillinge, dass wir im Wortklang alles gleich sagen müssen. Natürlich, und das habe ich ja auch immer gesagt, gibt es unterschiedliche Meinungen auch zu unterschiedlichen Themengebieten. Das ist, denke ich mal, auch in der Doppelspitze ganz normal. Und am Ende ist es aber auch ein Spiegelbild der Partei, was wir repräsentieren. Also deswegen ist das auch nicht schlimm. Finde ich auch nicht schlimm. Inhaltliche Diskussion heißt ja noch lange nicht, dass ich mich mit der Person, dass ich die Person nicht leiden kann oder dass ich mit der nicht zusammenarbeiten mag. Also von daher ist das für mich völlig normal, dass man auch inhaltliche Unterschiede hat. Die werden ausgeräumt, die werden ausdiskutiert. Am Ende ist auch unser Kurs, was den Ukraine-Krieg angeht und auch was die Friedensaktivitäten angeht, einheitlich.
4: Warum brauchen Sie denn als AfD eine Doppelspitze? Das ist ja eher so was, das macht die SPD, das machen die Grünen. Warum braucht die AfD eine?
5: Ja, es hat sich bewährt. Ganz einfach muss man sagen, wir haben jetzt, wie gesagt, seit 4 Jahren eine Doppelspitze, die sich bewährt hat. Wir hatten vorher sogar eine Dreierspitze, ganz am Anfang der AfD, dann eine Doppelspitze Chrupalla-Meuthen, die nicht funktioniert hat. So ehrlich muss man sein. Und aber der eine Vorsitzende hat auch die Konsequenzen gezogen. Gott sei Dank hat die Partei verlassen. Da waren wir bei 9-10% in den Umfragen. Danach kam die Doppelspitze Chrupalla-Weidel. Die aktuellen Umfragen kennen Sie. Also von daher hat sich das absolut bewährt. Es zeigt auch die Breite in einer pluralistischen Partei, die wir abdecken, themenmäßig. Und es kam uns, wie gesagt, nur zugute. Und warum sollen wir an einem Erfolgsmodell aktuell was ändern?
4: Was kann denn Alice Weidel besser als Sie?
5: Es ist eine Arbeitsaufteilung zwischen uns und ich fange jetzt nicht an zu sagen, der macht das besser, der macht das schlechter. Wie gesagt, wir haben die Breite in unserer Partei und ich bin froh, dass ich sie an meiner Seite habe und ich denke, das geht ihr genauso. Aktuell kann ich mir zum Beispiel aus meiner Sicht nicht vorstellen, die Partei alleine führen zu müssen oder zu wollen, weil von der Aufgabenbreite, die man hat, auch von den vielen Wahlkämpfen, die wir haben, ist diese Aufgabenteilung wirklich für uns als Partei sinnvoll und nochmal erfolgsbringend. Das kann man nicht anders sagen.
4: Wenn Sie jetzt zum Parteitag nach Erfurt fahren, dann erwartet Sie eine Menge Protest. Womit rechnen Sie denn?
5: Ja, ich hoffe, dass es insgesamt natürlich friedlich bleibt, dass keine verletzten Beamten und Polizisten von diesen Blockaden, die ja angekündigt wurden, von vielen Parteien im Übrigen, auch von Gewerkschaften. Ich muss auch mal ein bisschen schmunzeln, mich mal besorgt das in dahingehend, wenn ich von friedlichen Blockaden höre, was ja im Endeffekt Gesetzesbrüche sind, wenn man Teilnehmer auch daran hindert, zu einem Parteitag einer demokratischen Partei zu gelangen. Also wenn das verhindert wird und wenn man auch Straßen blockiert, hoffe ich, dass der Rechtsstaat auch hier dementsprechend reagiert. Mich verwundert aber, wie leise es doch in den Medien ist, dass man auch Aufrufe, gerade von der Linkspartei, von Politikern der Grünen hört, die sich wirklich anmaßen, diesen Parteitag verhindern zu wollen. Und das ist wirklich einer Demokratie absolut abträglich. Stellen Sie sich den Aufschrei vor, ich oder unsere Partei würde dazu aufrufen, den CDU-Parteitag oder den SPD-Parteitag zu blockieren. Ich denke, das gehört zu einer Demokratie dazu, dass man sich versammeln darf, dass man sich natürlich auch dort der Vorstandswahlen stellt, übrigens nach dem Parteiengesetz unbedingt erforderlich. Das ist absolut vom Grundgesetz gedeckt und dass man sich sowas mittlerweile erkämpfen muss, zeigt eigentlich die gesamte Situation in Deutschland.
4: Die machen das, sagen Sie immer wieder, weil sie Angst haben vor der AfD. Ich meine, Sie sind in Teilen eine rechtsextreme Partei. In 4 Bundesländern sind Sie gesichert rechtsextremistisch. Gerade jetzt der neue Verfassungsschutzbericht sagt 28.000 Rechtsextremisten in der AfD. Das ist mehr als jeder Dritte von Ihren Parteimitgliedern. Treibt Sie das um?
5: Es treibt mich dahingehend um, dass ich gerne erfahren würde wollen, wie man auf diese Zahl kommt. Und was die Bemessungsgrenze einer solchen Zahl ist. Also dann würde ich wirklich bitten, dass der Verfassungsschutz uns A oder auch den Behörden mal die Listen vorlegt. Was wirft man der Person XY vor? Was ist die konkrete Bewertungsgrundlage, dass die Person XY ein Extremist ist?
4: Aber also, haben Sie denn eine Ahnung oder wie würden Sie Rechtsextremismus definieren?
5: Nochmal, für mich ist Rechtsextremismus das, wenn man mit Gewalt gegen die freiheitlich-demokratische Grundordnung vorgeht, wenn man das gegen das Grundgesetz verstößt. Und das sehe ich in unseren Mitgliedern nicht. Und wenn es die Dinge gäbe, dann wären wir als Partei auch tätig. Das haben wir in der Vergangenheit getan und das werden wir auch in Zukunft tun. Aber ich möchte wissen, ich meine, ich muss mich gegen was rechtfertigen, wo ich nicht weiß, was mir konkret vorgeworfen wird. Also die Schuldumkehr machen wir bitte noch nicht. Oder die gibt es in Deutschland, Gott sei Dank, noch nicht. Also von daher hätte ich gern ganz klar gewusst, was ist die Bemessungsgrundlage, bin ich vielleicht selbst einer derjenigen, der als extremistisch eingestuft werde? Wenn ja, was ist die Grundlage? Dann kann ich dagegen vorgehen, dann kann ich aber auch gegebenenfalls, wenn es so wäre, was dort mir vorgeworfen wird und wenn das bestätigt ist, dann kann ich auch dementsprechend mein Verhalten ändern. Also man muss doch auch dem Gegenüber und auch den Personen, die man beschuldigt, die Möglichkeit geben, sich dagegen zu wehren. Ich denke, das gehört auch in einen Rechtsstaat dazu.
4: Ein Landesverband, der als rechtsextremistisch eingestuft ist, ist ja Thüringen und der Landeschef Björn Höcke, der hat jetzt gerade aktuell, geht es ja viel um Fußball und da hat er geschrieben, auf X nichts darf bleiben, kein Volk, keine Tradition, keine Identität, die Globalisten wollen alles auflösen und dann hat er gesagt, wenn die Fußballer heute das Trikot tauschen, weiß man gar nicht, wer von welcher Mannschaft ist. Ist das für Sie rechtsextrem, so eine Aussage?
5: Nein, ich meine, also ich würde das jetzt nicht als rechtsextrem sagen. Ich meine, das ist ja auch bei Vereinsmannschaften so, wenn die Mannschaften ihre Trikots tauschen, wenn man sich nicht im Fußball auskennt, könnte man diese Unterscheidung auch nicht mehr trennen.
4: So meint das ja nicht.
5: Also ich weiß nicht, was er meint. Da sind wir wieder bei dem Punkt, ich kann nicht für Björn Höcke sprechen, was er mit dieser Aussage meint. Da müssten Sie ihn wirklich selbst fragen. Für mich spielt das keine Rolle, aus welchem Land ein Fußballspieler noch dazu kommt, wenn er hier deutscher Staatsbürger ist, wenn er sich hier integriert hat, wenn er die deutsche Sprache kann, dann ist es für mich ein deutscher Staatsbürger und dann fiebere ich beim Fußball genauso mit wie bei anderen Sportereignissen genauso. Also da mache ich überhaupt keine Unterscheidung, das sollte man auch nicht tun.
4: Jetzt haben Sie als Partei ja eine Unvereinbarkeitsliste, da gibt es auch eine Kategorie Rechtsextremismus. Vereine, Organisationen, also die NPD steht zum Beispiel drauf heute, die Heimat oder die Identitäre Bewegung. Also wie haben Sie die ausgewählt? Also auf welcher Grundlage?
5: Das ist teilweise noch aus alten Verfassungsschutzberichten, die wir die Grundlage, die wir genommen haben, um natürlich uns auch vor Unterwanderung, und das ist der Hauptgrund der Unvereinbarkeitsliste, zu schützen. Das heißt, dass Personen, die bereits in diesen Vereinen oder beziehungsweise in diesen Organisationen oder Parteien Mitglied gewesen sind, nicht Mitglied der AfD werden oder sein können. Das ist die Grundlage der Unvereinbarkeitsliste. Wenn man das nach einer gewissen Zeit oder nach konkreter Prüfung werden möchte, dann gibt es die Ausnahme, dass man mit 2/3 Mehrheit einer Untergliederung, also eines Kreis- oder beziehungsweise Landesvorstandes, auch Mitglied der AfD werden kann. Also dass diese Möglichkeit gibt es auch.
4: Jetzt ist Martin Sellner, ein Rechtsextremist aus Österreich, Kopf der Identitären Bewegung, und Sie haben als Parteispitze empfohlen, da lieber Abstand zu halten, aber es haben sich nicht alle in der Partei an diesen Vorschlag, an diese Anregung gehalten. Es gibt immer wieder Treffen mit Martin Sellner. Die Brandenburger Landtagsabgeordnete Lena Kotre saß zum Beispiel mit Martin Sellner zusammen. Warum halten die sich nicht an ihre Vorgaben aus der Parteispitze?
5: Also es gibt bei uns keine Kontaktschuld. Das will ich ganz klar sagen. Das widerspricht sich. Es gibt, und das ist die Vorgabe des Bundesvorstandes, es soll keine Veranstaltungen, AfD-Veranstaltungen mit Herrn Sellner geben. Daran hat sich bis jetzt jeder gehalten. Nichtsdestotrotz kann man natürlich auch um die Unterschiede, und die gibt es definitiv, zu Herrn Sellner und auch zu seinen Migrationsplänen darzulegen, kann man sich mit ihm unterhalten. Sollte man sich auch unterhalten, wenn man die Unterschiede erstmal klar machen möchte und vor allen Dingen, wenn man auch die Meinung des anderen erstmal sich anhört. Ich finde, das ist gerade in diesen jetzigen Zeiten wichtig, dass man ins Gespräch kommt. Ob man das jetzt nun in großen Veranstaltungen jeden Tag mit Herrn Sellner machen muss, halte ich auch nicht für unbedingt zielführend. Ob uns das als Partei weiterbringt, denn ich denke, wir haben ein so gutes Parteiprogramm, dass man auch ohne Herrn Sellner sehr gut vertreten kann.
4: Sollte man ihn dann in den Thüringer Landtag einladen, wie es auch geschehen ist?
5: Das müssen Sie die Thüringer Kollegen fragen, ob das unbedingt zielführend ist und was man damit erreichen will. Das müssen diejenigen Personen beantworten, die ihn eingeladen haben. Ich halte es aus meiner Sicht für nicht unbedingt zielführend.
4: Jetzt gibt es einen Antrag für Ihren Parteitag, diese Unvereinbarkeitsliste zu überarbeiten. Ist das eine gute Idee?
5: Nun, es gibt zumindest einen Antrag, dass sich der nächste Bundesvorstand damit befasst. Wie gesagt, es ist teilweise eine Liste, die schon seit Jahren vorhanden ist, die auch überarbeitet werden muss, die alt ist. Es gibt auch die Forderung dahingehend zu bewerten, welche Organisationen dazu noch gehören. Ich denke, das ist wichtig. Damit wird sich der neue Bundesvorstand auch befassen, ob es diesen Antrag dazu braucht. Auch das lasse ich mal den Parteitag entscheiden. Dann will ich jetzt überhaupt nicht vorgreifen, weil wir hätten uns als Bundesvorstand oder als zukünftiger Bundesvorstand mit der Thematik so beschäftigt.
4: Es gibt ja Leute, die sagen, das ist jetzt eine Öffnung weiterhin zu Extremisten. Ist das eine berechtigte Sorge?
5: Nochmal, damit wird sich der nächste Bundesvorstand beschäftigen, und ich bin auch auf das Votum des Bundesparteitages gespannt, ob man sich überhaupt mit diesem Antrag beschäftigt.
4: Sie hören das ARD-Interview der Woche mit dem AfD-Chef Tino Chrupalla, und wir zeichnen das in Dresden auf, also in Ostdeutschland, und hier im Osten hat Björn Höcke gesagt, über den haben wir schon gesprochen, leben noch die echten Deutschen, im Westen leben deutsch sprechende Amerikaner. Was haben Sie gedacht, als Sie das gehört oder gesehen haben?
5: Ja, nun muss man der Ehrlichkeit halber sagen, das ist ein Zitat, was Björn Höcke selbst zitiert hat. Ja, also er hat sich das auch nicht, und ich habe mit ihm darüber auch nachher gesprochen, er hat sich das auch nicht selbst zu eigen gemacht. Ja, ansonsten ist es natürlich, wenn man das so aus dem Kontext heraus reißt, und wie gesagt, das wurde teilweise getan, ist es unglücklich, und ich denke, das trägt auch nicht unbedingt zum Zusammenhalt in Deutschland bei. Halte diese Diskussion für absolut überflüssig.
4: Jetzt wird er gewählt in 2 Bundesländern, oder wenn man Berlin mit dazu nimmt, in 3 Bundesländern in Ostdeutschland. Warum sollten die Menschen AfD wählen bei der nächsten Landtagswahl?
5: Ich denke, dass es dringend notwendig ist, dass es in Deutschland einen echten Politikwechsel gibt. Und ich denke, das erlebe ich auch bei vielen Veranstaltungen, im Übrigen nicht bloß im Osten, auch im Westen, dass die Bürger wirklich in diesen Politikwechsel in Form von nicht bloß von Meinungsfreiheit, was ja auch ein riesiges Thema ist, aber auch von den wirtschaftlichen Problemen in diesem Land, auch von der Thematik Krieg oder Frieden, ja auch einfach um den Realitätsverlust dieser Bundesregierung auch wahrzunehmen, dass es hier noch eine Partei gibt, die sich um die wirklichen Sorgen und Nöte dieser Bevölkerung kümmert und die vor allem allen Dingen auch diese Sorgen nicht bloß aufnimmt und mit nach Berlin nimmt, wie man so schön sagt, sondern sie wirklich angeht, um den Bürgern auch eine Perspektive, den Unternehmen, den Handwerkern, den mittelständischen Unternehmen eine Perspektive zu geben und aufzuzeigen, dass es sich lohnt, in Deutschland wieder anzupacken, dass es endlich einen Ruck geben muss und dass man vor allen Dingen die innere Spaltung überwinden muss.
4: Gehört zu den Sorgen der Menschen denn die Schulpflicht, weil die AfD in Sachsen-Anhalt möchte ja die Schulpflicht abschaffen, will eine Bildungspflicht einführen, also ermöglichen, wenn ich es richtig verstanden habe, dass Kinder auch zu Hause unterrichtet werden können. Ist das ein gutes Thema, was da gesetzt wurde?
5: Ja, das ist ein Teilthema, was die Medien jetzt gerne herausgreifen, um uns dort in Widerspruch zu verwickeln. Ich halte das für absolut legitimes Thema, dass man auch über dieses Thema reden muss und sollte. Ich meine, man muss ja mal insgesamt davon sprechen, wir brauchen in Deutschland endlich eine Bildungspflicht und wie vor allen Dingen der Staat die letzten Jahre, ja fast Jahrzehnte, versagt hat, was Bildung angeht. Wenn man sich einfach den Schulausfall anschaut, wenn man sich einfach anschaut, wie viele Lehrer immer noch in den Schulen fehlen, dass man das überhaupt nicht mehr gewährleisten kann. Jetzt uns vorzuwerfen, wir würden hier an die Schulpflicht ran wollen und sozusagen die Kinder nicht mehr in den Schulen beschulen, das wollen wir. Das wollen wir so überhaupt nicht, ja. Wir wollen einfach dahingehend auch die Möglichkeiten eröffnen, dass es die Dinge auch gibt, dass man im Homeschooling, wenn man die Möglichkeiten hat, und das werden nicht sehr viele sein, da brauchen wir uns überhaupt nicht darüber lange diskutieren, dass es die Möglichkeit gibt, auch das im Homeschooling durchzuführen. Am Ende muss es darum gehen, dass wir das Bildungsniveau insgesamt in Deutschland, Deutsch, Mathe, die Grundrechenarten und auch das Lesen und Schreiben wieder mehr fördern.
4: Aber hätten Sie sich das zugetraut? Ich meine, Sie sind Vater, Ihre Kinder zu Hause zu unterrichten?
5: Ich kann es überhaupt nicht realisieren. Ich könnte eventuell Privatlehrer realisieren, wenn ich das wollte. Diese Entscheidung sollte man den Eltern einfach überlassen. Das ist ein Stück weit Freiheit.
4: Lassen Sie uns am Ende nochmal auf Ihr Buch zurückkommen. Da schreiben Sie auch, haben Sie ja angesprochen, über Ihre Zeit als Malermeister und über den Fürst-Pückler-Park. Damit geht's los. Das in Bad Muskau, nicht so weit von hier, weil wir zeichnen ja in Dresden auf. Sie haben da gearbeitet. Was haben Sie da gemacht?
5: Ja, ich habe da über 6, 7, 8 Jahre fast an der Sanierung des Schlosses aktiv mitgewirkt, habe fast die komplette Innenarbeit auch dort geleistet. Und das ist natürlich für mich auch eine sehr prägende Zeit gewesen meines Firmenaufbaus. In dieser Zeit hat sich meine Firma auch wirtschaftlich so gut entwickelt, dass ich bis zu 10 Angestellte hatte. Und ja, es macht mich einfach auch natürlich ein Stück weit stolz, bleibende Werte geschaffen zu haben, die man heute noch sieht. Das inspiriert mich und das motiviert mich auch, das an die Jugend weiterzutragen, auch für das Handwerk zu werben. Ich finde es absolut wichtig, dass junge Menschen auch aktiv ins Handwerk gehen, weil man, wie gesagt, auch dort wirtschaftlich sehr gute Erfolge erzielen kann und sich auch frei und motivierend entwickeln kann. Und das ist so mein Antrieb.
4: Sie schreiben da auch über die Eröffnung, dass Sie eingeladen waren, aber auch Politiker eingeladen waren. Und dann gab es irgendwie unterschiedliches Buffet. Habe ich das richtig verstanden?
5: Ja, das war so eine prägende Situation, die mich damals zu der Zeit eigentlich auch wieder in die Politik gebracht hat. Das sage ich ganz, ganz offen, weil ich dort erlebt habe, die Unterscheidung zwischen Politik und Mittelstand oder die Unterscheidung auch
4: der Wähler. Ich glaube, Sie haben Pöbel geschrieben sogar.
5: Ja, im Endeffekt, wie man eigentlich auch mit den Arbeitern, mit den Leistern in diesem Land, mit den Wertschöpfern, so will ich es bezeichnen, in diesem Land umgegangen ist und was sich ja im Prinzip weiterentwickelt hat bis heute. Wenn man eine Unterscheidung macht zwischen denjenigen Gästen, die das Schloss gebaut haben, mit den Architekten, die das mit entworfen haben, die sich aktiv da eingebracht hat, allein dahingehend, dass man die Politik separiert hat in einer anderen Raum, um das Buffet aufzubauen, mit denjenigen, die im Prinzip mit viel Schweiß, mit viel harter Arbeit, auch mit Steuerkraft, die sie ja im Endeffekt dem Staat zurückgegeben hat, in einen anderen Raum sozusagen separiert hat. Das hat mich wirklich erschreckt und das hat in mir auch was ausgemacht. Das sage ich ganz offen.
4: Machen Sie das als AfD heute anders?
5: Ja, mit Sicherheit. Wir machen Bürgerdialoge, wo wir alle einladen, wo jeder herzlich eingeladen ist. Und auch ich persönlich mache keine Unterscheidung in Form von Herkunft, in Form von Bildungsstand. Das sollte man auch nicht tun, weil dazu ist der Mensch insgesamt viel zu wertvoll. Und da spaltet die Gesellschaft. Und wie gesagt, diese Spaltung, das ist zumindest mein Antrieb, die möchte ich auch überwinden, denn die vertieft sich ja in vielen Bereichen in diesem Land immer mehr.
4: Sie wollen es in der Tat anders machen, aber es gab ja vor einigen Monaten einen Skandal, der viele beschäftigt hat. Da ging es um die Vetternwirtschaft. Sachsen-Anhalt zum Beispiel war betroffen. Und ich meine, wie erklären Sie es dann dem Pöbel in Anführungszeichen, dass eine halbe Fußballmannschaft angestellt wird oder dass der Vater von Ulrich Siegmund, Spitzenkandidat in Sachsen-Anhalt, für, ich glaube, 7.700 Euro als Büroleiter im Bundestag beschäftigt ist.
5: Also erstmal, ich rede jetzt nicht vom Pöbel. Ja, ich habe es ja gerade gesagt, für mich ist jeder Mensch gleich und diese Formulierung würde ich so nicht benutzen. Aber ich weiß, dass solche Formulierungen gerade im Hinblick dessen, was wir gerade besprochen haben, schon gefallen sind. Um auf die Dinge in Sachsen-Anhalt zurückzukommen, auch dort gab es eine Kommission, es wurden auch Änderungen vorgenommen. Natürlich gab es innerhalb der Partei auch diese Diskussion, die ich auch richtig empfand, und die wurden abgestellt. Und ich denke, das ist auch ein Prozess, den man auch mal würdigen muss, wenn es diese Fehler gegeben hat, dass man diese abgestellt hat. Es waren alles keine Beschäftigungsverhältnisse, die rechtswidrig waren. Auch das gehört zur Wahrheit dazu. Die sind alle erlaubt, aber natürlich in der Form, dass man vielleicht mal in sich geht und sagt, ist das okay, kann man das wirklich auch mit seinem eigenen Gewissen vereinbaren. Das haben diejenigen Beteiligten getan und haben auch Änderungen vorgenommen.
4: Aber fanden Sie es okay, wie Herr Siegmund reagiert hat? Ich meine, der hat so ein bisschen das so weggelacht, hat gesagt, ja, wir müssen doch wissen, wem wir vertrauen können. Am Ende ist da jemand vom Verfassungsschutz oder von Korrektiv und hat dann irgendwie die Anfrage vom ZDF zerknüllt. Also war das der richtige Umgang?
5: Ja, ich meine, im Endeffekt ist es natürlich eine Frage des Vertrauens, wen man einstellt und mit wem man zusammenarbeitet. Und man muss sich einfach auch mal in die Historie unserer Partei auch versetzen. Ich habe selbst mit bei mir hier auch in Sachsen, meinen Kreisverband mit aufgebaut, wem man vertraut und wie man diese Partei aufgebaut hat. Da waren natürlich viele Bekannte, ja auch teilweise Verwandte mit dabei, die einem geholfen haben, hier auf der grünen Wiese sozusagen die Partei aufzubauen. Und dass man natürlich auch noch zu diesen Kontakt hat und auch weiter aufbaut. Ich finde, das ist ganz normal. Nichtsdestotrotz muss man diese Unterscheidung geben. Auch Herr Siegmund hat aus seiner Sicht wunderbar erklärt und ist da aus meiner Sicht über jeden Zweifel erhaben.
4: Sie haben gerade von den Anfängen der Partei gesprochen. Jetzt ist Sommer 26. Die AfD führt in den Umfragen, bundesweit stärkste Kraft laut Umfragen. Was denken Sie, wo stehen Sie in einem Jahr? Gibt es da die Brandmauer noch?
5: Das müssen Sie die CDU fragen. Die Brandmauer haben wir nicht gebaut. Die CDU hat sich hinter dieser Brandmauer eingemauert und wird sozusagen sprichwörtlich gegrillt. Es nutzt der CDU ja nichts, man sieht's ja. Und gerade im Osten sehen die Bürger immer mehr, dass es hier eigentlich nur noch eine Alternative gibt. Ich habe das vor einigen Jahren schon gesagt, dass wir dann eben auch keinen Koalitionspartner mehr brauchen, dass wir dann an einer absoluten Mehrheit sehr wohl dran sein können. Da wurde ich belächelt. Mittlerweile haben wir diese Situation, zumindest wenn man nach Sachsen-Anhalt schaut. Auch die Umfragewerte in Mecklenburg-Vorpommern sind sehr gut. Ich hoffe, dass wir diese Umfragewerte verstetigen können und dass wir natürlich auch die Wahlen deutlich gewinnen. Das hoffe ich für unser Land und aber auch für die vielen Bürger in diesem Land.
3: Der AfD-Co-Vorsitzende Tino Chrupalla. Beim Bundesparteitag der AfD sind er und Alice Weidel als Parteivorsitzende bestätigt worden. Dabei erhielt Weidel ein deutlich besseres Ergebnis als Chrupalla. Der Bundesparteitag in Erfurt dauert noch bis heute Abend. Und beim WM-Achtelfinalspiel Frankreich gegen Paraguay steht es 1:0 für Frankreich. Gerade läuft die Nachspielzeit.
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3: Anja Rosenow-Sotow hat zwei neue Empfehlungen aus den Mediatheken. Ein Porträt des aus Puerto Rico stammenden US-Superstars Bad Bunny und eine besondere kanadische Produktion.
6: Elliot Page spielt in dem bewegenden Drama Close to You quasi sich selbst. Der offen mit seiner Geschlechtsangleichung umgehende kanadische Schauspieler ist Sam, der zu seiner Familie erstmals als Transmann zurückfährt.
7: You're really fine?
8: No, I'm not fine. Like, come on, I'm going home for my dad's birthday.
7: I know, I'm just nothing but a fucking disappointment.
6: Sam sieht sich als Enttäuschung für seine Familie. Sein Nachhausekommen konfrontiert ihn mit alten und neuen Gefühlen, auch mit denen seiner Mutter, die in ihm immer noch ihre Tochter sieht.
9: I just still think of you as my little girl. My brave boy. You're my brave boy.
6: Der Stil von Close to You ist fast dokumentarisch und lebt von größtenteils improvisierten Dialogen. So ist ein authentisches und sanftes Stück Auseinandersetzung mit der Vergangenheit des Transmannes Sam entstanden. Der sehenswerte Film mit Elliot Page ist in Originalversion mit Untertiteln für einen Monat in der ARD-Mediathek zu sehen.
10: Ey, dite mal pronto, sind wir mucha noia.
6: Bad Bunny ist ein Superstar. Mit seiner Reggaeton-Latino-Rap-Musik füllt er riesige Stadien und begeistert Millionen Menschen. Der aus Puerto Rico stammende US-Amerikaner singt konsequent auf Spanisch, ganz zum Ärger der MAGA-Anhänger mitsamt Präsident Trump.
11: Es gab noch nie eine Pop-Sensation, die es auf diesem Level nur auf Spanisch geschafft hat.
12: Dadurch ist er zum Hassobjekt der Rechten geworden.
6: Er performt als erster spanisch singender Sänger beim Super Bowl in diesem Jahr.
13: Das waren unglaubliche 13 Minuten Storytelling über Liebe, Geschichte und Kultur.
6: Und er ist zudem Fashion-Ikone und bringt in die Debatte um Gender und Männlichkeit neue Facetten ein. Im ZDF-Streaming-Portal ist ein Porträt über Bad Bunny alias Benito Antonio Martinez Ocasio zu sehen. The True Story of Bad Bunny.
14: Mit 20 wurde mir klar, wenn ich es wirklich schaffen will, muss ich es ernst nehmen.
3: Mediathekstipps waren das von Anja Rosenow-Sotthoff.
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1: Um 1 Uhr mit Gabriela Kühne. Die AfD-Chefs Weidel und Chrupalla sind auf dem Bundesparteitag in Erfurt als Vorsitzende bestätigt worden. Weidel erhielt gut 81%, Chrupalla etwa 70. Damit geht Weidel deutlich gestärkt aus den Wahlen hervor, wie Dagmar Schlichting in Erfurt erklärt.
15: Sie liegt deutlich vor Co-Parteichef Chrupalla und hat auch noch etwas besser abgeschnitten als bei der Wahl vor 2 Jahren. Damals hatte sie mit 80% noch hinter Chrupalla gelegen. Daher war es ihr heute wichtig, die Kräfteverhältnisse wieder umzukehren. Wie sehr die Partei hinter Weidel steht, wurde auch bei den Bewerbungsreden der beiden deutlich. Vor allem, als es um die Energie- und Migrationspolitik ging. Da traf Weidel den Nerv der Delegierten, als sie erklärte, dass die AfD wieder zurück zur Atomkraft kehren wird und zu Öl und Gas. Und dass sie die Grenzen dicht machen wird.
1: Die USA feiern heute ihr 250-jähriges Bestehen. In Washington ist die Unabhängigkeitserklärung zu besichtigen, die am 4. Juli 1776 unterzeichnet wurde. Die geplante große Parade in der Stadt wurde wegen extremer Hitze abgesagt. US-Präsident Trump plant aber eine umstrittene Kundgebung, begleitet von militärischen Darbietungen, Flugshows und einem riesigen Feuerwerk. Trump-Kritiker haben Proteste angekündigt. Im Iran haben tausende Menschen am Beginn der Trauerfeiern für den ehemaligen obersten Führer Ayatollah Khamenei teilgenommen. 6 Tage lang soll die Leiche Khameneis an verschiedenen Orten im Iran und im benachbarten Irak aufgebahrt werden. Die Trauerfeierlichkeiten gelten auch als Machtdemonstration. Vor mehr als 4 Monaten war der Machthaber bei einem Luftangriff im Irankrieg von den USA getötet worden. Khamenei hatte die Islamische Republik 37 Jahre lang mit brutaler Härte geführt. Die Feuerwehr hat einen Brand auf dem Stuttgarter Großmarkt nach mehr als 16 Stunden weitgehend löschen können. Die Brandbekämpfung habe sich schwierig gestaltet wegen der teilweise einsturzgefährdeten Gebäude, teilte ein Feuerwehrsprecher mit. Was das Feuer ausgelöst hatte, ist noch nicht bekannt. Die Kriminalpolizei hat die Ermittlungen aufgenommen. Die gesamte Nacht über soll eine Brandwache der Feuerwehr vor Ort sein. Laut Polizei könnte sich der Schaden auf einen mindestens 2-stelligen Millionenbetrag belaufen. Das waren die Nachrichten. Das Wetter in Deutschland. Im Norden und Osten viele Wolken und Regen, im Süden und Südwesten gering bewölkt bis klar und trocken, 18 bis 10 Grad. Tagsüber im äußersten Südwesten länger Sonne, meist trocken, sonst Wolkenschauer und vereinzelte Gewitter, 19 Grad auf Sylt bis 31 Grad im Breisgau. Am Montag und Dienstag im Norden windiges Schauerwetter. Es ist 1.03 Uhr.
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3: Die A1 Hamburg Richtung Bremen ist zwischen Hamburg-Stillhorn und Harburg wegen Brückenarbeiten bis Montag ca. 5 Uhr gesperrt. Die Umleitung führt über die U76. Die A1 Köln Richtung Euskirchen ist zwischen Erftstadt und Kreuz-Bliesheim in beiden Richtungen wegen Bauarbeiten bis morgen früh etwa 5 Uhr gesperrt. Die A2 Dortmund Richtung Hannover ist zwischen Kamener Kreuz und Hamm wegen Bauarbeiten bis Montag früh gesperrt. Dann die A5 Frankfurt Richtung Kassel ist zwischen Nordwestkreuz, Frankfurt und Bad Homburger Kreuz. Da gibt es 3 Kilometer Stau. Jetzt die A7 Flensburg Richtung Hannover zwischen Hamburg-Othmarschen und Waltershof. 4 Kilometer stockender Verkehr. Die A10 Dreieck Werder Richtung Dreieck Havelland ist zwischen Potsdam-Nord und Berlin-Spandau gesperrt. Der Grund sind Bauarbeiten, die dauern bis 20 Uhr noch. Die A42 Kamp-Lindfort Richtung Dortmund ist zwischen Oberhausen-Zentrum und Kreuz-Essen-Nord wegen Bauarbeiten bis zum 13. Juli täglich gesperrt zwischen 22 und 5 Uhr früh. Die A59 Bonn Richtung Köln ist zwischen dem Dreieck Porz und Köln-Rath bis morgen früh gesperrt. Die A81 Singen Richtung Stuttgart ist zwischen Böblingen-Hulb und Böblingen-Ost wegen Reparaturarbeiten bis 8 Uhr gesperrt. Die Umleitung erfolgt über die U11 und U13 durch Sindelfingen. Und dann noch die A100 Neukölln Richtung Wilmersdorf ist zwischen Wechsstraße und Schmargendorf nach einem Unfall gesperrt. Das war's vom Verkehr. Kommen Sie gut an.
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3: Mit Philipp Kaber aus dem Studio von NDR Info in Hamburg. Willkommen. In den USA ist noch immer 4. Juli und somit wichtigster Feiertag, Independence Day, und das zum 250. Mal. Im ganzen Land sind Veranstaltungen und Paraden geplant. Darüber habe ich zu Beginn der Sendung mit unserer Korrespondentin Nina Barth live in Washington gesprochen und sie gefragt, wie sich die extreme Hitze denn bisher auf die Feierlichkeiten auswirkt.
16: Ja, also wir haben jetzt im Moment hier gerade 37 Grad, gefühlt über 40, und Meteorologen haben gesagt, die gefühlte Temperatur könnte bei 46 Grad heute liegen, und dann haben sich die Organisatoren entschieden, die Parade abzusagen. Alles andere findet wie geplant statt auf der National Mall. Das ist ja der Grünstreifen, der vom Kapitol zum Lincoln Memorial führt. Da findet zurzeit so eine Art Volksfest statt. Das findet auch heute statt. Das war gestern für mehrere Stunden evakuiert, weil es eben so heiß war. Heute findet es statt und dort wird auch Donald Trump heute Abend eine Rede halten. Und heute Morgen zum Beispiel gab es im Nationalarchiv eine Veranstaltung. Da wurde die Unabhängigkeitserklärung von 1776 verlesen. Die liegt auch in diesem Gebäude. Da standen die Menschen trotz der Hitze Schlange und wollten da rein und sich eben die Unabhängigkeitserklärung anschauen.
3: Es gibt Berichte, haben wir hier gerade gesehen, dass Rechtsextreme durch Washington marschiert sind. Maskierte Mitglieder der Patriot Front. Was wissen Sie darüber?
16: Ich habe die selbst nicht gesehen. Ich habe auch Videos gesehen und tatsächlich scheint es so zu sein, dass die aufmarschiert sind. Aber vor etwa 3 oder 4 Stunden hat sich die Gruppe wohl aufgelöst. Das ist das, was ich hier aber auch in den sozialen Medien tatsächlich nur verfolgen kann. Denn ich war jetzt bis eben auf der National Mall und beim Nationalarchiv und dort sind sie nicht aufgetaucht. Aber offensichtlich sind sie tatsächlich in der Stadt demonstrieren und es sind auch Gegendemonstranten unterwegs, die eben Anti-Trump-Plakate hochhalten, die habe ich vorhin gesehen.
3: Die USA begehen den Jahrestag in einer politisch tief gespaltenen Lage. Ist der heutige Tag somit auch Trumps größte Wahlkampfveranstaltung vor den Zwischenwahlen im November?
16: Das müssen wir abwarten, aber sehr wahrscheinlich, dass das so kommt. Donald Trump hat auch angekündigt, das wird seine spektakulärste Kundgebung, die er jemals gehalten hat. Und er hat ja auch gestern Abend gesprochen in South Dakota beim Nationaldenkmal Mount Rushmore. Und das war auch auf jeden Fall eine politische Rede. Er hat vor Kommunismus in den USA gewarnt. Er hat seine innenpolitischen Gegner beschimpft. Und ich glaube, das wird heute Abend ganz ähnlich sein, wenn er hier in Washington auftritt. Also er wird die Stunde nutzen, um eben Wahlkampf zu machen vor den Midterms.
3: Den Begriff Kommunismus, den verwendet Donald Trump in letzter Zeit häufiger, um linke innenpolitische Gegner zu attackieren. Wie kommt das?
16: Das liegt daran, dass in letzter Zeit hier in den USA nicht Kommunisten, aber Sozialisten, die sich als Demokraten aus dem sozialistischen Flügel Vorwahlen für die Midterms gewonnen haben. Und das ist Wasser auf die Mühlen von Donald Trump, weil er sagt, schaut euch an, die Demokraten, schaut euch an, welche Kandidaten da gewählt werden. Und dann spricht er eben von Kommunismus, obwohl das natürlich nicht richtig ist.
3: Die gefühlten über 40 Grad, die Sie angesprochen haben, die sind für Trump offenbar kein Hinweis, sich doch mal mit Klimapolitik zu befassen. Im Gegenteil, die Rede, die er jetzt für heute Nacht ankündigt, gegen 4.30 Uhr unserer Zeit, was dürfte von der zu erwarten sein?
16: Also ich glaube, es wird ähnlich sein wie das, was wir gestern in Mount Rushmore gehört haben, bei Mount Rushmore. Er wird vor den innenpolitischen Gegnern warnen. Er wird alles dafür tun, dass die Demokraten bei den Midterms nicht die Wahl gewinnen sozusagen und die Mehrheit dann im Kongress übernehmen. Das ist durchaus möglich. Das ist sogar ziemlich wahrscheinlich. Und Donald Trump wird eben davor warnen. Er wird ein schwarzes Bild der Zukunft der USA zeichnen, wenn die Demokraten an der Macht wären. Das, glaube ich, ist das, was wir heute Abend hören werden von ihm.
3: Er sagt unsere USA-Korrespondentin Nina Barth in Washington. Und aus aktuellem Anlass gehen wir ganz kurz mal weg vom Schwerpunktthema. Eine Hitzeschlacht war das bei den Temperaturen um 40 Grad in Philadelphia. Das WM-Achtelfinale Frankreich-Paraguay. Es ist entschieden. Frankreich siegte 1:0 und zieht damit ins WM-Viertelfinale ein, wo jetzt Marokko wartet auf Les Bleus. 250 Jahre ist es also her, dass sich 13 britische Kolonien von König und Mutterland losgesagt haben. Damit wurde einerseits eine Staatsform aus der Taufe gehoben, die das Verständnis und auch das Bild von Demokratie weltweit geprägt hat. Andererseits ist das Jubiläum auch Anlass, über die Schattenseiten und die Gründungskonflikte nachzudenken. Die Gründungskonflikte der modernen Urdemokratie der USA. Max Bauer.
17: Dieser Feiertag gehört dem weißen Amerika, nicht mir. Ihr könnt jubeln, ich muss trauern. Das sagte der US-Politiker Frederick Douglass Mitte des 19. Jahrhunderts über den 4. Juli. Frederick Douglass war selbst versklavt worden und konnte fliehen. Er wurde einer der wortmächtigsten Gegner der Sklaverei in den USA. Rassismus und Sklaverei, Vertreibung und massenhafte Ermordung der indigenen Amerikaner, sie traten nicht erst später auf, sondern waren bereits da, als die USA sich am 4. Juli 1776 für unabhängig erklärten vom britischen Mutterland. Am Anfang der Unabhängigkeitserklärung standen die Werte von Aufklärung und Menschenrechten. Alle Menschen sind gleich geschaffen, ihre unveräußerlichen Rechte sind Life, Liberty and the Pursuit of Happiness, Leben, Freiheit und das Streben nach Glück.
18: Wenn man diese politische Formeln, diese verdichtete politische Philosophie, eine aufklärungsorientierte, menschenrechtsorientierte, universalistische politische Philosophie, wenn man auf die fokussiert ist, dann muss man sagen, dass die Vereinigten Staaten sich in ihrer Identität von vornherein verbanden mit genau diesen Ideen.
17: Sagt Matthias Kumm, Juraprofessor an der New York University und der Humboldt-Universität Berlin. Doch gleich ein paar Sätze weiter im Text der Unabhängigkeitserklärung steckt die dunkle US-Geschichte. Der weniger bekannte Teil ist eine Anklage. Es wird genau aufgelistet, warum der britische König Georg III. Die Rechte der Kolonien verletzt habe. Darunter Warnungen vor, Zitat, inneren Aufständen durch die Sklaven aus Afrika und der Karibik, die damals in allen 13 Kolonien zur Arbeit gezwungen wurden. Und der Vorwurf, die britische Krone habe die, Zitat, unbarmherzigen wilden Indianer, die alles niedermetzeln, auf die Kolonialisten in den Grenzgebieten der Appalachen losgelassen. Die Sklaven und die indigenen Amerikaner, eine Bedrohung für die freien Siedler. Auch diese problematische Sichtweise enthält die Unabhängigkeitserklärung von 1776 bereits.
18: Zu diesem Zeitpunkt waren alle Kolonien Sklavenhalterkolonien.
17: So US-Verfassungsexperte Kumm. Die Spannungen und Widersprüche im Gründungstext der USA zeige sich auch in der Person seines Hauptautors Thomas Jefferson.
18: Jefferson selbst, er war ein ernster Aufklärer, ein klassischer Bürger der gebildeten Aufklärung, ein Staatsmann, ein Architekt, ein Jurist, all das. Und gleichzeitig war ein Sklavenhalter.
17: Die USA als Land der Freiheit und als Land der Unterdrückung. Dieses Spannungsverhältnis spiegelt sich auch in den verschiedenen Lesarten des 4. Juli. Diese seien entweder optimistisch, dass den USA bei allen Fehlern der Fortschritt zu Freedom and Democracy für alle gelingen wird. Oder sie sind kritisch und wollen das Aufklärungsprojekt USA als Lüge entlarven. Unter Donald Trump und der MAGA-Bewegung sei jetzt eine dritte Lesart immer mächtiger geworden, sagt Matthias Kumm.
18: dass man die Geschichte erzählt als eine Geschichte, wie wir im Laufe der Zeit doch so richtig schön groß und stark geworden sind. Wie aus einer kleinen Truppe von Siedlern, von gottfürchtenden Siedlern, die Unterdrückung entflohen sind, die dann sich als Unternehmer, als hart anpackende Abenteurer und als fromme Menschen gleichsam einen eigenen Staat aufgebaut haben und der dann immer mehr expandierte territorial, immer ökonomischer erfolgreicher wurde und immer militärisch mächtiger wurde.
17: Donald Trump versuche, den 4. Juli umzudeuten. Vor allem über den Begriff der Unabhängigkeit, der als Rechtfertigung seiner Zollpolitik und dem Ziel, Mauern zu errichten, dienen solle. Dabei hätten die Akteure der Unabhängigkeit von 1776 im Grunde genau das Gegenteil angestrebt, nämlich freien, weltoffenen Handel und Bündnisse mit anderen Staaten, beispielsweise mit Frankreich. Ob die USA die Ideale von 1776 wiederbeleben können, ist völlig offen. Verfassungsexperte Kumm sieht die USA an einem kritischen Punkt. Einem autokratisch agierenden Präsidenten Grenzen setzen, das sei im System der Checks and Balances eine Aufgabe für den Supreme Court. Der hat zuletzt aber Urteile gefällt, die die Macht des US-Präsidenten eher weniger kontrollieren. Solche Urteile böten jedoch die Gefahr, das demokratische System auszuhöhlen.
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3: 10 Tage ist das verheerende Erdbeben in Venezuela jetzt her. Nun verlassen die ersten internationalen Rettungsteams das mittelamerikanische Land. Die Wahrscheinlichkeit, in der tropischen Hitze noch Lebende unter den Trümmern zu finden, ist gering. Nach dem Schock beginnt nun die Trauer. Viele obdachlos gewordene Familien wissen nicht, wie es weitergeht. Vor allem Kinder leiden unter den schweren traumatischen Eindrücken und unter der Ungewissheit. Anne Demmer berichtet aus Caracas.
19: Ein Mann im Spider-Man-Kostüm macht einen Salto. Er ist umringt von Müttern mit ihren Kindern. Ein paar Meter weiter spielen Jugendliche Fußball. Für einen Moment scheint hier Normalität eingekehrt zu sein. Der Parque del Este, ein Stadtpark mitten in Caracas, ist für mehrere hundert Menschen ein Zufluchtsort geworden. Überall auf den Grünflächen stehen jetzt Iglo-Zelte. Eine junge Mutter sitzt auf einem Handtuch vor ihrer provisorischen Behausung. Wir wissen noch nicht, wie lange wir hier bleiben müssen. Bisher gibt es keine Informationen. Mal sehen, was sie uns sagen, wie lange das hier noch geht. Wir sind zu viert, 2 Kinder und dann noch mein Mann. Ihre kleine 7-jährige Tochter schmiegt sich an sie, dreht schüchtern ihren Kopf weg. Sie ist ein bisschen nervös. Sie steht unter Schock. Hier kann sie sich wenigstens ablenken. Es gibt hier einige Kinder, die von der Situation traumatisiert sind. Sie erschrecken sich ganz schnell. Was die Familien im Park in diesen Tagen wirklich brauchen, versuchen Andrea Figallo und ihre Kolleginnen herauszufinden.

0: Sie haben Freunde, Klassenkameraden und Familienmitglieder verloren. Jetzt sehen wir ein bisschen mehr Offenheit. Die Kinder wirken schon etwas stabiler. Dennoch herrscht immer noch große Angst. Die Kinder spielen, dass die Häuser einstürzen. Sie malen Bilder zu diesem Thema, das, was ihnen passiert ist. Aktivitäten gibt es für die Kinder viele. Doch die spielerische Ablenkung im Park stößt an ihre Grenzen. Die Kinder brauchen auch Struktur, sie brauchen Routinen und sie brauchen, soweit das in dieser Situation überhaupt möglich ist, Sicherheit. Während die Organisationen sichere Strukturen fordern, versuchen die Familien im Park weiterhin ihren Alltag zu bewältigen. Das 7-jährige Mädchen weicht auch Tage nach dem Erdbeben nicht von der Seite ihrer Mutter. Auf die Frage, was sie hier im Camp spielt, sagt sie: Ich spiele Ärztin, die alle Verletzten des Erdbebens heilmacht.
1: 1.18 Uhr ist es. Bei einem Besuch auf der süditalienischen Insel Lampedusa hat Papst Leo XIV. Europa aufgefordert, mehr für den Schutz und die Integration von Migranten zu tun. Auf der nur 20 Quadratkilometer großen Insel südlich von Sizilien kommen viele Geflüchtete an. Menschen, die aus Nordafrika nach Europa gelangen wollen.
2: Die Begeisterung ist groß unter den Menschen an den Straßen Lampedusas, als Papst Leo XIV. Ihnen zuwinkt, Kinder segnet. Zuvor hat der Papst schon am Inselfriedhof Blumen niedergelegt für die Migrantinnen und Migranten, die bei der gefährlichen Flucht übers Meer gestorben sind. Er hat am sogenannten Tor Europas an der südlichsten Spitze der Insel Kinder getroffen, die übers Meer gekommen sind. Er hat am Hafen eine Gedenktafel gesegnet für seinen Vorgänger Papst Franziskus. Auch der hatte die Insel besucht und nach ihm wird jetzt der Pier der Insel benannt, wo die meisten Migrantinnen und Migranten an Land gebracht werden. Jetzt soll es aber um die Bevölkerung Lampedusas gehen. Der Papst bedankt sich noch vor der Messe ganz ausdrücklich bei Ihnen für die Aufnahme der Migranten. Heute bin ich hier, um euch zu sagen, dass der Papst euch weiterhin begleitet, euch unterstützt und ermutigt. Das Thema Migration prägt dann auch die Predigt des Papstes. Lampedusa und die Nachbarinsel Linosa lägen an einem gefährlichen Weg, sagt Leo, und meint damit die Fluchtroute übers zentrale Mittelmeer. Auch die Menschen, die im Mittelmeer ertrunken sind, spricht er in der Predigt an. Die Toten in diesem Meer sind sowohl Opfer getroffener als auch ausgebliebener Entscheidungen. Desinteresse am Gemeinwohl und Korruption in den Herkunftsländern, ein globales Wirtschaftssystem, das Armut und Ausgrenzung verursacht, Ängste, die Vorurteile und Verachtung schüren, die Vorstellung, dass uns diese Probleme nichts angehen. Kriminelle Kalküle derer, die aus dem Leid anderer Profit schlagen. Wir seien in ein Jahrtausend eingetreten, in dem wir der Zivilisation der Liebe geistlich, kulturell, rechtlich, politisch und wirtschaftlich Gestalt geben müssen, fordert Leo und fügt hinzu: Möge uns das große Ausmaß des Leids, das wir erleben, die Radikalität dieses Aufrufs bewusst machen. Gerade hier, vom äußersten Zipfel Europas, lasse sich am besten erkennen, vor welche Herausforderungen die Migration die europäischen Gesellschaften stelle, sagt der Papst. Er sieht Europa in der Pflicht. Aufgrund seiner geografischen Lage und seiner institutionellen Rahmenbedingungen ist Europa in der Lage, die Krise in diesem Bereich ganzheitlich anzugehen, indem es Nothilfe mit einem langfristigen strategischen Plan verbindet, der in der Lage ist, Migranten aufzunehmen, zu schützen, zu fördern, zu integrieren und der zugleich Entwicklung begünstigt, damit niemand zur Auswanderung gezwungen ist.
1: Der Papst besucht Lampedusa, Lisa Weiß berichtete.
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1: Vor genau 100 Jahren hat die erste Zugspitzbahn ihren Betrieb aufgenommen. Volkert Lenz blickt zurück.
4: Offiziell war es vielleicht gar kein Wettrennen, doch inoffiziell bestimmt. Wer würde es als erstes schaffen, eine Bahn auf die Zugspitze zu bauen? Die Bayern oder die Tiroler? Schon seit dem 15. Jahrhundert verläuft genau über den 2962 Meter hohen Gipfel des Zugspitzmassivs die Grenze zwischen den beiden, konkurrierenden Kulturräumen. Nach 2 Jahren Bauzeit ist es an einem Sommertag 1926 soweit. Eine Seilbahn nimmt vom österreichischen Ehrwald aus ihren Betrieb auf.
5: Am 5. Juli 1926 begann mit der Eröffnung der Tiroler Zugspitzbahn eine neue Ära. Die einst unbesteigbare Zugspitze wurde für Bergbegeisterte aus aller Welt zu

0: zugänglich. Hinter diesem Erfolg steht eine kraftvolle Verbindung von Vision, Mut und Tatkraft.
1: So ist es in der Festschrift zum 100. Jubiläum zu lesen. Weil es sich um die erste Seilbahn Nordtirols und die zweite in Österreich überhaupt handelt, kommt reichlich Prominenz zur Eröffnung. Der Vizekanzler, sein Verkehrsminister, der Landeshauptmann und. Die alpine Touristenattraktion erfreut sich reger Beliebtheit ab dem ersten Tag. So vermelden die Innsbrucker Nachrichten:
2: Aus Erwald wird uns telegrafiert. Am 6. und 7. des Monats wurden jedes Mal über 500 Personen befördert. Die Beförderung geht vollständig reibungslos vor sich und die Bahn wäre leicht in der Lage, insbesondere in den späten Nachmittagsstunden noch einen bedeutend stärkeren Verkehr zu bewältigen. Sämtliche Reisende äußern ihre vollste Zufriedenheit über die bequeme Beförderungsart auf einen der schönsten deutschen Berge.
1: Die Kabinenfahrt von Erwald endet seinerzeit nicht etwa am Zugspitzgipfel, sondern am sogenannten Kamm auf rund 2800 Meter Höhe. Von dort müssen die Touristen erstmal durch einen 1 Kilometer langen Stollen zum Zugspitz platt, um dann noch über den damaligen Zugspitzgletscher zum Gipfel aufzusteigen. 1928 zieht die deutsche Seite nach und beginnt mit dem Bau der Bayerischen Zugspitzbahn. 2 Jahre später ist die 19 Kilometer lange Schienenstrecke zwischen Garmisch-Partenkirchen und dem Zugspitzplatt fertig. Und schon damals tobt ein ideologischer Streit darum, ob es überhaupt sein muss, dass man Touristen auf Bergspitzen bringt. Der Deutsche und Österreichische Alpenverein beschließt auf seiner Hauptversammlung in Rosenheim schon 1924:
3: Man sieht in dem Bau der Zugspitzbahn einen schweren Angriff auf den Frieden und die Ursprünglichkeit der Berge. Eine Sünd an der Natur, die umso schlimmer ist, als für die Allgemeinheit nicht das geringste Bedürfnis dazu vorliegt, als sie an dem höchsten Berg des Deutschen Reiches begangen wird. Und als sie in einer Zeit begangen wird, wo es heißt, an der Natur zu retten, was irgend zu retten ist.
1: Heutzutage ist die Zugspitze ein wahrer Touristenmagnet. Mehr als 500.000 Menschen lassen sich jedes Jahr dort hinaufgondeln. Denn 1963 bauen die Bayern eine Seilbahn vom Eibsee quasi direkt durch die Zugspitznordwand bis auf den Gipfel. Die Arbeiten im Hochgebirge, in winterlichem Eis, Schnee und Sturm beeindrucken seinerzeit nicht nur einen Reporter der Wochenschau.
4: Deutschlands höchste Baustelle ist auch im Winter in Betrieb. Hier wird bei 28 Grad Kälte an der Vollendung der Seilschwebebahn Eibsee-Zugspitze gearbeitet.
1: Mittlerweile stehen 2 Bergstationen direkt auf dem Gipfel, der vielen Alpenfreunden durch die Bebauung als verschandelt gilt. Eine Seilbahn kommt von Tirol, die andere von Bayern herauf. Die erste Bahn gen Zugspitze nahm am 5. Juli 1926 den Betrieb auf. Das war heute vor 100 Jahren.
5: Das war der Stichtag von Volkert Lenz.
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5: Und Stephanie Lavoie hat die Hitzeschlacht von Philadelphia mitverfolgt.
7: Es war ein äußerst zähes Achtelfinale in Philadelphia. Frankreich besiegte Deutschland, schreck Paraguay mit 1:0 durch einen Elfmeter, verwandelt von, wie sollte es anders sein, Mbappé. Zuvor war der eingewechselte Dribbelkünstler Doué gefoult worden.
8: Mbappé weiß natürlich, wer da im Kasten steht. Der Elfmeter-Hexer vom Deutschlandspiel. Orlando Hill, Mbappé läuft an, verzögert, schießt. Tor! Tor! Mbappé! 1-0, Equipe Tricolore, Allez les Bleus! Es hat fast 70 Minuten gedauert. Aber jetzt haben wir das Tor im Achtelfinale von Philadelphia. Und der Meister persönlich schiebt den ganz lässig rechts unten rein gegen den Elfmeter-Killer.
7: Es war keine Glanzleistung der Franzosen. Lange Zeit tat sich der große Favorit schwer. Nun steht er im Viertelfinale und trifft dort auf Marokko. Die Nordafrikaner besiegten vor den Augen von The Great One Eishockey-Legende Wayne Gretzky seine Kanadier mit 3:0. Jens-Jörg Rieck hat die Partie gesehen.
9: Erst ein Doppelschlag von Azedine Onayi brachte Marokko wieder auf Kurs. Der Afrikameister, der in der ersten Halbzeit auch noch die verletzungsbedingte Herausnahme seines bis dahin besten Torschützen im Turnier, des Neubayern Saibari, verkraften musste, rettete sich mit ein bisschen Glück mit 0:0 in die Pause. Doch mit den Toren kam bei den jetzt seit 34 Spielen ungeschlagenen Nordafrikanern die Sicherheit zurück. Sofiane Rahimi nutzte dann einen Konter in der Nachspielzeit zum 3:0 Endstand. Mit Kanada verabschiedet sich damit der erste Co-Gastgeber nach seiner bislang besten WM aus dem Turnier. Und Marokko trifft auf Frankreich.
7: Apropos Frankreich, die Tour de France ist gestartet, allerdings in Barcelona. Dort gab es ein Mannschaftszeitfahren über 19,6 Kilometer. Holger Gersker hat mitgefiebert.
10: Das große Duell der beiden Großmeister entschied Jonas Vingegaard für sich. Der Däne trägt das gelbe Trikot auf der zweiten Etappe. Er war am Ende mit seiner Mannschaft 11 Sekunden schneller als der Vorjahrssieger der Tour de France, Tadej Pogacar aus Slowenien. Beide Mannschaften lieferten sich vor etwa 100.000 Zuschauern in Barcelona einen großen Schlagabtausch. Das war ein spannendes, ein taktisch geprägtes Mannschaftszeitfahren. Das deutsche Team Red Bull mit seinen beiden Kapitänen Remco Evenepoel und Florian Lipowitz wurde am Ende Fünfter. Das bedeutet, dass es etwas Rückstand gibt in der Gesamtwertung. Florian Lipowitz, der Vorjahrsdritte, fuhr gut, aber nicht sehr gut. Er verlor auf seinen Teamkollegen, auf den dreimaligen Weltmeister im Einzelzeitfahren, auf den Belgier Remco Evenepoel, aber nur minimale 16 Sekunden.
7: 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In der trifft er morgen auf den Tschechen Jiří Lehečka. Bereits heute ist Jan-Lennard Struff mit seinem Achtelfinale dran. Gegner ist Hubert Hurkacz. Und dem Struffi drückt Zverev ganz besonders die Daumen.
11: Ich bin sehr, sehr glücklich, wie er spielt. Ich bin sehr, sehr glücklich über die Matches, die er gewonnen hat. Ich finde, dass er in einer fantastischen Form ist und gegen wen spielt er jetzt? Das kann er auch gewinnen. Also, und dann steht er zum ersten Mal in seiner Karriere im Viertelfinale vom Grand Slam. Und das würde ich ihm unfassbar gönnen.
7: Sascha freut sich für Struffi. 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WM-Spitzenreiter Kimi Antonelli hat sich die Pole Position für den Großen Preis von Großbritannien gesichert. Der Italiener verwies in Silverstone Charles Leclerc im Ferrari auf Platz 2. Dritter im Qualifying wurde Lokalmatador Lewis Hamilton im zweiten Ferrari. Nico Hülkenberg verpasste die Top 10. Der Audi-Pilot musste sich mit Platz 13 begnügen. Das Rennen wird um 16 Uhr gestartet.
5: Und soweit der Sport mit Stefanie Lavoie.
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12: Um 1.29 Uhr mit Gabriela Kühne. Die Proteste gegen den AfD-Parteitag in Erfurt sind überwiegend friedlich verlaufen. Wie die Polizei berichtet, kam es nur vereinzelt zu Auseinandersetzungen. Aktivisten und Medienvertreter wurden dabei leicht verletzt. Nach Angaben der Bündnisse Zusammenstehen und Widersetzen haben 50.000 Menschen an Demonstrationen, Kundgebungen und Sitzblockaden teilgenommen. Die Polizei sprach von rund 31.000 Teilnehmenden. Der Parteitag der AfD hatte trotz der Proteste pünktlich begonnen. Papst Leo XIV. Hat die Flüchtlingspolitik der Europäischen Union kritisiert. Bei einem Besuch auf der italienischen Mittelmeerinsel Lampedusa sagte der Papst, viele Tote unter den Migranten, die über das Meer kämen, seien Opfer von falschen oder ausgebliebenen Entscheidungen der EU. Aus Rom Lisa Weiß.
13: Zuvor hatte Leo schon am Inselfriedhof Blumen niedergelegt für die Migrantinnen und Migranten, die bei der gefährlichen Flucht übers Meer gestorben sind. Am sogenannten Tor Europas, an der südlichsten Spitze der Insel und im Hafen der Insel, hat er Migrantinnen und Migranten getroffen. Außerdem hat Papst Leo eine Gedenktafel gesegnet für seinen Vorgänger Papst Franziskus. Auch der hatte die Insel besucht und nach ihm wird jetzt der Pier Lampedusas benannt, wo die meisten Migrantinnen und Migranten an Land gebracht werden.
12: Nach den schweren Erdbeben in Venezuela ist die Zahl der Todesopfer auf fast 3.000 gestiegen. Laut offiziellen Angaben wurden außerdem 16.600 Menschen verletzt. Mehr als 16.000 verloren ihr Zuhause und Tausende gelten weiterhin als vermisst. Die Regierung von Venezuela plant daher, einen Wiederaufbaufonds in Höhe von etwa 175 Millionen Euro einzurichten. Nordrhein-Westfalens Ministerpräsident und CDU-Landeschef Wüst hat Friedrich Merz die volle Unterstützung bei den anstehenden Reformen zugesichert. Beim CDU-Landesparteitag in Düsseldorf lobte Wüst den Kanzler für dessen entschlossene und tatkräftige Arbeit am Reformpaket. Aus Düsseldorf, Antje Passenheim.
14: Beide betonen, es gehe darum, durch Handlungsfähigkeit das Vertrauen der Menschen zu gewinnen. Unter Applaus fordert Kanzler Merz, Kulturpessimisten, Untergangspropheten, Nöler, Nörgler, empörte Berufskritiker sollten wegtreten. Die CDU gehe mit Zuversicht und Optimismus an die Arbeit, um das Land wieder auf Kurs zu bringen. Auf ihrem Arbeitsparteitag haben die 680 Delegierten dafür Ideen gesammelt. Sie sollen in das Wahlprogramm fließen.
12: Das Wetter in Deutschland. Im Norden und Osten viele Wolken und Regen, im Süden und Südwesten gering bewölkt bis klar und trocken. 18 bis 10 Grad. Tagsüber im äußersten Südwesten länger Sonne, meist trocken, sonst Wolkenschauer und vereinzelte Gewitter bei 19 Grad auf Sylt bis 31 Grad im Breisgau. Am Montag und Dienstag im Norden windiges Schauerwetter, im Süden mehr Wolken und meist trocken bei 18 bis 32 Grad. Das waren die Nachrichten.
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5: A5 Frankfurt Richtung Kassel zwischen Nordwestkreuz Frankfurt und Bad Homburger Kreuz aktuell 3 Kilometer Stau. Die A7 Flensburg Richtung Hannover ist zwischen Hamburg-Othmarschen und Waltershof. Da gibt es 4 Kilometer stockenden Verkehr. Dann die A61 Mönchengladbach Richtung Koblenz ist zwischen Miel und Rheinbach nach einem Unfall vorübergehend gesperrt. Abschließend noch Berlin, A100 Neukölln Richtung Wilmersdorf ist zwischen Wechsstraße und Schmargendorf nach einem Unfall gesperrt. Kommen Sie sicher an.
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5: Mit Philipp Kaver. 6 Monate ist es jetzt her, dass die Vereinigten Staaten in einer beispiellosen Operation Venezuelas Langzeitmachthaber Maduro und seine Frau außer Landes gebracht haben. Vizepräsidentin Rodriguez hat die Regierung übergangsweise übernommen. Die USA, von Venezuela viele Jahre als imperialistischer Feind betrachtet, wurden zwangsweise neuer Freund. So haben die USA Sanktionen gelockert. Venezuela hat politische Gefangene freigelassen und Proteste wieder zugelassen. Alles wirkte wie ein politischer, wie ein wirtschaftlicher Neuanfang auch, bis am 24. Juni die schwersten Erdbeben seit Jahrzehnten das Land erschüttert haben. Tausende Todesopfer, Zehntausende obdachloser Menschen. Die Katastrophe legt schonungslos die Schwächen des Staats offen. Jenny Barke berichtet über Venezuela, das nach 6 Monaten zum 2. Mal eine Zeitenwende erlebt.
15: Rettungskräfte stehen auf einem Trümmerhaufen. Sie ziehen eine erschöpfte Frau unter dem Geröll hervor. Sie lebt. Wie heißen Sie? Deomaris Mata. Die junge Frau wird von Helfern weggetragen. Dann bittet ein Mann mit einem Megafon um Ruhe, damit man unter dem zusammengefallenen Gebäude mögliche Hilferufe hören kann. Driscoll Rojas ist einer der Helfer und im Dauereinsatz.
16: Das ist ein 6-stöckiges Gebäude, das eingestürzt ist. Wir haben hier eine Person herausholen können. Da drüben sind noch mehr.
15: In nur 39 Sekunden haben 2 Erdbeben das zunichte gemacht, woran Venezuela seit Monaten geglaubt hat. Die Hoffnung auf einen Neuanfang. Mit einer unglaublichen Wucht, die den Menschen den Boden unter den Füßen weggezogen hat, beginnt es kurz nach 18 Uhr zu beben. Erst mit der Stärke 7,2, dann gleich danach mit 7,5. Augenblicklich stürzen mehrstöckige Hochhäuser zusammen. Aufgewirbelter grauer Staub trübt die Sicht. Mittwochabend, 24. Juni, ein Nationalfeiertag in dem südamerikanischen Land. Viele Venezolaner verbrachten ihn am Strand, sagt Anja Dagatz, Leiterin des Büros der Friedrich-Ebert-Stiftung in Caracas.
17: Alle Menschen sind auf einmal wie Dominosteine umgefallen, weil sie keinen Boden mehr unter den Füßen hatten. Und dann brach schon auch Angst und Panik aus. Ne? Und diese Leute sind auf die Busse gestürmt und wollten zurück nach Caracas. Oder man hatte auch Angst vor Tsunami.
15: Vermutlich sind mehr als 58.000 Gebäude beschädigt oder zerstört, wie die US-Raumfahrtbehörde NASA nach einer vorläufigen Auswertung von Satellitendaten mitteilt. Zehntausende Menschen sind nun obdachlos. Die Solidarität in der Bevölkerung ist groß. Eigenständig koordinieren sie die Hilfen. Die Diaspora, etwa 8 Millionen Venezolaner, die in den vergangenen Jahren ins Ausland geflohen sind, haben Plattformen aufgesetzt, auf denen man Vermisste melden kann oder psychologische Hilfe bekommt. Selbst im Ausland lebende Bauingenieure beraten per Videocall, ob die Statik der Gebäude noch sicher ist. Alles Aufgaben, an denen die Regierung gerade scheitert. Das Erdbeben werde für die Regierung zum Stresstest, sagt Phil Ganzen von der Crisis Group Venezuela.
18: Diese Katastrophe legt die mangelnde Leistungsfähigkeit offen, die Improvisation und Korruption. Ein Staat, der vorgegeben hat, alles im Griff zu haben, dabei mangelt es an allem, vor allem an Führung und Koordination.
15: Dabei hatte Interimspräsidentin Delcy Rodríguez die vergangenen Monate beweisen wollen, wie offen sich ihr Land zeigt. Nachdem die USA den Langzeitmachthaber Nicolás Maduro vor einem halben Jahr festgenommen und außer Landes gebracht haben, hat sie eine politische und wirtschaftliche Kehrtwende hingelegt. Unter anderem hat sie Maduro-treue Minister entmachtet, eigene Vertraute eingesetzt. Den mächtigen Verteidigungsminister degradierte sie zum Landwirtschaftsminister. Unter dem Druck des US-Präsidenten Donald Trump. Im Frühjahr würdigte sie die Zusammenarbeit.
19: El presidente Trump.
20: Präsident Trump hat gesagt, er sei ein Freund und Partner Venezuelas und ich begrüße diese Sichtweise, denn Venezuela war niemals ein Feind der Vereinigten Staaten. Ich hoffe, dass die Sanktionen gegen Venezuela endlich aufgehoben werden.
15: Venezuela Anfang Juni, knapp 3 Wochen vor der verheerenden Katastrophe. Verhalten optimistisch zeigten sich viele in der Bevölkerung, manch einer gar euphorisch. Horacio Velutini zum Beispiel. Die Zukunft seines Landes zeigt der venezolanische Geschäftsmann von seinem Bürofenster aus, Richtung Süden, über den Dächern von Caracas.
21: Dieses Gebäude, das du dort siehst, das heißt Sky Park. Das hat 26.000 Quadratmeter verkaufsfähige Fläche.
15: Das Gebäude steht auch nach dem Erdbeben noch. Velutini ist Chef der Investmentfirma Inbanca. Er habe Venezuela nie den Rücken gekehrt und immer an sein Land geglaubt, betont er. In seinem Büro hat er auf einem Whiteboard die jüngste Geschichte des Landes digital aufgezeichnet. Die Wirtschaftskrise und Hyperinflation 2017, die politischen Proteste 2024. Die Gefangennahme von Machthaber Maduro fehlt ihm noch. Er zeigt auf 2026.
21: Hier, an diesem Punkt ist für mich das Ende einer Ära und der Beginn von etwas Neuem. Wie sagt ihr Deutschen? Zeitenwende.
15: Der 3. Januar 2026. Eine Zeitenwende für Venezuela. Horacio hat vor dem Erdbeben Venezuela die nun Best Business Option in Latin America genannt. Noch ist nicht abzuschätzen, welche Zeitenwende der Tag der Erdbeben jetzt für das Land bringt. Im internationalen Fokus hat die vergangenen 6 Monate vor allem der Ölsektor gestanden. Etwa 100 Milliarden US-Dollar müsste man laut US-Analysten investieren, um die maroden Förderanlagen zu reparieren. Bisher tröpfelte das Kapital jedoch nur ins Land. Anfang des Jahres sah Venezuelas Regierung Investitionen von 1,4 Milliarden US-Dollar für 2026 voraus. 70 mal so viele Investitionen bräuchte es also noch. Und das Geld fließe nicht direkt in Form von US-Dollar in die Wirtschaft, gibt der venezolanische Wirtschaftswissenschaftler Osvaldo Feliz Sola zu bedenken.
22: 20 Jahre hat der Erdölsektor praktisch keinerlei Investitionen erhalten. Nun gibt es einen Fonds, den das Weiße Haus eingerichtet hat und der die Gelder verwaltet. Fast das gesamte Geld fließt nun gezielt in den Wiederaufbau der venezolanischen Erdölindustrie. Also in Pumpen, Ventile, Rohrleitungen, Ausrüstung, um die Erdölproduktion zu steigern.
15: Der Wirtschaftswissenschaftler warnt, der Ölmarkt werde künftig immer kleiner, die Preise werden sinken. Venezuela müsse schnell neue Wirtschaftszweige etablieren, zum Beispiel bei den erneuerbaren Energien. Egal ob mit Öl oder anderen Investitionen, bis sich das Wachstum in der breiten Bevölkerung widerspiegelt, wird es dauern. Es sei ein langwieriger Prozess. Elias Ferrer ist Berater in Venezuela für ausländische Investoren. Er hofft, dass diese bald wieder zum Aufschwung in Venezuela beitragen. Doch damit sich das Land von den Erdbeben erholen kann, sei es seiner Meinung nach wichtig, dass jetzt in der Not die USA Gelder freigebe, die im Ölsektor erwirtschaftet und von den USA verwaltet werden.
23: Was Trump hier tun kann, ist, Venezuela kein Geld zu schenken, sondern das Geld freizugeben, das bereits Venezuela gehört, das aber von den USA aus den Ölverkäufen einbehalten wird. Das wäre viel mehr, als ein einzelnes Land an Finanzhilfen bereitstellen kann.
15: Und Venezuela selbst habe auch Mittel.
23: Allein bei der Bank of England liegen etwas mehr als 30, knapp 200 32 Tonnen Gold. Eigentlich verfügt Venezuela über viel Geld auf ausländischen Konten, Milliarden von Dollar.
0: Wenn man Venezuela Zugriff auf all diese Gelder gewähre, sei das viel mehr, als die USA als Hilfsgelder zur Verfügung stellen könnte, sagt er. Auch Elias Ferreira war vor den Erdbeben noch in Aufbruchsstimmung. Er hat Brasilianern, US-Amerikanern und Europäern Venezuela gezeigt, denjenigen, die sich besonders für Investitionen im Bereich Öl, Gas, Finanzprodukte und Immobilien interessieren, meinte er Anfang Juni. Es gebe viel Optimismus, sagte er, und viel Interesse von außerhalb zu investieren. Doch nach Jahren der Isolation gebe es Verständigungsprobleme beim Aufeinandertreffen zweier Welten, so Ferrer.
23: Die Treffen mit den Funktionären sind meiner Meinung nach noch nicht so gut verlaufen. Die wissen nicht, welche Art der Präsentation Investoren vor allem aus der westlichen Welt wollen. Die wollen Zahlen, Transparenz, Sicherheiten und keine langen Reden, dass sie der Regierung einfach vertrauen sollen.
0: Die Bevölkerung traut der Regierung zu großen Teilen nicht. Das zeigt sich jetzt schonungslos in der Katastrophe. In der am schwersten von den Erdbeben betroffenen Region La Guaira entlädt sich die Wut. Dort, wo nun das Militär patrouilliert, schreit wütend ein Venezolaner mit Warnweste auf einen der Soldaten ein.
2: Ihr könnt doch nicht einfach seit heute Mittag sagen, dass ich hier nicht durchkomme. Hier gibt es mehr Waffen als Schaufeln.
0: Wenige Tage nach den Beben militarisiert das Regime die verwüstete Küstenregion. Offiziell, um das Chaos zu vermeiden. Viele Freiwillige müssen sich seitdem registrieren, um Spenden, Lebensmittel und ihre Arbeitskraft anzubieten, doch die Registrierungsstellen oftmals geschlossen. In La Guaira vielerorts Soldaten, die untätig neben den Trümmerbergen stehen. Das vergangene halbe Jahr war in Venezuela eine neue Offenheit zu spüren. Viele haben angstbefreiter und kritisch über das Regime gesprochen, über Versäumnisse und ihren Wunsch nach freien Wahlen. Aussagen, die bis vor wenigen Monaten undenkbar gewesen wären, gar gefährlich. Langzeitmachthaber Maduro und sein Machtapparat gingen unerbittlich gegen Regimekritiker vor. Sie wurden bedroht, verfolgt, eingesperrt. Nun sitzt er selbst in New York im Gefängnis. Doch im Stadtbild von Caracas ist Maduro überall noch überlebensgroß zu sehen. Oft mit seiner Ehefrau Celia Flores, ebenfalls Politikerin, die gemeinsam mit Maduro am 3. Januar vom US-Militär festgenommen wurde. Los Queremos de Vuelta steht auf den Plakaten an den großen Stadtautobahnen, an zentralen Plätzen, auf Hausmauern. Wir wollen sie zurück. Doch hört man sich in Caracas um, findet sich niemand mehr, der ihn vermisst.
3: Obviamente estamos mejor porque ya no está.
0: Es geht uns besser ohne ihn. Es hat mich sehr glücklich gemacht, als sie Maduro festgenommen haben. Laut Foro Penal, einer venezolanischen Menschenrechtsorganisation, saßen zu Jahresbeginn mehr als 860 politische Gefangene in Haft. Im Februar verkündete Delcy Rodriguez ein Amnestiegesetz. Unter Druck der USA sollten alle politischen Gefangenen freigelassen werden. Doch die Freude ist von kurzer Dauer. Ende April hat ihre Regierung das Gesetz wieder ausgesetzt. Die Begründung, es habe seine Funktion erfüllt. Das sehen viele Venezolaner anders. Etwas außerhalb von Caracas, im Gefängnis von El Rodeo, sitzen weiter politische Gefangene. Seit Monaten campen hier Angehörige aus Sorge, dass die Inhaftierten sonst vergessen werden. Unter ihnen auch Adriana Baduel. Sie wartet auf die Freilassung ihres Bruders. Aufgelöst kommt sie von einem Haftbesuch zurück.
19: Wie spät ist es jetzt? Stell dir das mal vor. Sie haben mich kaum 15 Minuten zu ihm gelassen. Die Besuche finden hinter Glasscheibe statt. Die Bedingungen sind entsetzlich. Er sitzt in einer Zelle. Das Bett ist aus Beton. Dazu eine Latrine. Heute war er sehr niedergeschlagen. Frustriert über die herabwürdigende Haft.
0: Adriana ist damit aufgewachsen, dass ihre Liebsten im Gefängnis sind. Ihr Vater war General unter Hugo Chavez. 2009 wurde er festgenommen. Nie hatte er einen Prozess bekommen, nie medizinische Hilfe. Laut Regime starb er an einem Herzinfarkt 2021 in Haft in den Armen ihres Bruders. Adolfo, heißt er, habe brutale Folter ertragen müssen, so Adriana. Er sei aufgehängt und fast erstickt worden, ihm seien Stromschläge verabreicht worden. Zwei weitere Brüder, inzwischen freigelassen, verbrachten ebenfalls 18 Jahre in Haft.
19: Ich glaube, in meiner Situation gibt es nur zwei Möglichkeiten. Entweder man holt das Beste oder das Schlechteste aus sich heraus. Wir sind eine tiefgläubige Familie und auf spiritueller Ebene haben wir Vertrauen darauf, dass all dies irgendwann ein Ende hat. Ich habe keine Kinder. Das hat mein Leben geprägt. Ich habe mich ganz der Fürsorge meiner Familie gewidmet.
0: Eine ältere Frau sitzt in dem Camp auf einem Plastikstuhl, strickt eine Decke in den Farben Venezuelas, gelb, blau, rot. Wie viele hier trägt sie ein weißes Shirt mit der Forderung, die Gefangenen freizulassen. Noch immer sind laut Foro Penal fast 400 politische Gefangene inhaftiert. Die Angehörigen vor dem Gefängnis El Rodeo sind enttäuscht, dass sich so wenig bewegt. Jetzt, nach den Erdbeben, könnte es sogar wieder Rückschritte geben, befürchtet Phil Ganzen von der Crisis Group.
1: Es wird sicherlich weiter Proteste geben, aber die Regierung hat in der Vergangenheit immer mit Gewalt, mit Unterdrückung reagiert. Deshalb glaube ich, dass die Regierung voraussichtlich erstmal wieder repressiver wird.
0: Viele in Venezuela wünschen sich nichts sehnlicher als einen Regierungswechsel. Die Wut auf die Regierung wächst. Aktuell leben 70% der Bevölkerung in Armut. Zum Vergleich, der Mindestlohn mit Bonuszahlungen aktuell bei 240 US-Dollar monatlich. Ein Stück Butter, 200 Gramm, kostet im Supermarkt gerade 9 US-Dollar. Die Inflation ist wieder gestiegen. Die einheimische Währung, der Bolívar, verliert ständig an Wert. Um das Chaos mit den vielen Papierscheinen zu vermeiden, funktioniert der Alltag in der Hauptstadt fast nur noch mit Dollar. Kartenzahlung gibt's deshalb auch im kleinsten Lädchen. Andreina Diaz ist Mutter von 3 kleinen Söhnen, alleinerziehend. Nachdem ihr Partner Venezuela verlassen hat, meldete er sich nicht mehr. Ihr Leben ein täglicher Kampf, um mit ihrer Familie über die Runden zu kommen. Als staatlich angestellte Lehrerin verdient sie im Monat nur 2 US-Dollar. Hinzu kommen etwa 260 US-Dollar Boni im Monat. Das reicht trotzdem nicht. Der venezolanische Lehrerverband schätzt, dass eine 5-köpfige Familie etwa das Dreifache, mindestens 770 US-Dollar bräuchte.
4: Früher hatten wir noch eine vom Staat finanzierte Krankenversicherung. Die gibt es nicht mehr. Und bisher konnte ich meine Söhne auf eine Privatschule schicken. Aber alles wird teurer. Die Schule, der Nahverkehr, alles. Ich muss sie jetzt auf eine öffentliche Schule schicken.
0: Die öffentlichen Schulen öffnen wegen des Lehrermangels nur noch 3 Tage wöchentlich. Wegen der Krise ist das öffentliche Schulsystem zusammengebrochen. Ein Teufelskreis, vor allem für die Mütter. Wenn die Schulen geschlossen sind, bleiben die Kinder zu Hause, die Frauen können nicht arbeiten. Eigentlich sieht Venezuelas Verfassung auch vor, dass bei Abwesenheit des Präsidenten innerhalb von 180 Tagen Neuwahlen ausgerufen werden. Doch ein demokratischer Wandel ist nicht abzusehen, sagt Anaïs Plaza. Sie ist sozialdemokratische Abgeordnete in der Nationalversammlung, eine der wenigen Oppositionsparteien.
4: Ich will Wahlen. Aber unter welchen Bedingungen? Mit derselben Wahlbehörde, die bereits vor 2 Jahren die Wahl gefälscht hat? Mit einem Wählerverzeichnis, das nicht bereinigt ist? Mit 6 bis 8 Millionen Venezolanern im Ausland, die sich da nicht registrieren und damit nicht wählen können? Und dazu kommt ein Wahlsystem, das die Politik seit Jahren kriminalisiert. Alle Parteien außer uns befinden sich in einem Gerichtsverfahren.
0: Für Phil Ganzen von der Crisis Group ist klar, dass Delcy Rodriguez und der Kreis um sie herum ihre Macht nicht abgeben werden, solange es sich vermeiden lasse.
23: Doch ich denke, sie und ihr Team sind klug genug zu verstehen, dass sie diesen Tag nicht für immer herauszögern können, dass es irgendwann Wahlen geben muss. Deswegen gibt es für sie 2 Optionen. Entweder gestalten sie die Umstände so, dass die Opposition verliert oder nicht in der Lage ist, nach einem Wahlsieg die Macht zu übernehmen. Oder im besten Fall gewinnen sie, weil sie populär genug sind. Dafür müsste sich die wirtschaftliche Lage verbessern.
0: Das ist nach den 2 Erdbeben nicht abzusehen. Nach UN-Schätzungen liegen allein die direkten Sachschäden bei rund 4,6 Milliarden US-Dollar. Einberechnet wird dabei der gesamte Wiederaufbau von Strom- und Wassernetz, Gebäuden, Straßen und Brücken. Ökonomen gehen davon aus, dass die gesamtwirtschaftlichen Kosten noch deutlich höher ausfallen werden, wegen Produktionsausfällen, den sinkenden Tourismuszahlen, der unterbrochenen Ölförderung. Ersten Schätzungen zufolge könnte die Katastrophe 7% der Wirtschaftsleistungen pro Jahr kosten. Interimspräsidentin Delcy Rodríguez wollte die Krise für sich politisch nutzen. Doch in der Katastrophe wächst stattdessen die Wut auf sie. Die Menschen fühlen sich alleingelassen. Bei einem Besuch in einem besonders verwüsteten Viertel in Caracas wird sie ausgebuht. Raus, raus, rufen sie.
8: Sie machen aus der Tragödie eine politische Kampagne. Unsere Kinder helfen seit 3 Tagen als Freiwillige. Und ihr habt sie weggeschickt? Warum? Nur damit niemand sieht, dass die Regierung gar nichts für das Volk macht.
0: Die Wut des Krisenmoments in will jetzt Maria Corina Machado nutzen. Die im Ausland lebende Oppositionsführerin hat angekündigt, nach Venezuela zurückkehren zu wollen. Sie wolle nun mit dem Volk zusammen sein, mit den Menschen trauern und einander Kraft geben. Allerdings droht ihr bei Einreise die Verhaftung. Gegen sie laufen in Venezuela Ermittlungen. Unter anderem wirft ihr die Interimsregierung unter Delcy Rodríguez vor, den US-Militäreinsatz im Januar unterstützt zu haben und damit die Festnahme des Langzeitmachthabers Nicolás Maduro mitzuverantworten. Die US-Regierung hält eine jetzige Rückkehr für einen schlechten Zeitpunkt, ebenso wie Phil Gunson, der kritisiert:
9: Sie hat das Leid des Volkes immer als eine Art Vorteil betrachtet, als Mittel, um den Regierungswechsel zu beschleunigen. Und dass der nötige ist, daran besteht kein Zweifel. Aber ich glaube, es ist nicht der richtige Zeitpunkt, die Wut der Menschen auszunutzen.
0: In einigen Teilen der Bevölkerung ist sie dennoch sehr beliebt. Robert Rocker, der an der Universität von Caracas Kommunikationswissenschaften studiert, hält sie für die einzige politische Figur, die die Massen hinter sich vereinen könne.
10: Maria Corina Machado ist die einzige, die ihrem politischen Diskurs über die Jahre treu geblieben ist. Und ich habe das Gefühl, wir haben sonst niemanden, den wir unterstützen können. Sie ist die einzige Hoffnung, die wir haben. Wenn die USA daran interessiert sind, dass sich die Lage wirklich verbessert, ist sie eine gute Option.
0: Rocker ist an der Universität sehr aktiv, kämpft für freie Wahlen. In den vergangenen 6 Monaten habe es einige Verbesserungen gegeben, sagt er. Viele Studierende hätten sich seiner Gruppe angeschlossen, hätten weniger Angst, sich kritisch zu äußern. Es gebe keine Bedrohungen mehr. Es wird sich zeigen, ob das mit möglichen neuen Repressionen der Interimsregierung so bleibt. Doch noch protestieren die Menschen. Ein Mittwoch Anfang Juni. Gewerkschaften und Studierendenbewegungen rufen zu landesweiten Protesten auf. Unter anderem fordern sie die Freilassung der noch immer inhaftierten politischen Gefangenen und die erhofften freien Wahlen, sagt Gewerkschaftsführer Carlos Salazar mit radikalen Worten.
10: Die Regierung wird auf dem Müllhaufen der Geschichte enden. Wir protestieren für bessere Gehälter, dafür, dass Rentner und Pensionäre, Lehrer und Professoren besser leben können. Wir protestieren für ein besseres Gesundheitswesen und Straßennetz, für Wasser und Elektrizität. Wir werden nicht weiter für die Krise bezahlen, die Delcy Rodríguez und ihr Bruder gemeinsam mit den anderen in ihrer Regierung verursacht haben. Auf in den Kampf.
0: Bessere Löhne und Renten, freie Wahlen. Man würde erwarten, die Demonstranten ziehen für diese Forderungen vor den Palast Miraflores, also den Präsidentenpalast, oder vor die Wahlbehörde Venezuelas. An diesem Tag im Juni stehen sie vor der Botschaft der Vereinigten Staaten, die erst Ende März nach 7 Jahren wieder eröffnet wurde. Vor den Mauern der US-Botschaft zeigt sich, wohin viele Venezolaner heute blicken, wenn sie an die Zukunft ihres Landes denken. Der Wiederaufbau nach den Erdbeben wird noch lange dauern. Venezuela wird dafür langfristig auf internationale Hilfen und Spenden angewiesen sein.
5: Jenny Barke berichtete aus Venezuela.
6: Kultur.
5: Leichte Sommerlektüre gefällig, was Unterhaltsames, aber nicht belanglos. Für alle, die genau danach suchen, hat Maren Ahring jetzt einen Tipp. Paris Hollywood von Cécile Murie.
11: Marianne hat einen Crush. Seit Jahren schwärmt die französische Filmkritikerin für den Hollywood-Star Ben White.
7: Als sie Ben zu seinem neuen Film interviewen soll, ist Marianne unfassbar aufgeregt. Auch weil der Schauspieler in dem Ruf steht, in Gesprächen unberechenbar zu sein.
12: Was macht es mit Ihnen, wenn Sie mit Zombies drehen? Ja, das habe ich wirklich gefragt. Ben Whites Nasenflügel zittern.
13: Die sind nicht echt, wissen Sie? Die Zombies. Und die Dinosaurier in Jurassic Park waren auch nicht echt. Ich hoffe, Sie sind nicht allzu enttäuscht.
12: Nein, nein, überhaupt nicht. Ich wollte nur wissen, ob Sie auch immer noch nichts gekommen sind. Schockstarre auf den Ringen. Wir waren uns einig gewesen, keine persönlichen Fragen.
7: Nicht nur, dass Marianne schlecht Englisch spricht, sie ist auch furchtbar tollpatschig. Das Interview eskaliert jedenfalls komplett. Würde die Szene in einem Film vorkommen, würde man wahrscheinlich von Slapstick sprechen. Am gleichen Abend bekommt Marianne eine zweite Chance, mit Ben zu sprechen, der inzwischen offensiv flirtet. Naja, es kommt, wie es kommen muss. Die beiden vergucken sich ineinander. Die Journalistin und der Blockbuster-Schönling. Kommt einem irgendwie bekannt vor, oder?
14: Ich lebe in Notting Hill, du in Beverly Hills. Jeder Mensch auf der Welt kennt dich. Meinen Namen vergisst sogar meine Mutter manchmal.
24: Verstehe. Vergiss nicht. Ich bin auch nur ein Mädchen, das vor einem Jungen steht und ihn bittet, es zu lieben.
7: Das alles erinnert an Notting Hill. Hugh Grant als Buchladenbesitzer, der sich in den Kinostar Julia Roberts verliebt. Ja, diese Parallele lässt sich nicht von der Hand weisen und hat mich am Anfang auch gestört. Aber, großes Aber, Cécile Meurice macht es in Paris-Hollywood ganz anders. Diese Love-Story ist nicht süßlich und schon gar nicht kitschig. Sie ist mutig erzählt, springt vor und zurück, ist überraschend und sehr, sehr lustig. Dass Autorin Cécile Meurice selbst als Filmkritikerin arbeitet, merkt man nicht nur daran, dass jedes Kapitel den Namen eines Filmklassikers trägt, sondern auch daran, dass sie sehr gut beschreibt. Dieser Roman würde auch eine spritzige Netflix-Serie abgeben. Marianne und Ben stolpern Hals über Kopf in eine On-Off-Beziehung, die wegen Bens Berühmtheit vor allem im Geheimen stattfindet. Vielleicht ist die Liaison im Verlauf des Buchs einmal zu viel vorbei, aber geschenkt. Denn wie Cécile Meurice das in diesem Buch erzählt, ist neu und unvorhersehbar. Dabei sprachlich immer auf den Punkt. Deshalb sollte man beim Lesen damit rechnen, laut lachen zu müssen. Paris Hollywood ist für mich das Sommerbuch des Jahres. Eine Rom-Com wie ein Zitroneneis. Erfrischend und macht glücklich.
5: Paris, Hollywood von Cécile Meurice ist bei Piper erschienen, kostet 18 Euro. Und soweit der erste Teil der ARD-Infonacht, bis hierhin mit Philipp Kaver. Nach den 2 Uhr Nachrichten bringt sie mein Kollege Detlef Karg weiter gut informiert durch diese Nacht und das dann noch bis 6 Uhr früh.

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1: Um 2 Uhr mit Gabriela Kühne. Beim AfD-Parteitag in Erfurt sind die Vorsitzenden Weidel und Chrupalla wiedergewählt worden. Trotz Protesten konnte die Zusammenkunft pünktlich starten. Markus Preis aus Erfurt dazu, welches Signal die AfD mit dem Parteitag senden will.
2: Erfolge in Sachsen-Anhalt und Mecklenburg-Vorpommern, die sind hier bei vielen schon ganz selbstverständlich eingepreist. Man spricht schon von der nächsten Bundestagswahl. Tino Chrupalla hat gesagt, das sei hier, Zitat, ein Harmoniekongress. Und deshalb gibt es auch keine kontroversen internen Debatten. Thüringens Landeschef Höcke zum Beispiel, der wollte ja eigentlich dafür sorgen, dass womöglich künftig auch frühere Mitglieder der rechtsextremen NPD in die AfD eintreten können. Aber auf so eine Diskussion hatte die Partei keine Lust und hat das Thema um ein Jahr vertagt.
1: Nach Telefonaten mit den Konfliktparteien ist US-Präsident Trump offenbar bereit, im Ukraine-Krieg erneut zu vermitteln. Kreml-Berater Ushakov teilte mit, in einem Telefonat mit Russlands Präsident Putin habe Trump seine Bereitschaft bekräftigt, sich für ein schnelles Ende der Kämpfe einzusetzen. Dieses Angebot habe Trump im Zusammenhang mit dem anstehenden NATO-Gipfel in Ankara gemacht. Auch der ukrainische Präsident Selenskyj erklärte, dass er ein sehr gutes Telefongespräch mit Trump geführt habe. Entscheidend dafür, den Krieg zu beenden, sei die amerikanische Entschlossenheit, so Selenskyj. Im Iran haben tausende Menschen am Beginn der Trauerfeiern für den ehemaligen obersten Führer Ayatollah Khamenei teilgenommen. 6 Tage lang soll die Leiche Khameneis an verschiedenen Orten im Iran und im benachbarten Irak aufgebahrt werden. Vor mehr als 4 Monaten